0: werden Frauen häufig entführt und verkauft.
1: Es gibt so viele Angebote im Dark Web, Websites, auf denen Menschen verkauft werden. Wir können nicht alles überwachen. Es ist zu global, zu groß. In diesem Fall war es die Black Death Group.
2: Ich hatte noch nie von denen gehört. Aber Europol ermittelte 2016 gegen eine Black Death Group. Die Untersuchung reichte bis ins Jahr 2010 zurück. Demnach boten sie angeblich Drogen, Schusswaffen, militärische Waffen und Auftragsmorde an. Besonders alarmierend war, dass sie angeblich Frauen entführten und versteigerten. All das boten sie im Dark Web an.
3: Können Sie uns den Begriff Dark Web erklären?
2: Einfach ausgedrückt, das Internet, das wir nutzen, ist indexiert. Das heißt, mit einer Suchmaschine können Sie die Websites finden. Das Dark Web funktioniert über ein nicht indexiertes Netzwerk. Ohne die genaue Seite wird die Suche dort sehr schwierig.
1: Normalerweise beziehen sich Aktivitäten im Dark Web auf bestimmte Websites. Zum Beispiel solche mit Kinderpornografie oder für den Austausch von Bildern mit kinderpornografischem Inhalt. Da wissen wir mittlerweile, wo wir suchen müssen. Aber das hier war anders. Wir versuchten rauszukriegen, wo sie verkauft wurde, aber selbst nach Tagen hatten wir nichts. Wir fühlten uns machtlos.
4: Sein Wunsch nach einer Zukunft mit mir wurde immer stärker. Er sprach davon, was er alles tun wird, um mich zu retten. Aber es gab immer noch diese Leute über ihm, die das Sagen hatten. Und für das Lösegeld gab es auch noch keine Lösung. Er wollte versuchen, seinen Chef zu überreden oder sonst wie an das Geld zu kommen. Die nächsten 24 Stunden waren sehr angespannt. Er wusste, wie sehr ich freikommen wollte und dass ich alle Bedingungen erfüllen würde. Ich glaube, inzwischen vertraute er darauf, dass ich alles tun würde, wenn ich nur freikäme.
3: Was für Bedingungen sollten Sie konkret erfüllen?
4: Die erste Bedingung war, nicht mit der Polizei zu sprechen. Die zweite, die Einstellung aller polizeilichen Ermittlungen. Die dritte, ich sollte Black Death promoten. Und die vierte, ich sollte innerhalb eines Monats $50,000 zahlen. Die ersten drei gehen klar, sagte ich, aber die letzte sei schwierig. Wie sollte ich das bezahlen? Ich sagte trotzdem, okay, ich werde alles machen. Ich war so verzweifelt.
3: Wie fühlten Sie sich, als er sagte, er würde Sie freilassen?
4: Es war nicht so, wie man denken würde. Er hatte einfach nicht die Macht, um die endgültige Entscheidung zu treffen.
2: Wir arbeiteten bis zur Deadline, bis Mitternacht am Sonntag. Ich war danach noch lange im Büro. Um 3 Uhr morgens kam eine Mail. Da hieß es, sie ist weg. Sie hatten sie wohl in die Sexindustrie verkauft. Wir hatten keine Ahnung, wo sie war und was sie durchmachte. Du denkst, das war's. Ein schrecklicher Moment. Mein Tiefpunkt in 30 Jahren. Ich trug die Verantwortung und hatte versagt. Es fällt schwer, sich das einzugestehen.

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5: Monday morning, 4 a.m.
6: Am Montagmorgen um 4 sagte er zu mir, steh auf.
5: Tells me, get up. I still had no idea.
6: Ich wusste nicht,
5: was
6: los war.
5: So we walked
6: Wir gingen nach unten und ich öffnete die Haustür.
5: Then I opened the front door. It was a beautiful
6: Die Aussicht
5: view,
6: war so schön. Berge. Ich konnte gar nicht glauben, wie schön es war. Die ganze Woche über hatte ich keine Ahnung, wie es hier aussah. Ich war ganz überwältigt. Als wir ins Auto stiegen, sagte er zu mir, hast du jemals gedacht, ich lüge und lege dich rein? Ich sagte, was meinst du damit? Er sagte, sein Chef habe das mal mit einem Mädchen gemacht. Ihr gesagt, dass sie freikäme und sie dann zur Landebahn auf dem Flughafen gebracht. Von da aus brachte man sie in den Nahen Osten. Ich wollte nicht ängstlich wirken. Ich schloss meine Augen und tat, als machte ich mir keine Sorgen.
5: Worried at all. What happened next?
7: Was geschah dann?
5: He agreed to drop
6: er wollte mich zum Konsulat in Mailand bringen.
5: I would need to say that
6: ich sollte sagen, er sei ein Freund.
5: Who had
6: Und dass er mich gerettet habe, dort, wo man mich freigelassen hat. Ich würde seine Nummer auswendig kennen, hätte ein Telefon gefunden und ihn angerufen. Er wirkte überhaupt nicht besorgt. Ich ahnte nicht, dass er wirklich mit rein ins Konsulat kommen würde. Wir mussten durch die Sicherheitskontrolle und den Metalldetektor. Wir kamen an den Empfang und ich sagte, man habe mich entführt. Mir war nicht klar, dass die Dame da wusste, dass ich vermisst wurde. Sie bat mich, ihr zu folgen. Er sagte, ich komme mit. Aber die Dame sagte, das geht nicht.
8: Ich kam am Montag früh zur Arbeit und war sehr niedergeschlagen. Ich sollte sie finden und das hatte ich nicht. Ein Anruf kam rein. Das britische Konsulat in Mailand sagt, eine Frau sei mit einem Mann dort. Sie behauptet, sie sei Chloe Ayling. Völlig absurd. Gerade noch dachte ich, ich hätte völlig versagt und jetzt war sie an einem sicheren Ort. Eine Achterbahn der Gefühle, unfassbar. Ich fragte, mit wem ist sie da? Mit so einem Typen, hieß es. Wo sind sie jetzt? Im Warteraum. Ich sagte, schließ die Türen ab, nicht rauslassen und ruf die Polizei.
7: Ich erinnere mich, wir rasten zum Konsulat. Wir betraten den Sicherheitsbereich. Dort saß Chloe Eiling zusammen mit einem Konsularbeamten. Als erstes wollten wir uns die Darstellung der Ereignisse durch das Opfer anhören.
6: Ich erzählte der Polizei, er sei ein Freund. Ich sah, dass er mich dabei durch die Tür beobachtete.
7: Das Mädchen war 20 Jahre alt. Sie wirkte irgendwie unbeteiligt, in Anführungszeichen. Die Situation war schon ziemlich surreal. Vielleicht konnte sie selbst nicht glauben, was gerade passierte.
6: Ich geriet in Panik. Diese Lügengeschichte, es ging nicht. Sie waren so hartnäckig. Ich musste ihnen sagen, was passiert war.
9: Eine ungewöhnliche Freilassung. Geiseln werden normalerweise auf dem Land, wo keine Kameras sind und nicht mitten in der Stadt freigelassen. Alles war sehr ungewöhnlich.
7: Auch, dass sie in Begleitung war, sehr seltsam.
6: Da ist die nette Dame im Konsulat, die möchte, dass ich mich ihr anvertraue. Die Polizei, die kein Englisch spricht, aber Antworten von mir verlangt. Und dann der Typ, der kontrollieren will, was ich sage. Ganz zu schweigen von all dem, was mir sonst noch Angst machte. Was sollte ich tun? Das ganze Gespräch über dachte ich, ich habe seine erste Bedingung nicht erfüllt. Ich halte mich nicht an die Regeln.
5: I'm already breaking all the rules.
6: Es war eine Erleichterung, als ich dachte, scheiß drauf, ich werde alles sagen.
5: Fuck it, I'm gonna say everything.
6: Die Befragung durch die Polizei dauerte von 10 Uhr morgens bis 3 Uhr morgens am nächsten Tag. 17 Stunden.
9: Die Aussage von Chloe Eiling war so unglaublich, dass wir mehrfach den Dolmetscher hinzuzogen. Die Kriminalpolizei urteilt nicht darüber, wer schuldig und wer unschuldig ist, wer Opfer ist und wer nicht. Wir wollen die Wahrheit rausfinden.
6: Nach der polizeilichen Befragung wollte der Staatsanwalt, dass ich in Italien bleibe. Sie müssten weitere Ermittlungen durchführen. Ich hatte keine Ahnung, wie lange ich dort bleiben musste. Es hieß nur, ich müsse bleiben.
10: Und wo?
6: In einem Safehouse. Es wird streng kontrolliert und man darf nicht raus.
9: Wird eine Person Opfer eines Verbrechens wie einer Entführung, bringen wir sie an einen geschützten Ort. Da sind sie sicher und die Person erhält psychologische Unterstützung.
6: Ich ging in mein Zimmer. Zwei Mädchen schliefen auf Einzelbetten und ich sollte auf einem dazwischen schlafen. Es stank dort, war sehr stickig, es gab keine Klimaanlage. Manche aßen ihr Essen und taten die Reste zurück in die Schüssel, aus der sich alle am nächsten Tag wieder bedienten. Kein guter Ort. Aber der Staatsanwalt sagte, ein Hotel müsste ich selbst bezahlen.
10: Was haben Sie gemacht?
6: Ich habe Phil angerufen. Unser erstes Gespräch nach allem, was passiert war.
11: Ich war so froh, dass Chloe in Sicherheit war. Und als erstes sagt sie, hol mich hier raus. Ich muss für weitere Befragungen in Mailand bleiben. Sie bringen mich in einem Frauenhaus unter. Das will ich nicht. Phil, bitte hilf mir.
6: Phil bezahlte für ein paar Nächte. Es war unklar, wie lange ich das Hotel brauchte. Aus einer Liste englischsprachiger Anwälte wählte ich einen aus. Er hieß Francesco.
12: The doorbell rang and
13: es klingelte. Ein Konsulatsmitarbeiter stand mit einem Mädchen vor der Tür. Eine schöne junge Frau, die verängstigt wirkte. Obwohl, vielleicht eher verwirrt und irgendwie fehl am Platz. Hier an diesen Tisch haben wir uns gesetzt. Wie kann ich Ihnen helfen?
6: Das Konsulat sagte, ich bräuchte einen Anwalt, um nach Hause reisen zu dürfen.
13: Wie überzeugt man die Polizei davon, dass ihre Geschichte wahr ist? Es gab nichts Schriftliches, keine Videos, kaum Zeugen. Wir hatten nur Chloes Aussagen und die laufenden Ermittlungen, an denen Dutzende von Polizisten beteiligt waren. Also, was tun?
9: Wir sind jetzt in der Gegend von View. Es ist 11:55. Wir führen im Auftrag des Gerichts eine Tatortbegehung durch. Die Spurensicherung macht Videoaufnahmen. Anwesend ist Aileen Chloe.
13: Die Polizei wollte sehen, ob sie emotional reagiert, wenn man sie dorthin bringt, wo sie gefangen war.
14: Eine unglaublich weit verbreitete Fehlannahme ist die, dass man Lügen anhand von Körpersprache oder auch sogenannter Mikromimik, also kleinster Bewegungen im Gesicht, erkennen könne, was ein großes Problem ist, sodass es zum Beispiel in Deutschland 2021 eine Publikation gab, in der aus wissenschaftlicher Sicht nochmal die Polizei aufgefordert wurde, auf gar keinen Fall auf diese vermeintlichen Methoden zurückzugreifen, weil die Methoden im schlimmsten Fall sogar dazu führen können, dass eine Ermittlung in die falsche Richtung läuft. Wenn jemand glaubt, da wäre jetzt ganz klar eine Lüge oder eben keine Lüge geäußert worden und diese dann Fehlannahme eine Ermittlung möglicherweise sogar dann beeinflusst und sogar im schlimmsten Fall beschädigt.
15: Il linguaggio
9: verbale Sprache ist eine Sache, aber die wichtigste Sprache ist die nonverbale. Körpersprache, Emotionen, Mimik, zitternde Hände. Wir konnten sehen, dass sie diesen Moment sehr intensiv erlebte, heftig, emotional reagierte.
6: Schreckliche Erinnerung. Jedes kleinste Detail des Orts und der Umgebung. Alles Schreckliche, das in dem Haus passiert ist. Hier haben sie die Tasche abgestellt, als ich ankam. Er sagte, ich solle mit dem anderen nach oben gehen.
13: Es ist ein junges Mädchen, keine Elite-Soldatin. Sie ist nicht geschult dazu, Wahrheiten zu erfinden.
6: Hier lag mein Schlafsack. Die Handschellen um meine Hände waren hier drum. Dasselbe hier, auch Handschellen. Da steckten die Füße drin. Die waren bis Sonntag immer zu. Ich bin ganz gut klargekommen da drin. Aber ich war auch sehr froh, als ich endlich raus konnte und wusste, ich muss nie wieder da rein. Ich erinnerte mich vor allem an meine Gefühle dort.
9: Chloe war sichtlich mitgenommen und ich hielt ihre Reaktion für echt.
13: Ich glaube, in dem Moment sagte die Polizei sich, jetzt glauben wir ihr hundertprozentig. Sie sagt die Wahrheit.
9: Mir wurde klar, dass das, was sie erzählte, aus meiner persönlichen Sicht als Mensch, nicht als Polizist, bedeuten musste, dass sie etwas extrem Traumatisches erlebt hatte.
6: Meine größte Angst war, dass Black Death erfahren könnte, dass eines ihrer höchsten Gangmitglieder im Gefängnis saß. Ich befürchtete, dass sie den Rezeptionisten im Hotel bestechen würden, um mich zu finden, und dass sie mich beobachteten. Ich traute mich nicht raus. Ich sagte, ihr könnt sie gar nicht alle fassen.
9: Nachdem Chloe sicher war, mussten wir herausfinden, ob er die Tat allein oder mit jemand anderem begangen hatte.
6: Es ist schwierig. Eigentlich hatte ich es doch geschafft. Ich war frei. Aber ich wusste, das Problem war nicht gelöst. Ich war diesen Leuten noch was schuldig. Ein Fehler von mir und das war's. Mir bliebe nur sehr wenig Zeit mit meiner Familie. Dann würden sie mich wiederholen. Ich hätte nie gedacht, dass man mir nicht glauben würde.

0: Um nach Großbritannien zu dürfen, musste ich an der Vorverhandlung teilnehmen. Das machte mir Angst, denn mir war klar, ich würde MD vor Gericht sehen. Zum ersten Mal seit dem Konsulat. Ich hatte ihm versprochen, der Polizei nichts zu sagen. Und jetzt stand ich im Gericht und erzählte alles. Ich stellte mich gegen Black Death. Meine Mutter sagte mir am Telefon, diese Verbrecher würden alles tun, um Zeugen zu stoppen. Irgendeiner von denen sei immer da. Und ich sagte aus gegen die einzige Person, die anständig war und mich freigelassen hat. Mein Anwalt hat den Namen Lukasz erwähnt, aber ich wusste nicht, wer das war. Er dachte, die Polizei hätte mich informiert, dass MD Lukasz hieß. Das war sein richtiger Name. Im Gerichtssaal saß ich ganz vorne vor dem Mikrofon. Der Richter saß links von mir und Polizisten waren zur Sicherheit da. Dann betrat Lukasz den Gerichtssaal. Er sah anders aus, hatte extrem kurze Haare. Er sah mich nicht an, zeigte keine Regung. Ich musste schwören, die Wahrheit zu sagen. Und dann sollte ich erzählen, was passiert war. Der Staatsanwalt fragte mich, wussten Sie, dass Lukasz im Mai zwei schwarze Sturmhauben online bestellt hat? Nein, sagte ich. Und ob ich wüsste, dass er im Juni eine große schwarze Tasche bestellt hatte? Ich antwortete nein.
1: To which I responded no.
0: Der Staatsanwalt sagte mir, die Fotos, auf denen ich unter Drogen stehe, seien mit Lukasz' Handy gemacht. Ich meinte, aber er war doch gar nicht im Studio. Er fragte, woher wissen Sie das? Und ich sagte, das hat er mir gesagt.
2: Am Morgen des 17. Juli nahmen wir ihn fest. Dank unserer Ermittlungsergebnisse konnten wir die Situation in wenigen Tagen klären.
3: Wir fanden bei ihm den

0: echten Ausweis mit den persönlichen Daten. Damit identifizierten wir ihn zweifelsfrei. Das Dokument hatten wir sofort überprüft. Die Kollegen sichteten tausende Stunden Videoaufzeichnungen. Sie identifizierten zwei Personen. Die beiden ähnelten sich. Einer der beiden war Lukas.
1: Nichts passte zusammen. Lukas hatte immer gesagt, dass Black Death mich entführt habe, nicht er. Ich begriff zum ersten Mal, dass die Dinge vielleicht doch anders waren, als ich dachte.
2: Die Spurensicherung hatte Fingerabdrücke gefunden, die teilweise Übereinstimmungen mit Lukas zeigten. Daraus schlossen wir, dass es sich um einen nahen Verwandten handelte.
0: All das bestätigte, dass Lukas zusammen mit seinem Bruder Michael die Tat begangen hatte.
3: Zu meinem Erstaunen fanden wir einen Laptop im Auto. Eine andere Welt. Die Büchse der Pandora öffnete sich damit. Ich fand darin alle möglichen E-Mails und Zugangspasswörter. Auch die Mails, die an Phil Green gingen und ihn über die Entführung informierten. Und wir entdeckten Websites auf dem Laptop, die er selbst gebaut hatte. Die Seite von Black Death. Daraus schlossen wir, dass die Gruppe nur mit ihm verbunden war.
4: Lukas hatte sich etwas ausgedacht, was selbst sehr kreative Köpfe nicht hätten erfinden können. MD, Lukas, André Lazio, alles dieselbe Person. Und die Black Death Group, seine Erfindung. Er hat das Ganze inszeniert und sie entführt. Ich war sicher, dass unsere Klage gut fundiert war.
1: Es war unfassbar. Ich kann es gar nicht beschreiben. Das, wovor ich die ganze Zeit solche Angst hatte, gab es gar nicht.
5: Niemand kann sich vorstellen, was für eine Wirkung erstens diese lebensbedrohliche Situation als langfristige Situation hat und gleichzeitig natürlich die Geschichte, die hier präsentiert wird. Der Täter in diesem Fall hat Chloe eine große Lügengeschichte aufgetischt. Unter anderem auch, um sie dadurch zu kontrollieren und auch letztendlich zu versuchen, diese Geschichte zu nutzen, um später auch diese Geschädigte dazu zu bringen, sich in ihn zu verlieben.
6: Was dachten Sie jetzt über ihn und das, was passiert war?
1: Ich hatte Mitleid mit ihm gehabt, hielt ihn für meinen Retter. Das war vorbei. Ich hatte kein Mitleid mehr mit ihm.

0: Er hat so getan, als wäre er der Held, nach dem Motto, ich bring dich hier raus.
1: Stimmt, ich dachte, wie gut, dass der Typ hier ist. Ich schätze, die Leute verstehen nicht, dass er für mich der Gute war. Deshalb misstraute ich ihm nicht.
0: Ich kann es mir nicht mal vorstellen.
1: Ich hatte den Tod akzeptiert.
0: Schräg, unvorstellbar.
1: Du weißt, du wirst sterben. Und dann plötzlich landest du wieder in deinem ganz normalen Leben zu Hause. Der komplette Wahnsinn. Ich wollte es unbedingt für mich behalten.
2: Warum?
1: Es war mir peinlich, dass ich zu einem inszenierten Shoot gegangen war. Ich wollte, dass meine Karriere weiterging und keiner sollte das wissen.
3: Wir hatten da eine riesige Story. Wir konnten sie an die Presse verkaufen und dafür kassieren.
4: And get paid for. I relayed that to her.

0: Das habe ich ihr gesagt. Aber sie meinte, ich denke, es ist für uns beide besser, wenn diese Geschichte nicht veröffentlicht wird. Wir sollten niemandem davon erzählen. Ich glaube, sie fühlte sich als Opfer. Und das ist so gar nicht ihres. Sie ist kein Opfer. Sie ist hart im Nehmen und will auf keinen Fall, dass die Öffentlichkeit sie bemitleidet. So ist sie einfach nicht.
1: Ich war glücklich, wollte den Schalter umdrehen und weitermachen. Ich begriff nicht, dass es gar nicht in meiner Hand lag, es für mich zu behalten.
0: Das Außenministerium informierte mich über etwas, das ich nicht geahnt hatte. Der Staatsanwalt gab eine öffentliche Pressekonferenz und nicht nur die lokale italienische Presse, auch die internationale Presse war da.
2: Er ist gefährlich. Warum? Er hat das Opfer betäubt. Sie wurde in eine Tasche gesteckt und stundenlang in einem Auto transportiert.
0: Das macht Schlagzeilen. Darüber wollen alle lesen.
3: Ein schockierender Entführungsfall. Ein Model wurde angeblich unter Drogen gesetzt und in einen Sack gesteckt.
4: Das britische Model ist frei, nachdem sie angeblich entführt und 6 Tage gefangen gehalten wurde.
5: Entführungen sind glücklicherweise sehr selten. Das war die einzige, über die ich in 30 Berufsjahren berichtet habe. Ich schätze, deshalb stach die Story so heraus. Sie war aufregend, ein bisschen mysteriös. Und dazu noch die Geschichte, dass sie an den Meistbietenden versteigert werden sollte. Alle wollten wissen, wer es war. Alle zapften ihre Quellen an. Und dann sickerte noch durch, dass sie ein Glamour-Model ist. Es war tatsächlich zu schön, um wahr zu sein.
1: Ich musste nicht an der Verhandlung teilnehmen. Ich war ja bei der Vorverhandlung dabei. Ich konnte endlich nach Hause. Die Polizei fuhr mich zum Flughafen. Es war ganz anders als sonst. Sie brachten mich direkt zum Flugzeug. Erst da fühlte ich mich frei.
0: Das Außenministerium rief an. Viele Pressevertreter warten. Und wir raten Ihnen, Chloe von jemandem in Gatwick abholen zu lassen. Sie hatte dann die Idee, dass ihr Freund sie holen sollte. Nach all unseren Gesprächen dachte ich, dass wir uns sehr bald treffen würden. Aber sie rief nicht an. Weder am Nachmittag noch am Abend.
1: Zwei Leute brachten mich in die VIP-Lounge. Da traf ich Rory und wir gingen zu seinem Auto.
6: Es gibt Neuigkeiten von Chloe Ayling.
7: Ein 20-jähriges britisches Model, das Berichten zufolge in Italien entführt wurde, ist zurück in Großbritannien.
8: Bei ihrer Mutter im Süden Londons keine Spur von ihr. Und keine Antworten auf immer mehr Fragen.
1: Sie kannten meinen Namen. Alle wussten, wo ich wohnte. Ständig klopfte es an der Tür, Kameras vor dem Haus. Und schon wieder war ich gefangen. Gerade nach Hause gekommen, konnte ich nicht raus, weil so viele Leute da waren. Ich wusste nicht, was ich machen sollte. Und ich konnte nichts daran ändern. Rory meinte, sie würden nur gehen, wenn ich was sagen würde. Wenn sie hätten, was sie wollten. Aber was sollte ich sagen? Ich wusste es nicht. Er schrieb mir was auf. Das sollte ich vorlesen. Ich las es durch, ging nach draußen und las es vor.
9: Statement.
1: Ich habe Schreckliches erlebt. Jede Minute, jede Stunde habe ich um mein Leben gefürchtet. Ich bin den italienischen und britischen Behörden dankbar für alles, was sie für mich getan haben. Nach 4 Wochen in Italien bin ich gerade angekommen. Ich kann Ihnen nichts weiter sagen, bevor die britische Polizei mich befragt hat.
0: Dieses Mädchen hatte noch vor 24 Stunden gesagt, ich will keine Presse, keine Öffentlichkeit. Ich will nur nach Hause und mein Leben normal weiterleben. Ich hatte sie in Ruhe gelassen und dann machte sie das. Sie trat vor die Haustür in einem tief ausgeschnittenen Oberteil und Shorts und erzählte, wie gut es ihr geht.
9: Sind Sie heute angekommen?
1: Ja, vor einer Stunde.
0: Sie sah verdammt gut aus. Aber sowas macht man nicht. Und es war Fragen auf, was sie wirklich erlebt hatte.
5: Als Sie das gesehen haben, was hielten Sie von ihr? Ich glaube, nicht nur die Medien, auch die breite Öffentlichkeit, alle erwarteten, dass sie erschöpft und angeschlagen wirken würde. Als sie rauskam und so selbstbewusst ihre Erklärung abgab, dachte ich, aha, sie wurde entführt und wirkt trotzdem ganz entspannt. Ich meine, jeder geht anders mit Ereignissen im Leben um. Aber es wirkte schon alles sehr seltsam.
4: Der Daily Star rief an, eins unserer Mädchen sei entführt worden. Ich dachte, das gibt's doch nur im Film. Sie wollten Fotos für einen Artikel. Wir hatten welche vom letzten Shooting und ich gab sie ihnen. Und dann kommt sie raus in ihrem kleinen weißen Top, aus dem die Titten raushängen und in Shorts. Also bitte, wenn du in einem verdammten Sack entführt wurdest, stellst du dich nicht so zur Schau.
5: Der Zynismus der Leute wurde auch dadurch geweckt, dass sie ein Glamour-Model war. Denn worum geht es in der Modelwelt? Nur um Publicity. Und was treibt deinen Preis hoch? Eine Story, die dich bekannt macht.
1: Ich war schockiert, als ich begriff, dass die Leute dachten, es sei nicht wahr. Das hat mich umgehauen.

0: had a phone call telling me not to
1: contact her. Am Telefon sagte sie mir, ich sollte sie nicht mehr anrufen. Und Anfragen oder Buchungen sollte ich an die neue Agentur weiterleiten. Das war das letzte Mal, dass wir gesprochen haben.

0: Ich brauchte jemanden, der das für mich kontrollierte. Und mit sowas kennt sich Phil nicht aus. Er ist Modelagent.
1: Als erstes fiel mir auf, dass sie real viel besser aussah als im Fernsehen. Sie strahlte eine Ruhe aus, die bezaubernd war. Eine anrührende Geschichte. Ein junges Mädchen wird entführt, aber es kommt frei. Sie zitterte nicht, ihre Stimme war ruhig, sie weinte nicht, sie war die echte Chloe.

0: mit ihrem Entführer beim Einkaufen gesehen.
1: Sagen, ja, warum hat sie denn der Polizei nicht die Wahrheit gesagt?
2: Ist Weglassen nicht auch Lügen?
1: Menschen haben natürlich den Impuls zu sagen, in dem Moment, wo sie jetzt nicht mehr in diesem Haus ist, müsste sie doch schreien und wegrennen.
3: Like still to this day.
4: Auch heute, 8 Jahre später, immer noch dieselben Anschuldigungen.
5: I just hope that going on record.
4: Ich hoffe, wenn ich hier alles erzählt habe, dann ist das endlich vorbei.
5: Able to put this behind me. What is it about me?
4: Was an mir und dieser Geschichte ist so schwer zu glauben?
5: That makes it so hard to believe.
6: My wish would have been.
4: Ich wollte eigentlich nicht, dass es an die Öffentlichkeit kommt, aber das ging nicht. Also musste ich mich verteidigen. Und da es nicht aufzuhalten war, konnte es mir auch Geld bringen. Und ich würde dabei alles richtig stellen.
2: Chloe wollte, dass ihre schrecklichen Erlebnisse wenigstens etwas Gutes haben sollten. Sie beschloss, dass wir sie so gut wie möglich vermarkten sollten. Und ich diene meinen Klienten.
7: I'm there to serve my clients.
4: Adrian meinte, als erstes bräuchte es eine Enthüllungsstory in der Zeitung.
5: We made a deal for.
4: Der Deal war mehr als 30.000 Pfund wert.
5: They said if I want to phone a friend.
4: Sie sagten, ich könnte einen Freund anrufen und in dieses Spa-Hotel gehen und da erstmal bleiben, um den Medien vor dem Haus zu entkommen.
5: You know, be away from all the media at the house. I don't know.
4: Warum hätte man das ablehnen sollen?
2: In den Wochen vor dem Prozess blieb Chloe dabei. Ich weiß, dass es passiert ist. Die Wahrheit wird ans Licht kommen.
0: Wie sicher waren Sie hinsichtlich des Ausgangs?
4: 110%.
8: Das Beste für Chloe wäre eine Verurteilung von Lukas. Schlimmstenfalls würde die Jury Chloe nicht glauben und ihn freisprechen. Die Ermittlungen waren sehr gut geführt worden. Und so hatten wir alle Beweise ordentlich aufgelistet vorliegen.
9: Die Brüder hatten sich 30.000 Pfund geliehen. Ein Kredit für die Finanzierung der Entführung.
10: L'avrebbero poi utilizzato per finanziare il sequestro. Non ci dimentichiamo che oltre alle.
9: Immerhin hatten sie nicht nur ein Studio angemietet und das Haus, sondern auch ein Auto in Polen gekauft und es nach Italien bringen müssen.
10: Poi trasportare in Italia.
11: Alles, was mit der Entführung zu tun hatte, wurde über unterschiedliche Nachrichtenwege besprochen. Auf Websites, über anonyme E-Mail-Adressen. Alles zwischen Lukas und Michal. Weder in der forensischen Analyse noch den Mails habe ich eine Kommunikation zwischen Chloe und Lukas gefunden.
9: Sie haben investiert und durch die Entführung von Chloe Ayling sollte sich der Invest lohnen. Es war fast wie der Plot einer Fernsehserie.

0: Zuerst die Story, die Schlagzeilen machte und über die alle reden.
1: Zum ersten Mal werden wir Chloe Ayling live dazu hören.
0: Chloe, schön, Sie zu sehen. Alle haben etwas dazu zu sagen. Heute haben Sie das Wort. Was sagen Sie den Menschen, die Ihre Geschichte anzweifeln?
2: Es verletzt mich, dass Sie meine Geschichte anzweifeln. Doch die Schlagzeilen haben vieles verdreht. Deshalb wundert es mich nicht, dass die Leute Fragen haben.
0: Aber heute erzählen Sie uns die Wahrheit.
2: Ja.
3: Ihr erster Auftritt war bei This Morning. Damit sollte die Story richtig bekannt werden. Das war unser Ziel. Sie sagt, wie es ist. Was sie sagt, ist wahr.
4: Was wollten Sie den Menschen mit diesem Interview vermitteln?

0: Was sollten Sie verstehen?
1: To hear or to get.
2: Just to hear.
3: Nur, dass man sowas definitiv nicht erfindet. Mehr nicht.
2: That's all.
0: Und meinen Sie, dass die Moderatoren Ihnen das ermöglicht haben?
3: Ich glaube, in dem Interview schon. Sie waren wirklich geduldig und verständnisvoll und ließen mich einfach reden. Sie stellten mich nicht in Frage. Sie gehörten definitiv zu den netteren Gastgebern. Ich dachte, ich muss sterben. Wofür war der leere Koffer in meiner Größe sonst?
4: Sie dachten, es sei Ihr Sarg.
3: Ja. Ich habe nur gehofft, dass es ein schmerzloser Tod wird.
2: Oh, I know.

0: Am Anfang gab es Posts von früheren Mitschülern auf Facebook. Ich kenne sie, was für eine schreckliche Sache. Dann wurden die Posts ganz anders. Es hieß jetzt, sie habe gelogen, man verurteilte sie. Jeder weiß, dass Schlagzeilen nicht immer wahr sind, aber die Leute lieben das Drama.
1: 99,9% haben wenig Mitgefühl mit Chloe. Ich glaube die Geschichte nicht. Sie wird es bereuen, wenn sich herausstellt, dass es ein PR-Gag war.
2: Ich habe damals geglaubt, ich könnte mich nur selbst verteidigen.
3: All diese Anschuldigungen, warum glauben Sie, ist das so?
2: Ein Grund ist mein Verhalten. Ich zeige meine Gefühle nicht. Aber ich musste es schon so oft erzählen. Meinem Anwalt, der Polizei.
1: Chloe, die Leute sagen, sie sind zu glücklich, zu gelassen, zu entspannt.
2: Ich habe jede Minute, jede Stunde um mein Leben gefürchtet.
3: Was denken Sie heute über das, was Sie da vorgelesen haben?
2: Ich war froh, zu Hause zu sein und wollte die Reporter loswerden. Deshalb habe ich es getan. Es war ein Teufelskreis. Je mehr Interviews ich gab, desto schlimmer wurde es. Ich wollte die Fragen der Menschen beantworten und Beweise liefern. Doch warum musste ich dazu über meine Gefühle reden? Ich rede lieber so, als würde ich über jemand anderen sprechen. Völlig von mir selbst abgelöst. Ich bin nicht so gut lesbar.
0: Nein, das bist du nicht. Obwohl, für mich schon, aber ich meine, naja, du bist nicht so emotional wie die meisten Menschen.
4: Als Journalist suchst du die Wahrheit. Ich fuhr nach Mailand, um selbst Nachforschungen anzustellen. Ich traf alle wichtigen Beteiligten, die Staatsanwaltschaft, die Verteidiger. Einige meiner Fragen wurden beantwortet, aber neue kamen auf. Wir fanden heraus, dass es Videos der Überwachungskameras im Dorf gab. Wir sprachen mit Ladenbesitzern und alle sagten, es gab keinen Hinweis darauf, dass irgendwas seltsam war bei dem Paar.
5: Sie wurde die 6 Tage nicht immer im Haus festgehalten. Aber das hat Chloe der Polizei zunächst nicht gesagt.
2: Ich wusste nicht, wie sie das interpretieren würden.
6: Das angeblich in Italien entführte britische Model, das als Sexsklavin verkauft werden sollte, behauptet, in den 6 Tagen der Entführung unter Zwang gestanden zu haben. Zweifel an der Glaubwürdigkeit von Chloe Ayling kamen auf, nachdem bekannt wurde, dass sie mit ihrem Entführer Schuhe kaufen war.
2: Ich habe es der Polizei nicht gesagt, weil ich dachte, sie würden es nicht verstehen und denken, dass ich freiwillig bei ihm geblieben bin. Lukas sagte, Black Death hätte meine Freilassung genehmigt. Er würde mich 20 Minuten vom Konsulat in Mailand entfernt absetzen. Ich sagte, ich hätte aber keine Schuhe. Und er meinte, du kommst mit ins Dorf und wir kaufen dir Schuhe.

0: to buy you a pair of shoes. Then we began the drive down.
1: Wir fuhren den Berg runter. Er sagte, sie würden uns beobachten.
0: He told me that people were always watching.
1: Dass es hier überall Agenten von Black Death gab.
0: I noticed a lot of people staring at me.
1: Ich merkte, dass mich Leute anstarrten. Ich wusste nicht, ob es an meinem Aussehen lag oder ob sie kontrollierten, dass ich nicht weglief. Sich aufzulehnen hätte mich und meine Familie umgebracht. Ich musste in seiner Nähe bleiben, seine Hand halten. Ich musste so tun, als wäre ich seine Freundin.
0: I needed to behave like his girlfriend.
2: Einer der Zeugen sagte, sie hätten ausgesehen wie ein Paar und sie hätten beim Einkaufen zusammen gelacht.
1: Ich habe nicht mit ihm gelacht.
2: Und im Geschäft, hätten sie bei all den Leuten nicht weglaufen können?
1: Nein, er hat gesagt, dass überall Black Death-Leute sind. Und er war bewaffnet. Er hat mir eingeredet, dass sie mich töten würden. Ich musste alles richtig machen.
2: Wie konnten sie ihm glauben?
1: Viele Menschen fragten sich, warum hat sie sich nur so verhalten? Ich war mir immer sicher, nach dem Prozess würden sie es verstehen. Das stand für mich fest.
3: Sie hat nicht wirklich gelogen, das glaube ich nicht. Sie hat bestimmte Dinge nicht gesagt, weil sie sich geschämt hat.
4: Ich denke, das betrifft Verbrechen gegen Frauen im Allgemeinen. Häusliche Gewalt, Stalking und so weiter. Wenn das Opfer eine Frau ist, hat sie Schuldgefühle und Angst, dass man negativ über sie urteilt.
5: Es war ärgerlich, dass sie es nicht gesagt hat. Aber die Staatsanwaltschaft hatte am Ende keinen Zweifel, dass Chloes Version der Dinge der Wahrheit entsprach. Einer der wichtigsten Momente in jedem Prozess ist die Aussage des Angeklagten. All die Journalisten warteten gespannt darauf, seine Geschichte zu hören.
6: Der Gerichtssaal war voll. Es war heiß und stickig. Als Lukas hereingeführt wurde, sahen wir ihn zum ersten Mal.
3: Gibt es die Black Death Group wirklich? Erklären Sie mir, wer das ist.
7: Die Gruppe existiert nicht, sie ist eine Erfindung.
8: Er hatte so viel Laufen im Deep Web. Er gab sich dort als Killer aus und nahm Aufträge an, die er aber nie ausführte. So verdiente er sein Geld und er tat es auch für sein Ego.
3: Hier sagen Sie, Sie haben 20 Jahre als Militärexperte und für die CIA gearbeitet.
7: Er hat das nie getan, er wollte den Leuten damit nur die Zeit stehlen.
1: In Italien haben sie gleich gemerkt, dass er verrückt war. Ständig änderte er seine Geschichte. Er sagte unsinnige Sachen. Sein ganzes Verhalten, alle begriffen es. Deshalb war ich so geschockt, als man mich zu Hause anzweifelte. In Italien war das nicht so. Kein Stück.
6: Nahmen die Medien in Kauf, den Eindruck zu vermitteln, Chloe sage nicht die Wahrheit? Es ist unser Job. Journalisten und Journalistinnen sind von Natur aus neugierig. Wenn etwas Fragen aufwirft, werden wir dem nachgehen und es verfolgen. Die Leserschaft muss sich ihre eigene Meinung bilden.
2: Warum sollte er sich die Mühe machen, sie zu entführen und sie dann freilassen?
1: Er wollte ja immer noch Geld von mir.
2: Sehr seltsam.
1: Ich weiß. Es fällt mir schwer, Dinge, die so unfassbar sind, zu erklären. Das setzt mich unter Druck.

0: Ich habe die ganze Zeit versucht, die Welt zu beschreiben, die für mich damals real war. Die Leute dachten, ich würde lügen. Dabei versuchte ich nur, seine Verrücktheit zu beschreiben.
1: Wie meinen Sie das?
0: Seine Entscheidungen waren so verrückt, dass es aussah, als würde ich lügen.

0: Er wurde in den Zeugenstand gerufen und alle Augen richteten sich auf ihn. Es war ganz still.
1: Ich dachte, wie ein Entführer sieht er wirklich nicht aus.
2: Eher wie ein vom Scheinwerferlicht geblendeter Hase.
3: Ich habe die Entführung geplant, aber es war nicht so, wie das Mädchen es beschrieben hat.
4: Er behauptet, Chloe 2015 über Facebook kennengelernt zu haben.
3: Sie hatten ein Date, gingen tanzen und gemeinsam essen. Sie habe ihm erklärt, dass sie finanzielle Probleme habe. Und sie sprach von Filmen, in denen Organisationen Frauen verkauften. So etwas könne sehr nützlich sein, um sie berühmt zu machen.
5: Seite 3, Mädchen erfindet Entführung. Wie können Sie sagen, dass alles erfunden ist?
6: Sie haben seine Aussagen vor Gericht wie Wahrheiten gedruckt. Was ich gesagt habe, war egal. Über seine Lügen, die keinen Sinn ergaben, wurde nicht berichtet. Aber alles, was schön catchy war und mich schlecht aussehen ließ, wurde gedruckt.
5: Genau. Sie dachten, das interessiert die Leute.
1: Bereuen Sie Details Ihrer Berichterstattung oder der von anderen? Nein, ich finde, die Medien hier und in Italien haben recht fair berichtet. Und wir hätten unsere Arbeit nicht ordentlich gemacht, wenn wir einige Aspekte nicht hinterfragt hätten.
7: Angesichts des kulturellen Wandels seit 2017, vor allem was die Behandlung von Frauen angeht, würde man heute anders berichten?
1: In Zeiten von MeToo liegt der Fokus darauf, dass Frauen Opfer von Gewalt und Verbrechen werden. Man glaubt ihnen mehr. Ich könnte mir vorstellen, dass das Einfluss auf die Berichterstattung hätte. Nicht nur die Boulevardpresse hat ja die Story aufgegriffen, auch wir und das Fernsehen. Aber letztlich, eine Story ist eine Story. Und alle berichten darüber.
8: Und Menschen neigen dazu, seltener die sehr sachlichen Artikel zum Beispiel zu lesen und häufiger Artikel zu konsumieren, in denen viele Emotionen geweckt werden, viele Spekulationen auch geäußert werden. Und diese Aspekte der Geschichte waren leider sehr attraktiv für jede Form von Berichterstattung, die auf emotionale Auflagensteigerung wirklich aus ist.
6: Ich habe so sehr gekämpft, aber irgendwann hatte ich keine Hoffnung mehr. Es brachte nichts, mich zu verteidigen. Er musste verurteilt werden.
4: Warum haben Sie sie nach Mailand zurückgebracht?
3: Da die Medien sich nicht für die Geschichte interessierten, entschieden sie, es zu beenden, damit das Mädchen endlich nach Hause gehen konnte.
0: Hat nicht geklappt, also gehen wir zum Konsulat und ich lasse mich verhaften. Wirklich? Das ist wohl kaum glaubwürdig.
9: Man konnte es spüren und manche Geschworenen hatten ein leichtes Grinsen im Gesicht.
0: Ich auch.
9: Die Staatsanwaltschaft hatte den Facebook-Account gecheckt. Es gab keine Nachrichten, keine Beweise, um seine Behauptung zu stützen, dass es gemeinsam inszeniert war.
8: Ein großes Problem an diesem Fall ist die Tatsache, dass er eben in vielen Aspekten stereotypen Vorstellungen widerspricht. Die stereotype Annahme wäre, eine Frau wird entführt, ist die ganze Zeit in Panik, kann keinen logischen Gedanken fassen Und irgendwann wird sie eben von dem Entführer freigelassen. Stereotype sind typischerweise falsch, führen zu Fehlannahmen und im schlimmsten Fall dazu, dass eben Opfer von Gewalttaten völlig zu Unrecht auch noch nach der Tat von der Öffentlichkeit geschädigt werden, die dann eben diese Stereotype heranzieht, um zu sagen, dieser Mensch muss entweder selbst schuld sein an dem, was er erlitten hat, oder hat vielleicht das Ganze komplett vorgetäuscht.
10: Etwas erschien mir besonders unglaubwürdig. Als er sie mit der Situation konfrontiert hat, soll sie gesagt haben, okay, dann lass es uns machen und damit Geld verdienen. Chloes Aussage in der Vorverhandlung war dagegen absolut klar, die Beweise präzise und detailliert. Es gab keine Anhaltspunkte, die seine Version unterstützten.
3: Ein Mann wurde der Entführung von Chloe Ayling für schuldig befunden.
11: Lukas war ein Narzisst.
12: Lukas H. wurde zur Mindeststrafe von 16 Jahren verurteilt.
9: Ich denke, es geht hier um eine Person, Lukas, die besessen war von einem Mädchen, das er mochte. Vielleicht war er auf eine verquere Art sogar in sie verliebt. Und anstatt ihr zu texten oder sie zu treffen, beschloss er, sie zu entführen.
12: Er wirkte auf mich sehr verletzlich, eine komplizierte und komplexe Persönlichkeit. Er ist deutlich schwächer als Chloe, daran besteht kein Zweifel.
7: War das Urteil eine Genugtuung für Sie?
13: Ja und nein. Denn der Hass hörte nicht auf.

Die Medien, die Öffentlichkeit, sie haben mir auch jetzt nicht geglaubt. Aber es passt doch nicht jeder in dieselbe Schublade. Warum muss man Emotionen zeigen? Damit hatte ich am meisten zu kämpfen. Es ist frustrierend. Ich möchte etwas sagen und kann es nicht. Das begleitet mich seit meiner Kindheit. Meine Mutter kam mit auf Schulausflüge, weil sie sich Sorgen machte, ich würde es nicht sagen können, wenn ich etwas brauchte. Ich konnte meine Gefühle nicht ausdrücken, sie nicht kommunizieren. Wenn ich geschimpft wurde, habe ich gelächelt. Ich reagierte einfach falsch. Und ich verstand nicht, warum ich anders fühlte. Durch diese Geschichte denke ich darüber viel mehr nach als früher.

0: Alles, was ich in letzter Zeit gelesen habe, beschreibt mich und wie ich in der Schule war. Lauter Autismus-Symptome. Deshalb mache ich jetzt einen Autismus-Test.
1: Sollen andere Menschen Sie verstehen oder wollen Sie sich selbst verstehen?
0: Beides, ehrlich gesagt. Ich kann den Menschen nicht vorwerfen, dass sie mein Verhalten nicht verstehen, wenn ich es selbst nicht verstehe. Wie kann ich da erwarten, dass andere es verstehen?
1: Wie geht's?
0: Gut. Ich bin bereit.
2: Das Leiden dieses Mädchens hörte mit ihrer Freilassung nicht auf. Die Gelassenheit, die sie an den Tag legte, als Zeichen für das Fehlen eines Traumas zu werten, ist meiner Meinung nach eine falsche Einschätzung.
0: Im psychiatrischen Gutachten steht Autismus-Spektrum-Störung, ASS. Schwierigkeiten in der sozialen Interaktion, Kommunikation und wiederholendes Verhalten. Die Diagnose Autismus ist deshalb für mich interessant, weil ich mich selbst immer völlig falsch bewertet habe. Ich habe lange gedacht, ich sei nicht emotional. Aber jetzt weiß ich, ich bin es.
3: Mir ist wichtig, an dieser Stelle zu sagen, dass natürlich auch Menschen auf dem Autismus-Spektrum nicht alle identisch auf eine Extremsituation reagieren würden und Menschen, die nicht auf dem Autismus-Spektrum sind, ebenso eine Variationsbreite von Reaktionen in so einer Situation zeigen.
0: Vor der Diagnose wollte ich sein wie alle anderen. Ich habe andere nachgeahmt und habe alles versucht.
4: Du hast maskiert.
0: Den Blickkontakt habe ich hingekriegt. Aber die Stimme und der fehlende Ausdruck. Auch wenn ich mich anstrenge, ich schaffe es nicht. Deshalb ist die Diagnose eine große Erleichterung. Ich weiß jetzt, ich muss nicht weiter versuchen, etwas zu ändern, das ich nicht ändern kann. Du guckst so traurig.
4: Ich habe nicht gemerkt, dass sie das macht. Dass sie alles getan hat, um es zu verbergen. Was für eine Anstrengung. Es muss gut tun, das nicht mehr machen zu müssen. Ich hoffe nur, dass die Leute dir nicht deshalb glauben, weil du jetzt eine Diagnose hast. Ja, wenn das so ist, dann glaube ich ihr. Jetzt sind ihre Reaktionen für mich akzeptabel. Die Leute müssen begreifen, dass ein Traumaopfer reagieren darf, wie es will und wie es sich für sie selbst richtig anfühlt, egal ob mit Diagnose oder ohne. Meinst du, du wirst für die Leute immer die sein, die entführt wurde?
0: Ich schätze unter anderem schon.
4: Irgendwann muss man sich wohl den Dingen stellen, die Emotionen durchleben. Und ehrlich, ich habe dich noch nie so emotional gesehen.
0: Das hat mir gezeigt, dass ich emotional sein kann.
1: Ist dieser Film also eine Art Schlussstrich?
0: Ich kann es nicht kontrollieren. Aber ich denke schon.
4: Willst du, dass es vorbei ist?
0: Ja.

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1: Mainz ist Landeshauptstadt. Und so idyllisch und schön Mainz auch ist, haben wir natürlich auch hier mit schwerwiegenden Straftaten zu tun.
2: Letzte Warnung, machen Sie jetzt die Tür auf!
3: Wir sind noch nicht in der Wohnung.
4: Polizei!
5: Jeder Nachtdienst bietet Potenzial für gefährliche Einsätze.
6: Nicht klettern, nicht klettern!
7: Wir wissen nie, mit wem wir es zu tun haben.
8: Sofort auf den Boden! Mit den Händen auf den Boden, verstehst du mich?
9: Wir sind auf der Suche nach drei Mädels, die gesagt haben, sie würden von der Brücke springen wollen.
10: Es ist natürlich für uns auch sehr belastend, wenn junge Menschen sich das Leben nehmen.
11: Wenn ich die Uniform anziehe, weiß ich, jetzt geht's los. Und da legt mein Kopf auch einen Schalter um und es geht um die Arbeit für den Menschen.
12: Ja klar, kommen Sie bitte noch mal mit dem Sachverhalt genau und die Hausnummer.
13: Wir haben nicht viel. Notruf ist eingegangen, viele schreiben Hintergrund, Aussage, eine Person wurde mit einer Machete in den Bauch gestochen.
14: In den Bauch gestochen?
13: Machete, Obacht, Eigensicherung. Notruf wurde dann die Rettung durchgestellt.
12: Alter!
15: Wir wurden hier von der Führungszentrale angesprochen, dass es einen Machetenangriff gegeben haben soll. Die Situation ist hochgefährlich, dadurch, dass der Täter schon jemand anders verletzt hat und wir nicht genau wissen, ob der Angriff noch läuft, ob er noch weitere Personen attackieren oder uns auch attackieren möchte. Da rutscht einem schon ein bisschen das Herz in die Hose.
12: Hallo.
16: Der ist bei uns im Hof, glaube ich.
12: Ist der Mann mit der Machete?
17: Ja, das ist der.
12: Ist er?
17: Der hat einen abgestochen.
8: Auf den Boden! Sofort auf den Boden!
12: Ich bin
8: mit den Händen auf den Boden, verstehst du mich? Oh. Mach deine scheiß Hände auf den Boden!
12: Ich bin angestochen worden. Wo ist der andere?
18: Komm ich hier rein?
12: Der Mann mit der Machete.
17: Das war er.
12: Was ist
17: er?
16: Der Geschädigte ist oben.
15: Auch wenn er im ersten Moment offensichtlich verletzt ist, wissen wir nicht, ob das in den Teilen vielleicht gespielt ist oder er in einem Adrenalinstoß noch handlungsfähig sein könnte. Deswegen ist weiterhin erhöhte Vorsicht hier geboten.

0: Mein Name ist Said Ramanashid, ich bin 29 Jahre alt, komme gebürtig aus Taunusstein, bin Polizeikommissar, bin bei der Polizei seit Mai 2019.
1: Meinst du, eine Packung reicht?
2: Hast du die eine ganze Packung Hähnchen mal drauf?
1: Ja, ich muss doch auf meine Proteine irgendwie kommen.
2: Ja, das stimmt allerdings.
0: Heute bin ich mit der Enzi mal wieder unterwegs. Ich glaube, dass Enzi bei allem, was sie macht, 100% gibt und vielleicht sogar noch mehr. Sie kümmert sich, sie ist sehr organisiert und vor allen Dingen sehr kompetent.
1: Ich hoffe, sie verliert auch gute Worte über mich.
2: Sieht lecker aus.
1: Ja, oder?
3: Raman und ich verstehen uns super gut. Wir haben ein tolles Verhältnis mit Raman. Kann man richtig viel Spaß haben. Und ich kann ihm immer vertrauen. Ich würde auf jeden Fall wieder Polizistin werden. Meine Freunde und meine Familie machen sich natürlich auch hin und wieder mal Gedanken. Je nach Einsatzlage oder wenn sie was in den Nachrichten wieder hören. Aber an sich sind sie total stolz auf mich und freuen sich für mich, dass ich dem Beruf als Polizistin nachgehen kann.
4: Enzi, seid ihr bereit?
5: Ja.
4: Unter der Kaiserbrücke braucht die Rettung dringend Unterstützung.
5: Warum? Warum?
4: Weiß ich nicht.
5: Okay.
0: Es kann tatsächlich häufiger vorkommen, dass wir zu einem Einsatz schon mal

0: geschickt werden, wo der genauere Sachverhalt noch erörtert werden muss, weil einfach unsere Führungs- und Einsatzzentrale den Notruf beispielsweise noch hält. Wenn die Meldung eingeht, dass die Rettung dringend Unterstützung braucht, dann gehen die Alarmglocken immer auf Rot und man versucht schnellstmöglich am Einsatzort zu sein, weil man den Kollegen natürlich helfen möchte.
1: Ich habe für Unterrettung Kaiserbrücke.
2: Ja.
1: Ich fahre mal Richtung Kaiserstraße.
3: Kaiserbrücke?
0: Ja, korrekt.
3: Habt ihr Kenntnis, um was es geht?
0: Negativ, kommen Sie gerade mit Sachverhalt, bitte.
3: Ja, die Rettung hat angerufen. Die fahren dort zur Frau. Die steht unterhalb der Kaiserbrücke mit ihrem großen Lebensgefährten. Ist zu schuldig, ist am Durchdrehen, greift ihn an und will sich in den Rhein stürzen.
0: So eine Meldung nehmen wir natürlich sehr ernst, weil gegen Ende des Jahres habe ich jetzt auch die Erfahrung gemacht, dass sich Menschen eher suizidieren, wenn das Wetter auch zum Beispiel schlechter wird und wenn es ruhiger wird und die Menschen dann eher mit ihren Depressionen zu kämpfen haben, dann ist das schon ein Thema. Deshalb gehen wir vom schlimmsten Fall aus und dementsprechend sind wir dann auch dringlich angefahren.
4: Wir sind jetzt da, wahrscheinlich schon um die Ecke.
1: Also ich hätte eher gesagt, dass wir auf die andere Seite jetzt müssen, aber...
4: Fahrbahn von Merkur 2016. Können Sie mal bitte auf der Karte gucken, sind wir richtig oder?
3: Also laut Karte sieht's gut aus.
4: Ja, verstanden. Hier aktuell keine Feststellungen.
3: Laut meiner Karte seid ihr noch vor der Brücke. Seid ihr schon unter der Brücke durch?
4: Noch nicht, oder? Ja, negativ. Wir versuchen mal dahin zu kommen.
3: Ja, klar.
1: Das ist doch Mist.
5: Bei so einem Einsatz zählt jede Sekunde. Man ist schon sehr angespannt, wenn man nicht sofort die Einsatzörtlichkeit findet, da man weiß, welche Gefahr droht. Natürlich muss man sich dann wieder selber ein bisschen runterfahren, Konzentration bewahren, ruhig bleiben und die Person weitersuchen.
3: Merkur 2010 für den Rabern.
4: 2010 hört.
3: Ja, die ERF hat mich gerade nochmal angerufen. Also die Rettung haben sie wohl gefunden.
4: Ja, klar. Also wir sind jetzt bei der Rettung.
6: Und wer sind Sie?
7: Ich bin Ihr Freund.
6: Freund. Wir haben Kontakt zum Lebensgefährten. Wir schauen gerade, wo die Dame ist. Warten Sie bitte da oben. Ich komme sofort zu Ihnen, okay? Nee, bleiben Sie ruhig da stehen. Da stehen bleiben, ne?
5: Natürlich weiß man in diesem Moment nicht, was auf einen zukommt. Man weiß nicht, in welchem Zustand sich die Dame befindet. Die Situation ist schon gefährlich, da die Gefahr einfach besteht, dass die Dame vorher ins Wasser springen könnte, bevor wir überhaupt an dieser Örtlichkeit sind.
8: Gesagt, er wurde angestochen.
9: Oh, ich will nicht sterben. Bitte, hilf mir.
10: Oh. Hier ist der 2011.
11: Hallo.
10: Eine Person angetroffen, vermutlich beschuldigt.
11: Hallo, hallo. Ich gebe Ihnen den Schlüssel.
10: Ja.
11: Aber ich mach nicht auf. Der liegt auf dem Boden da. Ja, das ist er. Bitte schön. Ich gehe nicht drauf.
10: Hier drin ist er wohl. Er hatte die Machete. Ja. Und der Geschädigte ist oben.
8: Oh. Alles gut, alles gut, alles gut. Wir helfen dir, wir helfen dir.
9: Ah, Hilfe, Hilfe, hilf mir.
8: Alles gut, alles gut, alles gut. Alles gut, ja? Bleib so liegen. Gut machst du das.
12: Es stellt sich also heraus, dass die Person im Innenhof tatsächlich der Angreifer mit der Machete sein soll. Aber jetzt hier in dem Moment steht im Vordergrund, dass er eben verletzt ist und dass ich helfen muss.
8: Da ist die Rettung.
12: In solchen Momenten funktioniert man einfach nur noch. Das ist teilweise Training und teilweise Erfahrung, die man damit bekommen hat. Aber momentan geht keine Gefahr vom Angreifer aus.
10: Ja, ihr noch nach oben, da ist der Geschädigte. Ihr noch hier dazu zum Obi, hier ist der Beschuldigte.
1: Achtung, ich muss kurz zur Seite machen. Was passiert?
9: Der Wichser hat mich angestochen.
1: Okay.
9: Da habe ich mich versucht zu wehren.
1: Wir legen dich jetzt auf den Rücken, hast du verstanden?
9: Ja.
8: Alles gut, wir sind da.
13: Hier den Rucksack, mach den bitte einmal auf.
10: Kannst du mal hier schauen, ob wir rausfinden, wo die Machete ist?
13: Ja. Also die ist nicht gesichert?
10: Nee, aber er hat die benutzt.
2: Am Anfang stellt sich die Frage, wie der vermeintlich Beschuldigte in den Innenhof gekommen ist. Das stellt sich hier so dar, dass er hier in dem Fall über ein Vordach in den Innenhof des Nachbargebäudes gefallen ist.
1: Na, versuch mich mal anzugucken.
13: Genau, versuch den einfach ein bisschen wach zu halten, ein bisschen mit ihm zu reden, ja?
8: Du hast dich versucht zu wehren, gell? Wo ist denn die Machete?
9: Vielleicht im Flur.
8: Die liegt im Flur?
1: Bleib mal bei mir, okay?
13: Genau, immer weiter mit ihm reden.
1: Bleib mal bei mir, guck mir mal in die Augen, okay?
2: Dass es um Leben und Tod geht, ist bei uns tatsächlich ja nicht die Regel, sodass es schon noch eine Ausnahmesituation ist. Im Rahmen der Behandlung kann dann festgestellt werden, dass es einen Einstich im Bereich der Lunge und des Brustkorbs gegeben hat. Zum jetzigen Zeitpunkt ist es noch ein bisschen schwierig zu sagen, wer jetzt hier Beschuldigter, Geschädigter ist. Daher ist es wichtig, dass wir konstant objektiv sind und auch offen für andere Tathergänge sind.
1: Nochmal explizit nachgefragt, wie das war. Er wurde angegriffen. Dann hätte er den Gegenstand aus der Hand genommen und zurückgestochen.
7: Ja, also langer, spitzer Gegenstand.
1: Langer, spitzer irgendwas. Gegenstand ist das, was wir wissen. Okay. Oder ist, keine Ahnung.
8: Hat jemand ein Türblech von euch? Wir versuchen es einfach mal mit einem Türblech.
1: Ich hab ein Türblech.
8: Wollen wir es mal versuchen oben? Ich gehe jetzt hier mit dem KDD nach oben. Wir müssen einfach den ganzen Bereich sichern. Die Wohnung ist abgeschlossen und wir können die Wohnungstüre dann trotzdem öffnen. Boah, leck, Alter. Da ist sie. Ja, wir haben sie. Als die Wohnung aufgeht, sehen wir die Machete auf dem Boden. Ja, die Wohnung ist in einem katastrophalen Zustand. Das sind Leute, die einfach psychische Probleme haben. Damit haben wir leider immer häufiger und immer wieder zu tun. Das ist sehr traurig, aber das sind einfach Realitäten, in denen manche Leute leben.
13: Und über die Trage drüber und dann runter. Und ab.
8: Ja. Bei dem Verletzten von oben in der Wohnung sieht die Stichwunde sehr viel tiefer aus als bei dem anderen Verletzten. Es ist sehr viel Blut überall, was definitiv zum Tode führen kann.
5: Oh, Scheiße. Scheiße.
8: Oh, Scheiße. Oh, Scheiße.
5: Das ist irgendwie...
8: Alles gut, einfach weiteratmen, ja? Gut, machen Sie das.
5: Können wir ihm noch ein bisschen was?
8: Alles gut.
13: Bleib bei uns.
2: Für uns ist es natürlich eine belastende Situation, vor allen Dingen hier, wo wir unmittelbar in die Versorgung von schwer verletzten Personen involviert waren. Wenn dann soweit geräumt ist, alle Rettungskräfte sind weg und wir haben einen Moment für uns alleine, dann nehmen wir uns natürlich die Zeit, auch kurz das sacken zu lassen.
7: Ah, okay, gut. Na, lassen wir mal laufen gerade jetzt hier.
8: Krass, Alter, ne? Übertrieben krass.
7: Du bist drüber geklettert, ne?
8: Ich wollte drüber klettern.
7: Aber da hat die Schlüssel gehabt, ne?
8: Ich wollte zumindest gucken, ob der die Machete halt noch irgendwo hat und ob der das jetzt, weil es hieß ja, er ist geschädigt, dann hieß es, er ist beschuldigt. Ja. Und so, ja, das ist definitiv der mit der Machete.
7: Mit der Verletzung, dann ist auch schwer dann zu verstehen.
8: Das vielleicht oder so.
7: Ja.
2: Polizeiberuf kann schon sehr gefährlich sein, gerade wenn wir es nicht erwarten. Das hat natürlich zur Folge, dass man damit privat auch etwas anders umgeht. Es ist einfach so, dass wir, wenn wir jetzt eine Flasche Wein geschenkt bekommen, dass wir die vielleicht ein bisschen früher öffnen und nicht warten und einfach im Hier und Jetzt leben, weil wir wissen, das Leben kann wirklich schnell vorbei sein.
14: Wie viele Kolleginnen und Kollegen waren jetzt hier drin?
8: Keiner. Ich bin nur reingegangen, um das Bild zu machen für die Rettung von der Machete.
14: Ich habe nur so in Richtung Schuhabdrücke gedacht.
2: Die Kriminaltechnik kommt immer nur zu Tatorten, wo wirklich erhebliche Straftaten passiert sind. Die Kollegen, die mit Sebastian in die Wohnung gehen, ziehen sich Schutzanzüge und Füßlinge an, um möglichst wenig Beweismittel zu zerstören und machen sich einen Überblick in der Wohnung.
8: Hier hat dann die Auseinandersetzung stattgefunden. Hier bin ich nur so in ein bisschen bis da rein, weil hier liegt die Machete.
2: Bei der Tatörtlichkeit handelt es sich hier offensichtlich um sowas wie eine Zweck-WG unter mehreren Männern, die hier in verschiedenen Räumen zusammenleben bzw. eher hausen.
8: Was denn?
15: Da liegt ein zweites blutverschmiertes Messer.
8: Wirklich?
15: Ja, also kann durchaus sein, dass das nicht so ganz stimmt, dass er unverletzt
8: drüber
15: gegangen ist.
8: Oh, Scheiße. Das Messer kommt natürlich jetzt auch als Tatmittel in Betracht, sodass der Geschädigte eventuell gar nicht so unschuldig ist. Wir gehen mittlerweile von einem versuchten Tötungsdelikt auf beiden Seiten aus. Das bedeutet, dass beide Männer versucht haben sollen, den jeweils anderen zu töten. Beide Männer sind aktuell aber wohlauf.
12: Ich hab's ohne mich festzuhalten geschafft.
10: Ja, aber ich will auf Nummer sicher gehen.
12: Ich hab dich.
2: Dass Sebastian und ich tatsächlich zusammengefahren sind an dem Tag, gibt einem doch ein ganz gutes Gefühl dann, weil wir beide sehr, sehr lange schon zusammenarbeiten, sehr lange auf der Dienststelle sind und ich weiß auch, was ich am Sebastian hab.
12: 0,0.
2: Ich muss sagen, was ich auch im Nachgang an die Kollegen kommuniziert habe, als Einsatzleiter vor Ort, war ich sehr, sehr zufrieden. Wir haben nahtlos zusammengearbeitet, ohne dass wir uns vorher kannten und das fand ich wirklich cool, dass das so gut funktioniert hat.
10: Danke.
12: Ciao. Tschüss. Junge, ich muss mich hier reinschälen. Ich habe so lange gestanden. Boah, der Wagen läuft. Gut aufgenommen. Gut gemacht. Alle sind versorgt.
10: Krassen Fall hier erlebt.
12: Da kann man echt nur froh sein, dass hier nichts Schlimmeres passiert ist.
10: Also ich hatte ja schon ein paar verletzte Leute tatsächlich, auch eine Platzwunde, Kopfplatzwunde, so ein Cut hier. Ich habe mir ja irgendwann auch mal hier diese Arterie durchgejuckelt, ne? Und dann war auch der ganze Notaufnahmeraum, der ganze Boden war voller Blut, ne? Als der mich genäht hat. Das sah aus wie ein Schlachtfeld. Und ich so, Alter, ich sterb gleich, gell? Der so, bis sie sterben, da müssen sie noch ganz schön viel auslaufen. Der war so tiefenentspannt, gell?
12: Heute ist leider die letzte Schicht, die ich mit Moody draußen bin.
10: Boah,
12: vorbildlich Handzeichen, links rübergezogen.
10: Keine Pedolie.
12: Weiter Handzeichen.
10: Schulterblick, nochmal, zweiter Schulterblick. Nein, hat er nicht. Fast.
12: Dass Moody die P2 verlässt, macht mich natürlich traurig, weil ich sehr gerne immer mit ihm gefahren bin und ich ihn dadurch jetzt ein bisschen weniger sehe.
10: Und hier, direkt auf dem Fahrradweg und jetzt hält er auch noch bei Rot an. Es ist hier, wer hier anhält, der ist Gott. Gottfaser auf Verkehrsregeln.
12: Ja, ich werde Moody schon sehr vermissen, muss ich sagen.
10: Moody.
13: Was?
12: Ich werde dich vermissen.
10: Sebastian.
2: Es ist wirklich traurig, dass wir jetzt nicht mehr so direkt miteinander arbeiten, da ich jetzt für ein Jahr als Dienstgruppenleiter auf eine andere Dienststelle gehe.
12: Mich haben auch andere Leute schon gefragt, so, ja, wie ist das dann, wenn der Moody nicht da ist, so, wirklich, ja. Und dann
10: ob du noch arbeiten kannst dann, oder? Ob du dann in ein Loch fällst.
12: Ja, richtig.
10: Okay.
12: Aber es ist ja so.
10: Du hast ja gesagt.
12: Der war immer ein sehr, sehr guter Kumpel, den man auf der Arbeit hatte. Das hat immer Spaß gemacht mit dem. Es wird jetzt ein bisschen anders für mich.
2: Der Abschied fällt mir relativ schwer, dadurch, dass ich schon so lange auf der Dienststelle bin und sehr, sehr lange mit meinen Kollegen und mittlerweile Freunden zusammenarbeite und natürlich auch nicht genau weiß, was und wer auf mich zukommt. Aber die beruflichen Herausforderungen, die sind natürlich auch attraktiv für mich, sodass ich sage, ich gehe den nächsten Schritt, auch wenn ich dafür die Personen vorerst mal hinter mir lassen muss.

0: glaube, der Hauptgrund, warum ich Polizist geworden bin, sind vor allem die Menschen um mich herum, meine Kollegen. Dieses Verhältnis ist so unfassbar eng mittlerweile. Man sieht unfassbar viel in dem Job, aber es erfüllt einen, weil ich glaube, dass die Arbeit von Polizisten hier in Deutschland sehr sinnvoll ist.
1: Hallo, schönen guten Tag. Oh, böser Hund.
2: Psch, Sie.
1: Wo kommen Sie her? Wo geht's heute noch hin?
2: Ich komme von zu Hause und hole meine Schwester ab.
1: Okay.
3: Zu den Aufgaben eines Polizeibeamten zählen eben auch Verkehrskontrollen.
1: Den Hund, ist der angeschnallt?
2: Der ist unten im Fußraum.
1: Okay, ich würde Ihnen empfehlen, so ein Geschirr mit einem Anschnallgurt, weil er sonst durchs Auto fliegt, wenn Sie mal eine Vollbremsung machen müssen.
2: Okay.
1: Okay, tschüss. Das war nichts gut Ladungssicherung.
3: Wenn man Haustiere im Fahrzeug mitführt, müssen die entsprechend gesichert werden, wie Ladung. Im vorliegenden Fall habe ich ihr die Empfehlung ausgesprochen. Und ich denke, jeder Haustierbesitzer nimmt diese auch dankend an, weil man möchte ja nicht, dass sich das Tier verletzt oder man halt eben durch das Tier verletzt wird.
4: Echo 1014 für den Echo 10. Seid ihr gerade allzeit bereit?
0: Ja, klar.
1: Wir sind allzeit bereit.
4: Für Sie geht einmal. Hat der Mitarbeiter angerufen. Da ist ein Gast, der möchte das Lokal nicht verlassen. Die Türsteher sitzen um Eier erscheinen.
0: Ja, warte mal kurz. Ich mach kurz. Hä? Sonst wird mir schlecht.
1: Ich dachte, wenn ich ganz langsam fahre.
0: Ja, ja, auch beim langsamen Fahren,
1: das ist
0: immer.
1: Nicht gut.
0: Ja, wir können schon mit auffahren, meinetwegen.
1: Du kannst dann auch nicht lesen während dem.
0: Nee, niemals.
1: Krass.
0: Ich kann gerade so existieren und vielleicht noch einen Anruf tätigen oder so.
1: Ja, aber.
3: Wir sind auf dem Weg zu einem Club in Mainz. Hier wurde ein randalierender Gast gemeldet, der die Örtlichkeit nicht verlassen will.
0: Noch nicht hier stehen bleiben.
1: Genau, damit ich da nicht dran vorbeifahren kann, danke.
0: Blitzer! Schredi,
1: ich habe ein bisschen gelächelt. Ich habe ein bisschen auch fürs Bild gelächelt. Neues Profilfoto.
0: Du fährst zu schnell.
3: Sowas kommt häufiger in der Nachtszene in Mainz vor, da dort aber viele Gäste unterwegs sind und wir jetzt nicht einschätzen können, wie die Stimmung vor Ort ist, insbesondere der Polizei gegenüber, fahren wir hier mit mehreren Streifen an.
0: Hey, brauchst du noch Kräfte oder?
5: Keine Ahnung, ich weiß nicht genau, was vorgefallen ist.
1: Mhm, aber der hat auch Blut im Gesicht.
5: Ja, der hat Blut im Gesicht, das ist irgendwie vom Türsteher. Wie gesagt,
6: der Türsteher hat mich geschlagen.
1: Ja, brauchst du einen Rettungsdienst?
6: Rettungsdienst brauche ich nicht. Ich war mit meiner Freundin. Der Türsteher ist gekommen, hat mich geschlagen.
0: Wo ist meine Freundin?
6: Meine Freundin ist da hinten und die weint tatsächlich.
1: Ey, dann reden wir mal mit der, ja. Hi, hallo, die Polizei hier.
7: Hallo.
1: Alles gut bei dir?
7: Alle will mich holen, ich will nicht umgebracht werden.
1: Dich wird niemand umbringen.
7: Die hat nur ein bisschen Angst wegen der vielen Menschen.
8: Ich hab Angst, ich hab Angst.
7: Ganz ruhig, ganz ruhig, ganz ruhig.
1: Sollen wir mal um die Ecke? Du brauchst keine Angst haben.
7: Hilfe, Hilfe, ich seh Leute.
3: Die junge Frau ist in einem psychischen Ausnahmezustand. Sie sieht Menschen und Gefahren, die gerade eigentlich gar nicht da sind. Es ist für mich total herausfordernd. Ich versuche so ein bisschen die Person zu lesen. Wie reagiert sie auf mich? Was funktioniert vielleicht weniger, um sie nicht noch weiter aufzuschrecken und überhaupt an sie heranzukommen.
1: Ich komme dir nicht näher. Mach mal die Augen zu und atme tief.
7: Ich will nicht, dass deine Freunde denken, ich bin ein Psychopath. Ich will nur mit meinem Freund reden. Ich hab Angst. Ich sehe Leute, ich will das nicht.
1: Stell dich mal gerade an die Wand, dann hast du zumindest schon mal den Kontakt zur Wand. Geht's dir dann besser?
7: Nein.
1: Darf ich dich anfassen? Okay,
7: ja.
1: So. Es ist alles gut und dein Freund kommt auch gleich, okay?
7: Nein.
3: Ich würde lügen, wenn ich sagen würde, das lässt mich total kalt. Gerade bei der jungen Frau frage ich mich auch. Sie ist so jung, sie hat das ganze Leben vor sich eigentlich. Also so eigentlich fehlt sie an nichts. Das tut mir dann schon leid. Und letztendlich kann mir das dann in dem Moment keiner beantworten. Ich frage dann auch nicht danach, weil ich auch keine alten Wunden irgendwie aufwühlen will. Aber die Gedanken gehen mir da schon durch den Kopf.
0: Aber was ist denn passiert? Wie kam es denn dazu, zum Hinterkopf und zum Nacken? Und
6: Also ich bin
0: allem drum und dran.
6: Meine Freundin war auf jeden Fall da, wir sind zusammen.
0: Ja.
6: Und dann kommt so ein Typ und hat mir halt auf eine reingehauen tatsächlich. Ich habe halt versucht irgendwie noch.
5: War das drin oder war das hier draußen?
6: Das war noch, also das war nicht im Club drin.
0: Seine Freundin hat eine Panikattacke in dem Club bekommen und hat sich auf das Klo zurückgezogen. Dorthin ist er ihr gefolgt. Die Sicherheitsmitarbeiter des Clubs haben das wohl so verstanden, dass eine schreiende Frau vor einem Mann flüchtet und wollten quasi den Mann rauswerfen und die Frau beschützen. Das Ganze muss wohl sehr turbulent gewesen sein und in diesem Durcheinander konnte er nicht genau sagen, was überhaupt passiert ist.
1: Es wäre wichtig, dass ihr jetzt heimfahrt, weil so kann sie nicht hier bleiben. Kann sie heute bei dir übernachten?
6: Ja.
7: Können Sie kurz mit ihr sprechen?
0: Das mit ist mir?
7: Mutter. Oder?
0: Ja. Willst du mit deiner Mutter sprechen? Deine Mutter ist am Telefon.
7: Meine Mutter macht sich wieder Sorgen und schickt mich in die Psychiatrie. Ich will das nicht.
1: Könnt ihr...
0: Soll ich mit ihr quatschen?
7: Nee, lass jetzt.
1: Habt ihr Geld für ein Taxi oder so?
7: Mama, ich hatte nur eine Panikattacke und wollte mit mir reden, weil es mir nicht gut ging. Und dann kam die Polizei und dann haben die dem wehgetan.
0: Das stimmt so auch nicht. In dem Moment spricht das Mädchen aus ihrer Panik, aus ihrer Angst heraus. Und ich kann voll verstehen, dass die Polizei in dem Moment die Projektionsfläche für sie ist, wo alle Angst, alle Panik projiziert wird und wir in dem Moment Buhmänner sind, Buhfrauen sind. Das ist so, damit leben wir jeden Tag, das ist okay. Super cool finde ich es nicht.
7: Du kannst die Polizei sprechen.
0: Guten Tag, Holler Polizei Mainz.
9: Ach hallo, hier ist die Mama von der...
0: Ja.
9: Kann Ihr Freund Sie nach Hause bringen?
0: Ja, auf jeden Fall.
9: Der tut ihr nichts.
0: Also. Ich glaube, wir sind auch gar nicht wegen Ihrem Freund hier und die Polizei hat auch gar nichts gemacht.
7: Die haben dem wehgetan. Sein ganzer Mund ist blau.
9: Okay.
0: Freunde sind vor Ort, der Freund ist auch vor Ort. Ist alles ganz entspannt. Wir kümmern uns, ja?
9: Ja, danke schön. Weil ich bin verreist, ich bin nicht da.
0: Jo. Ich gebe sie wieder zurück an Ihre Tochter, ja?
9: Ja, okay.
0: Bitte schön.
1: Ich will die jetzt so nicht hier lassen, weil sie hat eine krasse Panikattacke und...
0: Schredi, die rufen Uber. Wir können eigentlich abdüsen, ne?
1: Dann gute Heimreise, alles Gute. Tschüss. Wir haben sehr häufig mit Personen mit psychischen Erkrankungen zu tun. Und auch da gibt es jetzt mittlerweile bei der Polizei eine Stelle, die sich auch dann eben um Polizisten kümmert, wenn irgendwas Traumatisches passiert. Und das habe ich auch schon in Anspruch genommen. Ja, das war bei einem Suizid. Da hat sich eine Frau von der Theodor-Heuss-Brücke gestürzt. Und ich habe noch 8 Minuten mit ihr gesprochen, versucht, sie davon abzuhalten. Aber das... war leider nicht von Erfolg gekrönt. Und ich bin froh, dass ich meine Emotionen so zulassen kann, weil ich weiß, ich bin Mensch und ich fühle halt einfach mit und ich finde eigentlich, dass das mich zu einer guten Polizistin macht, weil ich dann auch sensibel mit Menschen umgehen kann.

0: Vom Rabban wurde gemeldet, dass eine Person sich im Bereich des Rheinufers unterhalb der Kaiserbrücke aufhält, die psychotisch sein soll und sich eventuell in den Rhein stürzt. Die Anspannung ist natürlich sehr, sehr groß, weil wir nicht genau wissen, was sie für ein Problem hat. Ob sie womöglich für sich selbst gefährlich werden kann oder auch uns gegenüber gefährlich wird. Ob sie irgendwelche gefährlichen Gegenstände bei sich hat, das wissen wir alles nicht. Es ist dunkel.
1: Wir schauen gerade, wie die Dame ist. Die sitzt unten am Rhein. Wir haben sie gefunden.
2: Wer sind Sie? Die Polizei ist hier. Man macht sich Sorgen um Sie, Frau.
3: Warum?
2: Das ist sehr gefährlich, wenn Sie hier ins Wasser reinfallen.
3: Nein, ich will nicht ins Wasser.
2: Das ist gefährlich.
0: Ich habe den Eindruck, dass die Dame sehr verwirrt ist, sehr alkoholisiert, das sieht man ja, und einfach nur Hilfe braucht. Das wichtigste polizeiliche Ziel ist es, den Suizid zu verhindern. Und das können wir nur machen, indem wir die Frau vom Rheinufer nach oben bringen.
4: Sie können hier nicht sitzen, wissen Sie?
3: Warum?
4: Das ist hier zu gefährlich, ja?
3: Ja.
4: Deswegen würde ich vorschlagen, gehen wir einfach mal ein paar Meter da hoch, okay?
3: Ja.
4: Vorsicht, Vorsicht, langsam machen, langsam machen.
2: Ich hab Sie, okay?
4: Ich bin auch von hinten, ne? Ja. Langsam machen, langsam machen.
3: Na gut.
4: Raban, für den 2010. Ja, wir konnten mit der Dame so weit sprechen. Die ist jetzt mit Hilfe von uns aufgestanden. Wir gehen hoch zur Straße. Also sie ist vom Rhein jetzt erstmal weg.
5: Man braucht auf jeden Fall viel Feingefühl, wenn man mit psychisch erkrankten Menschen kommuniziert und ein Gespräch aufbauen möchte. Manche schreckt auch die Uniform der Polizei ab, weswegen ein Zugang zu ihnen überhaupt sehr, sehr schwierig ist. Ich bin auf jeden Fall sehr froh, dass wir an einem gesicherten Ort uns nun befinden.
4: Ich würde sagen, wir gehen da mal zusammen rein. Das hat doch jetzt ganz gut geklappt, oder? Es passiert nicht.
2: Ist doch alles gut?
4: Warum wollen Sie denn nicht?
2: Frau,
3: ich kann nicht.
2: Warum können Sie nicht?
3: Weil mein Hund nicht dabei ist.
2: Was ist denn mit Ihrem Hund passiert? Wo ist er denn?
3: Im Tierheim.
2: Okay.
3: Ja.
2: Können Sie sich vorstellen, vielleicht, warum der da ist?
3: Ich habe nichts gemacht.

0: gute Situation ist, wenn das Tier dann nicht mehr da ist.
1: Kannst du kurz hier bleiben? Ich geh mal zu dem Mitteiler.
2: Ja. Ich will nicht mehr.
3: Sie wollen nicht mehr? Sie wollen nicht mehr leben?
2: Nicht mehr.
3: Wenn Sie nicht mit mir reden, können wir Ihnen auch nicht helfen. Was stört Sie? Warum sind Sie da runtergegangen? Das ist doch sehr gefährlich.
2: Ich brauche nur noch 2 Wochen.
3: Und dann?
2: Und dann sterbe ich schon.
3: Sterben?
2: Noch.
0: Die Dame hat jetzt gesagt, dass sie in 2 Wochen sterben wird. Das nehme ich natürlich in dem Moment ernst. Viele haben ja oftmals das Gefühl, dass die Polizei vor Ort ist, um irgendwie Probleme zu machen. Also ganz im Gegenteil, wenn wir vor Ort erscheinen, dann wollen wir helfen. So auch in diesem Fall. Es ist für mich aber schwierig, jetzt herauszufinden, hat sie akute Suizidabsichten oder sagt sie das, weil sie gerade alkoholisiert ist.
3: Wollen Sie mal einen Test machen? Alkoholtest? Wollen Sie nicht wissen, wie viel Sie...
2: Kann ich machen.
3: Wollen Sie machen? Okay, machen wir jetzt.
1: 2015 für den 2010. Was sagst du? Ja, guck mal, ich hab den hier schon liegen. Ich hab's leider nicht weiter geschafft. Danke. Ja, ich konnte den Herrn erreichen, das ist wohl der Mitteiler. Der steht am Bismarckplatz. Wäre es möglich, dass ihr da vielleicht mal hinfahrt und mit dem mal persönlich sprecht?
4: Ja, klar, machen wir.
5: Das Verhalten des Mitteilers ist schon sehr merkwürdig, dass er seine Lebenspartnerin alleine bei uns lässt, ohne zu wissen, was mit ihr überhaupt passiert oder auch in welchem Zustand sie sich derzeit befindet.
3: Husten. Weiter. Ja, ist gut. Was glauben Sie denn?
2: 2,5.
3: 3,42. Rabban von Merkur, 2010. Ja, die Verantwortliche hat soeben 3,42 Promille gefunden.
0: Abhängig von den persönlichen Gegebenheiten denke ich, dass das ein Wert ist, der für den normalen Menschen in Anführungszeichen schon tödlich sein kann. Da ich keinen Alkohol trinke, kann ich das nicht so ganz nachvollziehen. Ich kann mir aber schon vorstellen, dass Menschen, die Probleme haben, dann den Ausweg in Alkohol oder Drogen zum Beispiel sehen. Und da ist es dann umso wichtiger für uns als Polizei, auch da einzugreifen und zu helfen.
1: Ja, Lena hier. Oh nein! Oh ja, er war hier. Er war mal hier.
5: Hier habe ich erfahren, dass der Mitteiler zur Fahndung ausgeschrieben ist aufgrund eines Haftbefehls. Das macht natürlich jetzt Sinn, dass der Mitteiler sich von der Örtlichkeit entfernt hat. Aber in diesem Moment war das Leben der Dame erstmal wichtiger.
1: Was geht momentan in Ihrem Kopf vor?
2: Ganz normal.
1: Einfach weg sein, oder wie?
2: Ja.
1: Das wollen Sie. Das ist aber doch nicht die Lösung. Also, sie hat ja gerade gesagt, einfach weg sein, ne? Kannst du halt.
5: Aufgrund ihrer Wortwahl war uns klar, dass sie eingefährdet sein könnte und dass sie definitiv einem Arzt in der psychiatrischen Abteilung vorgestellt werden muss. Das Rohr übernimmt hier und verbringt in Begleitung des Rettungsdienstes die Dame dann in die psychiatrische Abteilung. Und ich hoffe natürlich, dass der Frau definitiv geholfen werden kann.
1: Boah, was halt immer so schwer ist bei denen, so, wenn die halt gar nicht mit dir reden wollen, wenn die komplett zumachen, ne? Und du musst halt unwahrscheinlich ruhig bleiben, weil es bringt da in dem Moment überhaupt nichts, wenn du selber anfängst, genervt zu werden oder hochfährst.
0: Ja, ich werde ja genauso.
1: Weil dann eskaliert es halt direkt, also dann ist Eskalation vorprogrammiert.
0: Dass ich in diesem Ausmaß mit psychisch erkrankten Menschen zu tun habe, war mir nicht bewusst. Nichtsdestotrotz bin ich dafür offen und versuche mich dem Thema natürlich zu widmen, vor allem, weil wir einfach sehr, sehr häufig mit solchen Situationen konfrontiert werden und versuche natürlich, das Beste daraus zu machen.

In einem Paralleluniversum, wenn Skills und alles keine Rolle spielen würden. Ich glaube, so auch Flugbegleiter fände ich irgendwie auch ganz cool, aber eigentlich fände ich irgendwas spannend, wo du immer neue Sachen siehst. Oder irgendwie so sowas wie Tierarzt oder so, weißt du, wo du dann

0: die du pflegst und dann kannst du die wieder freilassen.
1: Nee, Tischler oder Zimmermann finde ich cool. Ich mag Holz. Dann hast du auch immer deine Ruhe. Du bist in der Werkstatt. Ne?
0: Ich will aber nicht meine Ruhe haben. Ja. Ich brauche schon auch Action.
1: Ja, die Action kommt, wie du dann den Finger abgesäbelt hast mit der Kreissäge.
0: Super, nee. Nee.
1: Halt mal kurz an. Moin, wo ist denn dein Licht, junger Mann?
2: Ja?
1: Ja, dein Licht, du brauchst ein Licht. Hinten hast du gar kein Licht.
2: Ach so, ja, hab ich.
1: Ja, ist besser als nix. Ah ja, perfekt, so ist besser. Gute Fahrt.
2: Ja, danke.
1: Das verstehe ich nicht, ne? Fahrrad und ohne Licht, das ist echt, das ist eigentlich ein bisschen einweisen.
0: Ja.
1: Das ist echt suizidgefährdet.
3: Dann hast du eben
1: 1,88
3: Promille
1: gepustet.
0: Ja, moin, mein Junge. Das ist gar nicht mal so nüchtern.
1: Letztens eingehabt mit 3,56 Promille.
0: Aber also Autofahrer, oder?
1: Ja, ja, ein Autofahrer. Und der konnte das, also der, klar ist, der war auffällig, ne? Also man hat es gemerkt. Aber er konnte noch dieses Kraftfahrzeug von A nach B bewegen. Das
0: ohne Unfall?
1: Ja.
0: Ja, dann ist ja auch eigentlich kein Straftat.
1: Der 1014 hört Weißliniengasse.
3: Da wird aktuell Notruf gehalten. Das ist wohl dieses dortige OSD-Heim. Ja. Da ist wohl jetzt jemand drin, der hat da eigentlich Hausverbot und möchte jetzt nicht gehen.
1: Ja, wir kümmern uns drum.
4: Wir kennen die Örtlichkeit sehr gut. Wir haben hier häufiger Einsätze. Deswegen fahren wir auch direkt mit mehreren Streifen vor Ort, weil man nicht genau weiß, in welchem Zustand sich die Person gerade befindet.
5: In solchen Unterkünften gibt es öfter Streit, weil wenn man eh schon absolut am Limit ist mit seinem Leben, dann kochen die Aggressionen schneller hoch als bei Leuten, die vielleicht ein bequemeres Leben führen und weniger Sorgen haben als die Menschen, die in solchen Unterkünften wohnen.
1: Moin. Was kann ich tun für dich?
6: Ich hab dich auch schon rausgelegt.
1: Super.
7: Der beleidigt meinen toten Vater.
1: Guten Tag, Polizei Mainz.
7: Und weiter, hä?
1: Wollen wir alle aufwecken oder wollen wir draußen schnacken?
7: Ja, wir können draußen reden. Kann ich meinen Vater beleidigen, wo tot ist?
1: Nee, ist im Haus.
7: Du Bastard. Er sagt zu meinem Vater. Er hat meinen Vater beleidigt.
1: Wecken die alle auf.
7: Dieser Hurensohn, ey. Nee, er kann nicht meinen toten Vater beleidigen. Das geht
1: nein,
7: nicht.
1: Nein, macht er nicht. Ist gut.
7: Hat er gemacht, aber.
1: Ja, das tut ihm leid. Achtung, Stufe.
6: Okay, gut, gebraucht. Joint oder was?
0: Mhm.
6: Hier ist auch Rauchverbot.
0: Mhm. Aber hatte er schon mal ein Hausverbot oder war das jetzt quasi, der durfte eigentlich hier sein und aufgrund dessen sollte er gehen?
6: Ich kann gar nicht rein, was er dort war. Ab 10:30 ist hier Schicht. Mhm. Ich habe noch Platz gehabt, ich mit meinem guten Chef komm drin.
0: Okay. Gut, aber jetzt ist es eigentlich einfach nur Hausrecht. Hausverbot. Ja, für mich ist das ein reines undankbares Verhalten, dass er da jetzt anfängt zu rauchen, obwohl es nicht erlaubt ist.
7: Mann, ihr kennt mich doch eh schon, Mann.
1: Ja, wer bist du denn?
7: Ich bin der Weihnachtsmann, Alter. Der Osterhase vom Weihnachtsmann. Ich war schon 7 Jahre im Knast, Mann.
1: Hast du Ausweis dabei?
7: Nee, hab ich nicht.
1: Irgendwo dein Name drauf steht? Irgendein Brief oder sowas?
7: Ich hab nichts.
1: Gut. Okay, hast du irgendwas mit deinem Namen?
7: Nein, hab ich nicht.
1: Warum
7: Nein,
1: denn nicht?
7: Weil ich obdachlos bin. Es tut mir leid, dass ich obdachlos bin.
5: Aggression im Einsatz gegenüber Polizei kann ich immer ein Stück weit verstehen. Ne? Wir kommen vor Ort, wir treten autoritär auf, wir setzen Maßnahmen durch, die auch eine Konsequenz haben meistens. Wenn man Leute angeht, die einem wirklich nur helfen wollen, das ist eine absolute Grenze, das kann ich nicht verstehen und nicht gutheißen.
1: Wir haben Platzverweis.
7: Ja und? Das ist mir scheißegal. Scheiß drauf.
1: Okay, bis morgen 6 Uhr.
7: Scheiß drauf.
1: Morgen 8 Uhr. Wenn Sie
7: scheiß
1: wieder,
7: da drauf, es tut mir leid.
1: Wenn Sie nicht weggehen.
7: Oder scheiß wieder, darauf.
1: Lassen Sie sich mal ausreden, Herr. Wenn Sie nicht weggehen oder wiederkommen.
7: Ja, und dann?
1: Dann schlafen Sie bei uns im Gewahrsam.
7: Oh, da habe ich aber Angst davor.
1: Haben Sie verstanden?
7: Dann nehmen Sie mich am besten jetzt mit. Ist mir sowas von scheißegal. Scheiß drauf.
1: Richtig nicht. Ich habe keinen Bock drauf.
5: Der Verantwortliche ist ja offensichtlich unter dem Einfluss von irgendeinem Betäubungsmittel, ob es jetzt Alkohol ist oder andere BTM, kann ich jetzt nicht genau sagen. Er ist auf jeden Fall sehr emotional aufgerieben.
7: Ich bin so stolz auf dich.
1: Ich auch, ne?
7: Ja, super.
1: Meine Mama auch.
7: Ja, super, machst gute Arbeit.
1: Dankeschön.
7: Ja, früher für Schule hast du auf die Fratz bekommen und jetzt bist du Schule.
1: Ich war ein Streber damals.
7: Warst
1: ganz
7: du
1: Streber, Junge.
7: So guckst du, so siehst du auch aus.
1: Sie gehen jetzt.
7: Dankeschön. Ich will gar nicht reden. Ja, ganz kurz, Hausverbot. Ciao, ciao.
1: Tschüss. Ich wünsche alles Gute.
7: Tschüss, schönen Abend.
1: Ebenso.
7: Ja, Sikrim, fuck you. Kennst du das? Fuck you, fuck you, fuck you, fuck you.
1: Ich danke dir für deine Arbeit. Ich wünsche dir eine ruhige Nacht.
6: Ich wünsche, also Entschuldigung.
1: Ja, alles gut. Immer gerne anrufen.
5: ja, so ein Verhalten, das geht gar nicht, ne? Man stört die Leute, die da Hilfe suchen, die dort schlafen wollen. Man stört die Leute, die einem helfen wollen.
0: Ciao, ciao. Der hat anscheinend da drin geraucht und das ist wohl verboten und deswegen wurde er rausgeschickt. Aber der hatte keinen.
1: Hat er den Mitarbeiter.
0: Das hat er dann darauf beleidigt,
1: weil wer so mit den Leuten umgeht, die einem helfen wollen, das ist wirklich.
0: So gemein. Der Typ war ja. Also der Malteser-Mitarbeiter dort, der war ja super nett.
4: Ich bin sehr behütet aufgewachsen und die Polizei war schon irgendwie ein Kulturschock für mich. Insbesondere die ersten Dienste, daran kann ich mich noch sehr gut erinnern. Auch die ganzen Personen, mit denen man dann zu tun hat, Haushalte, in die man Einblick bekommt. So viel Gewalt irgendwie auf der Welt herrscht, zwischenmenschlich, Nachbarschaftsstreitigkeiten. Ja, das waren alles Sachen, die ich von zu Hause oder meiner Heimat einfach nicht kannte. Und jetzt nach 7 Jahren muss ich sagen, ich habe mich an wirklich sehr viel gewöhnt. Und was mich eigentlich am meisten schockiert, ist, dass mich gar nicht mehr so viel schockieren kann.
0: Oh, da vorne werden Liebeleien ausgetauscht.
1: Mitten auf dem Kreisel.
0: Das ist besonders romantisch. Süß.
1: 10.14 gerufen.
8: Der Verantwortliche von Ihnen ist zurückgekommen und hat dem Herrn vom DRK jetzt auf die Nase gehauen.
1: Ja, verstanden. 10.13 von 10.14, kommst du auch?
9: Ich bin schon am Ende aufgesprungen, ja.
1: Dann geh mal, ne?
4: Wir fahren jetzt sehr schnell zurück zu der Unterkunft. Zum einen, um den Mitarbeiter zu beschützen, aber natürlich auch, um den Beschuldigten noch mal anzutreffen.
5: Was uns erwartet, wissen wir nicht. Die Person kann noch vor Ort sein. Das Ganze kann gefährlich werden.
0: Hä? Warte. Ist der weggelaufen?
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Jeder dritte deutsche See liegt im Südwesten. Seen prägen das Gesicht unserer Region seit vielen tausend Jahren. So verschieden sie sich in die Landschaft betten, so unterschiedlich ist ihr Ursprung. Der Bodensee entstand, wie so viele Seen, als vor 12.000 Jahren die letzte Eiszeit zu Ende ging und ihre Gletscher schmolzen. Nach dem Vorbild der Natur fügte der Mensch künstliche Gewässer hinzu und verdoppelte so die Zahl der Seen im Südwesten.

0: Vor über 200 Jahren gab es im Westerwald viel Wald, aber kaum Gewässer, in denen man fischen konnte. Graf Friedrich III. Zu Wied beschloss, das zu ändern. Er legte einen Fischteich nach dem anderen an. Und so entstand die Westerwälder Seenplatte. Am Wiesensee zeigt der Leonberger von Maurice Neef sein Talent. Hunde dieser Rasse können mit der richtigen Ausbildung Rettungsschwimmer werden.
1: Die Hunde haben ihren Urinstinkt halt, oder die haben generell Spaß daran zu schwimmen. Ist halt so dieser Ausgleich zwischen diesem müden Dasein, einfach dieser Sport. Daran haben die Spaß und dann sind die am Ende ausgepowert und müde und können schlafen. Und dann wissen die, wenn es auch gut gelaufen ist, ich habe was gut gemacht. Und dann wollen die halt auch immer wieder ins Wasser.
2: Endor, voran!
3: Ja, gut so.
0: Zwei Freunde, die sich verstehen, weil sie es geübt haben und immer wieder üben.
4: Zu nehmen.
0: Der Wiesensee ist nicht nur Trainingsgebiet. In der Badesaison kommt es immer wieder zu Unfällen. Und auch mal zu einem echten Einsatz.
1: Ja, gerettet haben wir wirklich schon welche. Hier sind zum Beispiel Segelboote umgefallen und die Leute kamen nicht selbst hoch. Die haben wir dann rausgeholt. Kinder, die mit Luftmatratzen abgetrieben sind. Jetzige Mitglied hat auch mal ein 10-jähriges Kind vom Ertrinken gerettet mit ihrem früherigen Hund. Und es gab wirklich schon Situationen, dann retten die die.
0: Künstliche Seen wie der Wiesensee sind schnell gestaut, aber auch ebenso schnell wieder weg. Bei hochsommerlichen Temperaturen sprießen Algen im flachen Wasser. Der Wiesensee hat wenig Sauerstoff und so vermodern die Pflanzen schnell und sinken als Schlamm zu Boden. Der See verlandet. In ähnlichen Prozessen entstehen Moore und Sümpfe. Fast alle Moore in Deutschland sind heute durch Entwässerung zerstört. Neben dem Ziel der Landgewinnung wurde Torf als Bau- und Brennmaterial abgebaut. Im Wurzacher Ried 200 Jahre lang. Vor gut 30 Jahren wurde das Moor unter Naturschutz gestellt. Die Renaturierung begann und schnell kam ein fleißiger Helfer hinzu. Über 100 Jahre lang galten Biber in Deutschland als so gut wie ausgestorben. Jetzt sind sie wieder da. Nach Bad Wurzach kamen sie über die Donau zurück. Rund um die ehemaligen Kanäle des Torfwerks bauen sie ihre Dämme und Burgen. Wie schnell Biber im Ried wieder heimisch wurden und sich an die Arbeit machten, hat die Naturschützer überrascht. Seit 2010 erfassen sie die Aktivitäten der eifrigen Nager. Yvonne Christophers dokumentiert, welche Fortschritte der ökologische Wandel macht.
5: Renaturierung bedeutet bei Mooren, dass zum einen die Entwässerungsgräben geschlossen werden, sodass Gewässer aufgestaut werden. Und eine ähnliche Vorgehensweise hat der Biber. Er baut Dämme, um Gewässer aufzustauen und Bereiche unter Wasser zu setzen. Und der Biber macht es natürlich kostengünstiger, schneller und auch in Bereichen, wo der Mensch mit den Maschinen nicht hinkommt.
0: Im Labyrinth der Kanäle fand sich die Wildtierökologin am Anfang schwer zurecht. Das Ried verändert sich von Jahr zu Jahr. Wege, die sie sich bei früheren Besuchen gemerkt hatte, sind manchmal komplett versperrt.
5: Mit dem Dammmonitoring bin ich circa 4 bis 6 Wochen beschäftigt. Es geht morgens um 6 los, bis es dunkel wird. ich weiß ja schon, wo ich bin und mittlerweile kenne ich mich relativ gut aus. Man lernt auch eigentlich ein bisschen wieder zurück zur Natur zu kommen und sich anders zu orientieren und zu sagen, da ist eine umgestürzte Birke zum Beispiel. Da war ich schon mal. Oder ich merke mir diesen Punkt und dann weiß ich auf dem Rückweg zum Beispiel, dass ich da wieder lang laufen muss.
0: Die Arbeit von Yvonne Christophers soll bei der Renaturierung von Mooren helfen. Per GPS verortet sie die Dämme und kann über die Jahre die Stauleistung der Biber vergleichen.
5: Im Naturschutz haben Biber eigentlich einen sehr guten Ruf, weil sie sehr gute Bedingungen für andere Tier- und Pflanzenarten schaffen, durch ihre Lebensweise, durch das Aufstauen von Gewässern. Also der Biber fühlt sich dort wohl, wo offenes Wasser ist. Solange ausreichend Bäume und Sträucher vorhanden sind, die der Biber als Nahrung nutzen kann, ist er zufrieden.
0: Und wenn sich die Biber hier auch in den nächsten 8000 Jahren wohlfühlen und ihre Dämme bauen, wird das Wurzacher Ried vielleicht eines Tages wieder komplett unter Wasser stehen. Kilometer weiter westlich beherrschen Wasserpflanzen den Alltag am See. Bademeister Walter Zwick hat den Kampf gegen sie aufgenommen.
2: Heute sehe ich picobello sauber, morgen früh ist wieder alles voll. Das ist irgendwie, ich weiß nicht, was das irgendwie. Wie schnell das wächst. Also mir kommt das vor, wie wenn das unter am Boden liegt und sich nachher irgendwie, wenn das Licht kommt, irgendwie, dass das sich aufstellt. So sieht es echt aus. Bei den Teichrosen, da kann ich sagen, die sind mindestens einen halben Meter am Tag.

0: Das Mähwerk schneidet die Pflanzen direkt am Grund ab. Der Korb sammelt das im Wasser schwebende Kraut ein.
1: Die haben früher ein ganz altes Boot gehabt. Das musste von Hand irgendwie das Mähwerk hochheben. Und das ist auf 90 cm Tiefe konnte ich da mähen. Das heißt also, ich war eigentlich nur am Mähen.
0: Im September werfen die Wasserpflanzen Keimlinge ab. Alles, was Walter Zwick bis dahin nicht erwischt hat, kommt im Jahr darauf wieder und nimmt dem See Luft und Fläche.
1: Früher haben wir eine Wassertiefe gehabt, eine Sichttiefe von 60 bis 80 cm. Da haben wir das alles gehabt. Und heute können Sie irgendwie auf der Boden gucken, wo Sie möchten. Das heißt also, Sie haben 3-4 Meter können Sie auf der Grund sehen.
0: Die verbesserte Wasserqualität ist dem rauen Hornkraut zu verdanken. Es mag zwar unangenehm für Schwimmerbeine sein, aber es reinigt den Weiher.
1: Ich bin hier oben aufgewachsen. Das ist ein Traum, im Prinzip ist es ein Traum. Ja, ich sage ja, wenn jemand von auswärts kommt, Richtung Stuttgart, und die Dessert verdienen wir das als Urlaubsgegend. Ja, für die ist das so ein Bad irgendwie Urlaubsflair.

0: Auch dieser Dorfteich hat es in sich. Der Blautopf in Blaubeuren bei Ulm ist eines der gefährlichsten Ziele für Höhlentaucher. Er ist Einstieg in ein weit verzweigtes Labyrinth unter der Erde, mit Gängen, Kanälen und Seen. Die Schwäbische Alb von unten. Das Karstgebirge der Alb ist wie ein Schwamm. Wenn es regnet, nimmt es Wasser auf, das unterirdisch Seen und Bäche bildet. Es tritt auch wieder zutage, wie am Blautopf, am Achtopf oder in der Donau. Wie das alles zusammenhängt, das wüssten auch die Forscher gern. Eine andere Überraschung bieten Seen, die die löchrige Alb alle paar Jahrzehnte an die Oberfläche drückt. Wie den bei Aach mitten in einem Feld.
1: In der Schwäbischen Alb tut sich einiges geologisch. Wir haben verschiedene Dolinen, Höhlensysteme, Flussschwinden, die noch alle nicht hundertprozentig erforscht sind. Und dadurch haben wir hier ein Potenzial an Forschungsmöglichkeiten, das eigentlich unbegrenzt ist.
0: Der Geologiestudent Lutz Gehring kartiert die Höhlen der Schwäbischen Alb und untersucht ihre Entstehung.

0: Geologen lesen den Wald anders als Wanderer. Sie haben eine eingestürzte Höhle entdeckt und es spricht viel dafür, dass hier auch ein unterirdischer See verborgen liegt. Die Spuren des Wassers weisen den Weg in die Blätterteighöhle.
1: Was haben wir denn da noch?
2: Die Gefahr in Höhlen ist auf jeden Fall da. Man muss sich dem immer bewusst sein. Aber man muss auch dementsprechend Maßnahmen für die Sicherheit tun. Das kann einerseits ein Team sein, das draußen vor der Höhle wartet und einen absichert. Oder auch die Freundin zu Hause, dass die zumindest weiß, wann man aus der Höhle rauskommt und man sich dann dort abmeldet.
0: Erdproben lassen vermuten, dass in diesem Höhlenstück seit vielen tausend Jahren kein Wasser mehr geflossen ist.
2: Also wir sind hier in einem Gebiet, das von der letzten Eiszeit glazial überprägt worden ist. Und auch die Sedimente in der Blätterteighöhle sind zum größten Teil aus Moränenmaterial.
0: Geologen denken in langen Zeiträumen. Seit 30 Jahren wird der Untergrund von Aach schon durchsucht. Doch am Ziel sind die Forscher noch lange nicht.
2: Also mit der modernen Technik ist es natürlich möglich, Ziele oder Erkenntnisse viel schneller und eindeutiger zu erlangen. Ja, wir können Untersuchungen anstellen, die es vor 10, 20 Jahren noch gar nicht gab, von die Menschheit noch gar nicht gewusst hat. Und die versuchen wir jetzt zu nutzen.
0: Der Aachsee wird sich wohl bald wieder auf die Reise begeben. Wo auf der Alp er wiedergeboren wird, weiß keiner. Im Schwarzwald hat die Natur ihre Seen nicht versteckt. Der Mummelsee entstand aus dem Schmelzwasser der Eiszeitgletscher in einer Mulde auf 1000 Metern Höhe.

Die Alpengletscher bildeten den Bodensee. Schon vor 6000 Jahren siedelten Menschen am Bodensee in Pfahlbauten. Über 100 Dörfer haben Archäologen nachgewiesen. Die höchste Siedlungsdichte der Frühzeit in Nordeuropa.

0: Durch die Schar der modernen Boote zieht eine Ladine, der Nachbau eines mittelalterlichen Lastenseglers. Bis ins 19. Jahrhundert transportierten solche Schiffe Salz und anderes Handelsgut über den See. Heute ist Segeln Freizeitbeschäftigung und am Bodensee auch ein Millionengeschäft. Ende des 19. Jahrhunderts wurde hier der erste Segelclub gegründet. Inzwischen gibt es weit über 100. Die Föhnwinde aus den Alpen sind von Anfängern gefürchtet. Sie richtig einzuschätzen ist schwer. Der Wunsch, Wind und Wasser zu beherrschen, bringt immer neue Techniken. In einer Segelmanufaktur am Bodensee arbeitet Elke Meyer.
1: Ja, wenn man ein Segel näht, ist es das Wichtigste, dass es sehr akkurat gearbeitet ist. Dass man es vor allem akkurat fixiert und nachher die Nähte auch gerade sind, damit das nachher beim Segeln auch die richtige Form hat.
0: Schon als Mädchen mochte Elke Meyer handarbeiten. Die Hightech-Segel werden zunächst geklebt und dann vernäht.
1: Ja, der Unterschied zwischen normalen Hobbynähen und Segelnähen ist ein ziemlich großer. Da ich schon seit ich Jugendliche bin, sehr gern nähe und sehr viel nähe, hat mich das natürlich interessiert, mit anderem Material zu arbeiten. Und ja, ich fühle mich total wohl. Es macht einfach Spaß.
0: Im Frühsommer stehen besonders viele Reparaturen an. Die Sportsegler lassen ihr Material für die bevorstehenden Regatten auf Vordermann bringen. Jedes neue Segel wird auf seine Passform überprüft. Elke Meyer liebt die Arbeit am Wasser.
1: Ja, das ist natürlich schon klasse, wenn man sieht, was man genäht hat und dass es auch immer noch hält. Jetzt schön rauszufahren und mal einfach mit draußen zu sein auf dem Wasser.
0: Nur wenn der Wind das Segel perfekt wölbt, gelingt es, im Wettkampf entscheidende Sekunden herauszufahren. Arbeiten und leben, wo andere Urlaub machen. Was für ein Privileg. Der Freizeitwert von Seen wie diesen ist mit Geld gar nicht aufzuwiegen.

0: Jeder See im Südwesten sieht anders aus und jeder hat seine Geschichte. Die Eifelmare sind ein Fenster in die frühzeitliche Entstehung der Erde. Wissenschaftler entdeckten hier sogar ein Urpferd, knapp 50 Millionen Jahre alt. Zu dieser Zeit schufen Vulkane die ersten dieser Seen im Norden von Rheinland-Pfalz. Auch der Laacher See entstand durch einen Vulkanausbruch. Im 11. Jahrhundert ließen die Benediktiner den Wasserspiegel ab, um die Abtei Maria Laach an das Ufer des Sees bauen zu können. Laach kommt von lateinisch Lacus, der See. Einst lebten die Mönche von ihm und bis heute gehört ihnen das alleinige Fischereirecht. Die Abtei hat nicht mehr genügend Mönche, um ihr Privileg zu nutzen. Seit 8 Jahren hat es Ansgar Heenkamp gepachtet. Ansgar Heenkamp wurde Klosterfischer, ohne Mönch zu sein. Vorher hat er für die Fischereibehörde von Rheinland-Pfalz gearbeitet. In der Seemitte, wo das Wasser am tiefsten ist, holt er seine Netze ein.
1: Was die Fischerei im Laacher See so besonders macht, ist natürlich der hier vorkommende Felchenbestand. Und jetzt im Moment ist richtige Mastzeit, jetzt gibt es dicke Wasserflöhe, da wird ein Felchen ordentlich fett von.
0: Die lachsartigen Felchen haben weißes, festes Fleisch. Es schmeckt nussig und eignet sich gut zum Räuchern. Je nach Jahreszeit verstecken die Felchen sich in unterschiedlichen Ecken des Sees.

0: Fischst du einmal, weißt du alles. Fischst du zweimal, weißt du nichts. Und das ist absolut nur zu unterschreiben. Es ist wie so ein Mosaiksteinchen, was sich Stück für Stück zusammensetzt. Aber das alles völlig zu durchschauen, dafür gibt es einfach zu viele Unwägbarkeiten bei den Tieren. Man nähert sich halt.
1: Felchen sind anspruchsvolle Tiere und leben nur in tiefem, klarem Wasser. In Rheinland-Pfalz ist der Laacher See das einzige Gewässer, in dem sie vorkommen.
0: Hier auf dem Laacher See selbstständig fischen zu dürfen, ist ein Privileg. Dessen bin ich mir auch nach 8 Jahren eigentlich noch jeden Morgen bewusster. Wenn ich hier die Tür aufschließe, das ist was Besonderes. Wenn man schon mal von sich sagen kann, dass einem die Arbeit Spaß macht und man gerne hingeht, dann glaube ich, hat man es eigentlich schon gepackt.

Während Berufsfischer selten geworden sind, wird Angeln als Hobby immer beliebter. Die höchste Anglerdichte prozentual zur Bevölkerung gibt es im Saarland. Die Kiesweiher bei Schwemlingen wirken perfekt in die Landschaft eingewachsen. Geschaffen wurden sie in einem Altarm der Saar als künstliche Seen.

0: Dem Schluchsee ist auf den ersten Blick nicht anzusehen, dass er vom Menschen angelegt wurde. Mit seinem Wasser wird Strom erzeugt. Der See liefert Energie für 30.000 Haushalte. Im Winter wird mehr Energie benötigt als im Sommer. Dann sinkt der Pegel des Schluchsees. Künstliche Seen können viele Funktionen haben, nicht nur die Stromerzeugung. Für die Fischerei entstehen immer wieder neue Seen. Und auch Kiesabbau lässt neue Seen entstehen. Sogar für die Trinkwasserversorgung werden Seen eigens angelegt. Bei Nonnweiler wird das Trinkwasser aus Niederschlägen und Bächen gesammelt. Da, wo es im Saarland am meisten regnet, wurde die Primstalsperre errichtet. Peter Hoffmann wacht über das Trinkwasser für 15.000 Menschen.
1: Wir sind also hier mit 3 Leuten beschäftigt, sodass die Talsperre über 24 Stunden überwacht ist. Zu meiner Zeit gab es also noch keine Handys. Da war also noch die Residenzpflicht vorhanden. Da mussten sie im Prinzip vor Ort wohnen, wenn ein Alarm ausgelöst wird.
0: Erst seit einigen Jahren wohnt Peter Hoffmann nicht mehr an seinem Arbeitsplatz. Die Talsperrenwärter dürfen nun bis zu 10 Kilometer entfernt leben. Täglich kontrollieren sie die Pegelwerte mit einfachsten Mitteln. So prüfen sie, ob Grundwasser sich einen unerwünschten Weg gebahnt hat und den Damm aufweichen könnte.

0: hier werden sie wahrscheinlich immer Menschen brauchen, für das Ganze zu kontrollieren, zu warten und zu unterhalten. Das ist also schon ein großer Arbeitsaufwand.
1: Nicht jeder Tropfen aus der Talsperre fließt am Ende auch aus den Wasserhähnen der Gemeinden. Ein Großteil wird gereinigt an die Flüsse zurückgegeben.
0: Dadurch, wo heute so gut wie keine Kohle mehr abgebaut wird, sind also die Flüsse an sich sehr sauber geworden.

Anders als Talsperren entstehen Baggerseen quasi nebenbei, wenn Kies als Baustoff aus dem Boden geholt wird und mit ihm das Grundwasser. Entlang des Rheins gibt es viele davon. Im Burgheimer See am Fuße des Kaiserstuhls wird noch gebaggert und gleichzeitig schon geschwommen. Und er wurde ein beliebtes Taucherrevier, denn in seinem klaren Wasser gibt es vieles zu entdecken. Manchmal auch Dinge, die wie aus einer anderen Welt erscheinen. Ariel, die Meerjungfrau, wünschte sich, einmal in ihrem Leben Mensch sein zu dürfen. Viele Mädchen wären gerne wie sie. Kirsten Söller fertigt die Kostüme für diese Mädchenträume

0: Ich habe eine Tochter, die war damals 8 Jahre alt und sie wollte unbedingt eine Meerjungfrau sein. Ich bin bastelbegeistert und da haben wir uns zusammen hingesetzt und haben Schuppen auf einen Stoff gemalt und aus alten Flossen ein Kostüm zusammengebastelt.
1: Aus dem heimischen Bastelkeller wurde schnell eine professionelle Werkstatt. Inzwischen fertigt Kirsten Söller Nixon-Anzüge hauptberuflich.
0: Mein Partner hatte mir dann ausgerechnet, wie viel das so etwa irgendwie abwerfen würde. Das konnte ich nicht recht glauben. Und ich bin mit meinem allerletzten Ersparten, das allerletzte, was ich mir zurückgelegt hatte, damit haben wir die ersten 100 Meter gekauft. Und dann war wirklich alles leer. Und ich hatte echt Sorge, ob ich das tun soll. Und war dann sehr überrascht. Wir hatten am ersten Tag 17 Bestellungen. Und es war halt wirklich, es war so ein Wunder, ja.
1: Heute beschäftigt Kirsten Söller in der Hauptsaison 15 Mitarbeiter und verkauft in die ganze Welt. Sogar nach Australien oder auf die Philippinen.

In ganz Deutschland gibt es inzwischen Kurse, in denen man lernt, eine Nixe zu sein, wie Kirsten. Das Schwimmen im Kostüm braucht Übung.

0: der Unterschied zum Delfin-Swimming-Stil, der geht ja von hinten aus den Schultern und nimmt die Kraft aus den Schultern und aus den Beinen. Und bei der Meerjungfrau ist es etwas eleganter. Das fängt hier vorne an den Fingerspitzen an und der ganze Körper folgt im Grunde dieser Wellenbewegung. Und wenn man eben durchlässig ist und die Bewegung durch seinen Körper durchfließen kann, dann funktioniert es sehr gut, dass man so eine Gleitung hinkriegt unter Wasser. Fühlt sich an wie Fliegen.
1: Die Menschen an den Seen. Sie leben mit ihnen und auch von ihnen. Ob künstlich angelegt oder von der Natur geschaffen, jeder See hat seine eigene Geschichte.

0: Sven.
1: Hi, grüß Günther. Dich.
0: Was ein schönes Boot. Das sieht saugemütlich aus.
1: Ja, eine alte Dame, 100 Jahre alt.
0: Wow. Kann ich mein Fahrrad irgendwo?
1: Ganz vorne in einem Boot, ja, klar.
0: Jetzt muss ich nur gucken, dass ich nicht reinfalle.
1: Ja, hier ist nicht Stief.
0: Günther.
1: Hi, grüß dich.
0: Schön, ja, dass wir die nächsten Tage miteinander verbringen.
1: Ja, gleichfalls.
0: Freut mich sehr.
1: Freut mich auch.
0: Das ist so schön hier.
2: Die Reise geht los mit dem Hausboot auf dem Saarkanal.
1: Also wenn du schnell hier von A nach B musst, im Auto fahren. Wie sagt man so schön, der Weg ist das Ziel.
0: Der Weg ist das Ziel, ja. Also das ist ja auch mein Plan, dass ich ab und zu mal, wenn wir anhalten, dass ich mal ein bisschen die Landschaft erkunde und interessante Menschen treffe. Ja. Deswegen habe ich mein Fahrrad dabei. Und dann nimmst du mich hoffentlich wieder mit.
1: Hoffentlich. Reine Preisfrage.
0: Okay, Standard Köln steht dabei.
2: Mein Kapitän Günther Mickern stammt aus Köln. Aber auf Frankreichs Kanälen ist er schon lange unterwegs. Er kennt diese Gegend wie seine Westentasche.
1: Das ist so, ich sag mal, meine Heimatstrecke.
0: Ja.
1: Von Pont de Mousson hoch. Ich habe hier viele Kumpels, die liegen hier mit Schiffen. Das ist halt bekannt. Das ist mal so eine gemütliche, erholsame Strecke. Ne?
0: Fährst du blind?
1: Ja,
0: sagen.
1: Mehr oder weniger. Dieser Saarkohle-Kanal, der war in den 60er Jahren die meistbefahrenste Wasserstraße in Europa.
0: Ach echt?
1: An Schiffsaufkommen. Also kam eine Peniche hintereinander. Die kam hier mit Erz, mit Kohle runter. Ne? Vom Saargebiet zurück mit Eisen. Also das war
0: eine Polonaise.
1: Das ja.
2: Heutzutage sind hier nur noch Freizeitkapitäne unterwegs. Für sie ist der Saarkanal ein Traum. Aber so gediegen wie mit der Tradition fährt kaum einer.
0: Wow, richtig alles hier aus Holz.
1: Ja, kannst du fahren.
0: Ja, jetzt oder was?
1: Ja.
0: Boah, das ist ja schon echt ein Pott hier.
2: Auf der Fahrt erwarten uns eine ganze Menge Schleusen. Und die erste kommt schon ziemlich bald.
0: Das ist schon schmal.
1: Ja, so und die Penischen, die hatten auf jeder Seite so viel Platz. Ne? Die sind 4 Meter breit und die Schleusen sind so 4,10 Meter.
2: Neben der Schleuse stehen zwei alte Häuser. In einem davon wohnt Albrecht Zeuch. Früher war es eine Station für die Treidler.
3: Das heißt, hier wurden die Pferde getauscht. Früher wurden die Peniche ja mit den Pferden gezogen. Dann waren hier innen drin das Restaurant. Futter konnte sie hier kaufen, Weinhandlung, kleine Epicerie, also Lebensmittelgeschäft. Alles war hier im Haus. Ich bin vor 40 Jahren hierher gekommen. Ich komme aus Frankfurt und bin durch Zufall hier oben mal gewesen und habe mir gesagt, das ist es.
0: Ja.
3: Auch von der Distanz her, weil die Möglichkeiten hier, du kommst von hier,
0: ja,
3: komme ich an jeden Platz Frankreichs. Ich komme ins Mittelmeer, ich komme in die Normandie, ich komme ins Midi, ich komme wirklich überall hin.
0: Okay, das ist ja spannend. Ja, wir machen jetzt erstmal Richtung Saargemünd und dann mal gucken, wo es noch weitergeht.
3: Es gibt schön in Haaskirchen, das ist eine historische Mühle, die letzte Mühle, wo noch Mehl gemahlen wird.
0: Ja?
3: Er malt ein spezielles Mehl.
0: Nur für Flammkuchen.
3: Und deshalb ist er berühmt.
0: Also das ist ein guter Tipp, da gehen wir mal vorbei. Haaskirchen, Mühle, Flammkuchen essen. So, was machst du jetzt?
1: Ich beantrage jetzt hier die Fernbedienung. Verteilung. Jetzt geht irgendwo ein Kästchen auf.
4: Sammeln Sie die Fernbedienung und das Ladegerät ein. Denken Sie daran, die Tür des Schließfachs wieder gut zu schließen.
0: Und das ist jetzt eine Fernbedienung für die
1: Schleuse.
0: Das heißt, du kannst halt immer dich anmelden damit.
1: Ja, ja.
0: Gut. Nummer 1, die erste Schleuse.
1: Geht's noch 12 bis Mittag?
0: 12 noch, okay.
2: Auf den ersten paar Kilometern kommt wirklich eine Schleuse nach der anderen.
1: Das geht jetzt hier peu à peu runter.

0: Auf einer regelrechten Schleusentreppe geht es immer weiter abwärts. Für kleine Pausen ist zwischendurch aber noch Zeit.
1: Leben wie Gott in Frankreich. Es ist so entschleunigend hier, also das bringt einen so richtig runter. Günther braucht mich. Ich habe ja einen Job. Ich bin da, Günther, ich bin da.

0: Zwischen zwei Schleusen kann man auch mal die Perspektive wechseln. Aus dem Treidlerpfad am Kanal wurde ein Radweg.
1: Er bete, an Bord kommen zu dürfen.
2: Aber sicher doch.
0: Am Ende des Tages haben wir etwa 20 Kilometer geschafft. Wir kommen zu unserer ersten Station, nach Mittersheim. Der kleine Ort hat einen relativ großen Hafen.
1: So, bis später. Hoffentlich steht sie nachher noch da.
2: Das Ding klaut keiner. Ja.
0: Ein Restaurant gibt's in Mittersheim leider nicht. Aber kein Problem. Freunde von Freunden haben hier ein Haus gekauft und sie haben uns zum Abendessen eingeladen.
1: Wir gehen mal direkt rein. Hallo.
3: Hallo, willkommen.
1: Oh, das ist ja spannend hier. Ich bin der Arndt.
3: Ich bin Abi.
1: Hi. Das ist Günther, das ist mein Capitano. Schön, schön.
2: Das ist natürlich toll hier, ne? Danke.

0: Feuer brennt schon.
1: Ja,
2: auch zum
3: Dankeschön.
2: Da braucht man.
0: Toll, dass es geklappt hat.
1: Ja, sehr gerne. Zum Wohl.
3: Ihr seid aber keine Franzosen, so. Das habe ich jetzt schon mal rausgehört.
1: Nee.
4: Ich komme aus Spanien.
3: Aus Spanien?
4: Ja.
3: Okay. Wie seid ihr hierher gekommen?
1: Das war eher Zufall. Also wir hatten
4: ein
1: meine Eltern.
4: Zufall.
1: Sehr glücklicher Zufall. Meine Eltern haben früher in Lothringen gewohnt. Und es hat uns immer super gut gefallen. Und wir haben das hier gefunden und uns direkt verliebt.
4: 4 Tage später haben wir gesagt, wir nehmen es.
1: War noch ein bisschen was zu machen am Haus und dann haben wir ein bisschen renoviert und gemacht. Und
4: das hat aber auch sehr viel Spaß gemacht. Ja. Ja, es ist eigentlich ganz schön, was zu tun zu haben und dann gemeinsam was zu machen.
3: Aber es ist total schön da drin, ne? So, hat so ganz urigen Charakter.
1: Ist gemütlich. Ja, es hat auch ein schöner Ausgleich. Wir wohnen halt sonst in Saarbrücken in der Stadt. Mhm. Und am Wochenende sind wir eigentlich immer hier und haben so ein bisschen hier das Landleben, in Saarbrücken das Stadtleben und so eine gute Mischung einfach. Die Fahrt daher ist immer schon super entspannt und kommen wir hier an und ist alles relaxed. Machen Feuer an, wie jetzt für euch, ein bisschen Flammkuchen.
3: Oh, gibt's Flammkuchen?
1: Es gibt Flammkuchen, natürlich. Ein bisschen Klischee müssen wir schon bedienen heute.
3: Der erste Tag für mich auf meiner Expedition. Es gibt direkt das Klischee.
1: Ja, Essen und Trinken ist natürlich sehr wichtig hier. Ne?
3: Schon, ne?
1: Ja, auf jeden Fall.
4: Wir haben auch sehr leckere Sachen.
3: Ja. Sind Genießer hier?
1: Ja, total. Und das ist ja hier Krummes Elsass. Das heißt, ein Ort ist Lothringen, der nächste ist vielleicht dann wieder Elsass. Das franzt so ein bisschen aus.
3: Deswegen heißt es Krummes.
1: Genau, Krummes Elsass. Also der Ort hier ist zum Beispiel Lothringen und der nächste Ort ist dann schon wieder Elsass. So. Also schon auch besonders.
3: Ja, dann auf Elsass und Lothringen.
1: Ja.
3: Man weiß ja nicht genau, wo man ist.
2: Genau. Und auf die deutsch-französische Freundschaft.
1: Genau das.
3: Und spanische.

0: Ein perfekter Flammkuchen auf offenem Holzfeuer bei netten Menschen im Elsass. Der erste Abend endet wie im Bilderbuch.
1: Ich mag Klischees.
2: Wir kommen wieder.
3: Immer gerne.
4: So ein bisschen fühle ich mich wie in einer anderen Welt.
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0: Guten Abend, herzlich willkommen zum aktuellen Bericht am Mittwoch. Die Fechinger Talbrücke ist sanierungsbedürftig. 2028 soll es losgehen mit den Bauarbeiten und 5 Jahre später sollen 2 Brücken dort stehen. Wir zeigen gleich die Pläne. Wie gut ist der Handyempfang im Saarland? Das soll jetzt genau nachgemessen werden, auch in entlegeneren Orten. Und noch ein paar schöne und ein paar ganz alte Autos vom Oldtimer-Treffen im Dreiländereck. Es war kurz vor Ostern 2016, also vor mehr als 10 Jahren, als plötzlich die Fechinger Talbrücke gesperrt wurde. Sie war bedrohlich instabil. Rund 46.000 Fahrzeuge fahren täglich darüber. Sie ist eine der wichtigsten Verbindungsstrecken. Jetzt steht der Plan, wie sie saniert werden soll. 2028 sollen die Bauarbeiten beginnen und 2033 soll alles fertig sein. Jetzt hat aber erst mal das Planfeststellungsverfahren begonnen. Zur Infoveranstaltung gestern Abend waren schon viele Interessierte gekommen. Herbert Mangold auch.
1: Die neue Brücke

0: kommt, das ist sicher. Und zwar nach einem festen Fahrplan. Am Anfang steht das Planfeststellungsverfahren. Während einer mehrwöchigen Offenlegung haben Bürgerinnen und Bürger die Möglichkeit, Einwände und Vorschläge einzureichen.
1: Das führen wir zum ersten Mal digital durch bei der Autobahn GmbH in der Region. Das ist ein wichtiger Meilenstein, weil ohne Baurecht wir die Fechinger Talbrücke nicht ersetzen können. Und deswegen ist das Verfahren, was jetzt beginnt, ganz wesentlich für uns.
0: Rund 170 Millionen Euro soll die neue Fechinger Talbrücke kosten. Bis 2033 soll sie fertig sein. Der geplante Spritzschutz auf der Brücke wird den Verkehrslärm nicht mindern. Ein Kritikpunkt von einigen Anwohnern.
2: Ich bin halt Fechinger Bürger und wir sind halt, obwohl Fechingen Tempo 30 ist, doch ziemlich lärmgestört.
3: Die alte Autobahn ist vielen schon eine Belästigung. Und nun wird die neue Autobahn mit einem Spritzschutz versehen. Man könnte ja genauso gut die 2 Meter nutzen, um einen Lärmschutz zu machen. Das ist vergleichsweise zu den Gesamtkosten wahrscheinlich eine sehr niedrigschwellige Ausgabe.
4: Lärm interessiert mich jetzt nicht so zum Glück, da ich kein direkter Anwohner bin. Für die ist es natürlich ein bisschen beschwerlicher. Jo, aber es ist eine notwendige Maßnahme.
0: Zum Thema Lärmbelästigung gab es auch schon eine schriftliche Einwendung an die Autobahn GmbH.
1: Hier müssen wir antworten, dass wir ein Gutachten gemacht haben nach dem geltenden Regelwerk, das uns gar nicht die Möglichkeit bietet, hier Lärmschutzwände zu bauen. Sondern es wird bleiben dabei, dass einige wenige Gebäude Lärmschutzfenster bekommen können. Wir bauen einen lärmmindernden Belag, lärmmindernde Übergangskonstruktionen, Spritzschutzwände an der Brücke. Mehr geht aber auch nicht.
0: Einige Bürger wollten wissen, wie der Verkehr während der langjährigen Baumaßnahme umgeleitet wird. Hier sieht die Autobahn GmbH keine große Belastung für die Anwohner.
1: Also wir gehen verkehrstechnisch überhaupt nicht von Problemen aus, weil auf der Autobahn so gut wie immer 4 Fahrstreifen, also 2 pro Fahrtrichtung, zur Verfügung stehen. Es wird Umstellungsphasen geben der Verkehrsführung. Das wird sich aber auf einige wenige Wochenenden konzentrieren.
0: Für den Abriss der Brücke wird allerdings die L107 für mehrere Tage gesperrt werden. Wenn alles nach Plan verläuft, könnten die Bauarbeiten für den Neubau der Fechinger Talbrücke 2028 starten.
5: Windpocken können ziemlich gefährlich werden, vor allem für Erwachsene. Sie können auf die Lunge schlagen, aufs Gehirn oder auf das Nervensystem. Deshalb sind sie meldepflichtig. Im Saarland sind jetzt an der 2. Schule Windpocken aufgetreten. Zuerst am Theodor-Heuss-Gymnasium in Sulzbach, jetzt auch an der Marienschule in Saarbrücken. Nikolaus Stauder hat nachgefragt, was nun passiert und ob es Grund zur Besorgnis gibt.
6: Das Gebäude der Marienschule ist schon am frühen Nachmittag leer. Die rund 840 Schülerinnen und Schüler wurden nach Hause geschickt, nachdem sich ein 2. Windpockenfall bestätigt hat. Ab dann spricht man laut Robert-Koch-Institut von einem Ausbruch. Morgen gilt für alle Fernunterricht. Gleichzeitig will das Gesundheitsamt des Regionalverbands die Immunitätsnachweise überprüfen.
7: Wir werden morgen an der Schule sein, werden alle Impfpässe kontrollieren. Und ich gehe mal davon aus, dass die Impfquote sehr hoch ist an der Marienschule. Es ist sehr ansteckend. 10 Leute im Raum stecken sich 9 an. Und man will natürlich verhindern, dass Ungeimpfte erkranken. Und vor allem auch, dass die Erkrankung nicht an vulnerable Personen, Schwangere, Immungeschwächte weitergegeben wird.
6: Nur ein paar hundert Meter von der Marienschule entfernt ist das Ludwigsgymnasium. Die Schulen haben zum Teil gemeinsamen Unterricht. Betroffene Schülerinnen und Schüler sollen auch hier ihre Immunität nachweisen. Wer das nicht kann, darf die Schule erstmal nicht mehr betreten. Auch wenn die Krankheit bereits an 2 Schulen im Regionalverband ausgebrochen ist, ist das Gesundheitsamt noch nicht beunruhigt.
7: Es kann ja mal sein, dass die Kinder sich im Sport begegnet sind, so kann man sich anstecken. Aber es sind immer wieder mal Erkrankungen, weil es natürlich auch immer wieder mal Ungeimpfte gibt und es so hoch ansteckend ist. Wir schauen natürlich, wir fragen auch, recherchieren, wo eventuell eine Ansteckung war und ermitteln quasi auch.
6: Die betroffenen Schulen und das Amt seien im engen Kontakt mit dem saarländischen Gesundheits- sowie dem Bildungsministerium und auch den anderen Landkreisen. Von einer saarlandweiten Endemie könne man trotz hoher Ansteckungsgefahr nach den 4 bekannten Fällen nicht sprechen.
5: Ja, es ist nervig, wenn man ständig auf dem Handy erreichbar ist und sich von allem Möglichen ablenken lässt. Aber mindestens genauso nervig ist es, wenn Telefonate abreißen, Internetverbindungen abstürzen oder sogar Notrufe nicht abgesetzt werden können. Im Saarland lässt der Handyempfang an manchen Orten noch zu wünschen übrig. Wo genau, das lässt die Landesregierung jetzt herausfinden. Laszlo Mura war mit den Funkloch-Detektiven unterwegs.
8: Von außen ist es kaum zu erkennen. Kein großer Aufbau auf dem Dach. Aber mit diesem Auto wird momentan das Saarland gescannt. Gesucht werden Funklöcher. Im Innenraum wird das deutlicher.
9: In diesem Auto haben wir verbaut einen Laptop, der für den Fahrer die Befahrungsroute des jeweiligen Tages anzeigt. Dann auf dem Beifahrersitz die Antennentechnik, die die Mobilfunkversorgung misst. Und dann hinten den Scanner, der das Ganze dann abspeichert und natürlich auch notwendig ist, damit das Ganze gemessen werden kann, so wie die Antennentechnik vorne dafür notwendig ist, die Daten aufzunehmen.
8: Das Wirtschaftsministerium hat die Messungen beauftragt. Rund 2500 Kilometer Strecke sollen gescannt werden. Vor allem Autobahnen, Land- und Bundesstraßen, aber nicht nur.
10: Auch fernentlegene Ortsteile, von denen wir wissen, dass dort Versorgungslücken noch bestehen, werden auch ganz gezielt angefahren. Da haben wir die Erkenntnisse aus den Messwochen des Bundes. Die Bürgerinnen und Bürger waren ja aufgefordert, die Qualität, die sie spüren und die Lücken, die sie sehen, auch noch mal zu melden. Da liegen uns die Daten vor.
8: Die Fahrt selbst verläuft recht unspektakulär. Die Route ist möglichst effizient vorgeplant. Am Tag werden 60 bis 100 Kilometer gescannt, auch wenn dafür deutlich mehr Strecke gemacht werden muss. Die Daten werden nicht live angezeigt, sondern zur Firmenzentrale geschickt.
9: Die Daten werden alle halbe Stunde an den Server in Berlin übermittelt, dass sie auch gesichert sind. Und am Ende des Tages werden die Daten dann dahingehend geprüft, ob sie konsistent sind und wo sozusagen auch mögliche Probleme vorliegen könnten. Und das machen aber die Kollegen dann in Berlin tatsächlich selbst, weil das Ganze automatisiert abläuft.
8: Bislang wurden auf einem Drittel der Gesamtstrecke Daten gesammelt. Das Wirtschaftsministerium gibt rund 60.000 Euro dafür aus. In etwa zwei Wochen sollen die Messungen abgeschlossen sein.
10: Wenn die Befahrung abgeschlossen ist, die Daten vorliegen, dann werden wir sehr schnell in Dialog mit den Netzbetreibern eintreten, um dann die Lücken zu schließen, die dann noch da sind, um am Ende ein noch besseres Ergebnis zu haben, als wir es gegenwärtig sehen.
8: Wie schnell die Funklöcher am Ende wirklich geschlossen werden, liegt aber in der Hand der Netzbetreiber.
5: Wo dürfen die Kommunen Neubaugebiete ausweisen? Wo können noch Gewerbeflächen hin? Und welche Gebiete lässt man besser in Ruhe? Das alles ist im Landesentwicklungsplan festgelegt. Schon die letzte Landesregierung aus CDU und SPD hat versucht, ihn zu überarbeiten. Die jetzige SPD-Alleinregierung hat vor rund 3 Jahren einen neuen Anlauf gemacht. Auch hier kam immer wieder massive Kritik aus den Kommunen. Der neueste Entwurf scheint jetzt zu klappen, wie Marco Karp berichtet.
11: Der Landesentwicklungsplan hört sich langweiliger an, als er ist, denn er hat große Auswirkungen auf das Saarland. Der Landesentwicklungsplan bestimmt, wo im Land was gebaut werden darf, wo Kommunen Neubaugebiete oder Gewerbeflächen erschließen können. Er weist Flächen aus, die für den Natur- und Hochwasserschutz vorgehalten werden müssen. Der Landesentwicklungsplan macht also viele Vorgaben und das kritisiert die CDU-Fraktion.
12: Wir müssen uns jetzt genau anschauen, wie es sich gestaltet mit der Wohnbebauung oder grundsätzlich gesagt, ob die Kommunen auch nachher noch in ihrer Eigenständigkeit genug Planungshoheit haben, um dort auf die örtlichen Gegebenheiten einzugehen. Das müssen wir jetzt nochmal genau eruieren, was jetzt im neuen Entwurf drinsteht und natürlich auch die Kritik aus der Wirtschaft hinsichtlich den Gewerbe- und Industrieflächen.
11: Vergangene Woche präsentierte Minister Joost einen überarbeiteten zweiten Entwurf des Landesentwicklungsplans. 450 Seiten, die von der CDU-Fraktion noch analysiert werden müssen. Zeit dazu bleibt noch. Im Innenausschuss finden Ende September und Anfang Oktober an 2 Tagen Anhörungen statt, etwa mit den Städten und Gemeinden. Es werden wohl noch einige Nachforderungen kommen. Bisher sei man auf sie eingegangen, sagt die SPD-Fraktion.
13: Nach dem Öffentlichkeitsbeteiligungsverfahren wurde beispielsweise auf Bitten und Wunsch der Kommunen auch gesagt, wir brauchen mehr Vorranggebiete für Industrie und auch für Gewerbe. Und darauf wurde dann auch reagiert, sodass man jetzt auch 90 Vorranggebiete für Industrie und Gewerbe hat, auch auf Anregung der Kommunen hin. Ob das jetzt am Schluss ausreichend ist mit Blick auf die Anregungen der IHK, das wird man dann abwarten müssen.
11: Dabei musste man schon lange warten. 3 Jahre sind seit dem ersten Entwurf von Minister Joos vergangen. Jetzt soll

0: soll alles ganz schnell gehen. Die SPD-Fraktion bestätigt, dass man an dem Ziel festhalte, bis Ende des Jahres einen neuen Landesentwicklungsplan zu verabschieden.
1: Wir gucken gleich mal, was Roboter so alles können. Tanzen zum Beispiel. Ja, das kennen wir mittlerweile. Aber im Krankenhaus mit auf Visite gehen, das ist was anderes. Roboter in der Pflege, daran wird intensiv geforscht. Wo können sie wirklich menschliches Pflegepersonal ersetzen oder zumindest entlasten? Um diese Frage geht es in einer neuen Doku von SR und SWR. Daraus zeigen wir Ihnen gleich mehr. Erstmal hat Kerstin Gallmeier die Nachrichten für Sie.
2: Guten Abend. Vor dem Hintergrund der verhärteten Fronten im Tarifkonflikt bei der Saarbahn bildet das Unternehmen momentan 8 Busfahrer zu Straßenbahnfahrern aus. Wie die Saarbahn mitteilte, soll die 6-wöchige Ausbildung Ende September abgeschlossen sein. Danach würden die neuen Fahrer aber ausschließlich zwischen Römerkastell und Etzenhofen fahren. Die Saarbahn setzt wegen der andauernden wellenartigen Streiks der Lokführergewerkschaft GDL derzeit auf ein Ersatzkonzept mit Bussen und einigen Zügen. Kranke Schülerinnen und Schüler, die längerfristig nicht voll am Schulalltag teilnehmen können, sollen im Saarland zukünftig eine Teilbeschulung erhalten. Der Ministerrat hat dafür eine Verordnung auf den Weg gebracht. Betroffene können künftig beispielsweise nur einige Stunden in der Schule verbringen oder teilweise im Distanzunterricht lernen. Ziel ist es, trotz Erkrankung den Kontakt zur Klasse und den Anschluss an den Unterricht zu behalten.
3: Auf dem 4. Memory Walk in St. Ingbert haben sich Interessierte über das Thema Demenz informiert. Anlässlich des Welt-Alzheimer-Tages präsentierten verschiedene Einrichtungen ihre Angebote. Von rechtlichen Hilfestellungen bis zu kognitiven Spielen für Demenzerkrankte. Von Kliniken gab es unter anderem Tipps zur Vorsorge.
4: Man kann durch Einstellung der bekannten Risikofaktoren durchaus etwas dagegen tun. Sprich Behandlung eines hohen Blutdrucks, Behandlung eines Diabetes mellitus, Vermeidung von Übergewicht, Vermeidung von Nikotin, gesunde Ernährung, Bewegung und Sport.
3: Nach derzeitigem Stand können Medikamente eine Demenzerkrankung nicht heilen. Allerdings können sie Symptome lindern und im Frühstadium das Fortschreiten verlangsamen. Laut Gesundheitsministerium erkrankt im Saarland fast jeder 10. über 65 Jahren an Demenz.
2: Im Saarland gibt es im Verhältnis zur Einwohnerzahl mehr Vereine als in jedem anderen Bundesland. Laut dem Stifterverband kommen hier auf 1.000 Einwohner mehr als 10 Vereine. Bundesweit gibt es mit fast 630.000 Vereinen so viele wie noch nie. Der Stifterverband betont, dass von einem flächendeckenden Vereinssterben keine Rede sein könne. Allerdings verteilt sich das Wachstum sehr ungleich über die Regionen. Die CDU-Fraktion im Landtag sieht weiter Verbesserungsbedarf bei der Festivalförderung im Saarland. Prinzipiell seien die Nachbesserungen des Kulturministeriums zu begrüßen, so die Einschätzung der kulturpolitischen Sprecherin der CDU-Fraktion Schmidt-Lang. Allerdings sei im Ausschuss klar geworden, dass es immer noch keine Förderrichtlinie gebe. Sie soll festschreiben, welche Rahmenbedingungen ein Festival erfüllen muss, um Geld vom Land zu erhalten. Zuvor hatte das Kulturministerium bekannt gegeben, dass es die Festivalförderung weiterentwickelt habe. Neu seien etwa klare Kriterien für die Förderung. Maßgeblich sei die Kritik des Landesrechnungshofs gewesen.
3: Der Glasfaserausbau im Saarland hat im vergangenen Jahr enorm zugelegt. Laut einer Erhebung des Bundesverbandes Breitbandkommunikation hat sich der Ausbau seit Juni 2025 im Saarland nahezu verdoppelt. Demnach haben knapp 43% der saarländischen Haushalte und Unternehmen Glasfaserkabel zumindest in ihrer Straße liegen. Bundesweit ist das Saarland damit jedoch weiterhin Schlusslicht. Der Bundesdurchschnitt liegt bei 62%. Der Anteil saarländischer Immobilien, die einen Glasfaseranschluss haben, stieg laut Verband um ein Drittel auf 16,8%. Hier belegt das Saarland hinter Baden-Württemberg den zweitletzten Platz. Den Rückstand erklärt die Landesregierung damit, dass sich Land und Kommunen 2015 dafür entschieden hatten, zunächst die Ortskerne mit dem Highspeed-Internet zu verbinden und nicht direkt in die Gebäude zu gehen. Bis 2030 sollen laut Landesregierung alle Haushalte ans Glasfasernetz angeschlossen sein.
2: Seit 55 Jahren finden Frauen in Notsituationen Schutz und Hilfe im Elisabeth-Zilken-Haus in Saarbrücken. Heute wurde das Jubiläum im Sarondo in Saarbrücken gewürdigt. Die Frauen können bis zu einem Jahr lang in der Einrichtung leben. Rund 900 Mal wurde im vergangenen Jahr zudem die Notschlafstelle genutzt. Das Elisabeth-Zilken-Haus ist eine Einrichtung des Sozialdienstes

0: katholischer Frauen. Im Saarbrücker Stadtteil Burbach bleibt das Bürgerhaus vorerst geschlossen. Grund ist nach Angaben der Landeshauptstadt ein Feuer, das gestern in der Damentoilette des Gebäudes ausgebrochen war. Der Brand wurde von der Feuerwehr schnell gelöscht. Die Ursache ist noch unklar. Eine Fachfirma untersucht jetzt, ob eine Gesundheitsgefährdung in dem Gebäude ausgeschlossen werden kann. Die Stadt Saarbrücken empfiehlt Menschen, in das Bürgeramt City auszuweichen. Gerichtsvollzieher im Saarland erhalten eine neue Schutzausrüstung. Das hat das Justizministerium bekannt gegeben. Die neue Ausrüstung umfasst unter anderem eine schnittfeste Schutzjacke, Schnittschutzarmstulpen, ein schnittfestes Longsleeve bzw. Poloshirt sowie Schutzhandschuhe. Die Kosten dafür trage das Land. Das neue Ausstattungspaket sei das Ergebnis eines kontinuierlichen Dialogs zwischen dem Ministerium der Justiz und dem Deutschen Gerichtsvollzieherbund Saar. Und das war der Nachrichtenüberblick im aktuellen Bericht. Auf den neuesten Stand bringen wir Sie gern noch einmal in SR Info um 9:45. Und jetzt geht's hier wieder weiter mit Sonja.
1: Vielen Dank, Kerstin. Als Fridays for Future 2019 in Saarbrücken zur großen Klimademo aufrief, da kamen über 10.000, vor allem junge Menschen. Bei der letzten Demo vor knapp 2 Wochen waren es noch 250. Dabei lagen da gerade viele Wochen mit Hitze, Waldbränden und extremer Trockenheit hinter uns. Interessiert uns das Thema nicht mehr? In Neunkirchen konnte man heute einen anderen Eindruck bekommen. Beim ersten Schüler-Klimakongress, organisiert vom Klimaprojekt Neunkirchen und dem Umweltministerium. Dort, bei dem Kongress, hat Florian Possinger besorgte Stimmen gehört.
2: Ich sehe da sehr große Gefahr, vor allem für die nächsten Jahre. Temperaturen steigen. Höheres Risiko für Hitzeanfälle, Hitzeschläge, das wird in Zukunft nicht besser.
3: Ich habe das Gefühl, dass es einfach schlimmer wird und dass es viel wärmer wird, weniger Wasser.
4: Dass wir mehrere Waldbrände noch mehr bekommen und es noch heißer wird, als es sowieso schon ist. Und auf jeden Fall, dass wir so viel Dürre wieder kriegen.
5: Es gibt sehr viele Waldbrände jetzt schon. Was soll das als in 20, 30 Jahren sein?
6: Die Sorgen rund ums Klima sind nach wie vor groß und geprägt durch den vergangenen Sommer und die Hitze. Das Klimaprojekt Neunkirchen will den Schülerinnen und Schülern daher mit dem Kongress neue Blickwinkel aufzeigen und auch konstruktive Ideen geben. Die Vorträge reichen von nachhaltigem Shopping über die Folgen des Klimawandels für die Tierwelt bis hin zu neuen Formen der Landwirtschaft und nachhaltiger Ernährung.
7: Daher gibt es Vorträge aus unterschiedlichen Schwerpunktbereichen. Und diese Schwerpunktbereiche sollen auch einmal die Komplexität aufzeigen, was Klimaschutz bzw. Klimawandel für ein Riesenthema ist.
6: Die Autorin Luisa Schneider gehört auch zur Generation, die mit Fridays for Future auf der Straße war. Sie sagt, das Engagement der Schülerinnen und Schüler sei nicht kleiner geworden. Sie suchten sich neue Wege.
8: Die jungen Leute haben halt auch andere Mittel und Wege gefunden, um sich einzusetzen und nicht nur auf Demonstrationen mit Schildern auf die Straße zu gehen. Ich glaube, natürlich ist da irgendwann nach Jahren, also wirklich nach 6 Jahren, wo man jetzt kontinuierlich auf die Straße gegangen ist, setzt sich da natürlich eine Müdigkeit ein, zumindest diese Art von Aktivismus zu betreiben oder diese Art des Engagements. Aber dennoch merke ich zumindest in meinem Tun, dass sich Menschen ganz anders hier noch mal vernetzen.
6: Auch dabei kann der Klimakongress in Neunkirchen hilfreich sein. Die Jugendlichen haben einiges mitnehmen können, was sie in ihrem Alltag anpassen wollen.
4: Auch nicht mehr so oft Kleider kaufen gehen oder mehr einkaufen gehen, sondern eher auch auf unsere eigenen Ressourcen zurückgreifen, was wir bereits besitzen.
5: Vielleicht auch mehr Fahrrad fahren zum Beispiel, anstatt die Autos zu nutzen oder auch Züge zu nutzen.
9: Ich würde sehr stark darauf verzichten, neue Dinge zu kaufen. Oder auch auf ein Verbrennerauto.
2: Nicht mal Plastikbeutel mitnehmen, alte Plastikbeutel oder einfach welche, die man öfter benutzen kann, für Einkäufe mitnehmen.
6: Die Bereitschaft, etwas für den Klimaschutz zu tun, ist also da, auch wenn sie freitags nicht mehr fürs Klima auf die Straße gehen.
1: Wer soll uns alle mal pflegen, wenn wir alt und gebrechlich geworden sind? Es wird wahrscheinlich eher weniger Pflegekräfte geben für mehr Pflegebedürftige. Eine Antwort auf diese Frage ist Roboter. Die Doku Roboter am Krankenbett von SWR und SR hat sich in den vergangenen Monaten mehrere Projekte angeschaut, die das ausprobieren. Unter anderem in einem saarländischen Pflegeheim.
10: Hier wird Zukunft ausgepackt. Heimleiter Thorsten Sprengert und seine Kollegin Nicole Petri haben für die Seniorenresidenz in Losheim einen Roboter angeschafft.
11: Hallo, guten Morgen. Ah, guck.
12: Oh nein!
11: Genial!
10: Mit seinen großen Kulleraugen soll er die Bewohner emotional ansprechen

0: sich mit ihnen unterhalten und das Personal entlasten. Für 3 Jahre haben sie ihn geleast. Die Kosten 1.000 Euro pro Monat.
1: Ich habe verschiedene Bewohnerinnen und Bewohner im Kopf, wo man doch schon als reale Person wirklich stundenlang gebunden sein kann. Und der junge Mann kriegt das bestimmt richtig, richtig gut hin. Hallo, Viktor.
2: Hallo, wie ist dein Name?
1: Mein Name ist Thorsten.
2: Hallo, Thorsten. Schön, dass du da bist.
3: Doch,
1: schon ein bisschen schwer.
0: Heute gibt es die erste Begegnung mit einigen der Bewohnerinnen und Bewohner. Ein besonderer Termin.
4: Wir haben gedacht, wir machen heute Mittag eine kleine Feier, weil wir heute euch unseren neuen Mitarbeiter vorstellen wollten. Genau, da steht er schon. Sagen Sie ihm doch mal Hallo.
5: Hallo. Ich bin die Waltraud.
2: Hallo, wie ist dein Name?
5: Waltraud.
2: Hallo, Waltraud.
4: Also er kann nichts trinken, dran denken. Er kann nichts trinken und kann euch nicht...
5: Es hat noch niemand so schön meinen Namen ausgesprochen, Waltraud. Waltraud, richtig schön, ne?
0: Bald wird er die Bewohnerinnen und Bewohner auf den Zimmern besuchen. Doch nicht nur in Losheim kommen Roboter zum Einsatz. Hier an der Technischen Hochschule in Mannheim forschen Wissenschaftler an Roboter Florence. Sie wird darauf trainiert, künftig alte und kranke Menschen zu unterstützen. Aber ist das ethisch vertretbar, eine Maschine auf Patienten loszulassen?
6: Ich finde es sehr wohl ethisch, wenn wir Gerätschaften, Medizintechnik nutzen, damit Menschen ein gesünderes und besseres Leben haben. Überlegen Sie mal, wenn Patienten den Weg zur Toilette geführt werden durch ein robotisches System und wir damit Stürze, Brüche, beispielsweise Schenkelhalsbruch, reduzieren können, dass wir in der Lage sind, mehr Menschen würdig im Alter zu unterstützen, ohne dass wir dafür Unmengen an Personen brauchen, die wir einfach schlichtweg nicht haben.
0: Zurück nach Losheim zu Roboter Viktor.
7: Hallo, Frau Weber. Wir haben Viktor dabei.
0: Bewohnerin Margot Weber will sich mit ihm über alte Zeiten unterhalten.
8: Wir haben die alle Lieder gesungen, so Kinderlieder alles, ne?
2: Wie wäre es mit Alle Vögel sind schon da?
8: Ja, da kann ich auch mitsingen.
2: Soll ich gleich anfangen?
8: Ja.
2: Alle Vögel sind schon da. Alle Vögel, alle.
8: Alle.
0: Textsicher ist Viktor, doch beim Singen braucht er Hilfe.
8: Alle Vögel sind schon da, alle Vögel, alle. Es ist lieb Kerlchen, ne? Du bist der liebe Junge, ganz liebe Junge bist du, ja.
9: Hallo Chef.
0: Bisherige Bilanz der Heimleitung? Viktor bereitet den Bewohnerinnen und Bewohnern viel Freude. Und auch wenn derzeit noch nicht alles perfekt läuft, Experten sind sich sicher. In der Zukunft sind Pflegeroboter in Altenheimen, Kliniken oder zu Hause nicht mehr wegzudenken.
10: Einsätze von Robotern in der Pflege sehen Sie heute Abend in der Doku Roboter am Krankenbett mit Hightech aus dem Pflegenotstand um 21 Uhr im SR Fernsehen und jetzt schon in der Mediathek. Unsere Welt ist so gut dokumentiert wie noch nie. Es gibt Satellitenbilder und viele andere Daten aus allen möglichen Quellen über unsere Lebensräume. Aber weil es eben so viele sind, ist es schwierig, sie alle sinnvoll zu nutzen. Das will man jetzt ändern. An der Universität des Saarlandes ist heute das Projekt Sounds vorgestellt worden. Herbert Mangold zeigt, was man damit zum Beispiel über Spielplätze herausbekommen kann.
11: Wenn Till Köbe auf den Spielplatz geht und seinen Laptop dabei hat, ist er mittendrin in seiner Forschungsarbeit. In Saarbrücken untersucht er gerade, wie gut oder schlecht Spielplätze sind. Dabei nutzt er Satellitendaten und öffentlich zugängliche Informationen.
12: Wir haben da hinzugefügt Zensusdaten des Zensus 2022, um zu wissen, wo auf kleinräumiger Ebene Kinder zu finden sind in Deutschland. Und darauf basierend haben wir Entfernungen, Laufdistanzen auf Kartenmaterial berechnet für alle Spielplätze in Saarbrücken.
11: Auf einen Blick ist so zu sehen, wo die Wege für Familien kurz oder länger sind. Doch das ist erst der Anfang. Die Idee hinter dem Uni-Projekt Sounds ist es, bereits vorhandene Daten so zu nutzen, dass vor Ort neue Erkenntnisse daraus abgeleitet werden können.
12: Die nächsten Schritte sind, dass wir ein Kartenmaterial erstellen bezüglich der Oberflächentemperaturen an Spielplätzen, um zu sehen, welche besonders wärmeexponiert sind und welche gut beschattet sind.
11: Auch die Landeshauptstadt verfolgt die Arbeiten des Wissenschaftlers. Mit weiteren Daten und Sensoren könnten sie helfen, das Spielplatzangebot in der Stadt zu verbessern.
3: Die Stadt Saarbrücken verfolgt ja einen Open-Data-Ansatz und in der Tat, selbst bei den Spielplätzen sind wir momentan auch in der Diskussion, ob wir es schaffen, ob das jetzt auf der Schaukel ist oder ob das auf der Wippe oder auf der Rutsche ist. Wo könnte beispielsweise auch Datenpunkt günstig installiert werden, um zu wissen, ist überhaupt ein Spielplatz in einer hohen Frequenz, in einer Nutzung und dann vielleicht auch nachzuschauen, was muss passieren, damit ein Spielplatz noch besser genutzt wird.
11: Die Forschungsarbeit lässt sich aber nicht nur bei Spielplätzen anwenden. So untersuchen Till Köbe und sein Team derzeit die Auslastung des Saarbrücker Einkaufszentrums Saarbazar. Eine KI lernt gerade, mit Satellitenbildern die Parkplatzbelegung zu analysieren und zu bewerten.
9: Wir können aber auch einfache Sachen erkennen, wie zum Beispiel verkaufsoffene Sonntage. Die lassen sich zum Beispiel in Bezug auf Deutschland auch gut erkennen. Alles, was mit außergewöhnlichen Parkplatznutzungen einhergeht, können wir auf den Daten gut erkennen.
11: Das Datenprojekt Sounds der Saar-Uni soll helfen, Informationen in gesellschaftsrelevanten Bereichen zu nutzen, jenseits von kommerziellen Interessen großer Konzerne.
10: Ausmisten könnte so einfach sein, wenn da nicht die Sachen wären, die man selbst nicht mehr braucht, die aber zum Wegwerfen zu schade sind. Vielleicht könnte sie jemand anders doch noch gut gebrauchen. In Saarbrücken gibt es jetzt dafür ein Tauschregal. Und dort geht es nicht nur um Tauschen allein, sondern auch ums Austauschen. Nina Dimitrov hat dort mal vorbeigeschaut.
11: Was man noch so braucht im Leben, weiß man manchmal erst, wenn man davor steht. Ein Ort für solche unerwarteten Begegnungen ist ein Tauschregal in der Saarbrücker Innenstadt. Die Auswahl an Dingen wechselt schnell, die Preise gleich null.
5: Ja, Figuren, Engelchen auf dem Friedhof oder auf Teelichter, das finde ich immer hier.
13: Also jetzt gerade dieses alte Buch auch mit der alten deutschen Schrift noch und manchmal auch Sachen, die wirklich wunderschön sind.
14: Und ich sehe hier immer viele Leute stehende und besprechende ihre Probleme und auch kennenlernen viele. Und ich finde, dass diese Idee sehr interessant.
11: Und die Idee für diesen besonderen Ort hatte sie, Katja Hassler. Vor 6 Jahren hat alles angefangen. Inzwischen hat sich das Regal zu einem Nachbarschaftstreff etabliert.
15: Es gibt hier in der Gegend viele Menschen, die allein leben, jünger oder älter. Und die, glaube ich, hier einfach einen Punkt haben, wo sie ihr Schwätzchen halten können. So was früher die Dorflinde war oder die Parkbank im Dorf, ist jetzt, glaube ich, für viele Menschen dieses Tauschregal, weil es barrierefrei ist. Es ist 24 Stunden da.
11: Schon kommen die nächsten Besucher. Die Geschwister Karl und Lilly Peter schauen vorbei mit einer Tasche voller Bücher und kleinen Dingen. Katja Hasslers Tauschidee steckt offenbar bereits an.
16: Seitdem es das gibt, machen wir auch manchmal, wenn man es hier nicht hinschafft, dass man selber mal was rauslegt, so auf die Mauer und so. Und dann hat man so gesehen, dass bei uns im Viertel immer mehr Leute auch dann anfangen, einfach mal was rauszulegen. Man legt einer CDs hin oder so.
11: Neben dem Tauschen ging es heute auch ums Austauschen. In einem kleinen Park direkt neben dem Regal mit Kaffee und Kuchen.
17: Wow, perfekt. Für die Erweiterung des Regals.
18: Für die Erweiterung des Regals, sehr gut.
11: Denn Katja Hassler hat ein Treffen organisiert, um Danke zu sagen. Um das Regal kümmert sie sich nämlich nicht ganz alleine. Jeder hilft mit, wenn er kann. So entstehen auch neue Bekanntschaften im Viertel.
19: So eine Art Nachbarschaftstreff hat sich das schon rauskristallisiert. Und auch hier jetzt, dass es heute Kaffee und Kuchen gibt, ist ja wirklich total super.
11: Gerade solche Kontakte werden laut dem Freizeitmonitor immer seltener. Demnach trafen sich vor 10 Jahren noch rund 39% der Menschen mindestens einmal pro Woche mit ihren Nachbarn. Heute sind es 30%. An fehlender Lust auf Gemeinschaft liegt es laut Katja Hassler nicht, eher an mangelnden Gelegenheiten.
15: Da versuche ich, so meine Lust an dem Ganzen reinzubringen und zu sagen, Leute, wir haben die Garage, ich kann Stühle und Tische lagern, ich kann Werkzeug lagern, ich kann Ersatzteile, was auch immer. Ich gehe mit vielen mit und ich bin die, die den Anschubs gibt und dann steigt ihr mit in so Projekte ein, weil ich glaube, viele Leute haben Lust, was zu machen, wenn es die Möglichkeit gibt, was zu machen.
11: Das Tauschregal dürfte erst der Anfang gewesen sein. Schach im Park oder eine Party mit Live-Musik sollen vielleicht folgen. Ideen für weitere Nachbarschaftstreffen haben die Saarbrücker genug.
10: Ja, das FCS-Tischtennis-Trikot haben wir jetzt schon gesehen. Davon jetzt

0: gleich mehr mit Leonie Holz.
1: Schönen guten Abend. Ja, das war bislang trotz des großen Personalumbruchs ein perfekter Start für den ersten FC Saarbrücken Tischtennis. Gerade haben sie sich wieder fürs Pokalfinal vorqualifiziert und in der Liga die ersten drei Spiele gewonnen. Gestern Abend dann wieder gute Stimmung, gutes Tischtennis. Diesmal aber gegen Werder Bremen kein gutes Ende.
2: Drei lange, laute Spitzenspielstunden zum Mitfiebern. Auch für den, der das Fieber, die Grippe, endlich überstanden hat. Patrick Franziska an der Platte wieder in bester Gesundheit und Form.
3: Es war vor drei, vier Wochen, hatte ich Fieber und war krank. Hab's beim Schwedensmatch so ein bisschen mitgeschleppt, dann war es wieder besser. Dann auf einmal letzte Woche, Donnerstag, Freitag, wurde ich wieder ein bisschen krank. Aber ich glaube, das ist vielleicht auch ein bisschen der Schlafmangel mit den Kids. Und ja, aber mir geht's gut.
2: Sieht man, denn viel dominanter geht kaum. Franziska gegen Gerasimenko, Bremens Nummer 1. Serviert den Fans in der Joachim-Deckern-Halle ein glattes 3:0 und den zwischenzeitlichen 1:1 Ausgleich. Der Saarbrücker Kapitän, der seit nun schon 10 Jahren in Blau-Schwarz vorangeht, jetzt nach den Promi-Abgängen von Fan Chendong und Darko Jorgic mit neuen Top-Leuten, Hugo Calderano und Alvaro Robles.
3: Also der erste Spieltag war schon komisch irgendwie, mit ganz vielen neuen Gesichtern und ohne Darko, der da hinten rumjammert und rumflucht. Aber ich meine, Alvaro und Hugo kenne ich schon so lange von der Tour. Und wir spielen auch außerhalb, wir haben schon Paddel gespielt, Fußball gespielt. Also es macht echt außenrum sehr viel Spaß und ich glaube echt, dass die Saison auch wieder was Besonderes werden kann, weil einfach die Teamchemie sehr, sehr cool ist.
2: Die konstante Franziska überzeugt. In Abwesenheit von Top-Neuzugang Calderano seine Pause eingeplant. Neuzugang Nummer 2, Alvaro Robles, kämpft, aber gestern vergebens. Genauso wie gleich in 2 Einzeln Eduard Ionesco. Chancen waren da. Punkte am Ende nicht. 1:3, die erste Saisonniederlage. Aber
3: nichts Großes passiert. Wir stehen 6:2. 3 gewonnen, 1 verloren. Alles im Rahmen. Sind im Pokalfinal vor. Und das Wichtigste, ich finde, das sieht man auch von außen, dass es mit der Mannschaft echt richtig Bock macht. Das sind geile Jungs. Und ja, ich freue mich auf die Saison.
2: Trotz gestern, kurz zumindest mal, weniger Freude.
1: Am vergangenen Wochenende haben sich viele Old- und Youngtimer in Merzig getroffen. Das war der erste Klassiker im Dreiländereck. Mit Fahrzeugen aus dem Saarland, Frankreich und Luxemburg und sogar aus Bayern hat sich jemand auf den Weg nach Merzig gemacht. Das älteste Auto aber kam aus Rheinland-Pfalz.
4: Dieser Oldtimer ist einer der Publikumsmagneten beim Old- und Youngtimer-Treffen in Merzig. Ein Ford Centador von 1915.
5: Das war eigentlich so der erste Viersitzer. Die Herrschaften saßen hinten. Und der Fahrer, der Chauffeur, saß eben vorne, meistens alleine.
4: Erwin Strasser hat das Auto 2018 gekauft, über ein Jahr restauriert. Vor 3 Jahren hat er dann das ganz große Abenteuer gewagt.
5: Sind dann auf Ochse über die Schweizer Alpen gefahren, manchmal mit 13 Stundenkilometer nach oben. Wir waren froh, dass wir oben ankamen. 4 Wochen unterwegs, 3.500 Kilometer. Und er hat es durchgehalten. Wir wollten einfach zeigen, dass diese alten Autos das können. Und die können das.
4: Über 600 Autos, Busse, Motorräder und Traktoren waren über den ganzen Tag verteilt auf dem Parkplatz an der Merziger Stadthalle. Veranstalter Michael Demmer hat im Vorfeld mit gerade mal 250 Old- und Youngtimern gerechnet.
6: Unglaublich, so eine Veranstaltung zu organisieren zum ersten Mal und dann gleich so eine Resonanz zu bekommen. Also als heute Morgen die ersten Fahrzeuge gegen 8 Uhr eingelaufen sind, da war das schon so ziemlich Schmetterlinge im Bauch.
4: Mit dabei sein konnte jedes Fahrzeug, das bis 1994 zugelassen wurde. Auf solche Oldtimer-Treffen freuen sich Elmar Harion und seine Freunde immer besonders.
7: Das ist ja so ein bisschen Zeremonie, dass wir zusammen frühstücken und uns danach die Fahrzeuge angucken, ein bisschen fachsimpeln über die Oldtimer-Szene, Fahrzeuge, und dann ein bisschen technisches Geplänke, wie man schön sagt, und bis sich auch andere Ideen holt bei anderen. Und dann entsteht so eine kleine Freundschaft und ein Austausch vom Fahrzeug, sagen wir, Verrückten, wo eben diese Szene noch ein bisschen aufrechterhalten.
4: Rund 2000 Besucher haben sich die verschiedenen Fahrzeuge beim Treffen Klassiker im Dreiländereck angeschaut. Deshalb gibt es auch schon große Pläne für die zweite Auflage. Im nächsten Jahr ist das Treffen über ein ganzes Wochenende geplant, samstags mit einer Ausfahrt. Dann findet die Veranstaltung nicht mehr nur auf dem Parkplatz der Stadthalle, sondern zusätzlich auch im Merziger Stadtpark statt.
1: Für Boris Nikolai und Anita Raghuvaran ist die Paraboccia-Weltmeisterschaft in Südkorea früher beendet als erhofft. Als Paar haben sie es nicht über die Gruppenphase hinaus geschafft und auch im Einzelwettbewerb war für Raghuvaran nach der Gruppenphase Schluss. Boris Nikolai ist im Einzel im Viertelfinale ausgeschieden. Und dann haben wir noch eine schöne Nachricht am Ende des Sportblocks. Emma Eichmeier von den St. Louis Royals hat es in den endgültigen WM-Kader der Frauen-Basketball-Nationalmannschaft geschafft. Das erste Spiel ist am Freitag gegen Spanien und damit geht's zurück zu Sonja.
0: Vielen Dank, Leonie. Um 21 Uhr heute im SR-Fernsehen die Doku über Roboter in der Pflege. Und vorher geht es in Quarks darum, wie man es schafft, möglichst lange nicht pflegebedürftig zu werden. Ihnen allen noch einen schönen Abend. Tschüss.

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2: Diesen Kindern merkt man die Freude am Leben an. Doch es sind Kinder, über deren Leben ein Schatten liegt. Sie kommen hierher nach Wallerfangen, weil eine der üblichen Schulen sie nicht fördern kann. Erst hier lernen sie mühsam lesen und schreiben, viele Jahre später als Gleichaltrige.
3: Welches Mädchen kennt ihr auf dem Bild? Ulrike?
4: Leni.
3: Dann wollen wir die Leni lesen. Passt auf, ich spreche es euch vor. Leni. Jetzt sprechen wir alle die Leni. An der Tafel. Ursula, zeig sie mir.
2: Diese in der Entwicklung zurückgebliebenen Kinder werden vielseitig ausgebildet. Dazu gehört auch, dass ihr praktischer Sinn angeregt und ihre Fingerfertigkeit gefördert werden. Bastelarbeiten beweisen das am besten. Wie groß jedoch ihr Fleiß wirklich ist, zeigt sich vor allem im Unterricht, wenn es gilt, oft mühsam Kenntnisse zu erwerben, die anderen Kindern zufliegen. In der zweiten Klasse sind die Fortschritte jedoch nicht zu übersehen.
5: Vor einiger Zeit haben wir einen Besuch bei unserem Bäcker gemacht. In welcher Stube waren wir? Yvette.
6: In der Backstube.
5: Ja. An der Tafel steht eine Geschichte darüber. Wer kann davon etwas lesen? Helga!

0: Rückkehr ist in der Stufe B.
1: Von Tag zu Tag gewinnen diese Kinder immer mehr Selbstvertrauen. Sie spüren, dass sie Menschen sind, die etwas leisten sollen, von denen etwas verlangt wird. Deshalb ist nicht zuletzt der Sport für sie eine wichtige Hilfe, das Leben zu meistern. Hier können sich diese Kinder entfalten wie jedes andere Kind, dem Lernen und Begreifen keine Mühe bereiten. Was mit Geduld, Mühe und Liebe zu erreichen ist, zeigt die dritte Klasse.

0: Wir haben doch eine lustige Geschichte kennengelernt. Wie heißt sie? Annette?
1: Der Elefant und der Schneider.
0: Jawohl, die wollen wir lesen. Schlagt euer Buch auf, Seite 51. Roswitha, fang du an.
1: Der Elefant und der Schneider. Es war einmal ein Elefant. Der wurde alle Tage über die Straße zur Tränke geführt. Dabei kam er immer an der Wohnung eines Schneiders vorüber, der gewöhnlich am offenen Fenster saß und arbeitete.
0: Marie-Claire, lies weiter.
2: Der Schneider hatte. Nichts lässt den Fortschritt deutlicher werden als diese Unterrichtsstunde. Die meisten Mädchen konnten noch kein Wort lesen und schreiben, als sie nach Wallerfangen kamen. Mühsam mussten sie erst einmal lernen, Laute zu formen und zu begreifen. Hier in dieser Klasse sind sie schon so weit, dass sie fließend lesen, ohne die Hände beim Formen der Laute zu Hilfe zu nehmen. Am schwersten fällt diesen Kindern, nicht greifbare, nicht anschauliche Dinge zu erfassen. Was sind schon Zahlen, wird doch mancher Erwachsene nicht damit fertig. Das eindrucksvollste Beispiel, abstrakte Dinge begreifbar zu machen, ist die Uhr. Doch wer ahnt, welche Mühe das den Kindern wie ihren Lehrkräften abverlangt? Und wer weiß, welches Glück es für diese Kinder ist, dass sie eine solche Schule besuchen können? Ohne diesen Unterricht, der ganz auf sie eingestellt ist, ohne die Geduld ihrer Lehrerinnen, wären diese Mädchen dazu verurteilt, Analphabeten zu bleiben und ihren Angehörigen zur Last zu fallen, so bitter das klingt. Doch noch lange nicht alle geistig behinderten Kinder haben die Möglichkeit, eine Sonderschule zu besuchen. Dazu sagte Caritas-Direktor Lauer:
3: Unser Haus besteht jetzt 2,5 Jahre. Wir kennen aber noch weitere 40 Mädchen, die wir nicht aufnehmen können, weil wir keinen Platz haben. Wir wollen darum im Frühjahr mit einem Neubau und Umbau beginnen. Die Finanzierung ist noch nicht völlig gesichert. Wir brauchen weitere Hilfe. Mit dem Umbau wollen wir auch beschützende Werkstätten und 2 oder 3 Berufsschuljahre angliedern. Wir wollen hier versuchen, den Mädchen den Lehrherrn zu ersetzen und sie in diesen 2 und 3 Jahren fähig zu machen, einem ganz normalen Beruf nachzugehen und so in das normale bürgerliche Leben eingegliedert zu werden. Wir hoffen damit, in unserer Arbeit dazu beizutragen, die Mädchen zu frohen und lebenstüchtigen Menschen zu machen.

Das Auge. Ein Erfolgsmodell der Evolution. Erstaunliche Sehapparate, die ihren Besitzern ein Bild der Welt liefern. Das Sehen ist eine von vielen Möglichkeiten, sich in seiner Umgebung zurechtzufinden. Zur Orientierung verlässt sich Hannah dabei vor allem auf ihre Augen, wie die meisten Menschen. Es geht aber auch anders. Das Tasten ist eine gute Methode. Ob mit Rüssel, Schnurrhaaren oder Fühlern. Manche verlassen sich auf ihren guten Riecher. Auch durch Hören bekommt man einen Eindruck von seiner Umwelt. Aber das Sehen ist eine besonders weit verbreitete Strategie. Fische können durchaus erkennen, was hinter der Aquarienscheibe vor sich geht. Sogar recht einfach gebaute Meerestiere können sehen. Einige Muschelarten besitzen Lichtsinneszellen, mit denen sie hell und dunkel unterscheiden können. Ein Schatten könnte ein hungriger Fisch sein. Also zieht sich die Muschel bei einem Lichtwechsel in ihre schützende Schale zurück. Bei manchen Meeresschnecken sitzen die Lichtrezeptoren gebündelt in einer Vertiefung. Mit diesem Grubenauge können sie Umrisse

0: erkennen und feststellen, aus welcher Richtung das Licht kommt. Ein großer Fortschritt. Noch etwas weiterentwickelt ist das Auge des Nautilus, eines urtümlichen Tintenfischs mit Schale. Sein Blasenauge entspricht dem Prinzip einer Lochkamera. So liefert diese Augenform erstmals ein echtes Bild. Allerdings noch recht unscharf, denn dem Blasenauge fehlt eine Linse. Dieselbe Verwandtschaft, noch fortschrittlichere Augen. Der Oktopus hat Linsenaugen und sieht so gut wie wir. Aber die wenigsten Menschen sehen wirklich perfekt. Auch Hanna gehört zu denen, die ein wenig Hilfe brauchen. Vom Optiker. Beim Sehen geht es um die Aufgabe, Licht in richtigem Maß zu brechen und seine Strahlen zu bündeln. Unsere Augen können das, dank Hornhaut und Linse. Aber was, wenn die nicht ganz optimal funktionieren? Wie bei einem Kameraobjektiv ist die Linse in unserem Auge ganz entscheidend für das Scharfstellen. Wenn wir etwas betrachten, gelangen die Lichtstrahlen durch die Pupille ins Augeninnere, werden von der Linse gebrochen und so genau auf die Netzhaut fokussiert. Das Bild ist scharf, steht aber auf dem Kopf. Erst im Gehirn wird es richtig herumgedreht. Nähert sich ein Objekt, so verschiebt sich die Schärfenebene. Unser Bild auf der Netzhaut wird unscharf. Um das auszugleichen, wird der Ziliarmuskel angespannt. Die elastische Linse kugelt sich ab. Durch die veränderte Form der Linse wird das Licht stärker gebrochen und das Bild wieder scharf. Bei vielen Menschen reicht die Brechkraft der Augenlinse aber nicht aus. Dann können optische Linsen aus Glas oder Kunststoff davor gesetzt werden und so für die richtige Lichtbrechung sorgen. Die Ursachen für Fehlsichtigkeit hängen mit der Form des Augapfels zusammen. Bei Weitsichtigen ist der Augapfel zu kurz. Die Schärfenebene liegt hinter der Netzhaut. Eine vorgeschaltete konvexe Linse verstärkt die Lichtbrechung und bringt das Bild in die richtige Position. Hanna allerdings ist kurzsichtig. Ihr Augapfel ist zu lang. Dadurch liegt die Bildebene zu weit vorn. Hier muss das Licht durch konkav geschliffene Gläser weiter nach hinten geleitet werden.
1: Bild 1 besser oder Bild 2 besser oder etwa gleich?
2: Bild 1 besser.
1: Okay.
0: Scharf sehen, dank Linsen in und vor den Augen. Brillen sieht man im Tierreich eher nicht. Aber das Linsenauge ist ein Erfolgsmodell der Evolution. Nicht nur der Mensch verfügt über diese Anpassung. Das Linsenauge hat sich bei vielen Tierarten entwickelt, mehrmals völlig unabhängig voneinander und in verschiedenen Elementen. Genaues Hinsehen ist auch im Fußballstadion gefragt. Aufmerksam verfolgen Hanna und ihr Freund Marius das Geschehen auf dem Spielfeld. Wenn das Auge quasi das Kameraobjektiv ist, durch das wir unsere Umwelt filmen, wo ist dann der Chip, der Sensor, der die Daten empfängt und weiterverarbeitet? Der Lichtempfänger, der die Bilder unserer Umgebung aufnimmt, ist die Netzhaut. Sie besteht aus Millionen winziger Rezeptoren. Es gibt zwei unterschiedliche Typen. Mit den Zapfen nehmen wir Farben wahr. Mit den lichtempfindlicheren Stäbchen hell und dunkel. Diese Sinneszellen wandeln die einfallende Lichtenergie in Nervensignale um. Aus den drei Farben der Zapfentypen Blau, Grün und Rot mischt unser Auge alle anderen Farbschattierungen zusammen. Über den Sehnerv gelangen diese Informationen ins Gehirn. Erst hier im Sehzentrum entsteht der optische Eindruck, den wir wahrnehmen. Das Gehirn verarbeitet die Daten und analysiert, der Ball war hinter der Torlinie. Unsere Augen, ein wirklich

Hervorragender Sehapparat. Und trotzdem lassen sie noch einiges zu wünschen übrig. Ab einer bestimmten Entfernung können wir keine Details mehr auseinanderhalten. Gut, dass es Ferngläser gibt. Greifvögel haben solche Hilfsmittel nicht nötig. Sie besitzen eine Art eingebautes Fernglas, weil sie viel mehr Sinneszellen auf der Netzhaut haben als wir. Wenn die Zuschauer für Sinneszellen stehen und das Stadion für die Netzhaut, dann ist bei den Greifvögeln volles Haus. Das dagegen wäre die Netzhaut eines Menschen. Auf der gleichen Fläche 80% weniger Sinneszellen. Durch die höhere Dichte von Rezeptoren auf der Netzhaut erreicht das sprichwörtliche Adlerauge eine viel höhere Auflösung als wir und kann so selbst aus großer Höhe kleine Details erkennen. Greifvögel sehen aber nicht nur schärfer als wir, sie sehen auch andere Farben. Ihre Wahrnehmung geht bis in den ultravioletten Bereich. Eine Anpassung, die ihnen hilft, vielversprechende Jagdreviere auszuspähen. Denn Mäuseurin reflektiert UV-Licht. Auch die meisten Insekten können im Ultraviolettbereich sehen. Viele von ihnen finden ihre Nahrung in Blüten. Die meisten Blumen sehen auch für unsere Augen schon ganz hübsch aus. Aber im UV-Bereich sind sie besonders dort auffällig gemustert, wo es Nektar oder Pollen zu holen gibt. So weisen die Pflanzen ihren Bestäubern zielsicher den Weg. Auf den ersten Blick scheinen Insekten zwei Augen zu haben, so wie wir. Tatsächlich besitzt eine Fliege aber Facettenaugen, die aus mehreren tausend Einzelaugen zusammengesetzt sind. Im Rasterelektronenmikroskop lassen sich die sechseckigen Einzelaugen oder Ommatidien erkennen. Jedes Einzelauge ist mit nur wenigen Sinneszellen ausgestattet und verarbeitet Licht jeweils aus einem leicht unterschiedlichen Blickwinkel. Aber wie genau Insekten ihre Umwelt wahrnehmen, ist für uns nur sehr schwer nachzuvollziehen. Sehen Sie die Welt als zusammenhängendes Mosaik? Oder vielleicht doch als tausende Einzelbilder? Das ist noch nicht abschließend geklärt. Was wir aber wissen, Facettenaugen sehen schneller als wir und können deshalb gut Gefahren melden. Unsere Augen nehmen Fernsehbilder als fließende Bewegung wahr, obwohl ein Film im Prinzip aus 25 einzelnen Fotos pro Sekunde besteht. Für die Fliege ist Fernsehen wie ein viel zu langsam ablaufendes Daumenkino, denn sie kann 200 Bilder pro Sekunde einzeln auseinanderhalten. Wir dagegen können nur 18 Bilder in einer Sekunde getrennt wahrnehmen.

Nacht. Im Dunkeln stoßen unsere Augen schnell an ihre Grenzen. Gut, dass es Leitpfosten gibt, die die Straße markieren und mit reflektierenden Katzenaugen ausgestattet sind. Diese Katzenaugen tragen ihren Namen durchaus zurecht. Eine reflektierende Schicht hinter der Netzhaut, das Tapetum lucidum, hilft Katzen, aus wenig Licht mehr zu machen. Das ankommende Licht wird wie von einem Spiegel noch einmal auf die Rezeptoren zurückgeworfen. Sie erhalten also die doppelte Portion Lichtenergie. Was vom Tapetum lucidum reflektiert wird, sehen wir als Katzenauge im Dunkeln aufleuchten.

Netzhaut zu bekommen, machen unsere Augen ihre Pupillen bei Nacht weit auf. Bei mehr Licht verengt sich die Öffnung schnell wieder, um nicht geblendet zu werden. Faszinierend, wie so ein Sehapparat funktioniert. Aber man kann durchaus auch ohne Augen bestens klarkommen. Der Maulwurf wäre ein Beispiel dafür aus dem Tierreich. Oder der Grottenolm, der in lichtlosen Höhlen lebt. Aber für Primaten wie uns hat sich die Sache mit den Augen bewährt. Die Stellung beider Augen nach vorne ermöglicht dreidimensionales Sehen. Wichtig, um in schwieriger Umgebung den richtigen Weg zu gehen. Mit den Augen finden wir Nahrung. Und, wie viele andere Tierarten auch, nutzen wir visuelle Signale, um das andere Geschlecht auf uns aufmerksam zu machen.

0: Nach dem Tankerunglück vor der Nordwestküste Spaniens hat sich die Lage heute wieder...
1: Schon wieder ein Tankerunglück. Ich kann's nicht mehr hören. Was geht mich das an? Ohne Erdöl siehst du aber ganz schön alt aus. Bye-bye, Fernbedienung. Fernseher ade. Vergiss die Obstschale aus Kunststoff. Und deine Polstermöbel. Das CD-Regal. Die CD-Hüllen und die CDs. Die Klamotten aus Kunstfasern und die Gummisohlen. Die heutige Welt hängt am schwarzen Gold. Seine Geschichte beginnt schon vor 150 Millionen Jahren. Dinosaurier beherrschen die Erde. Zu dieser Zeit entsteht ein Großteil des heute geförderten Erdöls. Im Wasser beginnt die lange, wundersame Verwandlung von kleinen Organismen in schwarzes Gold. Plankton, pflanzliche und tierische Kleinstlebewesen, stirbt und sinkt auf den Grund von Meeren und Seen. Ab einer Tiefe von 200 Metern wird es interessant. Hier gelangt an das tote organische Material kaum Sauerstoff. Die Folge? Es verwest nicht. Mit der Zeit mischen sich Sedimente wie Sand und Ton in die Planktonschicht. Es bildet sich das Erdöl-Muttergestein. Unter dem Gewicht weiterer Sedimentablagerungen sinkt das Muttergestein in eine Tiefe von 1500 bis 3000 Meter. Dabei verformen sich die Erdschichten. Im Erdöl-Muttergestein nehmen Druck und Hitze zu. Bei 80 bis 150 Grad brechen die großen Moleküle des Muttergesteins auseinander. Es entstehen kleinere Verbindungen. Ein zähflüssiges Öl aus Kohlenwasserstoffen. Das nun leichtere Öl wandert in den porösen Gesteinsschichten nach oben. So lange, bis es in einer Falle gefangen wird. Die besteht aus einer undurchlässigen Schicht, zum Beispiel aus Ton oder Salz. In einer Art Kuppel sammeln sich im Speichergestein immer mehr Erdöltröpfchen. Nach Millionen von Jahren ist eine Erdöllagerstätte entstanden, die angezapft werden kann. Doch die Vorräte sind begrenzt.

Deswegen suchen Ölkonzerne mit großem technischen Aufwand nach versteckten Ölfeldern. Das ist sehr teuer. Und mit einer Fehlbohrung kann man leicht 50 Millionen Dollar in den Sand setzen. Zu wissen, wo es sich überhaupt lohnt zu bohren, spart also eine Menge Geld. Das kann man zum Beispiel mit seismischen Messungen herausfinden. Dazu steckt man Erdmikrofone, sogenannte Geophone, in den zu untersuchenden Boden. Dann sendet ein Vibrator Schallwellen in den Untergrund. Das Ganze ist an sich recht einfach. Ein schachbrettartiges Messnetz von Geophonen wird aufgebaut. Dann erzeugt ein Vibrationshammer Schallwellen. Diese werden an unterschiedlichen Gesteinsschichten unterschiedlich stark reflektiert und von den Geophonen wieder empfangen. Die gemessenen Schallimpulse geben Aufschluss über Beschaffenheit und Topographie des Untergrunds. Das allein reicht aber nicht, um ein Ölfeld nachzuweisen. Erst ein Vergleich mit Messungen bekannter Lagerstätten gibt Aufschluss darüber, ob die Suche erfolgreich gewesen sein könnte. Mit den Daten erstellen Geologen Computermodelle, die zeigen, wie sich die vermutete Erdölschicht im Laufe der Zeit entwickelt hat, wie sie in die Tiefe gewandert ist und wie die heutige Lage des Ölfeldes aussieht. Anhand der Simulationen können die Spezialisten ziemlich genau sagen, wo und wie viel Öl im Untergrund lagert. Aber auch für bereits bekannte Erdölvorkommen lohnen sich computergestützte Verfahren. Zum Beispiel für die Förderinsel Mittelplate. Vor der Nordseeküste zapft sie Deutschlands größtes Erdölvorkommen an. Immer wieder treibt die Mannschaft neue Bohrungen in den Untergrund, um auch die letzten Winkel der Lagerstätte auszusaugen. Dabei unterstützt sie der Computer. Bei der Wintershall AG kann das Ölfeld und seine Umgebung virtuell nachgebildet werden. Das hilft, die Bohrungen optimal zu setzen und eventuelle Schwierigkeiten schon in der Simulation zu erkennen. Bei der Vielzahl bereits vorhandener Bohrlöcher kommt es darauf an, nicht aus Versehen eines davon zu durchstoßen. Außerdem muss die Bohrung oft in einer Kurve bis auf einen halben Meter genau ihr Ziel finden. Die Simulation hilft dabei und zeigt außerdem, wann der Bohrer etwa auf einen Salzstock trifft. Das ist wichtig, um immer das richtige Kühlmittel parat zu haben. Hydraulisch gesteuert windet sich ein moderner Bohrkopf durchs Gestein und erreicht auch Ölfelder, die mit senkrechten Bohrungen kaum anzuzapfen sind. Um das Vorkommen bei Mittelplate optimal auszubeuten, wird das Ölfeld mit dieser Technik auch vom Festland aus angebohrt. Bei Dieksand wurden 7 Hightech-Bohrungen ins Ölfeld getrieben, die erst senkrecht, dann unter dem Meeresboden horizontal ins Ölfeld laufen. Mit Hilfe der Simulation bewältigt der Bohrkopf die 7 Kilometer lange Strecke und trifft punktgenau sein Ziel, das etwa die Größe einer Balkontür hat. Der zusätzliche Aufwand lohnt sich. Die Fördermenge hat sich dadurch verdoppelt. Aber gegen die richtig großen Bohrinseln ist Mittelplate ein kleiner Fisch. Anflug der Ablösecrew auf die Ölplattform Gullfaks A, eine der größten zwischen den Shetlandinseln und der norwegischen Küste. Gullfaks A ist ein auf Stelzen stehender Koloss aus Stahl und Beton. Aus etwa 400 Metern Tiefe fördert die Mannschaft täglich über 45 Millionen Liter Öl. Dazu 13 Millionen Kubikmeter Gas. Etwa 150 Männer und Frauen arbeiten in 2 12-Stunden-Schichten rund um die Uhr.

Der harte Job verlangt nach reichhaltigem Essen. Und auch der Einsatz für die körperliche Fitness muss sein. Nur verlassen kann man die Bohrinsel nach Feierabend nicht. Auch wenn einem alles total auf die Nerven geht. Neben Ingenieuren und Technikern arbeiten hier Spezialisten aus vielen Bereichen. Brandschutz, Sicherheitskontrolle, Medizin, Umweltschutz, Meteorologie. Dazu kommen Hunderte von Mitarbeitern, die mit Hubschraubern und Schiffen die Versorgung der Bohrinsel sicherstellen und damit den Betrieb bei Tag und Nacht, zu jeder Jahreszeit und bei jedem Wetter garantieren. In den 80er und 90er Jahren hat Norwegen seine Offshore-Aktivitäten enorm ausgebaut und sich damit wirtschaftlich vom Bauern- und Fischereistaat zu einer modernen Industrie- und Dienstleistungsgesellschaft katapultiert. 2002 war Norwegen der drittgrößte Erdölexporteur der Welt. Das schwarze Gold bescherte dem Land einen satten Wohlstand. Doch das meiste Öl wird nicht in den Industriestaaten gefördert, wo es hauptsächlich verbraucht wird. Ein großer Teil kommt aus dem Nahen Osten und muss mit Öltankern zu anderen Kontinenten transportiert werden. Nach Europa, Asien und auf den amerikanischen Kontinent. Eine äußerst risikoreiche Transportart. Immer wieder passieren große Tankerunglücke. Viele hunderttausend Tonnen Rohöl haben die Meere bereits vergiftet, Küsten verseucht, Tiere getötet und Menschen gefährdet. Als 2002 der Tanker Prestige vor der spanischen Küste havariert, laufen 20.000 Tonnen schweres Heizöl aus. Eine besonders zähe und giftige Brühe. Die Küste Galiciens wird auf einer Länge von 250 Kilometern verseucht. Tausende Seevögel sterben durch die klebrige Masse. Das Ökosystem ist auf Jahre gestört. Der Kampf gegen die Ölpest ist sehr langwierig und kostspielig. Bis heute beziffert die spanische Regierung die Schäden auf über 2 Milliarden Euro. Auch die wirtschaftlichen Verluste für die Region sind enorm. Der Fremdenverkehr kommt zum Erliegen, Touristen meiden die ölverschmierten Strände. Fischer warten in den Bars auf bessere Zeiten. Viele verlieren ihre Existenzgrundlage, die Fische sind verseucht. Eine ganze Branche ist zur Untätigkeit verdammt. Trotzdem fahren wir weiterhin volles Risiko. Zu vielfältig und unverzichtbar sind offensichtlich Produkte, die am Erdöl hängen. Der Leim, der Bücher zusammenhält, das Pressspanregal, das PC-Gehäuse und so weiter und so weiter. Doch 90% des Erdöls blasen wir schlicht in die Luft. Durch Energieversorgung der Industrie, Heizung für unsere Häuser und Sprit für unsere Autos. So haben wir das Erbe von 150 Millionen Jahren in kurzer Zeit verprasst. Rohöl ist ein Stoffgemisch aus über 500 Komponenten, hauptsächlich Kohlenwasserstoffe mit unterschiedlichen Siedepunkten. Und diesen Effekt nutzt man aus, um in einer Raffinerie an die verschiedenen Erdölprodukte zu kommen. In einer Kolonne, einem riesigen Destillationsturm, wird das Rohöl in seine wichtigsten Bestandteile zerlegt. Dafür erhitzt man es auf ca. 400 Grad Celsius, bis es verdampft und in die Kolonne strömt. Dort nimmt die Temperatur nach oben immer weiter ab. Ganz unten fällt Bitumen aus, der schwerste Bestandteil mit dem höchsten Siedepunkt. Die leichteren Bestandteile kondensieren weiter oben an sogenannten Glockenböden. Bei ca. 360 Grad kondensiert zum Beispiel Heizöl bzw. Diesel. Das Mitteldestillat bei ca. 250 Grad ist Ausgangsstoff für Petroleum und Kerosin. Leichtbenzin kondensiert schon bei etwa 80 Grad.
Und ganz oben bleiben die Gase Methan, Ethan, Propan und Butan übrig. Teile des Leichtbenzins und der Gase werden weiterverarbeitet, um damit Kunststoffe herzustellen. Aus Kunststoffgranulat lässt sich im Spritzgussverfahren alles Mögliche produzieren. Dazu wird es erhitzt und in eine Form gepresst. Herauskommen Kulis, Bierkästen, Fischerdübel, Gehäuse oder, wie hier, Einzelteile für hochwertiges Kinderspielzeug. Dies ist ein Flügel. Und zusammen mit vielen weiteren bunten Kunststoffteilen wird daraus ein komplettes Flugzeug. Oder ein Auto. Aber Sie wissen ja, ohne Erdöl. Naja, noch haben wir ja das schwarze Gold. Und alle Annehmlichkeiten, die es uns ermöglicht. Doch die Ressourcen gehen zu Ende. Alternativen sind gefragt.

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0: Guten Abend, herzlich willkommen zum aktuellen Bericht am Mittwoch. Die Fechinger Talbrücke ist sanierungsbedürftig. 2028 soll es losgehen mit den Bauarbeiten und 5 Jahre später sollen 2 Brücken dort stehen. Wir zeigen gleich die Pläne. Wie gut ist der Handyempfang im Saarland? Das soll jetzt genau nachgemessen werden, auch in entlegeneren Orten. Und noch ein paar schöne und ein paar ganz alte Autos vom Oldtimer-Treffen im Dreiländereck. Es war kurz vor Ostern 2016, also vor mehr als 10 Jahren, als plötzlich die Fechinger Talbrücke gesperrt wurde. Sie war bedrohlich instabil. Rund 46.000 Fahrzeuge fahren täglich darüber. Sie ist eine der wichtigsten Verbindungsstrecken. Jetzt steht der Plan, wie sie saniert werden soll. 2028 sollen die Bauarbeiten beginnen und 2033 soll alles fertig sein. Jetzt hat aber erst mal das Planfeststellungsverfahren begonnen. Zur Infoveranstaltung gestern Abend waren schon viele Interessierte gekommen. Herbert Mangold auch.
1: Die neue Brücke kommt. Das ist sicher. Und zwar nach einem festen Fahrplan. Am Anfang steht das Planfeststellungsverfahren. Während einer mehrwöchigen Offenlegung haben Bürgerinnen und Bürger die Möglichkeit, Einwände und Vorschläge einzureichen.
2: Das führen wir zum ersten Mal digital durch. Bei der Autobahn GmbH in der Region. Das ist ein wichtiger Meilenstein, weil ohne Baurecht wir die Fechinger Talbrücke nicht ersetzen können. Und deswegen ist das Verfahren, was jetzt beginnt, ganz wesentlich für uns.
1: Rund 170 Millionen Euro soll die neue Fechinger Talbrücke kosten. Bis 2033 soll sie fertig sein. Der geplante Spritzschutz auf der Brücke wird den Verkehrslärm nicht mindern. Ein Kritikpunkt von einigen Anwohnern.
3: Ich bin halt Fechinger Bürger und wir sind halt, obwohl Fechingen Hemmo 30 ist, doch ziemlich lärmgestört.
4: Die alte Autobahn ist vielen schon eine Belästigung. Und nun wird die neue Autobahn mit einem Spritzschutz versehen. Man könnte ja genauso gut die 2 Meter nutzen, um einen Lärmschutz zu machen. Das ist vergleichsweise zu den Gesamtkosten wahrscheinlich eine sehr niedrigschwellige Ausgabe.
5: Lärm interessiert mich jetzt nicht so zum Glück, da ich kein direkter Anwohner bin. Für die ist natürlich ein bisschen beschwerlicher. Jo, aber es ist eine notwendige Maßnahme.
1: Zum Thema Lärmbelästigung gab es auch schon eine schriftliche Einwendung an die Autobahn GmbH.
2: Hier müssen wir

0: antworten, dass wir ein Gutachten gemacht haben nach dem geltenden Regelwerk, das uns gar nicht die Möglichkeit bietet, hier Lärmschutzwände zu bauen, sondern es wird bleiben dabei, dass einige wenige Gebäude Lärmschutzfenster bekommen können. Wir bauen einen lärmmindernden Belag, lärmmindernde Übergangskonstruktionen, Spritzschutzwände an der Brücke. Mehr geht aber auch nicht.
1: Einige Bürger wollten wissen, wie der Verkehr während der langjährigen Baumaßnahme umgeleitet wird. Hier sieht die Autobahn GmbH keine große Belastung für die Anwohner.
0: Also wir gehen verkehrstechnisch überhaupt nicht von Problemen aus, weil auf der Autobahn so gut wie immer 4 Fahrstreifen, also 2 pro Fahrtrichtung, zur Verfügung stehen. Es wird Umstellungsphasen geben der Verkehrsführung. Das wird sich aber auf einige wenige Wochenenden konzentrieren.
1: Für den Abriss der Brücke wird allerdings die L107 für mehrere Tage gesperrt werden. Wenn alles nach Plan verläuft, könnten die Bauarbeiten für den Neubau der Fechinger Talbrücke 2028 starten.
2: Windpocken können ziemlich gefährlich werden, vor allem für Erwachsene. Sie können auf die Lunge schlagen, aufs Gehirn oder auf das Nervensystem. Deshalb sind sie meldepflichtig. Im Saarland sind jetzt an der 2. Schule Windpocken aufgetreten. Zuerst am Theodor-Heuss-Gymnasium in Sulzbach, jetzt auch an der Marienschule in Saarbrücken. Nikolaus Stauder hat nachgefragt, was nun passiert und ob es Grund zur Besorgnis gibt.
3: Das Gebäude der Marienschule ist schon am frühen Nachmittag leer. Die rund 840 Schülerinnen und Schüler wurden nach Hause geschickt, nachdem sich ein 2. Windpockenfall bestätigt hat. Ab dann spricht man laut Robert-Koch-Institut von einem Ausbruch. Morgen gilt für alle Fernunterricht. Gleichzeitig will das Gesundheitsamt des Regionalverbands die Immunitätsnachweise überprüfen.
4: Wir werden morgen an der Schule sein, werden alle Impfpässe kontrollieren. Und ich gehe mal davon aus, dass die Impfquote sehr hoch ist an der Marienschule. Es ist sehr ansteckend. 10 Leute im Raum stecken sich 9 an. Und man will natürlich verhindern, dass Ungeimpfte erkranken. Und vor allem auch, dass die Erkrankung nicht an vulnerable Personen, Schwangere, Immungeschwächte weitergegeben wird.
3: Nur ein paar hundert Meter von der Marienschule entfernt ist das Ludwigsgymnasium. Die Schulen haben zum Teil gemeinsamen Unterricht. Betroffene Schülerinnen und Schüler sollen auch hier ihre Immunität nachweisen. Wer das nicht kann, darf die Schule erstmal nicht mehr betreten. Auch wenn die Krankheit bereits an 2 Schulen im Regionalverband ausgebrochen ist, ist das Gesundheitsamt noch nicht beunruhigt.
4: Es kann ja mal sein, dass die Kinder sich im Sport begegnet sind, so kann man sich anstecken. Aber es sind immer wieder mal Erkrankungen, weil es natürlich auch immer wieder mal Ungeimpfte gibt und es so hoch ansteckend ist. Wir schauen natürlich, wir fragen auch, recherchieren, wo eventuell eine Ansteckung war und ermitteln quasi auch.
3: Die betroffenen Schulen und das Amt seien im engen Kontakt mit dem saarländischen Gesundheits- sowie dem Bildungsministerium und auch den anderen Landkreisen. Von einer saarlandweiten Endemie könne man trotz hoher Ansteckungsgefahr nach den 4 bekannten Fällen nicht sprechen.
2: Ja, es ist nervig, wenn man ständig auf dem Handy erreichbar ist und sich von allem Möglichen ablenken lässt. Aber mindestens genauso nervig ist es, wenn Telefonate abreißen, Internetverbindungen abstürzen oder sogar Notrufe nicht abgesetzt werden können. Im Saarland lässt der Handyempfang an manchen Orten noch zu wünschen übrig. Wo genau, das lässt die Landesregierung jetzt herausfinden. Laszlo Mura war mit den Funkloch-Detektiven unterwegs.
5: Von außen ist es kaum zu erkennen. Kein großer Aufbau auf dem Dach. Aber mit diesem Auto wird momentan das Saarland gescannt. Gesucht werden Funklöcher. Im Innenraum wird das deutlicher.
6: In diesem Auto haben wir verbaut einen Laptop, der für den Fahrer die Befahrungsroute des jeweiligen Tages anzeigt. Dann auf dem Beifahrersitz die Antennentechnik, die die Mobilfunkversorgung misst. Und dann hinten den Scanner, der das Ganze dann abspeichert und natürlich auch notwendig ist, damit das Ganze gemessen werden kann, so wie die Antennentechnik vorne dafür notwendig ist, die Daten aufzunehmen.
5: Das Wirtschaftsministerium hat die Messungen beauftragt. Rund 2500 Kilometer Strecke sollen gescannt werden. Vor allem Autobahnen, Land- und Bundesstraßen, aber nicht nur.
7: Auch fernentlegene Ortsteile, von denen wir wissen, dass dort Versorgungslücken noch bestehen, werden auch ganz gezielt angefahren. Da haben wir die Erkenntnisse aus den Messwochen des Bundes. Die Bürgerinnen und Bürger waren ja aufgefordert, die Qualität, die sie spüren und die Lücken, die sie sehen, auch noch mal zu melden. Da liegen uns die Daten vor.
5: Die Fahrt selbst verläuft recht unspektakulär. Die Route ist möglichst effizient vorgeplant. Am Tag werden 60 bis 100 Kilometer gescannt, auch wenn dafür deutlich mehr Strecke gemacht werden muss. Die Daten werden nicht live angezeigt, sondern zur Firmenzentrale geschickt.
6: Die Daten werden alle halbe Stunde an den Server in Berlin übermittelt, dass sie auch gesichert sind. Und am Ende des Tages werden die Daten dann dahingehend geprüft, ob sie konsistent sind und wo sozusagen auch mögliche Probleme vorliegen könnten. Und das machen aber die Kollegen dann in Berlin tatsächlich selbst, weil das Ganze automatisiert abläuft.
5: Bislang wurden auf einem Drittel der Gesamtstrecke Daten gesammelt. Das Wirtschaftsministerium gibt rund 60.000 Euro dafür aus. In etwa 2 Wochen sollen die Messungen abgeschlossen sein.
7: Wenn die Befahrung abgeschlossen ist, die Daten vorliegen, dann werden wir sehr schnell in Dialog mit den Netzbetreibern eintreten, um dann die Lücken zu schließen, die dann noch da sind, um am Ende ein noch besseres Ergebnis zu haben, als wir es gegenwärtig sehen.
5: Wie schnell die Funklöcher am Ende wirklich geschlossen werden, liegt aber in der Hand der Netzbetreiber.
2: Wo dürfen die Kommunen Neubaugebiete ausweisen? Wo können noch Gewerbeflächen hin? Und welche Gebiete lässt man besser in Ruhe? Das alles ist im Landesentwicklungsplan festgelegt. Schon die letzte Landesregierung aus CDU und SPD hat versucht, ihn zu überarbeiten. Die jetzige SPD-Alleinregierung hat vor rund 3 Jahren einen neuen Anlauf gemacht. Auch hier kam immer wieder massive Kritik aus den Kommunen. Der neueste Entwurf scheint jetzt zu klappen, wie Marco Karp berichtet.
8: Der Landesentwicklungsplan hört sich langweiliger an, als er ist, denn er hat große Auswirkungen auf das Saarland. Der Landesentwicklungsplan bestimmt, wo im Land was gebaut werden darf, wo Kommunen Neubaugebiete oder Gewerbeflächen erschließen können. Er weist Flächen aus, die für den Natur- und Hochwasserschutz vorgehalten werden müssen. Der Landesentwicklungsplan macht also viele Vorgaben und das kritisiert die CDU-Fraktion.
9: Wir müssen uns jetzt genau anschauen, wie es sich gestaltet mit der Wohnbebauung oder grundsätzlich gesagt, ob die Kommunen auch nachher noch in ihrer Eigenständigkeit genug Planungshoheit haben, um dort auf die örtlichen Gegebenheiten einzugehen. Das müssen wir jetzt nochmal genau eruieren, was jetzt im neuen Entwurf drinsteht und natürlich auch die Kritik aus der Wirtschaft hinsichtlich den Gewerbe- und Industrieflächen.
8: Vergangene Woche präsentierte Minister Joost einen überarbeiteten 2. Entwurf des Landesentwicklungsplans. 450 Seiten, die von der CDU-Fraktion noch analysiert werden müssen. Zeit dazu bleibt noch. Im Innenausschuss finden Ende September und Anfang Oktober an 2 Tagen Anhörungen statt, etwa mit den Städten und Gemeinden. Es werden wohl noch einige Nachforderungen kommen. Bisher sei man auf sie eingegangen, sagt die SPD-Fraktion.
10: Nach dem Öffentlichkeitsbeteiligungsverfahren wurde beispielsweise auf Bitten und Wunsch der Kommunen auch gesagt, wir brauchen mehr Vorranggebiete für Industrie und auch für Gewerbe. Und darauf wurde dann auch reagiert, sodass man jetzt auch 90 Vorranggebiete für Industrie und Gewerbe hat, auch auf Anregung der Kommunen hin. Ob das jetzt am Schluss ausreichend ist mit Blick auf die Anregung der IHK, das wird man dann abwarten müssen.
8: Dabei musste man schon lange warten. 3 Jahre sind seit dem ersten Entwurf von Minister Joost vergangen. Jetzt soll alles ganz schnell gehen. Die SPD-Fraktion bestätigt, dass man an dem Ziel festhalte, bis Ende des Jahres einen neuen Landesentwicklungsplan zu verabschieden.
2: Wir gucken gleich mal, was Roboter so alles können. Tanzen zum Beispiel. Ja, das kennen wir mittlerweile. Aber im Krankenhaus mit auf Visite gehen? Das ist was anderes. Roboter in der Pflege, daran wird intensiv geforscht. Wo können sie wirklich menschliches Pflegepersonal ersetzen oder zumindest entlasten? Um diese Frage geht es in einer neuen Doku von SR und SWR. Daraus zeigen wir Ihnen gleich mehr. Erstmal hat Kerstin Gallmeier die Nachrichten für Sie.
11: Guten Abend. Vor dem Hintergrund der verhärteten Fronten im Tarifkonflikt bei der Saarbahn bildet das Unternehmen momentan 8 Busfahrer zu Straßenbahnfahrern aus. Wie die Saarbahn mitteilte, soll die 6-wöchige Ausbildung Ende September abgeschlossen sein. Danach würden die neuen Fahrer aber ausschließlich zwischen Römerkastell und Etzenhofen fahren. Die Saarbahn setzt wegen der andauernden wellenartigen Streiks der Lokführergewerkschaft GDL derzeit auf ein Ersatzkonzept mit Bussen und einigen Zügen. Kranke Schülerinnen und Schüler, die längerfristig nicht voll am Schulalltag teilnehmen können, sollen im Saarland zukünftig eine Teilbeschulung erhalten. Der Ministerrat hat dafür eine Verordnung auf den Weg gebracht. Betroffene können künftig beispielsweise nur einige Stunden in der Schule verbringen oder teilweise im Distanzunterricht lernen. Ziel ist es, trotz Erkrankung den Kontakt zur Klasse und den Anschluss an den Unterricht zu behalten.
1: Auf dem vierten Memory Walk in St. Ingbert haben sich Interessierte über das Thema Demenz informiert. Anlässlich des Welt-Alzheimer-Tages präsentierten verschiedene Einrichtungen ihre Angebote, von rechtlichen Hilfestellungen bis zu kognitiven Spielen für Demenzerkrankte. Von Kliniken gab es unter anderem Tipps zur Vorsorge.
12: Man kann durch Einstellung der bekannten Risikofaktoren durchaus etwas dagegen tun, sprich Behandlung eines hohen Blutdrucks, Behandlung eines Diabetes mellitus, Vermeidung von Übergewicht, Vermeidung von Nikotin, gesunde Ernährung, Bewegung und Sport.
1: Nach derzeitigem Stand können Medikamente eine Demenzerkrankung nicht heilen. Allerdings können sie Symptome lindern und im Frühstadium das Fortschreiten verlangsamen. Laut Gesundheitsministerium erkrankt im Saarland fast jeder Zehnte über 65 Jahren an Demenz.
11: Im Saarland gibt es im Verhältnis zur Einwohnerzahl mehr Vereine als in jedem anderen Bundesland. Laut dem Stifterverband kommen hier auf 1.000 Einwohner mehr als 10 Vereine. Bundesweit gibt es mit fast 630.000 Vereinen so viele wie noch nie. Der Stifterverband betont, dass von einem flächendeckenden Vereinssterben keine Rede sein könne. Allerdings verteilt sich das Wachstum sehr ungleich über die Regionen. Die CDU-Fraktion im Landtag sieht weiter Verbesserungsbedarf bei der Festivalförderung im Saarland. Prinzipiell seien die Nachbesserungen des Kulturministeriums zu begrüßen, so die Einschätzung der kulturpolitischen Sprecherin der CDU-Fraktion Schmidt-Lang. Allerdings sei im Ausschuss klar geworden, dass es immer noch keine Förderrichtlinie gebe. Sie soll festschreiben, welche Rahmenbedingungen ein Festival erfüllen muss, um Geld vom Land zu erhalten. Zuvor hatte das Kulturministerium bekannt gegeben, dass es die Festivalförderung weiterentwickelt habe. Neu seien etwa klare Kriterien für die Förderung. Maßgeblich sei die Kritik des Landesrechnungshofs gewesen.
1: Der Glasfaserausbau im Saarland hat im vergangenen Jahr enorm zugelegt. Laut einer Erhebung des Bundesverbandes Breitbandkommunikation hat sich der Ausbau seit Juni 2025 im Saarland nahezu verdoppelt. Demnach haben knapp 43% der saarländischen Haushalte und Unternehmen Glasfaserkabel zumindest in ihrer Straße liegen. Bundesweit ist das Saarland damit jedoch weiterhin Schlusslicht. Der Bundesdurchschnitt liegt bei 62%. Der Anteil saarländischer Immobilien, die einen Glasfaseranschluss haben, stieg laut Verband um ein Drittel auf 16,8%. Hier belegt das Saarland hinter Baden-Württemberg den zweitletzten Platz. Den Rückstand erklärt die Landesregierung damit, dass sich Land und Kommunen 2015 dafür entschieden hatten, zunächst die Ortskerne mit dem Highspeed-Internet zu verbinden und nicht direkt in die Gebäude zu gehen. Bis 2030 sollen laut Landesregierung alle Haushalte ans Glasfasernetz angeschlossen sein.
11: Seit 55 Jahren finden Frauen in Notsituationen Schutz und Hilfe im Elisabeth-Zilken-Haus in Saarbrücken. Heute wurde das Jubiläum im Sarondo in Saarbrücken gewürdigt. Die Frauen können bis zu einem Jahr lang in der Einrichtung leben. Rund 900 Mal wurde im vergangenen Jahr zudem die Notschlafstelle genutzt. Das Elisabeth-Zilken-Haus ist eine Einrichtung des Sozialdienstes katholischer Frauen. Im Saarbrücker Stadtteil Burbach bleibt das Bürgerhaus vorerst geschlossen. Grund ist nach Angaben der Landeshauptstadt ein Feuer, das gestern in der Damentoilette des Gebäudes ausgebrochen war. Der Brand wurde von der Feuerwehr schnell gelöscht. Die Ursache ist noch unklar. Eine Fachfirma untersucht jetzt, ob eine Gesundheitsgefährdung in dem Gebäude ausgeschlossen werden kann. Die Stadt Saarbrücken empfiehlt Menschen, in das Bürgeramt City auszuweichen. Gerichtsvollzieher im Saarland erhalten eine neue Schutzausrüstung. Das hat das Justizministerium bekannt gegeben. Die neue Ausrüstung umfasst unter anderem eine schnittfeste Schutzjacke, Schnittschutzarmstulpen, ein schnittfestes Longsleeve bzw. Poloshirt sowie Schutzhandschuhe. Die Kosten dafür trage das Land. Das neue Ausstattungspaket sei das Ergebnis eines kontinuierlichen Dialogs zwischen dem Ministerium der Justiz und dem Deutschen Gerichtsvollzieherbund Saar. Und das war der Nachrichtenüberblick im aktuellen Bericht. Auf den neuesten Stand bringen wir Sie gerne noch einmal in SR Info um 21:15 Uhr. Und jetzt geht's hier wieder weiter mit Sonja.
2: Vielen Dank, Kerstin. Als Fridays for Future 2019 in Saarbrücken zur großen Klimademo aufrief, da kamen über 10.000, vor allem junge Menschen. Bei der letzten Demo vor knapp 2 Wochen waren es noch 250. Dabei lagen da gerade viele Wochen mit Hitze, Waldbränden und extremer Trockenheit hinter uns. Interessiert uns das Thema nicht mehr? In Neunkirchen konnte man heute einen anderen Eindruck bekommen. Beim ersten Schüler-Klimakongress, organisiert vom Klima

0: Projekt Neunkirchen und dem Umweltministerium. Dort bei dem Kongress hat Florian Possinger besorgte Stimmen gehört.
1: Ich sehe da sehr große Gefahr, vor allem für die nächsten Jahre. Temperaturen steigen, höheres Risiko für Hitzeanfälle, Hitzeschläge. Das wird in Zukunft nicht besser.
2: Ich habe das Gefühl, dass es einfach schlimmer wird und dass es viel wärmer wird, weniger Wasser.
3: Dass wir mehrere Waldbrände noch mehr bekommen und es noch heißer wird, als es sowieso schon ist. Und auf jeden Fall, dass wir so viel Dürre wieder kriegen.
4: Es gibt sehr viele Waldbrände jetzt schon. Was soll das als in 20, 30 Jahren sein?
5: Die Sorgen rund ums Klima sind nach wie vor groß und geprägt durch den vergangenen Sommer und die Hitze. Das Klimaprojekt Neunkirchen will den Schülerinnen und Schülern daher mit dem Kongress neue Blickwinkel aufzeigen und auch konstruktive Ideen geben. Die Vorträge reichen von nachhaltigem Shopping über die Folgen des Klimawandels für die Tierwelt bis hin zu neuen Formen der Landwirtschaft und nachhaltiger Ernährung.
6: Daher gibt es Vorträge aus unterschiedlichen Schwerpunktbereichen. Und diese Schwerpunktbereiche sollen auch einmal die Komplexität aufzeigen, was Klimaschutz bzw. Klimawandel für ein Riesenthema ist.
5: Die Autorin Luisa Schneider gehört auch zur Generation, die mit Fridays for Future auf der Straße war. Sie sagt, das Engagement der Schülerinnen und Schüler sei nicht kleiner geworden, sie suchten sich neue Wege.
7: Die jungen Leute haben halt auch andere Mittel und Wege gefunden, um sich einzusetzen und nicht nur auf Demonstrationen mit Schildern auf die Straße zu gehen. Ich glaube, natürlich ist da irgendwann nach Jahren, also wirklich nach 6 Jahren, wo man jetzt kontinuierlich auf die Straße gegangen ist, setzt sich da natürlich eine Müdigkeit ein, zumindest diese Art von Aktivismus zu betreiben oder diese Art des Engagements. Aber dennoch merke ich zumindest in meinem Tun, dass sich Menschen ganz anders hier noch mal vernetzen.
5: Auch dabei kann der Klimakongress in Neunkirchen hilfreich sein. Die Jugendlichen haben einiges mitnehmen können, was sie in ihrem Alltag anpassen wollen.
3: Auch nicht mehr so oft Kleider kaufen gehen oder mehr einkaufen gehen, sondern eher auch auf unsere eigenen Ressourcen zurückgreifen, was wir bereits besitzen.
4: Vielleicht auch mehr Fahrrad fahren zum Beispiel, anstatt die Autos zu nutzen oder auch Züge zu nutzen.
8: Ich würde sehr stark darauf verzichten, neue Dinge zu kaufen. Oder auch auf ein Verbrennerauto.
1: Nicht mal Plastikbeutel mitnehmen, alte Plastikbeutel oder einfach welche, die man öfter benutzen kann, für Einkäufe mitnehmen.
5: Die Bereitschaft, etwas für den Klimaschutz zu tun, ist also da, auch wenn sie freitags nicht mehr fürs Klima auf die Straße gehen.
0: Wer soll uns alle mal pflegen, wenn wir alt und gebrechlich geworden sind? Es wird wahrscheinlich eher weniger Pflegekräfte geben für mehr Pflegebedürftige. Eine Antwort auf diese Frage ist Roboter. Die Doku Roboter am Krankenbett von SWR und SR hat sich in den vergangenen Monaten mehrere Projekte angeschaut, die das ausprobieren. Unter anderem in einem saarländischen Pflegeheim.
9: Hier wird Zukunft ausgepackt. Heimleiter Thorsten Sprengert und seine Kollegin Nicole Petri haben für die Seniorenresidenz in Losheim einen Roboter angeschafft.
10: Hallo, guten Morgen. Ah, guck.
11: Oh nein!
10: Genial!
9: Mit seinen großen Kulleraugen soll er die Bewohner emotional ansprechen, sich mit ihnen unterhalten und das Personal entlasten. Für 3 Jahre haben sie ihn geleast. Die Kosten 1.000 Euro pro Monat.
10: Ich habe verschiedene Bewohnerinnen und Bewohner im Kopf, wo man doch schon als reale Person wirklich stundenlang gebunden sein kann. Und der junge Mann kriegt das bestimmt richtig, richtig gut hin. Hallo, Viktor.
11: Hallo, wie ist dein Name?
10: Mein Name ist Thorsten.
11: Hallo Thorsten, schön, dass du da bist.
12: Ist so süß.
10: Doch, schon ein bisschen schwer.
9: Heute gibt es die erste Begegnung mit einigen der Bewohnerinnen und Bewohner. Ein besonderer Termin.
13: Wir haben gedacht, wir machen heute Mittag eine kleine Feier, weil wir heute euch unseren neuen Mitarbeiter vorstellen wollten. Genau, da steht er schon. Sagen Sie ihm doch mal Hallo.
14: Hallo, ich bin die Waltraud.
11: Hallo, wie ist dein Name?
14: Waltraud.
11: Hallo, Waltraud.
10: Also er kann nichts trinken, dran denken. Kann nichts trinken und kann euch nicht...
14: Es hat noch niemand so schön meinen Namen ausgesprochen, Waltraud. Waltraud, richtig schön, ne?
9: Bald wird er die Bewohnerinnen und Bewohner auf den Zimmern besuchen. Doch nicht nur in Losheim kommen Roboter zum Einsatz. Hier an der Technischen Hochschule in Mannheim forschen Wissenschaftler an Roboter Florence. Sie wird darauf trainiert, künftig alte und kranke Menschen zu unterstützen. Aber ist das ethisch vertretbar, eine Maschine auf Patienten loszulassen?
15: Ich finde es sehr wohl ethisch, wenn wir Gerätschaften, Medizintechnik nutzen, damit Menschen ein gesünderes und besseres Leben haben. Überlegen Sie mal, wenn Patienten den Weg zur Toilette geführt werden durch ein robotisches System und wir damit Stürze, Brüche, beispielsweise Schenkelhalsbruch, reduzieren können, dass wir in der Lage sind, mehr Menschen würdig im Alter zu unterstützen, ohne dass wir dafür Unmengen an Personen brauchen, die wir einfach schlichtweg nicht haben.
9: Zurück nach Losheim zu Roboter Viktor.
16: Hallo,
17: Frau Weber.
16: Wir haben Viktor dabei.
9: Bewohnerin Margot Weber will sich mit ihm über alte Zeiten unterhalten.
18: Wir haben die alle Lieder gesungen, so Kinderlieder alles, ne?
19: Wie wäre es mit Alle Vögel sind schon da?
18: Ja, da kann ich auch mitsingen.
19: Soll ich gleich anfangen?
18: Ja.
19: Alle Vögel sind schon da. Alle Vögel, alle.
18: Alle.
9: Textsicher ist Viktor, doch beim Singen braucht er Hilfe.
18: Alle Vögel sind schon da, alle Vögel, alle.
20: Es ist ein lieb Kerlchen, ne? Du bist der liebe Junge, ganz liebe Junge bist du, ja.
21: Hallo Chef.
9: Bisherige Bilanz der Heimleitung? Viktor bereitet den Bewohnerinnen und Bewohnern viel Freude. Und auch wenn derzeit noch nicht alles perfekt läuft, Experten sind sich sicher. In der Zukunft sind Pflegeroboter in Altenheimen, Kliniken oder zu Hause nicht mehr wegzudenken.
0: Einsätze von Robotern in der Pflege sehen Sie heute Abend in der Doku Roboter am Krankenbett mit Hightech aus dem Pflegenotstand um 21 Uhr im SR Fernsehen und jetzt schon in der Mediathek. Unsere Welt ist so gut dokumentiert wie noch nie. Es gibt Satellitenbilder und viele andere Daten aus allen möglichen Quellen über unsere Lebensräume. Aber weil es eben so viele sind, ist es schwierig, sie alle sinnvoll zu nutzen. Das will man jetzt ändern. An der Universität des Saarlandes ist heute das Projekt Sounds vorgestellt worden. Herbert Mangold zeigt, was man damit zum Beispiel über Spielplätze herausbekommen kann.
22: Wenn Till Köbe auf den Spielplatz geht und seinen Laptop dabei hat, ist er mittendrin in seiner Forschungsarbeit. In Saarbrücken untersucht er gerade, wie gut oder schlecht Spielplätze sind. Dabei nutzt er Satellitendaten und öffentlich zugängliche Informationen.
23: Wir haben da hinzugefügt Zensusdaten des Zensus 2022, um zu wissen, wo auf kleinräumiger Ebene Kinder zu finden sind in Deutschland. Und darauf basierend haben wir Entfernungen, Laufdistanzen auf Kartenmaterial berechnet für alle Spielplätze in Saarbrücken.
22: Auf einen Blick ist so zu sehen, wo die Wege für Familien kurz oder länger sind. Doch das ist erst der Anfang. Die Idee hinter dem Uni-Projekt Sounds ist es, bereits vorhandene Daten so zu nutzen, dass vor Ort neue Erkenntnisse daraus abgeleitet werden können.
23: Die nächsten Schritte sind, dass wir ein Kartmaterial erstellen bezüglich der Oberflächentemperaturen an Spielplätzen, um zu sehen, welche besonders wärmeexponiert sind und welche gut beschattet sind.
22: Auch die Landeshauptstadt verfolgt die Arbeiten des Wissenschaftlers. Mit weiteren Daten und Sensoren könnten sie helfen, das Spielplatzangebot in der Stadt zu verbessern.
24: Die Stadt Saarbrücken verfolgt ja einen Open-Data-Ansatz und in der Tat, selbst bei den Spielplätzen sind wir momentan auch in der Diskussion, ob wir es schaffen, ob das jetzt auf der Schaukel ist oder ob das auf der Wippe oder auf der Rutsche ist. Wo könnte beispielsweise auch Datenpunkt günstig installiert werden, um zu wissen, ist überhaupt ein Spielplatz in einer hohen Frequenz, in einer Nutzung und dann vielleicht auch nachzuschauen, was muss passieren, damit ein Spielplatz noch besser genutzt wird.
22: Die Forschungsarbeit lässt sich aber nicht nur bei Spielplätzen anwenden. So untersuchen Till Köbe und sein Team derzeit die Auslastung des Saarbrücker Einkaufszentrums Saarbazar. Eine KI lernt gerade, mit Satellitenbildern die Parkplatzbelegung zu analysieren und zu bewerten.
25: Wir können aber auch einfache Sachen erkennen, wie zum Beispiel verkaufsoffene Sonntage. Die lassen sich zum Beispiel in Bezug auf Deutschland auch gut erkennen. Alles, was mit außergewöhnlichen Parkplatznutzungen einhergeht, können wir auf den Daten gut erkennen.
22: Das Datenprojekt Sounds der Saar-Uni soll helfen, Informationen in gesellschaftsrelevanten Bereichen zu nutzen, jenseits von kommerziellen Interessen großer Konzerne.
0: ausmisten. Könnte so einfach sein, wenn da nicht die Sachen wären, die man selbst nicht mehr braucht, die aber zum Wegwerfen zu schade sind. Vielleicht könnte sie jemand anders doch noch gut gebrauchen. In Saarbrücken gibt es jetzt dafür ein Tausch.

0: Regal. Und dort geht es nicht nur um Tauschen allein, sondern auch ums Austauschen. Nina Dimitrov hat dort mal vorbeigeschaut.
1: Was man noch so braucht im Leben, weiß man manchmal erst, wenn man davor steht. Ein Ort für solche unerwarteten Begegnungen ist ein Tauschregal in der Saarbrücker Innenstadt. Die Auswahl an Dingen wechselt schnell, die Preise gleich null.
2: Ja, Figuren, Engelchen auf dem Friedhof oder Teelichter, das finde ich immer hier.
3: Also jetzt gerade dieses alte Buch auch mit der alten deutschen Schrift noch und manchmal auch Sachen, die wirklich wunderschön sind.
4: Und ich sehe hier immer viele Leute stehende und besprechende ihre Probleme und auch kennenlernen viele. Und ich finde, dass diese Idee sehr interessant.
1: Und die Idee für diesen besonderen Ort hatte sie, Katja Hassler. Vor 6 Jahren hat alles angefangen. Inzwischen hat sich das Regal zu einem Nachbarschaftstreff etabliert.
5: Es gibt hier in der Gegend viele Menschen, die allein leben, jünger oder älter. Und die, glaube ich, hier einfach einen Punkt haben, wo sie ihr Schwätzchen halten können. So was früher die Dorflinde war oder die Parkbank im Dorf, ist jetzt, glaube ich, für viele Menschen dieses Tauschregal, weil es barrierefrei ist. Es ist 24 Stunden da.
1: Schon kommen die nächsten Besucher. Die Geschwister Karl und Lilly Peter schauen vorbei mit einer Tasche voller Bücher und kleinen Dingen. Katja Hasslers Tauschidee steckt offenbar bereits an.
6: Seitdem es das gibt, machen wir auch manchmal, wenn man es hier nicht hinschafft, dass man selber mal was rauslegt, so auf die Mauer und so. Und dann hat man so gesehen, dass bei uns im Viertel immer mehr Leute auch dann anfangen, einfach mal was rauszulegen. Dann legt einer CDs hin oder so.
1: Neben dem Tauschen ging es heute auch ums Austauschen. In einem kleinen Park direkt neben dem Regal mit Kaffee und Kuchen.
7: Wow, perfekt. Für die Erweiterung des Regals.
8: Für die Erweiterung des Regals, sehr gut.
1: Denn Katja Hassler hat ein Treffen organisiert, um Danke zu sagen. Um das Regal kümmert sie sich nämlich nicht ganz alleine. Jeder hilft mit, wenn er kann. So entstehen auch neue Bekanntschaften im Viertel.
9: So eine Art Nachbarschaftstreff hat sich das schon rauskristallisiert. Und auch hier jetzt, dass es heute Kaffee und Kuchen gibt, ist ja wirklich total super.
1: Gerade solche Kontakte werden laut dem Freizeitmonitor immer seltener. Demnach trafen sich vor 10 Jahren noch rund 39% der Menschen mindestens einmal pro Woche mit ihren Nachbarn. Heute sind es 30%. An fehlender Lust auf Gemeinschaft liegt es laut Katja Hassler nicht, eher an mangelnden Gelegenheiten.
5: Da versuche ich, so meine Lust an dem Ganzen reinzubringen und zu sagen, Leute, wir haben die Garage, ich kann Stühle und Tische lagern, ich kann Werkzeug lagern, ich kann Ersatzteile, was auch immer. Ich gehe mit vielen mit und ich bin die, die den Anschubs gibt und dann steigt ihr mit in so Projekte ein. Weil ich glaube, viele Leute haben Lust, was zu machen, wenn es die Möglichkeit gibt, was zu machen.
1: Das Tauschregal dürfte erst der Anfang gewesen sein. Schach im Park oder eine Party mit Live-Musik sollen vielleicht folgen. Ideen für weitere Nachbarschaftstreffen haben die Saarbrücker genug.
0: Ja, das FCS-Tischtennis-Trikot haben wir jetzt schon gesehen. Davon jetzt ist gleich mehr mit Leonie Holz.
10: Schönen guten Abend. Ja, das war bislang trotz des großen Personalumbruchs ein perfekter Start für den ersten FC Saarbrücken Tischtennis. Gerade haben sie sich wieder fürs Pokalfinal vorqualifiziert und in der Liga die ersten 3 Spiele gewonnen. Gestern Abend dann wieder gute Stimmung, gutes Tischtennis. Diesmal aber gegen Werder Bremen kein gutes Ende.
11: 3 lange, laute Spitzenspielstunden zum Mitfiebern. Auch für den, der das Fieber, die Grippe, endlich überstanden hat. Patrick Franziska an der Platte wieder in bester Gesundheit und Form.
12: Es war vor 3, 4 Wochen, hatte ich Fieber und war krank. Hab's beim Schwedensmatch so ein bisschen mitgeschleppt, dann war es wieder besser. Dann auf einmal letzte Woche, Donnerstag, Freitag, wurde ich wieder ein bisschen krank. Aber ich glaube, das ist vielleicht auch ein bisschen der Schlafmangel mit den Kids. Und ja, aber mir geht's gut.
11: Sieht man, denn viel dominanter geht kaum. Franziska gegen Gerasimenko, Bremens Nummer 1. Serviert den Fans in der Joachim-Deckern-Halle ein glattes 3:0 und den zwischenzeitlichen 1:1 Ausgleich. Der Saarbrücker Kapitän, der seit nun schon 10 Jahren in Blau-Schwarz

0: Schwarz vorangeht, jetzt nach den Promi-Abgängen von Fan Chendong und Darko Jorgic mit neuen Top-Leuten, Hugo Calderano und Alvaro Robles.
1: Also der erste Spieltag war schon komisch irgendwie, mit ganz vielen neuen Gesichtern und ohne Darko, der da hinten rumjammert und rumflucht. Aber ich meine, Alvaro und Hugo kenne ich schon so lange von der Tour. Und wir spielen auch außerhalb, wir haben schon Paddel gespielt, Fußball gespielt, also es macht echt außenrum sehr viel Spaß und ich glaube echt, dass die Saison auch wieder was Besonderes werden kann, weil einfach die Teamchemie sehr, sehr cool ist.
0: Die konstante Franziska überzeugt. In Abwesenheit von Top-Neuzugang Calderano, seine Pause eingeplant. Neuzugang Nummer 2, Alvaro Robles, kämpft, aber gestern vergebens. Genauso wie gleich in 2 Einzeln Eduard Ionesco. Chancen waren da, Punkte am Ende nicht. 1:3, die erste Saisonniederlage. Aber
1: nichts Großes passiert, wir stehen 6:2. 3 gewonnen, 1 verloren, alles im Rahmen, sind im Pokalfinal vor. Und das Wichtigste, ich finde, das sieht man auch von außen, dass es mit der Mannschaft echt richtig Bock macht. Das sind geile Jungs und ich freue mich auf die Saison.
0: Trotz gestern, kurz zumindest mal, weniger Freude.
2: Am vergangenen Wochenende haben sich viele Old- und Youngtimer in Merzig getroffen. Das war der erste Klassiker im Dreiländereck. Mit Fahrzeugen aus dem Saarland, Frankreich und Luxemburg und sogar aus Bayern hat sich jemand auf den Weg nach Merzig gemacht. Das älteste Auto aber kam aus Rheinland-Pfalz.
3: Dieser Oldtimer ist einer der Publikumsmagneten beim Old- und Youngtimer-Treffen in Merzig. Ein Ford Centador von 1915.
4: Das war eigentlich so der erste Viersitzer. Die Herrschaften saßen hinten. Und der Fahrer, der Chauffeur, saß eben vorne, meistens alleine.
3: Erwin Strasser hat das Auto 2018 gekauft, über ein Jahr restauriert. Vor 3 Jahren hat er dann das ganz große Abenteuer gewagt.
4: Sind dann auf Ochse über die Schweizer Alpen gefahren, manchmal mit 13 Stundenkilometer nach oben. Wir waren froh, dass wir oben ankamen. 4 Wochen unterwegs, 3.500 Kilometer. Und da hat es durchgehalten. Wir wollten einfach zeigen, dass diese alten Autos das können. Und die können das.
3: Über 600 Autos, Busse, Motorräder und Traktoren waren über den ganzen Tag verteilt auf dem Parkplatz an der Merziger Stadthalle. Veranstalter Michael Demmer hat im Vorfeld mit gerade mal 250 Old- und Youngtimern gerechnet.
5: Unglaublich, so eine Veranstaltung zu organisieren zum ersten Mal und dann gleich so eine Resonanz zu bekommen. Also als heute Morgen die ersten Fahrzeuge gegen 8 Uhr eingelaufen sind, da war das schon so ziemlich Schmetterlinge im Bauch.
3: Mit dabei sein konnte jedes Fahrzeug, das bis 1994 zugelassen wurde. Auf solche Oldtimer-Treffen freuen sich Elmar Harion und seine Freunde immer besonders.
6: Das ist also ein bisschen Zeremonie, dass wir zusammen frühstücken und uns dann nachher die Fahrzeuge angucken, ein bisschen fachsimpeln über die Oldtimer-Szene, Fahrzeuge, und dann ein bisschen technisches Geplänke, wie man schön sagt, und bis sich auch andere Ideen holt bei anderen. Und dann entsteht so eine kleine Freundschaft und ein Austausch vom Fahrzeug, sagen wir, Verrückten, wo eben diese Szene noch ein bisschen aufrechterhalten.
3: Rund 2000 Besucher haben sich die verschiedenen Fahrzeuge beim Treffen Klassiker im Dreiländereck angeschaut. Deshalb gibt es auch schon große Pläne für die zweite Auflage. Im nächsten Jahr ist das Treffen über ein ganzes Wochenende geplant, samstags mit einer Ausfahrt. Dann findet die Veranstaltung nicht mehr nur auf dem Parkplatz der Stadthalle, sondern zusätzlich auch im Merziger Stadtpark statt.
2: Für Boris Nikolai und Anita Raghuvaran ist die Paraboccia-Weltmeisterschaft in Südkorea früher beendet als erhofft. Als Paar haben sie es nicht über die Gruppenphase hinaus geschafft und auch im Einzelwettbewerb war für Raghuvaran nach der Gruppenphase Schluss. Boris Nikolai ist im Einzel im Viertelfinale ausgeschieden. Und dann haben wir noch eine schöne Nachricht am Ende des Sportblocks. Emma Eichmeier von den St. Louis Royals hat es in den endgültigen WM-Kader der Frauenbasketball-Nationalmannschaft geschafft. Das erste Spiel ist am Freitag gegen Spanien und damit geht's zurück zu Sonja.
7: Vielen Dank, Leonie. Um 21 Uhr heute im SR-Fernsehen die Doku über Roboter in der Pflege. Und vorher geht es in Quarks darum, wie man es schafft, möglichst lange nicht pflegebedürftig zu werden. Ihnen allen noch einen schönen Abend. Tschüss.

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1: Hier kommt Kurt ohne Hemd, ohne Gurt.
2: Ich mache jetzt die Werkstatt, mache jetzt den Außendienst, mache jetzt alles. Ich habe jetzt alles.
3: Ich garantiere jetzt für nichts.
4: Das hat auf dem Bild anders ausgesehen.
2: Ja, gut, dass du da hinten dran warst. Siehst du vorne nicht, ne? Und das jetzt.
5: Hat was, ne? Ali, guck mal, ob wir einwandfrei, guck dir das an, ne? Nicht, dass er uns jetzt überholt.
3: An den Bus, ne? Das ist alles scheiße. Guck mal, ist der Rammel da jetzt rausgezogen.
6: Generell immer gefährlich.
4: Oh, leck mich am Arsch.
5: Ausgebrannt so weit im Feld kommt sehr selten vor. Ne? Denke ich mir, nach Starthilfe geht's nochmal oder was?
2: Jo.
6: Stopp!
7: Hallo.
3: Schmeiß dein Handy weg.
2: Hier anscheinend für jedermann der Depp oder was?
3: Schrei mich doch nicht an, ich bin sensibel.
7: Oh nein.
8: Geh weg mit deiner Klobe.
5: Ich dich auch, Kevin, danke. Ja. Gerne, immer wieder.
3: War was? Schmutz? Eins muss ich sagen, ich kann nicht auf Stunde bezahlen, nicht auf Leistung, ne?
8: Das machen wir Amateure.
9: Ich hab schon abgeschippt, da sind eh noch um die Kriegsbahn rumgelaufen.
10: Muss ich gucken, wie das geht, dass du das später auch machen kannst, ne?
11: Mach ich aber nicht.
5: Gehen Sie ein in die Wertestube. Alter vor Schönheit.
3: Ach du meine Güte.
12: Wir haben uns eigentlich was anderes vorgestellt.
13: Ja, Polizei kommt, wir klären das jetzt. Fernbetrieb bitte hier.
2: Ich bin immer froh, wenn dann Passante kommen, die dann ihr Urteil abgeben. Der hat sie doch nicht, Alter, Vollidiot.
3: Wenn das so im Fernsehen kommt, dann werden die Leute auch immer noch bei uns wird scharfe Schienen.
14: Du bist ja ein bisschen schmerzfrei, oder?

0: Hallo und herzlich willkommen zu unserer Sendung mit Herz am Herd. Heute mit der wundervollen Verena und dem
1: bezaubernden Michel.
0: Bezaubernden Michel. Schön, wenn du es selbst sagst. Das freut mich.
2: Heute aus deinem Gartenkliff.
0: Ja.
2: Freut mich sehr. Danke, dass du uns eingeladen hast.
0: Gerne, gerne. Ihr seid herzlich willkommen bei mir immer, nicht nur im Garten, auch natürlich privat.
2: Was kochen wir denn heute?
0: Wir kochen heute
2: ein
0: Steak, ein schönes
1: Pfeffer-Steak
0: vom Rinderfilet mit einer schönen Pfefferrahmsoße und wir machen nachher noch so ein kleines bisschen Kohlrabi dabei, ein paar Pommes frites natürlich und Salat, wie man es hier klassisch genießt. Und ich habe hier ein schönes Stückchen Rinderfilet.
1: Hat ausgewiesen Fisch, ne?
0: Genau, Moment. Und zwar das Einöd von der Metzgerei Schwitzgebel.
2: Ich habe in meinem Leben noch kein so riesiges Stück Fleisch gesehen.
0: Ich wollte es nur mal zeigen in die verschiedene Einteilung. Gut, dass du das auch jetzt gleich ansprichst. Wir haben einmal den Filetkopf, den habe ich hier jetzt weggenommen. Es geht ja immer, alles zu benutzen. Darum geht's. Den Filetkopf, da kann man schön ein paar Filetspitzen draus machen von den Entchen. Und was ich immer gern mache, ein italienischer Klassiker. Ich roll es gern ein dann und dann wird es leicht gefrostet und ganz dünn aufgeschnitten, wie ein Carpaccio zum Beispiel. Da ist der Kopf hervorragend geeignet. Hier die Spitzen, nämlich auch für Filetspitzen. Und ab hier kann man diese kleinen Mignons machen zum Beispiel. Ne? Diese kleinen Medaillons. Dann wird das Ganze vom Silberhörnchen befreit. Ich finde, das ist so ein Gericht aus meiner Kindheit. Da gab es so die ersten richtigen Restaurante, also italienischen Restaurants und auch die klassische französische Küche, und da gab es wirklich immer dieses Pfefferrahmen.
2: Das ist kein deutsches Filet. Gericht, ne? So Filet, oder?
0: Ja, ist schon sehr edel, muss man sagen. Ist ja auch nicht ganz günstig, ein gutes Rinderfilet. Wenn man dann eine Cognac-Pfeffersoße dabei macht, wie wir heute, ist es natürlich nicht billig, aber es hat seinen... Es ist, Preis-Leistung stimmt trotzdem.
2: Wie viel ist so ein Stück Fleisch wert, was hier jetzt so liegt?
0: Für ein gutes Stückchen Rinderfilet bezahlst du heute auch mal 40 Euro.
2: Bei

0: einfach so, dass es sich auch besser verarbeiten lässt, ne? Also ich finde, wenn man Biofleisch kauft,
1: ja,
0: merkt man beim Verarbeiten, dass das auch besser geht.
1: Genau. Immer von Vorteil, egal wie. Dann, was wichtig ist beim Fleisch hier, wir haben eine schöne Marmorierung, wenn du siehst jetzt, wunderbar.
2: Ja.
1: Und dann wird es auch zart. Ich schneide gegen die Faser, das ist auch ganz wichtig. Wenn du es selbst portionierst, oft kriegst du es ja so vom Metzger, wenn du es selber mal zu Hause machst, immer gegen die Faser und dann hast du auch nachher ein schönes, zartes Stück Fleisch.
0: Was wäre denn mit der Faser, wenn man es so schneidet?
1: Mit der Faser, wenn du es so schneidest. Das geht, wenn du jetzt wenn du so schneidest. Und dann musst du aber lang garen, weil das wird nie richtig zart.
0: Und mit der gegen die Faser heißt
1: gegen die Faser so. Heißt so. Auch wenn du jetzt ein Filetspitzen machst, einfach gegen die Faser schneiden und dann ganz kurz ansortieren und dann eine schöne Pfefferrahmsoße oder einen Stroganoff. Wunderbar. Ich lasse es jetzt für mindestens eine halbe Stunde an einem warmen Ort mal liegen. Dass es richtig Zimmertemperatur
0: 15
1: beginnt.
0: 15 Grad, okay.
1: Ja, ist ja nur symbolisch für uns heute. Und in der Zwischenzeit, das sind immer die großen Fragen, die ich gestellt bekomme bei uns. Ja, ein Steak, das esse ich lieber im Restaurant, da traue ich mich nicht so ran. Und auch eine Soße, das gilt auch für die Soße, da hat man oft auch Angst davor.
0: Wie, das wird jetzt die Soße, oder
1: das
0: was?
1: Das wird jetzt die Soße, Knochen, ich habe hier Kalbsknochen.
0: Also heute machen wir wirklich von der Pike auf, oder?
1: Genau darum geht es mir auch heute, ist mal was anderes. Es geht mir heute nicht unbedingt nur um die Beilagen, es geht mir heute wirklich auch um die Soße. Und
0: du bist
1: wie man
0: ja auch
1: das
0: so ein
1: macht.
0: Soßenfan, gell?
1: Ich bin natürlich auch Soßenfan. Ja. Und der Michel kann mir schon mal die Zwiebel schälen, den baue ich jetzt mal direkt mit ein.
2: Machen wir heute Knorrelecke oder was machen wir heute?
1: Nein, wir machen heute Rinderfilet.
2: Ach so.
1: Mit Pfefferrahmsoße. So, ich unterstütze mal den Michel hier. Eine Karotte.
0: Was sind das für Knochen?
1: Das sind jetzt da? Knochen vom jungen Rind, vom Kalb.
0: Ja.
1: Und das ist auch wichtig wegen dem Kollagen. Das gibt uns nachher eine Geschmackstiefe und auch eine schöne Bindung.
0: Ja? Also Kollagen ist in den Knochen drin.
1: Ist in den Knochen drin, das siehst du auch hier. Deshalb auch ist es auch wichtig, dass man das vom jungen Rind nimmt und, oder vom jungen Schwein oder egal. Es bringt auf jeden Fall nachher den Geschmack.
0: Also ist das bei Tieren auch so, dass das Kollagen abnimmt, je älter man wird?
1: Ja.
2: Deins kennt man nicht mehr, Verena.
0: Nee,
2: deins geht, deins,

0: schneiden wir etwas klein. Wir warten aber noch, wir brauchen natürlich Farbe.
1: Das brutschelt hier ganz schön. Schauen.
0: Ich habe extra eine lange Fleischgabel gegeben.
1: Ich habe aber noch was, ich mache nämlich so. Ich bin noch so empfindlich. Soll ich es also umdrehen oder?
0: Du kannst jetzt einmal drehen, ja, genau. Sehr gut.
1: Guck mal, das kann er schon nicht. Doch.
0: Ich unterstütze dich. Verena.
1: Ich hab doch gerade angefangen.
0: Gerade einfach so. Genau so soll das auch sein.

0: Ja, ja, dann hast du eine halbe Stunde, Cliff.
1: Dann kannst du hier den Sellerie auch mal... Nee, du machst mir den Knoblauch bitte, mein Bruder. Ich übernehme den Sellerie. Den könnte ich natürlich
0: jetzt auch... Also das ist wirklich Suppengemüse jetzt, ne?
1: Das ist richtiges Suppengemüse, ganz klassisch. Sellerie, Karotte und Lauch. Und ich schäle das, die Schalen verwende ich für eine Brühe, eine Gemüsebrühe auch mal. Und wasche sie natürlich gut vorher, gerade den Sellerie.
0: Ja, der
1: den
0: ist
1: muss
0: immer
1: man
0: so ein
1: sehr, sehr gut waschen. Jetzt machen wir das jetzt schon soweit vorbereitet. Jetzt schneiden wir noch den Lauch auch. Da brauchen wir gar nicht
0: den
1: so viel.
0: Den Lauch auch.
2: Den Lauch auch.
1: Den Lauch auch. Das ist ein alter Brauch. Wir schneiden auch
2: den Lauch.
0: So, meine Damen und Herren, mehr Poesie gibt es heute nicht mehr.
1: Komm nach Hause, schau auf den Tisch. Kein Fleisch, kein Fisch. Ja. Komisch.
2: Komisch.
1: Oh. ja. Alte Küchenklassiker.
0: Ist das von
1: ne?
0: Heinz Erhardt oder von dir?
1: Nee, von mir ist es nicht. Es ist, denke ich mal, in diese Richtung. Ich glaube, es war sogar Jürgen von der Lippe, glaube ich.
0: Ja, den freue ich das auch.
1: Wo das geprägt hat. Also hier, so soll das nachher aussehen.
0: Ja, es ist richtig gut angebracht.

0: Ja. Sehr gut, Verena. Michel, sollen wir noch etwas Kohlrabi-Gemüse machen?
1: Schwiegel nicht.
0: Während die Verena an der Soße hier arbeitet.
2: Die hat mich an.
1: Wir haben zwei Möglichkeiten. Mhm. Sollen wir gleich das Fertige holen oder soll ich sie noch schneiden?
0: Gib mir ein bisschen was, der ein wachsames Auge. Ich habe nur mal, falls es schneller geht mit den Knochen, habe ich natürlich hier schon mal was vorbereitet.
1: Ja, ja, das können wir ja gleich holen.
0: Ich zeig's dir mal, aber es könnte auch sein, dass es nicht langt.
1: Ach so.
2: Ich finde ja immer noch, der beste Spruch von Michel ist, Paula war noch nie ein dummer Mann.
0: Das stimmt.
2: Und es gibt auch keinen Menschen, auf den das mehr zutrifft, als auf den Michel.
0: Auf den Michel, ja, das stimmt.
1: Tut es euch so, Mara, so, oder ist das zu dünn?
0: Ich will schon mal ein richtiges Messer haben.
1: Ja,
0: Guck mal, dann macht er hier mal hier das Holzige. Der Kohlrabi hat also so einen holzigen Anteil.
1: Ja.
0: Den machen wir weg. Und dann jetzt kann ich mache das etwas leichter. So, jetzt kannst du hier schöne, komm, ich schneide das sogar vor.
1: Ja, nee, ich kann
0: Und dann kannst du hier richtig schöne Stifte schneiden, mein Guder.
2: Richtig schöne Stifte.
0: So, und das langt auch schon. Und immer das Brettchen frei machen. Und jetzt viel Spaß, Michel.

0: Es ist generell gut, das in einem Gussbräter zuzubereiten. Mhm. Der hat eine gleichmäßige Hitze.
1: Und die Griffe?
0: Die Griffe sind ja hier durch die Form auch weiter außen. Deshalb kann da auch wenig passieren.
1: Sollst du noch ein bisschen Öl dazu machen? Oder?
0: Ja, jetzt kommt auch der Rest vom Gemüse dabei. Knoblauchzehe. Da langt eine mal. Und noch der Sellerie. Da hole ich jetzt das kleine Messer, weil der Michel ja das große hat.
1: Du kannst aber auch mit jedem Gerät arbeiten.
0: Genau, das weiß ich. Michel, und wenn du schneidest, ich zeig's mal gerade für zu Hause, sag ich jetzt eben so. Immer den Finger, wenn wir schon an Grundtechnik sind, den Finger hier so und du schneidest immer so, dass du nicht schneiden kannst. Also
1: so, dass es keinen Arbeitsunfall geben kann.
0: Ja. Genau, immer die Fingerkuppe weg. Ja?
2: Ja, gut.
1: So, es riecht schon richtig gut. So,
0: und jetzt kriegen wir hier schon gut Farbe, jetzt können wir das Ganze langsam tomatisieren, Verena.
1: Ich liebe tomatisieren.
2: Deshalb machst du
0: einen Löffel Tomatenmark dabei.
2: Weil du es liebst, machst du

0: Jetzt musst du auch mal ruhen lassen.
1: Ah, jetzt? Ja, warte, genau. Ich mach noch einmal so, dass alles hier...
0: Alles schön verteilt. Und jetzt wirklich Rührsaromen entfalten lassen. Das ist die Essenz dieser Soße. Jetzt entsteht diese goldbraune Farbe im Moment. Und es darf nicht zu lange rösten, immer so eine Minute. Wir wollen ja nicht verbrannt, das wollen wir nicht. Wir wollen Röst

0: Leider nicht so
1: wird
0: oft.
1: Wird nicht passieren.
0: Das wird auch nicht. Cliff, du lobst ja immer. Du lobst uns ja für alles. Für jede Kleinigkeit.
2: Eine gewisse Ästhetik, wenn du das machst. Weg.
0: Gut, ja. Okay.
2: Ja. Wunderbar, Verena.
0: So, und
2: wir
0: jetzt
2: kommen
0: abgelöscht.
2: Zum ersten Mal ablöschen. Wir haben jetzt schöne Farbe und jetzt gieße ich ungefähr so an diese Menge mal 100 ml Rotwein dran.
0: Der ist direkt weg.
2: Jetzt musst du diesen
0: den Boden, ne?
2: Ansatz vom Boden lösen. Wunderbar.
1: Der Dampf zieht direkt in die Nase.
2: Sehr gut, Verena. Und ich will trotzdem jetzt mal was zeigen. Früher, ich habe mal gerade ein wenig Mehl mische. Meine Oma.
0: Ja.
2: Die hat nicht so viel mit Stärke gearbeitet. Die hat immer ein klein wenig meliert. Also ich zeige mal nur, man kann das zu Hause auch noch so machen.
0: Ein ganz klein wenig.
2: Okay. Also für zu Hause. Und zwar einfach mit Mehl bestäuben.

0: So hat man es früher gemacht.
1: Ja.
0: Und wenn man jetzt genau schaut, dieser besondere Glanz, der jetzt entsteht hier, bei diesem zweiten Mal Einrösten. Und das ist meine, ich bin ja Sossi von Haus aus eigentlich. Und ich mache bei uns im Betrieb auch oft die Soßen und Fleisch und Fisch. Und nach wie vor ist das mein
2: Was Lieblings. Bist du, Sossi?
0: Sossi.
2: Ach so.
1: Der Koch, der doch.
0: Der Koch, der für die Soßen verantwortlich ist.
1: Ja, Soßen sind ja auch total wichtig.
0: Genau.
1: Wobei in der spanischen Küche ja zum Beispiel null, ne? Die, also die machen ja ganz wenig.
0: Die haben
1: mit
0: mehr
1: Soße.
0: Kalte Soßen, aber auch die sind entscheidend.
1: Ja.
0: Auch, ne? Also,
1: weil da denke ich super oft, wenn ich da was esse, jetzt eine schöne Soße dazu.
0: Ja, oder so ein Dip oder irgendwas, ja, genau. Wir löschen das zweite Mal ab und füllen auch auf.
1: Also jetzt gibt es eine ordentliche...
0: Jetzt wird's.
2: Jetzt kommt wieder Rena seine Zeit.
0: Richtig.
1: Abgelöscht. Jetzt stelle ich mich hier in den Dampf und dann geht's
0: genau, jetzt. Wir machen alles, wir sparen nicht am Rotwein heute. Und dann füllt man das Ganze mit etwas Wasser auf. Ja.
1: Okay.
0: Wir machen jetzt mal nicht so voll heute. Und wir haben noch ein paar Gewürze dabei hier. Ich habe Lorbeer, ganz wichtig, Wacholder, Nelken, Piment und Pfeffer.
1: Einfach so ein paar Pfeffer.
0: Einfach so da rein, genau, und etwas ansalzen.
1: Aber das darf wirklich nur angesalzen.
0: Genau. Jetzt lasse ich das Ganze so mal ein, zwei Stunden blubbern, dass sich wirklich dieses Kollagen in die Soße
2: überträgt,
0: genau. Mhm. Und dann haben wir diese Geschmackstiefe. Gemeinsam mit dem Rotwein, der uns auch nochmal durch den Alkohol und durch die und die Rösaromen von den Zwiebeln, das ist nachher
1: das
0: eine richtig gute Soße.
2: Was soll ich denn noch herkläff?
0: Gut.
2: Ob sie gut
0: wunderbar.
2: Ist.
0: So.
1: Deckel muss aber keiner
0: drauf. Da machen wir keinen Deckel drauf, weil es pluppert ja nur ganz zart. Jetzt kommen wir zu unserem Steak. Wir erhitzen die Pfanne richtig.
2: Nochmal.
0: Ein gutes Bratöl.
2: Und das Gemüse mach ich das extra.
0: Das Gemüse machen wir dann danach. Die Steaks haben jetzt für circa 20 Minuten hier geruht.
1: Echt? Und die werden schon gesalzen jetzt?
0: Und die salze ich jetzt, aber ich pfeffer nicht. Ich mache nur etwas Salz dran, weil man kann nachher etwas richtig Fleur de Sel, also ein grobes Meersalz drüber und auch Steakpfeffer.
1: Ich muss aber ehrlich sagen, ich habe es auch noch nie geschafft, ein Steak zart zu kriegen.
0: Nee.
1: Obwohl ich es angebraten in den Backofen,
0: echt
1: in Alufolie, nee.
0: Ich hoffe, dass ich dir heute helfen kann.
1: Ja, du natürlich schon. Hier, guck mal. Jetzt heißt es genug,
0: ja.
1: Oder?
0: Mhm. Wir testen an. Ich habe mal eins mehr gemacht. Man weiß ja nie, wer noch auf Besuch kommt. Ah, jetzt. Jetzt müsste es funktionieren. Ich nehme jetzt etwas Öl mit rüber.
1: Ich merke es.
0: Ich mag gar nicht, dass es so voll im Öl liegt. Sonst kriege ich nicht genug.

0: drin und klar, direkt die Sonne scheint, ja, sobald natürlich wir das Stückchen Filet in unserer Pfanne haben.
1: Jetzt lassen wir es gut anbraten.
2: In Minuten ausgedrückt.
1: 2 Minuten von jeder Seite goldbraune Rösaromen entfalten
2: also
1: lassen.
2: Also ein 3 cm dickes
1: Steak.
2: Steak, 2 Minuten von jeder Seite.
1: 2 Minuten von jeder Seite, genau. Gut. Den Ofen können wir jetzt langsam vorheizen.
2: Ja.
1: Und zwar auf 170 Grad Michel. Stellen wir auf 20 Minuten bitte. Nachher garen wir aber nur 4 davon.

0: Und ein Backblech. Schulz. Schön. Jetzt holen wir das Ganze raus, weil wir uns jetzt genau an die Garzeiten halten. Ja. Man könnte jetzt auch ein kleines Backblech nehmen und das hier noch drauf verteilen.
1: Das sind alle mal
2: schon
1: mal
2: dran, ne? Jetzt.
0: Das ist ein klassischer Thymian hier und etwas, ja, Rosmarin. Jetzt lasse ich das Ganze noch mal ein wenig ruhen. Ja, und zwar am besten auf dem Ofen oder an einem warmen Ort. Und da passiert jetzt gar nichts, bleibt aber trotzdem zart.
2: Okay.
0: Wir haben hier Butter, die lassen wir schmelzen.
2: Das sollte schnell gehen.
0: Ja.
1: Geht das schnell hier?
0: Das geht auch schnell. Auf so 40 Gramm. Und wir nutzen jetzt natürlich den Bratenansatz. Siehst du? Und ich löse jetzt auch den Bratenansatz von unserem Pfefferfilet. Das, also von unserem Rinderfilet ist ja noch kein Pfefferfilet. Und die Kräuter waren ja in der Pfanne eben kurz. Und jetzt kommt unser grüner Pfeffer dabei.
2: Aber ist das eingelegter? Ja, ne?
0: Das ist eingelegter, gegarter Pfeffer. Also gern Pfeffer, oder?
2: Ja.
0: Ich auch.
2: Ja.
0: Michel auch?
1: Ja.
0: Dann machen wir mal gut. Gern. Mal gut was rein für uns. Ich esse den auch unheimlich gern.
1: Da kannst du auch gleich rünchen. Ja.
2: Ich hätte jetzt das ganze Ding reingemacht.
0: Ja. Das ist jetzt gleich etwas viel. Und auch den Pfeffer lasse ich ganz kurz hier gehen.
2: Ja.
0: Und Aroma entfalten. Jetzt habe ich hier etwas Cognac. Verena, du kannst eigentlich, oder nehmen wir mal ein Schlückchen rein. Hier gerade so ein Schlückchen rein, weil.
2: Was ist ein Schlückchen? 0,2?
0: Mach mal, was sagt ihr? Und den Abflimmer?
2: Dann guck auch hin.
0: Ja, okay. Ja, mach nur. Den Abflimmer brauche ich noch, Michel. Mach noch ein bisschen was rein. Gut, Verena, wunderbar. Und eine richtige Pfeffersoße. Die muss man auch flambieren, falsch, Verena?
2: Ja, ich gehe schon frei wieder. Oh mein Gott.
0: Und jetzt muss man aufpassen mit deinen schönen Haaren.
2: Ja, das ist echt so Männer und Feuer, ne? Da geht euch Tag um, dass ihr das nicht.
0: Und ich liebe das ja.
2: Pass mal du mit deinen Haaren auf.
0: Ja, jetzt pass auf, ja.
1: Im Cliffside sind doch schon rot.
0: Ja, aber nicht verbrannt zum Glück. Ne? Und jetzt können wir auch etwas, jetzt hat es das schön flambiert. Jetzt kommt etwas Soße dabei.
2: Soße? Wie?
0: Genau. Das war von hier, von unserem Fond. Und normal nach ein, zwei Stunden fange ich an, das Fett ein klein wenig runterzuholen. Haben wir irgendwo ein, ja.
2: Da.
0: Und zwar mache ich das mit einer Kelle auch. Ich gehe hier so, oder mit dem Löffel, gehe ich hier vorbei. Und degrassiere die Soße. Also ich hole dieses Fett später aber erst runter, weil das gibt uns auch Geschmack. Aber ich möchte es nachher nicht in meiner Soße haben. Und deshalb einfach am Rand immer etwas das Fett runterholen.
2: Okay.
0: Genau. Aber die Soße braucht ja
2: 2 bis 3 Stunden.
0: 2 bis 3 Stunden. Und deshalb habe ich heute Morgen
2: Zum Glück
0: schon mal was vorbereitet hier.
2: Jetzt dachte ich, wir stehen hier stundenlang.
0: Genau dasselbe, nur schon länger gekocht. So, Michel, du kannst mir mal bitte die Kelle geben.
2: Also so sieht's aus nach drei Stunden.
0: So sieht's aus nach 3 Stunden. Im Prinzip ist es genau dieselbe Soße. Ich habe sie nur mit etwas Stärke gebunden und mit etwas Portwein noch einreduziert. Ein wenig.
2: Okay.
0: So, dann können wir das rüberstellen.
2: Aber das kann man quasi machen, wie man will.
0: Ja. Das kann man machen, wie man das will. Das ist keine Pflicht, nur ich mache es halt immer so. Die Soße stellen wir rüber. Du kannst mir eine kleine Sauteuse
2: machen. Dann mache ich das auch so. Ich mache alles so wie du.
0: Gerne, Verena. Gerne.
1: Aber
0: eine kleine Sauteuse.
1: Verena schreibt das auf, behalte kann ich eh nicht.
0: Und hier auch jetzt ganz einfach. Ich habe hier etwas Zwiebel, die habe ich einfach hier in Butter.
2: In ganz schön viel Butter?
0: Ja.
2: Wie, also rohe Zwiebel in Butter?
0: Genau.
2: Also in, Butter in geschmolzener Butter,
0: genau,
2: oder?
0: Genau, das langt schon so. Butterzwiebeln im Prinzip. Und dazu machen wir jetzt den Kohlrabi, den der Michel so fein geschnitten hat.
1: Und du stellst nur ganz kurz so an.
0: Nee, den gar ich jetzt in dieser Zwiebelschmelze auch. Ja. Knoblauch ist auch dabei. Und da hast du zum Glück noch etwas Gemüsewasser, sehe ich gerade. Hier, Michel, sicher.
2: Instinktiv alles
0: Instinktiv
2: richtig
0: Gemüse,
2: gemacht.
0: Instinktiv Gemüsewasser dazu gemacht. Komm, machen wir es leer. Schön. Das Ganze salzen wir jetzt. Etwas Pfeffer aus der Mühle, Michele.
1: Bist du Pfeffermühle der Welt,
0: Bist du Pfeffermühle, genau. Gibt es bei Michel auch immer.
1: Bitteschön.
0: Und jetzt lassen wir das Ganze für circa 3-4 Minuten in diesem Fond in diesem Zwiebel, in der Zwiebelschmelze mit dem Gemüsesud etwas garen und dann ein Schuss Sahne dabei, fertig ist unser Kohlrabi-Gemüse. Alles köchelt, alles ist bereit für den großen Auftritt und zwar hier haben wir unser Filet. Das hat jetzt auch noch mal ein paar Minuten auf unserem Ofen gestanden, hat sich wunderbar entspannt und ja. Ich schiebe das jetzt. Jetzt kann man sogar gucken, das hier ist ein wenig dicker.
2: Ja.
0: Das schiebe ich ein wenig länger dann auch.
2: Okay.
0: Die anderen drei sind gleich. Das hier braucht so 4 Minuten, das ist 3 cm. Das ist, die sind ein bisschen etwas kleiner.

0: Einer? Also drei.
1: Gut.
2: Michel? Wunderbar. Passt perfekt, genau. Die Uhr steht.
1: Machen wir es mit innerer Uhr oder mit echter Uhr?
2: Ich mache es mit echter Uhr. Und wir machen ja eine Pfeffer-Rahmsoße. Ja. Und ich habe hier noch etwas frische Sahne. Die schlage ich ein wenig an.
1: Ja je. Willst du die jetzt steif schlagen?
2: Nein, an.
1: Ah, gut.
2: Ich schlage sie an. Nicht steif. Und das gibt uns eine richtig fluffige Soße. Und wenn ich habe die jetzt etwas kalt gestellt vorher.
1: Ja.
2: Also ganz zart und dann schlägt sie sich auch besser.
1: Wenn sie kalt ist.
2: Wenn sie kalt ist. Guck mal da. Das ist jetzt eine ganz zart angeschlagene Sahne.
1: Ja.
2: Ja, das langt auch schon so. Jetzt gucken wir unser Kohlrabi-Gemüse.
1: Was kommt jetzt?
2: Ein wenig Rahm dran machen. Mhm. Jetzt binde ich das ganz zart. Ich binde es ganz zart mit etwas Stärke. Unser Kohlrabi-Gemüse, aber wirklich nur wenig.
1: Okay.
2: Lass das so ganz minimal jetzt noch köcheln. Wir tauschen das Ganze.
1: Was tauschen wir jetzt?
2: Wir tauschen hier Soße und...
1: Ich brauche genaue Anweisungen.
2: Jetzt rühre ich es noch einmal durch. Befreie vom Rand alles. Und unser Pfeffersoße ist... Oh, da kriegt man Lust.
1: So, jetzt.
2: Und das ist auch ein alter Klassiker von der Frau Bacher. Die hat es immer geliebt, einen frisch angeschlagenen Löffel Sahne und dann unter die Soße. Und das ist auch eine richtige Pfefferrahmsoße. Wer will,
1: das
2: der kann das
1: aus.
2: Machen. Aber man kann es auch einfach so reinmachen und dann hat das Ganze wie ein Marmor.
3: Da gebe ich mir nur die Soße zum Essen, Cliff. Und ein bisschen Brot.
1: Ich bin ein großer Fan von Soße und Brot.
3: Soße und
1: Gammler. Schön,
2: ne? Ein Träumchen.
1: Heißt das bei euch auch Gammler? Soße und,
2: Soße und Brot als Gammler. Ich mache jetzt noch einen kleinen wenig Toner, weil ich liebe eine Pfefferrahmsoße zum Rinderfilet.
1: Ich liebe das auch.
2: Du liebst es auch?
1: Ja.
2: Das ist schön, dass wir gemeinsame Vorlieben haben.
3: Ja.
2: So, wir gucken.
3: Die beste Voraussetzung. Das ist nichts wert.
2: Ich hole es jetzt raus und jetzt können wir mal schauen nach unserem Test. Also, wir holen mal hier runter. Jetzt gucken wir, ich drücke ein. Das ist kurz vor Medium.
1: Ja.
2: Das sieht man hier, es kommt hoch. Ich denke
1: aber
2: mal so,
1: ein bisschen. Ja.
2: 52, 50 Grad. Stellen wir hier klein, ist fertig. Das müsste genau auf dem Punkt sein, genau Medium. Sicher, es kommt direkt hoch, geht mit. Also perfekt, ich liebe das Rinderfilet genau so. Ich mag es gar nicht weiter.
3: Jetzt hätte ich gerne die Teller.
1: Teller? Ja, auch. Ich ja auch, ja.
2: Die Teller und ganz wichtig
3: ganz
2: auch,
3: wichtig.
2: Pommes frites und Salat isst man bei uns dazu. Der Jonas, unser Azubi, der hat das jetzt mal vorbereitet. Wir sind bei uns im Restaurant. Wunderbar. So. Lass mal schauen, das sieht gut aus, Jonas. Und die Pommes sind natürlich selbst gemacht. Ja. Sehr gut, Jonas. Tipptopp. Jetzt kommen wir zu unserem Kohlrabi. Mm. Oh, sieht gut aus.
3: Ja, soll man trotz lauter Arbeit nicht das Trinken vergessen.
2: Michel, du sagst es.
3: Gell?
2: Du sagst es.
1: Ich hätte heute völlig vergessen. Ich bin so im Rahmsoßen.
3: Also wenn Verena schon das Trinken vergessen hat, ich mal bedenke.
2: So Kohlrabi-Stifte.
1: Ja,
2: ist
1: einfach
2: das
1: toll.
2: Ist einfach ein Traum. Michel, ja, du wolltest was sagen.
1: Was ist
3: denkst
1: das?
3: Du, dass dieser Wein, Marco Schneider, das ist der Holly Molly, nennt sich der Wein. Mhm. Der ist von Marco Schneider aus Ellerstadt, von der Pfalz. Also bekannt. Er hat sowieso immer so schwere Namen, Tobabo.
2: Genau.
3: Holly Molly ist ein Syrah-Wein, muss ich sagen. Der ist ja, sagen wir mal, französische Traube, ist der selten bei uns in Deutschland noch gibt. Und den probieren wir. Und der Name Holly Molly kommt von dem berühmten Schauspieler Walter Matthau.
2: Mhm.
3: Der Amerikaner, wie der das erste Mal die Sophia Loren gesehen hat, dann hat er gesagt, Holly Molly.
2: Holly Molly hat
3: das heißt bei uns auf Deutsch heiliger Bimbam, ne?
2: Ja, hat er gesagt.
1: Das stimmt, ja. Also das ist das heißt. Ja.
2: Heiliger Bimbam. Gut. Ja.
1: Ich bin begeistert.
2: Also Michel, ein geiler, ein klasse Wein zu diesem wunderbaren Filet.
1: Das müssen wir erstmal.
2: Jetzt kommt unsere schöne Pfeffersoße. Und ein Traum. Und der Pfeffer.
1: Hammer.
2: Wunderschön. Verena? Michele?
3: Verena? Cliff?
2: Ja.
3: Salut.
1: Michel? Cliff? Muss ich kurz erinnern, wie wir alle heißen.
2: Mm. Oh.
1: Sehr feines Stöffchen.
3: Das Syrah ist einfach eine gute Idee gewesen.
2: Sehr lecker.
1: Ich bin echt gespannt.
2: Da bin ich jetzt auch mal gespannt. Ui, sie wird. Was ist denn, Michel?
1: Ich schneide es einmal in der Mitte durch,
2: Ja, schneide einmal durch.
3: Oder super.
1: Das ist ja der Hammer.
3: Ein Traum, guck mal.

0: Ganz schön rosa hier.
1: Ja. Wenn es jetzt so schmeckt, wie es aussieht, Cliff.
2: Besser.
1: Ja, also saugut.
2: Schmeckt besser, wie es aussieht.
0: Ich habe es jetzt ja noch eine Minute ruhen lassen hier auf dem Blech. Und dann hat es sich richtig schön entspannen noch.
1: Ich liebe Feldsalat.
0: Heute noch. Ich auch. Und ich finde, klassisch für hier die Region, Steak, Fritz, Salat. Das ist wirklich was Feines.
1: Also es könnte einen schlechter treffen.
0: Ja.
2: Ja.
1: Muss ich sagen. Top. Top, Cliff. Verabschieden wir uns noch?
0: Ich bin gerade am Essen.
1: Ich soll verabschieden.
0: Ja, das wäre.
1: Ihnen zu Hause, vielen Dank fürs Zuschauen. Viel Spaß beim Nachkochen und bis zum nächsten Mal bei unserer Sendung
0: mit Herz am Herd.
2: Tschüss.
0: Vielen Dank. Ciao.
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8: Dem Gummimobil in einen richtig tollen Sonnenaufgang fahren. Guten Morgen.
9: Einen wunderschönen guten Morgen, Frank. Ich bin auf dem Weg nach Marpinge zur ODHM. Das steht für Offene Deutsche Hubschraubermeisterschaft.
8: Aha.
9: Genau so habe ich auch geguckt. Keine Ahnung, was mich erwartet. Aber wie gesagt, ich bin auf dem Weg und melde mich gleich noch einmal. Bis denne. Ciao.
8: Bis dann. Ciao.
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8: Was für ein schöner Himmel über dem Saarland, aber die Wolken auch durchaus ein bisschen dunkel, Tim Steger.
11: Ja, jetzt noch nicht, aber sie werden im Laufe des Nachmittags ein bisschen dichter auf jeden Fall. Das ist das Tief Ursel über der Nordsee, dessen Wolkenbänder streiften das Saarland dann. Aber sie werden wahrscheinlich kaum Regen bringen, vielleicht im Hochwald hier und da ein Tröpfchen. Ansonsten haben wir eigentlich einen recht entspannten, freundlichen Spätsommertag vor uns. Temperaturen jetzt noch um 11, 12 Grad, ein bisschen kühl, aber bis zu 25 Grad heute Nachmittag in den Niederungen und auch im Hochwald 21, 22 Grad. Wie gesagt, da ein paar mehr Wolken und vielleicht ein einzelnes Tröpfchen hier und da. Viel mehr passiert nicht. Also das ist doch nicht schlecht jetzt hier, würde ich sagen.
8: Ich bleibe trotzdem dabei. Ich sehe hier eine dunkle Wolke. Es ist vielleicht die einzige, aber ich sehe sie, wenn ich aus dem Fenster schaue. Tim, wie geht's denn weiter?
11: Ja, also es wird auf jeden Fall nochmal richtig warm bis heiß. Der Spätsommer dreht auf. Morgen dann Temperaturen bis zu 30 Grad, locker bewölkt. Auch schon ein bisschen schwül fast. Kommt aus Südwesten nochmal eine wärmere Luftmasse. In der Nacht auf Samstag ein bisschen Regen, das ist ja auch nicht schlecht. Es ist ja doch auch schon wieder ein bisschen trocken geworden. Dann am Samstag nur noch 25 Grad, also wieder leicht nach unten. Meckern auf hohem Niveau, würde ich sagen. Und am Sonntag auch schon wieder trocken, locker bewölkt mit bis zu 29 Grad. Schon wieder richtig sommerlich, also das Wochenende, da kann geplant werden. Wetter wird da keine Probleme bereiten.
8: Das höre ich gerne. Tim, mach's gut. Bis dann.
11: Du auch. Tschüss, Frank.
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8: Jetzt Rock'n'Roll mit der Steve Miller Band. Guten Morgen, SR3 um 7 Uhr und gleich 15 Uhr.

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St. Arnual, Sagemünder Straße, da hat es einen Unfall gegeben. Die Unfallstelle eben noch nicht gesichert. Bitte fahren Sie dort entsprechend vorsichtig.

0: 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Guten Morgen. Haben Sie es schon mal erlebt, wenn so ein Hubschrauber angeflogen kommt? Das ist schon spektakulär. Aber wenn aus dem Fliegen ein echter Wettbewerb wird, dann wird es richtig spannend. Und genau das gibt es heute auf dem Flugplatz in Marpingen. Dort findet erstmals die offene deutsche Hubschraubermeisterschaft statt. Freaky Jörn ist mit dem Gumo-Mobil hingefahren, wir haben ihn eben schon gehört, um herauszufinden, wie so eine Hubschraubermeisterschaft eigentlich funktioniert. Guten Morgen, Jörn. Hallo.
1: Einen wunderschönen guten Morgen, Frank. Hi. Jawohl, ich stehe hier auf dem Flugplatz in Marpingen. Was für eine Aussicht, ne? Also da über ist der Schaumberg und da, das ist der Patrick Konzer. Schönen guten Morgen, Patrick.
2: Moin, Jörn, grüß dich.
1: Du bist der Präsident des Aero Club Saar.
2: Ja, so ist richtig. Aero

0: Club SAR ist die Dachorganisation der saarländischen Luftfahrtvereine.
1: Sag mal, ihr macht ja normalerweise, ich habe gerade gesehen, ein Haufen Segelflugzeuge. Für was stehen ihr normalerweise?
0: Wir stehen für den Luftsport in der gesamten Breite, vom Modellfliegen angefangen über Fallschirmspringen, Segelfliegen, Motorfliegen, Motorseglerfliegen, Ultraleichten. Ich hoffe, ich habe nichts vergessen.
1: Oh Jesus, fliegst du selber auch?
0: Ich selbst fliege Motorflugzeuge, früher Segelflug, aber das ist aus Zeitgründen einfach so kurz bei mir im Moment.
1: Jetzt haben wir heute die ODHM. Das ist die offene deutsche Hubschraubermeisterschaft. Was Besonderes, oder?
0: Ja, das ist schon was Besonderes. Das, was, wo wir uns im Saarland sehr darüber freuen, dass sie den Weg zu uns gefunden haben. Das sind Hubschrauber, die fliegen Präzision, die machen Übungen, die kommen zum Teil oder alle aus dem Rettungsflug. Die nehmen zum Beispiel Wasser auf mit Kübel, bringen das an einen genauen Punkt, müssen das dort abladen. Wir haben das gesehen bei der Waldbrandgeschichte jetzt in Hüttichweiler im Saarland. Und Rettungsaktionen, zum Beispiel was abseilen in ein Dachfenster oder so, das sind alles Dinge, die im Präzisionsflug gebraucht werden.
1: Das sind alles Leute, die es auch können. Ne? Ich habe mich nämlich gefreut, sag mal, wer flieht denn da? Also ich habe keinen Hubschrauber.
0: Ich auch nicht, aber fliegen tun immer nur die Leute, die es können, egal was sie fliegen, vom Modell bis zum Düsenjäger. Aber die hier sind Präzisionsflieger, die kommen auch beruflich zum größten Teil aus dem Rettungsdienst, aus der Flug- und aus der Luftrettung, ja, oder aus der Bundeswehr, wo die Bergrettung auch sehr angesagt ist.
1: Jetzt steht da schön, guck mal, die Sonne geht auf, da stehen schon drei Hubschrauber. Ehrlich gesagt, habe ich mir die Gräser vorgestellt. Also das sind ja richtig kleine Dinger, oder?
0: Mal so ganz klein sind sie nicht. Sie haben schon vier Sitzplätze und sind natürlich nicht die großen Hubschrauber. Das sind auch aus Kostengründen. Das kann man im Sport nicht darstellen in dem Bereich. Und das sind Robinson-Hubschrauber. Die sind viersitzig und sind schon sehr präzise.
1: Okay. Noch ist das die Ruhe vor dem Sturm. Ja, mir trinke jetzt noch ein Tässchen Kaffee und frage vorab, darf ich heute auch mal mitfliegen?
0: Das organisiere ich noch.
1: Nee, wirklich?
2: Ja.
1: Jetzt bin ich übergeregt. Frank,
0: ich also, auch.
1: Vielleicht dann gleich die nächste Schalte von ganz da oben.
3: Oh, ich
1: danke
3: bin echt
1: dir.
3: Gespannt.
1: Bis gleich. Ciao.
3: Oh, ich bin gib dem kein Knibbel in die Hand. Bitte.
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1: Um halb acht. Immanuel Gelestus ist da. Guten Morgen.
2: Guten Morgen. Besserer Schutz der Stromversorgung. Nach den zwei Angriffen an einem Tag werden die Forderungen danach lauter. NRW-Innenminister Reul bringt eine eigene Drohnenabwehr der Betreiber ins Gespräch. Die Grünen-Politikerin Mihalic warf Bundesinnenminister Dobrindt vor, keine klare Linie zu haben. Russland schließt Goethe-Institute. Das hat Außenminister Lavrov angekündigt. Es handele sich um eine Reaktion auf die von der Bundesregierung angekündigte Schließung des russischen Hauses in Berlin. Deutschland macht Russland für den versuchten Drohnenangriff auf den Leipziger Flughafen vor einem Monat verantwortlich. Wieder Saarbahnstreik. Wie das Unternehmen mitteilte, hat dazu die Lokführergewerkschaft GDL am Morgen aufgerufen. Wie lange der neue Streik dauern werde, sei nicht bekannt. Es greife erneut das Ersatzkonzept. Meeresfischzucht nicht mehr zu retten. Wie der Insolvenzverwalter der Saarbrücker Zeitung bestätigte, wurde der Betrieb auf dem ehemaligen Kokereigelände Fürstenhausen in Völklingen bereits Ende August eingestellt. Gespräche mit möglichen Investoren blieben dem Bericht zufolge ohne Ergebnis. Immunitätsnachweis gefordert. Nach zwei Windpockenfällen an der Marienschule in Saarbrücken soll morgen wieder der Präsenzunterricht aufgenommen werden. Das gilt aber nur für die Schüler, deren Immunität bis heute 10 Uhr nachgewiesen wurde. Und Bayern München in Runde 2. Im DFB-Pokal hat der Titelverteidiger gestern Abend mit 4:1 beim Zweitligisten VfL Osnabrück gewonnen. Die nächste Runde wird am Samstag in der ARD-Sportschau ausgelost.
1: Immanuel, danke.
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1: Ein freundliches Wetter heute. Es gibt ein paar Wolken, aber auch Sonnenschein und höchstens ein paar Tropfen Regen. Also meistens bleibt es trocken bei Temperaturen zwischen 21 und 25 Grad heute.
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1: Die A620 Saarlouis Richtung Saarbrücken zwischen Völklingen und Saarbrücken-Gersweiler in der Daurer-Baustelle. 4 Kilometer Stau im Moment, Sie verlieren eine Viertelstunde. Im Regionalverband in St. Arnual ist die Saargemünder Straße im Moment ein bisschen schwierig zu befahren. Da hat es einen Unfall gegeben, da ist mit Behinderungen zu rechnen. Und unsere neuesten Blitzer in St. Wendel in der Werschweiler Straße auf der A1 Saarbrücken Richtung Trier in Höhe Dreieck Nonnweiler und in Neunkirchen in der Wellesweiler Straße. 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
0: 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Guten Morgen.
1: Ich finde vor allem bei dem Titel hier von Boney M., da hörst du am Anfang, wie Frank Farian an seinem großen Mischpult sitzt und am Synthesizer dreht. Das ist Sunny von Boney M. Ich wünsche Ihnen einen schönen Donnerstag. Mein Name ist Frank Hofmann. Guten Morgen.

0: Wenn was ist, schreiben Sie gerne eine WhatsApp-Nachricht hier ins Studio 0681 64 064. Sven Görgen hat sich auch gerade gemeldet und gesagt, wir wissen nicht so ganz genau, wie das Wetter ist, aber in Lebach, da finden heute die Landesjugendspiele der Förderschulen statt. Da werden sich die Schülerinnen und Schüler der Louis-Braille-Schule im sportlichen Wettkampf mit den Schülern der anderen Schulen messen. Und da wollen wir natürlich wissen, wie das Wetter ist. Sonnenschein oder Wasserschlag? Macht euch keine Sorgen. Lieber Sven, alles gibt gut. 3 Tropfen Regen, da gibt es keine Wasserschlacht. Vielleicht im Laufe des Tages 3 Tropfen. Mehr passiert nichts, kommt mal eine Wolke durch. Ansonsten ist es sonnig, 21 bis 25 Grad. Viel Spaß bei eurem Wettbewerb.
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2: Oh, ich habe noch eine neue Sache für unsere neue Rubrik hier im Radio. Weißt du, was ich meine?
3: Ah,
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4: Treffe sich zwei.
2: Pass auf, treffe sich zwei Wahrsager. Seid ihr ein?
3: Da doch nicht kommen gesehen.
2: Sau gut. Pass auf, treffen sich zwei Monde, das Ding, wo um die Erde rumfliegt. Treffen sich zwei Monde, seid ihr ein?
3: Oh, ich meine, du hast gut abgenommen.
2: Hast du auch noch was?
3: Ich habe auch noch was, zwei.
2: Okay.
3: Pass auf, treffen sich zwei Schof, seid das eine? Was macht ihr dann heute Mittag?
2: Ei, mehr arbeiten.
3: Oh, und der letzte, pass auf, treffen sich zwei Kraniche, seid ihr ein? Ja, Mann, wir fliegen doch Richtung Süden. Wieso fliegst du dann da Richtung Norden?
2: Ei, ich habe die Badebox vergessen.

0: Eger war er Dienstagabend in SR3 aus dem Leben.
1: Was aber auch ein ganz wichtiger Punkt war, warum ich gesagt habe, das könnte vielleicht mal ein Zoo werden, wo ich dann tätig werden kann als Direktor. Die Mentalität der Menschen im Saarland und damit auch im Zoo Neunkirchen. Und das hat mir gefallen. Sehr unkomplizierte Menschen, einfach auch erstmal freundlich, ja, nicht distanziert, kühl und irgendwie erstmal beurteilend, sondern offen und auf die Leute zugehend. Und das ist auch nicht in jedem Zoo so gegeben.
0: Konstantin Ruske, er sagt von sich selbst, er sei ein Tiermensch seit seiner Kindheit. Liebt er Zoos und er liebt Tiere.
1: Wenn in die Kinderkrippe das weiße Pony kam zum Reiten und alle Kinder hatten Angst und haben geheult und sind geflüchtet, konnte ich dann 20 Runden auf diesem Pony reiten, weil ich das einfach schön fand. Und alle anderen haben eben erstmal noch ein bisschen sich schwer getan. Also es war schon einfach fast von Anfang an so, Tiere fand ich gut und viele Tiere fanden mich auch gut.
0: Und so ist es für Konstantin Ruske hier mit dem Job im Neunkircher Zoo als Direktor schon so, dass ein Kindheitstraum in Erfüllung gegangen ist. Schon lange hat er außerdem davon geträumt, selbst ein eigenes Zoo-Plakat zu malen. Und das hat er jetzt auch gemacht zum 100. Geburtstag des Neunkircher Zoos. Darauf das Wappentier des Zoos, nämlich ein Orang-Utan.
1: Und ich freue mich eigentlich jeden Tag, wenn ich das auf meiner täglichen Fahrt von Homburg zum Beispiel nach Neunkirchen auf Arbeit dann im Bahnhof im Schaukasten aktuell hängen sehe. Das ist dann schon ein schöner Start in den Tag, wenn ich da an meinem Orang-Utan vorbeilaufe.
0: Das Zoo-Plakat gibt es bei der großen Geburtstagsparty am kommenden Sonntag auch zu kaufen, wer sich das gerne als Andenken mitnehmen möchte. Der Erlös geht an den Zooverein. Ansonsten gibt es viele Blicke hinter die Kulissen des Neunkircher Zoos und den Zoodirektor. 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

0: 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Guten Morgen. Schöne Musik von Don Henley hier. The Boys of Summer. Das erinnert an früher. Es ist 7 Uhr und 57. Russland hat für den Drohnenvorfall die Verantwortung zu übernehmen. Der Drohnenvorfall in Leipzig, das hat die Bundesregierung öffentlich gesagt. Und russische Einrichtungen in Deutschland sozusagen dicht gemacht. Die sollen dicht gemacht werden. Der Politologe Dr. Stefan Meister sagt, es war wichtig, das öffentlich zu sagen. Aber Putin wird es wenig beeindrucken.
1: Wir sehen ja, dass Russland eskaliert. Das, was in Leipzig passiert ist, oder glücklicherweise nicht passiert ist, also was passieren sollte, das war ja im Prinzip die nächste Eskalationsstufe. Das wird ihn nicht davon abhalten, weitere solche Angriffe zu tätigen, aber das ist natürlich trotzdem wichtig. Also ich glaube, es ist viel wichtiger, dass man es benannt hat, dass man sehr schnell Russland als den Verursacher dieser Attacke öffentlich gemacht hat, auch gegenüber der eigenen deutschen Bevölkerung und gegenüber der internationalen Öffentlichkeit. Man hat nicht die NATO für Konsultationen aufgerufen. Also in der Hinsicht wird ihn das nicht beeindrucken, aber es ist wichtig, dass es Maßnahmen gibt.
0: Wie die russische Regierung auf die deutschen Sanktionen reagiert, das hören Sie in der SR-Info-Rundschau gleich um 8.

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1: Um 8 Uhr mit Stefanie Balle und diesen Themen. Kein Schuldspruch im Mordfall Galizia. Geschworene sprechen maltesischen Unternehmer frei. Kein Goethe-Institut mehr in Russland. Moskau reagiert auf Schließung des russischen Hauses in Berlin. Und kein Saarländer ohne Verein. Das Saarland bleibt Vereinsland Nummer 1. Das Wetter am Vormittag meist sonnig bei maximal 25 Grad. Vor fast 9 Jahren wurde die maltesische Investigativjournalistin Daphne Caruana Galizia durch einen Autobombenanschlag ermordet. Nun hat ein Geschworenengericht auf Malta einen Unternehmer vom Vorwurf freigesprochen, Drahtzieher dieses Anschlags gewesen zu sein. Die Familie des Mordopfers reagiert schockiert. Bürgerrechtsorganisationen bezeichneten das Urteil als schmerzhaft und enttäuschend.
2: Wer war der Auftraggeber des Autobombenanschlags auf die maltesische Journalistin? Darum ging es in dem Prozess vor einem Geschworenengericht, der nun für den angeklagten Unternehmer Jorgen Fennig mit einem Freispruch endete. Die Geschworenen befanden ihn in beiden Anklagepunkten für nicht schuldig. Beihilfe zum Mord und Bildung einer kriminellen Vereinigung mit der Absicht, die unbequeme Journalistin zu töten. Daphne Caruana Galizia war eine der bekanntesten Reporterinnen Maltas und hatte über Korruption und die Verbindungen zwischen Politikern und Geschäftsleuten recherchiert. Am 16. Oktober 2017 war sie ermordet worden. Der Mord an ihr löste die größte politische Krise in der Nachkriegsgeschichte Maltas aus, in deren Folge auch Premierminister Joseph Muscat von der Labour-Partei zurücktreten musste. Sein Kabinettschef bestritt auch als Zeuge in diesem Prozess eine Beteiligung an dem Attentat. Ebenso wie Unternehmer Jorgen Fennig. Er soll, so die Staatsanwaltschaft, 150.000 Euro für den Mord bezahlt haben. Für diesen Vorwurf fehlten der Jury offenbar stichhaltige Beweise. Tillmann Kleinjung, Rom.
1: In der spanischen Nordafrika-Exklave Ceuta haben mehrere tausend Menschen gegen die Regierung in Madrid protestiert. Sie kritisierten, dass Ministerpräsident Sanchez nachlässig mit der Flüchtlingssituation in Ceuta umgehe. Dort harren seit rund einem Monat 5000 Menschen aus, die an Stränden und in Gewerbegebieten kampieren. Auch in Madrid und weiteren spanischen Städten gab es Demonstrationen gegen die Politik der spanischen Regierung in Ceuta. Im vergangenen Monat waren rund 70.000 Menschen von Marokko nach Ceuta gelangt, viele von ihnen schwimmend. Dabei kamen mindestens 90 Menschen ums Leben. Heeresinspektor Freuding fordert angesichts der russischen Bedrohungen mehr Tempo beim Ausbau der Bundeswehr. Der General sagte dem Redaktionsnetzwerk Deutschland, man brauche dringend eine Erhöhung der Kapazitäten. Wenn die NATO davor warne, Russland könne bis 2029 zu einem Angriff in der Lage sein, sei das kein zufällig gegriffenes Datum. Zur Umstrukturierung der Bundeswehr zählt laut Freuding nicht nur die Technik, sondern auch die Weiterentwicklung des Personals. So gäbe es in der Grundausbildung bereits jetzt einen Basiskurs zur Drohnenbedienung. Zwei Angriffe auf die Stromversorgung und das in kurzer Zeit. Wer steckt dahinter? Die Ermittlungen laufen und die Diskussion über Konsequenzen ist in vollem Gang.
3: Mehr Schutz für kritische Infrastruktur wie Kraftwerke und Stromnetze, mehr Rechte für die Betreiber und ein Auffangsystem für den Notfall. Das sind die aktuellen Stichworte in der Diskussion über die jüngsten Angriffe auf die Stromversorgung in Deutschland. Der nordrhein-westfälische Innenminister Reul bringt im ZDF-Interview eine eigene Drohnenabwehr von Betreiberfirmen ins Gespräch. Der CDU-Politiker merkt an, dass nicht jedes Umspannwerk von Polizisten bewacht werden kann. Ganz ähnlich die Deutsche Polizeigewerkschaft. Aus ihrer Sicht ist der Schutz kritischer Infrastrukturen nicht in erster Linie Aufgabe der Polizei, sondern erstmal Aufgabe der Betreiber selbst. Der Bundesverband der erneuerbaren Energien spricht sich für ein Backup-System für Notfälle aus. Verbandschefin Heinen Esser nennt im Interview mit der Rheinischen Post Bioenergie und Wasserkraft. Diese Energiequellen könnten nach einem Stromausfall schnell hochgefahren werden, ohne externe Stromversorgung. Aus Berlin, Mario Kubina.
1: Die Grünen-Politikerin Michalic fordert mehr Schutz für kritische Infrastruktur in Deutschland. Hintergrund sind auch die Angriffe auf die Stromversorgung in Nordrhein-Westfalen und Brandenburg. Michalic warf Bundesinnenminister Dobrindt schwere Versäumnisse vor. Es fehle die klare Linie, wie Dobrindt der Bedrohung begegnen wolle. Das müsse sich schleunigst ändern. Nachdem die Bundesregierung angekündigt hatte, als Konsequenz aus dem geplanten Drohnenanschlag in Leipzig das russische Haus in Berlin zu schließen, reagiert Moskau. Im ganzen Land sollen die Goethe-Institute geschlossen werden. Das hat der russische Außenminister Lavrov angekündigt.
0: Lavrov sagte beim östlichen Wirtschaftsforum in Wladiwostok, dass die verbliebenen Goethe-Institute natürlich geschlossen werden müssten, nachdem die Kultureinrichtung des russischen Hauses aus Berlin vertrieben worden sei. Deutschland nehme bewusst in Kauf, dass mit der Schließung des russischen Hauses auch das Ende seiner kulturellen Präsenz in der Russischen Föderation einhergehe. Trotz aller Spannungen mit dem Westen hätten die Goethe-Institute bislang weiter arbeiten können. Die Arbeit der Goethe-Institute in Moskau, St. Petersburg und Nowosibirsk ist seit 2023 jedoch stark eingeschränkt. Nach der Ausweisung von Mitarbeitenden infolge deutsch-russischer Spannungen wurden viele Angebote in den Online-Bereich verlagert. Heute konzentrieren sich die Institute vor allem auf Deutschkurse, die Unterstützung des Deutschunterrichts sowie die Fortbildung von Lehrkräften. Große Kulturveranstaltungen und persönlicher Austausch sind im Vergleich zur Zeit vor 2022, dem Beginn von Russlands Vollinvasion in der Ukraine, deutlich reduziert. Für das ARD-Studio Moskau aus Köln, Stefan Lark.
1: Nach 2 Windpockenfällen an der Marienschule in Saarbrücken soll der Präsenzunterricht morgen wieder aufgenommen werden. Wie das Gymnasium mitteilte, dürfen allerdings nur Schüler daran teilnehmen, die ihre Immunität oder Impfung gegen Windpocken nachweisen. Dies muss bis heute um 10 Uhr an der Schule geschehen. Anschließend prüft das Gesundheitsamt die Dokumente. Fehlt der Nachweis oder ist er ungültig, dürfen die Betroffenen auch in den kommenden Tagen nicht am Unterricht teilnehmen. Die Völklinger Meeresfischzucht ist nicht mehr zu retten. Wie der Insolvenzverwalter der Saarbrücker Zeitung bestätigte, wurde der Betrieb bereits Ende August eingestellt. Das letzte Becken sei seit Montag leer gefischt. Der Betreiber der Anlage hatte im Frühjahr Insolvenz angemeldet. Gespräche mit möglichen Investoren blieben dem Bericht zufolge ohne Ergebnis. Die Meeresfischzucht auf dem Gelände der ehemaligen Kokerei Fürstenhausen besteht seit 2013. Nach Millionen Verlusten verkauften die Völklinger Stadtwerke die Anlage 2 Jahre später an einen Schweizer Unternehmer. Seit 20 Jahren versorgt die Tafel in Völklingen bedürftige Menschen mit Lebensmitteln. Die Diakonie, die Träger unter anderem der Tafeln in Völklingen, Neunkirchen und Illingen ist, begeht dieses Jubiläum mit einer Feierstunde.
4: Es ist ein besonderes Jubiläum zwischen Dankbarkeit und wachsender Not, schreibt die Diakonie in ihrer Einladung. Rund 700 Haushalte versorgt die Tafel in Völklingen nach eigener Auskunft mit Lebensmitteln, vom Single-Haushalt bis zur siebenköpfigen Familie. Weil der Andrang seit Jahren gleichbleibend hoch sei, die Sachspenden aber zurückgehen, können die Berechtigten jeweils nur alle 3 Wochen zur Tafel kommen, um sich mit Grundnahrungsmitteln Obst, Gemüse und Brot einzudecken. Dabei ist es dem Vorstand der Diakonie wichtig, dass es bei den Gästen der Tafel nicht nur um die Versorgung mit Lebensmitteln gehe. Vielmehr würden die Menschen das Diakoniecafé zum Kaffee trinken und für einen Plausch nutzen oder das Beratungsangebot im selben Haus in Anspruch nehmen. Rund 30 ehrenamtliche Helfer und ein hauptamtlicher Koordinator kümmern sich darum, dass jeden Dienstag und Freitag die Tafel öffnen kann. Mit einer Andacht sowie einigen Dankesreden sollen heute Vormittag 20 Jahre Engagement im Haus der Diakonie in Völklingen gewürdigt werden.
1: Bei der Saarbahn wird seit dem Betriebsbeginn heute Morgen wieder gestreikt. Das Unternehmen teilte mit, die Gewerkschaft Deutscher Lokomotivführer GDL habe dazu aufgerufen. Wie lange der neue Streik dauern werde, sei nicht bekannt. Laut Saarbahn fährt die Linie S1 nach einem Ersatzkonzept zwischen Riegelsberg Süd und Saargemünd. Ersatzbusse seien weiter unterwegs. Sollte der Streik am Nachmittag beendet sein, so die Saarbahn, werde die S1 ab 17.30 Uhr wieder regulär fahren. In keinem Bundesland gibt es auf 1000 Einwohner so viele Vereine wie im Saarland. Das geht aus einer neuen Auswertung des Stifterverbands Zivilgesellschaft in Zahlen hervor. SR3-Reporter René Henken.
5: Auf 1000 Saarländerinnen und Saarländer kommen 10,6 eingetragene Vereine. Damit ist das Saarland bei dieser Rangliste mit deutlichem Abstand an der Spitze aller Bundesländer. Im deutschlandweiten Mittel gibt es lediglich 7,5 Vereine auf 1000 Einwohner. Und die Tendenz ist weiter steigend, sowohl bundesweit als auch hier im Saarland. Alleine in den letzten 10 Jahren ist die Anzahl der Vereine bei uns um mehr als 360 gestiegen auf gut 10.700. Diese Zahlen hat der Stifterverband Zivilgesellschaft in Zahlen veröffentlicht. Der größte saarländische Verein, gemessen an der aktuellen Mitgliederzahl, ist die SV Elversberg, dicht gefolgt vom langjährigen Spitzenreiter 1. FC Saarbrücken.
1: Bayern München steht in der zweiten Runde des DFB-Pokals. Der Titelverteidiger gewann gestern Abend beim Zweitligisten VfL Osnabrück mit 4:1. Die nächste Runde wird am Samstag in der ARD Sportschau ausgelost. Und das war die SR-Info-Rundschau. Um 7:50 übernimmt wieder Frank Hofmann. Guten Morgen.
6: Stefanie, danke.
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6: Freundlich dieser Donnerstag. Es gibt ein paar Wolken. Es gibt aber auch viel Sonnenschein, 21 bis 25 Grad. Morgen am Freitag wird es auch sommerlich, Sonne. Aber es wird zunehmend schwül, 26 bis 30 Grad. Wie wird's Wochenende, Tim Steger?
8: Es wird auf jeden Fall noch mal richtig warm bis heiß. Der Spätsommer dreht auf. Morgen dann Temperaturen bis zu 30 Grad, locker bewölkt. Auch schon ein bisschen schwül fast. Kommt aus Südwesten noch mal eine wärmere Luftmasse. In der Nacht auf Samstag ein bisschen Regen, das ist ja auch nicht schlecht. Es ist ja doch

0: auch schon wieder ein bisschen trocken geworden. Dann am Samstag nur noch 25 Grad, also wieder leicht nach unten, meckern auf hohem Niveau, würde ich sagen. Und am Sonntag auch schon wieder trocken, locker bewölkt mit bis zu 29 Grad. Schon wieder richtig sommerlich, also das Wochenende, da kann geplant werden. Wetter wird da keine Probleme bereiten.
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2: Die A8 Pirmasens-Saarlouis, die Einfahrt Friedrichsthal-Bildstock, da ist im Moment Vorsicht geboten. Das hat es nämlich einen Unfall gegeben, die Unfallstelle war eben noch nicht gesichert. A620 Saarlouis Richtung Saarbrücken, zwischen Völklingen und Saarbrücken-Gersweiler Dauerbaustelle. 4 Kilometer Stau, sie verlieren fast eine halbe Stunde. Im Saar-Pfalz-Kreis zwischen Wittersheim und Assweiler Behinderung nach einem Unfall. Hier sind unsere neuesten Blitzer am Ortsausgang Nonnweiler am Zoll, in St. Wendel in der Werschweiler Straße und auf der A1 Saarbrücken-Trier in Höhe Dreieck Nonnweiler. Alle Blitzer auf sr3.de und in der sr3-App. Und wer was zu melden hat, diese Nummer wählen: 0800 700 8000. Gute Fahrt.
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2: Ich bin Frank Hofmann. Ich wünsche Ihnen einen schönen Donnerstag.
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0: Hier ist SR3. Heute Morgen freue ich mich ganz besonders, weil Freaky Jörn ist bei einem ganz besonderen Einsatz. Mit dem Gumo-Mobil ist er nach Marpingen gefahren, um dort dabei zu sein bei einem Wettbewerb. Die erste offene deutsche Hubschraubermeisterschaft, die findet dort statt. Erstmals bei uns, muss ich sagen, im Saarland bis zum 6. September. Viele Teilnehmer kommen aus der Luftrettung oder aus dem Such- oder Rettungsdienst. Und Freaky Jörn ist voller Vorfreude nach Marpingen auch gefahren, um selbst auch in die Luft gehen zu können. Und Jörn, wie sich's bei dir anhört, hast du das geschafft, oder?
1: Einen wunderschönen guten Morgen, Frank. Ich habe kein Wort verstanden, was du erzählt hast, aber ich sage mal, ja, das ist richtig. Ich bin bei der ODHM in Marpingen, offene deutsche Hubschraubermeisterschaft. Und eigentlich bin ich nicht dort, sondern ich bin off the river. Mein Pilot, der Stefan Schiele. Darf ich dich kurz stören?
2: Ja, gerne.
1: Aber du musst schon nach vorne gucken, ne? Wir sind,
2: Ich kann auch nach links oder nach rechts gucken.
1: Oh mein Gott. Also Frank, ich habe mir das Ganze ein bisschen gräser vorgestellt. Ich gucke hier immer sehr enge Hubschrauber und mir fliehe jetzt wo drüber?
2: Wir fliegen jetzt noch den Precision Hover, das ist so ein Präzisionsflug. Später fliegen wir noch durch den Slalom und durchs Fender-Rigging, dass er mal so sieht, ein bisschen, was wir an der Meisterschaft so machen.
1: Okay, aber so wie du schwätzt, bist du nicht aus dem Saarland. Du hast gar keine Ahnung, wo wir hier gerade rumfliegen, oder?
2: Ich habe keine Ahnung, wo wir hier sind, ja.
1: Wie schwer ist das Ding hier?
2: Maximalgewicht sind 1089 Kilo. Im Moment durfte man so ungefähr 900 haben.
1: Das heißt, das ist schon so ein bisschen Wetten-das-like. Man muss so ein paar Übungen machen mit so einer Tasse ohne drunter und dann ist ein Seil dran und dann muss man Wasser aus dem Eimer rausholen. Also sehr präzise.
2: Es ist extrem präzise. Wir schweben jetzt gerade so in 2-3 Meter Höhe direkt vor dem Präzisionshover, wo wir dann mit Präzision immer mit 2-3 Metern Höhe durchschweben müssen. Wir können das ja mal machen, damit Jörn mal ein bisschen sieht, wie das funktioniert.
1: Hey, das ist, wie schnell fliegt das Ding?
2: Maximal fliegen wir, sagen wir mal, so meistens so 90, 100 Knoten. Geht theoretisch ein bisschen schneller, aber hier natürlich fliegen wir viel langsamer.
1: Oh mein Gott.
2: Jetzt drehen wir einmal 360 Grad im Kreis für dich.
1: Oh mein Gott, Frank, das dauert ein bisschen anders, als wie in Urlaub fliegen. Ja. Sag mal, was ist denn dein beruflicher Hintergrund? Das sind ja meistens Leute, die es schon beruflich puffern, ne?
2: Beruflich nein, bin ich aus der Softwareentwicklung.
1: Okay, können wir nochmal runter? Okay, wir fangen heute an mit der deutschen Meisterschaft. Das geht bis zum 6. September. Es ist ein ganz, ganz komischer Auftrag heute neu für mich, aber es macht doch irgendwie Spaß. Aber du musst ein bisschen rüber mit dem Knüppel da von mir, nicht, dass ich da irgendwo dran komme. Ich kann nichts falsch machen, oder?
2: Theoretisch kannst du was falsch machen, aber ich passe ja auf.
1: Frank, ich habe irgendwie ein komisches Gefühl. Der Mann ist mir zu cool. Der hat die Ruhe selbst hier.
0: Ach, und
1: ich halte mich immer fest, wo es nur geht. Oh nein! Was ist denn jetzt?
2: Jetzt haben wir nur ein bisschen Gas gegeben.
1: Voll weg! Frank, ich melde mich nachher nochmal. Ich weiß gerade nicht, was da los ist. Wir fliegen hier über Tonne und Pylone und Ema und irgendwas wird da gleich passieren.
2: Die Tonne würde man jetzt in den Eimer reinwerfen. Ja. Da starten wir ungefähr hier. Ich mache das mal vor. Du bist schon derjenige, der das Seil in der Hand hat und den Eimer in die Tonne wirft.
1: Lass die dir zu!
2: Jetzt wirfst du den Eimer da rein. Dann füllt er sich mit Wasser. Und dann gehen wir hier durch die Tore durch.
1: Alles klar! Frank, bis später!
0: Bis später! Wow, ich bin echt beeindruckt. Herr Jörn macht richtig mit. Und das, also, die kommen schon wieder zurück. Die Leute wissen, was sie machen. Die Meisterschaft in Marpingen, wir waren live mit dabei. Und atmen jetzt erstmal durch. SR3, einen schönen guten Morgen.

0: Es wird 8:30, halb neun gleich.
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2: Mit Markus Persson, Gmoje. Nachdem am Gymnasium in Sulzbach auch an der Marieschule in Saarbrücke zwei Schüler mit Windpocke aufgetaucht sind, soll da morgen der Unterricht wieder vor Ort starten. Da können dann aber nur Schüler mitmachen, die gegen Windpocke geimpft sind oder schon immun sind. Um das nachzuweisen, haben sie noch Zeit bis heute morgen um 10 Uhr. Und genauso ist es auch am Gymnasium in Sulzbach davor gelaufen. Vom Gesundheitsamt heißt's, bis jetzt hätte 30 Schülerinnen und Schüler so einen Nachweis nicht zeigen können und müsse deswegen von der Hemm aus lernen. Nur denn zwei Attacke auf Stromleitungen in Deutschland wird mehr Schutz für Stromtrasse und andere Infrastruktur in dem Bereich gefordert. So kennt sich der Innenminister von NRW, de Reul, vorstelle, dass die Strombetreiber vielleicht eine eigene Drohneabwehr aufbauen könnte. Die grüne Politikerin Mihalic, die hat gesagt, der Bundesinnenminister Dobrindt müsste jetzt einfach mal gerade die Linie reinbringen, die dort nämlich fehle. Im Saarland bleibt der Vereinsmeierland. Das meldet die Stifterverband Zivilgesellschaft. Dort gibt es im Saarland auf 1000 Leute gerechnet fast 11 Vereine. Der Durchschnitt bundesweit liegt gerade mal bei 7,5. Die größten Vereine sind aktuell die SV Elversberg und der 1. FC Saarbrücke. Die Meeresfischzucht in Völklingen ist scheinbar nicht mehr zu retten. Das meldet die Saarbrücker Zeitung und schreibt, dass der Betrieb in der Zucht schon seit Ende August nicht mehr läuft. Scheinbar ist es auch so, dass sich kein Investoren für die Anlage finden tun lasse. Und noch zum Sport. Gestern war das letzte Erstrundenspiel im DFB-Pokal und die Bayern sind nicht gestolpert. Zwar haben sie noch 5 Minuten gegen den Zweitligist Osnabrück hingelegt, am Schluss haben sie aber souverän mit 4:1 gewonnen und sind dort mit weiter.
0: Markus, ich danke dir.
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0: Wir starten freundlich. Es gibt ein paar Wolken, es gibt vielleicht auch ein paar Tropfen Regen, aber eigentlich nicht der Rede wert. Es ist ein sonniger Tag, meistens trocken bei Temperaturen zwischen 21 und 25 Grad.
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0: Die A6 Saarlouis Richtung Luxemburg zwischen Perlborg und Perl. Ein liegen gebliebener Bus. Und da ist die Mannschaft, die im Bus war, wahrscheinlich gerade neben dem Bus, also auch Personen auf der Fahrbahn. Vorsichtig ranfahren bitte. Die A8 Pirmasens Saarlouis in der Einfahrt Friedrichsthal-Bildstock. Eine ungesicherte Unfallstelle. A620 Saarlouis Richtung Saarbrücken zwischen Völklingen und Gersweiler. Dauerbaustelle. 4 Kilometer Stau im Moment. Sie verlieren fast eine halbe Stunde. Unsere neuesten Blitze am Ortsausgang Nonnweiler am Zoll, in St. Wendel in der Werschweiler Straße und auf der A1 Saarbrücken Richtung Trier in Höhe Dreieck Nonnweiler. Alle Blitze auf sr3.de und in der SR3 App. Und wenn was ist auf Ihrer Strecke, sagen Sie gerne Bescheid. Hier ist die richtige Nummer, die 0800 700 8000.
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0: Windpockeninfektionen an saarländischen Schulen, aber wir bräuchten uns keine Sorgen zu machen. Das hat mir die Leiterin des Gesundheitsamts im Regionalverband versichert. Wir haben eben telefoniert. Was sie mir noch gesagt hat, das hören Sie gleich hier bei uns auf SR3. Ich bin Frank Hofmann.
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0: SR3, guten Morgen. Wer Kinder an der Saarbrücker Marienschule hat, der braucht die heute Morgen nicht rauszuschicken, weil es gibt heute Homeschooling. Grund ist ein Windpockenausbruch. Jetzt werden erstmal die Impfpässe und Ähnliches geprüft und dann, wer nachweisen kann, dass er immun ist, der kann dann morgen wieder in die echte Schule. So wie es vor ein paar Tagen auch am Theodor-Heuss-Gymnasium in Sulzbach war. Beides im Regionalverband Saarbrücken. Wir haben trotzdem Fragen und haben uns gedacht, die stellen wir jetzt Susanne Neu, weil sie ist die Leiterin des Gesundheitsamts beim Regionalverband Saarbrücken. Guten Morgen, Frau Neu.
1: Guten Morgen.

0: Gibt es momentan eine besondere Häufung von Windpockenausbrüchen im Regionalverband? Was würden Sie sagen?
1: Nein, eigentlich nicht. Also wir haben immer wieder vereinzelte Fälle und momentan sind es 4, sodass, klar, das RKI spricht ab 2 Fällen tatsächlich von einem Ausbruch, aber eine besondere Häufung ist es eigentlich nicht. Also wir haben im Jahr immer mal wieder Fälle.
0: Und welche Sorgen bereiten Ihnen jetzt die aktuellen Ausbrüche? Da sind ja viele Leute alarmiert, die Eltern, die Kinder natürlich auch, zumal Sulzbach und Saarbrücken ja nicht so dicht beieinander liegen.
1: Ja, das ist richtig. Wobei, es kann natürlich trotzdem sein, dass man Verbindung hat über Sportvereine oder Musikvereine. Und es ist auch nicht ungewöhnlich, dass in verschiedenen Regionen mal ein Fall auftritt. Also große Sorgen bereitet es mir jetzt eigentlich nicht, außer für die Schüler, die jetzt im Distanzunterricht sind, zumindest für heute. Aber das ist ja eigentlich sehr gut geregelt. Ansonsten, die Impfquote ist ja sehr hoch. Also wenn wir die Schuleingangsuntersuchungen machen, sind 80-90% tatsächlich geimpft. Aber natürlich, es gibt immer wieder welche, die ungeimpft sind, wie man jetzt ja sieht. Manchmal sind auch Impfungen vergessen worden, die dann nachgeholt werden. Also bevor überhaupt die Impfung eingeführt wurde, das war 2004, sind im Jahr 750.000 Menschen erkrankt pro Jahr. Also insofern macht mir das jetzt eigentlich keine Sorgen.
0: Hat sich der Umgang mit Windpocken, wenn Sie das ansprechen, im Vergleich zu früher verändert? Wir haben im Kollegenkreis mal unsere Windpocken darüber geredet und das sind Beispiele aus den 80er Jahren gewesen und wir konnten uns nicht erinnern, dass die Schulen geleert wurden.
1: Nee, das gab es natürlich nicht. Und damals war es halt so, die meisten haben sich vor dem 5. Lebensjahr angesteckt, sodass es in der Schule sowieso kein Thema mehr war. Also im Prinzip waren wir da, wenn ich das Wort benutzen darf, durchseucht und hatten einfach alle Windpocken gehabt, ne? Natürlich informieren wir die Ungeimpften, fragen die auch, ob sie Kontakt zu vulnerablen Personen haben, ob vielleicht eine Mutter schwanger ist. Also das recherchieren wir natürlich alles nach, ne?
0: Also erstmal Entwarnung nach diesen Windpockenfällen an saarländischen Schulen gibt die Leiterin des Gesundheitsamtes beim Regionalverband Saarbrücken. Das ist Susanne Neu. Dankeschön für Ihre Zeit.
1: Sehr gerne.
0: Das Gespräch mit Susanne Neu habe ich eben aufgezeichnet.

0: 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Guten Morgen. Es ist 8:50. Hier passieren ja die tollsten Dinge bei uns. Der Michael Tömmes hat mich per WhatsApp angeschrieben. 0681 64 064 und hat geschrieben: Michael, meine Frau ist so ein großer Fan von Ihnen. Bitte grüßen Sie sie zum Geburtstag. Da habe ich zurückgeschrieben: Der Michael ist auf Hörerreise. Der kommt am Dienstag nächster Woche kommt er zurück. Und dann schreibt der Michael wieder zurück, der Michael Tömmes: Ei, ob ich's dann mache, Kind? Ei, jo. Ich mache Vertretung in allen Lebenslagen und deswegen Sigrid, das ist die Frau Thomas, die feiert heute 55. Geburtstag und die hat ihr E-Bike jetzt nicht mehr aufgeladen, sondern ist auf ein Schotterrad ohne Motor umgestiegen. Beinarbeit ist da gefragt und die beiden machen morgen eine schöne Tour. Lasst es euch gut gehen, das Ganze mit Gepäck und ohne Motor und das in diesem fortgeschrittenen Alter. Nee, Quatsch, alles nur Spaß. Viel Spaß bei der Tour und alles Gute zum Geburtstag. Wie gesagt, ich nehme diese Vertretungssituation sehr, sehr ernst und heute Morgen, ich traue mich mal was, damit auch authentisch wirkt. Ich lasse mich mal nach Art des Hauses grüßen. Achtung.
1: Guten Morgen, Herr Hofmann.
0: Aber nicht verrote.
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0: SR3 mit dem besten Verkehrsservice für Saarland, die A623 Saarbrücken-Friedrichsthal zwischen Sulzbach und Sulzbach-Altenwald. Gegenstände auf der Fahrbahn. Außerdem die A8 Saarlouis-Luxemburg zwischen Perlbock und Perl. Ein liegen gebliebener Bus und Personen auf der Fahrbahn. Kommen Sie gut an. Ich bin Frank Hofmann. Christian Job kommt gleich. Machen Sie es gut. Bis bald. Tschüss.
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1: Es ist 9 Uhr. In Spanien sind gestern Abend landesweit Zehntausende Menschen auf die Straße gegangen, um ihre Solidarität mit der Nordafrika-Exklave Ceuta zu zeigen. Die Menschen kritisierten den Umgang der Regierung mit der humanitären Krise dort. Seit Ende Juli waren zeitweise mehr als 70.000 Menschen aus Marokko nach Ceuta gelangt. Mindestens 90 waren bei dem Versuch umgekommen. Noch immer harren rund 5.000 Migranten dort aus. Franka Welz berichtet.
2: In Ceuta selbst forderten tausende Menschen in einem Meer spanischer Flaggen eine Rückkehr zur Normalität und den Verbleib der Exklave bei Spanien. Ceuta verkauft sich nicht, Ceuta ergibt sich nicht, stand auf Transparenten. Am Donnerstag will sich Ministerpräsident Sanchez im Abgeordnetenhaus in Madrid zu der Krise in Ceuta äußern. Mittwochabend waren rund um das Parlament rechtsextreme Gruppierungen präsent, unter anderem von der Jugendorganisation der ultrarechten Partei Vox. Die Polizei ging mit Tränengas und Gummigeschossen gegen sie vor. In einigen Städten, wie etwa in Barcelona, gab es Gegendemonstrationen, bei denen sich Teilnehmer gegen Rassismus aussprachen. Kein Mensch ist illegal, war dort auf Transparenten zu lesen.
1: Fast 9 Jahre ist es her, dass auf Malta die Investigativjournalistin Daphne Caruana Galizia ermordet wurde. Jetzt hat ein Gericht dort einen Geschäftsmann vom Vorwurf der Verwicklung in das Attentat freigesprochen. Die Staatsanwaltschaft hatte Jorgen Fennec beschuldigt, den Mord in Auftrag gegeben zu haben. Fennec hatte dies zurückgewiesen. 5 Personen wurden in dem Fall bereits verurteilt. Caruana Galizia war im Oktober 2017 durch eine Autobombe getötet worden. Die damals 53-Jährige hatte regelmäßig über Korruption, Geldwäsche und andere Missstände in Malta berichtet.

0: Ihre Ermordung löste international Empörung aus. Die russische Regierung wird nach eigenen Angaben die Goethe-Institute im Land schließen. Außenminister Lavrov sagte, es handele sich dabei um eine Reaktion auf die von der Bundesregierung angekündigte Schließung des russischen Hauses in Berlin. Die Bundesregierung macht Russland für den versuchten Drohnenangriff auf den Leipziger Flughafen vor einem Monat verantwortlich. Recherchen von WDR, NDR und Süddeutscher Zeitung zufolge führt die Spur von zwei Tatverdächtigen nach Russland. EU und NATO gaben der Bundesregierung bei ihrem Vorgehen gegen Russland Rückendeckung. Auch die EU hat neue Sanktionen gegen Russland angekündigt. Nach zwei Windpockenfällen an der Marienschule in Saarbrücken soll der Präsenzunterricht morgen wieder aufgenommen werden. Wie das Gymnasium mitteilte, dürfen allerdings nur Schüler teilnehmen, die ihre Immunität oder Impfung gegen Windpocken nachweisen können. Das muss allerdings heute bis 10 Uhr geschehen. Und es gilt auch für Schüler des Saarbrücker Schlossgymnasiums, die Kurse an der Marienschule besuchen. SR-Reporter René Henken.
1: Im Anschluss wird das Gesundheitsamt alle Dokumente überprüfen. Wenn kein entsprechender Nachweis abgegeben wird oder dieser ungültig ist, darf der betroffene Schüler oder die betroffene Schülerin auch in den nächsten Tagen nicht an der Schule unterrichtet werden, so die Marienschule. Bereits vor wenigen Tagen hat es zwei Windpockenfälle am Theodor-Heuss-Gymnasium in Sulzbach gegeben. Auch dort mussten alle ihre Immunität, entweder durch zwei Impfungen oder eine überstandene Infektion, nachweisen. Nach Angaben des Gesundheitsamts Saarbrücken konnten bis jetzt 30 Schülerinnen und Schüler den Nachweis nicht erbringen. Sie dürfen aktuell nicht zur Schule gehen und müssen von zu Hause aus lernen.
0: Die saarländischen Gerichtsvollzieher bekommen eine neue Schutzausrüstung. Dazu gehören stichfeste Jacken, schnittfeste Kleidung und Schutzhandschuhe. Nach Angaben des Justizministeriums werden die Kosten vom Land übernommen. Außerdem soll eine Alarmierungssoftware mit GPS-Notruf getestet werden, die bereits in Baden-Württemberg eingesetzt wird. Im vergangenen November war in Bexbach ein Gerichtsvollzieher bei einer Zwangsräumung angegriffen und tödlich verletzt worden. Und das waren die Nachrichten mit Stefan Eising. 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
3: Sonne und harmlose Wolken, und auch wenn die zum Nachmittag dicker werden, es bleibt weitgehend trocken. 21 bis 25 Grad. Morgen genauso, sonniger Start, dann grauer, schwül heiß, 26 bis 30 Grad. Und in der Nacht zum Samstag kann es mal regnen.
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3: A8 Richtung Luxemburg zwischen Perlborg und Perl. Ein Pannenbus und Vorsicht, Gefahr durch und für Menschen an der Autobahn. A620 Richtung Saarbrücken, Dauerbaustelle von Völklingen nach Gerstweiler hin. 4 Kilometer und bis zu 20 Minuten Zeitverlust. Aktuelle Blitzer, Gersheim-Rhein aus Richtung Walsheim in Neunkirchen, in der Wellesweiler Straße und Nonnenweiler raus am Zoll. Kommen Sie gut an, 9.05 Uhr.
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3: 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Mit Christian Jupp, schönen Donnerstag, Zeit für einen Duran-Run.

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Guten Abend, herzlich willkommen zum aktuellen Bericht am Mittwoch. Die Fechinger Talbrücke ist sanierungsbedürftig. 2028 soll es losgehen mit den Bauarbeiten und 5 Jahre später sollen 2 Brücken dort stehen. Wir zeigen gleich die Pläne. Wie gut ist der Handyempfang im Saarland? Das soll jetzt genau nachgemessen werden, auch in entlegeneren Orten. Und noch ein paar schöne und ein paar ganz alte Autos vom Oldtimer-Treffen im Dreiländereck. Es war kurz vor Ostern 2016, also vor mehr als 10 Jahren, als plötzlich die Fechinger Talbrücke gesperrt wurde. Sie war bedrohlich instabil. Rund 46.000 Fahrzeuge fahren täglich darüber. Sie ist eine der wichtigsten Verbindungsstrecken. Jetzt steht der Plan, wie sie saniert werden soll. 2028 sollen die Bauarbeiten beginnen und 2033 soll alles fertig sein. Jetzt hat aber erstmal das Planfeststellungsverfahren begonnen. Zur Info

0: Veranstaltung gestern Abend waren schon viele Interessierte gekommen. Herbert Mangold auch.
1: Die neue Brücke kommt. Das ist sicher. Und zwar nach einem festen Fahrplan. Am Anfang steht das Planfeststellungsverfahren. Während einer mehrwöchigen Offenlegung haben Bürgerinnen und Bürger die Möglichkeit, Einwände und Vorschläge einzureichen.
2: Das führen wir zum ersten Mal digital durch bei der Autobahn GmbH in der Region. Das ist ein wichtiger Meilenstein, weil ohne Baurecht wir die Fechinger Talbrücke nicht ersetzen können. Und deswegen ist das Verfahren, was jetzt beginnt, ganz wesentlich für uns.
1: Rund 170 Millionen Euro soll die neue Fechinger Talbrücke kosten. Bis 2033 soll sie fertig sein. Der geplante Spritzschutz auf der Brücke wird den Verkehrslärm nicht mindern. Ein Kritikpunkt von einigen Anwohnern.
3: Ich bin halt Fechinger Bürger und wir sind halt, obwohl Fechingen Tempo 30 ist, doch ziemlich lärmgestört.
4: Die alte Autobahn ist vielen schon eine Belästigung. Und nun wird die neue Autobahn mit einem Spritzschutz versehen. Man könnte ja genauso gut die 2 Meter nutzen, um einen Lärmschutz zu machen. Das ist vergleichsweise zu den Gesamtkosten wahrscheinlich eine sehr niedrigschwellige Ausgabe.
5: Lärm interessiert mich jetzt nicht so zum Glück, da ich kein direkter Anwohner bin. Für die ist natürlich ein bisschen beschwerlicher. Jo, aber es ist eine notwendige Maßnahme.
1: Zum Thema Lärmbelästigung gab es auch schon eine schriftliche Einwendung an die Autobahn GmbH.
2: Hier müssen wir antworten, dass wir ein Gutachten gemacht haben nach dem geltenden Regelwerk, das uns gar nicht die Möglichkeit bietet, hier Lärmschutzwände zu bauen, sondern es wird bleiben dabei, dass einige wenige Gebäude Lärmschutzfenster bekommen können. Wir bauen einen lärmmindernden Belag, lärmmindernde Übergangskonstruktion, Spritzschutzwände an der Brücke. Mehr geht aber auch nicht.
1: Einige Bürger wollten wissen, wie der Verkehr während der langjährigen Baumaßnahme umgeleitet wird. Hier sieht die Autobahn GmbH keine große Belastung für die Anwohner.
2: Also wir gehen verkehrstechnisch überhaupt nicht von Problemen aus, weil auf der Autobahn so gut wie immer 4 Fahrstreifen, also 2 pro Fahrtrichtung, zur Verfügung stehen. Es wird Umstellungsphasen geben der Verkehrsführung. Das wird sich aber auf einige wenige Wochenenden konzentrieren.
1: Für den Abriss der Brücke wird allerdings die L107 für mehrere Tage gesperrt werden. Wenn alles nach Plan verläuft, könnten die Bauarbeiten für den Neubau der Fechinger Talbrücke 2028 starten.
0: Windpocken können ziemlich gefährlich werden, vor allem für Erwachsene. Sie können auf die Lunge schlagen, aufs Gehirn oder auf das Nervensystem. Deshalb sind sie meldepflichtig. Im Saarland sind jetzt an der 2. Schule Windpocken aufgetreten. Zuerst am Theodor-Heuss-Gymnasium in Sulzbach, jetzt auch an der Marienschule in Saarbrücken. Nikolaus Stauder hat nachgefragt, was nun passiert und ob es Grund zur Besorgnis gibt.
6: Das Gebäude der Marienschule ist schon am frühen Nachmittag leer. Die rund 840 Schülerinnen und Schüler wurden nach Hause geschickt, nachdem sich ein 2. Windpockenfall bestätigt hat. Ab dann spricht man laut Robert-Koch-Institut von einem Ausbruch. Morgen gilt für alle Fernunterricht. Gleichzeitig will das Gesundheitsamt des Regionalverbands die Immunitätsnachweise überprüfen.
7: Wir werden morgen an der Schule sein, werden alle Impfpässe kontrollieren. Und ich gehe mal davon aus, dass die Impfquote sehr hoch ist an der Marienschule. Es ist sehr ansteckend. 10 Leute im Raum stecken sich 9 an. Und man will natürlich verhindern, dass Ungeimpfte erkranken und vor allem auch, dass die Erkrankung nicht an vulnerable Personen, Schwangere, Immungeschwächte weitergegeben wird.
6: Nur ein paar hundert Meter von der Marienschule entfernt ist das Ludwigsgymnasium. Die Schulen haben zum Teil gemeinsamen Unterricht. Betroffene Schülerinnen und Schüler sollen auch hier ihre Immunität nachweisen. Wer das nicht kann, darf die Schule erstmal nicht mehr betreten. Auch wenn die Krankheit bereits an 2 Schulen im Regionalverband ausgebrochen ist, ist das Gesundheitsamt noch nicht beunruhigt.
7: Es kann ja mal sein, dass die Kinder sich im Sport begegnet sind, so kann man sich anstecken. Aber es sind immer wieder mal Erkrankungen, weil es natürlich auch immer wieder mal Ungeimpfte gibt und es so hoch ansteckend ist. Wir schauen natürlich, wir fragen auch, recherchieren, wo eventuell eine Ansteckung war und ermitteln quasi auch.
6: Die betroffenen Schulen und das Amt seien im engen Kontakt mit dem saarländischen Gesundheits- sowie dem Bildungsministerium und auch den anderen Landkreisen. Von einer saarlandweiten Endemie könne man trotz hoher Ansteckungsgefahr nach den 4 bekannten Fällen nicht sprechen.
0: Ja, es ist nervig, wenn man ständig auf dem Handy erreichbar ist und sich von allem Möglichen ablenken lässt. Aber mindestens genauso nervig ist es, wenn Telefonate

0: Telefonate abreißen, Internetverbindungen abstürzen oder sogar Notrufe nicht abgesetzt werden können. Im Saarland lässt der Handyempfang an manchen Orten noch zu wünschen übrig. Wo genau, das lässt die Landesregierung jetzt herausfinden. Laszlo Mura war mit den Funkloch-Detektiven unterwegs.
1: Von außen ist es kaum zu erkennen. Kein großer Aufbau auf dem Dach. Aber mit diesem Auto wird momentan das Saarland gescannt. Gesucht werden Funklöcher. Im Innenraum wird das deutlicher.
2: In diesem Auto haben wir verbaut einen Laptop, der für den Fahrer die Befahrungsroute des jeweiligen Tages anzeigt. Dann auf dem Beifahrersitz die Antennentechnik, die die Mobilfunkversorgung misst. Und dann hinten den Scanner, der das Ganze dann abspeichert und natürlich auch notwendig ist, damit das Ganze gemessen werden kann. So wie die Antennentechnik vorne dafür notwendig ist, die Daten aufzunehmen.
1: Das Wirtschaftsministerium hat die Messungen beauftragt. Rund 2500 Kilometer Strecke sollen gescannt werden. Vor allem Autobahnen, Land- und Bundesstraßen, aber nicht nur.
3: Auch fernentlegene Ortsteile, von denen wir wissen, dass dort Versorgungslücken noch bestehen, werden auch ganz gezielt angefahren. Da haben wir die Erkenntnisse aus den Messwochen des Bundes. Die Bürgerinnen und Bürger waren ja aufgefordert, die Qualität, die sie spüren und die Lücken, die sie sehen, auch noch mal zu melden. Da liegen uns die Daten vor.
1: Die Fahrt selbst verläuft recht unspektakulär. Die Route ist möglichst effizient vorgeplant. Am Tag werden 60 bis 100 Kilometer gescannt, auch wenn dafür deutlich mehr Strecke gemacht werden muss. Die Daten werden nicht live angezeigt, sondern zur Firmenzentrale geschickt.
2: Die Daten werden alle halbe Stunde an den Server in Berlin übermittelt, dass sie auch gesichert sind. Und am Ende des Tages werden die Daten dann dahingehend geprüft, ob sie konsistent sind und wo sozusagen auch mögliche Probleme vorliegen könnten. Und das machen aber die Kollegen dann in Berlin tatsächlich selbst, weil das Ganze automatisiert abläuft.
1: Bislang wurden auf einem Drittel der Gesamtstrecke Daten gesammelt. Das Wirtschaftsministerium gibt rund 60.000 Euro dafür aus. In etwa 2 Wochen sollen die Messungen abgeschlossen sein.
3: Wenn die Befahrung abgeschlossen ist, die Daten vorliegen, dann werden wir sehr schnell in Dialog mit den Netzbetreibern eintreten, um dann die Lücken zu schließen, die dann noch da sind, um am Ende ein noch besseres Ergebnis zu haben, als wir es gegenwärtig sehen.
1: Wie schnell die Funklöcher am Ende wirklich geschlossen werden, liegt aber in der Hand der Netzbetreiber.
0: Wo dürfen die Kommunen Neubaugebiete ausweisen? Wo können noch Gewerbeflächen hin? Und welche Gebiete lässt man besser in Ruhe? Das alles ist im Landesentwicklungsplan festgelegt. Schon die letzte Landesregierung aus CDU und SPD hat versucht, ihn zu überarbeiten. Die jetzige SPD-Alleinregierung hat vor rund 3 Jahren einen neuen Anlauf gemacht. Auch hier kam immer wieder massive Kritik aus den Kommunen. Der neueste Entwurf scheint jetzt zu klappen, wie Marco Karp berichtet.
4: Der Landesentwicklungsplan hört sich langweiliger an, als er ist, denn er hat große Auswirkungen auf das Saarland. Der Landesentwicklungsplan bestimmt, wo im Land was gebaut werden darf, wo Kommunen Neubaugebiete oder Gewerbeflächen erschließen können. Er weist Flächen aus, die für den Natur- und Hochwasserschutz vorgehalten werden müssen. Der Landesentwicklungsplan macht also viele Vorgaben und das kritisiert die CDU-Fraktion.
5: Wir müssen uns jetzt genau anschauen, wie es sich gestaltet mit der Wohnbebauung oder grundsätzlich gesagt, ob die Kommunen auch nachher noch in ihrer Eigenständigkeit genug Planungshoheit haben, um dort auf die örtlichen Gegebenheiten einzugehen. Das müssen wir jetzt nochmal genau eruieren, was jetzt im neuen Entwurf drinsteht und natürlich auch die Kritik aus der Wirtschaft hinsichtlich den Gewerbe- und Industrieflächen.
4: Vergangene Woche präsentierte Minister Joost einen überarbeiteten 2. Entwurf des Landesentwicklungsplans. 450 Seiten, die von der CDU-Fraktion noch analysiert werden müssen. Zeit dazu bleibt noch. Im Innenausschuss finden Ende September und Anfang Oktober an 2 Tagen Anhörungen statt, etwa mit den Städten und Gemeinden. Es werden wohl noch einige Nachforderungen kommen. Bisher sei man auf sie eingegangen, sagt die SPD-Fraktion.
6: Nach dem Öffentlichkeitsbeteiligungsverfahren wurde beispielsweise auf Bitten und Wunsch der Kommunen auch gesagt, wir brauchen mehr Vorranggebiete für Industrie und auch für Gewerbe. Und darauf wurde dann auch reagiert, sodass man jetzt auch 90 Vorranggebiete für Industrie und Gewerbe hat, auch auf Anregung der Kommunen hin. Ob das jetzt am Schluss ausreichend ist mit Blick auf die Anregungen der IHK, das wird man dann abwarten.

0: müssen.
1: Dabei musste man schon lange warten. 3 Jahre sind seit dem ersten Entwurf von Minister Joos vergangen. Jetzt soll alles ganz schnell gehen. Die SPD-Fraktion bestätigt, dass man an dem Ziel festhalte, bis Ende des Jahres einen neuen Landesentwicklungsplan zu verabschieden.
2: Wir gucken gleich mal, was Roboter so alles können. Tanzen zum Beispiel. Ja, das kennen wir mittlerweile. Aber im Krankenhaus mit auf Visite gehen, das ist was anderes. Roboter in der Pflege, daran wird intensiv geforscht. Wo können sie wirklich menschliches Pflegepersonal ersetzen oder zumindest entlasten? Um diese Frage geht es in einer neuen Doku von SR und SWR. Daraus zeigen wir Ihnen gleich mehr. Erstmal hat Kerstin Gallmeier die Nachrichten für Sie.
3: Guten Abend. Vor dem Hintergrund der verhärteten Fronten im Tarifkonflikt bei der Saarbahn bildet das Unternehmen momentan 8 Busfahrer zu Straßenbahnfahrern aus. Wie die Saarbahn mitteilte, soll die 6-wöchige Ausbildung Ende September abgeschlossen sein. Danach würden die neuen Fahrer aber ausschließlich zwischen Römerkastell und Etzenhofen fahren. Die Saarbahn setzt wegen der andauernden wellenartigen Streiks der Lokführergewerkschaft GDL derzeit auf ein Ersatzkonzept mit Bussen und einigen Zügen. Kranke Schülerinnen und Schüler, die längerfristig nicht voll am Schulalltag teilnehmen können, sollen im Saarland zukünftig eine Teilbeschulung erhalten. Der Ministerrat hat dafür eine Verordnung auf den Weg gebracht. Betroffene können künftig beispielsweise nur einige Stunden in der Schule verbringen oder teilweise im Distanzunterricht lernen. Ziel ist es, trotz Erkrankung den Kontakt zur Klasse und den Anschluss an den Unterricht zu behalten.
4: Auf dem 4. Memory Walk in St. Ingbert haben sich Interessierte über das Thema Demenz informiert. Anlässlich des Welt-Alzheimer-Tages präsentierten verschiedene Einrichtungen ihre Angebote. Von rechtlichen Hilfestellungen bis zu kognitiven Spielen für Demenzerkrankte. Von Kliniken gab es unter anderem Tipps zur Vorsorge.
5: Man kann durch Einstellung der bekannten Risikofaktoren durchaus etwas dagegen tun. Sprich Behandlung eines hohen Blutdrucks, Behandlung eines Diabetes mellitus, Vermeidung von Übergewicht, Vermeidung von Nikotin, gesunde Ernährung, Bewegung und Sport.
4: Nach derzeitigem Stand können Medikamente eine Demenzerkrankung nicht heilen. Allerdings können sie Symptome lindern und im Frühstadium das Fortschreiten verlangsamen. Laut Gesundheitsministerium erkrankt im Saarland fast jeder 10. über 65 Jahren an Demenz.
3: Im Saarland gibt es im Verhältnis zur Einwohnerzahl mehr Vereine als in jedem anderen Bundesland. Laut dem Stifterverband kommen hier auf 1.000 Einwohner mehr als 10 Vereine. Bundesweit gibt es mit fast 630.000 Vereinen so viele wie noch nie. Der Stifterverband betont, dass von einem flächendeckenden Vereinssterben keine Rede sein könne. Allerdings verteilt sich das Wachstum sehr ungleich über die Regionen. Die CDU-Fraktion im Landtag sieht weiter Verbesserungsbedarf bei der Festivalförderung im Saarland. Prinzipiell seien die Nachbesserungen des Kulturministeriums zu begrüßen, so die Einschätzung der kulturpolitischen Sprecherin der CDU-Fraktion Schmidt-Lang. Allerdings sei im Ausschuss klar geworden, dass es immer noch keine Förderrichtlinie gebe. Sie soll festschreiben, welche Rahmenbedingungen ein Festival erfüllen muss, um Geld vom Land zu erhalten. Zuvor hatte das Kulturministerium bekannt gegeben, dass es die Festivalförderung weiterentwickelt habe. Neu seien etwa klare Kriterien für die Förderung. Maßgeblich sei die Kritik des Landesrechnungshofs gewesen.
4: Der Glasfaserausbau im Saarland hat im vergangenen Jahr enorm zugelegt. Laut einer Erhebung des Bundesverbandes Breitbandkommunikation hat sich der Ausbau seit Juni 2025 im Saarland nahezu verdoppelt. Demnach haben knapp 43% der saarländischen Haushalte und Unternehmen Glasfaserkabel zumindest in ihrer Straße liegen. Bundesweit ist das Saarland damit jedoch weiterhin Schlusslicht. Der Bundesdurchschnitt liegt bei 62%. Der Anteil saarländischer Immobilien, die einen Glasfaseranschluss haben, stieg laut Verband um ein Drittel auf 16,8%. Hier belegt das Saarland hinter Baden-Württemberg den zweitletzten Platz. Den Rückstand erklärt die Landesregierung damit, dass sich Land und Kommunen 2015 dafür entschieden hatten, zunächst die Ortskerne mit dem Highspeed-Internet zu verbinden und nicht direkt in die Gebäude zu gehen. Bis 2030 sollen laut Landesregierung alle Haushalte ans Glasfasernetz angeschlossen sein.
3: Seit 55 Jahren finden Frauen in Notsituationen Schutz und Hilfe im Elisabeth-Zilken-Haus in Saarbrücken. Heute wurde das Jubiläum im Sarondo in Saarbrücken gewürdigt. Die Frauen können bis zu einem Jahr lang in der Einrichtung leben. Rund 900

0: 100 Mal wurde im vergangenen Jahr zudem die Notschlafstelle genutzt. Das Elisabeth-Zilken-Haus ist eine Einrichtung des Sozialdienstes katholischer Frauen. Im Saarbrücker Stadtteil Burbach bleibt das Bürgerhaus vorerst geschlossen. Grund ist nach Angaben der Landeshauptstadt ein Feuer, das gestern in der Damentoilette des Gebäudes ausgebrochen war. Der Brand wurde von der Feuerwehr schnell gelöscht. Die Ursache ist noch unklar. Eine Fachfirma untersucht jetzt, ob eine Gesundheitsgefährdung in dem Gebäude ausgeschlossen werden kann. Die Stadt Saarbrücken empfiehlt Menschen, in das Bürgeramt City auszuweichen. Gerichtsvollzieher im Saarland erhalten eine neue Schutzausrüstung. Das hat das Justizministerium bekannt gegeben. Die neue Ausrüstung umfasst unter anderem eine schnittfeste Schutzjacke, Schnittschutzarmstulpen, ein schnittfestes Longsleeve bzw. Poloshirt sowie Schutzhandschuhe. Die Kosten dafür trage das Land. Das neue Ausstattungspaket sei das Ergebnis eines kontinuierlichen Dialogs zwischen dem Ministerium der Justiz und dem Deutschen Gerichtsvollzieherbund Saar. Und das war der Nachrichtenüberblick im aktuellen Bericht. Auf den neuesten Stand bringen wir Sie gerne noch einmal in SR Info um 9:45. Und jetzt geht's hier wieder weiter mit Sonja.
1: Vielen Dank, Kerstin. Als Fridays for Future 2019 in Saarbrücken zur großen Klimademo aufrief, da kamen über 10.000, vor allem junge Menschen. Bei der letzten Demo vor knapp 2 Wochen waren es noch 250. Dabei lagen da gerade viele Wochen mit Hitze, Waldbränden und extremer Trockenheit hinter uns. Interessiert uns das Thema nicht mehr? In Neunkirchen konnte man heute einen anderen Eindruck bekommen. Beim ersten Schüler-Klimakongress, organisiert vom Klimaprojekt Neunkirchen und dem Umweltministerium. Dort, bei dem Kongress, hat Florian Possinger besorgte Stimmen gehört.
2: Ich sehe da sehr große Gefahr, vor allem für die nächsten Jahre. Temperaturen steigen. Höheres Risiko für Hitzeanfälle, Hitzeschläge, das wird in Zukunft nicht besser.
3: Ich habe das Gefühl, dass es einfach schlimmer wird und dass es viel wärmer wird, weniger Wasser.
4: Dass wir mehrere Waldbrände noch mehr bekommen und es noch heißer wird, als es sowieso schon ist. Und auf jeden Fall, dass wir so viel Dürre wieder kriegen.
5: Es gibt sehr viele Waldbrände jetzt schon. Was soll das als in 20, 30 Jahren sein?
6: Die Sorgen rund ums Klima sind nach wie vor groß und geprägt durch den vergangenen Sommer und die Hitze. Das Klimaprojekt Neunkirchen will den Schülerinnen und Schülern daher mit dem Kongress neue Blickwinkel aufzeigen und auch konstruktive Ideen geben. Die Vorträge reichen von nachhaltigem Shopping über die Folgen des Klimawandels für die Tierwelt bis hin zu neuen Formen der Landwirtschaft und nachhaltiger Ernährung.
7: Daher gibt es Vorträge aus unterschiedlichen Schwerpunktbereichen. Und diese Schwerpunktbereiche sollen auch einmal die Komplexität aufzeigen, was Klimaschutz bzw. Klimawandel für ein Riesenthema ist.
6: Die Autorin Luisa Schneider gehört auch zur Generation, die mit Fridays for Future auf der Straße war. Sie sagt, das Engagement der Schülerinnen und Schüler sei nicht kleiner geworden. Sie suchten sich neue Wege.
8: Die jungen Leute haben halt auch andere Mittel und Wege gefunden, um sich einzusetzen und nicht nur auf Demonstrationen mit Schildern auf die Straße zu gehen. Ich glaube, natürlich ist da irgendwann nach Jahren, also wirklich nach 6 Jahren, wo man jetzt kontinuierlich auf die Straße gegangen ist, setzt sich da natürlich eine Müdigkeit ein, zumindest diese Art von Aktivismus zu betreiben oder diese Art des Engagements. Aber dennoch merke ich zumindest in meinem Tun, dass sich Menschen ganz anders hier noch mal vernetzen.
6: Auch dabei kann der Klimakongress in Neunkirchen hilfreich sein. Die Jugendlichen haben einiges mitnehmen können, was sie in ihrem Alltag anpassen wollen.
4: Auch nicht mehr so oft Kleider kaufen gehen oder mehr einkaufen gehen, sondern eher auch auf unsere eigenen Ressourcen zurückgreifen, was wir bereits besitzen.
5: Vielleicht auch mehr Fahrrad fahren zum Beispiel, anstatt die Autos zu nutzen oder auch Züge zu nutzen.
9: Ich würde sehr stark darauf verzichten, neue Dinge zu kaufen. Oder auch auf ein Verbrennerauto.
2: Nicht mal Plastikbeutel mitnehmen, alte Plastikbeutel oder einfach welche, die man öfter benutzen kann, für Einkäufe mitnehmen.
6: Die Bereitschaft, etwas für den Klimaschutz zu tun, ist also da, auch wenn sie freitags nicht mehr fürs Klima auf die Straße gehen.
1: Wer soll uns alle mal pflegen, wenn wir alt und gebrechlich geworden sind? Es wird wahrscheinlich eher weniger Pflegekräfte geben für mehr Pflegebedürftige. Eine Antwort auf diese Frage ist Roboter. Die Doku Roboter am Krankenbett von SWR und SR hat sich in den vergangenen Monaten mehrere Projekte angeschaut, die das ausprobieren. Unter anderem in einem saarländischen Pflegeheim.
10: Hier wird Zukunft ausgepackt. Heimleiter Thorsten Sprengert und seine Kollegin Nicole Petri haben für die Seniorenresidenz in Losheim einen Roboter angeschafft.
11: Hallo, guten Morgen. Ah, guck,

0: Genial.
1: Mit seinen großen Kulleraugen soll er die Bewohner emotional ansprechen, sich mit ihnen unterhalten und das Personal entlasten. Für 3 Jahre haben sie ihn geleast. Die Kosten 1.000 Euro pro Monat.
2: Ich habe verschiedene Bewohnerinnen und Bewohner im Kopf, wo man doch schon als reale Person wirklich stundenlang gebunden sein kann. Und der junge Mann kriegt das bestimmt richtig, richtig gut hin.
0: Hallo, Viktor.
3: Hallo, wie ist dein Name?
0: Mein Name ist Thorsten.
3: Hallo, Thorsten. Schön, dass du da bist.
4: Ist so süß. Doch, schon ein bisschen schwer.
1: Heute gibt es die erste Begegnung mit einigen der Bewohnerinnen und Bewohner. Ein besonderer Termin.
5: Wir haben gedacht, wir machen heute Mittag eine kleine Feier, weil wir heute euch unseren neuen Mitarbeiter vorstellen wollten. Genau, da steht er schon. Sagen Sie ihm doch mal Hallo.
6: Hallo. Ich bin die Waltraud.
3: Hallo, wie ist dein Name?
6: Waltraud.
3: Hallo, Waltraud.
5: Also er kann nichts trinken, dran denken.
6: Es hat noch niemand so schön meinen Namen ausgesprochen, Waltraud. Waltraud, richtig schön, ne?
1: Bald wird er die Bewohnerinnen und Bewohner auf den Zimmern besuchen. Doch nicht nur in Losheim kommen Roboter zum Einsatz. Hier an der Technischen Hochschule in Mannheim forschen Wissenschaftler an Roboter Florence. Sie wird darauf trainiert, künftig alte und kranke Menschen zu unterstützen. Aber ist das ethisch vertretbar, eine Maschine auf Patienten loszulassen?
7: Ich finde es sehr wohl ethisch, wenn wir Gerätschaften, Medizintechnik nutzen, damit Menschen ein gesünderes und besseres Leben haben. Überlegen Sie mal, wenn Patienten den Weg zur Toilette geführt werden durch ein robotisches System und wir damit Stürze, Brüche, beispielsweise Schenkelhalsbruch, reduzieren können, dass wir in der Lage sind, mehr Menschen würdig im Alter zu unterstützen, ohne dass wir dafür Unmengen an Personen brauchen, die wir einfach schlichtweg nicht haben.
1: Zurück nach Losheim zu Roboter Viktor.
8: Hallo, Frau Weber. Wir haben Viktor dabei.
1: Bewohnerin Margot Weber will sich mit ihm über alte Zeiten unterhalten.
9: Wir haben die alle Lieder gesungen, so Kinderlieder alles, ne?
3: Wie wäre es mit Alle Vögel sind schon da?
9: Ja, da kann ich auch mit.
3: Soll ich gleich anfangen?
9: Ja.
3: Alle Vögel sind schon da. Alle Vögel, alle.
9: Alle.
1: Textsicher ist Viktor, doch beim Singen braucht er Hilfe.
9: Alle Vögel sind schon da, alle Vögel, alle. Das ist das lieb Kerlchen, ne? Du bist der liebe Junge. Ganz liebe Junge bist du, ja.
10: Hallo, Chef.
1: Bisherige Bilanz der Heimleitung. Viktor bereitet den Bewohnerinnen und Bewohnern viel Freude. Und auch wenn derzeit noch nicht alles perfekt läuft, Experten sind sich sicher. In der Zukunft sind Pflegeroboter in Altenheimen, Kliniken oder zu Hause nicht mehr wegzudenken.
11: Einsätze von Robotern in der Pflege sehen Sie heute Abend in der Doku Roboter am Krankenbett mit Hightech aus dem Pflegenotstand um 21 Uhr im SR Fernsehen und jetzt schon in der Mediathek. Unsere Welt ist so gut dokumentiert wie noch nie. Es gibt Satellitenbilder und viele andere Daten aus allen möglichen Quellen über unsere Lebensräume. Aber weil es eben so viele sind, ist es schwierig, sie alle sinnvoll zu nutzen. Das will man jetzt ändern. An der Universität des Saarlandes ist heute das Projekt Sounds vorgestellt worden. Herbert Mangold zeigt, was man damit zum Beispiel über Spielplätze herausbekommen kann.
12: Wenn Till Köbe auf den Spielplatz geht und seinen Laptop dabei hat, ist er mittendrin in seiner Forschungsarbeit. In Saarbrücken untersucht er gerade, wie gut oder schlecht Spielplätze sind. Dabei nutzt er Satellitendaten und öffentlich zugängliche Informationen.
13: Wir haben da hinzugefügt Zensusdaten des Zensus 2022, um zu wissen, wo auf kleinräumiger Ebene Kinder zu finden sind in Deutschland. Und darauf basierend haben wir Entfernungen, Laufdistanzen auf Kartenmaterial berechnet für alle Spielplätze in Saarbrücken.
12: Auf einen Blick ist so zu sehen, wo die Wege für Familien kurz oder länger sind. Doch das ist erst der Anfang. Die Idee hinter dem Uni-Projekt Sounds ist es, bereits vorhandene Daten so zu nutzen, dass vor Ort neue Erkenntnisse daraus abgeleitet werden können.
13: Die nächsten Schritte sind, dass wir ein Kartmaterial erstellen bezüglich der Oberflächentemperaturen an Spielplätzen, um zu sehen, welche besonders wärmeexponiert sind und welche gut beschattet sind.
12: Auch die Landeshauptstadt verfolgt die Arbeiten des Wissenschaftlers. Mit weiteren Daten und Sensoren könnten sie helfen, das Spielplatzangebot in der Stadt zu verbessern.
14: Die Stadt Saarbrücken verfolgt ja einen Open-Data-Ansatz und in der Tat, selbst bei den Spielplätzen sind wir momentan auch in der Diskussion, ob wir es schaffen, ob das jetzt auf der Schaukel ist oder ob das auf der Wippe oder auf der Rutsche ist. Wo könnte beispielsweise auch Datenpunkt günstig installiert werden, um zu wissen, ist überhaupt ein Spielplatz in einer hohen Frequenz, in einer Nutzung und dann vielleicht auch nachzuschauen, was muss passieren, damit ein Spielplatz noch besser genutzt wird.
12: Die Forschungsarbeit lässt sich aber nicht nur bei Spielplätzen anwenden. So untersuchen Till Köbe und sein Team derzeit die Auslastung des Saarbrücker Einkaufszentrums Saarbazar. Eine KI lernt gerade, mit Satellitenbildern die Parkplatzbelegung zu analysieren und zu bewerten.
15: Wir können aber auch einfache Sachen erkennen, wie zum Beispiel verkaufsoffene Sonntage. Die lassen sich zum Beispiel in Bezug auf Deutschland auch gut erkennen. Alles, was mit außergewöhnlichen Parkplatznutzungen einhergeht, können wir auf den Daten gut erkennen.
12: Das Datenprojekt Sounds der Saar-Uni soll helfen, Informationen in gesellschaftsrelevanten Bereichen zu nutzen, jenseits von kommerziellen Interessen großer Konzerne.
11: Ausmisten könnte so einfach sein, wenn da nicht die Sachen wären, die man selbst nicht mehr braucht, die aber zum Wegwerfen zu schade sind. Vielleicht könnte sie jemand anders doch noch gut gebrauchen. In Saarbrücken gibt es jetzt dafür ein Tauschregal. Und dort geht es nicht nur um Tauschen allein, sondern auch ums Austauschen. Nina Dimitrov hat dort mal vorbeigeschaut.
12: Was man noch so braucht im Leben, weiß man manchmal erst, wenn man davor steht. Ein Ort für solche unerwarteten Begegnungen ist ein Tauschregal in der Saarbrücker Innenstadt. Die Auswahl an Dingen wechselt schnell, die Preise gleich null.
16: Ja, Figuren, Engelchen auf dem Friedhof oder auf Teelichter, das finde ich immer hier.
17: Also jetzt gerade dieses alte Buch auch mit der alten deutschen Schrift noch und manchmal auch Sachen, die wirklich wunderschön sind.
18: Und ich sehe hier immer viele Leute stehende und besprechende ihre Probleme und auch kennenlernen viele. Und ich finde, dass diese Idee sehr interessant.
12: Und die Idee für diesen besonderen Ort hatte sie, Katja Hassler. Vor 6 Jahren hat alles angefangen. Inzwischen hat sich das Regal zu einem Nachbarschaftstreff etabliert.
19: Es gibt hier in der Gegend viele Menschen, die allein leben, jünger oder älter. Und die, glaube ich, hier einfach einen Punkt haben, wo sie ihr Schwätzchen halten können. So was früher die Dorflinde war oder die Parkbank im Dorf, ist jetzt, glaube ich, für viele Menschen dieses Tauschregal, weil es barrierefrei ist, es ist 24 Stunden da.
12: Schon kommen die nächsten Besucher. Die Geschwister Karl und Lilly Peter schauen vorbei mit einer Tasche voller Bücher und kleinen Dingen. Katja Hasslers Tauschidee steckt offenbar bereits an.
20: Seitdem es das gibt, machen wir auch manchmal, wenn man es hier nicht hinschafft, dass man selber mal was rauslegt, so auf die Mauer und so. Und dann hat man so gesehen, dass bei uns im Viertel immer mehr Leute auch dann anfangen, einfach mal was rauszulegen. Dann legt einer CDs hin oder so.
12: Neben dem Tauschen ging es heute auch ums Austauschen. In einem kleinen Park direkt neben dem Regal mit Kaffee und Kuchen.
21: Wow, perfekt. Für die Erweiterung des Regals.
22: Für die Erweiterung des Regals. Sehr gut.
12: Denn Katja Hassler hat ein Treffen organisiert, um Danke zu sagen. Um das Regal kümmert sie sich nämlich nicht ganz alleine. Jeder hilft mit, wenn er kann. So entstehen auch neue Bekanntschaften im Viertel.
23: So eine Art Nachbarschaftstreff hat sich das schon rauskristallisiert. Und auch hier jetzt, dass es heute Kaffee und Kuchen gibt, ist ja wirklich total super.
12: Gerade solche Kontakte werden laut dem Freizeitmonitor immer seltener. Demnach trafen sich vor 10 Jahren noch rund 39% der Menschen mindestens einmal pro Woche mit ihren Nachbarn. Heute sind es 30%. An fehlender Lust auf Gemeinschaft liegt es laut Katja Hassler nicht, eher an mangelnden Gelegenheiten.
19: Da versuche ich, so meine Lust an dem Ganzen reinzubringen und zu sagen, Leute, wir haben die Garage, ich kann Stühle und Tische lagern, ich kann Werkzeug lagern, ich kann Ersatzteile, was auch immer. Ich gehe mit vielem mit und ich bin die, die den Anschubs gibt und dann steigt ihr mit in so Projekte ein, weil ich glaube, viele Leute haben Lust, was zu machen, wenn es die Möglichkeit gibt, was zu machen.
12: Das Tauschregal dürfte erst der Anfang gewesen sein. Schach im Park oder eine Party mit Live-Musik sollen vielleicht folgen. Ideen für weitere Nachbarschaftstreffen haben die Saarbrücker genug.
11: Ja, das FCS-Tischtennis-Trikot haben wir jetzt schon gesehen. Davon jetzt ist gleich mehr mit Leonie Holz.
0: Schönen guten Abend. Ja, das war bislang trotz des großen Personalumbruchs ein perfekter Start für den ersten FC Saarbrücken Tischtennis. Gerade haben sie sich wieder fürs Pokalfinal vorqualifiziert und in der Liga die ersten drei Spiele gewonnen. Gestern Abend dann wieder gute Stimmung, gutes Tischtennis. Diesmal aber gegen Werder Bremen kein gutes Ende.
1: Drei lange, laute Spitzenspielstunden zum Mitfiebern, auch für den, der das Fieber, die Grippe, endlich überstanden hat. Patrick Franziska, an der Platte wieder in bester Gesundheit und Form.
2: Es war vor 3-4 Wochen, hatte ich Fieber und war krank. Hab's beim Schwedensmech so ein bisschen mitgeschleppt, dann war es wieder besser. Dann auf einmal letzte Woche, Donnerstag, Freitag, wurde ich wieder ein bisschen krank. Aber ich glaube, das ist vielleicht auch ein bisschen der Schlafmangel mit den Kids. Und ja, aber mir geht's gut.
1: Sieht man, denn viel dominanter geht kaum. Franziska gegen Gerasimenko, Bremens Nummer 1. Serviert den Fans in der Joachim-Deckern-Halle ein glattes 3:0 und den zwischenzeitlichen 1:1 Ausgleich. Der Saarbrücker Kapitän, der seit nun schon 10 Jahren in Blau-Schwarz vorangeht, jetzt nach den Promi-Abgängen von Fan Chendong und Darko Jorgic mit neuen Top-Leuten, Hugo Calderano und Alvaro Robles.
2: Also der erste Spieltag war schon komisch irgendwie, mit ganz vielen neuen Gesichtern und ohne Darko, der da hinten rumjammert und rumflucht. Nee, aber ich meine, Alvaro und Hugo kenne ich schon so lange von der Tour. Und wir spielen auch außerhalb, wir haben schon Paddel gespielt, Fußball gespielt. Also es macht echt außenrum sehr viel Spaß. Und ich glaube echt, dass die Saison auch wieder was Besonderes werden kann, weil einfach die Teamchemie sehr, sehr cool ist.
1: Die konstante Franziska überzeugt. In Abwesenheit von Top-Neuzugang Calderano seine Pause eingeplant. Neuzugang Nummer 2, Alvaro Robles, kämpft, aber gestern vergebens. Genauso wie gleich in 2 Einzeln Eduard Ionesco. Chancen waren da, Punkte am Ende nicht. 1:3, die erste Saisonniederlage. Aber
2: nichts Großes passiert, wir stehen 6:2. 3 gewonnen, 1 verloren, alles im Rahmen, sind im Pokalfinal vor. Und das Wichtigste, ich finde, das sieht man auch von außen, dass es mit der Mannschaft echt richtig Bock macht. Das sind geile Jungs und ja, ich freue mich auf die Saison.
1: Trotz gestern, kurz zumindest mal, weniger Freude.
0: Am vergangenen Wochenende haben sich viele Old- und Youngtimer in Merzig getroffen. Das war der erste Klassiker im Dreiländereck. Mit Fahrzeugen aus dem Saarland, Frankreich und Luxemburg und sogar aus Bayern hat sich jemand auf den Weg nach Merzig gemacht. Das älteste Auto aber kam aus Rheinland-Pfalz.
4: Dieser Oldtimer ist einer der Publikumsmagneten beim Old- und Youngtimer-Treffen in Merzig. Ein Ford Centador von 1915.
5: Das war eigentlich so der erste Viersitzer. Die Herrschaften saßen hinten. Und der Fahrer, der Chauffeur, saß eben vorne, meistens alleine.
4: Erwin Strasser hat das Auto 2018 gekauft, über ein Jahr restauriert. Vor 3 Jahren hat er dann das ganz große Abenteuer gewagt.
5: Sind dann auf Ochse über die Schweizer Alpen gefahren, manchmal mit 13 Stundenkilometer nach oben. Wir waren froh, dass wir oben ankamen. 4 Wochen unterwegs, 3.500 Kilometer. Und er hat es durchgehalten. Wir wollten einfach zeigen, dass diese alten Autos das können. Und die können das.
4: Über 600 Autos, Busse, Motorräder und Traktoren waren über den ganzen Tag verteilt auf dem Parkplatz an der Merziger Stadthalle. Veranstalter Michael Demmer hat im Vorfeld mit gerade mal 250 Old- und Youngtimern gerechnet.
24: Unglaublich, so eine Veranstaltung zu organisieren zum ersten Mal und dann gleich so eine Resonanz zu bekommen. Also als heute Morgen die ersten Fahrzeuge gegen 8 Uhr eingelaufen sind, da war das schon so ziemlich Schmetterlinge im Bauch.
4: Mit dabei sein konnte jedes Fahrzeug, das bis 1994 zugelassen wurde. Auf solche Oldtimer-Treffen freuen sich Elmar Harion und seine Freunde immer besonders.
3: Das ist also ein bisschen Zeremonie, dass wir zusammen frühstücken und dann nachher die Fahrzeuge angucken, ein bisschen fachsimpeln über die Oldtimer-Szene, Fahrzeuge.

0: Als Paar haben sie es nicht über die Gruppenphase hinaus geschafft und auch im Einzelwettbewerb war für Raghuvaran nach der Gruppenphase Schluss. Boris Nikolai ist im Einzel im Viertelfinale ausgeschieden. Und dann haben wir noch eine schöne Nachricht am Ende des Sportblocks. Emma Eichmeier von den St. Louis Royals hat es in den endgültigen WM-Kader der Frauenbasketballnationalmannschaft geschafft. Das erste Spiel ist am Freitag gegen Spanien und damit geht's zurück zu Sonja.
1: Vielen Dank, Leonie. Um 21 Uhr heute im SR-Fernsehen die Doku über Roboter in der Pflege und vorher geht's in Quarks darum, wie man es schafft, möglichst lange nicht pflegebedürftig zu werden. Ihnen allen noch einen schönen Abend. Tschüss.

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12: Erst gestern haben wir über den versuchten Anschlag auf ein U-Spanwerk bei Jenschwalde in Brandenburg berichtet. Jetzt gab es einen erneuten Zwischenfall, diesmal in der Nähe von Köln. Auch dort stand die Stromversorgung im Visier. Von einem großflächigen Stromausfall wären Hunderttausende betroffen gewesen. Ja, wer steckt denn hinter solchen Angriffen, ist die Frage. Welche Motive verfolgen die Täter? Das fragen sich heute nicht nur die Ermittler. Und über allem steht noch eine ganz andere Frage. Muss unsere kritische Infrastruktur nicht viel besser geschützt werden als bisher?
13: Gestern Abend wurde im Umspannwerk Bergheim nahe Köln ein Spaziergänger filmt zufällig gut sichtbar den Kurzschluss. Kurz danach Großeinsatz der Polizei, schnell ist klar, es ist ein Anschlagsversuch, ähnlich wie am selben Tag schon in Brandenburg.
14: Gestern Abend gab es einen Vorfall im Umfeld der Umspannanlage, was dazu führte, dass die Zuleitungen beschädigt worden sind. Das wiederum führte zu Kraftwerksausfällen bei RWE. Die gute Nachricht ist, die allgemeine Stromversorgung war davon nicht betroffen. Das heißt, wir konnten in Sekundenschnelle wieder ausgleichen, sodass es da keine Auswirkungen für Verbraucherinnen und Verbraucher gab.
13: Die Staatsanwaltschaft Köln ermittelt wegen verfassungsfeindlicher Sabotage. Polizisten finden in Maisfeldern nebenan 6 Abschussvorrichtungen. NRW-Innenminister Reul kommt heute mit seiner Energieministerin zum mutmaßlichen Tatort.
15: Ob Leipzig, ob Brandenburg und jetzt Bergheim, auch Nordrhein-Westfalen steht im Fadenkreuz. Mehr Sabotage, mehr hybride Angriffe, das findet nicht weit weg statt, das findet jetzt vor der Haustür statt. Und wer so vorgeht, der will nicht nur Kabel treffen, der will unser Land treffen.
13: Allein in diesem Jahr häufen sich die Fälle. Im Januar zünden linksextreme Täter mehrere Starkstromkabel in der Nähe eines Kraftwerks im Südwesten von Berlin an. 45.000 Haushalte haben im Winter keinen Strom. Im Mai gibt es Angriffe auf 2 Hochspannungsmasten in Bayern. Im Juni einen Brandanschlag mit Explosionen auf ein Umspannwerk im Baden.

0: württembergischen Reutlingen. Gestern dann der mutmaßliche Anschlag in Jentschwalde nähe Cottbus, wieder auf ein Umspannwerk. Dort wird wegen Terrorverdachts ermittelt. Es hätte bei den jüngsten Ereignissen weitaus schlimmer kommen können, wissen Fachleute.
1: Das Kritische ist, wenn es tatsächlich zu gleichzeitigen Störungen kommt, wenn verschiedene Infrastrukturen betroffen sind und wenn es insbesondere in so einem Ballungszentrum in den Großstädten eine Koordinierung auch mit den Behörden, mit den Verwaltungen, mit der Polizei, mit der Feuerwehr braucht. Da hat sich gezeigt, dass die Verantwortlichkeiten noch nicht an jeder Stelle klar sind.
0: Um die kritische Infrastruktur besser zu sichern, fordert die Deutsche Polizeigewerkschaft jetzt weitere Maßnahmen von den Betreibern.
2: Es gibt reichlich Technik auf dem Markt, die innerhalb kürzester Zeit beschafft werden kann. Sensortechnik, Radartechnik, um genau diese Gefahren rechtzeitig abzuwehren, bevor ein Schaden entsteht. Wer Sicherheit in Deutschland möchte, der muss auch ausreichend Geld zur Verfügung stellen, damit die Sicherheit umgesetzt werden kann.
0: Die von Anschlägen auf Stromnetze betroffenen Bundesländer wollen sich jetzt stärker in Abwehrmaßnahmen vernetzen. In Brandenburg habe man großes Glück gehabt gestern, so Innenminister Rettmann.
3: Wir sind leider in der Situation, dass viel zu viele Daten unserer kritischen Infrastruktur im Internet verfügbar sind. Zum Beispiel der Verlauf unserer Höchstspannungsleitungen, auch die Existenz der Umspannwerke. Sowas kann man alles auch aus dem Internet rausfinden.
0: Bergheim in Nordrhein-Westfalen heute Nachmittag. Hier wird weiter in alle Richtungen ermittelt am besagten Umspannwerk. Die Polizei in NRW hat den Schutz vergleichbarer Objekte im ganzen Land verstärkt.
4: Und da fragen wir noch mal nach bei unserer Kollegin Caroline Hofmann. Caroline, ich grüße dich. Heute Nachmittag gab es zum Fall Bergheim in Nordrhein-Westfalen ja eine Pressekonferenz. Welche Neuigkeiten gab es denn da und gibt es möglicherweise Parallelen zu dem Anschlag in Brandenburg?
5: Die Neuigkeiten heute Nachmittag auf der Pressekonferenz waren ja, dass Abschussrampen gefunden worden sind. Und das ist tatsächlich auch das, was hier gerade passiert. Wir stehen an dem Maisfeld hinter dem Umspannwerk. Hier läuft die Leitung entlang, die beschädigt worden ist, hinüber zum Kraftwerk. Und hier ist gerade das Landeskriminalamt im Einsatz und die kriminaltechnische Untersuchung. Und die haben im Maisfeld diese Abschussrampen gefunden und die nun herausgebracht und sind jetzt noch dabei, die Spuren zu sichern. Und wir haben auch gehört, dass noch geschaut werden soll, wer zur Tatzeitpunkt denn möglicherweise mit dem Handy eingeloggt sein soll in der Funkzelle. Und diese Abschussrampen, die hier gefunden worden sind, die sollen genutzt worden sein, um möglicherweise raketenähnliche Pyrotechnik, Feuerwerkskörper zu nutzen, um eine Art Kabel oder Draht über die Leitung zu schießen und dadurch dann den Kurzschluss zu verursachen. Und dann kam es zu dem Ausfall. Und das ist natürlich sehr ähnlich zu dem Vorfall, den es gestern Morgen in Brandenburg gegeben hat. Und deshalb kooperieren die Ermittler in diesem Fall auch sehr eng miteinander. Wer dahinter steckt, das ist noch nicht bekannt, aber NRW-Innenminister Herbert Reul hat gesagt, dass es in Richtung des Linksextremismus ermittelt wird oder möglicherweise zu einem fremdstaatlichen Akteur.
4: Caroline, zwei Anschläge, die große Schäden hätten anrichten können, wir haben es auch eben gehört und gesehen, innerhalb weniger Stunden. Wie beurteilen denn Ermittler und Experten das wiederum?
5: Ja, Experten sagen, dass das natürlich eine ganz neue Qualität ist und eine möglicherweise gefährliche Eskalationsspirale. Denn wir haben jetzt mehrere Fälle dieser Art gesehen und ja auch Anfang des Jahres in Berlin mit großen Folgen im Gegensatz zu hier. Wichtig ist, wenn man auch in dem Beitrag gehört hat, dass gefordert wird, neue Maßnahmen einzuführen. Das ist sicherlich eine gute Idee. Gleichzeitig ist es aber auch so, wir sehen es hinter uns, diese Leitungen verlaufen über ein Feld. Es ist gar nicht möglich, alles zu schützen. Die Strominfrastruktur gerade in Deutschland ist oberirdisch, da sagen Experten, das ist natürlich auch einfach sehr anfällig dann tatsächlich. Und deshalb sei es auch besonders wichtig, dass die Bevölkerung daran denkt, dass dies möglicherweise Szenarien sind, die auftreten könnten. Und wenn der Strom wegfällt, dann kommt man an bestimmte Dinge nicht mehr dran. Auch Lebensmittel im Kühlschrank gehen nicht mehr. Und dass man sich selbst vielleicht auch ein bisschen vorbereiten sollte und Vorräte für einige Tage im Haus haben sollte, sollte so etwas passieren.
4: Vielen Dank, Caroline Hofmann, für die Infos. Dankeschön. Zu unserem nächsten Thema. Nach dem versuchten Drohnenanschlag auf den Flughafen Leipzig Anfang August erhebt die Bundesregierung schwere Vorwürfe gegen Russland. Wir haben gestern auch schon kurz darüber berichtet und macht Moskau für die Tat verantwortlich. Gleichzeitig werden Konsequenzen und Maßnahmen angekündigt. Wie entschlossen reagiert Deutschland auf diesen Vorfall? Ja, und welche Reaktionen kommen jetzt aus Russland?
6: Eine Drohne mit militärischem Sprengstoff im Visier ukrainische Frachtmaschinen und deren Ladung Waffen. Der Angriff auf den Leipziger Flughafen hätte Todesopfer fordern und großen Schaden anrichten können. Doch der Sprengstoff explodierte nicht. Ein Roboter machte ihn unschädlich. Die Nacht des 4. August, der bisherige Höhepunkt hybrider feindlicher Aktionen in Deutschland. Die Bundesregierung ließ sich 4 Wochen Zeit, um den Schuldigen zu benennen. Russland, wie erwartet.
7: Es wurden Tatmittel wie die Drohnenkonfiguration, diverse Bauteile, Sprengstoff und Zündtechnik verwendet, die aus anderen hybriden Operationen Russlands und dessen Krieg gegen die Ukraine uns bekannt ist.
6: In Deutschland rekrutierte Helfershelfer, sogenannte Wegwerfagenten, sollen am Anschlag beteiligt gewesen sein. Nach Recherchen von NDR, WDR und Süddeutscher Zeitung gibt es jetzt einen ersten Ermittlungserfolg. 2 Tatverdächtige, einen Mann aus Weißrussland mit russischem Pass, der 2. ein gebürtiger Russe mit lettischem Pass.
8: Er soll der Instrukteur und der Logistiker dieser Operation gewesen sein. Nach den Recherchen ist er einige Zeit vor dem Anschlag nach Deutschland eingereist und unmittelbar vor dem Anschlagsversuch wieder ausgereist über den Flughafen Berlin. Die Ermittler halten ihn für den Kopf der Truppe.
6: Beide Männer sind demnach flüchtig. Präsident Wladimir Putin reagiert gleich gestern Abend scharf auf die Schuldzuweisung und spricht von einem großen Fehler.
9: Wo sind die Beweise? Sie haben die Beweise gefälscht.
6: Sicherheitsexperte Nico Lange warnt, das sei Teil der russischen Propaganda.
10: Die Argumentation, es gebe keine Beweise, ist ja für Russland immer Bestandteil der hybriden Kriegführung. Deswegen muss man ein bisschen aufpassen, dass man sich da nicht auf das russische Spiel einlässt.
6: Während Kritiker der Bundesregierung mangelnde Transparenz bei der Beweislage vorwerfen, ergreift die Maßnahmen. Maßnahmen, vor denen man in Berlin bislang zurückschreckte. So wird das russische Generalkonsulat in Bonn geschlossen. Der Pachtvertrag für das russische Haus in Berlin wird gekündigt. Die Kultureinrichtung steht wegen möglicher Spionage schon länger im Fokus der Behörden. Und die Einreisebedingungen für russische Staatsbürger werden verschärft. Und dann wäre da noch die sogenannte Schattenflotte, mit deren Tankern Russland das EU-Embargo umgeht und Öl exportiert. Doch die Regierung bleibt in dieser Frage vage.
11: Es gibt schon viele Staaten, die leider es zulassen, dass Russland damit Sanktionen umgeht. Diesen außenpolitischen Druck werden wir erhöhen und wir behalten uns natürlich auch weitere Maßnahmen vor.
10: Grundsätzlich ist erstmal richtig, die Schattenflotte in den Blick zu nehmen. Das tut Russland weh. Aber Druck auf die Schattenflotte erhöhen, was heißt das? Heißt das, man macht mehr Verkehrskontrollen oder heißt das, man stoppt diese Schiffe? Macht man das alleine? Macht man das mit anderen Ostsee-Eindringerstaaten? Macht man das als Europäische Union? All diese Fragen sind ja bisher offen und da muss, glaube ich, Klarheit her.
6: Russland hat heute Gegenmaßnahmen angekündigt. Denkbar ist die Schließung der Goethe-Institute und des deutschen Generalkonsulats in St. Petersburg. Darauf wiederum wird man in Berlin reagieren müssen.
10: Wir können viel tun, wir müssen viel tun. Und wir müssen uns Respekt verschaffen auf der russischen Seite. Wer sich schwach verhält, wird auch schwach wahrgenommen. Wer stark ist, macht auch einen starken Eindruck.
6: Deutschland will Russland Grenzen setzen, ohne weiter zu eskalieren. Ein schwieriger Spagat.
4: Gefährlicher Zwischenfall in einem ICE in Unterfranken. Mehr dazu jetzt in unseren Kurzmeldungen des Tages für Sie.
12: Nothalt. Zwangsstopp für mehr als 200 Fahrgäste eines ICE im Schönrheintunnel bei Aschaffenburg. Der Grund: während der Fahrt ging plötzlich eine Tür auf. Zu dem Zeitpunkt war der Zug mit rund 200 Kilometern pro Stunde unterwegs.
13: Wir konnten nicht ausschließen, dass Personen durch Sogwirkungen oder ein Ereignis aus dieser offenen Tür bei der Fahrt herausgezogen wurden. Daher wurden entsprechende Absuchmaßnahmen vor Ort gestern Abend eingeleitet und durchgeführt.
12: Beim Ablaufen der Strecke das Aufatmen. Weder Passagiere noch Gepäck wurden aus dem Zug gerissen. Die Bundespolizei schließt einen technischen Defekt der Tür aus. Stattdessen ist der Verdacht, dass die Notentriegelung der Tür betätigt wurde, ohne dass ein Notfall vorlag. Die Polizei hat deshalb die Personalien aller Passagiere aus dem Zugteil aufgenommen. Neue Erkenntnisse nach den Schüssen am Wochenende bei einer Rave-Party in Aarau in der Schweiz. Die Polizei spricht nun von einer Amok-Tat. Die Untersuchung ergab, dass der Schütze mehr als 40 Mal mit einem Sturmgewehr wahllos auf die Menschenmenge schoss. Der Täter hatte sich später gestellt. Laut den Behörden gibt es Anzeichen dafür, dass der 43-jährige Mann psychische Probleme hat. Durch die Schüsse wurde eine Frau getötet, 6 weitere Menschen wurden verletzt. Rekordversuch. Bei Wiederbelebungsmaßnahmen zählt jede Sekunde. Bei dieser Aktion in Schwerin jede Stunde. Bis Samstagnachmittag wollen die Teilnehmer abwechselnd an dieser Puppe pausenlos die Herzdruckmassage üben. 80 Stunden lang, das wäre ein neuer Weltrekord. Die Organisatoren möchten auch sensibilisieren, wie wichtig es ist, dass die Handgriffe sitzen. Denn laut Statistik sterben in Deutschland täglich mehr als 300 Menschen nach einem Herz-Kreislauf-Stillstand. Feuerschlacht. Also von den Kostümen her wirkt es wie eine verfrühte Halloween-Party hier in El Salvador. Doch dann werden plötzlich in Benzin getränkte Feuerbälle hin und her geworfen. Keine Angst, die Teilnehmer tragen spezielle Schutzkleidung. Ein Fest mit Tradition, bereits zum 104. Mal. Einerseits soll damit an einen Vulkanausbruch in der Region erinnert werden und außerdem wollen die Teilnehmer symbolisch den Teufel vertreiben.
4: Sieht heiß aus. Gute Nachrichten für alle Radio- und Maus-Fans. Seit heute können Sie sich von der Maus in den Tag begleiten lassen. Sie hat jetzt nämlich eine eigene Live-Sendung am Morgen. Das Angebot richtet sich vor allem an Grundschüler und soll mit Anziehsongs, cleveren Tipps und Tricks von der Maus, Geschichten und noch viel mehr für einen guten Start in den Tag sorgen. Also Radio an, Ohrenspitzen und ab geht sie, die Maus.
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15: 6 Uhr, wir sind live. Herzlich willkommen heute.
16: Es ist eine Premiere. Das Mausradio live als Morningshow für Kinder von 6 bis 8 Uhr. Dabei ist Moderator Christian Schmidt eigentlich Spätaufsteher.
17: Ich habe mir 3 Wecker gestellt heute, aber jetzt ist das Adrenalin so krass, dass die Sendung endlich losgegangen ist. Das ist toll. Jetzt geht's.
16: Dem Moderator hilft die Sendung beim Wachwerden. Und auch für sie soll der Start in den Tag dadurch leichter werden. Die 8-jährige Josefina aus Köln ist Maus-Fan.
18: Also, die Musik finde ich da auch sehr cool, weil da sind halt alle möglichen Lieder.
19: Hallo, ich bin Pascal und ich wünsche mir das Lied 99 Luftballons von Nena. Danke, tschüss.
16: Neben Liedern speziell für Kinder laufen hier auch Popsongs von Nena, Ed Sheeran oder Taylor Swift. Die Maus ist zwar Namensgeberin der Sendung, selbst zu Wort kommt sie aber nicht.
20: Die Maus spricht ja nicht. Also wer die Maus aus dem Fernsehen kennt, weiß, man hört immer das Augenklacken, man hört diese schönen Geräusche, man hört den Elefanten mit seinem Tröd. Das hört man auch bei uns im Radio. Was wir aber vor allen Dingen machen, ist hier das, was die Maus ausmacht, hörbar machen. Dass wir eben auf Themen mit Neugier gucken und nicht die Erklärbären sind.
16: Zum neuen Schuljahr bietet die Maus ein breites Angebot für Grundschüler. Nicht nur im Radio, sondern auch im Internet.
21: Unser Kinderangebot ist sicher, also eine sichere Umgebung für die Kinder. Und es ist vor allen Dingen auch werbefrei. Und es bildet die Kinder, während es sie gleichzeitig auch noch unterhält.
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23: Heute ist für die Kinder in Nordrhein-Westfalen ein besonderer Tag. Sommerferien sind vorbei.
16: Auch in den Nachrichten geht es um Themen, die Kinder interessieren. Schulstart in NRW.
24: Und man kann sagen, ihr seid nicht allein. Denn in diesem Jahr werden etwa 170.000 Jungen und Mädchen eingeschult.
16: Josefine kommt jetzt in die 3. Klasse und freut sich mit ihrer Mama auf viele weitere Live-Sendungen mit der Maus. Die feiert ihren Sendungsstart heute noch mit einem großen Knall.
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4: Wenn die edlen Luxus-Motorboote voller Hollywood-Stars sind und der rote Teppich am Lido ausgerollt wird, dann ist es wieder Zeit für die internationalen Filmfestspiele von Venedig. Zum 83. Mal dreht sich in der Lagunenstadt also alles um die große Filmkunst und die Frage, wer die begehrten goldenen Löwen mit nach Hause nehmen darf. Und er, da hinten sehen wir ihn im Boot, ist auch schon da. Von seinem Haus am Comer See ist es ja auch nicht ganz so weit. George Clooney mit seiner Frau Amal. Und er darf sich auf eine ganz besondere Auszeichnung freuen.
25: Den ersten großen Glamour-Moment am Lido gibt es dieses Jahr gleich ganz zu Beginn des Filmfestivals. Kaum ein Hollywood-Star gehört so sehr zu Venedig wie er, George Clooney.
26: Ich habe eine Liebesgeschichte mit Venedig seit mehr als 30 Jahren. Ich habe hier geheiratet. Ich würde sagen, der schönste Moment meines Lebens fand hier statt, meine Hochzeit. Das muss ich sagen, sonst kriege ich Ärger. Es ist eine hoffnungsvolle Stadt und auch das Festival ist so. Seit fast 30 Jahren ist der Hollywood-Star regelmäßig zu Gast auf dem roten Teppich in der Lagunenstadt. Doch in diesem Jahr kommt er nicht mit einem neuen Film, sondern um einen der wichtigsten Preise seiner Karriere entgegenzunehmen, den Goldenen Löwen für sein Lebenswerk. Die Laudatio wird Schauspielkollegin Laura Dern halten. Am Lido also alles wie gehabt? Nicht ganz. Denn noch bevor der rote Teppich ausgerollt war, gab es schon den ersten Wirbel. Ich wollte eigentlich noch etwas zum Thema Pressekonferenz sagen, aber mir wurde gesagt, ich soll es lieber lassen. Immerhin, jetzt sind wir hier. Was war passiert? Die Pressekonferenz der Wettbewerbsjury, traditionell vor Eröffnung des Festivals abgehalten, wurde kurzfristig abgesagt. Aus Angst vor politischen Debatten, vermuten Insider. Nach heftiger Kritik dann die Kehrtwende. Die PK findet doch statt. Jurypräsidentin Maggie Gyllenhaal macht klar, gerade das Kino darf schwierigen Themen und Menschen nicht ausweichen. Ich glaube, dass es kein Thema und keine Filmemacher gibt, die nicht gehört werden sollten. Wir können uns herausfordern, Geschichten über die korruptesten und perversesten Menschen anzuhören, weil wir hier die Möglichkeit haben, auch für sie Empathie zu empfinden und möglicherweise auch unsere eigenen dunklen Seiten zu erforschen. Den offiziellen Startschuss gibt am Abend Starregisseur und Oscar-Preisträger Danny Boyle mit seinem Film Ink über die Gründung des britischen Krawallblatts The Sun. In den Hauptrollen Guy Pearce, hier links, als Medienmogul Rupert Murdoch und Jack O'Connell als Journalist Larry Lamb. Morgen geht es weiter mit deutscher Filmprominenz. Werner Herzog, der letztes Jahr mit dem Goldenen Löwen für sein Lebenswerk ausgezeichnet wurde, präsentiert seinen neuen Film Bucking Fastard mit Hollywood-Star Orlando Bloom in einer der Hauptrollen. Eine ungewöhnliche Kombination, die auf dem Lido für Aufmerksamkeit sorgen dürfte.
4: Und mittendrin im Getümmel im sonnigen Venedig, kann man sagen, ist für uns unsere Italien-Korrespondentin Verena Schelter. Verena, ich grüße dich, hallo. Wir haben ein bisschen schon was gesehen, aber wer ist denn jetzt noch alles gesehen worden bei dir? Gute Stimmung ist ja.
0: Ja, die Stimmung ist auf jeden Fall gut. Man kann es vielleicht hinter mir auch ein bisschen erkennen. Der rote Teppich füllt sich so langsam oder vielmehr der Platz davor, wo die Schaulustigen und Zuschauer und die Fans vor allem warten. Sie wollen alle George Clooney sehen. Das war gestern schon hier das Thema Nummer eins. Die Clooneys, George und Amal, sind in Venedig angekommen, haben schon die ersten Runden im Wassertaxi durch die Stadt gedreht. Noch heute Abend werden sie hier erwartet, in einigen Minuten hinter mir über den roten Teppich laufen. Genauso wie Clooneys Schauspielkollegin Laura Dern. Die beiden sind gemeinsam für den Film Jay Kelly vor der Kamera gestanden, der letztes Jahr hier Premiere gefeiert hat. Und ja, und spannend ist natürlich, wer noch kommt. Morgen feiert der Film von Werner Herzog Premiere. Da wird Orlando Bloom auch hier über den roten Teppich laufen. Wir haben ihn gerade vorhin schon im Beitrag gesehen, da auf den Bildern damals noch mit seiner ehemaligen Partnerin Katy Perry. Hier fragen sich jetzt viele Fans, ob Orlando Bloom alleine über den roten Teppich gehen wird oder vielleicht in Begleitung seiner neuen Partnerin, dem Schweizer Model Luisa Lämmel. Ja, und ansonsten erwarten uns noch diverse andere Promis in den kommenden Tagen. Javier Bardem und Ehefrau Penelope Cruz, John Malkovich und noch einige mehr.
4: Die Musik knallt auch ordentlich. Heute Abend ist die offizielle Eröffnung. Was erwartet uns denn da so?
0: Genau, also auf der Eröffnungsfeier geht es vor allem jetzt erstmal darum, dass George Clooney geehrt wird mit dem Goldenen Löwen für sein Lebenswerk. Hier beginnt gleich der rote Teppich. Um 19 Uhr geht die Zeremonie los. Und danach beginnt eben die Premiere des Eröffnungsfilms Ink von Danny Boyle. Und ja, ich durfte ihn heute schon vorab sehen. Auf jeden Fall ein sehr interessanter Film, der auf jeden Fall einen gut unterhalten lässt.
4: Dankeschön, Verena Schelter, und viel Spaß dir noch, vor allem auch bei dieser tollen Musik. Danke, Verena.
0: Dankeschön.
4: Kaum zu glauben, aber wahr, Selma Hayek wird heute 60, ob schlagfertig, in Desperado, komödiantisch in Kindsköpfe oder mit voller Wucht als Malerin Frida Kahlo. Sie kann glamourös, lustig, dramatisch und vor allem auch intensiv. Eine Mexikanerin, die sich in Hollywood wirklich durchgebissen hat, kann man sagen, zur Produzentin wurde, vor der Kamera immer wieder überrascht und dabei bis heute diese ganz besondere Mischung aus Temperament, Charme und Selbstbewusstsein versprüht.
1: Als Gefährtin eines bewaffneten Gitarristen wurde sie in Hollywood bekannt. Und auch mehr als

0: 30 Jahre später ist die gebürtige Mexikanerin Salma Hayek im Filmgeschäft immer noch ganz vorne mit dabei. Das finden auch ihre Kollegen.
1: Sie schauspielert besser als wir alle. Sie kleidet sich besser als wir alle. Sie spricht mehr Sprachen als die meisten von uns. Französisch, Spanisch und Englisch quasi.
0: Denn ihr mexikanischer Akzent ist in Hollywood zu ihrem Markenzeichen geworden. Er lässt aber auch darauf schließen, mit welchen Widerständen sie in Hollywood zu kämpfen hatte. Denn als Tochter eines Libanesen und einer Mexikanerin gehörte sie auf dem US-amerikanischen Filmmarkt immer zu einer Minderheit. Ich weiß noch, wie die Studios oft zu mir sagten, warum gehst du nicht zu den Telenovelas zurück? Du wirst hier nie einen Job finden. Es nagt an ihr, dass Hollywood kaum Rollen für Lateinamerikaner bereithält. Also gründet sie ihre eigene Produktionsfirma. Und gleich einer der ersten Filme wird ihr größter Erfolg. Frida, das Porträt der mexikanischen Künstlerin Frida Kahlo. Ich wollte niemanden beeindrucken. Ich wollte nur die Chance haben, ihren Charakter zu erkunden und sie zu sein. Ich wollte nicht zeigen, wie toll ich spielen kann. Ich wollte einfach nur offen dafür sein, die Momente zu erleben, die sie prägten. Als erste Mexikanerin wird sie dafür für einen Oscar nominiert. Sich für andere einzusetzen, es begleitet sie über ihre gesamte Karriere. Besonders macht sie sich für Frauen und Kinder stark. Ich habe das schon gemacht, als es noch nicht in Mode war. Ich habe es schon immer gemacht. Ich sehe das nicht als Beruf, sondern als Pflicht für mich als Menschen. Und das, seit ich sehr jung war. Es ist ein Teil meines Lebens. Trotz aller Widerstände hat sie sich in Hollywood etabliert. Gut sichtbar auf dem Walk of Fame mit ihrem eigenen Stern. Und auch privat scheint es gut zu laufen. Seit mehr als 17 Jahren ist sie verheiratet mit François-Henri Pinault, dem Multimilliardär hinter Gucci und Balenciaga. Und gerade erst begrüßte sie Familienzuwachs, ein Stiefenkelkind. Quasi eine neue Rolle für die Schauspielerin als Großmutter. Fast pünktlich zu ihrem neuen Lebensjahrzehnt.
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3: Sehr schön. Und jetzt freue ich mich sehr auf unsere Promi-Expertin Susanne Kleen ist da.
4: Hallo.
3: Schön, dass du da bist.
4: Dankeschön.
3: Ich freue mich. Liebe Susanne, wir haben einiges zu bereden. Es wird zuerst musikalisch. Fans auf der ganzen Welt flippen wirklich aus. Miley Cyrus hat ein neues Album angekündigt. Und dabei, liebe Susanne, scheint es viel mehr als nur um Musik zu gehen. Es gibt ein sehr entscheidendes Detail in dieser Geschichte. Welches?
4: Etwas enorm, bisher immens Wichtiges fehlt. Nämlich aus Miley Cyrus wird Miley. Sie hat ihren Nachnamen abgelegt und zwar rigoros und ganz konsequent, ob das jetzt ihre offizielle Website betrifft, die heute nur noch Miley Official heißt und bis gestern noch Miley Cyrus hieß, oder auch ihr Instagram-Account. Der Nachname ist weg. Und sie sagt, Miley ist jetzt die neue Marke. Und das ist natürlich auch immer ein kleines Risiko, weil der Begriff Miley Cyrus ist ja im Grunde genommen global. So ist sie berühmt geworden. Aber aus Miley Cyrus ist jetzt Miley geworden.
3: Ich sag mal, sie reiht sich da so ein bisschen ein in eine Reihe von anderen Promi-Kindern. Zum Beispiel die Kinder von Brad Pitt und Angelina Jolie haben es getan. Ja. Auch die Tochter von Tom Cruise. Geht es hier auch um eine, oder auch vielleicht viel mehr als um eine Loslösung vom Papa in dem Fall?
4: Ich denke, es spielt viel mehr eine Rolle, dass sich hier eine Frau, die schon seit Jahren, seit jüngsten Jahren im Rampenlicht steht, endlich selber findet und auf ihr Innerstes sich auch konzentriert. Aber klar, der Vater spielt hier auch auf jeden Fall eine Rolle. Billy Ray Cyrus stand schon immer an der Seite von Miley Cyrus, was auch ihre Karriere enorm bestimmt hat. Er hat sie früher gemanagt, gemeinsam mit der Mutter. Er ist ja übrigens in den USA auch selber ein großer Star in der Country-Musik, ist jetzt der Partner von Elizabeth Hurley übrigens. Und auch sehr das glücklich. Ist so ein bisschen der Knackpunkt. Nicht Liz Hurley, aber die Eltern haben sich 2020 nach 30 Jahren Ehe scheiden lassen. Und das hat Miley Cyrus bis ins Mark getroffen. Und da hat sie sich sehr von ihrem Vater entfernt. Man sagt jetzt, sie nähern sich wieder an, aber sie hat in mehreren Interviews ihrer Enttäuschung auch Luft gemacht. Und vielleicht möchte sie das jetzt einfach alles ablegen und sagen, es geht jetzt einfach nur um mich, meine Kunst und meine Musik und meine Stimme.
3: Susanne, jetzt passiert das ja alles ziemlich kurz nach dem Tod von Dolly Parton vor einer Woche. Und die beiden waren auch sehr, sehr eng.

0: Spielt das vielleicht auch noch eine Rolle?
1: Dolly Parton ist die Patentante von Miley Cyrus und hat sie schon immer extrem geprägt. Und die letzten Gespräche, das sagt Miley Cyrus oder Miley, wie sie jetzt genannt werden will, selber, haben sich um den Weg, um den künstlerischen Weg gedreht, um die Musik und einfach um das, was sie wirklich von ganzem Herzen machen möchte. Und ich kann mir gut vorstellen, dass nicht unbedingt diese Albumveröffentlichung, die übrigens für den 18. September anberaumt ist, da jetzt genau hingelegt wurde. Aber wie macht man das? Und traut man sich jetzt vielleicht einen Schritt zu gehen, den man sich vorher versagt hat? Das hat durchaus mit dem Tod zu tun, kann ich mir gut vorstellen. Noch dazu hat Miley Cyrus schon vor Jahren gesagt, ich könnte mir eigentlich vorstellen, einfach nur eine Miley zu sein. Jetzt hat sie sich getraut.
0: Wir freuen uns sehr. Mal sehen, was da noch so passiert.
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0: Es ist wieder Zeit für Eisenbahnromantik, liebe Zuschauer. Vor kurzem waren wir mit unserem Eisenbahnromantik-Express in der Zentralschweiz unterwegs, genauer gesagt am Vierwaldstätter See. Petrus hat leider nicht mitgemacht, es war trübe, kühl, regnerisch und neblig. Aber dennoch, oder vielleicht gerade deshalb, sind überaus eindrucksvolle Bilder entstanden.
1: Spannender Moment im Bahnhof Konstanz. Ein Schweizer Oldtimer, Baujahr 1921, die BE46 Nummer 12320, übernimmt den Eisenbahnromantik-Sonderzug. Jetzt kann die Nostalgiereise so richtig losgehen. Über 200 Fahrgäste aus ganz Deutschland wollen an diesem Maiwochenende was erleben. Und die IGE Bahntouristik hat dafür gesorgt, dass ihnen ein abwechslungsreiches Programm bevorsteht. Der Sonderzug besteht aus 6 Wagen und ist schon seit dem Morgengrauen unterwegs. Abfahrt war 4.47 Uhr im Hauptbahnhof Nürnberg. Jetzt ist es später Vormittag und mit bester Stimmung und historischer Bespannung fahren wir über die Grenze. Hinein in die Schweiz.
2: Ja,

0: Wie man sieht, an Bord lässt sich's gut leben. Für alles ist gesorgt. Nicht zu vergessen die Fotohalte- und Scheinanfahrten, für die die 16,5 Meter lange Stangen-E-Lok regelmäßig ihren Kurs unterbricht. Die einen nutzen dies für einen rüttelfreien Bissen, die anderen für einen einmaligen und sicher ganz individuellen Schnappschuss. Und da kommt sie, die BE46, in einer sogenannten Ski-E-Fort. Schweizerdeutsch, hat nichts mit Skiern zu tun. Gruppendynamisch und menschenverbindend. Die anschließende Rückkehr in den Zug ohne Hilfe eines Bahnsteigs.
1: Soll ich mal heben?
0: Unsere Fahrt geht durchs Mittelturgauland, über Weinfelden, Wiel, durchs Tal der Thur auf die Bodensee-Toggenburgbahn. Und ein Stück entlang des Zürichsees. Bei einer Reisegeschwindigkeit von höchstens 75 Stundenkilometern kann man zwar keine Blumen pflücken, aber die Landschaft in vollen Zügen genießen. Wir genießen unseren vollen Zug bei einer Scheinanfahrt zwischen Rapperswil und Biberbruck auf der Südostbahn.

Im Lebenslauf der 310 Tonnen schweren und 2040 PS starken E-Lok BE46 sind 7 Zusammenstöße genannt. Allerdings lagen die alle vor 1955. Ab da fuhr sie unfallfrei. Seit 1975 läuft die Nummer 12320 offiziell als historische Lok. Seit 1995 wird sie vom BE46-Team betreut, einer Gruppe von 9 Lokomotivführern des Depots Winterthur. Die fast 80 Jahre alte E-Lok ist ein überaus gefragtes Zugpferd vor Sonderzügen in der Schweiz und alles andere als auf dem alten Teil. Sie bringt uns jetzt bei leider ziemlich diesigem Wetter in die bergigen Landschaften des Kantons Schwyz.

Wir nähern uns unserem ersten Ziel. Arth-Goldau, unweit des Zuger Sees. Dort sind die Vorbereitungen in vollem Gange für eine Fahrt mit der Zahnradbahn hinauf auf die Königin der Berge, die 1798 Meter hohe Rigi. Eigentlich ist die Zahnradlok Nummer 16 in Vitznau am Vierwaldstätter See beheimatet. Heute aber wird sie auf der Arth-Rigi-Bahn unsere Sonderfahrtgäste den Berg hinaufschieben. Und die sind mittlerweile in Arth-Goldau angekommen. Seit 1897 ist der Bahnhof mit der Gotthardstrecke verbunden. Einige wenige Schritte über ein Hochperron und schon befindet man sich auf dem Abfahrtsgleis der Zahnradbahn. Die Arth-Rigi-Bahn wie auch die Vitznau-Rigi-Bahn, hier die zweite Dampflok von der anderen Seite des Berges, die Nummer 17, leben seit ihrer Entstehung im letzten Jahrhundert größtenteils vom internationalen Tourismus. Zahnraddampfloks sind heutzutage rar und so lässt man sich gerne was erklären. Jawohl, sie kommt. Aber in erster Linie interessieren uns nun doch die Loks. In wenigen Sekunden müsste es eigentlich losgehen.

0: Das nach dem Basler Ingenieur Niklaus Rickenbach benannte Zahnradsystem kommt in Schwung. Dampflok Nummer 16 beginnt den Aufstieg zu der 8,5 Kilometer entfernt liegenden Gipfelstation Rigi-Kulm. Für Ortsunkundige, wie schon angedeutet, kann man die Rigi von zwei Seiten befahren. Von Vitznau herauf und von Arth-Goldau. Auf dem Gipfelgrat, ab Staffel, laufen die Bahnen dann friedlich parallel. Das war nicht immer so.
1: Die erste Bergbahn Europas, das war die Bergbahn von Vitznau nach Rigi. Und die fährt seit 1871. Und drei Jahre später, 1874, wurde dann die Bahn von Arth nach Rigi eröffnet. Und es war natürlich dann schon ein Kampf auch um die Frequenzen, um die Gäste. Einerseits von Süden kamen Leute, andererseits von Norden. Und es ist so, dass dieser letzte Abschnitt, diese Paradestrecke von Staffel nach Kulm, wo man parallel fährt, der gehörte der Arth-Rigi-Bahn. Also mussten die Vitznauer, die mit den roten Zügen, mussten denen mit den blauen Zügen Pacht zahlen. Und da flossen dann Abertausende von Franken einfach so von Süd nach Nord. Und das gab dann eigentlich nicht diese gewünschte Zusammenarbeit von Anfang her. Es war immer so ein bisschen ein Kräftemessen.
0: Auch die ehemals zur Vitznaubahn gehörende Lok Nummer 17 ist jetzt im Anstieg von Arth-Goldau her. Die über ein Jahrhundert andauernden Rivalitäten zwischen der ARB und der VRB sind jedoch längst vergessen. 1992 wurde in der neu gegründeten Rigi-Bahnen AG eine Fusion vollzogen. Man wartet gemeinsam die Strecken, was viel Geld verschluckt und natürlich das historische Rollmaterial.
1: Also wir sind stolz darauf zu sagen, dass wir heute eigentlich den vielfältigsten Nostalgiewagenpark in Europa besitzen. Es sind viele Teile dieser Wagen original. Es gibt noch Fahrgestell von 1871. Es gibt Salonwagen mit Baujahr 1873. Natürlich wurden diese Wagen vor allem im Oberbau, im Aufbau, wurden modernisiert, nachgebaut, möglichst originalgetreu. Aber Einzelteile wie zum Beispiel Achsen oder Unterbau sind noch original vorhanden.
0: Ankunft unserer Sonderfahrtpassagiere unter Dampf in der Bergstation mit dem schönen Namen Frutli. Das Wetter hat sich mittlerweile von ziemlich diesig zu recht neblig entwickelt. Dazu kommt ein unschöner Nieselregen. Der Blick ins Tal ist schlechterdings unmöglich. In Frutli wird Wasser nachgefüllt und frisch geölt. Zur Information, für eine Fahrt hin und zurück braucht die Dampflok ca. 400 Kilo Kohle und 2500 Liter Wasser. Ein Wagen macht den Dampf-Oldtimern Konkurrenz bei den Fotofans. Der dreiachsige Motorwagen Nummer 6 der Arth-Rigi-Bahn von 1911. Er rauscht vorbei und lässt uns sozusagen im Nebel stehen. Aber wir folgen ihm.

Die Rigi verspricht den schönsten Ausblick in der Schweiz, also zeigen wir Ihnen den auch. Schließlich war Eisenbahnromantik schon mal hier. Der Vierwaldstätter See. Die Bergstation Klösterli. Der älteste Zahnradtriebwagen der Welt, die Nummer 6 der Art Rigi-Bahn. Unsere Zahnraddampflok Nummer 16 auf Parallelfahrt kurz vor Kulm. Die modernen Wagen der Art Rigi-Bahn in Rigi-Staffel. Und Achtung, ein Leckerbissen der Sonderklasse, die Original-Zahnrad-Dampflok Nummer 7 der Fitznau-Rigi-Bahn

0: von 1873 mit dem damals üblichen stehenden Kessel. An ihr vorbei schiebt sich ein roter Wagen der Vitznau-Rigi-Bahn. So also kann es hier aussehen. Garantie darauf gibt es aber nicht. An diesem Mai-Nachmittag sehen wir nicht einmal das große Hotel direkt unter dem Rigi-Gipfel. Um uns herum nur Dampf.
1: Also die zwei Dampflokomotiven, die wir da für diese Extrafahrt haben, das sind die zwei letzten, Nummer 16 und 17, die von der Vitznau-Rigi-Bahn 1923 und 1925 bestellt wurden. Nebst der Nummer 7, die wieder im Verkehrshaus ist, sind das die einzigen noch erhaltenen Dampflokomotiven der Rigi-Bahn. Die sind heute in Betrieb gewesen für eine Extrafahrt, oder sind in Betrieb für eine Extrafahrt für die Eisenbahnromantik von Goldau via Rigi-Kulm nach Vitznau. Wir sind jetzt hier in Rigi-Kulm, leider sieht man nicht viel, der Nebel macht uns einen Strich durch die Rechnung. Aber die Fahrt war schön, gut nach oben gekommen, hoffentlich geht es runter auch so.
0: Die ARB wurde übrigens schon 1907 elektrifiziert, die Vitznaubahn erst 20 Jahre später. Strom hin oder her, wir fahren wie in den guten alten Zeiten hinab ins Tal. Und zwar auf der zweigleisigen Vitznau-Strecke. Die Neigung beträgt hier teilweise über 20%.

0: Ein letzter Blick auf die unerschrockenen Veteraninnen und schon grüßen uns die Abendglocken des Seebads und Luftkurorts Viznau im Kanton Luzern. Unten nähert sich eine weitere Attraktion dieses abwechslungsreichen Tages. Ein paar Schritte nur sind es vom Endbahnhof der Zahnradbahn zur Schiffsanlegestelle. Denn unser nächster Programmpunkt sieht eine erholsame Fahrt vor auf dem Vierwaldstätter See. Von Viznau geht es nach Luzern mit dem ältesten Schaufelraddampfer der Schweiz, der Uri. Die Uri verkörpert die klassische Sulzer Bauart der Raddampfer um die Jahrhundertwende hier und auf dem Genfer See. Das über 60 Meter lange Schiff fasst 800 Passagiere. Am Vortag unseres Besuchs, am 4. Mai 2001, feierte die Uri ihren 100. Geburtstag. Total restauriert wurde sie vor 7 Jahren, auf Ölfeuerung umgestellt schon 1949. Die Uri ist einer der 5 Raddampfer auf dem Vierwaldstätter See und gehört zur heute größten Binnenseedampferflotte der Welt. Auf Deck 1 hat man direkten Einblick ins Herz der stolzen Schweizerin.
1: Wir sind jetzt ja im Maschinenraum. Ein Grundstück des Schiffes ist natürlich die Originaldampfmaschine von 1901, wie wir sie hier sehen. Ist alles noch original erhalten, außer die Kesselanlage, die wurde während der großen Revision ersetzt. Die Uri wurde seit 1901 auf dem Vierwaldstätter See sehr oft eingesetzt, weil die Maschine, diese Sulzer-Maschine, sehr sparsam läuft. Sie braucht im Vergleich zu den anderen Dampfschiffen weniger Brennstoff und wurde daher in all den Jahren sehr oft eingesetzt, als große Spezialität eigentlich fast in ganz Europa.
0: Der Uri wird ausgezeichnetes nautisches Verhalten bescheinigt. Der Maschinist hat nicht viel zu tun, prüft Öldruck und Wasserstand. Alles okay. Die Uri läuft mit voller Fahrt. Und oben, im Interieur der Belle Epoque, erfreuen sich die Sonderfahrtgäste an abendlichen Genüssen. It's dinner time. Die Kantonshauptstadt Luzern ist erreicht. Hier werden wir nach einem ereignisreichen Tag unsere müden Häupter betten. Oder vielleicht, Onni Suaki Malipons, uns noch ein wenig ins aufregende Schweizer Nachtleben stürzen. Nein, nein, unsere Rigi-Besteigung war gestern. Heute sind wir in der Abteilung Schienenverkehr des Verkehrshauses Luzern, eines der bedeutendsten verkehrsgeschichtlichen Museen der Welt und das meistbesuchte in der Schweiz. Angefangen hat es 1918 mit einer kleinen, privat initiierten Eisenbahnsammlung in Zürich. Seit 1959 residiert das Verkehrshaus in Luzern und zeigt, was Eisenbahn anbelangt, deren Entwicklung in der Schweiz von den Anfängen 1847 bis in die nächste Zukunft. Die Besucher kommen aus aller Herren Länder, um die Riesensammlung großmaßstäblicher Modelle und Originalfahrzeuge zu bewundern. Wir können an dieser Stelle nur Ausschnitte zeigen. Wer an Schweizer Bahnen denkt, stellt sich akkurat eingehaltene Fahrpläne und saubere Züge vor und er stellt sie sich elektrisch vor. Deshalb beginnt unser kleiner Rundgang auch mit der typischsten Schweizer Lok. Sie ähnelt einem langschnäuzigen Tier und heißt auch so. Das Krokodil. Hier das kleine braune, sogenannte rätische Krokodil. Daneben die große Gelenklok aus der ersten Serie von 1920, genannt Schweizer Krokodil. Wir lassen beide gerne für sie fahren.

0: Genauso typisch für die Schweiz und weltberühmt der Glacier-Express mit seinen Panoramawagen. Natürlich darf er im Verkehrshaus nicht fehlen. Im Maßstab 1 zu 10 dokumentiert er die Bedeutung der Bahn für den modernen Tourismus in der Schweiz. Von Reiselust im 19. Jahrhundert zeugt die Pilatusbahn von 1889, wiewohl Zahnradbahnen im Alpenland schon immer wichtig waren. Davon erzählt auch die Lok 7 der Fitzenau-Rigi-Bahn. Sie erinnern sich an die schönen Wetterbilder aus dem Archiv. Die erste Zahnradlok in Europa überhaupt wartet darauf, dass sie wieder mal auf ihre Heimatstrecke darf. Wie die Rigi-Bahn wurde auch sie unter der Leitung von Niklaus Riggenbach erbaut. Die erste Dampflok in der Schweiz, D13 Nummer 1. Die Limmat mit Baujahr 1847. Sie fuhr auf der ersten Schweizer Strecke der nur 23,3 Kilometer langen Nordbahn zwischen Zürich und Baden. Im Volksmund spöttisch genannt Spanisch-Brötli-Bahn. Spanisch-Brötli ist eine beliebte Leckerei und die Bevölkerung sah damals den Nutzen der Bahn nur im Transport derselben. Im Verkehrshaus, wie hier auf Originalstrecke, ein Nachbau des Zugs zur 100-Jahr-Feier. Aus einer ganz anderen Ära der Schweiz, der mehr als 40 Jahre lang bei der SBB eingesetzte Rote Pfeil. Den Triebwagen gab es in 7 Exemplaren. Ursprünglich für den Planverkehr in den 30er Jahren konstruiert, erwies sich der Rote Pfeil für diesen Dienst als zu klein. Als Ausflugsfahrzeug jedoch wurde er zum Erfolg. Mit der schmalsten Spur im öffentlichen Verkehr, der Waldenburger Bahn, und der stärksten Dampflok der Schweiz, genannt der Elefant, müssen wir unseren Rundgang im Verkehrshaus beenden. Leider. Denn im Angebot wäre noch so vieles mehr.
1: Es ist die national wichtigste Ausstellung in der Schweiz und hat auch internationale Ausstrahlung. Und wichtig ist uns, dass wir nicht den Verkehr, nicht einfach nur die Technik zeigen, sondern die Auswirkungen der Eisenbahn auf die Entwicklung der Schweiz. Manchmal scheint mir, die Eisenbahn gehört zur Schweiz wie Schokolade oder die Alpen, aber was sie eigentlich bewirkt hat, das kennen die Leute nicht, das wird vergessen. Und das ist mir ein großes Anliegen. Wir machen im Herbst eine neue Ausstellung über die moderne Bahn, also diese Investitionen in die Alpenbasistunnel, in die Bahn 2000. Ich freue mich auf diese Ausstellung und bin dann auch gespannt auf die Auswirkungen der Neubaustrecken, die da 2005, der Lötschberg 2006 wieder in Betrieb kommen. Ich finde es schön, dass ich da nicht nur der Herr bin über die Vergangenheit, über die Nostalgie, sondern dass die Bahn auch Zukunft hat in der Schweiz.
0: Also alles andere als ein verstaubtes Museum. Wir verabschieden uns von Luzern und begeben uns auf die Heimreise. Zuvor aber bringt eine Runde mit der amerikanischen Getriebedampflok-System Climax im Maßstab 1 zu 6 uns so weit in Schwung, dass wir die 9-stündige Rückfahrt nach Nürnberg in bester Stimmung überstehen.

0: Das Nostalgiewochenende in der Schweiz war ein Erlebnis.
1: Ich fand die Reise toll. Abwechslungsreich und interessant. Ich liebe Zugfahren.
2: Es ist natürlich hier schön, durch die Landschaft so langsam durchzufahren. Mit dem Auto oder mit dem schnellen Zug ist man immer im Nu durch die Landschaft durch. Und das ist eigentlich das Schöne daran auch.
3: Also die Fahrt auf die Regina, ja, ja, die fand ich ganz toll.
4: Oben wäre es dann doch ein bisschen schön gewesen, man hätte noch was gesehen, aber ist ein Grund wiederzukommen, das ist ganz einfach.
5: Da hätte ich mir auch ein bisschen mehr Sonnenschein gewünscht, aber man kann sich halt nicht immer raussuchen. Das Leben ist und bleibt halt ein Kompromiss. Wir wissen ja, wie man da hochkommt und insofern hat man die Möglichkeit, auch privat mal hinzufahren.
6: Es war so eine richtige Schnuppertour, die so Appetit machen sollte auf mehr. Und es wird bestimmt mehr geben, ganz klar.
7: Und was das Wetter betrifft, es gibt kein schlechtes Wetter, bis falsch angezogene Leute.

0: Jährlich erobern mehrere tausend Berghungrige den Pilatus nahe Luzern. Seit 1889 erleichtert ihnen dabei die Pilatusbahn den Aufstieg. In Alpnachstadt beginnt die Fahrt der Zahnradbahn mit Ziel Pilatuskulm. Die Pilatusbahn ist die steilste Zahnradbahn der Welt. An ihrer steilsten Stelle beträgt die Steigung 48%. Bis heute ist das Lochersche Zahnstangensystem der Pilatusbahn einmalig. Ein Herausspringen aus der Schiene ist damit unmöglich. Martina von Rotz bringt die Fahrgäste bis zu 6-mal am Tag hinauf und hinunter. Nach 1000 Höhenmetern erreicht sie die Kreuzungsstation Emsigen. Die Strecke ist eingleisig. Nur hier können die Triebwagen aneinander vorbeifahren. Martina von Rotz muss aussteigen und das Gleis stellen. Das geschieht mit einer Schiebebühne. Anschließend meldet sie sich oben beim Fahrdienstleiter an der Bergstation Pilatuskulm.
1: Haben Sie Martina? Wie lange ist der Wagen?
2: Nein, Wagen 189.
0: Mit diesem Sicherungssystem sind Unfälle auf der eingleisigen Strecke nahezu ausgeschlossen.
2: Ja, ein Gitterwagen ist drin.
0: An insgesamt 54.000 Zahnpaaren klettert der Zug hinauf. Hier durch die fast senkrecht abfallende Eselwand. Einst am Pilatus ausgestorben, leben hier heute wieder mehr als 100 Alpenstämme.

0: Von hier oben, auf 2073 Metern über dem Meer, hat man den schönsten Blick auf Luzern und den Vierwaldstätter See, tief unten.
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11: Wer hat denn gesagt, dass es mir schlecht geht?
12: Entschuldigung?
11: Wann habe ich mich beschwert?
12: Seit Wochen hängst du auf der Couch rum, zockst nur. Es dreht sich alles um dein Knie und deine Karriere aus. Ich wollte dich aufbauen.
13: Du hast ein empfohlenes Leben geschenkt.
14: Da habe ich wohl ausnahmsweise mal was richtig gemacht.
13: Ja, das machst du öfter, als du denkst.
15: Jetzt fühlst du dich gut, ja? Du kannst es mir richtig schön heimzahlen.
13: Ich fühle mich nicht gut. Deinetwegen habe ich mein Erbe verloren. Jetzt bin ich wenigstens deine Chefin.
15: Ich habe 2 Tage Urlaub eingereicht. Es wäre nett, wenn du die Frist um die gleiche Zeit verlängern würdest.
13: Mit Nettigkeit hält man keinen Betrieb am Laufen. Ich habe Sophia gesagt, dass sie den Urlaub nicht genehmigen soll.
12: Manchmal fühle ich mich ziemlich einsam.
16: Bist du nicht? Ich habe mich in dich verliebt.

0: Yannick. Ich hätte dich nicht küssen dürfen. Das tut mir total leid.
1: Nein, du musst dich nicht entschuldigen. Doch. Nein, ich habe die Gefühle, ehrlich gesagt, schon sehr viel länger für dich. Auch wenn ich weiß, dass du Vincent liebst.
0: Yannick, ich schätze dich wirklich sehr. Aber mehr ist da nicht.
1: Kein Problem. Ich hoffe, wir können trotzdem Freunde bleiben. Katja, ich erwarte nichts von dir. Du hast doch gesagt, dass du einsam bist. Jetzt weißt du, dass es nicht so ist.

0: Oh Gott, Entschuldigung.
1: Frau Jacobi. Lassen Sie sich nicht stören.
0: Ist das Zirbenholz?
1: Sie kennen das?
0: Mhm. Ich mag den Geruch sehr gerne.
1: Der Geruch meiner Heimat, Südtirol.
0: Sie wissen aber schon, dass es im Fürstenhof keine Motten gibt.
1: Das glaube ich Ihnen. Für mich hat es eine andere Bedeutung.
0: Ich habe mal in einem Hotel in Hamburg gearbeitet und da war der ganze Wellnessbereich aus Zirbenholz. Und wenn ich einen gestressten Tag hatte, habe ich mich auf die Holzbänke gesetzt, tief durchgeatmet und es hat mich ein bisschen entspannt.
1: Deswegen habe ich immer welches mit. Hilft mir auch runterzukommen.
0: Ich war sogar mal im Wurzenwandern. Und da sind ja überall Zirbelkiefern. Die sind ja teilweise 1000 Jahre alt. Und ich fand den Gedanken irgendwie so sehr schön, dass nicht wir die Bäume beobachten, sondern die Bäume uns. Naja, ja, egal. Gut, ich bin fertig.
1: Moment. Für Sie.
0: Sicher.
1: Ja, können Sie zu Hause mal reinschnuppern.
0: Danke. Das ist sehr nett von Ihnen.
1: Gerne. Sind ja nur ein paar Holzspäne.

0: Ja gut, ich wünsche dir eine schöne Pause. Ich muss los.
1: Danke.
0: Hey.
1: Hey.
0: Ich dachte, du kommst gar nicht mehr. Ich muss jetzt los.
1: Sorry, ich wurde aufgehalten.
0: Macht nichts. Ich habe schon 3 Hotels kontaktiert, die perfekt für uns wären.
1: Fanny.
0: Und guck mal, das eine hat mir sogar schon ein Angebot geschickt. Schau mal, das Frühstücksbuffet.
1: Fanny, Tim, musst du nicht zurück in die Küche?
2: Ich habe doch noch meine Pause.
1: Deine Pause ist jetzt vorbei.

0: Aus dem Urlaub wird leider nichts.
1: Ich dachte, du hattest alles geregelt.
0: Ja, das dachte ich auch. Aber anscheinend sieht Larissa das anders.
2: Larissa?
0: Ja, die neue Restaurantchefin und Food- und Beverage-Managerin möchte unbedingt ein paar neue vegane Kreationen fürs Menü.
1: Und es hat nicht ein paar Tage Zeit.
2: Ja, natürlich nicht.
1: Aber letztendlich, wenn Frau Wagner den Urlaub absegnet.
0: Ja, genau das ist das Problem. Sie hat den Urlaubsantrag abgelehnt.
1: Die beiden haben sich abgesprochen.
0: Ja, Larissa hat irgendwie von unseren Urlaubsplänen erfahren und hat einen Weg gefunden, diese zu verhindern.
1: Das kann doch nicht wahr sein. Warum funkt die denn immer noch dazwischen? Wann lässt sie uns denn endlich mal in Ruhe?
0: Ich glaube, wir müssen einfach nur abwarten. Sobald Werner und Christoph Saalfeld zurück sind, werden sie ihr Grenzen setzen.
1: Meinst du?
0: Ja, ich glaube nicht, dass sie zulassen, dass sie ihre Macht so missbraucht. Und selbst wenn, sie wird nicht zwischen uns kommen. Egal, wie viel Mühe sie sich gibt. Wir beide, du und ich, wir sind jetzt zusammen. Das wird sich auch nicht ändern. Dagegen kann sie nichts machen.

0: Meine Entscheidung steht fest, das Geschäft interessiert mich nicht. Ach, Larissa, komm rein.
1: Guten Tag. Wer war denn der unfreundliche Kerl?
0: Ach, ein Geschäftspartner von früher, Martin Wolfram.
1: Und jetzt will er wieder mit dir arbeiten?
0: Ja, er hat mir ein Angebot gemacht.
1: Kein gutes?
0: Doch, doch, sehr lukrativ.
1: Aber?
0: Er will, dass ich wieder Geld wasche. Aber damit bin ich durch. Wenn ich erwischt werde, komme ich für lange Zeit ins Gefängnis. Magst du auch einen Kaffee?
1: Gerne. Bei deinen Vorstrafen ist es auch nicht so unwahrscheinlich.
0: Ach, es ist nicht nur das. Ich habe Christoph und Henry versprochen, dass ich mich geändert habe. Bitte schön.
1: Danke.
0: Nimm mir doch Platz. Schick siehst du aus.
1: Dankeschön.
0: Sehr schön. Erzähl, wie geht's dir im neuen Job?
1: Also ich muss sagen, mir geht es richtig, richtig gut.
0: Das freut mich.
1: Du hättest Kilians Blick sehen sollen, als ich ihm klargemacht habe, dass ich jetzt Macht über die Entscheidung habe.
0: Larissa, du hast ihm vielleicht die Urlaubsplanung kaputt gemacht, aber das wird die beiden nicht trennen.
1: Abwarten.
0: Larissa, bitte.
1: Ich weiß, ich kann nichts mehr tun, aber Marlon Stendler ja vielleicht.
0: Marlon Stendler? Der Förster?
1: Mir ist zu Ohren gekommen, dass er wieder da ist. Wegen unserer lieben Fanny.
0: Ach, und er will sie wieder zurück. Glaubst du, du kannst ihn auf seine Seite ziehen?
1: Er ist schon auf meiner Seite.
0: Was?
1: Auch wenn er es noch nicht weiß. Aber ich werde ihn bei all seinen Bemühungen unterstützen.
0: Aber was ist, wenn sie keine Gefühle für ihn hat?
1: Da wäre ich mir mal nicht so sicher. So wie ich Herrn Stendler kenne, der wäre nicht hier, wenn er keine Hoffnung sehen würde. Kilian soll spüren, wie es ist, von seiner großen Liebe verlassen zu werden.
2: Hallo.
3: Frau Seifert, ich grüße Sie. Was darf ich Ihnen anbieten?
2: Für mich einen Schnaps.
3: Bin sofort wieder da.
4: Katja, was ist los?
2: Ach, frag nicht.
4: Hast du Stress mit Leo?
2: Das auch.
4: Janik?
2: Er hat sich in mich verliebt.
4: Echt? Erzähl.
2: Da gibt's gar nicht viel zu erzählen. Er hat mir es gesagt und auch, dass er schon länger Gefühle für mich hat.
4: Oh, schön. Und ihr habt geküsst.
2: Aber wenn ich das gewusst hätte, dann hätte ich ihn doch niemals geküsst.
4: Ja, aber vielleicht hast du ja instinktiv geahnt, dass da Gefühle sind.
2: Nein. Ich habe keine Gefühle für ihn.
4: Ja, aber seit Vincent in Kalifornien ist, bist du ja einsam.
2: Ja, aber da kann Yannick mich doch jetzt nicht trösten. Der ist ein guter Freund.
4: Ein Friend with Benefits?
2: Ach, Yvonne. Echt. Wir haben richtig gute Gespräche. Und er bringt mich immer zum Lachen.
4: Und das ist auch schön.
5: Vielleicht ist es ja gar nicht so schlecht, wenn jetzt die Karten auf dem Tisch liegen.
6: Kilian, du hättest ihren Blick sehen müssen. Sie war richtig entsetzt.
5: Ja, klar. Sie hat damit überhaupt nicht gerechnet. Lass ihr einfach ein wenig Zeit.
6: Wieso? Ich bin nur ein Freund für sie und ich habe mich total lächerlich vor ihr gemacht.
5: Verliebt sein ist doch nicht lächerlich. Du läufst ja auch nicht hinterher oder bist irgendwie aufgeregt.
6: Kilian, ich bin in eine Frau verliebt, die einen anderen liebt.
5: Die dich aber geküsst hat.
6: Ja, aus Trotz gegenüber Vincent.
5: Auch aus Trotz küsst man niemanden, den man nicht zumindest attraktiv findet. Und vor allem keinen guten Freund. Ja, ihr unternehmt viel zusammen, ihr habt Spaß und ja, du siehst gar nicht so schlecht aus.
6: Das stimmt natürlich.
5: Oh, Moment. Ja? Alles klar. Super, ich schicke jemanden vorbei. Tim?
7: Ja?
5: Hast du einen Führerschein?
7: Ja.
5: Gut, dann schnapp den Shuttle, fahr zum Großmarkt und du musst da was abholen.
7: Soll ich den abholen?
5: Die wissen schon Bescheid. Okay. Und wenn Vincent dann in Kalifornien bleibt...
6: Darf ich Katjas Trostpreis sein?
5: Oder eine neue Chance. Etwas Aufregendes.
6: Kilian, nur weil du mit Fanny glücklich bist. Nicht jede Geschichte hat ein Happy End.
5: Es war trotzdem gut, dass du ihr von deinen Gefühlen erzählt hast. Und mutig. Stolz auf dich.
6: Zumindest muss ich mich jetzt nicht mehr verstellen. Wir beide finden schon einen Weg, damit umzugehen. Hoffentlich.
5: Hoffentlich.
2: Ich
0: Ich habe Sie nicht gefragt, wann Sie fertig werden, sondern warum Sie immer noch nicht fertig sind.
1: Ich weiß, es tut mir total leid. Es hat einfach alles...
0: 20 Minuten für ein Standardzimmer und 30 Minuten für die Suite. Das sind die Vorgaben.
1: Ich weiß.
3: Sorry, Frau Wagner, dass ich mich einmische.
0: Ach, Herr Fogerty.
3: Es war meine Schuld. Frau Jacobi hat sich um das Zimmer gekümmert. Ich bin reingeplatzt und habe sie in ein Gespräch verwickelt. Sie hat mir auch immer wieder gesagt, dass sie weiter muss. Aber ich hatte so viele Fragen. Sie war einfach zu höflich, mich darauf sitzen zu lassen.
0: Na dann. Danke für die Aufklärung.
3: Tut mir leid, wenn ich wegen meiner Neugier den Ablauf des Hotels durcheinander gebracht habe.
0: Ach was, nein, nein, das ist doch nicht Ihre Schuld. Sie sind neu hier. Aber das nächste Mal, wenn Sie Fragen haben, kommen Sie doch zu mir ins Büro.
3: Gerne, mache ich.
0: Bis dann.
3: Es tut mir total leid, wenn ich Sie in so eine unangenehme Lage...
1: Ich wusste auch ehrlich gesagt nicht, dass ich so rede.
0: Warum stehen Sie noch rum?
1: Ich gehe schon.
3: Ich muss auch los.

0: Gut, du bist hier.
1: Ist was?
0: Ja, Mama.
1: Okay.
0: Mein neuer Assistentjob, den hat sie sich ausgedacht. Ein Fake-Job, um mich zu beschäftigen. Ich meine, da hätte sie mir doch gleich irgendein Puzzle oder irgendwelche Bauteile schenken können.
1: Ich kann mir vorstellen, dass sie es einfach gut gemacht.
0: Ich weiß, was das Krasseste ist. Sie bezahlt mein Gehalt. Wie krass ist das denn bitte? Ich meine, wie alt bin ich?
1: Vielleicht wollte sie dir auch einfach nur eine neue Perspektive aufzeigen.
0: Du hast davon gewusst?
1: Ich hab's zufällig
0: erfahren. Okay, krass.
1: Sorry.
0: Nicht du, Mama. Ich meine, sie weiß doch ganz genau, dass wir beide uns versprochen haben, keine Geheimnisse voreinander zu haben.
1: Ich glaube, dass
0: ja, und
1: sie wirklich
0: jetzt?
1: Gute...
0: Jetzt verlangt sie von dir, mir was vorzumachen, obwohl sie ganz genau weiß, wie wichtig mir Ehrlichkeit und Vertrauen ist.
1: Sie hat mich nicht gezwungen. Sie hat mich darum gebeten. Und erstmal wollte ich es dir auch sagen, aber...
0: Aber was?
1: In letzter Zeit hat sich alles nur um deine Verletzung gedreht.
0: Ja, sorry, dass ich eine Karriere hatte, die vorm Ausstand. Ich meine, sorry, dass ich mir Gedanken über meine Zukunft gemacht habe.
1: Nein, so war das jetzt gar nicht gemeint. Wenn ich könnte, dann würde ich dir auch mein Knie schenken. Aber genau deswegen habe ich deine Mutter ja nicht verraten, weil du endlich mal wieder glücklich warst, Leo. Es tut mir leid, ich hätte es dir sagen sollen, ja. Aber ich hatte auch Angst, dass du wieder in ein Loch fällst.

0: Was ist das? Das sieht aus wie so ein Güllewagen.
1: Nein, das ist ein Gustavo Trentino Benzintanker. Was willst du denn? Weißt du, wie teuer der ist?
0: Nö.
1: Ja, so siehst du aus. Und du so? So wie du guckst, läuft's nicht so gut bei dir gerade. Was ist los?
0: Nee. Also, ja, läuft nicht so gut. Ich glaube mittlerweile, es war einfach eine Schnapsidee, wieder hierher zu fliegen und zu denken, dass wir da weitermachen können, wo wir aufgehört haben. Also, die Idee, Fanny zurückzugewinnen, war nicht ganz durchdacht.
1: Ja, es ist nicht leicht, dir zu zeigen, dass du der Richtige bist, wenn sie Abstand will und in einer glücklichen Beziehung ist.
0: Ja, und ich will auch nicht rüberkommen wie so ein Stalker oder sie bedrängen oder so.
1: Dann musst du einen Weg finden, ihr zu zeigen, wie stark deine Gefühle sind, ohne dich aufzudrängen. Aus der Distanz quasi.
2: Ah, servus.
3: Ja, servus.
4: Ja, servus.
5: Seid ihr schon wieder
6: im Urlaub? Ach, schon seit 2 Wochen.
7: Hi. Na, alles gut?
8: Ja, bei dir?
7: Wie geht's Kalypso?
8: Ganz gut. Dafür, dass er ohne Mama aufwachsen muss.
7: Nee, akzeptiert die Stute das Fohlen immer noch nicht.
8: Ja, leider. Aber er lässt sich fleißig von mir füttern und scheint auch so ganz gut zurechtzukommen.
7: Na gut, das ist ja schon mal was.
8: Mhm.
7: Was machst du mit diesen ganzen Lufterfrischern?
8: Die Hütte am Gestüt, die riecht ein bisschen muffig. Deswegen war ich gerade bei der Tanke.
7: Oh. Lufterfrischer Mohn. Lecko.
8: Mhm. Du, aber ich will mich überhaupt nicht beklagen. Ich bin froh, dass ich ein Dach über dem Kopf habe und mit ein bisschen Lüften

0: und diesen tollen Dingern da. Bitte schon.
1: Warte mal ganz kurz. Ich glaube, ich habe eine bessere Idee. Zimmerspanne. Riech mal. Das riecht gut, oder?
0: Wow, das ist viel besser.
1: Das vertreibt nicht nur schlechte Gerüche, sondern ist auch antibakteriell und fördert den Schlaf.
0: Und das für mich?
1: Mhm, das ist nur für dich.
0: Danke dir.
1: Sehr gerne. Ist auf jeden Fall besser als Mohn.
0: Ja.
2: Ja, danke, dass Sie sich für mich Zeit genommen haben.
3: Gerne. Aber ich muss gestehen, ich bin etwas überrascht, Sie hier zu sehen. Was ist denn los? Keine schöne Zeit in Kalifornien gehabt?
2: Doch, sehr sogar. Aber ich hab meinen Wald hier vermisst.
3: Ah, deswegen das Gespräch.
2: Genau. Ich wollte fragen, ob Sie denn schon einen neuen Förster eingestellt haben.
3: Nein, haben wir noch nicht.
2: Mir ist im Wald wieder sehr viel Schädlingsbefall aufgefallen und die Buchen und Eichen werden auch mittlerweile hiebreif. Das wäre sehr viel Nutzholz und das kann man im Winter eben am besten.
3: Sie wollen also Ihren Job zurück?
2: Ja, wenn das irgendwie möglich ist.
3: Hm. Sie haben sich ja bis jetzt nicht als sehr zuverlässig erwiesen. Erst hieß es USA, dann wieder nicht, dann wieder USA, dann wieder nicht.
2: Ja, das war sehr kompliziert, persönliche Gründe.
3: Hm. Und jetzt sitzen Sie hier. Also haben Sie Ihren Arbeitgeber dort auch im Stich gelassen?
2: Da war ich noch in der Probezeit. Und als ich noch hier war, habe ich immer sehr gute Arbeit geleistet. Ich werde auf jeden Fall so lange bleiben, bis alles Nötige im Wald erledigt ist. Darauf haben Sie mein Wort.
3: Also gut. Sie bekommen eine Chance.
2: Danke. Vielen Dank.
3: Herr Stendler, fallen Sie mir bitte nicht vom Baum.
2: Okay.

0: Läufer von C1 auf A3. Bauer von B7 auf B4. Ein klassischer.
1: Servus. Sag gleich. Hallo Amelie, wir hätten gern
2: ein Espresso, bitte.
1: Ein Espresso, Tasse Kaffee und zwei Apfelstrudel.
3: Bring ich euch.
1: Danke.
0: Bist du dir sicher, Werner? Okay, okay.
2: Boah, unfassbar. Nach allem, was er sich geleistet hat, sitzt er hier und spielt seelenruhig Schach mit meinem Großvater.
1: Ja, die beiden haben oft gegeneinander gespielt. Der Senior ist ein leidenschaftlicher Schachspieler.
0: Werner, oh, ich glaube, jetzt hast du mich.
1: Daran ändert auch deine Wut nichts.
2: Ja, ich weiß. Aber ich komme einfach nicht drüber hinweg. Er hat mein Leben zu seinem gemacht, während ich im Koma lag.
1: Ja, das ist alles richtig. Aber vielleicht, wenn du noch mal mit ihm redest.
2: Ach komm, was soll denn das bringen?
1: Mir geht's doch nur um dich. Er wird sicher noch eine Weile hierbleiben. Aber du findest vielleicht auf diese Weise eine Möglichkeit, mit ihm und mit der Situation umzugehen.
4: Ja. Leo.
5: Mama.
2: Tut mir leid, meine Pause ging etwas zu lange. Was steht an? Vorausgesetzt, meine Chefin verzeiht mir meine leicht zu harten Vorwürfe.
4: Es tut mir leid, ich wollte da nicht so übergriffig sein.
2: Naja, warst du aber. Vielleicht bist du beim nächsten Mal einfach ehrlich. Ich meine, ich bin kein Kind mehr.
4: Ich weiß, dass du erwachsen bist, aber du bist trotzdem mein Sohn. Und ich würde einfach immer alles dafür tun, dass es dir gut geht. Und das wird sich auch in Zukunft nicht ändern.
2: Oh je.
4: Aber ich kann dir versprechen, dass ich mich

0: in Zurückhaltung üben werde.
1: Naja, sauer war ich schon. Wenn als ich dann auch noch mitbekommen habe, dass Elias davon wusste.
0: Ja, ich weiß.
1: Aber er hat mir seine Gründe erzählt und deine. Und die waren ja wenigstens gut gemeint. Und ihr habt ja recht, es tut mir gut, wenn ich meinen Fokus auf andere Dinge setze.
0: Genau das war ja mein Plan. Nur mein Weg dahin war halt nicht optimal.
1: Du schuldest uns auf jeden Fall eine Wiedergutmachung.
0: Tue ich das?
1: Ja, Elias und mir. Wie wär's mit einer Pizza von Enzo, wir drei zusammen?
0: Das lässt sich auf jeden Fall einrichten.
1: Ach so, und ich würde trotzdem gerne hier weiterarbeiten, aber ohne dafür Geld zu bekommen.
0: Was? Wieso das denn?
1: Ja, als Erwachsener brauche ich kein Taschengeld, oder?
0: Ja, das ist ja kein Taschengeld, du arbeitest ja dafür.
1: Kein Geld von Mama. Ich habe ja auch noch die Abwendung vom Verein. Und ich lerne den Job ja gerade erst kennen. Also, Deal?
0: Deal, Herr Neubach.
2: Hey.
3: Marlon.
2: Keine Sorge, ich bin gleich wieder weg. Ich wollte dir nur kurz die hier geben.
3: Was sind das für Briefe?
2: Deine. Die habe ich in Kalifornien für dich geschrieben.
3: So viele.
2: Ja, ich habe jeden Tag an dich gedacht und habe aufgeschrieben, wie ich mich fühle und wie es mir geht. Manche sind auch sehr lang geworden und auch ein bisschen kitschig, aber es gab einfach viel, was ich dir erzählen wollte.
3: Und warum hast du sie nicht abgeschickt?
2: Ich war unsicher. Aber dann habe ich gemerkt, dass ich dich nicht einfach aufgeben kann. Deswegen bin ich ja hier. Aber ich weiß, dass du mittlerweile mit Kilian zusammen bist und dass es zu spät ist. Aber alles, was hier drin steht, meine Gedanken und Gefühle, die gehören dir. Deswegen will ich, dass du sie hast.
3: Marlon.
2: Du musst sie auch nicht lesen.

0: Ja.
1: Massimo. Komm noch rein.
2: Ja, nicht, dass ich Lust drauf hätte, aber ich glaube, wir sollten uns mal unterhalten.
1: Sehr gern.
2: Okay, dann fange ich einfach mal an. Alle sagen zu mir, ich soll das Ganze hinter mir lassen und einen Weg finden, mit dir klarzukommen. Aber du hast meine DNA gestohlen, meinen Ausweis gefälscht, um mir mein Leben wegzunehmen. Also, wie soll ich denn darüber hinwegsehen? Hm?
1: Ich weiß es nicht. Ich habe mehrere Straftaten begangen und ich werde die Konsequenzen dafür tragen.
2: Aber?
1: Es gibt kein Aber. Was ich gemacht habe, ist nicht zu entschuldigen. Ich kann dir höchstens versuchen zu erklären, warum ich es gemacht habe.
2: Du meinst das Korbel, das du versucht hast, von ihrem Zuhälter zu befreien, richtig? Mit dem Geld von meinem Großvater. Ja, danke, da weiß ich Bescheid. Boah, weißt du was? Irgendwie dachte ich, dieses Gespräch würde meine Wut etwas dämpfen, aber Fehlanzeige.
1: Massimo.
2: Ist das Zirbenholz?
1: Ja, genau.
3: Weil ich habe mir die Buchungen dann nochmal angeschaut und habe mir gedacht, hoppla, Steigerungsbedarf. Achtung! Und dann dachte ich eben, aufgrund meines Umfeldes, wir könnten

0: könnten ja vielleicht mal versuchen, Gen Z heranzuführen an die 5 Sterne.
1: Hm. Junge Menschen an uns zu binden, als potenzielle Kunden für die Zukunft zu haben.
0: Ja, und das lohnt sich.
1: Hm. Mehr Social-Media-Präsenz? Spa und Restaurant direkt im Paket anbieten?
0: Ja, was Neues ist es nicht.
1: Nö.
0: Aber es funktioniert halt immer.
1: Hm. Hm. Automatisiertes Check-in, QR-Codes, Schlüsselsafe mit Kombinationscodes.
0: Achtung, Stichwort Smart Lock. Aha. Dann machst du dein Zimmer einfach mit der App auf und dann kannst du den Nachtportier in Rente schicken.
1: Hm, ja, mal sehen.
0: Also ich kann mich da auch noch mal informieren, was die Kosten dann ganz genau angeht.
1: Danke für Ihre Mühe, Herr Klee.
0: Ich kann mir da noch viel mehr Gedanken machen.
1: Ja, tun Sie das. Oh, Herr Neubach.
2: Frau Wagner. Herr Klee, ich wollte mich noch mal dafür entschuldigen, dass ich die Speisekarten letztens nicht kopiert habe. Und ich meine, Sie haben recht, ich hab den Job nur über meine Mutter und ich bin definitiv unqualifiziert dafür.
0: Woher weißt du da? Du, Leo, mir egal. Klär's mit deiner Mutter.
2: Das hab ich schon. Ach, und Frau Wagner fand meine Ideen richtig gut.
3: Ich wusste auch nicht, dass Zirbenholz so eine tolle Eigenschaft hat. Das hat mir Olivia erklärt. Sie hat mir das Säckchen geschenkt.
4: Ich weiß, die Späne kommen aus Südtirol, die hat sie nämlich von mir. Ich habe Frau Jakobi die Späne geschenkt, weil sie so begeistert davon war. Du reißt dir wohl alles unter den Nagel, was mir zusteht, oder?
3: Ich hab das nicht gewusst.
4: Jetzt Werner, die Familie, und jetzt schenke ich jemandem etwas, um eine Freude zu machen, und du bekommst das?
3: Ich will dir nichts wegnehmen. Ich halte mich zurück.
4: Als ob dein Wort irgendwas wert wäre.

0: Ja, meine neue Vorgesetzte erfindet ständig irgendwas, um mich zu nerven.
1: Das tut mir leid, aber wenn du dich aufregst...
0: Keine Sorge, die Genugtuung, vor ihr auszurasten, werde ich ihr nicht geben. Aber es ist nicht leicht. Jedenfalls freue ich mich, dich heute Abend zu sehen.
1: Ich mich auch. Bis später.
0: Bis später.
2: Probleme mit Larissa?
0: Oh, frag nicht.
2: Kilian, wenn Christoph Saalfeld wieder da ist, beschwerst du dich, dann ist sie den Posten bestimmt ganz schnell wieder los.
0: Schön wär's. Larissa tut jetzt sogar so, als ob ich meine Pausen mit ihr absprechen müsste.
2: Das ist absurd.
0: Ja, und gleich bin ich mit ihr zum Probeessen verabredet. Dreimal darfst du raten, wie sehr ich mich darauf freue. Ich habe noch 10 Minuten.
2: Lass sie nicht warten, sonst schikaniert sie dich nur.
0: Manchmal könnte ich sie einfach...
2: Kilian, versuch dich zu entspannen. Deine Wut ist genau, was sie will. Wenn du sie einfach abprallen lässt, das macht sie wahnsinnig.
0: Besser?
2: Sieht blöd aus, aber besser.
0: Gut, danke.
2: Gerne. Und wenn irgendwas ist, meldest du dich einfach, okay?
0: Okay.
2: Gut.
3: Mit Zitrone oder ohne?

0: wir hatten es raus.
1: Schnell.
2: Kriegst du Sinn?
0: Nein, wir brauchen Dr. Jäger.
3: Dr. Jäger.
4: Hey Massimo, na, Lust auf eine kleine Weinprobe?
5: Was?
4: Ich wollte ein paar neue Weine auf die Karte setzen und deine Meinung dazu würde mich interessieren, aber du könntest auch mal anders machen.
5: Sorry. Total gerne. Tut mir leid, ich war gerade in Gedanken.
4: Ist alles okay?

0: alles gut. Die Erinnerungen aus dem Koma sind nur gerade irgendwie hochgekommen. Ich habe mitbekommen, was um mich herum passiert, aber ich konnte gar nicht reagieren. Ich war wie gefangen in meinem Körper. Ich habe richtig gefühlt, dass das Licht in meinem Kopf ausgeht.
1: Das tut mir leid. Das muss schrecklich sein.
0: Danke. Immer wenn ich Adam Fischer sehe, kommt alles wieder hoch.
1: Das wundert mich nicht. Und hier ist es natürlich auch schwer, sich aus dem Weg zu gehen. Ich glaube sogar, dass Adam bis zum Prozessbeginn die Gegend gar nicht verlassen darf.
0: Ich kann es kaum erwarten, dass er endlich im Knast landet und aus meinem Leben verschwindet.
1: Aber es ist ja noch gar nicht gesagt, dass er direkt eine Gefängnisstrafe bekommt. Und gerade jetzt, wo Werner ihm verziehen hat, wäre es Werner wahrscheinlich gar nicht so unrecht, wenn er für immer am Fürstenhof bleiben würde. Er hat ihn ins Herz geschlossen.
2: So, ich habe vegane Gerichte kreiert, die aber dem Stil unseres Restaurants treu bleiben. Einmal haben wir Conchiglioni gefüllt mit Artischocken und Morchelricotta auf Limettenpesto. Und hier haben wir Seitanroulade mit Steinpilzen und Winterrettich-Petersilienrosen in Blaubeersoße.
3: Ich bin gespannt.
4: Guten Appetit.
2: Ja. Danke.
3: Also die Roulade, da muss man lange kauen.
2: Ja, Seitan hat eine fleischähnliche Textur.
3: Und der Winterrettich, der passt überhaupt nicht dazu. Da musst du noch mal ran. Hanno?
2: Kein Problem.
3: Also, wenn du willst, kann ich auch Sophia dazu holen. Ich meine, vielleicht sieht sie das ja anders.
2: Nein, das ist nicht nötig. Ich vertraue deinem Urteil voll und ganz. Ich werde mir einfach noch ein paar neue Gedanken machen. Willst du die Conchiglioni nicht probieren?
3: Nudeln mit Soße. Das ist schon ziemlich einfallslos. Unsere Menüs sollten doch nicht so banal sein. Oder siehst du das anders?
2: Nein. Ich überlege mir was.

0: Gott. Oh mein Gott, Fohlenfüttern sieht ganz schön gefährlich aus. Ist alles okay bei dir?
1: Ja, was machst du denn hier?
0: Es tut mir total leid, ich wollte dich nicht ablenken.
1: Das hast du gar nicht, ich war in Gedanken.
0: Ich wollte nach Kalypso sehen. Sag mal, geht's dem Fohlen gut?
1: Dem Fohlen geht's prächtig. Ich hab nur ein bisschen nachgedacht und... Weißt du, ich bin damals Polizist geworden, um Menschen zu helfen. Und nicht, um meine Fähigkeiten auszunutzen und andere Menschen. Mir ist einfach gerade wieder bewusst geworden, was ich für ein schlechter Mensch bin.
0: Adam, du hast Fehler gemacht, das stimmt, aber du bist kein schlechter Mensch.
1: Ist okay. Weißt du, ich bin einfach froh, dass wir zwei wieder miteinander reden. Und dass du einigermaßen Verständnis hast für das, was ich getan habe.
0: Mhm.
1: Und dass Werner und ich uns wieder annähern. Massimo ist wütend auf mich.
0: Ah ja, ich weiß. Hat er dir Vorwürfe gemacht?
1: Zu Recht. Weißt du, als er noch nicht hier war, da konnte ich meine Schuldgefühle ganz gut wegschieben. Aber wenn er plötzlich vor mir steht, dann... Ich fühle mich, ich schäme mich.

0: Sie ist ja nicht nur Restaurantleiterin, sondern auch Food and Beverage Managerin.
1: Ja, sie hat das letzte Wort.
0: Abgesehen davon, dass es mich nervt. Die Arbeit leidet darunter und somit auch unser Service. Gibt es keine Alternative?
1: Naja, also der Kollege, den Frau Mahnke vertritt, ist bis auf Weiteres krankgeschrieben. Und ich weiß nicht, ob er überhaupt wiederkommt.
0: Und weil Sophia Wagner ihr den Job gegeben hat, wird auch kein Nachfolger gesucht. Ich bemühe mich zu kooperieren. Ich weiß aber nicht, wie lange diese Situation so überhaupt noch tragbar ist. Also auch im Sinne des Fürstenhofs.
1: Ja, bei Ihrer Vorgeschichte wundert es mich nicht, dass Frau Mahnke ihre Position ausnützt. Bitte tun Sie jetzt nichts Unüberlegtes.
0: Nein. Die Genugtuung, den Job hinzuschmeißen, werde ich ihr nicht geben. Aber ganz ehrlich, ich weiß nicht, ob eine Zusammenarbeit auf Dauer wirklich so sinnvoll ist.
1: Gedulden Sie sich einfach noch ein paar Tage, bis die anderen Anteilseigner zurück sind. Und dann suchen wir gemeinsam nach einer Lösung, wie wir Frau Mahnke in ihre Schranken weisen können. Lassen Sie uns jetzt nicht im Stich, bitte.
0: Okay. Ein paar Tage.
2: Calypso ist echt süß. Hast du gesehen, wie er mich vorhin angestupst hat mit der Schnauze, als ich ihn gefüttert habe?
3: Ja, er mag dich. Er vertraut dir.

0: Ich kann immer noch nicht glauben, dass du mich gerade geküsst hast.
1: Ja, ich war auch sehr überrascht davon.
0: Ich habe das sehr vermisst. Ich habe dich sehr vermisst.
1: Ich habe dich auch sehr vermisst. Aber ich war so sauer auf dich. Ich weiß ehrlich gesagt immer noch nicht so genau, was ich fühlen soll.
0: Ich verstehe das. Ich habe ja selbst noch nicht geschafft, mir zu verzeihen. Dass ich Sandy helfen wollte, das rechtfertigt nicht, was ich getan habe.
1: Ja, das stimmt. Das tut's nicht. Aber es zeigt, dass du zu ganz viel Liebe fähig bist. Du hast Elias und mir geholfen. Ohne Hintergedanken, bevor du Gefühle für mich hattest. In dir steckt ganz viel Gutes.
0: Wenn ich so zurückblicke, dann ist das so, als würde ich einen fremden Menschen beobachten. Ich erkenne mich gar nicht darin wieder. Hm. Ich wünschte, ich könnte alles wieder gut machen.
1: Ich weiß. Und wenn du weiter an ihr arbeitest, dann können wir das alles vielleicht hinter uns lassen. Ich muss jetzt los. Aber wir sehen uns.
0: Tschüss.
1: Tschüss.
2: Herzlich Glückwunsch, das freut mich, mein Lieber, wirklich.
3: Ja, manchmal muss man auch ein bisschen Glück haben.
2: Und das bedeutet, wenn du den Job jetzt wieder hast, dass du auch länger bleibst.
3: Ja, du hast recht gehabt. Ich darf nicht so schnell aufgeben. Und ich habe auch noch mal über unser Gespräch nachgedacht, von wegen Fanny meine Gefühle zeigen auf Distanz.
2: Ja.
3: Ich habe, als ich in Kalifornien war, ihr jeden Tag einen Brief geschrieben.
2: Okay.
3: Aber keinen abgeschickt.
2: Okay.
3: Und die habe ich ihr jetzt vorhin gegeben.
2: Okay. Was steht da drin?
3: Naja, ich habe eben von meinem Tag erzählt. Manchmal habe ich auch Skizzen gemacht von Tieren und Pflanzen, die sie vielleicht interessieren könnten.
2: Wie bei Alexander von Humboldt.
3: Ja.
2: Ja.
3: Und ich habe ihr natürlich auch geschrieben, wie sehr ich sie vermisse. Ihr Lächeln und ihr Blick, wenn sie sich für was begeistert. Oder ihre kalten Füße unter der Decke. Oder diese kleine, widerspenstige Locke, die ich ihr ganz oft aus dem Gesicht gestrichen habe. Sowas eben.
2: Das ist schön.
3: Ja, ich weiß gar nicht, ob sie überhaupt liest.
1: Was mache ich denn jetzt? Er hat jeden Tag an mich gedacht. Egal. Zwischen Marlon und mir ist es vorbei. Ich muss gar nicht wissen, was er mir da geschrieben hat. Das sind Marlons Gefühle und Gedanken. Hätte ich Kilian davon erzählen sollen? Es war richtig, ihm nichts zu sagen. Er hat aktuell genug Ärger mit Larissa. Und das würde alles nur noch komplizierter machen.

0: Ich wollte dir noch was geben. Den Anhänger hat mein Großvater meiner Großmutter zur Verlobung geschenkt.
1: Der ist wunderschön.
0: Und ich wollte ihn dir schon viel länger geben, aber es hat sich nie der richtige Moment angeboten.

0: Fogetti?
1: Alfons hat mich reingelassen. Er wollte noch unbedingt irgendeine bestimmte Wurst holen für...
0: Ah, Bauer Friedrichs Kochsalami, oder?
1: Genau die. Ach, und Dr. Rudloff bleibt länger im Krankenhaus. Aber wenn Sie möchten, können Sie ja zusammen mit uns essen.
0: Ach so, das ist total nett, aber ich habe schon im Liebling gegessen. Aber, ich wollte dich bei Ihnen bedanken. Wegen Ihrer Hilfe vorhin mit Frau Wagner?
1: Wir haben uns unterhalten und deswegen haben Sie länger für Ihre Arbeit gebraucht.
0: Ja, aber ich habe mich auch dazu entschieden, mit Ihnen zu reden, also.
1: Kein Thema.
0: Ah ja, außerdem, Alfons Standardplatz ist eigentlich rechts in der Ecke. Sonst kann er nicht essen.
1: Ach so, danke.
0: Herr Fogetti, ich muss Ihnen was gestehen. Das Zirbelholzsäckchen, das Sie mir geschenkt haben, das habe ich jemand anderem weitergegeben.
1: Adam Fischer. Ausgerechnet. Ich habe sofort gerochen, als ich bei ihm war.
0: Es tut mir leid. Adam hat Schreckliches getan. Aber tief...
1: Frau Jacobi, ich weiß, dass er auf Sie so wirkt. Er sei ein netter Kerl, der nur einen Fehler gemacht hat. Und eigentlich geht es mich auch nichts an. Aber passen Sie auf sich auf. Ich will ohne Beweise kein großes Fass aufmachen.
0: Was meinen Sie?
1: Ich bin mir nicht sicher, ob Adam bei meinem Kummer nicht nachgeholfen hat.
2: Ich hatte den Eindruck, dir geht es nicht um unsere Gäste, sondern eher darum, Kilian das Leben schwer zu machen.
3: Ich denke, dass ich beides ganz gut unter einen Hut bekomme.
4: Irgendwie werde ich das Gefühl nicht los, dass du das alles nur machst, um dir zu beweisen, wie sehr du Kilian liebst.
5: Das ist völliger Quatsch. Vincent, warum sagst du mir eigentlich nicht Bescheid, ob du jetzt 2, 3 oder 6 Monate bleibst? Natürlich spielt es eine Rolle.
6: Bedank dich am besten bei Olivia. Sie hat mich überredet, dir zu helfen.
7: Echt?
8: Hey! Ach, so geht's doch.
9: Ich arbeite schon so lange hier. Glauben Sie mir, die Tür ist zu.
1: Die Tür ist zu? Nee, nicht so schlimm. Ich werde jetzt einfach anrufen.
9: Ich habe hier unten kein Handyempfang.
1: Kein Empfang?
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11: Jetzt seid ihr dran. Euer Dorfduell startet genau jetzt. Herzlich willkommen beim Dorfduell.
12: Das halbe Dorf steht auf den Beinen. Da ist dann schon die Nervosität gekommen.
13: Ich habe direkt zugesagt. Die Reaktion meines Mannes war, du hast sie nicht mehr alle.
11: Ihr zeigt uns heute, was ihr könnt. Wir wollen wissen, wie schmeckt euer Dorf?
14: Ja. Pepper.
11: Ihr sollt ein unverwechselbares Dorfmenü kochen.
14: Wow.
11: Bewertet wird das hier alles von richtigen Kochexperten.
14: Verdammt lecker.
11: Dafür habt ihr genau 2,5 Stunden Zeit.
15: Alexa, Timer, wie lange noch?
16: Bist du zufrieden?
14: Nee.
11: 30 Sekunden zum Anrichten.
17: Ich könnte mir vorstellen, dass die Zeit nicht reicht.
18: Das ist eine Challenge.
19: Yeah. Ich bin sehr gespannt, wie es schmeckt.
20: 3, 2,
21: perfekt.
20: 1
11: und die Zeit ist um.

0: Reinhard Heckel will Daten für mindestens 1000 Jahre speichern. An der TU München hat er eine Methode entwickelt, die das möglich macht. Und zwar auf kleinstem Raum. Theoretisch könnten in diesem Gefäß 200 Exabyte gespeichert werden. Das ist so viel wie alle Bibliotheken der Welt. Oder die Datenmenge, die weltweit in ungefähr 3 Monaten neu anfällt. Inspiriert ist Reinhard Heckels Methode vom Menschen. Er will Daten genauso speichern, wie Informationen in unserem Erbgut gespeichert sind.
1: Wir bekommen die Daten als lange Sequenz von Nullen und Einsen und wir schreiben die Daten in DNA.
0: DNA. So wie sie in jeder Zelle unseres Körpers steckt. Alles, was unseren Bauplan ausmacht, ist hier auf insgesamt 3 Milliarden Bausteinen gespeichert. Die Informationen ergeben sich aus der Reihenfolge von G, T, C und A, den Grundbausteinen der DNA. Reinhard Heckels Algorithmus übersetzt digitale Daten in diese DNA-Bestandteile und gibt so das Rezept vor, nach dem die DNA künstlich hergestellt werden kann. Der Algorithmus ist auch dazu da, Fehler zu korrigieren. Denn es ist schwierig, lange DNA-Ketten herzustellen und das Auslesen funktioniert auch nicht immer reibungslos. Doch DNA als Speicher zu nutzen, hätte 2 Vorteile.
1: Man kann die Daten sehr lange auf DNA speichern, also man kann sie Jahrzehnte, Jahrhunderte auf DNA speichern. Und der zweite große Vorteil ist, dass die Datendichte extrem hoch ist. Also die Datenmenge pro Volumen ist in DNA extrem hoch, viel größer als auf einer Festplatte, auf einem USB-Stick und eigentlich auch auf allen anderen Medien, die wir im Moment verwenden.
0: 200 Megabyte auf DNA war der Rekord bisher. Heckels persönlicher Rekord, ein Film. Eine Folge von Netflix Biohackers, hier in 100 Megabyte. Wird zu 400 Millionen DNA-Bausteinen. DNA künstlich herzustellen geht im Labor ganz einfach. Wir haben hier die 4 Hauptzutaten der DNA, die 4 unterschiedlichen Bausteine. Adenin, Cytosin, Thymin und Guanin. Man muss die DNA-Sequenz, die man möchte, einfach definieren. Wir programmieren die Sequenz dann hier am Computer und die Arbeit macht eine Maschine. Das ist ein vollautomatisierter Prozess. Die DNA-Bausteine werden Stück für Stück zusammengesetzt. Industrielle Maschinen schaffen so gut 200 Bausteine lange Ketten in kurzer Zeit. Und das, obwohl die Teile nur je 1 Nanometer groß sind, 1 Millionstel Millimeter. Nach weiterer Bearbeitung dann? Das fertige Produkt sieht so aus. Um diese DNA aber als Speicher verwenden zu können, muss sie jetzt noch haltbar gemacht werden. In Zürich hat Robert Grass dafür eine spezielle Methode entwickelt.
2: Was wir machen, im Grunde nehmen wir die DNA, die da in dem Röhrchen drinnen ist, und packen rund um die einzelnen DNA-Moleküle ein paar Nanometer Glas. Und da kommen ein paar Chemikalien dazu zu dem Röhrchen. Und das dauert dann ein paar Tage sogar, bis das Glas sich ausgebildet hat. Und da haben wir zeigen können, dass wenn wir DNA so speichern, dass sie sehr, sehr lange stabil ist. Dass sie zu einer Größenordnung von Tausenden von Jahren stabil ist.
0: Die DNA könnte in Zukunft zum Beispiel auch, wie ein unsichtbarer Barcode, direkt in Materialien integriert werden. In Farbe oder in Edelsteinen, um sie gegen Fälschungen abzusichern. Oder in Baumwolle, damit man immer weiß, woher sie kommt.
2: Dann kann ich hergehen und aus dem T-Shirt selber, also wirklich aus dem Material, die DNA herausnehmen und den Barcode auslesen. Und dann weiß ich sozusagen, aus welcher Baumwolle oder von welcher Farbe das Produkt hergestellt wurde.
0: Ein DNA-Lesegerät analysiert dann die DNA. Damit die gespeicherten Informationen wieder mit dem Computer gelesen werden können. Dieses Auslesen der DNA-Ketten dauert noch mal ungefähr eine Nacht lang. Am Ende werden die Daten wieder umgewandelt mit Reinhard Heckels Algorithmus. Den Film auf DNA zu speichern hat mehrere 10.000 Euro gekostet. Ein Megabyte Speicher, nicht mal genug für ein Digitalfoto, liegt derzeit bei knapp 500 Euro. Noch ist DNA als Speicher also sehr teuer. Und Schreiben und Auslesen dauert lange, im Labor eine Woche.
1: Ja, ich denke, es ist völlig unklar, wie sich das entwickeln wird. Also es kann in beide Richtungen gehen. Es kann sein, dass in 10, 20, 30 Jahren Leute Daten in DNA speichern und langfristig in DNA speichern. Und es kann auch sein, dass es dieses Medium nicht schafft, sich durchzusetzen als Speichermedium.
0: Die Wissenschaftler glauben, dass wir es in 10 Jahren wissen werden.
3: Ohne Nasenspray ging irgendwann gar nichts mehr. Zahnärztin Britta Kalmer musste immer wieder sprühen, um den Arbeitstag zu überstehen.
4: Es hat mir temporär die Nase frei gemacht und die Atmung erleichtert, aber die Abstände wurden immer kürzer.
3: Nur ein kurzer Spaziergang im Grünen reichte bei Nancy Giersch aus. Dann kam zum Heuschnupfen sofort wieder eine Nasennebenhöhlenentzündung.
5: Das ging sehr schnell. Also hatte ich am Vormittag diesen Schnupfen oder diese Allergie, ging es am Nachmittag zum Abend hin schon los.
3: Bei der 36-Jährigen entzünden sich die Nasennebenhöhlen extrem leicht und das jahrelang. Die Folge, die Arzthelferin leidet fast permanent unter starken Kopf- und Zahnschmerzen. Nancy Giersch ist ratlos.
5: Es war belastend. Ich musste dann wirklich, konnte nicht mich konzentrieren auf Arbeit. Das war ja Schmerz, hat ja wehgetan. Und ich war des Öfteren auch krankgeschrieben dadurch.
3: Abschwellende Medikamente in Tabletten- oder Sprayform helfen ihr nur kurzfristig. Aber wie viele Betroffene scheut auch sie sich vor einer OP.
5: Ich hatte Angst vor den Schmerzen, die vielleicht danach auftreten könnten. Ob es vielleicht gar nicht so viel bringt,

0: Operation anzubieten, die ihm auch nützt.
1: Denn eine Langzeitstudie hat gezeigt, nur 68% geht es nach einer OP tatsächlich besser. Dazu kommen hohe Risiken. Deshalb warnen Experten vor voreiligen Operationen.
0: Es ist ja eine anatomisch brisante Region. Oben ist die Schädelbasis mit dem Gehirn. Wir haben die seitliche Begrenzung durch die Augenhöhlen. Wir haben da auch empfindliche Nerven.
2: Ich glaube, dass viel zu früh große Nebenhöhleneingriffe gemacht werden, wo auch die Patienten hinterher unter Umständen mehr Beschwerden haben als vorher. Trockene Nase, viele Krustenbildungen, wo die Nebenhöhlenentzündungen vielleicht nicht aufhören.
1: Denn die Nase ist ein hochkomplexes System. Wichtige Bestandteile sind Scheidewand und Nasenmuscheln. Dort wird die Atemluft für die unteren Atemwege erwärmt, gereinigt und befeuchtet. Dazu gibt es verschiedene Nasennebenhöhlen: die Kiefer-, Stirn- und Keilbeinhöhlen. Das Siebbeinlabyrinth ist die zentrale Schleuse der Nebenhöhlen. Durch sie wird die Nase belüftet und Sekret kann abfließen. Bei Nancy Gier steht nach den Untersuchungen fest, sie hat durch die ständigen Entzündungen bereits Geruchs- und Geschmacksstörungen, dazu eine verkrümmte Nasenscheidewand. Das Hauptproblem aber ist, ihr Siebbeinlabyrinth ist total verstopft. Und dadurch funktioniert das gesamte Belüftungs- und Abflusssystem nicht mehr. Außerdem haben sich Polypen gebildet. Das führt zu den chronischen Entzündungen. Jetzt hilft tatsächlich nur noch eine Operation. Hans Baerbohm hat eine spezielle Methode entwickelt, um das Siebbeinlabyrinth so schonend wie möglich wieder freizukriegen.
0: Das ist schon so, dass mitunter tatsächlich zu viel gemacht wird. Und wir sind da sehr sorgsam, weil wir darauf abzielen, dass diese Sekretschleusen dauerhaft offen bleiben. Und deshalb kann man nicht alle Pfeiler und Kuppeln aus diesem Siebbein entfernen, sondern muss einige erhalten, damit das Ding nicht kollabiert.
1: Wegen der OP-Risiken war auch Zahnärztin Britta Kalmer lange unsicher, was sie machen soll. Doch die Beschwerden der 30-Jährigen wurden vor allem bei der Arbeit immer stärker.
3: Da ist es unglaublich unangenehm gewesen, durch das Vorgebeugtsein, durch die Wärme unterm Mundschutz, durch die körperliche Anstrengung ja auch. Es ist alles warm und alles geschwollen und sehr dicht.
1: Bei ihr sind die unteren Nasenmuscheln stark verdickt. Die ständige Anwendung von Nasenspray ist dabei sogar kontraproduktiv.
2: Das Nasenspray ist ein steter Reiz für die Schleimhäute. Und wenn man Nasenspray dann auch noch lange benutzt, dann kommt es zu einer weiteren Schwellung. Also die Nasenmuscheln werden immer größer. Diese grauen
1: Britta Kalmer hat noch keine Polypen und auch ihre Nasenscheidewand ist nicht auffällig verändert. Deshalb empfiehlt ihr Silvia Brockhaus die Radiofrequenztherapie. Unter einer kurzen Vollnarkose führt die HNO-Ärztin dabei eine Sonde in die Nase ein. Mit einer Elektrode, die sich auf etwa 80 Grad erwärmt. Durch die Hitze schrumpfen die verdickten Nasenmuscheln. Britta Kalmer hat diesen Eingriff vor anderthalb Jahren machen lassen.
3: Der ganze Druck aus den Nebenhöhlen und von der Nase ist weg. Ich habe nicht mehr das Gefühl, dass es so voll läuft, gerade beim Vornüberbeugen. Und der Kopf ist freier.
1: 5 Jahre liegt die OP bei Nancy Giersch zurück. Die Heuschnupfensaison übersteht sie jetzt ohne große Probleme.
4: Viel besser geworden. Also seitdem ich operiert worden bin, hatte ich schon Infekte, aber keine Nasennebenhöhlenentzündung mehr. Nichts.
5: Sagen Sie, wenn so ein Eingriff gemacht wurde, kann man dann sicher sein, dass das Problem ein für alle Mal erledigt ist?
6: Es kommt natürlich sehr darauf an, was die Ursache ist, warum die Nasenmuscheln geschwollen sind. Wir sehen das ja bei Hausstaubmilbenallergikern zum Beispiel ganz häufig. Wenn die Allergie dann nicht gut behandelt wird oder überhaupt ja sowieso in gewisser Weise bestehen bleibt, dann kommt es schon nach Jahren meistens aber erst doch wieder zu einer Anschwellung der Nasenmuscheln. Mhm. Wenn es dadurch die Nasenmuscheln dick sind, dass vielleicht die Patienten viel Nasenspray genutzt haben, dann kann das auch mit einem Eingriff dann auch für immer dann wieder gut sein, wenn das nicht mehr weiter genutzt wird. Mhm.
5: Was sagen Sie denn zu Jennifer Grappe, die uns geschrieben hat? Sie wurde schon 3-mal wegen verdickter Nasenmuscheln operiert, zuletzt mit Radiofrequenztherapie im August. Es gab aber kaum Verbesserung. Sie braucht immer wieder zum Abschwellen nachts Nasenspray. Und die nächste OP soll im September sein. Und sie fragt sich, bringt das eigentlich was? Mhm.
6: Also wenn ihr abschwellendes

0: Nasenspray was bringt, dann muss man eigentlich sagen, da müsste eigentlich die OP auch was bringen, weil die, genau das abschwellende Spray macht ja die Nasenmuscheln kleiner. Manchmal ist es so, dass dieser Eingriff sehr gerne auch in lokaler Betäubung durchgeführt wird. Und da muss man sagen, dann schafft man meistens nur eine Verkleinerung im vorderen Anteil. Und auch die hinteren Enden der Nasenmuscheln sind ganz wichtig für die Nasenatmungsbehinderung. Und da muss man leider manchmal einfach auch eine Kurznarkose machen, um dann wirklich die Nasenmuscheln auf ganzer Strecke zu verkleinern.
1: Also eine kurze Vollnarkose
0: dann. Genau.
1: Ne? Wir haben einen Anruf von Frau Herbert bekommen. Sie hat uns erzählt, ich bin schon dreimal wegen Nasenpolypen operiert worden. Gibt es keine Heilungsmöglichkeiten?
0: Ja, Nasenpolypen ist dann wieder ein ganz anderes Thema. Das ist überhaupt manchmal ein Problem, dass alle verschiedenen Krankheitsbilder in einen Topf geschmissen werden. Nasenpolypen, die kommen eben gerne wieder. Da dient die OP auch nicht nur, die Polypen zu entfernen, sondern auch die Behandelbarkeit besser zu machen. Das heißt, wir machen die Ausführungsgänge weiter, dann kann man topisches Cortison, also Cortison-Nasenspray zum Beispiel nutzen. Da ist dann oft die Nachsorge genauso wichtig wie die OP. Und die Patienten müssen in enger Kontrolle bleiben, sonst werden die Polypen sowieso immer nachwachsen.
1: Laut Statistik, ich habe es vorhin schon gesagt, funktioniert jede dritte OP nicht so, wie der Patient sich das wünscht. Woran liegt das?
0: Ja, manchmal ist vielleicht auch die Aufklärung ein Problem. Also wenn Patienten mit eben Polypen zum Beispiel denken, hinter ist in einem Eingriff alles gut, dann hat man vielleicht auch nicht richtig dargestellt, was eigentlich das Problem ist. Dass eigentlich sie ihr Leben lang Schleimhautpatienten bleiben werden und dass das einfach ein Anfang einer lebenslangen Behandlung ist. Also es kommt wirklich immer darauf an, was eigentlich die Grunderkrankung ist.
1: Auch für Schnarchen wird oft die Nase verantwortlich gemacht, dann auch operiert. Ist das eigentlich sinnvoll?
0: Ja, Schnarchen ist ein schwieriges Thema, weil eben die Ursachen da auch so unterschiedlich sein können. Nase spielt schon manchmal eine Rolle, aber auch der Gaumenbogen, die Mandeln können dick sein, die Zunge kann nach hinten rutschen. Und eigentlich gibt es für jede Etage dann auch eine eigene Therapie. Die wenigsten sind wirklich Schnarcher nur durch eine Nasenatmungsbehinderung, aber die gibt es auch und dann hilft das natürlich auch. Ja.
1: Woran merke ich denn, ob die Empfehlung des HNO-Arztes die richtige ist, die er mir gibt, wenn ich nicht ganz sicher bin? Was mache ich?
0: Also eigentlich ist immer nicht schlecht, noch mal eine zweite Meinung einzuholen. Und der Patient sollte sich immer fragen, stehen die Beschwerden in einem guten Verhältnis zu dem Eingriff, den man empfiehlt. Also wenn man jetzt nur Nasenatmungsbehinderung hat, dann ist eine ausgedehnte Nebenhöhlenoperation, weil vielleicht eine Zyste in der Kieferhöhle noch ist, auch nicht der richtige Weg. Also es muss immer in einem guten Verhältnis zu den Beschwerden auch stehen.
2: Sie ist eine der häufigsten Ursachen für pflanzliche Vergiftungen, die Tollkirsche. Sie wächst an Waldrändern, auf Lichtungen, aber auch in manchem Garten. Die Früchte sind vor allem für Kinder verlockend.
3: Was sie gefährlich macht, sind Alkaloide, die in der gesamten Pflanze vorkommen. Leider eben auch in den Beerenfrüchten, die ja hier sehr attraktiv aussehen und deshalb auch manchmal gegessen werden. Es ist so, dass das Atropin, dieser Wirkstoff, der bewirkt, dass Rezeptoren bei der Nervenleitung blockiert werden. Und wenn man sehr viel der Pflanze oder der Beeren zu sich nimmt, kann das zur Atemlähmung und Herzstillstand führen und letztendlich auch zum Tod.
2: Häufig unterschätzt, aber ebenfalls hochtoxisch, die Eibe. Bis auf den süßlichen roten Samenmantel ist an ihr alles giftig. In den dunklen Kernen und selbst in der Rinde sitzt ein Alkaloid. Schon wenige Gramm können bei Menschen und Tieren bis zum Herzstillstand führen. Der giftigste hierzulande ist allerdings er, der blaue Eisenhut. Er fühlt sich unter anderem auf den Höhen von Schwarzwald und Schwäbischer Alb wohl. Schon der Verzehr weniger Blätter kann zur Lähmung der Atemwege führen. Wie kann man sich schützen? Giftige Zierpflanzen und Bäume wie der Goldregen oder die Engelstrompete sollten für Kinder unerreichbar sein. Im Zweifel müssen Vermieter solche Pflanzen aus Gemeinschaftsgärten entfernen. Besondere Vorsicht ist geboten bei hochallergenen Gewächsen wie dem Riesenbärenklau.
3: Das Gefährliche ist wirklich, dass es da Kontaktallergien gibt. Diese Kontaktallergien brechen aber erst auf, wenn der Inhaltsstoff des Fucarocumarin mit Sonnenlicht, mit UVA in Kontakt kommt. Dann verbindet es sich mit körpereigenen Proteinen und es führt wirklich zu extrem allergischen Reaktionen wie ein superstarker Sonnenbrand mit Blasenbildung. Die Haut kann sich völlig ablösen.
2: Deshalb niemals mit bloßen Händen anfassen. Wirklich schwere Vergiftungen sind selten. Im Zweifel helfen erst einmal Ruhe und ein Glas Wasser.
4: Keinesfalls sollte Erbrechen ausgelöst werden, zum Beispiel durch Finger in den Hals stecken. Das verkompliziert die Situation nur. Sinnvoller ist, wenn Eltern von Kindern Kohlekompretten vorhalten, dann kann nach Rücksprache mit dem Giftnotruf gegebenenfalls eine Kohlesuspension dem Kind zu trinken angeboten werden.
2: Die Kohletabletten helfen dabei, die Gifte im Körper zu binden. Allgemein gilt, Blüten und Blätter, die man nicht kennt, haben in Salat oder Kräuterquark nichts verloren.
5: Wir machen einen Sud, und zwar ein Sugo für eine Nudel. Die Nudel heißt Bucatini, ist eine ganz, ganz feine Macaroni. Die wird hinterher in diesem Sud gekocht. Dazu muss ich den Kürbis erstmal kochen. Ich habe den also hier gewaschen und mit der Schale, das ist das Schöne an Hokkaido, kann man mit Schale benutzen. Da kommt auch noch eine Zwiebel, ganz einfach grob geschnitten, so da rein. Und Knobi. Und der Fenchel kriegt auch eins, zwei Schnitte, kommt dazu. Und dann habe ich hier noch eine Möhre, die bringt so ein ganz klein bisschen Süße hier zum Kürbis und zu der Mischung dazu. Wo Süße bei mir ist, kommt ein bisschen Schärfe dazu. Und dann kommt noch ein ganz klein wenig Tomatenmark dazu, also einen ganz kleinen Löffel, also ein Esslöffel Tomatenmark so damit reingeben. Dann kommt Wasser dazu. Und dann kommt das besondere Aroma dazu, meine Damen und Herren. Also jetzt mit Wasser einfach aufgießen, sodass der Topf gefüllt ist. Und gegart wird das Ganze mit einem kleinen Stück Schinkenknochen. Und dann habe ich hier noch so ein ganz, ganz kleines Stück Schwarte vom Schinken. Das wird hier so reingegeben. Und Salbei, Lorbeer und Rosmarin kommen erst nach einer halben Stunde Kochzeit dazu. Dann habe ich noch ein schöneres Aroma. Und am Ende der Kochzeit sieht alles so aus und wird so püriert. Ich habe also Kräuter, Schwarte und den Knochen hier aus dem Sud genommen. So sieht der Sud aus, meine Damen und Herren. Also so kann er auch püriert werden. Ganz einfach, damit das nicht so spritzt, in ein hohes Gefäß geben. Und jetzt bekommt das Ganze eine richtig tolle Farbe, auch durch die Schale vom Hokkaido. Und dieser Sud muss dann auch noch reduziert werden. Dazu gieße ich ihn in eine Pfanne. Und dann lässt man ihn eigentlich so wie einen Tomatensud jetzt so, na, vielleicht 10, 15 Minuten vor sich hin köcheln. Die wunderschönen Bucatinis, das ist diese kleine Macaroni, die ist fein und toll, kommt jetzt natürlich in Salzwasser, wird sie gekocht. Und dann wird beides so verbunden. Und das ist die Konsistenz, die ich haben will, meine Damen und Herren. Hier habe ich ein Endstück vom Parmesan zur Bindung dazu und für den Geschmack. Gewürzt wird er jetzt mit Olivenöl, einen richtig großen Schluck und ein ganz klein bisschen Butter. Und hinterher kommt Parmesan und schwarzer Pfeffer dazu. Und die Nudeln, so wie sie sind, fertig gekocht, kommen tropfnass einfach in diesen Sud rein. Sie kriegen jetzt drei Tipps und ich mache das Ganze hier fertig. Wow! Mein Liebling, Hokkaido, überall zu bekommen. Schale ist essbar, tolle Farbe, guter Preis. Greifen Sie zu. Idealer Aromageber ist ein Stück Schinkenknochen und ein Stück Schinkenschwarte. Abgeschnittene Rinde vom Parmesan nicht wegwerfen, sondern so in die Soße legen. Das bringt Bindung und Geschmack. Kochfinale, meine Damen und Herren. Bucatini im Kürbissud. Gucken Sie sich das an, das sieht lecker aus. Parmesan ist schon oben drauf. Ein bisschen Petersilie, so ein ganz kleiner Hauch. Schwarzer Pfeffer, ganz wichtig, um ein ganz bisschen Schärfe noch zu kriegen.
6: Manchmal ist das Erlebte zu viel.
7: Ich möchte wieder Vater sein. Ich möchte wieder Ehemann sein und ich möchte wieder Teil der Gesellschaft sein. Ich möchte meinen Dienst wieder aufnehmen können.
6: Tiere als Helfer bei seelischen oder körperlichen Beschwerden. Das gibt es schon lange. Bereits im Mittelalter preisen Minnesänger die heilsame Wirkung von Tieren. Es gibt den Aberglauben an den Caladrius, einen Vogel, der das Schicksal kranker Fürsten vorhersagt. Schaut er zum Kranken, wird dieser gesund. Schaut er weg, wird er sterben. Ebenfalls im Mittelalter beginnen die Menschen, Katzen und Hunde als Schoßtiere zu züchten. Die Britin Florence Nightingale, die Ikone der modernen Krankenpflege, bemerkt ab Mitte des 19. Jahrhunderts die heilsame Wirkung von Tieren auf Kranke und trägt ihr Wissen in den medizinischen Diskurs. Auch Auch Sigmund Freud beobachtet im frühen 20. Jahrhundert einen positiven Effekt. Die nervlich angeschlagenen Menschen, die er behandelt, reagieren gut auf Familienhund Jofi. Fortan bleibt die Hündin fester Bestandteil seiner Sitzungen. In Deutschland entsteht Ende des 19. Jahrhunderts auf einem kleinen Bauernhof bei Bielefeld die Heilanstalt Bethel. Arbeiten in der Natur, weg von sterilen Krankenhauswänden, hin zu einem ursprünglicheren Leben, das ist die Grundlage der Therapie. Schon früh vertrauen die Fachleute aus Bethel auf die Therapie mit Tieren und bieten bereits Anfang der 70er Jahre Reittherapie für Menschen mit Behinderung an. Auf der anderen Seite des Atlantiks, im Ann Arbor Hospital in Michigan, passiert in den 50er Jahren Ähnliches. Tiere sollen den zum Teil schwer kranken Kindern die Zeit im Krankenhaus erleichtern. Die tierischen Helfer wecken Interesse, spenden Trost, lenken ab. Und das ist auch heute noch so. Tiere als Helfer sind in vielen Bereichen im Einsatz. Selbst am Ende des Lebens auf der Palliativstation können sie heilsam sein.
8: Ja, Fußball kann ich so einigermaßen. Heute probiere ich allerdings mal Faustball aus. Und das bei, ja, ich würde sagen, bestem Fritz-Walter-Wetter.
9: Auch wenn der Regen bald aufhört, der Rasen ordentlich nass beim Blumenthaler TV. Der Mann hier, Klaus Drescher, der leitet meinen Crashkurs Faustball.
10: Da können wir einfach mal mit so einer kleinen Übung anfangen, dass wir uns einfach mal gegenüberstellen. Und auch bei dem Spielen, also wie gesagt, ich gehe schon in die Hocke und spiele den Ball mit dieser Fläche hier als ganz locker zu dir rüber.
9: Die Bälle fliegen überall hin, nur nicht zu Klaus. Kein Wunder, ich schwinge meinen Arm wie ein Tennisschläger. Das funktioniert nicht und tut weh.
10: Okay, versuch dir noch mal ruhiger zu halten und du musst das mehr mit dem Körper machen.
8: Okay.
10: Und nicht diesen hier. Ne? Dann kommen die Bälle viel besser, wenn du das mit dem Körper machst.
9: Alles klar, denke ich. Trotzdem klappt's nur mäßig. Zeit, ein bisschen Schwung in die Sache zu bringen. Laufen kann ich eh besser als schlagen.
8: Ich weiß gar nicht, was mir mehr wehtut. Der Unterarm oder die Lunge.
9: Aber zumindest bin ich warm. Und für die Angaben habe ich sogar ein Händchen.
10: Der war drinnen, die Hintermannschaft hat den nicht bekommen und das ist jetzt wieder ein Punkt für dich
8: gewesen. Ja. Angaben laufen.
10: Super.
9: Na, dann können wir ja ins Trainingsspiel starten. Ich darf bei einem befreundeten Team aus Borgfeld mitspielen. Jetzt sieht das Ganze nach Faustball aus. Angabe, Annahme, Zuspiel und im besten Fall Angriff. Währenddessen finde ich meine Rolle. Als Abwehrass ohne Technik und Timing. Meistens bin ich zu nah am Ball. Aber irgendwann bin ich richtig im Flow. Die Aktion gleich ist für die Faustballgalerie. Auch wenn es nicht viel gebracht hat. Mein Team gewinnt. Das lässt mich die Schmerzen kurz vergessen. Beim ersten Mal tut's halt noch weh. Aber mit dem Faustball könnte ich mir ein zweites Rendezvous vorstellen.
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12: 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Dann ist er wirklich eine Maschine.
11: Die Challenge Ocean 7. 7 Meerengen auf 5 Kontinenten. Das Ziel ist ein neuer Weltrekord.
13: Das ganze Projekt ist der reine Wahnsinn.
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0: Heute mal was für den süßen Zahn. Willkommen zu einem ARD-Buffet-Spezial voller Kuchen und Nachspeisen. Haben wir uns im ARD-Buffet vor allem an den Freitagen gegönnt. Gerade so mit Blick aufs Wochenende ist ja so ein frisch gebackener Kuchen immer was besonders Verlockendes. Los geht's mit einem schwäbischen Klassiker, ein Dreibliskuchen. Damit kann nicht jeder gleich was anfangen. Auch unser erkennbar nicht schwäbischer Moderator Johannes Zenglein lernt, Träuble sind Johannisbeeren.
1: Jetzt gibt's den Nachtisch mit unserem Markus. Markus Hummel, schön, dass du hier bist.
2: Hallo.
1: Unser Backbube. Es gibt einen wunderbar frischen, leicht säuerlichen, aber passt hervorragend, Sommerkuchen, Johannisbeerenkuchen.
2: Genau, Johannisbeerkuchen mit Baiser und ja. Mürbteigboden. Klassisches schwäbisches Rezept. Bei uns sagt man auch Dreibliskuchen dazu.
1: Dreibliskuchen.
2: Und dafür einfach einen ganz normalen Mürbteig zubereiten aus den klassischen Zutaten Mehl, Butter, Zucker. 3, 2, 1, 300 Gramm Mehl, 200 Gramm Butter, 100 Gramm Zucker.
1: Okay.
2: So kann man sich's merken. Und ich mache noch ein bisschen Backpulver mit rein, dass er ein bisschen aufgeht. Einfach um einen weicheren Mürbteig zu haben. Man kann aber theoretisch jeden Mürbteig verwenden, den man gerne isst.
1: Also wir machen jetzt erstmal den Teig und können aber verraten, die Füllung, die sieht ganz, ganz toll aus. Also was ist alles drin? Vielleicht können wir das schon mal vorwegnehmen. Es sind Johannisbeeren drin?
2: Johannisbeeren, Haselnüsse und dann mache ich noch so eine Zwischenschicht aus Haselnüssen und Semmelbröseln, damit die Feuchtigkeit vom Obst nicht in den Boden suppt.
1: Toll, dann fangen wir an mit dem Teig.
2: Ich mach das Baiser, der Teig steht tatsächlich schon in der Form im Kühlschrank. Genau. Dafür brauchen wir jetzt einfach Eiweiß, das kommt in die Küchenmaschine und das schlagen wir dann ein bisschen an. Und dann lassen wir anschließend noch eine kleine Prise Zucker reinrieseln, 200 Gramm in etwa. Das ist heute ein süßes Menü.
1: Ihr braucht überhaupt nicht zu lachen, also ich denke einfach nur an die Gesundheit von ihm.
2: Genau. Ja, und das schlägt man jetzt am Anfang ein bisschen an, bis es so leicht weiß ist. Und dann lässt man eben den Zucker einrieseln.
1: Wann ist der Moment gekommen? Reicht es jetzt schon? Oder?
2: Ja, sollte so ein bisschen schaumig sein. Mhm. Und dann kommt es eben rein. Ja. So. Und das muss jetzt ungefähr 2 Minuten so weiter rühren.
1: Bist du zufrieden mit dem
2: Baiser? Eigentlich ist fertig. Man sagt immer, wenn man es rauszieht und es so Spitzen gibt, das zeige ich mal. Also wenn man so rauszieht und diese Spitzen hier entstehen, dann ist es die richtige Konsistenz.
1: Das wurde jetzt genauso lange geschlagen wie ein klassisches Baiser.
2: Ja, es ist ein klassisches Baiser. Zucker und Eiweiß, wenn man es jetzt backen möchte als Pavlova oder so oder kleine Dinger draus machen, würde ich noch ein bisschen Stärke oder auch Apfelessig mit reingeben. Dann bleibt es schön stabil.
1: Okay, wunderbar.
2: Genau. Und da kommen jetzt die gemahlenen Haselnüsse mit dazu. In der Zwischenzeit kannst du gerne schon mal den Mürbteigboden aus dem Kühlschrank holen.
1: Unbedingt, nützliche Aufgaben. So.
2: Und dann habe ich hier noch ordentlich Johannisbeeren, 800 Gramm. Insgesamt, die gebe ich da auch gleich mit dazu.
1: Und du hast den Mürbteig, hast du hier eingestochen.
2: Genau.
1: Warum hast du das gemacht?
2: Damit er beim Backen nicht Blasen wirft.
1: Ah, okay, genau. Normalerweise, mit der Gabel.
2: Normalerweise backt man den ja blind, also ohne Füllung. Aber bei so einem relativ, sag ich jetzt mal, trockenen Kuchen, wo jetzt nicht wahnsinnig viel Flüssigkeit mit reinkommt, ist es nicht unbedingt nötig, ne?

0: Also hier vermische ich das jetzt alles schön, aber da natürlich die Johannisbeeren trotzdem ein bisschen Feuchtigkeit haben, hat meine Oma immer so eine Zwischenschicht reingemacht aus Semmelbröseln, Haselnüssen und mal wieder einer kleinen Prise Zucker.
1: Ja, unbedingt. Und die saugt diese Zwischenschicht raus.
0: Genau. Und die, das vermische ich jetzt einfach so ein bisschen und gebe das dann hier auf den Mürbteigboden drauf.
1: Dann lass uns noch schnell die Füllung reinmachen, damit wir das auch noch sehen.
0: Genau, dann kommt noch die Füllung dazu. Und dann kommt er in den Ofen, so 40 bis 50 Minuten. Einfach schauen, dass er nicht zu dunkel wird. So. Kannst du noch ausschlecken, wenn du willst. Genau, und der kommt jetzt so in den Ofen. Und den stellen wir da jetzt direkt mal rein.
1: Und was wir natürlich noch machen wollen, ich stelle den Kuchen rein und du schneidest bitte mal den fertigen Johannisbeerkuchen an. Das wollen wir natürlich zeigen.
0: Auf jeden Fall noch kurz ein bisschen Puderzucker drüber. Na. So.
1: So.
0: Und dann schneiden wir den einmal
1: an. So, bitte einmal feierlich anschneiden.
2: Johannisbeeren sind Träuble. Soweit, so klar jetzt. Was aber ist Pavlova? Es ist was Köstliches. Und so wie unsere Konditorin Sarah Gierig das arrangiert, ist der Name fast schon nebensächlich. Wir merken uns einfach, herrlich muss das schmecken, dieser Traum aus Eischaum.
3: Pavlova.
4: Ja, mein Lieblingsdessert, ein Eiweißdessert, ein Besäbdessert. Ich sage dir jetzt noch ein paar ganz kleine Tricks und Kniffe, wie das garantiert gelingen wird. Ganz wichtig ist, dass die Schüssel fettfrei ist. Mhm. Das ist schon mal das erste Wichtige. Wenn du Eiweiß trennst, ist es ganz wichtig, dass wirklich kein Eigelb drin ist. Dann schlägst du das schön auf und es wird zu 100% wunderschön. Ein kleiner Test, mal so zwischen die Finger reiben, wenn dann keine Kristalle mehr drin sind, das ist auch wichtig, dann ist es perfekt.
5: Und ist das alles, was du für Baiser brauchst, nur Eiweiß oder kommt da noch was rein?
4: Jetzt kommt noch ganz wichtig bei Pavlova ist natürlich auch, dass es innen schön weich ist und außen eine richtig schöne, feste, knusprige Krume. Das erlangen wir mit Zitrone oder Säure und Stärke. Das bringt es noch mal ein bisschen. Ich dressiere jetzt hier so kleine Körbchen, damit wir innen drin noch was reinfüllen können. Das siehst du, so sieht es dann fertig
5: sehr
4: aus.
5: Gut, ja.
4: Man kann die kleiner machen, größer machen, in verschiedenen Tupsen. Also wie du Lust und Laune hast, je nachdem, was du für eine Party machen willst. Dann geben wir das in den Ofen. Am besten magst du das
5: gleich? Ja, klar.
4: Sehr
5: natürlich.
4: Gerne.
5: Erzähl mal ein bisschen was dazu, woher diese Süßspeise stammt.
4: Am besten bei Umluft, also Heißluft, damit das richtig schön außen knusprig wird. Eingestellt ist es.
5: Genau.
4: Halbe, dreiviertel Stunde und es kann dann auch da drin trocknen.
5: Okay.
4: In einer Dose aufbewahren, das ist auch immer ganz
5: also
4: wichtig.
5: Also auf Vorrat kann man es backen. Und wer hat es denn jetzt erfunden?
4: Also das ist so ein bisschen umstritten. In Neuseeland und Australien war mal ein Gastspiel. Da war eine Anna Pavlova, eine Balletttänzerin. Und da wurde das extra für die kreiert.
5: Was magst du denn in diesem Pavlova? Weil du gerade sagtest, das ist meine Lieblingssüßspeise.
4: Ich habe einen Pudding vorgekocht. Der ist ausgekühlt und wurde schön aufgeschlagen. Ein bisschen Vanille rein, bringt noch einen leckeren Geschmack. Sahne geschlagen. Die sind schon ausgekühlt. Jetzt hebe ich die Sahne vorsichtig unter und gebe das dann in einen Spritzbeutel. Jetzt haben wir ja gerade auch Bärensaison. Da kann man das dann, das Dessert, wunderbar ausdekorieren mit frischen Beeren. Und ach, ich liebe es einfach. Wichtig ist aber, dass du das wirklich, wenn das erst gebraucht wird, drauf spritzt. Also nicht schon vorher, weil dann kann es passieren, dass es ein bisschen durchweicht.
5: Ah,
4: also nicht einen Tag eher machen, in den Kühlschrank stellen, dann läuft das Eiweiß raus. Es schmilzt einfach der Zucker. Deswegen,
5: also kurz bevor die Gäste kommen sozusagen.
4: Das ist richtig. Manchmal kann man das auch wirklich so vor Ort machen. Also du stellst die Teller hin und spritzt. Das sieht auch immer schön aus. Jetzt die leckeren Beeren. Vielleicht hat Antonina auch noch ein bisschen Maracuja übrig. Das bringt auch noch mal ein bisschen Säure rein.
5: Maracuja haben wir auch noch.
6: Noch mehr.
5: Oh, da hätte ich unsere schönen Tassen kaputt gemacht hier.
4: Oh, danke. Und wenn man das dann schön garniert, sieht das echt richtig lecker aus. Es ist total einfach, geht schnell, kann man gut vorbereiten.
5: Also vor allen Dingen, dass man die Böden da vorbereiten kann. Das ist klasse. Und wie lange kann man die in der Dose dann aufbewahren?
4: Dadurch, dass es wirklich aus gebackenem Eiweiß und Zucker besteht, kannst du das, ich sag mal, ein halbes Jahr, ein paar Wochen.
5: Oh, das ist natürlich klasse.
4: Richtig lange.
5: Vor allen Dingen, wenn jemand spontan vorbeikommt.
4: Aber meinst du, das hält so lange? Ich glaube, das geht.

0: Ach so.
1: Ganz schnell.
0: Ach so, ja, da hast du recht, das kann sein. Ja, schön.
2: Oh ja, das muss genial schmecken. Sie haben es gerade gesehen, am Freitag ging bei uns Kochen und Backen so Hand in Hand. Auf der einen Seite unsere Küche, also eher so in diesem Bereich, hat Antonina noch an ihrem Gericht gefeilt. Und ein paar Schritte weiter, so eher an dieser Seite des Küchenblocks, da hat dann Sarah ihre Baisers gebacken. Wir freuen uns jetzt auf Theresa Knipschild und eine Eissplittertorte. Wie sie sagt, das einfachste Dessert der Welt. Du machst heute Eissplittertorte. Und du sagst, das ist das einfachste Eis der Welt?
3: Das ist total einfach, nicht nur als Eis, als Dessert, für die Kuchentafel. Man kann das überall für verwenden. Und ich habe mit Erschrecken festgestellt, hier im badischen Raum ist das gar nicht so bekannt. Ne? Nee. Ich bin davon ausgegangen, dass es eine deutschlandweite Spezialität ist. Man kennt es vielleicht auch.
2: Im Rheinland kennt man es dann
3: genau,
2: offensichtlich.
3: Genau, im Rheinland,
2: ja?
3: Oder im Sauerland, wo ich ursprünglich herkomme. Ich glaube, da hat jede Familie sogar ihr Geheimrezept. Das ist nämlich auch von meiner Mutter, dieses Rezept.
2: Oh, danke Mama Knipschild.
3: Genau, und man kennt es sonst vielleicht auch unter Grillage-Torte oder Havanna-Torte.
2: Also,
3: okay, aber dann
2: ich lerne
3: euch,
2: gerne.
3: Ja, ich werde euch jetzt davon überzeugen.
2: Ja, vor allem, man braucht keine Eismaschine dazu, man braucht nichts, ein scharfes Messer und vielleicht
3: und
2: einen Rührbesen.
3: Sogar keinen Backofen, also auch Leute, die vielleicht noch nie was Süßes gemacht haben, können mit diesem Rezept perfekt einsteigen. Die Eissplittertorte besteht nämlich wirklich nur aus Sahne, Baiser, entweder vom Bäcker gekauft oder selber gemacht, dann Haselnusskrokant. Und ich esse total gerne Kaffeeschokolade da drin. Die kriegt man im Supermarkt, im Schokoladenregal. Und das war es eigentlich schon.
2: Überschaubar.
3: Total überschaubar.
2: Ja.
3: Und das Wichtigste ist wirklich, dass die Torte mindestens 4 Stunden kalt steht, besser aber über Nacht. Dass sie wirklich einmal durchfriert und sich alle Konsistenzen so ein bisschen verbinden. Und die ganzen Zutaten werden einfach gehackt.
2: Ja.
3: Also diese Baiser Brösel so lasse ich auch ruhig so ein bisschen gröber. Das ist nämlich dann auch noch mal so richtig schön, bis der in dem Gefrorenen noch mal so ein bisschen Geschmack gibt. Und Haselnusskrokant muss ich ja gar nicht hacken. Das hat ja schon genau die richtige Konsistenz. Und die Schokolade hacke ich dann auch noch mal fein. Da könnte man auch hier diese Mokkaböhnchen nehmen. Die kennt man vielleicht auch. Das sind diese ganz intensiven Schokoladenböhnchen, die auch noch so ein bisschen Kaffeegeschmack haben. Die sehen auch immer total gut aus, wenn man die hinterher noch als Dekoration dazu benutzt. Die Schokolade hacke ich auch so nach Geschmack. Und dann gebe ich gleich alle Zutaten ganz einfach zusammen.
2: In die Sahne, die mit irgendeinem Zucker aufgeschlagen ist?
3: Mit ein bisschen Vanillezucker.
2: Ja.
3: Das kann man aber auch nach Geschmack gestalten.
2: Wie süß man es will oder auch
3: genau.
2: Nicht.
3: Ja. Die gefrorenen Eismassen, die verlieren so ein bisschen Süße beim Frieren. Deswegen,
2: also es muss jetzt eigentlich zu intensiv sein, damit es nachher richtig ist.
3: Genau. Mhm. Aber der Baiser, Schokolade und Krokant geben natürlich auch eine Menge Süße da rein. Da muss man jetzt gar nicht so viel Zucker reinmachen. So ein bisschen Vanillegeschmack ist natürlich auch noch mal sehr fein dabei.
2: Und wenn das Ding dann im Gefrierschrank steht, seine mindestens 4 Stunden gehabt hat, wie lange kann ich es dann maximal halten?
3: Ehrlich gesagt, das war bei uns zu Hause, war es auch immer in einer Eisschüssel. Ja. Wenn nämlich hier, wir machen es ja gleich hier im Muffinblech. Wenn man das zu Hause nicht hat, kann man es auch super in jeder Form machen, die man zu Hause hat. Mhm. Und dann immer so abschneiden. Und das war bei uns,
2: wenn es da war, war es weg.
3: So ungefähr. Okay. Und wenn nicht, kann man das aber abgedeckt wunderbar 2-3 Wochen
2: gut
3: im Eisfach stehen lassen. Das ist gar kein Problem. Wichtig nur, wie bei jedem Gericht aus dem Eisfach, schön abdecken, damit nicht
2: keine anderen Geschmäcker vom Gefrierschrank drankommen. Und dann füllst du diese Masse einfach in diese Muffinsförmchen, stellst in den Gefrierschrank und dann ist es erledigt.
3: Genau.
2: Man kann dann in der Dekoration natürlich noch mit frischen Früchten oder mit frischer Minze spielen, wie wir es jetzt hier gemacht haben. Das ist dann noch der fruchtige Komponente obendrauf.
0: Ich muss gestehen, in diese Eissplittertörtchen habe ich mich an diesem Tag schockverliebt. Die sind ein Traum. Wie konnte ich leben, ohne die zu kennen? Was auch immer geht als Sonntagskuchen, ist ein Apfelkuchen. Besonders elegant kommt der als gedeckter Apfelkuchen daher. Allerdings ist er dann nicht so ganz ohne diesen dünnen Teigdeckel unfallfrei oben drauf zu kriegen. Wie gut, dass Konditormeister Max Ertl zu Johannes Zengler ins Studio kam, um zu zeigen, wie das die Könner machen.
1: Es gibt Hallo. Einen gedeckten Apfelkuchen.
4: Richtig, ein ganz einfaches Rezept, aber dafür umso leckerer. Apfelkuchen, gedeckter Apfelkuchen. Natürlich brauchen wir einen Mürbeteig. Den Mürbeteig, Springform ausgelegt, da kann man natürlich auch einen normalen Ring nehmen, was man gerade zu Hause hat. Ja, wir bestreuen den jetzt unten ein bisschen mit Brösel.
1: Warum kommen da jetzt Brösel rein?
4: Der Teig unten nimmt natürlich ein bisschen die Feuchtigkeit der Äpfel auf. Mhm. Und so wird er dann nicht speckig, bleibt schön knusprig.
1: Ja. Er wird nicht speckig, heißt?
4: Dass er so durchmatscht.
1: Ach, verstehe, okay.
4: Genau. Ja. Im Vorfeld haben wir natürlich diese tollen Äpfel auch schon vorbereitet. Möglichst klein würfeln, man kann ihn auch hacken. Wir haben das jetzt zuvor ein bisschen geschnitten, mit Zitrone beträufelt. Ja, und dann kommt es natürlich immer auf den Apfel an. Man kann sich natürlich nach einem Grundrezept richten, aber ich finde es ganz, ganz wichtig, dass man die Apfelfüllung immer noch mal ein bisschen abschmeckt. Jeder Apfel ist unterschiedlich süß, unterschiedlich sauer.
1: Aber gibt es einen Apfel, um da kurz einzuhacken, den du empfiehlst?
4: Also ja, gerade für Anfänger, die es genau, ausprobieren Backapfel wollen. Ist der Jonagold, der Elster, der Boskop. Mhm. Genau, die säuerlichen Äpfel. Ein bisschen säuerlich sollten sie sein. Das gibt dann einfach ein bisschen mehr Geschmack. Ja, jetzt streue ich hier die Brösel hinzu, nehme ein kleines Prischen Zimt, Vanille kommt immer super, Zitrone für die Frische und hier haben wir noch geriebene Mandeln. Ja, und jetzt rühre ich das hier wie einen Salat durch.
1: Die Mandeln dienen jetzt rein dem Geschmackserlebnis oder gibt es da noch einen Grund?
4: Nö, also Geschmack, man kann da jetzt auch gehobelte Mandeln mit reingeben, gehobelte Nüsse mit reingeben,
1: wir
4: da fällt was für dich
1: weg.
4: Ab. Ja.
1: Wir werfen nichts weg.
4: Da sehe ich jetzt, kann man gleich noch ein paar Brösel mit zugeben. Ja, je nachdem wie saftig der Apfel ist, es sollte jetzt keine Flüssigkeit unten in der Schüssel stehen, drum Brösel immer ein bisschen variieren.
1: Also das Ganze einmal ordentlich durchmengen.
4: Genau. Jetzt haben wir das schön durchgerührt. Und
1: es darf jetzt nicht zu feucht sein, sagst du.
4: Richtig, also, genau, sonst wird der ganze Apfelkuchen zu matschig. Dann hebt sich der Deckel manchmal ein bisschen an, wenn es zu viel Feuchtigkeit ist, weil die Luftfeuchtigkeit nach draußen will natürlich. Mhm. Und dann wird es ein bisschen uneben. Jetzt füllen wir das Ganze hier ein. Wirklich bis zum Rand. Man darf das dann auch leicht festdrücken, nur nicht zu fest. Sonst hat man die Apfelstückchen in den Teig unten reingedrückt. Das führt dann auch wieder dazu, dass es leicht speckig werden kann. Genau.
1: Das sind aber wirklich kleine Stückchen. Also da warst du diszipliniert, sehe ich
4: gerade. Ich kann sogar noch ein bisschen kleiner hacken. Ja, wichtig ist es dann, dass die Apfelstückchen richtig toll durchbacken. Drum darauf achten, nicht zu große Stückchen zu verwenden. So, genau, jetzt drücken wir das hier mit der Hand noch mal ein bisschen fest. Und dann noch sauber außenrum. Dass das hier eine schöne glatte Fläche gibt. Jetzt machen wir einmal einen Tausch. Du
1: okay, alles
4: die Schüssel
1: klar.
4: mal entgegennehmen und gibst mir mal das Blech. Wir machen hier schließlich den gedeckten Apfelkuchen. Und da habe ich jetzt den Deckel noch vorbereitet. Das ist jetzt Mürbteig, ausgerollt auf circa 1 mm. Den kann man dann über das Nudelholz so drüber legen. Ja, und dann rollen wir den hier drüber. Und gehen dann hier mit dem Nudelholz noch mal am Rand entlang. Darfst du das noch
1: nehmen? Ja, danke schön. Ich fühle mich nützlich heute bei dir.
4: Du bist gleich eingespannt.
1: Nee, bitte nicht.
4: Jetzt drücken wir das Ganze hier noch fest. Mit dem Horn. Das ist jetzt wichtig, dass der Apfelkuchen nicht über den Rand bäckt. Ah. Sonst kriegt man später relativ schlecht aus der Form raus. Ja, und um einen schönen Apfelkuchen zu haben, ist es wichtig, dass man hier ein bisschen festdrückt. Ja, dann kommt noch das klassische Muster hinzu. Eierstreiche. Ich habe jetzt da ein ganzes Eigelb zerkleppert. Man kann ein ganzes Ei zerkleppert. Man kann jetzt auch ein Eigelb mit ein bisschen Milch verwenden. Das gibt dann nochmal den schönen Glanz oben drauf, die schöne also Backfarbe.
1: Dann den Kuchen jetzt oben damit einreiben. Und vielleicht kannst du ganz kurz noch zeigen, wie das Muster reinkommt und vielleicht kurz, dass man Löcher reinmachen muss.
4: Also das Muster macht man hier so einen Gabelstrich, wie so ein Rautenmuster. Und ja, die Löcher, die du gerade angesprochen hast, sind ganz wichtig, dass der Wasserdampf beim Backen entweichen kann.
1: Und dann wird es
4: und
1: ein
4: der Apfelkuchen dann so wunderschön rauskommt wie der.
1: Perfekter, gedeckter Apfelkuchen. So sieht er aus.
2: Der Trick mit den Bröseln am Boden, der ist sicherlich vielen bekannt. Noch größer als beim Apfelkuchen ist ja das Durchweichen des Bodens beim Zwetschgenkuchen ein Thema. Die sind immer so saftig, dass es fast regelmäßig durchsuppt. Aber auch hier habe ich von einem unserer Profis einen Mega-Tipp bekommen. Amarettini. Einfach nehmen und so in der Hand zerbröseln und aufstreuen. Das bringt noch mal so eine herrliche Note von Bittermandeln und saugt den überschüssigen Saft wunderbar auf. Jetzt kommt wieder was Kleines Schickes aus dem Kuchenbuffet. Mini-Törtchen mit Joghurt, Obst und einem besonderen Mürbeteig. Michael Friemel ist jedenfalls sichtlich begeistert.
5: Das wird ein Augenschmaus, was jetzt passiert.
6: Es wird ein Augenschmaus. Du sagst es schon richtig. Ich habe ein frisches Mürbeteig-Törtchen. Das soll richtig schön zitronig schmecken. Und dann tue ich das mit frischem Obst vom Herbst quasi ausdekorieren. Hierfür mache ich einen Mürbteig. Ich mache keinen normalen 1-2-3 Mürbteig, das heißt Zucker, Butter, Mehl Mürbteig, sondern ich mache einen bretonischen Mürbteig. Da ist ein bisschen mehr Eigelb drin, ist ein bisschen mehr Butter drin. Ja. Dadurch steigt das Ganze ein bisschen höher an, wie man hier vielleicht schon sehen kann.
7: Ah ja, hier ist ein bisschen dicker geworden.
6: Ist ein bisschen dicker geworden. Ich habe das hier auf 3 ausgerollt und kann das einfach ausstechen. Der Teig ist auf jeden Fall weicher. Das heißt, ich muss den über den Kühlschrank fahren, sonst ist es ganz schwierig hier.
7: Genau. Ja, und du lässt die Förmchen drum beim Backen, damit er auch nicht auseinanderläuft?
6: Das ist richtig, genau. Wie gesagt, das ist ein weicher Teig. Mhm. Im Ofen wird er durch die Hitze quasi breitlaufen. Das möchte ich ja nicht. Ich möchte, dass es nach oben wandert. Und ich glaube, so kann man es gleich schon bei 180 Grad und 12 Minuten in den Ofen schieben.
7: Aber du hast ja schon welche hier.
6: Sehr schön.
7: Die sind wirklich hochgegangen.
6: Die sind schön hochgegangen, genau. Als nächsten Step machen wir die Joghurtmousse. Die tun wir mit Zitrone oder Limette anreichern. Das macht das Ganze einfach frisch und passt, glaube ich, perfekt zu dem restlichen Obst, wo wir dann reinmachen. Dazu halbiere ich die Limette, presse die einmal aus.
7: Limette die bessere Wahl als die Zitrone hierfür?
6: Ich finde schon, da muss ich ein bisschen weniger Saft reinmachen. Ich habe mehr Geschmack, mehr Power drin. Umso mehr Saft ich reinmache, umso wässriger wird quasi die Mousse. Und umso weniger kann ich sie dann auftrissieren. Genau. Ich verzichte ja auch komplett auf Gelatine oder sonstige Geliermittel. Ja. Ich mache lediglich ein bisschen an Sahnesteif rein. Hier habe ich schon eine geschlagene Sahne mit etwas Zucker. Limettensaft gebe ich in den Joghurt. Da greife ich auf den griechischen Joghurt zurück. Mhm. Leicht fetter, aber dafür auch ein bisschen stabiler.
7: Stimmt, das muss ja nachher auf deinem Törtchen da auch halten.
6: Genau. Kann ich das hier reingeben.
7: Das geht schon gleich ans Dekorieren, ne?
6: Absolut richtig. Ich tue das hier leicht unterheben, nicht rühren. Ich möchte es ja dressierfähig haben. Das wäre auch so schon vorbereitet. Ja,
7: das kannst du gleich in die Tüte tun.
6: So.
7: Okay, guckt mal alle weg.
6: Schmeckt schon gut?
7: Ja, super. Ich kann das nicht sagen, ich habe es nicht probiert.
6: So. Die frische Joghurtmousse. Das sehe ich dann auf das Törtchen in einem Strang. Dazu. Ich mache das als mit Erdbeeren, ich mache das mit Himbeeren und genauso geht es eben auch hier mit ganz gemischtem Obst. Hier ist eine Sauerei.
7: Ja, genau.
6: So, machen wir mal wieder sauber. Und dann kann ich das hier Freestyle anrichten. Hier bin ich quasi überhaupt nicht gebunden. Desto wilder, desto besser, finde ich.
7: Da ist der Konditormeister auch gleichzeitig Künstler?
6: Ja, absolut, absolut. So. Ich gehe da auf jede Farbe ein. Also ich habe was Rotes, ich habe was Gelbes, ich habe eine Physalis, ich habe Himbeeren, Brombeeren, Blaubeeren.
7: Es hält alles, auch alles gut drin.
6: Alles, genau, ja. Deswegen umso wichtiger, dass die Mousse nicht zu weich ist, sonst kann ich sie eben nicht auftrissieren.
7: Genau. Die nächsten Farben.
6: Brombeeren.
7: Also ich kann ja so viel schon mal sagen, ein Hingucker ist es allemal geworden.
2: Jo, da kann man sich beim Dekorieren dann echt austoben. Ist dann irgendwann kurz vor Kunstwerk. Das nächste Dessert ist das einfachste der Welt, würde ich sagen. Es ist eingekochte Sahne, Panna Cotta. Kevin macht das auch mal eben schnell in der Küche so nebenher. So schnell, so einfach. Nur das Kühlen, das braucht seine Zeit.
8: Ja, Kevin super. Hat schon für das Panna Cotta hier Milch und Sahne aufgesetzt. Das köchelt schon.
9: Genau, das köchelt. Und ja. Da kommt jetzt Zucker rein. Mhm. Also, vorne kam Zucker dazu. Das Ganze einfach einmal einrühren. Und Panna Cotta ist ja, ne, gekochte Sahne, mhm, und schönes Dessert, relativ einfach gehalten. Ich habe hier schon mal Gelatine eingeweicht, 5 Blatt. So als Tipp, man rollt die so ein und gibt die in so ein Wasserglas. Manche machen das immer so in flachen Dingen. Ich finde das immer ganz praktisch, das so zu machen. Und dann muss man die ausdrücken. Und wichtig ist jetzt dann, dass das Ganze nicht mehr kocht, wenn die Gelatine dann drin ist. Dann lässt man das hier einfach auflösen und schaltet dann einfach runter. So. Und das ist im Grunde genommen
8: das ist schon, fast
9: schon alles, die klassische, ne? Panna Cotta. Mhm. Die kann man jetzt abfüllen. Da haben wir hier so kleine Gläschen. Und dann füllen wir uns mal eine ab hier. Ich habe natürlich schon was vorbereitet, weil die natürlich schön auskühlen müssen. Ne?
8: Das heißt, die braucht schon ein paar Stunden im Kühlschrank, ja, bis sie dann
9: am besten macht man sie den Tag vorher und lässt sie dann auskühlen. Ich hole mal eine raus. So.
8: Ah, hast schon gestürzt, ja.
9: Ne, so schaut es dann aus. Sehr gut. Ich kann aber auch noch mal versuchen, einmal live zu stürzen. Dafür immer so ein bisschen Wasserbad, damit sich das so ein bisschen löst vom Rand.
8: Ja.
9: Und dann geht man mit dem Messer hier einmal so am Rand entlang, löst damit das Ganze, den Teller auf die Schüssel, das Ganze umdrehen und dann immer mal so einen kleinen
8: Flup,
9: Flup machen. Jetzt hat es Flup gemacht. Ja. Ne? Und dann können wir das Ganze abnehmen. Ja? So, da haben wir jetzt aber gesehen, das war vielleicht nicht ganz so lange im Wasserbad wie hier. Hier ist
8: deswegen
9: es schön glatt,
8: ist ne? Oben an der Decke ein bisschen was hängen, genau, geblieben. Ne?
9: Deswegen machen wir jetzt mal für den Teller einmal uns das schön.
8: Soll einmal schön sein.
9: Hier in dem Töpfchen.
8: Ich verkoste so lange schon mal, ja, ob es auch schmeckt. Ne?
9: Lassen wir uns Zucker karamellisieren.
8: Oh ja, einfach ein wunderbares Dessert.
9: Ja, oder?
8: Und so einfach.
9: Weil wir wollen ja noch eine kleine Blaubeersoße machen. Mhm. Das heißt,
8: es ist auch noch nicht richtig kalt. Das kann auch der Grund sein, warum es nicht gut zu stürzen
9: das
8: war.
9: Das kann sein, ja, ja, genau.
8: Das noch nicht durchgekühlt, ja,
9: das Schönste ist, man hat diese glatte, glänzende, ja, ja, ja, Oberfläche. Mhm. Das heißt, das ist so der Tipp. Ein bisschen gut durchkühlen lassen, das Ganze. Und dann kann man das auch wunderbar stürzen. Dann habe ich hier Vanilleschote. Ja. Ich habe jetzt mal welche genommen, die schon ausgekratzt ist. Also einfach nur die Schoten kann man super aufheben und für sowas dann verwenden. Das heißt, wenn der Zucker jetzt karamellisiert, dann kann man die schon mal mit dazugeben. Und kann die wirklich gut wiederverwenden. Man kann auch noch was in die Panna Cotta werfen. Man kann die wirklich 4-5 Mal benutzen, weil die ist auch echt teuer. Ne?
8: Ja, na, aber hallo.
9: So, wenn das dann karamellisiert ist, löscht man das Ganze mit einem Rotwein ab.
8: So. Alternativ Traubensaft, wenn man es, genau, alkoholfrei halten will.
9: So ist, ja, es, genau. Dann gibt man die Blaubeeren dazu. Und dann lässt man das Ganze einkochen.
8: Ja.
9: Das Pektin in der Schale der Blaubeeren macht das Ganze dann richtig schön sämig. Ich habe das schon mal vorbereitet.
8: Das heißt, du brauchst da gar keine zusätzliche Bindung mehr? Nee.
9: Und dann sieht das Ganze so, ah, aus. Wenn das dann gut durchgekocht ist, haben, ja, wir hier eine wunderschöne Bindung. Und können das Ganze
8: schön
9: dann...
8: Glanz auch.
9: Ja, ein wunderschöner, hey, Glanz, ohne Stärke, ohne irgendwelche Bindung. Super. Und das Ganze können wir dann hier direkt mit anrichten zu unserer Panna Cotta. Und dann haben wir da eine tolle Mischung aus einer leichten, cremigen, wunderschönen, seidigen Panna Cotta und diesen leicht süß-sauren Blaubeeren. Also ich finde, das ist eine
8: schöne Variante. Außen tut es eh großartig.
2: 1, 2, 3. Ich wünsche mir jetzt den Hannes bei. Hannes Weber, unser Bäckermeister aus Friedrichshafen, zeigt uns jetzt das kleine 1x1 des Zopfflechtens. Hefezopf geht immer, aber wie wird der so schön gleichmäßig wie beim Bäcker? Hannes plaudert die Geheimnisse seiner Backstube aus und wer gerne Hefezopf backt, wird die nächsten 4 Minuten lieben.
10: Hannes Weber ist bei uns. So kriegen wir das auch zu Hause hin, so klassisch, ne, den Zopf flechten.
11: Dreistrang-Zopf.
10: Dreistrang geht, aber der Rest wird schon komplizierter. Und du zeigst uns heute verschiedene Möglichkeiten, damit, ja, der Zopf noch hübscher wird.
11: Genau, einfach verschiedene Varianten, sodass man nicht immer nur diesen Dreistrang machen muss. Mhm. Also erster Tipp, wenn man seinen Teig vorbereitet, den Hefeteig dann immer gut abdecken. Am besten nicht mit einem Küchentuch, sondern mit einer Frischhaltefolie, dann bleibt er feuchter. Und rund wirken, nicht zu arg die Stränge strapazieren, dass der Teig nicht reißt. Und immer, wenn man merkt, da kommt zu viel Gegenspannung, ein Stück weit auch aufhören, den Teig noch mal kurz entspannen lassen und dann anfangen, zu flechten. Ich habe schon einige vorbereitet. Stränge, die ich die letzten paar Minuten immer wieder gerollt habe. Am besten ist auch als Arbeitsplatte einfach so ein Holzbrett. Da kann man schön arbeiten. Und einsteigen würde ich gerne mit dem Einstrangzopf. Mhm. Jetzt hat man mir schon ganz oft gesagt, mach langsam.
10: Ja,
11: und
10: ja, ja.
11: Einmal ein Original. So, das wäre die betriebliche Geschwindigkeit,
10: okay,
11: um einen Einstrangzopf. Ja. Und jetzt machen wir es ganz langsam. damit die Kamera mitkommt. Also ich lege 9.
10: Eine 9.
11: Jawohl. Gehe einmal mit meinem Strang durch. So.
10: Aha, ja.
11: Und dann drehe ich.
10: Oh, okay, ja.
11: Und gehe wieder mit meinem Strang oben rein.
10: Oben reingehen.
11: Also es wäre der Einstrang.
10: Okay. So kennt man ja auch die Laugenzöpfe.
11: Genau. Ne? Ist nett, auch wenn man ein bisschen größeres Teigstück nimmt, muss man sich überlegen. Schaut schon fast aus wie ein Dreistrangzopf. Man hat nicht so viel Arbeit.
10: Ach, schön.
11: Genau, und es geht ruckzuck.
10: Aber das kriegt man, glaube ich, gut hin, wenn man es einmal gesehen hat.
11: Ja, also, ist auch nicht schwer. Wie gesagt, die 9 legen durch, einmal verdrehen und oben rein und dann kommt's.
10: Und was machst du jetzt?
11: Die nächste Variante wäre der Zweistrangzopf oder aber auch 4-Strang hoch. Also heißen beide gleich. Wir haben 2 Stränge, legen die über Kreuz. So. Ungefähr gleich lang. Wichtig ist immer, wenn man zopft, dass die Stränge einigermaßen gleichmäßig ausgerollt sind. Also wenn ich dünne und dicke Stellen habe, dann sieht der Zopf noch nicht so schön aus. Mhm. Und dann lege ich die so und so und wiederhole immer den Vorgang, ohne dass ich groß die Stränge vertausche.
10: Ah, dieses Muster lieb ich.
11: Genau.
10: Und so geht das.
11: Und dann habe ich einen 4er hoch.
10: Easy. Das ist ja wirklich cool einfach. Aus. Ja, das sieht viel cooler aus.
11: Machen?
10: Ja, das finde ich toll.
11: Dann nochmal, also wie gesagt, es geht auch
10: damit
11: immer
10: kann man auch so
11: bisschen
10: richtig
11: schneller
10: angeben
11: über
10: bei
11: Kreuz
10: seinen
11: legen. Genau. Nicht verdrehen, also wirklich immer gleich übereinander. Er fällt dann irgendwann in eine Richtung, das kommt so ein bisschen auf den Flechter an. Und dann einfach immer gucken, dass man schön weitermacht. Und dann klappt es. Wichtig ist auch beim Backen die Enden ruhig kräftig zudrücken. Dadurch, dass der Teig noch die Hefe noch arbeitet, geht es eigentlich auf und dann ist schade, wenn es nicht gut aussieht. Und dann zeigen wir noch den 3er. Auch da kämpfen immer wieder viele, weil die machen einen großen Fehler zu Hause, dass sie den Zopf von oben nach unten flechten und der nicht so schön wird. Also wir, in Anführungszeichen, ich würde empfehlen, Dreistrangzopf ganz normal in der Mitte anfangen. Ganz normal flechten, immer schön locker übereinander, nicht zu arg ziehen. Und dann drehe ich den Zopf. Ich nehme ihn, werfe ihn über Kopf und kann jetzt sozusagen die zweite Hälfte genau gleich fertig flechten. Und dann kommt er eben zu seiner schönen, gleichmäßigen Form.
10: Oh.
11: Sollen wir den nochmal machen?
10: Ja, das sind ja Einblicke, Geheimnisse in eine Welt.
11: Wieso
10: kannten wir das nicht?
11: Wir Bäcker wollen ja, dass der ganz gleichmäßig aussieht, wobei es ja nicht immer das Ziel sein muss. Ja? Aber einfach deshalb, um diesen Effekt zu erreichen, in der Mitte anfangen.
10: Ja, das ist echt gut.
11: Ganz normal, 3 Strang, dann die Drehung.
10: Ja, zu sich
11: dann,
10: rüber.
11: Genau, brauchen wir es auch nicht irgendwie Kopf verdreht oder gegen die Richtung, gegen die gewohnte. Genau gleich wieder flechten und so hat man einen wunderschönen Zopf. Dann kommt er aufs Blech und ganz wichtig ist bei einem schönen Hefezopf, zweimal abstreichen mit Eistreiche. Dann das erste nach dem Flechten
10: und dann
11: kurz bevor er in den Ofen kommt. Okay. Einfach nochmal abstreichen, dann kriegt er einen wunderschönen Glanz.
0: Ich bin immer wieder begeistert über diese neu erlernte Technik, vor allem das über den Kopfschlagen des Dreierstrangs. Das ist für mich die Erweckung. Seitdem hat auch mein Zopf keinen Buckel mehr in der Mitte. Wenn Sie gerne Marmorkuchen essen, dann ist das ganz wunderbar. Diese Mischung der dunklen und hellen Schichten, die bringt Markus Hummel jetzt auf ein neues Niveau zu einem optisch sehr ansprechenden Zebrakuchen.
12: Wir machen heute einen ganz besonderen Kuchen. Markus Hummel ist bei uns, Backblogger aus Ulm, The Backbub.
13: Der Backbube, hallo.
12: Hallo, grüß dich, schön, dass du da bist. Und du machst einen Ruckzuck-Rührkuchen. Warum sollten wir den alle probieren?
13: Weil er erstens wunderschön aussieht, wie man da vorne sehen kann.
12: Ein Zebrakuchen ist es, ne?
13: Genau, und er ist auch noch sehr saftig, dank der Geheimzutat Sahne.
12: Ah.
13: Und ich rühre jetzt hier schon mal den ersten Teil an. Aus Kakaopulver, Zucker und Wasser wird eine Paste gemacht. Das Wasser sollte heiß sein, damit sich das Kakaopulver gut auflöst. Und damit wird später dann der Teig quasi eingefärbt. Das können wir jetzt zur Seite stellen.
12: Das hat schon eine richtig intensive Schokonote.
13: Ja, richtig gut,
12: der Kakao kommt raus, cool.
13: Hier habe ich schon mal den Teig vorbereitet. Ja. Da kommt jetzt noch ein Ei rein. Insgesamt sind es 4 Stück. Die sollte man ungefähr so 30 Sekunden jeweils einrühren, damit schön Volumen in den Teig reinkommt. Und anschließend kommen dann noch Mehl und Backpulver dazu und Sahne.
12: Aha. Geheimzutat. Und ein Geheimnis muss es ja auch sein, wie man diese wirklich akkuraten Linien, das Muster da reinbekommt in den Kuchen. Da bin ich sehr gespannt, wie du das hinkriegst. Aber jetzt machen wir erstmal den Grundteig
13: fertig. Jetzt machen wir das hier mal, genau. Da kommt jetzt noch Backpulver mit rein und dann eben auch die Sahne. Ich stelle es mal auf eine niedrige Geschwindigkeit, dass es hier nicht staubt. Und dann einfach die Sahne mit reinlaufen lassen.
12: Aha.
13: So.
12: Und das bringt den Saft in den Kuchen.
13: Das bringt den Saft in den Kuchen, genau. Und immer nicht zu lange rühren. Das ist oft einer der Fehler, warum ein Kuchen speckig wird, wenn man den Teig zu lange rührt. Ah. Weil dann einfach das ganze Volumen wieder rausgeht und am Ende hat man dann so einen klitschigen Kuchen und den kann man dann auch nicht mehr retten.
12: Ja, das wird dann so ein bisschen mit Saftigkeit verwechselt, aber es ist einfach klatschig dann.
13: So, jetzt haben wir hier den Teig. Dann nehme ich mir jetzt eine zweite Schüssel und halbiere den in etwa. Und dieser helle Teig wird dann mit dem Schokoteig oder mit dieser Schokomasse, die ich vorbereitet habe, vermischt.
12: Mhm. Na. Im Grunde ist es ja ein aufgehübschter Marmorkuchen, oder?
13: Ja, das könnte man durchaus sagen. Das Zebramuster gibt ihm dann das gewisse Etwas. Und man kann auch noch als absoluten Geheimtipp noch einen Esslöffel Preiselbeeren mit in den Schokoladenteig geben. Dann wird es auch noch ein bisschen fruchtig zum Saftigen.
12: Oh, wow. Hier ballerst du aber deine Geheimtipps so raus. So.
13: Ja. So, das ist jetzt die Schokomasse. Das wird jetzt auch noch verrührt. Und um das dann schön in die Form zu kriegen, habe ich noch einen kleinen Geheimtipp. Und zwar diese praktischen Eisportionierer.
12: Ja.
13: Damit portioniere ich auch Teig, wenn ich Muffinförmchen befülle. Wenn man die jetzt nicht zu Hause hat, kann man auch ganz normal Esslöffel nehmen.
12: Ja.
13: Kein Problem. So, und jetzt fange ich an, hier in der Form 4 Kugeln reinzusetzen mit diesem hellen Teig. Ich kipp mal die Form ein bisschen, dann sieht man das ganz gut.
12: Okay.
13: Das geht natürlich auch
12: mit... Die Form ist natürlich ausgefettet und mit...
13: Genau, die ist gefettet
12: Brösel und oder Mehl
13: mit
12: gesteuert.
13: Mehl. Man kann es aber auch mit Kakaopulver machen. Und jetzt kommt der zweite Teil dazu, nämlich die Schokolade. Und die setzen wir jetzt genau auf die weißen Punkte drauf, drücken das so ein bisschen fest. Und dadurch entsteht dann später eben dieses Zebramuster.
12: Diese klare Schichttrennung. Genau. Und das verläuft dann so ein bisschen ineinander rein und kriegt dann die Wellen. Wir haben das mal im Schnelldurchlauf, wie das ist. Dann sieht man nämlich besser in diese Schüssel von oben rein, wenn du Schicht für Schicht für Schicht da oben drauf setzt. Mhm. Und zwar immer übereinander, aufeinander, bis der Teig alle ist.
13: Bis der Teig aufgebraucht ist.
12: Und dann ist gut.
13: Und dann kann man die Form noch ein bisschen auf die Arbeitsplatte klopfen und dann sinkt das noch. Und dann ab in den Ofen, genau.
12: 180 Grad?
13: 170.
12: 170.
13: Ober-Unterhitze. Und dann so ungefähr 50 bis 60 Minuten.
12: Und dann kommt so ein Prachtexemplar raus.
13: Genau.
12: Sehr gut. Vielen Dank, lieber Markus.
13: Danke, ebenso.
12: Zum guten Schluss gibt es noch einen Zupfkuchen. Einen russischen Zupfkuchen. So, und jetzt kommt die große Frage, woher dieser Name kommt. Man ist ja versucht zu denken, dass die russischen Omas, die Babuschkas, den so backen. Aber nein, in Russland heißt dieser Kuchen deutscher Kuchen. Woher das Russisch kommt, das müssen wir wohl offen lassen. Richtig ist aber, dass für die schwarzen Tupfen im Kuchen reichlich Teig zerzupft und gezupft wird. Dieser Kuchen ist für unsere Konditormeisterin Theresa Knipschild eine Herzensangelegenheit, so wie sie dafür schwärmt.
14: Theresa Knipschild ist bei uns, unsere Konditormeisterin. Und sie hat einen Kuchen dabei, der ist wirklich ein Klassiker, der Zupfkuchen.
3: Ja. Der Zupfkuchen, der vereint wirklich alles, was ein guter Kuchen braucht. Das ist ein Mürbeteig mit Schokolade, also ein bisschen Schokoladenkuchen. Dann eine ganz tolle Quarkmasse, also ein bisschen Käsekuchen. Streusel sind auch drauf. Und pochiertes Obst, also wirklich einer meiner absoluten Lieblingskuchen.
14: Du nimmst Birnen.
3: Ja.
14: Und jetzt geht's los. Und zwar mit dem Mürbeteig.
3: Genau, der Mürbeteig ist Mürbeteig und Streusel in einem.
14: Okay.
3: Und dafür haben wir jetzt Butter, Zucker, 2 Eier, ein bisschen Zimt, nochmal schön, um das schokoladige Aroma zu unterstützen. Mehl, Backpulver und Salz verknetet. Und das verknete ich so lange, bis Streusel entstehen. Die sehen dann so aus. Und die gebe ich dann schon in den Kühlschrank. Und von den Streuseln habe ich vorher ungefähr ein bisschen mehr als die Hälfte abgenommen und verknete das weiter, um diesen Mürbeteig zu kneten. Beim Mürbeteig weißt du, der muss auch unbedingt kalt stehen, damit der gut verarbeitet werden kann.
14: Mhm.
3: Und den habe ich dann ausgerollt, hier in die 26er
14: das ist der Boden, genau.
3: Springform gegeben. Und dann können wir die Füllung schon herstellen. Die besteht aus Magerquark. Dann kommt geschmolzene Butter mit rein, ganz köstlich. Und gibt natürlich auch noch mal so einen ganz intensiven Geschmack. Und da gebe ich dann auch ein bisschen Zucker dazu. Salz darf da auch nicht fehlen. gibt auch noch mal geschmackliche
14: Tiefe. Eine Prise oder wie?
3: Genau, ja. Gebe ich immer eine großzügige Prise rein. Ja. Ist ja immer wichtig beim Backen.
14: Weil? Mache ich nie übrigens.
3: Nein?
14: Nie, nein,
3: muss er unbedingt mal machen. Das unterstützt einfach noch mal den Geschmack.
14: Ja.
3: So eine Prise Salz denkt man erstmal gar nicht.
14: Keine gute Bäckerin, muss ich sagen.
3: Mit der Prise Salz wird das.
14: Dann, ja, das ist daran liegt.

0: habe ich den gegessen. Und seitdem.
1: Und warum war das bei euch zu Hause zum Beispiel gar nicht so bekannt? Weil ich habe diesen Zupfkuchen auch erst als Teenagerin kennengelernt. Ja. 18 oder so war ich, ja.
0: Ich weiß gar nicht, im Sauerland war der jetzt gar nicht so,
1: war nicht so bekannt.
0: Aber das muss sich ändern.
1: Und das war bei mir auch eine Offenbarung.
0: Ja.
1: Das hatte eine Freundin meiner Schwester gemacht. Zupfkuchen, wegen dieses Gezupften, der Name kam mir komisch vor.
0: Genau.
1: Aber was für eine Offenbarung es war, diesen Kuchen zu essen. Weil Schokolade, Käsekuchen, Streusel, perfekt.
0: Wahnsinn.
1: Aber ich meine, du toppst das Ganze jetzt noch.
0: Eben.
1: Ne?
0: Dann noch diese fruchtige Komponente, die alle Aromen sozusagen verbindet. Ich habe jetzt hier Birnen pochiert.
1: Ja.
0: Dafür habe ich einen Karamellsud gekocht. Klingt erstmal kompliziert, aber ist super einfach. Zucker geschmolzen, mit Weißwein abgelöscht. Hab dann die Birnen da drin aufgekocht, ein bisschen ziehen lassen.
1: Aber auch das könnte ich umgehen, wenn ich keinen Alkohol haben möchte.
0: Natürlich. Vor allen Dingen könntest du es auch umgehen, wenn du einfach Obst aus der Dose oder dem Glas nimmst. Da könntest du auch Zwetschge nehmen, Pflaumen, Kirschen schmecken auch super toll da drin. Oder Dosenbirnen.
1: Ich bin ein großer Birnenfan. Ich freue mich da richtig drauf.
0: Ist auch ein sehr leckerer Kontrast, weil gerade dieser Sud natürlich auch noch mal richtig in die Birnen reingezogen ist. Und den, gucke hier, die Streusel zupfe ich dann hier so drauf, deswegen auch der Name.
1: Ja.
0: Und dann kommt der gleich schon in den Ofen. Und der Ofen ist vorgeheizt, den backe ich so ungefähr 20 Minuten bei 180 Grad und stelle den Ofen dann runter auf 170 Grad, gebe dem dann nochmal so 40 Minuten.
1: Ja.
0: Und wenn ich dann so am Kuchen rüttle, sollte der so ein bisschen fest sein.
1: Mhm. Jetzt kommt, jetzt genau, Achtung. Wenn der Kuchen ausgekühlt ist, nicht essen.
0: Das
1: Noch nicht essen.
0: Das ist leider die schlechte Nachricht. Ich sag ja, dass der nach einer Nacht im Kühlschrank, wenn das so richtig schön fest und cremig geworden ist.
1: Ja, und wenn sich die Zutaten dann auch so miteinander verbunden haben, dieser Käsekuchenteig mit der Schokolade.
0: Ja.
1: Oh Gott, was gibt's Besseres?
0: Ja. Na? Deswegen jetzt sofort loslegen, dann kann man ihn ja morgen essen.
1: Stimmt. Und unserer hier, den werden wir später kosten, weil der war ja schon eine Nacht im Kühlschrank, sagst du, sollen wir den? Ah, gucken Sie mal, was die bei uns alles hier erfahren.
0: Jam, jam.
2: Jetzt hat sich's ausgezupft. ARD Buffet Spezial, heute mal ganz in süß. Backen ist ja nun mal was ganz anderes als Kochen. Da kommt es auf genaues Wiegen und Messen an, damit der Kuchen aufgeht und gelingt. Am Herd kann man mehr nach Gefühl vorgehen, ein bisschen mehr davon oder ein bisschen weniger davon. Das ist dann irgendwie spontaner und kreativer. So oder so, ein feiner Kuchen, das ist in Form gebackene Liebe. Und ich liebe die Tipps und Tricks, die wir heute bekommen haben. Wir sehen uns mit Genussgarantie. Och, Tim, bist du süß. Mein Aufnahmeleiter, komm, wir haben keinen Kuchen, aber wir teilen uns jetzt die Schokolade hier, oder?
3: Na, grüß.
0: so ein schöner Zupfkuchen, das.
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0: kommen, wir sind doch gerade erst losgegangen. Bewegung an der Frischluft ist so gesund.
1: Ah, da müssen wir noch links. Alle Gipfelstürmer, mir no.
0: Na ja,

0: von wohnwirtschaftlichen und gewerblichen Immobilienprojekten erörtert. Morgen.
1: Guten Morgen, Chef. Shanghai, heute.
0: Ja.
1: 12.30 Uhr.
0: Ich weiß. Ein Kaffee in 10 Minuten. Intravenös.
2: Robert.
3: Ja?
2: Robert.
3: Genau. Genau, das erklärt die Wirkung verschiedener Parameter auf das Kalkulationsergebnis.
2: Robert, ich wollte...
0: Meine Sekretärin wird sich bei Ihnen melden. Gut?
3: Dankeschön.
4: Ich wollte mich nur vergewissern, ob Sie an alles gedacht haben. Unterlagen zum Facility Management, Auftrags- und Arbeitskalkulation, Planzeittabellen, Stammkalkulation, Controlling, Logistik. Ich weiß, ich sollte das nicht tun.
3: Statistiken und Reports haben Sie vergessen.
4: Statistiken und Reports. Richtig. Ja, am liebsten würde ich ja mitfahren. Aber der Arzt will das ja nicht. Und meine Frau und Lotta.
3: Was sollen wir denn machen?
5: Mama! Du hast gesagt, du kommst gleich. Das war vor einer Stunde.
6: Wie spät ist es?
5: 9.
6: 9 Uhr schon. So spät habe ich gar nicht gemerkt. Ich hatte doch einen Termin.
5: Ja, 11 Uhr, Töpfermarkt in Holzkirchen.
6: Oh Gott.
7: Mama! Wir haben schon alles eingepackt.
8: Kommst du jetzt? Wir wollen los.
6: Ich komme.
9: Tickets? Faxbestätigung für das Visum?
3: Machen Sie mir einen Termin mit Markkorb und Co. Nächsten Mittwoch. Mhm. 10 Uhr. Mhm.
9: Die Unterlagen für das Lotus-Projekt hat Frau Reinhardt. Und hier? Ein chinesisches Wörterbuch.
3: Wu Yongle.
9: Wie bitte?
3: Nicht nötig. Mo Hui Tsing Hao. Ich spreche Chinesisch.
9: Unglaublich.
3: Die einen sagen so, die anderen so.
6: Warum musst du auch immer zu spät kommen? Du weißt genau, dass ich das hasse.
5: Tut mir leid, ich habe einfach die Zeit vergessen.
6: Ja, ja, das sagst du immer. Zeit, dass du was dazulernst.
10: Wo bleibt ihr denn? Kommt ihr jetzt endlich?
8: Wir kommen gleich!
3: Glaubst du an Liebe auf den ersten Blick? Oder soll ich noch mal reinkommen?
6: Wie heißt der Kater der stärksten Frau der Welt?
8: Kaffee!
6: Muskelkater. Das war ein Witz. Hey! Das war ein Witz, der frisst dich auf!
9: Na dann, Mission Lotus.
3: So gut wie in der Tasche. Was ist der Keks, der unter dem Baum liegt?
9: Was ist, wenn der Waschanlagenauftrag platzt?
3: Das wird er nicht. Ich habe das heute Nacht durchgerechnet.
9: Ciao. Das bewundere ich so an dir. Es gibt keine Probleme,
11: es gibt nur Lösungen. Und die verdammt schnell.
3: Das haben wir gemeinsam.
9: Wir haben überhaupt allein gemeinsam.
3: Wir sehen blendend aus, sind bekennende Workaholics.
9: Verbringen die meiste Zeit miteinander, fragt sich eigentlich...
3: Warum nicht Nägel mit Köpfen machen? Warum eigentlich nicht?
6: Hey! Feier du! Feier du!

0: Oh Mist, der Tank ist schon wieder leer. Dann müssen wir erst zur Bank Geld holen.
1: Meine EC-Karte ist schon wieder kaputt.
0: Hey Max, gute Laune. Was ist ein Keks, der unter einem Baum liegt, hm?
2: Ist mir doch egal.

0: Die Rate wird fällig. Der Dispo ist ausgeschöpft.
1: Und nun?
0: Tja.
2: Haben wir alles?
3: Ja. Obwohl, ich glaube, ich habe mein Portemonnaie vergessen.
1: Was?
3: Hier ist es.
1: Witzig, witzig.
3: Ein bisschen schon, was?
1: Ich habe für morgen Abend einen Tisch im Dilong, direkt am Huangpu reserviert.
3: Um unseren Sieg zu feiern, gut.
1: Ich denke, wenn uns das gelingt, wird Reinhard und Reinhard in nicht allzu ferner Zukunft Reinhard und Kant heißen. Das hast du doch immer gewollt.
3: Ja, ja, ja.
4: Das ist für den Töpfermarkt in Holzkirchen. Alles Unikate, glasiert und bemalt. Bei Ablieferung bekomme ich 3000 Cash auf die Hand.
0: Schön.
4: Abzüglich Vorschuss, den ich Tommy zurückzahlen muss, und ein bisschen Urlaubsgeld, wandern 1500 direkt aufs Konto, so wahr ich hier stehe. Das ist ja quasi kein Risiko.
0: Ja.
4: Herr Blesser, was soll ich denn machen? Wir wollen an die Ostsee zelten.
0: Was jetzt? Es ist Herbst.
4: Wir haben Thermoschlafsäcke.
5: Hallo, Herr Blesser.
0: Hallo. Hallo. Also, die einzige Möglichkeit wäre ein privater Vorschuss. Ich überweise Ihnen Geld aufs Konto. Heute.
4: Blessi, du bist der Beste. Vielen, vielen Dank. Und du bekommst es auch zurück, das verspreche ich, ja? Tschüss.
1: Guten Tag.
6: Tag.
1: Könnten Sie es bitte einrichten, dass wir möglichst weit entfernt von diesem lieben Kleinen da drüben sitzen? Ich habe ja nichts gegen Kinder, aber Sie werden verstehen. Wenn man konzentriert arbeiten muss, ist das einfach unpassend. Dein Pass, Schatz.
6: Was? Mein Pass.
1: Ja.
6: Mein Portemonnaie.
1: Moment. Das ist eine Art von Humor.
6: Das gibt's doch nicht. Moment, sicher. Ich hab doch... Scheiße. Ich hab meinen Pass vergessen. Im anderen Jackett. Das ist kein Scherz. Wie viel Zeit haben wir noch?
1: 50 Minuten.
6: Okay, du checkst ein, wir sehen uns am Gate.
1: Das schaffst du nie im Leben.
6: Kein Problem.
0: Gute Reise.
6: Taxi! Das gibt's doch nicht. Taxi! Was mache ich jetzt?
7: Hallo, guten Tag. Haben Sie Luftnahmestelle?
6: Was?
7: Luftnahmestelle? Ich Amsterdam, Flugzeug nicht warten.
6: Rücknahmestelle. Okay. Aber zuerst Prüfung.
7: Keine Zeit für Benzin. Halbe Füllung. 50 Euro, okay?
6: Nicht nötig.
7: Nicht verstehen.
6: Ein Hau.
7: Ich schau schon mal.
6: Zaijin.
7: Zaijin.
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0: Schatz.
1: Aber das ist kindisch.
0: Ja. Papa, Papa, Pokerface, Papa, Pokerface. Radio an.
2: Hallo? Lotta! Eine halbe Stunde Verspätung. Gut, das schaffe ich.
3: Bing! Bei nächster Gelegenheit bitte überholen. Mach ich.
4: Mama, mach nicht! Mama!

0: Seid ihr in Ordnung?
1: Ja.
2: Was war das?
0: Oh, Scheiße.
1: Mama, was war das?
3: Ruf die Polizei!

0: doch nicht tot.
1: Was ist passiert?
0: Wir hatten einen Unfall.
1: Hast du dich verletzt, Schatz?
0: Nein.
1: Und unsere Kinder? Alles okay?
2: Ja.
1: Gut.
3: Mir geht's doch gut. Ich kann doch selber laufen.
4: Dann sagen Sie mir doch bitte Ihren Namen.
3: Das weiß ich nicht. Fragen Sie meine Frau.
4: Alles klar. Ab mit ihm ins CT.
5: Urlaub können wir knicken.
2: Nein!
0: Immer mit der Ruhe. Ich rede kurz mit der Polizei und dann fahren wir. Ihr bleibt hier.
2: Aber warum?
0: Hey, ich bin doch gleich wieder da. Und dann fahren wir in die Ostsee, okay? Wimmel?
6: Jetzt sag mal, Theresa, wo steckst du denn?
0: Tommy!
6: Wo bleibst du denn mit dem Geschirr? Ich stehe seit 9 Uhr.
0: Langsam, jetzt warte doch mal. Mann, was kann ich denn dafür? Wir hatten einen Unfall, ich hab's dir doch schon gesagt.
7: Nein, was soll ich denn machen? Ist alles kaputt. Bin ich hier im Krankenhaus? Jetzt muss ich erst mal gucken, was mit dem Typen da ist. Ich kann's ja auch nicht ändern. Nein.
0: Und wie geht's ihm?
4: Keine Sorge. Alles gut. Er hat eine leichte retrograde Amnesie, ohne spezifisches Trauma. Sie können Ihren Mann nachher gleich wieder mit nach Hause nehmen.
0: Er ist nicht mein Mann.
4: Das behauptet er aber.
0: Naja, er kann ja behaupten, was er will, aber ich kenne ihn noch nicht mal.
4: Interessant. Dann hat er doch mehr abbekommen, als ich dachte.
0: Moment mal. Ich brauche doch seinen Namen.
4: Wir auch.
8: Frau Blümel, wir haben gute Nachrichten. Den Analysen der Bremsspuren nach ist der Mann eindeutig zu schnell gefahren.
9: Sie müssen sich jetzt nur noch mit seiner Versicherung in Verbindung setzen.
0: Ja, aber wie soll das denn gehen? Er weiß doch noch nicht mal, wie er heißt.
8: Aber wir.
10: Hallo, ihr zwei. Sucht ihr wen?
5: Wir suchen Frau Blümel.
2: Unsere Mama.
9: Wir haben den Wagen aus dem See gefischt. Keine Papiere, keine Geldbörse, nichts. Aber wir haben bei der Mietwagenfirma nachgefragt.
8: Sie sind Herr Yong Cheng aus der Provinz Zhejiang.
1: Stimmt das?
0: Bitte hören Sie damit auf, wir kennen uns nicht.
1: Moment, wir waren doch irgendwohin gemeinsam unterwegs. Wir wollten dort was machen.

0: Weißt du das nicht mehr?
1: Das bildete sich ein. Wir sind mit zwei verschiedenen Wagen in zwei verschiedene Richtungen gefahren. Wir hatten einen Unfall, ja, aber wir kennen uns nicht. Das hier, das sind meine Kinder, nicht ihre.
0: Also, Jungcheng, das sagt mir gar nichts.
2: Mao Zedong, Tiananmen, Shanghai.
0: Shanghai, da war was.
3: Ich finde, er sieht kein bisschen aus wie ein Chinese.
1: Also jetzt mal im Ernst, die glauben doch nicht, dass dieser Mann ein Chinese ist.
2: Was ich glaube, spielt keine Rolle. Die Sachlage ist entscheidend.
4: Na, vielleicht hat er ja deutsche Vorfahren. Möglich ist alles.
5: Sag mal was auf Chinesisch.
0: Ni hao ma, jie jie bu yong le.
5: Klarer Fall, Chinese.
1: Also wie auch immer, ihr wartet jetzt draußen im Auto. Ich komme gleich nach. Nix, aber jetzt. Bis gleich. Was machen wir denn jetzt?
6: Gut, dass Sie noch da sind. Die Kostenübernahme. Ich bräuchte noch die Kostenübernahme.
2: Die chinesische Botschaft meldet sich bei Ihnen.
6: Die chinesische Botschaft? Wissen Sie was? Sie nehmen ihn wieder mit und wir vergessen den Papierkram.
4: Kommt nicht in Frage. Ist Ihr Patient.
6: Ja, aber er will nicht hierbleiben. Was soll ich denn machen? Soll ich ihn in die Psychiatrie stecken, ihn festbinden?
2: Sie werden wissen, was zu tun ist.
6: Warum nehmen Sie nicht einfach in Sicherungsverwahrung?
1: Ich bitte Sie. Der Mann ist doch kein Krimineller. Er ist krank, er braucht Hilfe. Jemand muss sich um ihn kümmern. Auf gar keinen Fall. Das kommt überhaupt nicht in Frage. Ich habe schon genug Probleme.
4: Ich habe auch Probleme.
6: Ich habe auch Probleme.
5: Mama, die wollen verhaften.
1: Wir haben jetzt andere Sorgen.
5: Aber wir müssen ihm helfen. Wir helfen doch immer.
1: Ja, heute nicht.
7: Sollten wir aber. Sonst kommen wir nicht an die Versicherungskohle ran.
8: Herr Cheng, Sie haben einen Schlafanzug an. Herr Cheng.
1: Ende der Diskussion, einsteigen jetzt.
5: Mama, er läuft uns nach.
1: Wo wollen Sie denn hin?
9: Weg.
1: Jetzt warten Sie doch mal. Okay.
9: Okay.
1: Wir nehmen ihn mit zu uns. Unsere Adresse haben Sie ja.
4: Wollen Sie sich das wirklich antun?
2: Und wir klären das in der Zwischenzeit mit der Botschaft. Keine Sorge, Herr Cheng, das wird schon.
1: Ihnen ist aber schon klar, dass wir nicht verheiratet sind.
9: Verheiratet, ja.
1: Nein.
9: Nein.
1: Ja. Da muss jetzt rein.
9: Wir sind nicht verheiratet.
1: Genau.
9: Tschüss. Danke.

0: magst, du nimmst deinen Roller mit, ja? Du nimmst deine Puppen alle mit rein.
1: Jetzt weiß ich es wieder. Ich habe einen wichtigen Termin. Einer, von dem etwas Wichtiges abhängt. Etwas sehr Wichtiges.
0: Aha. Und was? Können Sie sich denn nicht erinnern, wo? Oder mit wem?
1: Nein.
2: Oder wann?
1: Nein.
0: Was für eine Art Termin war es denn? War es was Privates oder was Geschäftliches?
1: Keine Ahnung. In meinem Kopf ist gähnende Leere.
0: Ich schlage vor, wir vertagen das Thema und Sie schlafen sich erstmal richtig aus. Wer weiß, vielleicht klappt es ja morgen mit dem Denken besser. Manche Dinge lassen sich eben nicht erzwingen.
3: Max, wo hast du meine Puppe hingetan?
2: Weiß ich doch nicht, musst du selber wissen.
1: Hier wohnen Sie?
0: Ja. Hier können Sie sich waschen. Zahnbürste und Handtücher bringe ich später.
4: Bei uns schläft er aber nicht.
0: Er schläft im Büro. Büro ist hier.

0: Das hier wäre dann Ihr Bett.
1: Keine Angst.
0: Tja, das ist alles, was wir zu bieten haben. Aber es ist ja auch nicht für lang. Geschockt?
2: Nein, nein.
0: Hier sind erstmal ein paar Handtücher. Die Bettwäsche mache ich später. Ich mache uns mal was zu essen.

0: Das sind die Sachen von meinem Vater.
1: Er ist vor 3 Jahren abgehauen zu einer anderen Frau. Das machen die Väter oft in Deutschland. Kannst du alles haben?
0: Lisa!
1: Was denn? Er braucht was zum Anziehen. Bitteschön. Und das ist Sarah.
0: Komm jetzt.
1: Wieso denn?
0: Vielleicht will er vor dem Essen noch mal meditieren.
1: Medi was?
0: Beten für Chinesen. Komm jetzt.
1: Tschüss.

0: pass schön auf, ja?
1: Okay.
0: Wie sehen Sie denn aus?
1: Ich habe ihn erlaubt, das anzuziehen.
2: Hat sie, wirklich?
0: Ja, ja, ist gut. Also, ich meine, es sieht gut aus. Steht Ihnen. Wirklich.
2: Ich habe mir gedacht, vielleicht könnten meine Sachen Aufschluss geben über irgendetwas. Haben Sie Internet?
0: Ja.
3: Zeigen Sie mal her.
0: Setzen Sie sich doch.
3: Vion, Modedesigner, Franzose. Boah, ganz schön teuer.
1: Ich finde die Franzosen komisch. Die schreiben Bon Bon und sagen Bon Bon.
3: Das Hemd?
4: Garden Club, England.
1: Die Engländer sind auch komisch. Die schreiben Schul und sagen School.
0: Dass du dir das alles merken kannst?
1: Mhm.
0: Ich hoffe, du hast in Deutsch auch so gut aufgepasst.
1: Die Deutschen sind am komischsten. Die schreiben Wie bitte und sagen Hä.
3: Auch so ein Edelfummel. Die Klamotten könnten sie überall auf der Welt gekauft haben. Das bringt rein gar nichts.
4: Ach, vielleicht könnte man ja ein Foto von mir ins Netz stellen.
2: Vielleicht gibt es ja so etwas wie Lost and Found für Menschen.
3: Gibt es.
0: Ja, Sherlock Holmes, aber das machen wir nach dem Essen.
3: Foto.
0: Nein.
3: Mann! Auch ein Glas haben.
0: Suppe?
2: Gern.
3: Vielleicht ist er ja ein chinesischer Konterrevolutionär.
0: Mit den Sachen.
3: Undercover, selbstverständlich.
1: Oder du bist ein Spielzeugfabrikant. Alle meine Puppen kommen aus China.
0: Teller?
3: Wie wollen wir ihn nennen, wenn wir nicht wissen, wer er ist?
1: Genau, du brauchst einen Namen.
0: Ich denke, wir nennen ihn fürs Erste Cheng.
1: Hallo, Herr Cheng.
0: Und dann waren wir wieder zu Hause.
1: Vielleicht hätten wir ihn gar nicht sagen.

0: sollen, dass es nicht dein Mann ist. Dann hätten wir ihn mitgenommen und behalten.
1: Hey, man kann nicht einfach was mitnehmen und behalten, was einem nicht gehört. Hm? Und ein Mensch gehört einem sowieso nie.
0: Schade.
1: Max, der Computer wird jetzt ausgemacht. Jetzt ist Feierabend. Der Tag war lang genug, ne? Hm?

0: du bist?
1: Nein. Guten Morgen.
0: Guten Morgen, Herr Cheng. Es gibt Kaffee, soll ich dir sagen.
2: Wirklich, er ist so laut, wie ein Walross.
3: Was, so spricht er oder was hat er gemacht?
2: Geschnarcht.
3: Davon bist du aufgewacht?
2: Nein, ich war schon die ganze Zeit wach, weil er immer
3: Ich kann Männer, die schnarchen, nicht ausstehen. Morgen.
4: Morgen.
0: Morgen.
1: Morgen.
0: Die habe ich für dich gemalt.
4: Kaffee, Tee?
1: Kaffee, bitte.
4: Haben Sie gut geschlafen?
0: Max, wo hast du meine Stifte hingetan?
3: Ich habe deine Stifte nicht.
0: Natürlich hast du sie. Du hast sie immer.
1: Ich hatte einen eigenartigen Traum. Ich habe von meinem 9. Geburtstag geträumt.
4: Ja, und?
1: Ist ja eigenartig.
4: Sind in dem Traum denn irgendwelche Namen gefallen? Können Sie sich erinnern, an welchen Orten sich das Ganze abgespielt hat?
1: Ich werde mich bemühen, das nächste Mal konkreter zu träumen.
4: Ja, das wäre hilfreich.
0: Nicht immer von mir! Hm.
4: Blümel?
5: Ich will die 400.
4: Ah, hallo, Tommy.
5: Ich brauch das Geld. Und zwar nicht morgen und nicht übermorgen, sondern jetzt.
4: Ja. Ja, ich versprech's. Ja, na klar, ich kann dich doch verstehen, aber das ist doch kein Grund, mich so anzuschreien, Mensch. Ja.
1: Probleme?
4: Ich hab's doch gesagt, ich
6: weiß, was
4: ich
6: kann. Stecken gerade ziemlich in der Scheiße. Und es ist Ihre Schuld.
4: Und jetzt hör mir doch mal zu, mehr geht nicht. Tschüss.
1: Ich werde nachher zur Polizei gehen. Ich denke, da muss ich doch was machen lassen.
4: Ich bring Sie lieber hin, sonst verlaufen Sie sich nur. Ich muss sowieso noch mal zur Bank. Bis gleich.
1: Guten Tag.
7: Herr Cheng. Kommen Sie doch rein. Was führt Sie zu uns?
1: Ich wollte nachfragen, ob sich niemand nach mir erkundigt hat.
7: Nicht, dass ich wüsste. Der Chinese mit der Ich-Störung ist hier. Er wollte mal nachfragen, ob sich jemand nach ihm erkundigt hat. Weißt du was?
8: Nö, nix. Hallo, Herr Cheng. Moment.
9: Wai Kou Hao.
1: Ja, guten Appetit.
7: Ja, diese tolle Idee verdanken wir Ihnen. Wir machen diese Woche alles chinesisch.
10: China-Woche sozusagen.
7: Und dann Weißwurst, Senf, Brezen, das...
10: Ja, komm, meinem irgendwann auch zu den Ohren raus. Ne?
1: Ich kann mir gar nicht vorstellen, dass niemand nach mir sucht.
4: Die Sache ist, die bei dem Unfall ist die gesamte Lieferung zu Bruch gegangen.
1: Ach, herrje.
4: Sie sagen es. Und jetzt... kann ich meine Schulden bei Ihnen und bei meinen Geschäftspartnern nicht zurückzahlen. Ich war noch nie in so einer Situation. Wenn ich kein Geld habe, dann kann ich nicht arbeiten. Und wenn ich nicht arbeiten kann, dann bekomme ich kein Geld. Herr Blesser, ich weiß wirklich nicht mehr, was ich machen soll.
11: Es tut mir leid, Frau Blümel, aber ich kann nichts für Sie tun.
4: Wie bitte?
10: So, und jetzt entspannen Sie sich mal schön. Und sobald wir was wissen, melden wir uns. Versprochen.
1: Wäre es nicht möglich, mich in einer Vermisstenkartei aufzunehmen?
10: Wenn Sie mir sagen, welchen Namen ich da eintragen soll.
7: Mittag!
10: Mittag.
1: Danke.
7: Kann einem schon leid tun. Irgendwie.
12: Hier.
10: Was ist das?
12: Mach auf. Und?
1: Nichts. Bei Ihnen?
4: Auch nichts. Es tut mir so leid für die Kinder, die haben sich so auf die Ostsee gefreut. Naja, muss ich mir eben wieder was einfallen lassen.
1: Es gibt keine Probleme, es gibt nur Lösungen.
4: Beletzen Sie Politiker?

0: Kommen Sie, Herr Cheng. Wenn wir nicht zur Ostsee kommen, dann kommt die Ostsee eher zu uns.
1: Weißt du, warum Gartenzwerge rote Mützen haben?
2: Damit sie vom Rasenmäher nicht übersehen werden?
1: Nein, damit sie sich gegenseitig erkennen können.
3: Das soll jetzt die Ostsee sein. Mann.
0: Hey, junger Mann, aufgeben kann jeder. Was ist ein Keks, der unter einem Baum liegt?
2: Hm? Moment. Ich erinnere mich. Ich habe diesen Witz gestern irgendjemand erzählt. Irgendwo in einem Büro.
0: Ja?
2: Alles.
3: War aber nicht gerade viel.
0: Ja, immerhin fängt er an, sich zu erinnern. Das ist doch schon mal was.
3: Wenn er in dem Tempo weitermacht, können wir Weihnachten zusammen feiern.
1: Yeah! Hey!
0: Hey!
2: Das ist ihm alles viel zu chaotisch. Kinder brauchen Sicherheit, Regelmäßigkeit.
0: Woher wollen Sie denn wissen, was Kinder brauchen? Haben Sie welche?
2: Entschuldigen Sie, ich wollte Ihnen nicht zu nahe treten.
0: Es ist nicht einfach, hier das alles allein zu stemmen, ja? Außerdem sind Sie ja nebenbei gesagt an dem Chaos hier nicht ganz unbeteiligt.
2: Ich wollte nur helfen.
0: Ich brauche keine Hilfe. Ich schaffe das schon allein. Wenn Sie mir helfen wollen, dann kümmern Sie sich um Ihren Kram. Damit helfen Sie mir am meisten.

0: bist du?
1: Mach auf! Mann, ich hab doch das Licht gesehen! Mach auf!
2: Max, geh bitte auf dein Zimmer, ja?
1: Die Tür einschlagen! Mach verdammt nochmal die Tür auf! Ich kann auch hier übernachten! Ich setz mich hier hin, vor die Tür!
2: Tommy.
0: Endlich. Ich will meine 400 zurück. Und zwar nicht morgen, auch nicht übermorgen, sondern jetzt sofort.
2: Ich hab dir doch gesagt, dass ich das Geld nicht hab.
0: Ist mir egal. Ich geh nicht eher wieder weg, bis ich es habe.
2: Ich hab das Geld nicht, ich kann's hin.
3: Sie haben doch gehört, was Frau Blümel gesagt hat. Bitte gehen Sie. Bitte gehen Sie.
0: Was ist das denn für ein Clown?
3: Ich sehe hier nur einen Clown und das sind Sie.
2: Tommy! Tommy, sag mal, bist du jetzt völlig bescheuert?
1: Lass mich!
2: Hau ab jetzt, sonst ruf ich die Polizei!
1: Bis morgen, ich komm wieder! Bis morgen, komm!
2: Zeigen Sie mal her. Verblutet ihr jetzt? Ist nur eine Platzwunde. Max, bitte geh jetzt auf dein Zimmer, bitte. Ist es alles in Ordnung? Ich komm gleich nach, ja?
3: Gut machen Sie das.
2: Danke.
3: Sie schulden dem Mann also Geld.
2: Er hat mir einen Vorschuss gegeben, aber die Ware ist ja beim Unfall zu Bruch gegangen.
3: Es tut mir leid. Wie kann ich das wieder gut machen?
2: Finden Sie einfach heraus, wer Sie sind. Dann zahlt die Versicherung stillhalten. So. Trotzdem danke, dass Sie uns beschützen wollten.

0: Wow.
1: Das haben sie alles heute Nacht gebaut. Unglaublich. Sie müssen was mit Bau zu tun haben. Ich bin in der Werkstatt, wir frühstücken gleich, ja?
0: Vielleicht bist du ja ein Bauarbeiter. Oder einer, der in einer Bauarbeiter sagt, was sie machen müssen.
2: Du meinst ein Architekt?
0: Mhm. Und du willst wirklich wissen, wer du bist?
2: Ja.
0: Und was ist, wenn dein Leben schrecklich ist?
2: Dann bleibt mir nichts anderes übrig, als es zu ändern.
0: Okay, ich helfe dir.
3: Morgen.
2: Morgen. Wo willst du denn mit dem ganzen Zeug hin?
3: Ich installiere die Bewegungsmelder. Sowas wie gestern Nacht darf nicht nochmal vorkommen.
2: Soll ich dir helfen?
3: Wenn Sie wollen.
0: Mami, wie schreibt man Chinese?
1: C-H-I-N-E-S-E.
0: Und gefunden?
1: Was willst du denn schreiben?
0: Nichts.
3: Okay. Ja? Der Geheimagent in meinem Buch heißt im wirklichen Leben Harry Smith.
2: Aha.
3: Doch er hat so viele Identitäten, dass er manchmal gar nicht weiß, wer er gerade ist. Das muss komisch sein. Aber auch irgendwie cool. Oder?
2: Ehrlich gesagt, es fühlt sich ein bisschen cool an. Fertig.

0: Passt. Fertig.
1: Ist was?
2: Ich wollte dir nur was sagen. Das, was ich gestern gesagt habe, stimmt nicht. Sie sind nur zum Teil an dem Desaster schuld. Meine Mama ist einfach eine Chaotin.
1: Vielleicht hat sie ein bisschen viel um die Ohren. Sie ist ja für alles allein hier zuständig.
2: Das weiß ich ja. Aber manchmal wünsche ich mir einfach eine ganz normale Spießerfamilie. Ohne dieses Theater.
1: Na komm, wir machen weiter.

0: ist es.
1: Vielleicht sollten wir zuerst mit ihm reden.
0: Mit dem kann man nicht reden. Wenn du zu feige bist, mach ich es.
1: Warte. Ich mach's.
0: Am besten gleich jetzt auf die 12.
1: Okay.
0: 1, 2, 3.
2: Wer ist wieder Clown? Ja.
3: Was ist denn hier los?
4: Herr Blesser! Oh Gott! Was habt ihr denn gemacht? Wir wollten bloß...
2: Ich wollte bloß!
1: Sie hatten so viel Pech und der hat mich geschlagen!
4: Sie haben was?
5: Wir dachten, es wäre Tommy.
1: Es tut mir leid, es... Meine Verwechslung.
4: Geht's wieder, Herr Blesser, ja?
1: Nein, das geht. Doch, danke. Nein, das.
4: Das.
1: Hier.
4: Das ist der Herr Cheng. Er ist gerade unser Gast. Wissen Sie, wir hatten zusammen diesen Unfall und er ist ein bisschen verwirrt.
6: Gemeingefährlich.
4: Nein, er hat Sie nur mit jemand anderem verwechselt. Warum haben Sie denn auch nicht vorher angerufen?
6: Ich habe doch ein Zeichen gegeben.
4: Was denn für ein Zeichen? Was soll das denn heißen?
6: Persönliche Regelung.
1: Oh Gott. Frau Blümel, ich...
4: Es tut mir wirklich, wirklich leid, Herr Blesser.
3: Ich rufe Sie dann morgen an, ja?
4: Persönliche Regelung. Und du gehst jetzt ins Bett, mein Freund. Wir sprechen uns noch.
5: Aber...
4: Kein Aber. Das war ja wohl deine Idee, so wie ich dich kenne.
7: Er wollte sie nur beschützen. Seien Sie nicht so
4: streng. Das überlassen Sie besser mir, ja? Was ist überhaupt mit Ihnen los? Sie sind ein erwachsener Mann. Sie können doch nicht einmal irgendwelche Leute niederschlagen. Das da war mein Banker, der Einzige, der mir doch hilft. Geholfen hat? Mensch, mir steht das Wasser bis zum Hals und Sie wollen nur Scheiße.
7: Soll ich gehen?
4: Wohin denn? Wohin denn?
7: Was sagt ein Gehen zum anderen Gehen?
4: Hallo, Gehen. Was sagt eine Schnecke, die auf dem Rücken einer Schildkröte sitzt?
7: Hui,

0: Guten Morgen, Herr Cheng. Kannst du dich jetzt erinnern?
1: Nein.
2: Herr Cheng?
1: Ja?
2: Ich bin einkaufen.

0: Ich habe was gebraucht für...
1: Das ist mein Erstlingswerk. Das Wichtigste, was ich je gemacht habe. Der Becher steht für die Befreiung meiner kreativen Blockaden. Ich war mal Krankenschwester.
0: Entschuldigen Sie, ich wusste nicht, dass er Ihnen so...
1: Nein, es ist schön, wirklich. Ich finde es schön, dass er mal benutzt wird.
0: Was meinen Sie? Ich könnte doch zu Ihrem Banker gehen, mich entschuldigen.
1: Danke. Das kriege ich schon alleine hin. Irgendwie.
2: Tada! Frühstück ist fertig. Wer hat das 3 Minuten?
3: Ich?
2: Ja. 4 Minuten?
3: Dankeschön.
2: 3 Minuten 15. Guten Appetit.
3: Weißt du was, Herr Cheng? Ich habe mir überlegt, wir müssen überhaupt nicht herausfinden, wer du bist. Du bleibst einfach immer bei uns.
0: Lisa, das ist sehr lieb von dir. Aber weißt du, ich muss zuerst herausfinden, wer ich bin. Und dann kann ich mich entscheiden, wo ich bleibe.
3: Das ist echt doof.
4: Lisa!
5: Weißt du was? Harry Smith weiß aus Erfahrung, der Täter kehrt immer an den Ort des Verbrechens zurück.
4: Lisa! Und hier bin ich abgebogen.
3: Ja.
4: Und von wo seid ihr gekommen?
3: Von da.
4: Und ich?
3: Ja, da. Da war doch ein Traktor.
4: Wo?
3: Da. Ja.
5: Stimmt.
3: Andersrum.
4: So?
3: Der Traktor hatte noch einen Anhänger.
4: Gut. Na los.
3: Ja.
4: Na los, an den Start.
5: Auf die Plätze. Fertig. Los.
4: Ich komme.
5: Seitenwechsel, jetzt.
0: Flugnahmestelle.
5: Kann ich überhaupt schwimmen?
1: Seid ihr in Ordnung? Wie seid ihr denn auf die Idee gekommen? Das kann doch wohl nicht...
6: Zack ist das Fahren!
7: Hallo. Ja, dann lassen Sie das mal nicht zur Gewohnheit werden, nicht? Tschüss, Kinder.
3: Tschüss.
7: Frau Blümel.
1: Wessen Idee war das?
3: Meine.
8: Nein, es war meine Idee.
0: Max. Es war meine Idee.
1: Max, Lisa, da draußen ist ein Automat. Eingangshalle, holt euch ein Eis.
5: Ich will aber jetzt kein Eis.
3: Ich liebe auch nicht.
1: Bitte holt euch ein Eis. Sagen Sie mal, was haben Sie sich eigentlich dabei gedacht?
0: Luklammestelle.
1: Wie bitte?
0: Ich habe mir gedacht, Luklammestelle. Wissen Sie, was das ist?
1: Nein. Und es interessiert mich auch nicht die Bohne.
0: Ich wollte doch bloß herausfinden...
1: Ist mir doch scheißegal, was Sie wollten. Mensch, Sie haben meine Kinder in Gefahr gebracht. Und das ist bei mir genau der Punkt, wo der Spaß aufhört.
5: Er wollte doch nur herausfinden, wer er ist. Das kannst du nicht machen.
3: Und wo soll er dann hin?
6: Keine Ahnung. Zur Not weiß er ja, wo wir wohnen.

0: werde, der du bist.
1: Werde, der du bist.
0: Der Weg zum Tun ist zu sein.
1: Der Weg zum Tun ist zu sein.
2: Es gibt nichts Gutes, außer man tut es.
3: Ja.
1: Es gibt nichts Gutes, außer man tut es.

0: Ganz ruhig, ganz ruhig.
1: Sicherheitsleute.
0: Ich möchte Sicherheitsleute. Ich möchte mit Ihnen reden, Herr
1: Lesser.
0: Lesser. Es tut mir leid. Ich möchte mich bei Ihnen entschuldigen. Sehen Sie, es geht um Frau Blümel. Ich habe Sie in große Schwierigkeiten gebracht und ich möchte gerne helfen. Hm. Es handelt sich doch nur um ein vorübergehendes Liquiditätsproblem. Die Firma ist gut eingestellt.

0: Können Sie mir verzeihen? Oder sollen Sie noch mal reinkommen?
1: Die Kinder haben sich Sorgen gemacht.
0: Wo sind Sie?
1: Bei Freunden spielen.
0: Wegen gestern. Ich wollte die Kinder in keinster Weise gefährden.
1: Klingt ja fast wie eine Entschuldigung. Wo haben Sie denn geschlafen?
0: Im Park. Also, auf einer Bank draußen. Es hat sich gelohnt. Ich habe Stimmen gehört, Botschaften.
1: Sie haben Stimmen gehört?
0: Ja.
1: Und? Was haben die Stimmen so gesagt?
0: Es gibt nichts Gutes, außer man tut es.
1: Aber sonst geht's Ihnen gut, ja?
0: Ja, wunderbar. Ich bin sofort zur Bank. Gutes tun.
1: Das haben Sie nicht gemacht.
0: Doch. Hat aber nichts geholfen. Keine Buchhaltung, keine Chance, sagt der Blasser.
1: Blässer. Es tut mir leid, ich habe noch mehr gefunden.
0: Ah, gut. Was, wenn ja?
1: Alles durcheinander. Vielleicht sind Sie Buchhalter.
0: Hoffentlich nicht.
2: Ah ja, hier gibt es eine Rechnung. Hier. Ist sie bezahlt oder haben Sie vergessen, es drauf zu schreiben?
1: Die ist nicht bezahlt, das ist Geschirr aus der Dorfkneipe, wird auch nicht bezahlt, kann weg.
0: Moment, Sie wollen doch nicht auf 1800 Euro verzichten.
1: Ist aussichtslos, glauben Sie mir.
3: Wie oft soll ich es noch sagen? Ihr Ex hatte Schulden bei mir. Ich habe die Rechnung damit verrechnet. Damit sind wir quitt.
0: Das ist eine unzulässige Schlussfolgerung. Wenn Sie Forderungen an X haben, können Sie sie doch nicht bei Y einziehen. Ihre Argumentation ist völlig absurd. Kein Gericht der Welt wird Ihnen recht geben. Das wissen Sie schon, oder?
3: Sind Sie Anwalt oder was?
0: Wer weiß das schon?
1: Bitte schön.
0: Dankeschön. Entschuldigen Sie.
1: Ja?
0: Das hier gehört nicht hierher.
4: Moment. Was machen Sie hier? Also, erlauben Sie sich.
0: Guten Appetit.
3: Stell das sofort wieder hin oder es setzt was.
0: Auf gar keinen Fall. Sie haben ja Dinge, die Sie nicht bezahlt haben. Das ist doch Ihr Geschirr, oder? So was nennt man in diesem Land Diebstahl. Außerdem drohen Sie mit körperlicher Gewalt. Und das nennt man Nötigung. Aufwenden! Zack!
3: Was wird das jetzt?
0: Ja, was? Guten Appetit.
5: Das war wirklich super. Ich wusste gar nicht, dass Sie sich so mit Wein auskennen.
0: Ja, das ist gut.
5: Ja, gut, dass Sie auf die Zinsen bestanden haben. Vielleicht sind Sie Geschäftsmann.
6: Achtung, jetzt kommt das Meer.
7: Oh. Wow.
5: Wer ist mit dem nächsten Witz dran?
8: Ich! Hoppelt ein Hase durch den Schnee. Sieht er einen Schneemann. Was sagt er? Karotte oder ich föhn dich.
5: So, ihr beiden. Schluss jetzt mit unserem Picknick an der Ostsee. Ab ins Bett, los.
9: Oh. Aber es sind noch Ferien.
5: Na und? Auch für die Ferien ist schon spät. Los jetzt, ab.
8: Aber Max muss noch einen Witz erzählen.
10: Ja, genau. Einen Witz. Komm, Max.
11: Max, Max, Max,
10: Max,
11: Max, Max, Max,
10: Max, Max, Max, Max,
9: oh Max,
10: Max, Max.
9: Ihr wollt einen Witz?
8: Ja! Yeah.
9: Wollt ihr wirklich einen Witz?
10: Ja! Yeah.
9: Kriegt ihr jetzt einen Witz? Treffen sich zwei Rosinen, sagt die eine zur anderen.

0: hey, wieso hast du einen Helm auf? Dann sagt die andere, ja, ich muss heute noch in den Stollen. Das hat ihn überhaupt nicht gut.
1: Finde ich
2: war
1: schon.
2: Super, der Witz.
1: Ja.
2: Aber jetzt abmarsch ins Bett. Los.
1: Aber
2: jetzt ist Schluss.
0: Komm, Lisa. Ich glaube, die beiden wollen alleine sein.
1: Ach so.
2: Nix, ach so. Na? Gute Nacht. Zähne putzen. Ich komme gleich nach und gucke.
0: Okay. Gute Nacht, Herr Chang.
3: Gute Nacht. Gute Nacht.
2: Ich bin gleich da.
1: Lass dir ruhig Zeit, Mama.
4: Sie haben süße Kinder.
2: Ja. So glücklich habe ich Max schon lange nicht mehr gesehen.
4: Sie machen das hervorragend.
2: Xing, xing.
4: Tje, tje.
2: Tje, tje.
4: Bujungla.
2: Danke.

0: Die Buddhisten. Die sagen kein Selbst, kein Problem.
1: Das würden sie nicht sagen, wenn sie in meiner Situation wären. Anscheinend vermisst mich niemand. Niemand sucht mich.
2: Vielleicht bin ich ein schlechter Mensch.
0: Du bist ein feiner Kerl. Herr Cheng.

0: Das habe ich doch schon tausendmal gesagt. Ja, dann laden wir die Chinesen doch einfach hierher ein.
1: Ich weiß, dass das was kostet. Ja.
0: Robert?
1: Was?
0: Nein, nicht Sie. Ich rufe Sie zurück.

Jetzt sage ich dir mal was. Du kannst nicht einfach kommen und gehen, wie du willst. Sie hat sich Sorgen gemacht. Ich will nicht, dass sie sich Sorgen macht. Sie hat schon genug davon. Verstanden? Alles okay? Mama ist wieder da.

0: Wo waren Sie denn?
1: Du, Therese, wir haben du gesagt. Ich kann mich erinnern.
0: Ja klar, ich kann mich auch erinnern, wir haben du gesagt. Also, wo warst du denn?
1: Nein. Therese, ich bin rumgelaufen. Ich habe nachgedacht und dann habe ich... Da habe ich...
0: Wieder Stimmen gehört?
1: Nein, nicht. Stell dir vor.
0: Hey, du musst mir nicht Bescheid sagen. Du bist erwachsen. Du kannst tun und lassen, was du willst.

0: Ist was?
1: Hey, du hast dir Sorgen um mich gemacht.
0: Also so weit würde ich nicht gerade gehen. Na gut, vielleicht doch so ein kleines bisschen.
2: Was macht ihr da?
3: So?
0: Noch ein bisschen. Okay. Das einzig Gute daran, dass mein Vater weg ist, ist, dass er mir seinen Laptop dagelassen hat. Mama war damals ziemlich fertig. Von da an ging's bergab. Keine Ferien, billige Klamotten und Mama, die rund um die Uhr schuftet.
3: Es kommt nicht darauf an, was man hat, sondern wer man ist.
0: Du musst reich sein, sonst würdest du das nicht sagen.
3: Wir stellen die Keramik deiner Mutter ins Netz.
2: Darf ich auch mal?
3: Klar.

0: Es war so ähnlich wie bei euch. Genauso chaotisch. Ich kann mich nicht erinnern, jemals so viel gelacht zu haben.
1: Und was ist dann passiert?
0: Sie hatten einen Autounfall.
2: Waren Sie tot?
1: Wie alt warst du da?
0: 9. Also 9,5.
2: Komisch, dass du dich plötzlich an deine Kindheit erinnern kannst.
0: Ja, aber erst seit kurzem.
2: Und weiter nichts?
0: Nein. Hast du den Preis schon eingegeben?
3: Vielleicht solltet ihr mal Robert Kant eingeben.
4: Wann war das?
0: Heute früh.
4: Ich glaub dir kein Wort.
0: Ich wollte es dir sagen, aber dann hätte ich gehen müssen.
3: Was ist das hier für dich? Ein exotischer Trip in die Anderswelt? Ein Abenteuerurlaub vom gestressten Managerleben, oder was? Und wer ist überhaupt diese Frau auf dem Foto in deiner Brieftasche? Weißt du was? Ich will's gar nicht wissen. Interessiert mich nicht. Ist das deine Frau?
0: Nein. Die ist aus meinem alten Leben. Ich denke, das ist vorbei.
3: Du denkst, dein altes Leben ist vorbei? Das ist doch Quatsch! Du bist doch mitten in deinem alten Leben. Was hat sich denn für dich geändert? Das hier ist kein Märchen, Robert Kant. Das ist die reale Welt. Und meine ist rund und deine eine Scheibe. Weißt du, was du bist? Du bist kein feiner Kerl.
0: Es ist nicht so, wie du denkst.

0: kannst deine Freundin doch nicht einfach anrufen. Warum hast du das gemacht?
1: Das wird schon wieder.
2: Es war beunruhigend, weißt du? Wir haben alle Krankenhäuser abgeklappert. Das ist ja nicht mal möglich, eine Vermisstenanzeige aufzugeben. Papas Idee war es dann, eine Annonce aufzugeben.
1: Naja, besser als nichts.
2: Es ist jedenfalls gut, dass du wieder da bist.
1: Also ich bin sicher, dass du in ein paar Tagen wieder der Alte bist.
3: Ja. Ist das ein neues Parfum?
2: Das kriege ich seit Jahren von dir zu Weihnachten.
3: Entschuldige. Es riecht zu fremd.
1: Also nochmal. Es ist gut, dass du wieder da bist.
3: Ja.
1: Weißt du, mir ist in den letzten Tagen bewusst geworden, dass es wirklich an der Zeit ist, dass du mein bzw. unser Partner wirst. Und da du ja nun auch bald zur Familie gehörst, ich werde dann vielleicht doch aus der Firma aussteigen. Und wie immer bist du wirklich in einem super Timing. In einer Woche kommen die Chinesen her. Wir haben sie einfach hierher eingeladen.

Morgen.

0: Morgen, Chef.
1: Morgen, Mary.
0: Blümelein für Frau Blümel sind schon wieder zurückgekommen. Blöd, was?

0: Ich verstehe, dass du sauer bist auf mich. Ich habe dir nicht gleich die Wahrheit gesagt. Aber die Wahrheit ist, ich wollte dich nicht verlassen. Ich
1: mag mein altes Leben nicht mehr. Ich weiß nicht, wie das alles passiert ist. Ich fühle mich wie eine Eintagsfliege. Kennst du Eintagsfliegen, die...

0: Du schmeißt ja alles weg.
1: Ja, den ganzen alten Kram endlich aufräumen.
2: Du hast es ganz schön eilig zu vergessen.
0: Mhm.
1: Ich möchte nicht darüber sprechen, Max.
0: Aber ich. Warum redest du nicht einfach mit Herr Cheng?
1: Weil ich nicht will. Er hat mich angelogen. Er hat uns angelogen. Ihr wisst doch genau, wie allergisch ich darauf reagiere.
2: Ja, klar. Immer wenn wir pleite sind, erzählst du uns, die EC-Karte ist kaputt.
0: Mhm.
1: Aber das ist doch was ganz anderes. Das ist Flunkern. Außerdem glaube ich nicht, dass er wirklich mich meint.
2: Du wirst es nie herausfinden, wenn du es nicht probierst.
1: Max?
3: Das dynamische Wachstum Chinas erzeugt ein extremes Veränderungspotenzial, das die Chance zur Entwicklung völlig neuer Strukturen und deren vorbildhafter Realisierung mit sich bringt. Mein Partner Robert Kant wird Ihnen jetzt etwas über unsere Kalkulation erzählen.
4: Robert?
5: Guten Tag, meine Damen und Herren. Die Lotusstadt wird aus 514.000 Quadratmetern Büros, 93.000 Quadratmetern Handelsflächen, 100.000 Quadratmetern Wohnungen und einem Hotel mit 20.000 Quadratmetern bestehen. Die mittelbare Beteiligung der chinesischen Fluggesellschaft beträgt...
4: China... 基金组织的直接投入是
5: Entschuldigung. Was rede ich hier? Menschen produzieren Räume zum Leben. Und indem sie das tun, versuchen Sie, Räume für Ihr Erhofftes, Erträumtes und wirkliches Zusammensein zu formen. Familien, Gemeinschaften. Was rede ich hier für einen Quatsch? Ich kann das nicht mehr. Lotte, Heinrich. Tut mir leid.
4: 人类生存的空间，为空间而生存，为了他们的梦想而。
6: Wir haben ein paar Minuten. Papa erzählt den Chinesen etwas über Controlling. Was wird das, wenn ich fragen darf?
5: Ich steige aus.
6: Das verstehe ich nicht. Du managst gigantische Projekte, du bist Partner der Firma. Das ist doch das, was du immer wolltest.
5: Ich wollte Häuser bauen. Und nicht Zahlen und Kalkulationen verkaufen.
6: Eine Frage. Wie lange wusstest du schon, dass du du bist?
5: Seit ein paar Tagen.

0: schaffst es auch ohne mich.
1: Ja, natürlich. Aber mit dir hätte es, wie soll ich sagen, mehr Spaß gemacht. Was willst du denn jetzt machen? Wieder ganz von vorne anfangen? Einem kleinen, muffigen Büro? Mit einem oder zwei Angestellten?
0: Ja. Warum nicht?
2: Entschuldigung, können Sie mir helfen? Ich suche Robert Kant. Da hinten.
3: Und das andere ist seine Verlobte, Lotta Reinhardt. Schönes Paar, hm?

0: Theresa! Theresa! Theresa! Theresa! Warte, Theresa!
1: Was willst du von mir? Geh doch zu deiner Lotta!
0: Das ist nicht mehr meine Lotta.
1: Ja klar, das habe ich ja gerade gesehen.
0: Das ist vorbei.
1: Gestern Nacht hast du mir gesagt, dass du mich vermisst und ich, blöde Kuh, ich komme hierher, um dir zu sagen, dass...
0: Was?
1: Vergiss es. Wir passen nicht zusammen. Ich frage mich, was ich für dich bin.
0: Ein schattiges Plätzchen.
1: Wie bitte?
0: Was ist der Keks, der unter deinem Baum liegt? Ein schattiges Plätzchen.
1: Treffen sich zwei Schweine. Was sagt das eine Schwein zum anderen Schwein?
0: Ist doch eh Wurst, was aus uns wird. Gehen zwei Zahnstocher spazieren, kommt ein Igel vorbei, sagt der eine Zahnstocher zum anderen Zahnstocher.
1: Ich wusste gar nicht, dass ihr im Bus fährt. Was das kann. Was sagt ein Kaninchen im Aufklärungsunterricht?
2: Dann stimmt das gar nicht mit dem Zylinder. Ich liebe dich.

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0: herzlich willkommen, meine Damen und Herren. Sie werden es nicht bereuen, heute eingeschaltet zu haben, denn es wird sicher wieder eine sehr unterhaltsame Sendung mit unseren Gästen Thorsten Sträter. Wie ist die Tagesform, Thorsten?
1: Ja, blendend ist es. Frühmorgens, ich freue mich. Nee, ist gut, ich freue mich immer, hier zu sein. Vielleicht gewinnt ja unser Team. Es wäre
0: ja, es wäre. Guck mal, es sitzen auf jeden Fall eine ganze Reihe Zuschauerinnen und Zuschauer hinter euch, die glauben, dass ihr heute hier vielleicht gewinnen könntet. Wie läuft's auf Tour, wie läuft's mit dem Programm? Sitzt es mittlerweile?
1: Es sitzt, es saß mal kurz und jetzt habe ich es vergessen. Ich muss heute Abend wieder neu lernen,
0: okay.
1: Damit es spontan wirkt. So aber wie diese Antwort.
0: Ich habe es ja auch schon, also nicht das Programm jetzt, aber ihr habt dich ja auch schon live erlebt. Es ist immer eine Freude, weil man auch spürt, dass du das ja in Teilen auch hier und da mal ein bisschen improvisierst.
1: Das ist wahr. Kann man von so einer Antwort nicht behaupten, aber das stimmt. Das improvisiere ich doch viel.
0: Ja.
1: Und das kommt mir natürlich in einer Sendung wie hier, wo ich nichts weiß.
0: Absolut.
1: Ja.
0: Da werden wir uns heute ein Bild von machen. Ganz viel Spaß mit Bernhard, Thorsten Sträter und Hugo Walder. Was ist denn? Jetzt sag's doch.
2: Ja.
0: Für dich ist das ja so, du hast ja lange Jahre selber auch Shows moderiert, die auch ein bisschen in diese Richtung gehen. Ne? Kannst du davon profitieren, also wenn du dann als Gast in der Quizshow bist?
3: Bitte? Ich hoffe das.
0: Ja?
2: Nein.
0: Und alles andere weiß der Elton?
2: Elton weiß alles. Ich verlasse mich auf Elton. Elton ist ganz großartig.
0: Ja. Ich glaube auch. Viel Spaß auch euch, Hugo, Egon, Balder und Elton. Und immer wenn Thorsten Sträter zu Gast ist, mache ich mir ganz besondere Gedanken darüber, mit welcher sehr exklusiven Information ich Sie am Anfang der Sendung versorge. Und es gibt immer dieselbe Reaktion. Ja, er fängt an zu lachen, ja, und ich habe Schwierigkeiten, meine Informationen zu transportieren. Ja, aber ich versuche es dann mal. Wussten Sie eigentlich, dass der Mensch biologisch gesehen zu den Trockennasenprimaten gehört?
1: Meine Fresse. Hey, was ist das hier?
0: Jetzt wollen wir mal auf die Publikumsverteilung gucken. Hinter Thorsten Sträter und Bernhard sitzen heute 63 Zuschauerinnen und Zuschauer. Hinter Hugo Egon Balder und Elton sind es 55. Und so steigen wir ein. Hier sind die heutigen 12 Kategorien. Hier ist die Wand. 12 Kategorien heute sind Heimat, Fußball, Clever, Damals, Im Grünen, Schlagzeilen, Verbraucher, Handwerk, Fragezeichen, Einspruch, London und tierisch. Jede richtige Antwort 500 Euro. Beide Teams haben einen Publikumsjoker. Und ihr habt mehr Zuschauerinnen und Zuschauer hinter euch.
1: Ja.
4: Nimm das, was dich anlacht.
1: Ich finde, Im Grün klingt, als würde man jemanden von der Ampel operieren. Lass uns einfach Handwerk nehmen.
4: Ja, Handwerk, sehr gerne. Mhm.
0: Die erste Frage. Im Unterschied zur Heißverseifung muss Seife, die im Kaltrührverfahren hergestellt wird, A. Abstand zu anderen Seifen haben.
1: Das ist mir wichtig. 1,50 Meter.
0: Ja. Um Verformung zu verhindern. B. Vor der Verwendung noch 6 bis 8 Wochen. Oder C, deutlich schneller und doppelt so lange gerührt werden.
1: Seife.
4: So, was passiert, wenn Sie, was ist der Unterschied zwischen heiß und kalt? Bei heiß hast du eine höhere Energie in der Masse drin. diese Energie, die du vielleicht brauchst, um die Seife zu erzeugen, haben wir hier nur in C, die wir dem Kaltrührverfahren, wo Energie fehlt, hinzufügen können, durch einmal Bewegung und durch Zeit.
1: Ach was. Also nochmal, Abstand zu anderen Seifen haben. Du hast jetzt zwei verschiedene Seifen. Heißverseifungsverfahren, Kaltverseifungsverfahren. Ja. Wenn du die in einem Schrank aufbewahrst, hörst du es nachts wummern, ja, weil die eine raus will.
4: Der eine will raus, der andere will näher ran.
1: Ja.
4: Ja, das funktioniert. Also A schließen wir aus.
1: Wahrscheinlich nicht, aber ja. Vor der Verwendung noch 6 bis 8 Wochen reifen, wie so ein guter, wie so ein guter
4: damit,
1: Käse.
4: Damit die Seife den besseren Abgang hat.
1: Ja, ganz richtig. Ja. Dann kann die auch besser gerieben werden über Spaghetti. Ich weiß es nicht. Vor der Verwendung
4: schneller
1: und deutlich schneller und doppelt so lange gerührt werden. Ja, das glaube ich, weil für deutlich schneller, also das wird es wohl sein, einfach weil alle anderen Sachen also sind mir vollkommen unheimlich.
4: A und B finden wir total merkwürdig und C werden wir alle.
1: C.
4: C.
1: Okay.
3: Seife kann entweder im Kalt- oder Heißrührverfahren gewonnen werden. Bei letzterem werden Fette oder Öle mit Natronlauge und der Hitze vermischt und gekocht. Diese Hitze beschleunigt die Verseifung, wodurch die Seife nach einer Reifezeit von etwa 2 bis 4 Wochen verwendet werden kann. Beim Kaltrührverfahren wird die Mischung nicht oder nur leicht erhitzt und in Formen gegossen. Da sie nicht gekocht wird, muss sie 6 bis 8 Wochen lang reifen und aushärten. Vorteil des Kaltrührverfahrens ist die Erhaltung empfindlicher Inhaltsstoffe wie etwa ätherische Öle, weshalb die Seife als qualitativ hochwertiger gilt.
4: Mmh. Hast du das schon mal gehört?
1: Was? Nein. Ja, jetzt ja.
4: Ach so.
1: Aber man muss schon sagen, dafür, dass man hier nicht gewinnt, ist man danach bedeutend besser informiert.
4: Ja.
5: Aber man hat wissensvermittelnde Sendung. Womit wollt ihr starten?
2: So, jetzt mal ernst. Was nehmen wir? Fußball?
4: Ja, können wir gerne machen.
2: Nehmen wir Fußball.
5: Was macht Manchester Citys norwegischer Stürmerstar Erling Haaland, um seine Leistung zu steigern? A. Er studiert regelmäßig mit Mitspielern A Cappella-Songs ein. B. Er verspeist in der Kabine vor jedem Spiel ein wenig Spielfeldrasen. Oder C. Er klebt sich beim Schlafen den Mund zu.
2: Naja, also hast du irgendwas gelesen oder irgendwas gehört von
4: dir? Nee, aber es kann ja doch eigentlich nur C sein.
2: Warum?
4: Ist das
2: Also den Rasen schließe ich aus.
4: Hast du, wenn du mit offenem Mund das ist mir so eine Schlaf wenn du mit offenem Mund schläfst und dann schnarchst du ja auf jeden Fall eher, als wenn du durch die Nase nur atmest.
2: Genau.
4: Und hast wahrscheinlich auch eher Atemaussetzer, wenn du nur durch den Mund atmest.
2: Ja, die habe ich sowieso.
4: Und ich glaube, durch die Nase kannst du tatsächlich.
2: Das klingt an sich am logischsten.
4: Es geht ja darum, die Leistung zu steigern. Was bringt das, wenn du das ist vielleicht ein Aberglaube, wenn du ein bisschen Rasen isst, aber was bringt das als mehr Leistung?
2: Nichts.
4: Und wenn er mit dem Mitspieler A Cappella-Songs einstudiert, dann müssen die anderen Mitspieler ja auch noch eine bessere Leistung haben.
2: Das ist richtig. Die können ja auch nicht singen, wir nehmen C.
4: Wir nehmen C?
2: Wir nehmen C.
4: Wir nehmen einfach mal C.
5: Unter Sportlern durchaus bekannt, die berühmte Nasenatmung.
4: Ah ja.
3: Der norwegische Stürmerstar Erling Haaland sorgt bei Manchester City regelmäßig für spektakuläre Tore. Bei der Regeneration setzt er laut eigener Aussage häufig auf eine ungewöhnliche Schlafmethode, das sogenannte Mouth-Taping. Beim Schlafen klebt er sich mit einem speziellen Pflaster den Mund zu, wodurch die Atmung durch die Nase fokussiert werden soll. Mithilfe der feinen Nasenhärchen gelangt sauberere Luft in den Körper als bei der Mundatmung, was für einen ruhigeren Schlaf und ein stärkeres Immunsystem sorgen soll. Allerdings gibt es noch keine seriösen Studien, die dies bestätigen.
5: Auch bei Läuferinnen und Läufern beliebt. Ja? Mund schließen, nur durch die Nase atmen beim Laufen. Können Sie mal ausprobieren. Funktioniert. Die ersten 500 Euro. Ja.
1: Die Seifenfrage. Was würdest
4: du? Ein Spruch?
1: Bitte was?
4: Ein Spruch, eine Rechtsfrage. Juristerei.
1: Ja, zuerst musst du sie glauben machen, dass deine Kunst viele Künste übersteigt. Kennst du das nicht? Aus Faust?
4: Mach schnell weiter.
1: Bauer. Lass uns.
4: Bauer.
1: Weißt du, Bauer ist eine gute Sache mittlerweile. Ja.
4: Ich habe schon Einspruch gesagt.
1: Ja, toll.
5: Dürfen. Dürfen Blindenhunde blinde Personen in Arztpraxen, Restaurants oder Supermärkten begleiten, wenn dort ein Hundeverbot herrscht? A. Nur, wenn die blinde Person ohne menschliche Begleitung erscheint. B. Nein, die jeweilige Einrichtung kann das verbieten und durchsetzen. Oder C. Ja, denn sie gelten rechtlich als medizinisches Hilfsmittel.
4: Ja?
1: Nein, die jeweilige Einrichtung kann das verbieten und durchsetzen, das glaube ich nicht. Das glaube ich nicht. Ja, denn sie gelten rechtlich als medizinisches Hilfsmittel. Naja. Also
4: ich war sofort bei C.
1: Ja.
4: Weil die dürfen ja auch mit ins Flugzeug und solche Sachen. Also das sind halt, weil es medizinische Hilfsmittel sind. So, ja. Die Frage ist nur, kann ich als Supermarkt oder als Restaurant auch sagen, keine Rollstuhlfahrer? Oder hast du als Rollstuhlfahrer ein Anrecht darauf, damit reinzugehen?
1: Weiß ich nicht. Also ich neige zu C.
4: Ich auch zu C.
1: Aber ich neigte ja auch zu Rühr doppelt so schnell. C.
4: Wir nehmen C.
1: Mein Gott.
5: Okay. Dann bringen wir da jetzt mal Klarheit rein.
3: In manchen Geschäften oder Gaststätten herrscht ein Hundeverbot. Die Inhaber machen dann von ihrem Hausrecht Gebrauch. Ist ein Mensch allerdings auf einen blinden Führerhund angewiesen, darf der Vierbeiner den Laden mit betreten. Laut § 33 des Sozialgesetzbuchs gilt ein Blindenhund als medizinisches Hilfsmittel, vergleichbar mit einem Rollstuhl. Ein Verbot wäre ein Verstoß gegen das allgemeine Gleichbehandlungsgesetz.
4: Ah, genau, wir haben schon.
1: Richtig schön. Richtig schön.
5: Auch hier die ersten 500 Euro. Ja!
0: Was wollen Sie nehmen?
4: Clever?
2: Mach du.
4: Mach ich jetzt?
2: Mir ist wurscht.
4: Dann nehmen wir clever.
2: Ja.
5: Wer Laugenbrezeln selber macht, sollte wegen der Natronlauge A. unbeschichtete Alu-Backbleche nur mit Backpapier verwenden, B. die Teiglinge in den kalten Ofen legen und ihn erst dann aufheizen oder C. auf Backpinsel mit Silikonborsten verzichten.
2: Ja, das ist ja für mich genau richtig, die Frage.
4: B würde ich ausschließen. Die Teiglinge in den kalten Ofen legen und erst dann aufheizen.
2: Macht man nicht, ne?
4: Finde ich sehr cool.
2: Nee, macht man nicht. Nee.
4: C geht natürlich darauf hinaus, eine Lauge, dass es vielleicht den Silikon, also den Backpinsel, dass es die Silikonborsten angreift und die dann kaputt gehen.
2: Das kann passieren. Und was macht man dann?
4: Das soll man ja eben nicht machen.
2: Eben.
4: Jetzt zu A. Unbeschichtete Alu-Backbleche nur mit Backpapier verwenden.
2: Man warnt ja immer vor unbeschichteten Alu-Backblechen.
4: Jetzt wirklich?
2: Nein.
4: Schade.
2: Ich tippe jetzt mal einfach auf B.
4: Auf B? Obwohl wir das am Anfang ausgeschlossen
2: haben? Ich habe keine Ahnung. Ich tippe auf, es klingt so schön.
5: Ist das vielleicht eine Publikumsfrage?
2: Komm, wir fragen.
4: Wir fragen uns.
5: Ja. Das ist eine sehr gute Entscheidung.
4: Ich habe keine Ahnung.
2: Ich auch nicht.
4: Oh.
5: Guck mal. Schon mit einem Mal, ne?
4: Wir wollen nehmen.
2: Die Dame,
4: ne? Sorry, Jungs.
5: Ja.
4: Ich nehme die Dame.
2: Ladies first.
5: Okay, dann komme ich kurz hoch.
2: Wahrscheinlich ist es doch tatsächlich gut.
5: Hallo, danke. Das passt. Hallo. Wie heißt du?
6: Sarah.
5: Wo kommst du her?
6: Aus Rheda, Westfalen.
5: Okay. Hast du irgendwas mit Bäckerei, Handwerk zu tun oder backst du vielleicht auch?
6: Nein, ich backe gerne, aber ich bin mir nicht zu 100% sicher, aber ich weiß, dass man, wenn man Natron zum Beispiel auch mit der Reinigung verwendet und es schäumt, und dann kann ich mir das auf jeden Fall vorstellen, dass es mit A ist, mit den unbehandelten Blechen, dass es dann reagiert.
5: Okay.
2: Alles liegt.
5: Jetzt, Sie klatschen jetzt frenetisch in die Hände, aber aufstehen wollten Sie nicht, ne? Ne? Okay, aber Sarah hat sich hier für die Gemeinschaft engagiert.
4: Klingt auf jeden Fall gut.
5: Antwort A. Ja. Ne? Sehr gut, Sarah.
2: Hätte ich nicht gedacht jetzt, Mensch.
3: Vor dem Backen werden die Brezelteiglinge mit etwa 4%iger Natronlauge bestrichen. Dies verleiht der Brezel später ihre braun glänzende Oberfläche und den kräftigen Geschmack. Bei der Wahl des Backblechs ist Vorsicht geboten. Backbleche aus unbeschichtetem Aluminium sind zwar besonders wärmeleitfähig, werden aber von der Natronlauge angegriffen. Das herausgelöste Aluminium kann auf die Backware übergehen und gesundheitsschädliche Folgen haben. Zur Vorbeugung sollten daher Backpapier oder beschichtete Bleche verwendet werden.
0: 100 Euro. Ja, Dankeschön. Gut, ja. €500 für Hugo und Elton. Dazu, ihr steht bei 1000.
1: Hm? Bravo. Ach, Bernhard.
4: Wir hatten den Hund im Supermarkt. Verbraucher oder Tiere?
1: Ja.
4: Oder was ganz anderes?
1: Wo ist denn Tiere? Ach so, tierisch. Oder London?
4: Wegen mir auch London.
1: Willst du London mal machen?
4: Ich will das machen, was du möchtest.
1: Ja, das glaube ich nicht. Such du mal aus.
4: Tierisch. Oh. Du hast doch gesagt, ich soll aussuchen.
1: Ja, okay.
4: Dann steh auch dazu.
1: Ja, stehe ich, ja.
0: Junge Wallace Flugfrösche.
1: Ja, vielen Dank.
4: Wir nehmen London.
1: Das hat doch mit, das hat doch mit England
0: Blätter,
1: nichts zu tun, diese Froschfrage.
0: Um auf dem Wasser zu gleiten. B. Sammeln Schlangenhaut, um Sonnenbrände zu vermeiden. Oder C. Sehen getarnt aus wie Kothaufen, um unappetitlich zu wirken.
1: Geil. Nutzen Blätter, um auf dem Wasser zu gleiten.
4: Das
1: du musst
4: dir
1: mal überlegen, wir kriegen vielleicht einen Einspielfilm.
4: Ja.
1: So, verstehst du? Deswegen ist C, sehen getarnt aus wie Kothaufen, um unappetitlich zu wirken, ist kein schöner Einspieler im Vorabendprogramm.
4: Meinst
1: tatsächlich,
4: jetzt?
1: Wie kacke. Das wird keiner machen hier. Meine Theorie. Sammeln Schlangenhaut, halte ich für einen jungen Flugfrosch, halte ich für ein keckes Unterfangen. Einfach mal vorbeizuschauen bei Kollege Boer und zu sagen, immer, ich brauche so einen Laufmeter, mir ist warm. Denke ich nicht.
4: Ganz kurz, welche Antworten hast du jetzt schon hinter? Ich habe
1: alle komplett abgefrühstückt und zerstört, bis auf A. Bis auf A.
4: Also, was es gibt, ist, dass Dinge eklig aussehen. Damit man da nicht dran geht. Das stinkt oder was auch immer. Insofern, ich kann mir auch C. Ich schwanke zwischen B und C. Ich würde nur A ausschließen.
1: Du würdest A ausschließen?
4: Das Einzige, was du nimmst, würde ich ausschließen.
1: Hm. Das macht's ein bisschen sperrig hier.
4: Ja. Ich sag jetzt C.
1: Du sagst
0: C. Hey. Mal schauen, wie es hier im Team Bernhard nach der Beantwortung dieser Frage weiterläuft.
4: Ey, wenn ich jetzt Blätter sehe.
3: Der Wallace-Flugfrosch lebt in den Regenwäldern Ostasiens und kann dank seiner Häute zwischen den Zehen und Fortsätzen an Armen und Beinen rund 16 Meter weit fliegen. Eine Studie von 2023 des Tiergartens Schönbrunn in Wien zeigt, dass sich junge Flugfrösche mit einer roten Färbung und vielen weißen Punkten vermutlich als Kothaufen tarnen, um nicht von Fressfeinden verzehrt zu werden. Damit beabsichtigen sie zwar gesehen zu werden, aber besonders unappetitlich zu wirken.
1: Ja, ja.
4: Ich kann nicht mehr.
0: Kosten besser so rum als andersrum, weil es gibt ja 500 Euro dazu.
1: Ja, hast du gut gemacht. Hast du gut gemacht. Glückwunsch.
4: Glückwunsch. Ja.
7: Ich bin vollkommen ausgebrannt von der Froschfrage.
4: Ich bin ausgebrannt von London.
2: Wir nehmen London.
4: Wir nehmen London und antworten relativ schnell. Wir nehmen C. Wir wollen einfach nur Spaß verdrühen haben.
0: Warum hing von Oktober bis November 2023 ein Strohballen von der Londoner Millennium Bridge? A. Eine bedrohte Schwalbenart wurde mit Nistmaterial versorgt. B. Der Ballen diente zur Warnung und als Höhenmesser für Schiffe. Oder C. Es handelte sich um ein vergängliches Kunstwerk.
2: Also Warnung für Höhenmesser halte ich für Quatsch. Oder?
4: Ich überlege die ganze Zeit, die Millennium Bridge.
2: Wo ist die denn? Ich kenne nur die Tower Bridge.
4: Die Tower Bridge kennt man ja, Millennium Bridge.
2: Also auf jeden Fall eine Brücke, das ist klar. Aber der Höhenmesser, ich meine, warum sollten die jetzt plötzlich einen Strohballen hinhängen? Da hängt doch vorher bestimmt auch schon ein Höhenmesser, oder? Ne?
4: Ja.
2: Und ein Strohballen ist deswegen aber gut, weil es da nicht so schlimm ist für die Schiffe, wenn sie dagegen fahren.
4: Also ich sag mal so, es hing von Oktober bis November 2023. Da würde ich A erstmal ausschließen, weil ich glaube nicht, dass Schwalben im Spätherbst brüten. Die brüten doch im Frühjahr, oder?

0: Also aber nicht in London.
1: So, also würde ich A vielleicht erstmal ausschließen.
0: Ich bin für C.
1: Mama, ist für C. Komm.
2: Das ist nicht so ganz einverstanden, glaube ich.
1: Nee, ich bin bei B.
0: Du bist bei B.
1: Ich kann dir aber gar nicht erklären, warum. Entweder weil das, der Wasserstand vielleicht extrem anders war und deswegen. Weil bei C, es ging ja nur von Oktober bis November und ein Strohballen, der hält ein bisschen länger als nur einen Monat, wenn das ein vergängliches Kunstwerk sein soll.
0: Aber nicht in London.
1: Du mal mit deinem nicht in London. Ich bin bei B.
0: Ja gut, dann nehmen wir B. Lass mal schnell machen, B. Damit die drüben wieder dran. Ja.
3: Von Oktober bis November 2023 hing ein Strohballen von der Londoner Millennium Bridge und sorgte weltweit für Schlagzeilen. Hintergrund dafür waren Reinigungs- und Wartungsarbeiten auch an der Unterseite der Brücke. Die kletternden Bauarbeiter mussten dabei die Klausel 36.2 der Port of London Thames Hafensatzung berücksichtigen. Demnach ist ein Strohballen zur Warnung und als Höhenmesser für Schiffe bei Brückenarbeiten anzubringen. Durch den baumelnden Ballen wird auf die verringerte Durchfahrtshöhe hingewiesen. Im Dunkeln muss der Ballen durch weiße Leuchten ersetzt werden.
4: Also dafür, dass wir keine Ahnung haben.
2: 1500 Euro für Hugo und Elton. Junge. So, ich habe Kraft gesammelt. Wir kommen zur nächsten Frage.
5: Ja. Ich bin für Verbraucher. Wir könnten notfalls aufs Publikum zurückgreifen.
6: Ja, aber Verbraucher ist immer so, wie viel Prozent nimmt man?
5: Nee, dann nimm was du willst.
6: Nee, ich trau mich nicht mehr nach der Kackfrosch-Affäre.
5: Ich zähle bis 10, dann nehme ich Verbraucher.
6: Eins, okay, Verbraucher. Ich zähle bis 10, dann nehme ich Verbraucher. Was ist das denn für eine
5: Ich wollte dir eine Zeit lassen,
6: ja, toll.
5: Dass du noch was anderes entscheiden kannst.
2: Woran lässt sich schon beim Kauf eines Woran lässt sich schon beim Kauf eines Kohlrabis erkennen, ob dieser holzig ist? A. Die Unterseite des Kohlrabis fühlt sich weich und gummiartig an. B. Die Oberfläche wird nach leichtem Reiben dunkler. Oder C. Beim Schütteln macht er klappernde Geräusche.
6: Ja, eine schöne Kohlrabi-Frage. Das ist.
5: Mal ganz kurz.
6: Ja, kurz.
5: Beschreib mir bitte mal kurz den Kohlrabi, nur dass ich den nicht mit dem Wirsing verwechsel.
6: Kohlrabi ist so eine Rübenart.
5: Aber das ist eine durchgehende Wurzelfrucht. Also nicht
6: Wurzelfrucht. Nein. Der eine Teil ist in Kassel und der andere ist bei dir zu Hause. Ja, sicher ist die durchgehend. So, das ist so ein Teil. So.
5: Und da gucken oben diese Blätter raus.
6: Mhm.
5: Und an der Seite hat man dann diese ganzen Lippen, wo die Blätter früher dran waren. Aber es ist wie eine Kartoffel. Es ist jetzt nicht aus ganz vielen Blättern.
6: Nein, es ist nicht aus ganz vielen Blättern.
5: Danke, das wollte ich nur wissen. Ja. Hab ich dasselbe im Kopf wie du. So.
6: Ein Kohlrabi halt.
5: Dann kann es doch nur A sein.
6: Die Unterseite des Kohlrabis fühlt sich weich und gummiartig. Du musst dir überlegen, was kannst du im Supermarkt überhaupt realistisch testen? Die Alles. Oberfläche wird nach leichtem Reiben dunkler. Da musst du mal gucken in der Gemüseabteilung, wenn du da stehst. Wie Aladdin. Das ist schwierig.
5: Hui!
6: Der ist nicht gut, der ist nicht gut. Dafür ist er dreckig jetzt, weißt du? Der ist nicht gut. Beim Schütteln macht er klappernde Geräusche.
5: Ja, deshalb fragte ich.
6: Wenn du ihn ablegst, hast du einen Pasch.
5: Ja, aber.
2: Nee, wenn du ihn aufmachst, ist ein Spielzeug drin. So, das ist ein Überraschungs-Kohlrabi.
6: Ich nehme A. A.
2: Ja?
5: Wir nehmen A.
2: Okay.
3: Sobald ein Kohlrabi geerntet wurde, verliert er allmählich an Feuchtigkeit. Wird er länger gelagert, nimmt die Saftigkeit ab und er kann holzig werden. Um die holzigen Knollen schon vor dem Verzehr zu erkennen, gibt es einen einfachen Trick. Dafür wird auf die Unterseite des Kohlrabis gedrückt. Gibt die Stelle ein wenig nach und fühlt sich gummiartig an, besitzt der Kohlrabi nicht mehr ausreichend Wasser und hat eine holzige Konsistenz.
2: Oh, ja. Bravo, guck mal, ihr findet euch da. 1500 Euro auch für Thorsten Sträter und für Bernhard.
0: Damals
6: Geschichte?
1: Ja. Damals.
2: Mhm. Der englische Schriftsteller Charles Dickens trat 1848 in einem Amateurtheater auf, um mit dem Erlös zu verhindern, dass A. die Glocke des Westminster Palace den Namen Big John erhält. B. Der Zirkuspionier P.T. Barnum Shakespeares Geburtshaus versetzt. Oder C.

0: Ben, aber der ist ja nicht im Westminster Palace.
1: Und warum wollte er nicht, dass die Big John heißt? Gefällt ihm der Name nicht?
0: Ja, das ist auch...
1: schwierig.
0: Also ich bin bei B, weil mit der Erklärung, ja, versetzen heißt ja nicht unbedingt, also das Verkaufen, sondern wahrscheinlich wollte der Zirkuspionier P.T. Barnum da ein Zirkusgelände bauen, wo Shakespeare steht. Und deswegen wollte er das Haus
1: versetzen
0: lassen, ja, damit er, damit sein Zirkus größer wird oder keine Ahnung. Und das wollte der Dickens verhindern, nach dem Motto, nee, Shakespeare bleibt da, wo er ist, da wird nichts. Ich bin für B.
1: Dann nehmen wir B.
0: Wir nehmen B. Dann haben, ja, wieder, haben die wieder mehr Zeit.
2: Ja.
3: Hm? 1848 trat der damals schon berühmte Schriftsteller Charles Dickens in zwei Amateurtheaterstücken als Arzt und Dorfrichter auf. Der Erlös ging an eine Londoner Vereinigung, der Dickens angehörte, um zu verhindern, dass das Haus, in dem William Shakespeare 1564 geboren wurde, in private Hände ging. 4 Jahre zuvor hatte der US-amerikanische Zirkuspionier P.T. Barnum das Haus besichtigt und wollte es prompt in Einzelteilen über den Atlantik schiffen, um es in seinem Museum in New York auszustellen. Doch öffentlichkeitswirksame Gegenmaßnahmen, wie das Laienschauspiel Charles Dickens, brachten genügend Gelder ein, um das Haus in Stratford-upon-Avon zu erhalten, wo es bis heute besichtigt werden kann.
2: Sehr gutes Gefühl. 2.000 Euro, alle Fragen bisher richtig beantwortet. Gefühlt haben wir schon 2 Wände abgespielt, aber bravo, wir haben noch 4 Kategorien.
4: Jetzt such
2: Heimat
4: was aus.
2: Im grünen, Schlagzeilen und
5: sag
2: Fragezeichen.
5: Was. Schlagzeilen.
4: Ja, Schlagzeilen.
5: Hm? Nützt ja nichts.
2: Wieso rollte im November 2023 ein ziviler Panzer durch die Döberitzer Heide bei Berlin? A. Er übte für das weltweit einzige Panzerballett in Belgien. B. Er befreite den festgefahrenen Trecker eines Tannenbaumdiebs. Oder C. Er verdichtete den Boden zur Rettung von Urzeitkrebsen.
0: Okay, weiß ich doch nicht. Ich hatte eine Ahnung, aber ist nicht
4: ein Löwen oder was?
0: Ja, da war so.
5: Er übte für das weltweit einzige Panzerballett in Belgien. Klar, wenn irgendwas für seine Anmut bekannt ist, ist es der Gefechtspanzer. Schwanensee mit 400 Leopard 2 Panzern. Das ist, da würde ich Karten für kaufen wollen.
4: Im Tütü.
5: Er befreite den festgefahrenen Trecker eines Tannenbaumdiebs. Die Frage ist sehr, sehr konkret.
4: Also das kann ich mir vorstellen.
5: Das kann ich mir auch vorstellen. Im November ist er zwar früh dran mit Baum, weißt du? Willst du nicht auch? Obwohl
4: also
5: kann, Ende November gewesen sein. Er verdichtet den Boden zur Rettung von Urzeitkrebsen. Was ist denn vor allen Dingen ziviler Panzer? Können wir da mal ganz kurz
2: einer mit Nummernschild.
5: Gilt das als Leichtkraftrad?
4: Das stimmt, der zivile Panzer. Ja, ja,
5: der zivile Panzer.
4: Ich meine, mit dem jemandem privat gehörte. Also warum fährt der zivil da herum? Kann es vielleicht wirklich sein, dass er den Boden verdichtet hat?
5: Zur Rettung von Urzeitkrebsen? Zur Rettung von Urzeitkrebsen?
2: Also ihr habt ja jetzt noch diese vielleicht und noch eine Frage. Also
5: ja,
2: ihr habt
5: auch
2: noch
5: ja,
2: den Joker.
4: Ist das was fürs Problem? Vielleicht gibt es wirklich ein Panzerballett in Belgien. Inzwischen kann ich mir alles vorstellen. Sollen wir das Publikum fragen?
5: Ja.
4: Weil vielleicht hat es einer gesehen.
5: Ja.
4: Und hier ja? steht, also jetzt stehen erstmal die, auf die es wissen. Das ist immer ganz
5: ja,
4: gut.
5: Bitte.
4: Das ist,
5: wären Sie so das freundlich.
4: Ja, ist schon mal eine schwere Frage. Blöd ist, ja, wenn Sie jetzt alle aufspringen, dann ist es albern. Dann kommt man sich blöd vor.
5: Wer von
4: oh,
5: Ihnen?
4: Oh, sehr gut.
5: Ah.
2: Hallo.
6: Ich bin Stefanie.
2: Hallo Stefanie, woher kommst du?
6: Aus Potsdam, in der Nähe von der Döberitzer Heide.
2: Okay. Mit wem bist du da, Stefanie?
6: Mit meinem Mann.
2: Der sitzt da drüben?
6: Ja.
2: Okay, gut. Ihr müsst auch wieder heim, habt euch aus Risikogründen aufgetan.
6: Genau.
2: Ja?
6: Also ich bin mir nicht sicher, aber die Döberitzer Heide ist ein Naturschutzgebiet und ich kann mir nur vorstellen, dass die Antwort C stimmt.
4: Ja, das ist mal eine Info, die wir nicht haben.
2: Ja. Ja? Antwort C, sagt Stefanie.
3: Mit einem Gewicht von 42,5 Tonnen rollte ein ziviler Leopard 1 Panzer im November 2023 durch das 5000 Hektar große Gebiet der Döberitzer Heide bei Berlin. Ziel der Fahrt durch das Naturschutzgebiet war es, die Wege des ehemaligen Truppenübungsplatzes zu verdichten, um die Brutplätze der heimischen Urzeitkrebse Triops cancriformis zu erhalten. der nur durch einen verdichteten Boden können die wichtigen

0: Pfützen entstehen, in denen sich die vom Aussterben bedrohten Krebse vermehren können.
1: Bravo! Ja, sehr gut! Glückwunsch, richtige Antwort! Wow, damit hat man jetzt schon 2000 Euro auf dem Konto.
2: Sensationell.
3: Heimat oder Fragezeichen?
4: Was du willst. Mach du.
3: Dann nimm ich Fragezeichen.
4: Gut.
1: Marine Hitzewellen A. führen zu einer zunehmenden Übersäuerung der Binnenmeere. B. kommen nur in tropischen Gebieten vor. Oder C. sind in der Tiefe intensiver und länger als an der Wasseroberfläche.
3: Okay. Also das würde natürlich A, vom Namen her Hitzewellen würde das natürlich Sinn machen. Aufgrund von Wärme, Hitze wird ja das Meer immer saurer. Wird auf jeden Fall Sinn machen, A. Aber gut. Kommen nur in tropischen Gebieten vor. Die marine Hitzewellen.
4: Tja. Sind in der Tiefe intensiver und länger als an der Wasseroberfläche. Wir können an sich nur raten.
3: Wir können wirklich nur raten.
4: Ja. Da hab ich wirklich. Bis jetzt haben wir aber gut geraten.
3: Ja, wir haben eigentlich auch schon gut aus. Wir könnten auch viel ausschließen und deswegen kamen wir zur richtigen Antwort.
4: Aber was kannst du denn hier ausschließen?
3: Ja, eben gar nichts.
4: Eben.
3: Das
4: ist ja das Problem.
3: Hier kann alles richtig sein. Also vom Gefühl her bin ich bei C.
4: Ja?
3: Reines Bauchgefühl.
4: Ich habe keine Ahnung, wir nehmen C.
3: Wir nehmen C.
1: Okay.
0: Die Wissenschaft spricht von sogenannten marinen Hitzewellen, wenn die Wassertemperaturen an 5 aufeinanderfolgenden Tagen 90% der Messwerte des 30-jährigen Vergleichszeitraums übertreffen. Eine Studie von 2023 der Universität von Faro wertete erstmalig Temperaturdaten der Jahre 1993 bis 2021 bis zu einer Tiefe von 2000 Metern aus und kombinierte sie mit Daten zur Artenvielfalt. Dabei stellte das Team fest, dass marine Hitzewellen in 50 bis 200 Meter Tiefe intensiver und länger andauern als an der Oberfläche. Laut Forschenden sind Organismen in dieser Tiefe demnach vermehrt bedroht, da durch den Klimawandel Phasen mit anhaltend hohen Temperaturen zunehmen.
1: Ja. Dann Fragen wie diesen, ne? Richtige Antwort, richtig geraten, 2500 Euro.
2: Ich weiß heute nichts, ne? Nix weiß ich heute.
1: Aber dafür, dass ihr nichts wisst, ist ganz schön viel Geld im Spiel.
2: Ja, ja, das muss man schon. Ja, das habe ich gerne.
1: Heimat oder im Grünen?
5: Das ist Lotterie. Heimat ist irgendwas, ein regionales irgendwas. Das haben wir vielleicht mal gehört. Wir sind noch beide auf Tour dauernd.
2: Ja.
5: Heimat.
2: Heimat.
1: Ja, ein bisschen Überzeugung.
2: Heimat.
1: In Bremen.
3: So.
1: A. Kann mit der Regionalwährung Roland bezahlt werden. B. Heißt ein Fischfrikadellenbrötchen nicht Bremer, sondern Kieler. Oder C. Ist es verboten, den Esel der Bremer Stadtmusikanten zu putzen?
2: Ach ja, super. Kann mit der Regionalwährung Roland bezahlt werden?
5: Also es gibt es. Es gibt Orte, Städte, Kreise, da gibt es Regionalwährungen.
2: Ja, aber wer ist denn Roland?
5: Mich A sofort an. Ja, das nennt sich halt dann so.
2: Heißt ein Fischfrikadellenbrötchen nicht Bremer, sondern Kieler?
5: Also wie der Berliner heißt ja auch nicht Berliner in Berlin.
2: Sondern Bad Sassendorfer.
5: Ja, der. Ist es verboten, den Esel der Bremer Stadtmusikanten zu putzen?
2: Der Esel ist ja unten. Also Esel ist unten, dann stapeln ja verschiedene andere Nutztiere oben drauf.
5: Ja.
2: An den Esel kommst du gerade noch dran, gerade unten rum, aber oben auch.
5: Ganz ehrlich,
2: und dann Grünspan.
5: Hast du jemals von der Problematik gehört, dass Leute Statuen putzen? So als Problem in der Stadt. Mhm. Verdammt, bei uns haben sie gestern den Beethoven geputzt. Ist in Bonn ein gängiges Problem, steht jedes Mal drin. Wieder wurde Beethoven gegen seinen Willen geputzt.
2: Ich sag dazu nichts.
5: Ich nehme A.
1: Okay. Okay. Ich kläre mal in der Zwischenzeit den Umrechnungskurs und guck mal, wie viel Roland dann hier dazukommt.
0: In Bremen gibt es neben der berühmten Ritterstatue Roland, die auf dem Marktplatz über die Stadt wacht, seit über 20 Jahren noch einen weiteren Roland, und zwar eine Regionalwährung. Der Roland Regional entspricht dem Wert 1 Euros. Gezahlt werden kann mit dem Roland bei rund 100 Anbietern in und um Bremen, darunter Restaurants, Lebensmittelgeschäfte und Apotheken. Mit der alternativen Währung soll die regionale Wirtschaft gestärkt werden, indem die Kaufkraft an Bremen und das Umland gebunden bleibt.
1: Dann sind jetzt hier noch mal 500 Roland dazugekommen.
5: Schön, dass jetzt falsch wäre.
1: Und ihr habt auch noch mal die Chance auf 500 Euro. Und dann hättet ihr alle 6 Fragen richtig beantwortet. Schön, wenn ihr diese denn hier auch noch richtig löst. Haben 2 Jahresringe eines Baumes einen großen Abstand zueinander? Lässt sich daraus schließen, dass der Baum in dem Jahr A. einer langen Trockenperiode ausgesetzt war, B. viel gewachsen ist oder C. zahlreiche Schädlinge abwehren musste?
3: Oh. Also, das geht ja da um die Breite des Baumes, nicht um die Länge des Baumes, wegen Wachsen. Deswegen wäre ich bei C. Weil.
4: Warum?
3: Der Schädlinge abwehren musste und dadurch dass der Baum dicker ist. Die Rinde ist dann dicker.
4: Aber warum ist dann der Abstand größer?
3: Weil der mehr Abwehrkräfte, also weil der mehr Masse brauchte, damit die Schädlinge nicht in den Baum eindringen.
4: Bist du nicht für A?
3: Nee, für A bin. Nee, wenn, dann wäre ich bei B. Eine Trockenperiode. Nein, wenn das trocken ist, dann wächst der weder nach oben noch zur Seite weg. Warum sollte der Jahresring dann breiter sein? Für was bist du denn? Du bist für A oder wie?
4: Ich bin weder für A noch für B noch für C.
5: Man sollte Bäume nicht schneiden und die Ringe angucken. Einfach stehen lassen.
4: Also du sagst C.
3: Ich nehme mal C.
4: Wir nehmen C.
3: Oh, ist ein großes Oh.
1: Ja, ja, ja.
3: Oh.
1: Ja. Bäume wachsen in viele Richtungen. Hm.
0: Anhand der Jahresringe lässt sich nicht nur ablesen, wie alt ein Baum ist. Im Frühjahr beginnt die unter der Rinde liegende Wachstumsschicht, das sogenannte Kambium, zu wachsen, indem sich nach innen neue Holzzellen und nach außen neue Rindenzellen bilden. Die Zellen sind zunächst für einen schnellen Nährstofftransport groß und werden zum Herbst hin immer kleiner und dunkler, bis die Zellteilung im Winter schließlich pausiert. Je besser die klimatischen Bedingungen sind, desto größer ist auch der Holzzuwachs. Haben die Jahresringe also einen großen Abstand zueinander, ist der Baum in diesem Jahr viel gewachsen.
1: Oh. Ah, der wächst ja in alle Richtungen.
5: Hm? Ja.
1: Ja. Wir haben folgenden Zwischenstand vor dem Finale. Thorsten Sträter und Bernhard haben 2.500 Euro auf dem Konto. Hugo, Egon, Baldur und Elton haben auch 2.500 Euro auf dem Konto. Und so geht's jetzt ins Finale. Die Kategorie, aus der die heutige Masterfrage kommt, ist Wein.
6: Da kennst du dich aus, das ist gut. Wein?
1: Ja. Ja.
6: Das heißt Wein. Wein, hat der Wein gesagt? Wenn du es weißt, nicht ein Hut.
1: Beide Teams haben gesetzt, hier ist die heutige Masterfrage. In welchem deutschen Weinanbaugebiet wird Wein traditionell in Boxbeutel abgefüllt? A. Franken, B. Pfalz oder C. Rheingau? Ihr habt 20 Sekunden. Ab jetzt!

0: Beide Teams haben ihre.
1: Aber das war, da hab ich habe leider keine Ahnung.
0: Beide Teams haben ihre Antwort eingeloggt, haben Geld gesetzt. Team Bernhard, Thorsten Sträter und Bernhard haben gesetzt. Alles. Wow. Hugo Egon Balder und Elfner haben gesetzt. Auch alles. Auf welche Antworten haben die Teams getippt? Team Bernhard tippt auf Antwort A. Team Elton tippt auf Antwort A.
2: Ich bin irgendwie beruhigt.
3: Ich auch.
2: Also, es kann voll nach hinten losgehen.
0: Im Rheingau werden herkömmliche Weinflaschen verwendet. Weinflaschen in bauchiger Form, laut EU als Boxbeutel bezeichnet und urheberrechtlich geschützter Begriff, wird teilweise in Baden verwendet. Und in der Pfalz, da verwendet man herkömmliche Weinflaschen. Franken ist natürlich richtig. Und da wird Wein in Boxbeutel abgefüllt. Und damit haben beide Teams 5.000 Euro. Das heißt, beide Teams haben jetzt die Chance, die 5.000 Euro zu sichern. Aber nur einem Team wird das gelingen. Es geht um viel Geld. Hier sind es fast 80 Euro bei euch pro Kopf. Hier knapp über 90 bei euch. Welches Team macht das Rennen? Wir entscheiden es mit einer Schätzfrage. Wie viele Neuzulassungen von Wohnmobilen gab es im Jahr 2022 in Deutschland? 20 Sekunden laufen ab jetzt.

0: Beide Teams haben ihre Antwort eingetippt. Unsere Quelle ist das Kraftfahrtbundesamt.
1: Oh, jetzt bin ich ja mal gespannt.
0: Oh. Stand 8.11.2023. Wir gucken, was die Teams getippt haben.
2: Wir haben recht.
0: Thorsten Sträter und Bernhard haben getippt. 5.000. Hugo, Egon, Balder und Elton haben getippt. 60.000. Wow, da liegt ein bisschen was dazwischen.
1: Oh, er wollte 19, ich bin, wenn es zu wenig ist.
0: 2022 wurden in Deutschland genau 5.995 und noch mal 60.000 dazu. 65.595 wurden wieder in Deutschland. Und damit gewinnen Hugo, Egon, Balder und Elton 5.000 Euro. Wieder mal ein Beweis, dass es in dieser Sendung nicht immer gerecht zugeht.
3: Ja. Aber Sie waren sehr lustig. Ja.
0: Aber manchmal ist das Glück auch mit den anderen. Ja. 5.000 Euro, das heißt für jeden von euch pro Kopf 90,91 €. Herzlichen Dank an unsere beiden Gäste. Thorsten, unbedingt wiederkommen. Mhm. Aber bitte nicht so
4: das
0: schnell.
4: Nächste Mal, das ja. nächste Mal. Ja.
0: Dankeschön. Vielen Dank, Thorsten Sträter. Danke, Hugo, Egon, Balder. Herzlichen Glückwunsch auch unseren drei App-Mitspielern, App-Mitspielerinnen, die heute ja auch dick abgeräumt haben. Danke an Bernhard und Elton. Wir sehen uns dann morgen wieder zu einer neuen Ausgabe der Reichs und sowas. Tschüss, bis dann. Schönen Abend.

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0: Und das um die Zeit. Meine Frau geht um 10 Uhr ins Bett und ist schon seit 2 Stunden wach.
1: Das ist unangenehm.
0: Ja.
2: Disco, Techno-Verein.
0: Das ist eine Wohngegenstaller.
2: Ja, illegaler Kellerclub. Baufällig, ohne Genehmigung.
1: Hm. Und Sie, wenn der Wohnung so ausschauen wird wie die Keller da in der Gegend, dann könntest du echt froh sein.
0: Ja.
1: Also, für mich kommt es von da hinten.
3: Ja, irgendjemand muss doch da sein, verdammt!
1: Na, haben Sie doch mal lieber einen Schlüsseldienst. Was ist denn mit dem Fenster?
2: Hm? Ja, ist vielleicht ein bisschen hoch.
3: Ja, dann machen Sie mal eine Räuberleiter. Ich will, dass das Gewummer aufhört. Da ich doch nicht. Hubert. Sehr gut, Hubert. Nicht gedacht. Stück. Gut. Ja.
2: Was ist jetzt?
1: Ja, was ist? Hin ist er.
3: Na los.
2: Haben wir da einen Schlüsseldienst?
1: Wieso?
2: Na ja, der macht nimmer auf.

0: Ja, ein tragischer Unfall, das Ganze, was?
1: Wohl eher nicht. Schauen Sie, hier ist der Herr,
2: Marthaler.
0: Sehen Sie, ja?
1: Jedenfalls ist er hier mit der Stirn aufgeschlagen und dann auf den Boden gerutscht. Da frag ich mich, wo kommt diese massive Verletzung am Hinterkopf her?
0: Müssen Sie meinen Fremdanwirkungen?
1: Auf jeden Fall stammt die Verletzung von einem scharfkantigen Gegenstand und nicht vom Sturz.
0: Ja, das bei uns in der Nachbarschaft.
3: Sag mal, die Dämpfe tun da nicht gut, oder?
4: Ja, ich riech das aber irgendwie ganz gern.
0: Was ist das überhaupt, dieser Gestank?
1: Toluol, ein giftiges Lösungsmittel, das...
0: Moment, ja. Ja? Ja, Schatz, ich bin... Nein, ist alles in Ordnung. Ja, ich bin gleich wieder da, ja? Ja, tschüss. Ja. Also das hier ist ein Unfall, bis das Gegenteil bewiesen ist. Ist das klar? Und Sie achten mir darauf, dass der Gabelstapler wieder in Ordnung kommt, hm?
3: Ah, grüß Gott. Sind Sie der Stellvertreter von... Mein Gott, der Chef. Betriebsferien seit 3 Tagen, ja?
5: Freitag war der letzte Arbeitstag.
3: Und wieso war dann der Chef nicht da?
5: Keine Ahnung. Er wollte eigentlich schon an der Nordsee sein.
4: Ist das die ganze Belegschaft da? Und was ist jetzt genau Ihre Funktion, Herr Kirchner?
5: Ich kümmere mich um die technischen Abläufe. Einrichtung der Maschinen, Endkontrolle, im Grunde alles, was mit dem Druckprozess zu tun hat.
3: Kollegen, alle verreist?
5: Ja, bis auf mich, ja. Achso, die Frau Bacher, die ist auch noch hier geblieben.
3: Wer ist das?
5: Unsere Sekretärin.
4: Ist das die Blonde?
5: Ja, die weiß über alles hier Bescheid, also wenn Sie noch was wissen wollen.
4: Ja, dann bräuchte man von der mal die Nummer.
6: Fahrschule Stuber. Lern fahren, lern sparen. Der letzte Auftrag und so ein schlechtes Gedicht.
1: Auch wenn der Gierwitz das nicht hören will. Das war kein Unfall.
4: Der Kirchner hat mir gerade das Auto vom Marthaler gezeigt. Vollgepackt bis unter das Dach. Der wird, glaube ich, tatsächlich gerade in Urlaub.
1: Wäre mal lieber gefahren.
4: Ja, hat sogar schon ein Schlauchboot auf dem Dach gehabt.
3: Apropos fahren, kommst du allein zurecht?
1: Das hat dich doch noch nie interessiert.

0: Frau Bacher, meine Firma ist meine Familie, hat er immer gesagt.
1: Wie bei der Mafia.
0: Wie?
1: Ja, nix.
2: Der Marthaler, war der eigentlich beliebt bei der Belegschaft?
0: Na, er war schon einer von der alten Schule, aber...

0: verrückter Chef. Wie ist es eigentlich passiert?
1: Manchen. Mit Mandel, oder? Haben sie die selber gebacken?
0: Das ist mein Hobby.
1: Ja, mit Marthaler, ja, ja. Es ist unglücklich gestürzt, wahrscheinlich.
0: Der hat's aber auch immer eilig gehabt. Schmecken Sie ihn nicht?
2: Doch. Wie lange arbeiten Sie schon in der Firma?
0: 2 Jahre und 1 Monat, genau.
2: Und wann haben Sie den Marthaler das letzte Mal gesehen?
0: Vor 3 Tagen vom Urlaub. Nehmen Sie ruhig.
1: Hat denn der da öfter so allein vor sich hingedruckt?
0: Naja, der war halt ein Arbeitstier. Urlaub, Wochenende, das war ihm egal.
2: Naja, der Fahrschulprospekt, der war auch besonders eilig, oder?
0: Ja, sicher eine Nachbestellung. Das sind Stammkunden, da hat sich der Chef immer persönlich gekümmert.
1: Mhm. Frau Bacher, sind das Sie da auf dem Segelschiff?
0: Ja, Segeln ist meine Leidenschaft. Und Backen mein Hobby, sage ich immer. Mhm.
2: Wir bräuchten eine Liste von allen Beschäftigten, also Name, Adresse.
0: Das kann ich Ihnen zumelden.
2: Wo waren Sie eigentlich gestern Abend?
0: Das ist ganz einfach. Der Montag ist seit ewigen Zeiten mein Backtag. Brot und Kekse für die ganze Woche.
1: Und wie lange haben Sie da gebacken?
0: So bis 23 Uhr. Und dann bin ich ins Bett gefallen.
2: Kann ich wer bezeugen?
0: Nein. Ich backe und schlafe allein.
3: Ich backe und schlafe allein. Ja, das wundert mich gar nicht bei den Keksen.
1: Brauchst du gute Zähne? Unten oder oben?
3: Unten, da wo die neue Krone ist.
1: Unten ist ganz schlecht. Schmerzen?
3: Geht schon.
1: Ja, dann fahren wir halt zu deinem Zahnarzt, dem Dr. Siebert.
3: Siebeck. Ja, da war jetzt oft genug, das passt schon, haben Sie.
1: Upsi, wenn der dir vor 2 Wochen die Überkronung gemacht hat, dann ist das ja Garantiefall.
2: Naja, einfach ein bisschen sensibel da hinten. Ne?
4: Geht's dir nicht gut, Upsi?
2: Doch, doch.
1: Das ist ein Zahn.
2: Dem geht's gut.
4: Ja, magst du lieber was Weicheres?
2: Ich mag überhaupt nichts essen.
4: Also eins sag ich. Augen auf bei der Zahnarztwahl. Hab's dir schon gelesen. Falscher Zahnarzt praktizierte jahrelang in Oberbayern.
1: Ja, Dr. S. inhaftiert, der deiner, der heißt doch Siebeck.
2: Ja, aber meiner ist echt.
1: Also wenn ich mir vorstelle, dass mir einer an den Zähnen rummacht, der gar kein Arzt ist.
2: Ja, aber meiner ist Arzt.
1: Ja, aber offensichtlich kein Zahnarzt. Und, was ist?
3: Er ist nicht da.
1: Ja, weil er im Knast sitzt.
3: Wahrscheinlich ist er im Urlaub.
1: Steht aber nichts dran.
3: Momentan nicht erreichbar.
1: Ja, die Telefonleitungen im Gefängnis.
3: Halt einfach mal.
1: Ich will dir nur helfen.
0: Der Marthaler hat ein schönes Ferienhäuschen auf Sylt gemietet.
2: Naja, wie der Kirchner gesagt hat.
0: Übrigens hat mir die Frau Bacher jetzt die Mitarbeiterliste geschickt. Ich prüfe gerade, ob die alle im Urlaub sind.
1: Und was ist mit denen da unten? Warum sind die durchgestrichen?
0: Lange und Bendisch, na, weil die da nicht mehr arbeiten. Ich habe übrigens jetzt auch mal bei der Fahrschule Stuber angerufen. Bisher ohne Erfolg, da geht nur der AB ran. Vielleicht fragt ihr noch mal nach.
1: Aber jetzt sind die auch im Urlaub.
5: Urlaub? Klingt für mich wie ein Fremdwort.
2: Ja, müssen Sie mal einen nehmen. Schön mit der Familie in Harz zum Wandern vielleicht.
5: Ihren Sarkasmus können Sie sparen, Hubert. Außerdem müsste ich jemand finden, der mich vertritt.
1: Kein Problem.
5: Um auf Sie beide aufzupassen. Was macht die Druckereigeschichte?
1: In dem Sinn nichts Neues, also dass die Frau Dr. Licht nach wie vor vom Mord ausgeht.
5: Die wäre ja auch arbeitslos, wenn es nicht Mord und Totschlag gäbe. Und der Gabelstapler?
2: Ja, was soll mit dem sein?
5: Ja, was?
2: Ja, bald stapelt er wieder fröhlich vor sich hin. Nächste Woche? Ja, Sie jetzt Spitze, das ist viel zu spät. Es pressiert. Ja, Bar oder Scheck ist da vollkommen wurscht. Zweiter Freistaat Bayern. Mhm. Heute? Genau das wollte ich hören. Also, Druckerei Marthaler. Gut, servus. Und von den Dingern da sind bestimmt keine nachbestellt worden.
0: Ja, die reichen immer für ein ganzes Jahr.
2: Sollte man vielleicht sicherheitshalber noch mal einen Chef fragen, ne?
0: Der Chef bin ich.

0: Sie sind die Frau Stuber. Ja, warum auch nicht?
1: Ja, genau, warum auch nicht?
2: Wahnsinn, ja. Der deutsche Schilderwald, ja, mit seinen Vorschriften. Also bei Ihnen daheim, da ist es mit Sicherheit nicht so bürokratisch.
1: Sie meinen die Verkehrsvorschriften in München?
0: Na, der Kollege meint so Sachen wie Schulterblick und rechts vor links.
1: Ja, wenn meine Schüler das erst begriffen haben, dann bin ich zufrieden. Sagen Sie, Herr
0: Hubert.
1: Herr Hubert, als Fahrer kommen Sie doch bei Einsätzen bestimmt in die eine oder andere brenzliche Situation, oder?
0: Ja, vor allem, wenn der Kollege fährt.
1: Ach, Sie sind also der Pilot.
2: Staller Hansi, immer kurz vorm Abheben. Ja, also rein fahrerisch, da sind wir da schon oft in Grenzsituationen. Ne?
0: Entschuldigung, hallo?
1: Na, vielleicht nehmen Sie mich ja mal mit auf einen Flug. Was halten Sie davon, wenn Sie heute noch mal vorbeischauen? Vielleicht verraten Sie mir das eine oder andere Geheimnis aus Ihrer Praxis?
2: Ja, Zeit hätte ich.
1: Sie sind ja richtig spontan. 19 Uhr?
0: Hansi, kommst du?
2: Zahnarzttermin oder was?
0: Na, Job ausnahmsweise. Wiederschauen.
1: Wiedersehen.
0: Hansi, das ist so peinlich.
2: Weißt du, dass das total deprimierend ist, wenn man seinem Partner peinlich ist?
0: Ja, wem sagst du das? Wenn du eine hübsche Frau siehst, dann setzt bei dir komplett der Verstand aus.
2: Das ist doch genau dein Problem.
0: Was?
2: Ja, dass du die Zeichen gar nicht deuten kannst.
0: Was denn für Zeichen?
2: Das Nonverbale, die Vibrations. Was glaubst du, warum ich heute Abend ein Date hab?
0: Was nicht? Vielleicht steht sie auf Uniformen.
3: Wenn er wirklich gestolpert oder gestürzt wäre, müsste er zumindest einmal auf den Betonboden aufgeschlagen sein.
0: Wir sagten, dass es nicht so war.
3: Ich habe studiert, um solche Unterschiede zu erkennen.
0: Der Kiewitz hat auch studiert, schau dir an.
2: Ja, Pfusch bleibt Pfusch, ja, mit oder ohne Abschluss. Siehst du bei dem Dr. Siebeck.
3: Der Siebeck, das war doch dein Zahnarzt.
4: Ja, Zahnarzt. Ist vielleicht ein bisschen übertrieben. Ne?
3: Also, wäre er auf dem flachen Boden geschlagen, hätte er einen sogenannten Berstungsbruch. Hat er aber nicht.
0: Was soll denn dann?
2: Das geht hier nämlich ganz schön tief rein.
3: Beide Schädelverletzungen sind durch spitzwinkliges Einwirken eines Gegenstands erfolgt. Das war einmal die Kante der Druckmaschine und einmal nämlich hier am Hinterkopf war es der Schlag mit einem scharfkantigen Gegenstand. Vermutlich aus Metall.
0: Ja gut, dann hätten wir das jetzt.
3: Nicht ganz. Er hat mindestens noch eine halbe Stunde gelebt, aber ständig das Tolol eingeatmet, das ihm jemand direkt vors Gesicht hingeschüttet hat.
0: Hingeschüttet? Du, ich hab zwar nicht studiert, aber kann es sein, dass der beim Sturz den Kanister mit runtergerissen hat?
3: Nein, das kann nicht sein, weil dann gibt's nämlich viel mehr Tolol-Spritzer in seinem Gesicht, den Haaren, an der Kleidung und überhaupt rundherum. Der Kanister, sprich das Tolol, wurde ganz bewusst so postiert, als er schon am Boden lag.
2: Und damit ist er das für mich eindeutig Mord?
3: Korrekt. Der Tod trat gegen 22 Uhr ein.
2: Da ist gerade die Frau vom Kiewitz eingeschlafen.
0: Ja, aber die ist wieder aufgewacht. Also Tatzeit zwischen 21 Uhr und 21.30 Uhr. Und jetzt?
3: Jetzt schauen wir uns den Laden noch mal ganz genau an.
5: Sag mal, Anja, wie viele Teile sind denn das noch?
3: Ich schätze mal, eine Box werden wir schon noch brauchen.
5: Aber eigentlich suchen wir doch nur ein einziges Teil, oder?
3: Gut, er kann, zeig's mir und du kannst den anderen Schrott sofort wieder ausleeren.
0: Warte mal, Hansi. Der muss weiter links gestanden haben, ja? Weil da ist er mit dem Schädel draufgeflogen. Jetzt hält er mal still. Achtung.
2: Was denn?
0: Ja, du musst schon umfallen. Scheiße!
4: Lederjacken kann ich da jederzeit günstig besorgen.
2: Frau Doktor.
3: Ja, sieht.
4: Ja, günstig besorgen, das ist das Herzstück von der Uniform.
0: Was machst du denn überhaupt da?
4: Ja, hab ich dich angerufen oder du mich?
0: Ach so, ja, wegen dem Stapler. Der steht.
4: Ja, der steht draußen am Hof. Alles klar, Chef.
0: Warte, Herr Sitt, Moment.
4: Was denn?
0: Schlüssel.
4: Schlüssel.
3: Sag mal, was war denn das gerade für ein Ballett? Nach dem Schlag ist der Martal an Ort und Stelle zu Boden. Er hat sich keinen Zentimeter mehr bewegt.
4: Nein, ich mach da nichts mehr.
3: Jetzt mach halt mit. Schlag. Und? Was sehen wir?
0: Ja, was sehen wir? Was ist denn das für ein Gefühl, der Ex-Mann am Boden?
2: Na, so kann er nicht gelegen haben, wenn er vorher da gedruckt hat.
3: Das wollte ich hören.
0: Ja, was hat er denn dann da gemacht?
3: Euer Job.
5: Da schaut's mal her. Was ist denn das?
0: Schlagnamt.
5: Das war doch eine Goldkrone.
0: Leer die Papiertonne aus.
5: Ja.
2: Je weniger Zähne, desto bissiger.
0: Halt einfach's Maul.

0: Und? Wird das halt noch was?
1: Wenn halt der Laie kurz schließt, muss halt der Profi länger reparieren, verstehst du?
0: Und wie lange repariert der Profi?
1: In der Regel so lange, bis fertig ist.
0: Ach, jetzt komm, ihr seht.
1: Also, der Gabelstapler braucht ein neues Zündrelais. Das kann ich dir heute noch besorgen. Mit viel Glück ist er morgen fertig.
0: Glück?
1: Ja. Ja.
0: Wie viel?
1: Also, das Teil kostet mindestens einen 30er. Einbau ist eine Stundenfrage, aber da überlege ich mir noch was für dich.
0: Okay, 30.
1: Rechnung machen wir wie gehabt, oder?
0: Mhm. Du, was anderes, du kennst dich da ein bisschen aus dem Milieu.
1: Du meinst jetzt das schon wieder?
0: Es geht um den Zahnarzt aus der Zeitung. Kennst du den?
1: So, die Fotzenspangler gehe ich schon lange nicht mehr, seitdem sie mal da hinten eine Brücke rausgehauen hat.
0: Hat's die auch was rausgehauen?
1: Ja, warum die auch, oder was?
0: Ja, da, hinten rechts. Was macht man da?
1: Apotheke, Notfallset.
0: Halt! 20er.
1: Bitteschön.
2: Vielen Dank. Also 2 bis 3 Wochen wird es jetzt dauern. Deine Größe war nicht vorrätig.
0: Na ja, gehst halt einfach mal im Hemd.
3: Im Hemd? Im Hemd? Entschuldige, meine Jacken. Das ist meine zweite Haut. Das ist ja wie, wenn du dem Löwen die Mähne wegrasierst.
0: Du spinnst doch
2: komplett. Polizeirevier Wolfratshausen.
3: Gib mir mal den Tacker.
0: Ich bin in der Apotheke.
2: Ja, okay. Moment, hupsi. Die Frau Bacher.
0: Ja, Hubert. Was? Ja, das ist vollkommen normal, dass das versiegelt ist. Mhm. Gut, ja, also von mir aus ausnahmsweise, aber das dauert 20 Minuten, ja? Gut, wiederhören.
3: Was?
0: Frau Bacher braucht was aus ihrer Garage.
4: Tadellos. Können Sie mir verraten, was der Riedel nebenan treibt? Hä? Heimtückischer Mord, sagen Sie.
0: Naja, aber wir gehen wirklich jeder Spur nach. Also Ihre Frau kann sicher bald wieder ruhig schlafen.
4: Es hat ewig gedauert, bis sie sich hier eingelebt hat. Und jetzt sowas. Was ist denn mit Ihrer Jacke?
3: Was? So, ja, Dienstunfall, Druckmaschine.
4: Ja, dann schreiben Sie einen Bericht, kriegen Sie eine neue.
3: Ja, das dauert, aber 3 Wochen ist das Problem.
4: 3 Wochen? Sie können nicht 3 Wochen ohne Uniformjacke rumlaufen. Und das da geht gar nicht. Sie sind ein Teil der öffentlichen Ordnung, Mensch.
3: Ja, was soll ich denn jetzt machen?
4: Moment.
3: Was soll denn das? Das sieht doch kein Mensch.
0: Super, das ist Vintage.
4: Hier, ich leih so lange meine alte. Hm? Hängt eh nur im Schrank rum. Also rein ins Vergnügen. Sehr gut, sehr, sehr gut. Ja, ja, ja. Ja, wunderbar.
0: Schaust du aus wie ein Model?
3: Sonja, kennst du vielleicht irgendeinen Schneider oder einen Flickschuster?
5: Ja, schon.
3: Ja, kann der mir das vielleicht irgendwie zusammennähen oder kunststopfen, dass man nichts mehr sieht?
5: Hansi, das ist eine Uniformjacke. Ich kann die nicht einfach jetzt.
3: Sonja, bitte. Das ist meine Jacke.
5: Ja, okay, ich lass mir was einfallen.
3: Aber so, dass der Giebels nichts mitkriegt. Ja, der hat eh gerade schon einen riesen Aufstand gemacht. Ach, mach ich mal draußen.
5: Okay.

0: Ist aber wirklich nett von Ihnen.
1: Ja, ein Freund und Helfer, wir nehmen sowas noch ernst.
0: Vielen Dank.
2: Was brauchen Sie denn?
0: Es ist Sturm angesagt. Ich habe eine Jolle auf dem See, die muss ich dringend sichern.
1: Ah, warten Sie, ich helfe Ihnen.
2: Puh, da haben Sie einen ganz schönen Verhauben unter.
0: Ja, unsere überdachte Müllhalde, hat der Chef immer gesagt. Er hat mir erlaubt, meine Segelsachen hier unterzustellen. Einfach hinten rein. Vielen Dank. Kann ich Ihnen auch noch irgendwie behilflich sein?
1: Ja, jetzt, wo wir schon da sind.
2: Gibt's hier in der Nähe eine Apotheke?
0: Das hat er wirklich nicht verdient. Abscheulich, sowas.
1: Auf dem Foto da. Sind da vielleicht irgendwelche Leute, wo Sie sagen würden, der und der Chef, das geht gar nicht?
0: Nicht, dass ich wüsste.
1: Und die zwei, die glaube ich gar nicht mehr da sind, da der Lange und der Bresic?
0: Bendic. Ja, so der Lange, keine Ahnung. Und der Bendic, der ist nach Köln wegen der Familie.
1: Nur wegen der Familie?
0: Naja, nicht nur.
2: Wegen was

0: Sonst, Frau Bacher, es geht um Mord. Apotheke.
1: Also beim Kirchner, da muss immer alles perfekt sein, tausendprozentig. Wahrscheinlich, weil er dem Martaler beweisen wollte, dass er was kann. Und Herr Benditsch, der war da eher locker.
2: Ja, und da hat's öfter mal gekracht.
1: Naja, schon.
0: Nochmal zum Kirchner, der war ja quasi die rechte Hand von Martaler.
1: Ach, der sollte schon längst sein Nachfolger werden. Der Chef hat das im Testament geregelt, der hat ja keine Familie. Aber der konnte einfach nicht aufhören. Dann ging das immer hin und her.
0: Ja, und jetzt, wo der Martaler weg ist, übernimmt der Kirchner dann praktisch den ganzen Laden.
1: Wahrscheinlich.
2: Na ja, das sollte man doch dem mal auf den Zahn fühlen. Hm? Ja, auf den Zahn.
0: Verstehst du nicht?
2: Naja, weil du doch. Den Tal ist notfalls. Jetzt klebst du dir das jetzt alles selber rein.
3: Also von dir lasse ich es mir bestimmt nicht reinkleben.
2: Boah, das ist ja ekelhaft.
3: Was denn?
2: Ja, die Jacke, die stinkt vielleicht.
3: Das ist ein Rasierwasser vom Gewitz.
2: Ja, wenn es bloß das wäre.
3: Zieh's halt aus. Komm. Ich lenk schon.
2: Da, siehst du's? Da haben wir ihn doch, am Presic.
4: Benditsch, Jan, steht doch da. Wolfratshausen, Köln. Und jetzt ist er wieder in Tschechien mit der ganzen Familie.
2: Upsi, hast du das gehört? Der Tscheche da, der ist aus dem Rennen.
0: Na, schon gedacht. Was ist mit dem Lange?
4: Jörg Lange, Moment. Der wurde vor 3 Monaten vom Martaler entlassen. Gemeldet in Wolfratshausen. Sag mal, stimmt irgendwas nicht mit dir?
0: Was doch?
2: Ja, ich glaube, der Upsi kann wieder richtig zubeißen.
4: Das freut mich sehr, aber wollt ihr euch nicht erstmal um euren Besuch kümmern?
0: Was? Hm? Der Herr Lange ist vor 3 Monaten fristlos entlassen worden. Wissen Sie warum?
5: Ach, das war eine blöde Geschichte.
0: Wieso? Was ist passiert?
5: Damals ist immer wieder Toner verschwunden für den Farblaser. Richtig teuer. Da hat der Chef den Jörg verdächtigt.
0: Aha. Und zu Recht?
5: Beweisen hat er es nicht können und ich glaub's auch nicht. Ich kenne den Jörg schon als Bub. Mir ein bisschen um ihn gekümmert nach dem Tod seiner Eltern. Also mit dem Job und so. Aber der Chef hat sich auf ihn eingeschossen. Zu viel Zieren.
0: Was?
5: Zu viel Zieren. Blau, da in den Fleischtönen. Das macht's kalt.
2: Apropos kalte Fleischtöne. Für Sie ist doch das super, der Tod von Martaler. Jeder weiß, dass Sie Chef werden wollen.
5: Verstehe es nicht.
2: Ja, es gibt da Situationen, wo man sich denkt, den alten Chef da, den braucht da kein Mensch mehr, der soll jetzt einmal abtreten.
0: Der Kollege meint, dass Sie theoretisch auch ein Motiv gehabt hätten für den Mord am Martaler.
5: Ich bring noch niemanden um.
2: Wo waren Sie denn gestern Abend?
5: Hab gepackt, wollte früh los, meinen Bruder in Wolfsburg besuchen.
2: Und da hat Ihnen auch jemand zugeschaut beim Packen?
5: Nein, ich war allein.
0: Gut, noch mal zu Ihrem Ziehsohn. Wollt der sich vielleicht rächen? Ich meine, immerhin hat ihn der Chef hier rausgeschmissen.
5: Der? Der kennt doch sowas nicht. Wie gesagt, ich kenne ihn.
0: Schon als Bub, das wissen wir. Aber manchmal entwickelt sich die Jugend halt in eine andere Richtung. Ich habe als Kind mal so ein Robin Hood-Puzzle gehabt. Das war schwer.
2: Wieso?
0: Na ja, 1000 Teile in der Welt, da wirst du wahnsinnig. Herr Lange, ja, vernünftiges Alibi, das schaut natürlich anders aus. Was haben Sie denn angeschaut im Fernsehen?
6: Alles Mögliche.
0: Ja, geht das vielleicht ein bisschen genauer?
2: Ja, guck, dann machen wir doch auf dem Revier weiter. Das Puzzle können wir uns mitnehmen.
6: Zuerst diese Quiz-Sendung, dann Nachrichten, Sport und dann den Film mit diesen Vögeln.
2: Das ist, glaube ich, so ein Horrorstreifen.
0: Kenn ich nicht. Ihnen ist klar, worum es geht, gell? Der Martaler ist umgebracht worden. Und 3 Monate vorher haben Sie ihn bestohlen und daraufhin hat er sie rausgeschmissen.
2: So was nennt man ein Motiv.
6: Dieser alte cholerische Depp! Kennen Sie seinen Spitznamen?
0: Nein.
6: Dagobert Druck. Hat's doch keiner länger ausgehalten. Die wollten alle ganz schnell wieder weg. Alle.
2: Ja, Sie waren aber besonders schnell. Was war denn da mit dem Toner?
6: Nix habe ich gestohlen. Das hat er sich ausgedacht.
0: Ja, warum soll er das gemacht haben?
6: Weil er mich loswerden wollte. Der hat sich einen 400-Euro-Jobber geholt. Dem ging's immer nur ums Geld.
2: Deswegen haben Sie sich zu der Bluttat hinreißen lassen.
6: Ich? Nein. Der war für mich tot.
0: Was?
6: Also, ich meine, erledigt nach der Kündigung. Ich habe bis heute keine Arbeit. Weil der Martaler überall die Finger drin hat hier im Ort.
0: Na gut, das Problem ist ja jetzt gelöst.
2: Wie lange puzzeln Sie denn da schon umeinander?
6: Seit gestern, wieso?
3: Also einem, der zwei Tage an so einem Kinderpuzzle sitzt, dem traue ich so eine Geschichte nicht zu. Vorgetäuschter Unfall, Toluol.
2: Ja, so langsam wie der ist, da hat er sich aber noch sehr genau erinnert, was er da im Fernsehen geschaut hat.
3: Ja, trotzdem, für mich hat der Kirchner das bessere Motiv. Jetzt, wo der Marthaler weg ist, könnte er auf den Chefsessel.
2: Ja, morden, dass man Chef wird, eigentlich eine schöne Idee.
3: Ach du Scheiße.
2: Was? Nielig, oder?
3: Nein, nein. Da, die Krone.
2: Du hast wahrscheinlich wieder die Gebrauchsanweisung nicht gescheit gelesen hast.
3: Weißt du was, du kannst mir sauber am Arsch lecken.
1: Es besteht kein Zweifel. Mit diesem Papierquicht wurde Marthaler niedergeschlagen. Hört mir jemand zu?
2: Ja, ja.
1: Seit wann interessiert dich mein Arbeitsmaterial?
3: Ach so, nein, ich hab nur geschaut wegen dem Zement.
1: Weißt du, es soll im Rahmen meiner Arbeit schon mal vorgekommen sein, dass ich ein Gebiss rekonstruieren musste. Wenn du mir jetzt freundlicherweise sagst, was du siehst.
3: Nix.
1: Genau, keine Fingerabdrücke. Das Gewicht wurde gesäubert. Allerdings, nicht besonders gründlich, es gibt Anhaftungen von Marthalers Blut hier.
3: Und was ist das Silberne da?
1: Das Silberne ist Druckerfarbe. Die muss der Täter an den Händen gehabt haben. Beziehungsweise an den Handschuhen.
2: Ja, in dem Fahrschulprospekt gab es aber gar nichts Silbernes.
1: So ist es, Hansi. Vielleicht sollten die nur ablenken. Und es war nicht Marthaler, der gedruckt hat, sondern der Täter. Ja, das wäre jetzt der richtige Zeitpunkt für ein Kompliment.
3: Ja, schöne Handschuhe hast du an. Hansi, geh mal.
2: Wolltest du die anderen nicht?
3: Nein, wollte ich nicht.
2: Servus, Anja.
3: Hansi, tu mir einen Gefallen und erzähl nicht der ganzen Welt, dass ich da eine Krone verloren hab. Das sind meine Zähne. Die gehen nur meinen Zahnarzt was an.
2: Das ist ja nur gut gemeint. Sag mal, was schaut denn besser aus?
3: Eindeutiges Auto.
2: Oder? Ja, warte. So eher James Team-mäßig.
3: Schaust du aus wie der Batman?
2: Ah, das stinkt, das Ding da. Du bleib da mal da.
3: Ja, viel Glück, Hans.
7: Ah, guten Abend.
2: Grüße Gott, ich bin eigentlich mit der Frau Stuber verabredet.
7: Ja, ja, ja, meine Frau hat mir erzählt, dass Sie kommen, Herr Staller. Entschuldigung, Jürgen Stuber. Also ich finde es wirklich toll von Ihnen, dass Sie Ihren Feierabend opfern. Aber gut geschulter Nachwuchs macht Ihnen ja auch später weniger Ärger, was?
2: Was für Nachwuchs?
7: Ich höre schon auf zu reden, es ist Ihr Abend. Da ist das Publikum. Die sind alle schon richtig heiß auf ihre Geschichten.

0: Hörst du ein bisschen müde aus, Hansi?
1: Ja, war ja sehr beschäftigt.
0: Bist gelandet, eh?
1: Kavalier schweigt und genießt. Bei dir?
0: Ja, alles in Ordnung. Der Siebeck kommt ja bald wieder aus dem Urlaub, ne?
1: Und das Doktor macht's schon gar nicht mehr sagen. Ja, entschuldige, 800 Euro für so einen Pfusch, wahrscheinlich ein Billigimport aus Japan.
0: Hansi, tu mir einen Gefallen, Themawechsel, ja?
1: Gut, sind ja deine Zähne.
2: Hast immer noch Zahnweh, Hupsi?
0: Nein, Zahlen.
2: Sag einmal, willst du mich jetzt verarschen?
0: Wieso?
2: Der falsche Schein hier.
0: Ach so, ja, das ist ein Test. Wie hast du das so schnell erkannt?
2: Ja, allein das Papier und der Sicherheitsstreifen fehlt ganz.
1: Ja, ganz ehrlich, Sabrina. Sag mal, wie kannst denn du so was andrehen lassen?
0: Wiederschauen.
2: Ich schreib's auf.
1: Ja, sieht, bist du da sicher?
0: Ja, logisch, den hat er mal rausgegeben wegen dem Stapler.
1: Ja, der hat das bestimmt nicht gemerkt, so wie du auch.
0: Entschuldige, also so wie der ausschaut, hat er den selber gemacht.
1: Ah, jetzt auf einmal.
0: Das klären wir gleich. Ja, sieht? Servus, der Hupsi. Wo? Ah, du bist auf dem Weg ins Revier. Du willst dein Geld holen. Wunderbar, ja, das passt. Sonja, wenn der Yazid auftaucht, auf keinen Fall weglassen, gell?
3: Ja, ihr könnt auch gleich hier bleiben, der Chef will euch sprechen.
1: Jetzt gleich?
3: Ja, jetzt sofort.
4: Ja, Schatz, dann lässt du die Fenster. Ja. Ja, die Terrassentür kann man abschließen, ja.
0: Du hast es doch auch in der Zeitung gelesen von dem falschen Zahnarzt.
3: Ja.
0: Da bräuchte ich einen vollständigen Namen.
2: Wozu?
0: Ja, der gehört zum Kreis der Verdächtigen.
4: Ja, aber ich muss jetzt hier wirklich, ja? Bis später. Tschüss, tschüss. Die macht sich halt Gedanken. Was gibt's Neues im Fall Marthaler?
1: Ja, dass der gar nicht selber an der Maschine gedruckt hat, sondern der Täter.
4: Ah, ein druckender Mörder. Was hat er denn gedruckt?
0: Das ist eine gute Frage.
4: Wie wär's dann zur Abwechslung mal mit einer Antwort?
5: Ich glaube, ich hab da was.
1: Außerdem haben wir einen Mitarbeiter befragt, den der Marthaler entlassen hat, also wegen Diebstahl.
4: Ha, Rache für Rauswurf, da haben wir's doch.
0: Das Rache hat er was gedruckt.
4: Ja, vielleicht wollte er gar nichts drucken, vielleicht wollte er was klauen, nicht? Der Marthaler erwischt ihn, ein Wort gibt das andere.
5: Ich hab was gefunden, was wichtig sein könnte. Im Konferenzraum.
4: Ja, sagen Sie es doch gleich.
6: Also der Papierschnipsel ist auf dem Messer von der Schneidemaschine gefunden worden.
0: Ja und?
6: Ja, und der passt zu nichts, was da sonst gedruckt worden ist.
0: Das heißt, du hast nichts gefunden?
4: Ja, vielleicht hätten Sie sich darauf konzentrieren sollen, wozu er passt, anstatt wozu er nicht passt. Hm?
1: Ist das Silberfarbe?
6: Ja, das schaut so aus.
0: Sag mal, auf der Mordwaffe war da auch Silberfarbe.
4: Was in aller Welt ist das?
1: Silberhochzeit.
6: Ja, oder für Urkunde. Bundesjugendspiele.
4: Das ist viel kreativer. Irgendwie wie ein nachgedrucktes Gemälde. Kunstfälschung.
0: Jetzt fällt mir was ein.
1: Ja, grüß Gott, schöne Frau.
3: Du wurdest schon vermisst.
1: Kann ich eine Rechnung bei dir abgeben, bitte?
3: Aha, Zündrelais ausgetauscht. War wohl kompliziert.
7: Nee, war total easy. Es ist für mich eher Standard so.
3: Warum hat das dann 3 Arbeitsstunden gedauert?
7: Ja, wie sagt man so schön? Gut Ding will Weile haben, so wie im richtigen Leben.
3: Einfach, aber doch kompliziert. Verstehe.
0: Der falsche 20er passt genau dahin.
4: Falschgeld? Woher haben Sie das?
0: Das haben wir beschlagen.
1: Gerade eben erst, ja.
4: Und das erfahre ich so nebenbei? Sowas muss gemeldet werden. Der Stand der Ermittlungen könnte ein ganz anderer sein, wenn ich das vorher gewusst hätte. Also, her damit. Bitte.
3: Dann musst du das einmal ausfüllen.
7: Das ganze Zeug da?
3: Ja, beide Seiten. Und der Gürwitz muss noch abzeichnen.
7: Und wo ist der Gewitz jetzt?
0: Eine Frage, die man nie stellen sollte. Gehst du mal mit, bitte?
7: Was soll denn das jetzt? Bitte?
1: Das sagst du schon.
7: Hey.
3: Hupsi, Strunz.
0: Was?
3: Der falsche Doktor heißt Strunz.
0: Ah, super, danke.
7: Sag's mal, was schaut's denn hier so blöd?
1: Du weißt ganz genau, was du zu verantworten hast.
4: Entschuldige, du hast Falschgeld in Umlauf gebracht. Wenn's blöd läuft, gehst du 2 Jahre im Bau rein.
7: In Umlauf gebracht. Ich hab's maximal weitergegeben. Außerdem dürft's mir dankbar sein, weil ich hab's ja praktisch direkt bei der Polizei abgeliefert.
8: Danke. Mein Gegenvorschlag. Ihr gebt mir das Zündrille zurück und peilt den 20er und ich bin raus aus der Nummer, okay?
4: Versteht's nicht. Der 20er liegt beim Gierwitz, der will wissen, wo der herkommt. Also.
8: Ich weiß es nicht.
9: Ganz falsche Antwort.
8: Ja, was weiß denn ich? Das werden wir halt irgendein Sauhund untergejubelt haben.
4: Mhm. Wie schaut der aus, der Sauhund?
9: Mhm. War es vielleicht einer von denen?
8: Den habe ich schon mal gesehen.
9: Ja, da kannst du ihn jetzt genauso in Erinnerung behalten.
8: Warum ist das da?
9: Ja.
8: Der kommt mir irgendwie auch bekannt vor.
4: Der Jörg Lange. Wieso?
8: Der hat mal was bei mir gekauft.
4: Echt?
8: Hundertprozentig.
9: Ein Puzzle?
8: Jo. Ein schiefen Turm von Pisa. Mir ein paar Teile gefällt, aber er hat's nicht gemerkt.
4: Hast du mal Glück gehabt? Das ist das Gleiche, als wenn Sie Diebesgut zurückhalten. Was haben Sie sich dabei gedacht?
9: Naja, das ist ja ein bisschen blöd gelaufen.
5: Das ist sehr liebevoll ausgedrückt, Staller. Ich muss das Ganze weiterleiten, dann werden Sie mich fragen, haben Sie schon eine heiße Spur? Ich muss sagen, wir haben nichts, gar nichts.
4: Ein bisschen was haben wir schon.
5: Da bin ich mal gespannt.
4: Ja, wir gehen davon aus, dass in der Druckerei Falschgeld hergestellt worden ist.
5: Ach was?
9: Herr Gierwitz, der falsche 20er mit dem Schnipsel aus der Schneidemaschine.
4: Wir glauben, dass der vom Jörg Lange stammt.
9: Ja, das ist der, der vor 3 Monaten entlassen worden ist wegen Diebstahl.
5: Ja, dann hätte er das Ganze ja schon vor 3 Monaten drucken müssen.
9: Der Lange, der bringt das sowas allein gar nicht hin.
4: Das ist ja nur Handlanger.
5: Handlanger von wem?
4: Von Kirchner. Das ist für mich der Einzige, der sowas hinbracht hat.
5: Dieser Bastian Kirchner.
9: Ja, und der kennt den Lange schon von klein auf.
4: Also die beiden stecken unter einer Decke. Irgendwie.
5: Irgendwie? Und wie wollen Sie das beweisen?
9: Das müssen wir gar nicht beweisen. Da braucht man einfach bloß zuschauen.
5: Zuschauen? Na ja, dann schauen Sie mal, aber nicht zu lang.
9: Und da bist du sicher, dass der nicht ist?
4: Ja, weil er Strunz heißt und nicht Siebeck.
9: Ja, da ist der Siebeck wahrscheinlich bloß zufällig abgetaucht.
5: Na jetzt hör heute mal auf mit dem Schmarrn.
10: Wie gut, dass ich Sie hier noch treffe. Ich wollte nur noch was klarstellen, nicht, dass Sie mich falsch verstanden haben.
5: Um was geht's?
10: Ich wollte den Herrn Kirchner mit meiner Aussage auf keinen Fall in ein schlechtes Licht drücken.
9: Nein, das haben wir gar nicht gedacht.
10: Der ist ein ganz hervorragender und korrekter Mitarbeiter. Und was Drucktechnik angeht, eine absolute Koryphäe. Der druckt einfach alles.
4: Mhm, das haben wir schon bemerkt.
10: Haben Sie denn schon eine, wie sagt man, heiße Spur?
9: Ja, sind wir dran, Frau Bauer, sind wir dran.
10: Die sind für Sie. Schweineöhrchen.
4: Das passt.

0: Sonja.
1: Der ganze Verkehr zwischen Lange und, ach Gott, geht es ein bisschen leiser? Nein, nicht du. Zwischen Lange und Kirchner, also Telefon, E-Mail, das ganze Programm. Handy auch, ja. Vor und nach dem Mord. Gut, danke. Hansi, glaubst du, die Fresserei im Auto, das geht mir auf den Geist. Ich hab den ganzen Sitz voller Brösel.
2: Darf ich dir mal was sagen?
1: Bitte?
2: Du bist wirklich sehr empfindlich in letzter Zeit.
3: Das ist wirklich sehr nett. Ohne den Stapler geht da gar nichts, gell?
4: Nein, wir haben zu danken. Also, sie haben uns da wirklich sehr geholfen.
3: Ist doch wohl selbstverständlich.
2: Nicht für jeden. Wir glauben ja, dass der Herr Marthaler in Falschgeldgeschäfte verwickelt war.
3: Was?
4: Ja, ist leider schlecht für einen Ausgang. Und noch was, aber es bleibt bitte unter uns für den Herrn Lange. Der schaut verdammt eng aus.
3: Für den Jörg?
2: In der Druckerei, da haben wir Spuren gefunden. Na ja, heutzutage, da lässt sich ja praktisch gar nichts mehr verheimlichen.
4: Ja, anscheinend hat er's gefressen.
2: Sehr viel schlauer als unser Puzzle-Spezialist ist der auch nicht.
4: Da hat er eine riesen Druckmaschine und bringt noch nicht einmal ein gescheites Falschgeld zusammen.

0: Hansi, komm, gib ein bisschen Gas, sonst verlieren wir.
1: Entschuldige, ich bin Profi.
0: Nix Profi, weg ist er.
1: Nein, da schau, vor dem Roller, da fährt er. Spontanbesuch beim Lange.
2: So, jetzt ist passiert.
1: Was ist passiert?
2: Die Krone ist weg.
1: Wie weg?
2: Verschluckt.
3: Jörg, du musst dich stellen, wenn du was mit dem Mord zu tun hast.
1: Du brauchst auf jeden Fall irgendein Sieb, also irgendwas Feinmaschiges.
3: Und was ist mit dem Falschgeld?
4: Falschgeld.
1: Gold ist ja komplett unverdaulich.
5: Jetzt reden wir auch nicht immer ins Knack, ne?
4: Was ist denn für Falschgeld?
3: Die Polizei hat auch was von Falschgeld gesagt.
4: Ich habe mit dem Falschgeld nichts zu tun.
1: Mein Opa hat einmal am Weihnachten seine Krone verloren. Tagelang war der damit beschäftigt.
4: Wie soll ich denn das gemacht haben? Ich habe doch gar keinen Schlüssel mehr.
1: Ja, das Blöde war halt, dass er kaum noch was gesehen hat.
5: Und sie jetzt langs.
4: Ich habe doch einen neuen Job.
3: Echt?
4: Ja, ich hab da was in Aussicht.
3: Ich hab's doch gewusst.
1: Na, der Kirchner war's auch nicht. Was machen wir jetzt?
5: Ja, jetzt fangen wir noch mal von vorne an.
4: Aber jetzt muss ich wirklich los.
6: 18.09 Uhr. Mitten in der Nacht? Das gibt's doch gar nicht.
7: Der Kirchner ist aus dem Schneider.

0: Nicht flüchten. Alles schon still.
1: Upsi!
2: Du bleibst sitzen.
0: Falschgeld drucken und in den Umlauf bringen, dann haben wir ganz schnell ein paar Jahre beieinander.
2: Genau. Und da kommt noch Mord dazu.
3: Mord? Aber ich habe ihm nur einen leichten Schlag gegeben.
2: Ja, aber der hat gelangt.
3: Der Marthaler, der stand auf einmal da und hat alles gesehen und sofort wieder rumgebrüllt. Dann bin ich von hinten hin und...
2: Batsch, war er Ruhe.
0: Und dann noch das Toulol auf dem Boden und fertig ist der tragische Unfall.
3: Aber das war doch nicht meine Idee.
2: Bleib sitzen.
3: Das war doch nicht meine Idee mit dem Toulol. Das war die Bacher. Die hat doch gesagt, er darf nie wieder aufwachen.
0: Die Bacher? Was ist denn das für ein hinterfotziges Luder?
2: Ja, allein für ihre Kekse, gell, die ist ja eingesperrt. Auf geht's.
0: Jetzt wart's halt.

0: Karina Bach alias Karina Straub, vor 2 Jahren aus der Erdfirma Mannheim entlassen, hat ihr Mädchennamen wieder angenommen und direkt bei Martaler angefangen, ne?
1: Wahrscheinlich mit einem selbstgebastelten Führungszeugnis.
0: Ja. Gefälschte Fahrkarten, Tickets, Urkunden, Dokumentenfälschung. Die Sau war damals alles gefälscht, was es zu fälschen gibt. Da fehlt nichts. Da waren Blüten wohl noch die letzte große Herausforderung, was?
2: Die Kekse waren wahrscheinlich auch nicht echt.
0: Ja. Gut. Was ist das?
1: Ein Kescher.
0: Und wofür brauchen Sie einen Kescher?
1: Zum Keschern?
2: Das Vorstrafenregister von Ihrer Komplizin, der Frau Bacher, das ist schon beeindruckend.
3: Mir hat sie gesagt, sie hat sowas noch nie gemacht.
2: Herr Lange, Sie haben ein Riesenproblem. Bei Ihnen haben wir das Falschgeld gefunden und Sie haben quasi den Mord am Martaler schon gestanden.
4: Tja, es spricht alles gegen Sie.
3: Aber ich habe Ihnen doch gesagt, dass es die Bacher war.
5: Ja, und das Falschgeld bei Ihnen, das war nur ein blöder Zufall.
3: Aber das meiste hat sie doch. Fast 200.000 Euro haben wir gedruckt.
5: Sagen Sie uns einfach, wo das Geld ist, dann haben wir alle Feierabend.
3: Ich weiß es doch nicht. Das hat sie mir nie verraten.
5: Sie haben jetzt genau eine Möglichkeit, vor Ihrem 50. aus dem Gefängnis zu kommen. Sie liefern uns die Bacher.
2: Sie haben Falschgeld.
3: Und wie soll ich das machen?
5: Wie beim Puzzeln.
2: Mit Köpfchen.
3: Ich muss verschwinden. Und ich brauche Geld.
6: Ja, sehr gut.
1: Ja, also, machen Sie sich keine Sorgen. Wir hören ja jedes Wort mit. Also, Sie schaffen das.
2: Drei Kreuze, wenn ihr das hinkriegt.
7: Und? Was willst du jetzt von mir?
3: Du musst mir helfen, abzuhauen, Karina.
7: Warum sollte ich dir helfen?
3: Na, weil... Die Bullen!
7: Was ist mit den Bullen?
3: Weil die mich suchen wegen dem Mord am Martaler.
7: Der Alte musste weg.
8: In unser beider Interesse.
3: Genau. Ich hab das nicht gekonnt. Das warst du! Du hast ihn umgebracht!
7: Das weiß ich selber. Was schreist du hier so rum, du Idiot?
3: Ich brauch was von der Kohle. Und ein Versteck brauch ich auch.
8: Bist du sicher, dass dir niemand gefolgt ist?
3: Ganz sicher.
8: Wir fahren jetzt zum Boot. Da kannst du erst mal bleiben. Warte hier.
2: Jetzt kommen wir raus.
1: Gut.
9: Halt stehen bleiben, Polizei!
1: Zweimal dieselbe Methode. Das ist aber schon ein bisschen fantasielos.

0: So eine Dreistigkeit da. Vor unseren Augen das ganze Zeug da umeinander transportieren.
1: Entschuldige, du hast doch mittransportiert. Wenn ich so ein Teil in der Hand habe, dann merke ich doch, dass das befüllt ist.
0: Willst du mir jetzt noch die Schuld geben, wo du mich die ganze Zeit vollgequatscht hast, da mit deiner Krone?
1: Was hat das mit meiner Krone zu tun?
0: Ja, weil sich da kein Mensch mehr konzentrieren kann. Apropos, wann ist es überhaupt soweit?
2: Ich wusste gar nicht, dass Sie auch segeln, Herr Hubert.
3: Hallo.
4: Mein Zahnarzt.
2: Und Fischen noch dazu.
3: Ja, ja. Herr Dr. Siebeck.
2: Alles in Ordnung bei Ihnen?
3: Was? Ja, ja, ja.
2: Sie hat mich mehrfach angerufen. Ich war doch im Urlaub.
0: Ja, die Krone, die Sie ihm eingesetzt haben, die ist ihm permanent nass gefallen.
2: Oh, das kann schon mal vorkommen. Ist aber kein Problem. Kommen Sie gleich morgen früh vorbei, ich bin ab 8 da. Die Krone haben Sie?
3: Ja, die Krone habe ich immer dabei.

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0: 16 Uhr, hier ist SR Info mit den Nachrichten aus dem Saarland. Guten Tag. Einst war es als weltweit erstes Großprojekt für Meeresfischzucht im Binnenland gestartet. Jetzt ist das endgültige Aus für die Meeresfischzucht im Saarland besiegelt. Es konnte kein passender Investor gefunden werden. Die Völklinger Aquakulturanlage wurde nach gut 15 Jahren geschlossen.
1: Die letzten Doraden wurden Anfang der Woche abgefischt. Einen Großteil der Speisefische haben Händler aus Italien gekauft. Die Muttertiere, deren Aufzucht rund eine 500.000 Euro gekostet hatte, sind zu Fischmehl verarbeitet worden. Für sie hat man keine Abnehmer gefunden, so der Insolvenzverwalter, genau wie für den gesamten Betrieb. Es habe Interessenten aus Nordeuropa und Australien gegeben, zuletzt auch einen aus Israel.
2: Er hatte vor, die ganze Farm nach Israel zu verlegen. Und dort gab es das große Problem, wie wir die Fische dorthin transportieren können. Der Australier war hochinteressiert, aber ihm war es zu weit weg. Und im Norden, die Länder, also die Produzenten, hatten eigentlich eigene Bestände und waren dann doch nicht mehr daran interessiert.
1: Durch eine erwartete Forschungszulage von mehreren hunderttausend Euro sollen nach Einschätzung des Insolvenzverwalters zumindest die Löhne der Beschäftigten bezahlt werden können. Die anderen Gläubiger werden dagegen wohl nur einen kleinen Teil ihrer Forderungen zurückbekommen.
0: Bei der Saarbahn wird seit dem Morgen wieder gestreikt. Das Unternehmen teilte mit, die Gewerkschaft GDL habe dazu aufgerufen. Wie lange der neue Streik dauern werde, sei nicht bekannt. Laut Saarbahn fährt die Linie S1 nach dem Ersatzkonzept zwischen Riegelsberg Süd und Saargemünd. Auch Ersatzbusse seien weiter unterwegs. Auf der Saarbrücker Stadtautobahn wird heute Abend zeitweise die Beleuchtung abgeschaltet, weil Messungen durchgeführt werden müssen. Nach Angaben der Autobahn GmbH gilt das für den Bereich zwischen den Anschlussstellen Saarbrücken-St. Arnual und Saarbrücken-Gersweiler. Abschnittsweise müsse die linke Spur in beiden Fahrtrichtungen gesperrt werden. Die Arbeiten beginnen um 20 Uhr und gehen bis in die Nacht.
1: Auf dem Segelflugplatz bei Marpingen findet noch bis zum Wochenende die offene deutsche Hubschraubermeisterschaft statt. Dabei treten die Teams in vier verschiedenen Disziplinen gegeneinander an. Neben einem Navigationsflug sind verschiedenste Geschicklichkeitsaufgaben vorgesehen. Die Sportart hat ihren Ursprung in der Rettungsfliegerei. Dort ist es immer wieder notwendig, medizinisches Equipment gezielt abzusetzen. 11 Partner aus Wirtschaft, Kommunen und Landesregierung haben die Vereinbarung Bündnis für zirkuläres Bauen unterzeichnet. Laut Handwerkskammer soll eine digitale Infrastruktur für die regionale Bauwirtschaft aufgebaut werden. Beim zirkulären Bauen werden Gebäude so geplant, dass sie sich leichter umbauen, modernisieren oder zurückbauen lassen. Bauteile und Materialien können wiederverwendet oder recycelt werden. Das macht die Bauwirtschaft unter anderem unabhängiger von Lieferengpässen und steigenden Materialpreisen. In St. Wendel gibt es seit einigen Monaten Streit um die alljährliche Kirmes. Eigentlich sollte die Bewirtung des Oktoberfestzelts ein Fußballverein übernehmen. Wegen gestiegener Kosten hatte dieser um einen vierten Veranstaltungstag gebeten, was die Stadtverwaltung ablehnte. Dass die Bewirtung nun ein örtlicher Gastronom übernehmen soll, hat zu Fragen über die städtische Vergabepraxis geführt. Die SPD-Fraktion hat beantragt, dass sich der Stadtrat mit dem Thema befasst.
0: Die geplante Sanierung des Hallenbads in Lebach hat eine neue Hürde genommen. Wie die Stadtverwaltung dem SR mitteilte, hat die Landesregierung den Zuschuss über 11,5 Millionen Euro offiziell zugesagt. Damit muss die Kommune noch gut 3 Millionen Euro selbst zahlen. Bei dem Pfingsthochwasser vor gut zwei Jahren war die Technik des Bades stark beschädigt worden. Seitdem ist es geschlossen. Und wir sind beim Wetter, die Aussichten. In der Nacht bleibt es trocken, Tiefstwerte 17 bis 14 Grad. Morgen sonnig und trocken, zum Teil wird es schwül, Höchstwerte 24 bis 29 Grad. Die weiteren Aussichten am Samstag und Sonntag zunehmend sonnig und trocken bei bis zu 28 Grad. Am Montag viel Sonne, meist trocken, zum Teil schwül, Höchstwerte 25 bis 30 Grad. Am Dienstag ein Mix aus Sonne und Wolken, einzelne Schauer sind möglich. Und das war's erstmal von uns. Aktuelle Nachrichten gibt's hier wieder in einer knappen Stunde um 17 Uhr. Bis später.
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0: bisschen Fernsehballett, oder? Herzlich willkommen zum Donnerstagnachmittag. Wir starten in Kaffee oder Tee donnerstags immer mit der 5-Minuten-Fitness, zu der ich Sie herzlich einlade. Es ist nicht viel, aber es bringt viel, wenn Sie Ihr Gleichgewicht stärken, üben, dadurch, dass Sie Ihre Muskelkraft stärken. Heute zum ersten Mal bei uns in der Sendung Jessica Schwang, Physiotherapeutin aus Waldbronn. Und sie hat sich ein paar Übungen ausgedacht. Zum Schluss muss ich sagen, ist das Gehirn ganz schön am Arbeiten. Wir fangen einfach an mit diesen, was sind das, Ausfallschritte, Jessica?
1: Genau, Ausfallschritte. Mhm. Ja, wir wollen heute vor allem Kräftigung, aber auch das Gleichgewicht trainieren. Mhm. Und vor allem, wenn man mal überlegt, dass ab dem 65. Lebensjahr laut der Studienlage das Sturzrisiko erhöht ist, ist das Gleichgewicht sehr wichtig und das trainieren wir vor allem mit Ausfallschritten. Wir starten erstmal mit den seitlichen Ausfallschritten. Heißt, wir stellen uns breitbeinig hin, suchen uns als erstes eine Seite aus. Ich starte jetzt mal mit der rechten Seite. Ja, wir beugen das Knie und drücken uns jetzt mit der Ferse wieder nach oben. Schließen und wieder in den Ausfallschritt beugen, schließen. Ja, wenn man das jetzt, man sagt so ungefähr 3x10 Durchgänge.
0: Also 3x10 Wiederholungen?
1: Genau, ja. Genau. Und wenn man da merkt, ach, das ist mir zu leicht, dann erhöht man das Tempo. Das heißt, wir gehen wieder in die Bewegung, aber anstatt langsam zurück, erhöhen wir einfach die Frequenz. Genau. Und wichtig auch, wir machen beide Seiten, das heißt, auch einmal nach links. Mhm. Ja, gleiches Prinzip, beugen und wieder zurück.
0: Geht einfach, aber ist effektiv. Man merkt es direkt an dem Bein, dass die Arbeit macht, das beugt und wieder zurück quasi federt. Das ist das Bein, das man dann auch wirklich
1: in jeder Phase spürt. Ja, besonders hier vorne in den Oberschenkel.
0: Ja. Ja.
1: So. Genau.
0: Zweite Übung.
1: Zweite Übung. Ähnlich vom Prinzip, aber doch wieder anders. Wir machen den Ausfallschritt nach vorne. Jetzt stellen wir aber das hintere Bein auf die Zehenspitzen. Ja, das wird dann schon ein bisschen wackeliger. Wer da Hilfe braucht, nimmt sich einen Stuhl oder einen Tisch einfach zur Seite. Und jetzt versuchen wir, die Beinachse in einer Linie zu halten. Das heißt, Knie und Zehe schauen geradeaus. Und wir gehen langsam nach unten. Ja, Schulter bleibt tief, Bauch ist leicht angespannt. Ja, das heißt, Bauchnabel zur Wirbelsäule ziehen.
0: Beim Hochkommen ganz durchstrecken?
1: Leicht gebeugt lassen. Ja. Mhm. Genau. Sehr gut. Und auch da würde ich sagen, 10 Wiederholungen und wenn geht, 3 Durchgänge.
0: Und dann immer wechseln oder zuerst die 3 Durchgänge auf einem Bein machen?
1: Ich würde wechseln. Ja. Dass mal die eine Seite eine Pause hat, die andere, dann ist es aktiver, dynamischer.
0: Okay.
1: Und man macht, dann schafft man auch die 5 Minuten. Genau. Dritte Übung.
0: Dritte Übung. Jetzt
1: wird's, da wird es interessant im Gleichgewicht.
0: Jetzt wird es psychologisch, meine Herren und Damen.
1: Genau. Wir gehen in den Tandemstand. Das heißt, eine Ferse berührt die anderen Zehen. Ja. Genau. Und auch hier wieder Bauchnabel einziehen, Knie sind ganz leicht gebeugt. Wir bleiben aufrecht, Schultern sind tief. Und jetzt kommt der Kopf einmal in den Nacken und wieder langsam, ja, da fängt es bei mir schon an, wieder zur Brust.
0: Machen Sie es mal zu Hause nach. Füße voneinander stellen und dann versuchen. Der Fuß unten hat Kirmes.
1: Ja.
0: Eigentlich beide. Um auszubalancieren. So, und das kann man noch ein bisschen steigern, ne?
1: Genau, das kann man steigern, indem wir einfach noch einen Ball oder zu Hause ein Kissen, eine Flasche in die Hand nehmen.
0: Ich hole mal den kleinen.
1: Gleiches Prinzip hier auch. Wir starten erstmal mit dem Ball um die Hüfte kreisen, wenn das gut klappt. Kopf in den Nacken, wieder zur Brust. Man kann aber auch hier wechseln, den Kopf nach rechts und links drehen. Geht genauso.
0: Oh, Wahnsinn. Verflixt und zugenäht. Das denkt man nicht.
1: Ja, wenn wir Kopf drehen, dann ist es mehr dem Alltag geähnelt, wenn wir durch die Stadt laufen.
0: So, wir haben heute, ich habe es noch gar nicht gesagt, Wandertag bei Kaffee oder Tee. Wir werden Ihnen heute jede Menge Wanderrouten vorstellen, was man zum Wandern braucht. Wir werden auch ein bisschen was Kulinarisches zurechtrichten, was man mitnehmen kann. Wandern, ist es dein Ding?
1: Ja, auf jeden Fall. Im Sommer und im Herbst bin ich
0: Hast
1: gerne
0: du spezielle Touren oder so?
1: Ah, vor allem in der Pfalz.
0: Ja.
1: Da gefällt es mir richtig.
0: Gibt es irgendeine, wo du besonders stolz drauf bist, dass du schon gegangen bist? Oder ist es die Fülle der Wanderungen, die du machst?
1: Es gibt eine, die ist aber nicht in Deutschland, sondern in Österreich. Mhm. Da in Elmau, wunderschönes Wandergebiet.
0: Ja.
1: Elmauer Tor, einmal hoch. Der Ausblick ist einfach fantastisch.
0: Ist das weit, viele Kilometer oder die Höhenmeter?
1: Die Höhenmeter.
0: Okay.
1: Die Höhenmeter machen es am Ende.
0: Jessica, hast super gemacht. Vielen Dank. Und an Sie schon mal der dezente Hinweis. Von Ihnen wollen wir heute auch hören, was Ihre Wandertouren so sind und welche Wandertouren Sie besonders stolz gemacht haben. Danke bis hierhin. Wir haben beim Wandern ja oft einen Rucksack dabei. Und in diesem Rucksack finden sich dann auch Dinge nach den Wanderungen wieder, die wir gesammelt haben. Und Steffi Renk ist wieder mal hier.
1: Hallo.
0: Und die hat sich gedacht, Mensch, aus diesen ganzen Wanderschätzen könnte man irgendwie kreativ was machen.
1: Mhm.
0: Was ist es geworden? Was werden wir jetzt hier stellen?
2: Wir stellen ein Spiel her. Das Spiel heißt 3 gewinnt. Das kennst du bestimmt früher in der Schule. Hat man immer 2 so Striche gemalt, die sich kreuzen. Und dann hat der eine hat ein Kreuzchen gemacht und der andere einen Kreis.
0: Mhm.
2: Und wenn man 3 in einer Reihe hat,
0: also
2: dann hat man gewonnen. Auch
0: ja.
2: Diagonal.
0: Ja,
2: genau.
0: Okay. Wir wollten das mal so ein bisschen andeuten.
2: Genau,
0: das ist gar nicht mal so einfach.
2: Du hast jetzt rosa, ich habe grün. Nee.
0: Mhm. Mhm.
2: So, genau.
0: Mhm.
2: Mal hier eins hin.
0: Dann muss ich jetzt hier eins hin machen.
2: Ja, dann muss ich aber schnell hier eins hin machen, sonst hast du nämlich gewonnen.
0: Nee, dann muss ich hier eins hin machen.
2: Und jetzt hat keiner gewonnen.
0: Das wollten
2: Guck mal,
0: wir
2: sind beide zu clever.
0: Wir sind beide zu clever. Also das ist die Richtung, in die es geht. Das ist das Spiel, das wir gerne herstellen würden. Dazu haben wir jetzt Steine genommen. Aber es gäbe auch andere Möglichkeiten, oder?
2: Es gibt auch andere Möglichkeiten, genau. Also ich war früher eine Steinesammlerin, als ich klein war.
0: Mhm.
2: Zum Leidwesen meiner Eltern, die dann die ganzen tollen Schätze, mit den Berg runter oder hochtragen mussten. Genau, wenn man die gut abwäscht, na, das sind ja da manchmal auch wirklich so schöne Handschmeichler, kann man die mit Acrylfarben, und zwar sind es so Acrylstifte, wirklich sehr gut anmalen. Ich nehme mal vielleicht so ein helles Grün. Die decken auch, wie man sieht, relativ gut.
0: Mhm.
2: Ja.
0: Mhm.
2: Trotzdem habe ich jetzt immer mal 2 Schichten einfach drüber gemacht. Habe also eine Schicht gemalt, die trocknen sehr schnell, was ganz gut ist. Trotzdem ist es so, wenn man die an der Kleidung hat,
0: ne?
2: Genau, kriegt man sie nicht mehr weg. Deswegen lasse ich erst die Seite trocknen
0: Okay. Und
2: mache dann die andere. Hier bin ich jetzt über die beiden, bin ich jetzt schon 2-mal rüber. Jetzt gibt es natürlich viele Gestaltungsmöglichkeiten. Also ich kann da jetzt natürlich sämtliche Muster, wie ich Lust habe, kann ich draufmalen. Ich kann Gesichter draufmalen. Ich kann, hier vorne habe ich so kleine Monster vielleicht auch gemacht, je nachdem, wie alt die Kinder sind. Oder ich kann...
0: Als Selbstbildnis, oder
2: was? Ja, Selbstporträt. Mama, Mama und Papa. Genau, richtig. Man kann da jetzt auch irgendwie so eine Umrandung zum Beispiel machen. Kann da mit einer anderen Farbe, das möchte ich auch mal noch kurz zeigen. Also wenn ich jetzt zum Beispiel, hier habe ich jetzt schon mal das Blau gemacht. Wenn ich jetzt hier mit so einem Lila nochmal drüber gehen würde, siehst du, das deckt dann auch schon wieder. Ne? Also wenn ich mich vermalt habe, ist auch schön, ist kein Problem.
0: Vermalt.
2: Ja, passiert ja manchmal, ne? Also da kann ich jetzt meiner Fantasie komplett freien Lauf lassen. Ich kann auch zum Beispiel Schneckenhäuser kann ich bemalen. Ne?
0: Ja, die hast du doch immer so gern gesammelt,
2: Die habe ich auch gerne gesammelt.
0: Oh,
2: ja, alles
0: schön.
2: Gerne gesammelt.
0: Wo warst du denn da unterwegs für? Im Weinberg?
2: Hier beim SWR.
0: Da gibt es viele Schnecken, ja?
2: Einmal durch den Wald. Genau. Was auch möglich ist, sind natürlich Tannenzapfen. Man muss die Sachen auch überhaupt nicht bemalen. Man kann auch einfach, also man braucht praktisch zum Spielen, also für dieses Spiel jetzt brauchst du 5, sag ich mal, fünf Steine und 5 Tannenzapfen.
0: Aber die müssen auch schon so glatt sein. Ne?
2: Das ist natürlich klar. Also man kann auch die, guck mal, also die hier könnte man theoretisch auch bemalen. Ne? Das sind so, das ist, was ist das, so Graphit? Aber warte, jetzt nehme ich die andere Seite, muss
0: die
2: man
0: dickere,
2: auch gucken.
0: Ja.
2: Genau, die dickere. Das ist nämlich hier so pinselförmig. Da kann man auch eigentlich ganz gut... Kann man auch ganz gut reingehen. Auch wie gesagt, hier 2-mal auf jeden Fall drüber. Ich habe jetzt sogar noch die Farbe, die ich jetzt hier genommen habe, die Stifte, die leuchten im Dunkeln.
0: Nee.
2: Das heißt, wenn man dann so abends jetzt wo es früher dunkler wird, ne? Wenn man dann heimkommt und die sind noch so ein bisschen aufgeladen vom Licht des Tages, kann man in die Dämmerung. Also sie sind nicht wirklich, sie leuchten nicht fantastisch, aber man kann so ein bisschen im Halbdunkeln kann man noch gut spielen. Genau. Genau. Und du brauchst halt eben also 5 Steine, 5 Tannenzapfen oder 10 Steine, die dann unterschiedlich irgendwie bemalt sind.
0: Das heißt, wenn man wandern geht mit Kindern, kann man auch gezielt das als Idee nutzen. Mhm. Wir sind unterwegs und wir sammeln ein, weil wir danach ein Spiel draus bauen werden. Ja? Ja.
2: So kriegt man auch die Kinder zum Wandern.
0: Ja.
2: Dass sie sagt, Mensch, jetzt ne, sammelt mal ordentlich Schätze, dass wir aus denen nachher ein Spiel machen können. Man kann die natürlich auch, du kannst ja dann die bemalten Steine, könntest du theoretisch auch für ein anderes Spiel nehmen. Also jetzt für Mensch, ärger dich nicht, brauchst du halt kleine Steine zum Beispiel. Mhm. Aber da könnte man jetzt auch 4 Schneckenhäuschen, 4 Steine, 4 Aststückchen könnte man theoretisch
0: Könnte man auch machen. Was man auch haben sollte, ist so ein
2: Beutelchen.
0: Genau.
2: Da kannst du aber wirklich, also da kannst du auch ein Stück Papier könntest du theoretisch nehmen. Ich habe jetzt, was ich sehr praktisch finde, ist, dass man das einfach danach da reinmachen kann. Ja,
0: könntest du natürlich auch da reinmachen.
2: Mach's dann auch da rein, ja.
0: Ja. Ah, da hast du vorne
2: guck mal, das vom letzten Mal noch schön bedruckt. Genau, habe ich gerade die Rückseite genommen, weil ich dachte, ach Mensch, das macht doch
0: das
2: eigentlich Sinn.
0: Das haben wir vor 4 Wochen gemacht.
2: Das haben wir gemacht, ja. Gemeinsam, ja. Mensch. Dann mache ich das zu. Und dann habe ich hier mein 3-Gewinnspiel.
0: Sind diese Acrylfarben, sind die teuer?
2: Nee, die sind tatsächlich nicht teuer. Also da muss man rechnen für so ein Päckchen um die 5-6 Euro.
0: Ein großer Spaß, finde ich. Und eine große
2: total, die halten auch wirklich lang.
0: Ja, aber das Ding ist auch, diese Idee ist eine Beschäftigung. Das fängt ja an, wir packen den Rucksack, wir ziehen los, wir sammeln ein, wir kommen heim, wir sortieren, wir entscheiden, wir bemalen.
2: Ja.
0: Super Idee, Frau Rink.
2: Danke.
0: Wieder mal top kreativ gewesen. Und jetzt gehen wir Gesichter sammeln. Hast du schon mal Gesichter gesammelt?
2: Ich sammle ganz oft Gesichter und ich fotografiere die dann auch immer.
0: Im Ernst?
2: Ich liebe das. Ja. Ganz, ganz toll finde ich Häuser, also beziehungsweise so Häuserfronten. Wenn die Rollläden so ein bisschen unten sind, sieht es aus, als würde man wie so Augen klimpern.
0: Schlafzimmerblick.
2: Ja, genau.
0: Ja,
2: liebe ich.
0: Es gibt einen Menschen, der sammelt Gesichter. Macht das, ist gar nicht bewusst auf der Suche, aber es sind genau diese Gesichter, die sich einfach ergeben, dort wo er ist. Der Mann heißt Toni Zimmermann und Jan Rimpel war mit ihm unterwegs.
3: Da, in diesem Stein, da steckt doch ein Gesicht mit langer Nase und einem Auge. Er hat es entdeckt und er fotografiert sowas. Toni Zimmermann aus Koblenz, der solche Gesichter schon seit Jahren findet und sammelt. Herr Zimmermann, Sie sammeln Gesichter. Moment. Bevor wir ihn interviewen, müssen wir Ihnen einfach schon mal ein paar seiner gesammelten Gesichter zeigen. Er hat sie sogar als Buch herausgebracht unter dem Künstlernamen Lee Paraido. Ein Wortspiel, Paraidolie, nennt sich nämlich dieses Phänomen, wenn wir Menschen in Objekten Gesichter zu erkennen glauben. So, und jetzt hören wir aber mal, wie kommt man denn auf sowas?
4: Passiert einfach durch einen Zufall, das ist jetzt schon 10 Jahre her, auf einer langen Wanderung. Plötzlich steht man vor so einem Steinhaufen und sieht in dem Fall, in meinem Fall, einen Fisch. Und hat dann nicht mehr aufgehört. Ne? Man findet Gesichter und ist da ganz im Thema drin und es hört nicht mehr auf.
3: Wir machen einen Spaziergang mit Lee Paraido durch den Koblenzer Stadtwald. Und wir erfahren, obwohl er so viele Gesichter findet, sucht er in der Regel gar nicht danach.
4: Wenn wir in den Bergen sind, unterwegs sind und es gibt ein felsiges Kalkgestein mit vielen Strukturen und Profilen, dann guckt man schon mal ein bisschen genauer hin. Aber in den meisten Fällen begegnen mir diese Gesichter einfach. Da suche ich gar nicht aktiv, sondern plötzlich sehe ich sowas.
3: Und Gesichter begegnen ihm nicht nur in Steinen, sondern zum Beispiel auch in hölzerner Form. So etwas dokumentiert er sofort nach strengen Regeln.
4: Es wird so fotografiert, wie es gefunden wird. Maximal kann man vielleicht mal einen Grashalm oder ein Blatt entfernen, damit man es besser sieht. Aber es ist immer schöner, wenn man es genau so lässt. Nach der Dogma-Regel von Lars von Trier, die habe ich mir zu eigen gemacht. Es muss Natur sein. Es ist genauso, wie man es findet.
3: Die Steine waren ja schon toll, aber auch die hölzernen Varianten, die ihm sowohl auf Reisen als auch vor der Haustür begegnet sind, vermögen zu beeindrucken. Und als wir dann eine Pause machen und uns mit einem Ei stärken, kommen wir aufs Thema Lebensmittel.
4: Im Essen sind immer wieder Gesichter zu finden. Ob das ein Ei ist oder ein Stück Brot oder ein Joghurt. Ständig und wirklich fast jeden Tag sieht man irgendein Gesicht, sehe ich irgendein Gesicht. Das sind einmalige Sachen und das gehört auch zu den echten Typen, wie ich sie nenne, die vergänglich sind, die also einmal gesehen und dann in dem Fall aufgegessen werden, dann sind sie nicht mehr da. Also muss man sie einmal fotografieren.
3: Und das tut er ja auch gewissenhaft und er veröffentlicht die Bilder. Bei sich zu Hause arbeitet er gerade an einem zweiten Buch. Eins über die Steine mit dem Titel Echte Typen hat er ja schon herausgebracht. Und wir,

0: Zum Schluss haben wir eigentlich nur noch eine Frage.
1: Fühlen Sie sich eigentlich manchmal irgendwie beobachtet?
2: Durchaus. Auf jedem Waldspaziergang.
1: Alles klar. Dankeschön. Danke für die Zeit.
2: Sehr gerne.
3: Sehr lustig, sehr launig. Wir stehen noch am Monatsbeginn und albern hier auch schon so ein bisschen rum, weil der Sommer hört ja nicht auf. Es ist doch schon jetzt September, schon mehrere Tage. Es ist doch der Monat des Herbsts. Aber der will da nicht aufhören, der Sommer, oder?
4: Ja, naja, es kommt im September so ein bisschen drauf an, woher der Wind weht. Ne? Also die Sonne hat jetzt nicht mehr den Höchststand, das ist ganz klar. Das war im Juni, jetzt sind wir ein bisschen niedriger. Mit dem Sonnenstand, die kann es also nicht mehr so ganz reißen. Also wenn es so Wetter ist wie heute, dann kommt tatsächlich Warmluft dazu. Warmluft vom Atlantik, Warmluft aus dem Süden. Und dann hast du tatsächlich warme, milde Temperaturen. Und wenn es jetzt die Luft aus Norden kommt, Norddeutschland erlebt es gerade so ein bisschen, da kommt die Luft aus Norden und da merkst du dann schon, oh, da ist es kühler. Und die haben dann schon so ein bisschen Frühherbst. Also je nachdem.
3: Das ist im Moment über Deutschland so, ne? Da kommt es von
4: wir
3: da.
4: Wir haben so ein bisschen eine Zweiteilung.
3: Von da.
4: Ja, und wir sind hier im Süden echt auf der Sonnenseite.
3: Bei uns wird es auch noch mal richtig warm, da kommen wir gleich zu. Die Tage werden schon viel kürzer.
4: Ja.
3: Eben auch schon erörtert, dass es deswegen ja auch schöner ist oder erträglicher ist mit den warmen Temperaturen. Hm. Tagsüber, man weiß, es ist dann abends dann schon vorbei.
4: Dann kühlt es einfach ab, weil die Nächte eben länger sind. Wir haben im Moment so um die 13,5 Stunden Tageslänge, 16 Stunden waren es mal. Dann haben wir den 23. September-Tag Nachtgleiche, ja, also eigentlich den Herbstanfang für die alle, die sich so mit Astrologie und so Astronomie, Entschuldigung, auskennen. Also dann eigentlich der klassische Herbstanfang. Und am Ende vom Monat sind wir dann tatsächlich noch mal kürzer. Dann sind wir bei 11 Stunden 43 Tageslänge und dann wird es schon wieder Nacht. Ja.
3: Mhm. Ein paar warme Tage dürfen wir noch erwarten, haben wir schon gesagt. Wie warm denn?
4: Ja, das hängt eben dran ab, davon ab, wo die Luft gerade herkommt. Aber man muss wissen, der September ist der viertwärmste Monat im Jahr. Also nach Juni, Juli und August, noch vor dem Mai. Ja, Tageslänge, so wie im April, aber es ist eben viel, viel wärmer.
3: Das finde ich interessant. Wärmer als der Mai ist der September.
4: Weil,
3: jetzt gedacht.
4: Ja, weil nämlich im Mai noch wir aus dem Winter kommen, alles ist ausgekühlt, die Meeresflächen sind noch kühl und da kommt ja unsere Luft her und das kühlt dann ab und ist dann im April eben noch, das ist eher der Eisschrank, der dann auf uns zukommt und jetzt kommt es übers Meer, kommt es über die Wärme dann.
3: Die Weinernte ist in vollem Gange. Mhm. Wie zufrieden sind denn die Winzer? Was weißt du?
4: Also wir sind so früh, wie wir noch nie waren. Das liegt auch an den heißen Temperaturen und auch an der Trockenheit. Und viele Winzer haben natürlich ihren Wein ausgedünnt. Das heißt, sie haben weniger Trauben nur noch hängen, sodass die paar Trauben, die noch hängen, dann auch das wenige Wasser abbekommen haben. Und diese wenigen Trauben, da könnte es jetzt, oder es sieht so aus, erzählen mir die Winzer, dass wir zwar weniger Ertrag haben, aber was dann geerntet wird, könnte eine gute Qualität haben. Und die Winzer, da teilt sich so ein bisschen in zwei Hälften, finde ich. Die einen sagen, naja, wenn die Trauben reif sind und wir merken das ja, der Kern ist dann braun, dann ernten wir sie und der Rest muss im Keller passieren. Und wenn das im August ist, dann ist es halt im August. Es gibt aber auch Winzer, die sagen, wir brauchen fürs Aroma diese kühlen Nächte und die warmen Tage. Und das haben wir eben nur im September, Oktober.
3: Das ist jetzt ein Risiko, oder?
4: Und wenn wir das nicht haben, das ist dann schon ein Risiko, genau. Und man muss natürlich sagen, je länger es dauert, wenn jetzt Regen reinkommt in diese dicken, prallen Trauben, die so eng hängen, kann das auch schnell faulen. Also wo es noch hängt, da muss es dann schnell gehen.
3: Wir haben aktuelle Bilder von der Weinlese am Kaiserstuhl.
4: Ja, genau.
3: Maja Ihle war heute als Erntehelferin dort.
4: In Vogtsburg am Kaiserstuhl. Das ist ja eine berühmte Weingegend. Sie hat tatsächlich mitgeholfen dort. Und sie hat bestimmt dann auch geschwitzt, weil es wurde dann ziemlich schnell warm heute Morgen da in dem steilen Weinberg. Nach Süden ausgerichtet, wunderbar. Kriegt ordentlich Sonne ab. Und dort ist man auch seit Mitte August schon am Lesen, Weißburgunder. Und das ist eigentlich die Sorte der Wahl dort vor Ort. Obwohl die Winzer auch schon versucht haben mit anderen Sorten aus dem Süden, mit Chardonnay, Pinot oder Merlot, irgendwie dort auch südländische Trauben zu übernehmen. Aber das hier ist eben immer noch Weißburgunder, weil das vulkanische Gestein und die Lehmböden dort am Kaiserstuhl, die sind einfach gut für den Weißburgunder. Ja, und jetzt wird hier ordentlich geschafft, denn wer weiß, wann der nächste Regen kommt und dann muss alles drin sein. Aber ich glaube, so wie die Maja aussieht, hat sie ordentlich Spaß gehabt heute.
3: Ja, das ist ziemlich anstrengend. Ich habe das auch schon mehrfach gemacht.
4: Aber es gab auch was
3: Tag
4: zu trinken.
3: Da stehen. Ja, vielleicht hier fürs Fernsehen halt gab es noch ein Gläser Wein, aber an sich braucht man das nicht mehr. Nach ein paar Stunden bin ich auch so total bipp. Du hast einen Ball dabei, das heißt, wir

0: Wir werden jetzt das Wetterlager anschauen.
1: Genau, wir schauen mal. Und zwar haben wir hier über Skandinavien, Nordosteuropa ein Tiefdruckgebiet liegen. Das bringt im Norden von Deutschland vor allem hier kühle Luft aus Norden rein gegen den Uhrzeigersinn. Und für uns ist eher dieses Hochwetter bestimmend hier im Westen Frankreichs, das vom Südatlantik oder vom südlichen Atlantik hier dann uns wärmere, aber auch feuchte Luft reinbringt. Ich finde, man merkt auch schon so ein bisschen, es ist ein bisschen schwül heute schon wieder.
0: Es ist ein bisschen schwül, ja. Aber es ist im Großen und Ganzen sehr angenehm. Es ist ein sehr schöner
1: Nachmittag
0: im Garten.
1: Weil auch ein Wind geht, ne? So ein leichter.
0: Ja, ja. Ständig. Also jetzt gerade Gott sei Dank nicht, sonst wird der Sonnenschein sonst wieder wegfliegen.
1: Sonst hätten wir hier
0: aber
1: drin, ja.
0: Es ist sehr angenehm. Wie wird es denn am Wochenende weitergehen?
1: Schauen gut. Wir auf die Karten. Meist am liebsten gut. Ne? Schauen wir mal auf die Karten. Und da sehen wir morgen, da tut es noch gar nicht viel. Wir haben noch mal bis 33 Grad dort im südlichen Baden am Hochrhein. Ein paar Wolken am Himmel und der Norden ist entsprechend, also Rheinland-Pfalz mit Westerwald und Eifel, die sind ein bisschen kühler dran und vielleicht auch angenehmer, wer weiß.
0: Ja, je nachdem, wie man es mag.
1: Ne? Genau, die Nacht zum Samstag wird dann ein bisschen kühler, kühlt ordentlich ab auf 15 Grad ungefähr. Und dann am Samstag haben wir tatsächlich dann am Hochrhein unten, Bodenseeregion, auch ein bisschen Regen. Dann ein paar Regenwolken auch im Kraichgau. Die Temperaturen dafür ordentlich abgekühlt. Das ist mal wirklich angenehm, glaube ich. Aber am Sonntag geht es dann schon wieder nach oben mit ein bisschen Nebel in Baden. Aber auch wieder 30 Grad und so wird es dann auch in den Montag gehen.
0: Wer grillen will am Samstag, gibt ja Menschen.
1: Kommt drauf an.
0: Hier im Oberrhein graben, sag ich mal, neutral, ja. Wird es trocken bleiben.
1: Ja, da kann man dann schon.
0: Da kann man schon. In der
1: also
0: Pfalz
1: hier,
0: auch.
1: Hier kannst du schon. Oder? Und ich denke dann auch so in Rheinland-Pfalz kannst du dann auch schön. Schön dich wärmen am Feuer, wenn es dir kalt wird.
0: Markus Pundt, vielen Dank dafür. Jetzt geht es um was, was ganz viele Menschen hier im Südwesten schätzen und lieben und du auch.
1: Mhm.
0: Die Pfälzer Lebensart.
1: Ja.
0: Hajo. Gutes Essen, guter Wein, fröhliches Beisammensein. Ich sag mal, ab nach Kaiserslautern. Dort steht im Zentrum ein uriges Fachwerkhaus, die historische Wein- und Bierstube Spinnrädel. Ein Ort, der für Pfälzer Spezialitäten steht und für launige Geselligkeit.
2: Samstagmittag vorm Spinnrädel in Kaiserslautern. Die Tische sind voll besetzt. Wirt Markus Muders kümmert sich persönlich um seine Gäste.
3: Hallo.
4: Hallo.
3: Bei euch hat alles gepasst soweit?
4: Ja,
3: alles gut.
4: Super am Samstag, prima.
3: Eintopf muss sein.
4: Ja.
3: Genau. Alle kommen zu uns in Spinnrädel, um so ein bisschen die Pfalz, die natürliche Pfalz, auch die Pfälzer Lebensart kennenzulernen. Und das ist auch unser Auftrag, sage ich mal, hier in der Stadt Kaiserslautern.
2: An die Pfälzer Lebensart musste sich Markus auch selbst erst mal gewöhnen. Er kommt ursprünglich aus Koblenz. Einen gemeinsamen Nenner gab's aber doch schon.
3: Also die Pfälzer sind sehr, sehr lebenslustig. Nicht oberflächlich, das auf keinen Fall, aber der Pfälzer feiert gerne. In der Kommunikation bleiben. Und das ist die Pfälzer Lebensart auch.
2: Das Spinnrädel liegt in der Lauterer Fußgängerzone. Zentraler geht's nicht. Hier müssen einfach alle vorbei. Sehen und gesehen werden. Auch deshalb lieben die Einheimischen ihre Bier- und Weinstube.
5: Es treibt uns hier ins Spinnrädel, weil es tatsächlich der Ort ist, an dem bayerische Gemütlichkeit auf französische Liberalität trifft. Das ist was, was du ganz selten findest, dass du im Ort bist oder am Ort bist, wo Leute zusammenkommen als ganz unterschiedliche Schichten, die miteinander retten, die auch miteinander streiten, aber nicht im Krach auseinandergehen. Wunderbar. Ja? Eine der letzten Instanzen in Kaiserslautern.
6: Da läuft ja die halbe Stadt einmal links und einmal rechts vorbei.
5: Genau.
6: Das ist ja nicht mehr so, hallo Aachen, wie geht's? Und das ist halt einfach schön. Ja. Das macht Freude.
2: Das Spinnrädel stand in den 1990ern lange Jahre leer. Seit 1997 führt Markus das Wirtshaus mit einer Geschäftspartnerin. Davor sammelte er bereits in 6 großen Lauterer Lokalitäten seine Erfahrungen.
3: Ein ganz anderes Arbeiten als die Gastronomie im Pfalztheater, wo du ja quasi hinter deiner Theke, so wie wir jetzt reden, deine Barriere hast du, die Theke, und deine Gäste sind natürlich ein bisschen von dir entfernt. Und hier hast du genau das Gegenteil. Hier bist du voll direkt im Kontakt. Du bist mit den Leuten, du interagierst mit den Leuten. Und das ist einfach faszinierend.
2: Nah dran an den Gästen. Dazu gehören auch flotte Sprüche und dass sich hier alle auf den Arm nehmen. Spaß muss man schon vertragen können.
3: Ah, du hast mir gerade noch gefehlt. Sorry. Man kann sich die Gäste halt auch nicht aussuchen.
2: Sich gegenseitig zu frotzeln gehört zum guten Ton.
3: Heute keine Beschimpfung von Gästen.
4: Er beschimpft mich als Hunsrücker.
7: Unumgekehrt.
4: Und ich beschimpfe ihn als Moseler. Ne? Als Moselaner, ich sag, wir hätten ihn eigentlich von der Mosel, das ist nicht sendefähig, wir hätten ihn als Moselaner eher nicht gebraucht. Ich weiß auch, wo er herkommt. Da machen wir schon mal Fahrradtour. Ne? So reden wir zusammen. Ne? Wir sind auch Fußballfreunde, das kommt dazu. Er war ein großer Fußballer.
8: Also, ich hab das ihm schon gesagt, das ist ganz witzig. Wenn ich mal so richtig beschimpft werden will, komme ich hierher. Weil sein Geheimtipp ist, gute Gäste und vor allen Dingen bekannte Gäste zu beschimpfen.
3: Beleidigst du mich gerade, oder was?
7: Niemals.
3: Ah, der Wolfgang ist auch da. Unser Geburtstagskind gestern. Ah, sehr schön. Müssen wir eigentlich noch ein Geburtstagslied anstimmen?
2: Stammgast Wolfgang weiß, alles nur Spaß. Er findet, dass sich Markus gut in Kaiserslautern akklimatisiert hat.
9: Also er ist gut integriert worden, um es mal so zu sagen. Er führt das Lokal so, als ob er ein Pfälzer wäre. Offen, klar, unverschnörkelt. Sowohl die Worte als auch andere Dinge beim Namen nennt und immer klare Kante zeigt.
2: Aber zum Urlauterer wird ein Koblenzer dadurch trotzdem nicht.
3: Die Pfalz ist schon sehr, sehr eigen, muss man auch dazu sagen. Also das ist quasi so, wenn du als Zugezogener auch nach Jahren immer noch so als Zugezogener gesehen wirst. Du bist kein lauterer Atsche, was hier geboren ist oder so weiter. Da werden große Unterschiede gemacht, auch große Unterschiede, wo du geboren bist in Kaiserslautern. Weil nicht alles zählt, ich sag mal, zu den Urlautern.
2: Die Befindlichkeiten mal beiseite. Und egal, ob Urlauterer oder Zugezogener, entscheidend ist doch der Gesamteindruck bei einem Wirtshaus. Es muss authentisch sein.
10: Es ist immer wieder schön, ja? Und die Atmosphäre hier ist einmalig. Ja? Und solche Gaststätten lieben wir. Wir haben so einen VW-Camper, wo wir oftmals unterwegs sind in Deutschland. Und wir gucken da immer so ein bisschen nach solchen Gaststätten. Ja?
11: Wo die Einheimischen sind.
2: Und wenn es das Spinnrädel nicht gäbe?
11: Ach, das wäre schön. Das wäre einfach schlimm.
2: Die Frage stellt sich nicht. Montags bis freitags ist ab 17 Uhr geöffnet, samstags schon ab 10. An Sonn- und Feiertagen ist die historische Bier- und Weinstube geschlossen.
3: Das Spinnrädel selber soll 1509 entstanden sein. Wir haben auch hier noch eine quasi so ein Stein, wo die 1509 steht. Aber ich schätze mal, da war nur ein Schweinestall zu der Zeit. So wie das Gebäude jetzt steht, 1742. Mit dem schönen Anbau, mit allem drumherum. Seit 1897 ist auch Gastronomie, ist ein Gastronomiebetrieb hier drin. Das bedeutet, wir führen eine alte Tradition auch weiter, solange wie wir können.
2: Das Spinnrädel ist eins der ältesten Häuser der Stadt. Dafür stehen auch die typisch lokalen Speisen. Ein Geheimtipp in Kaiserslautern.
12: Hier gibt es halt viele italienische Restaurants und Döner und dies und das. Und dieses Pfälzische ist sehr selten. Deswegen. Und dann wollen die Leute natürlich auch Teller, Saumagen, Leberknödel.
2: In der kleinen Küche werden vor allem deftige Pfälzer-Spezialitäten zubereitet. Leberknödel dürfen nicht fehlen, genauso wie Bratkartoffeln, Schnitzel, Bratwürste und Saumagen. Köchin Sepa hat hier schon ihre Ausbildung gemacht und liebt die regionalen Speisen.
13: Ja, die Leberknödel, es ist gerne.
2: Es gibt Kräuterpfannkuchen für Vegetarier, ansonsten viel Fleisch. Der Pelzerteller mit Saumagen, Leberknödel, Bratwurst und Sauerkraut ist super lecker und bei den Gästen auch sehr beliebt. Familie Wunder ist fürs Wochenende zu Besuch aus dem Allgäu angereist und nimmt kulinarisch Nachhilfe in pfälzischer Küche.
14: Wir haben gerade gelernt, dass es ein Grumbeerstampes ist. Und der ist ausgezeichnet.
2: Grumbeerstampes?
14: kein Kartoffelsalat, richtig?
9: Nee, da

0: Kartoffelsalat noch Kartoffelbrei, sondern Stampes.
1: Grumbeerstampes, gestampfte Kartoffeln, noch so eine Pfälzer Eigenart. Wer kräftig isst, der braucht dazu einen guten Schluck. Das Angebot im Spinnrädel ist riesig. Über 100 Weine von verschiedenen Winzern stehen auf der Karte, natürlich aus der Pfalz.
2: Ja, der ist gut.
3: Er ist weinmäßig sehr gut sortiert, also, und er berät auch. Ja. Also weinmäßig ist er, ich würde sagen, einer der besten Sortimente hier in Kaiserslautern.
1: An diesem Samstag ist Wein- und Musikfest in Kaiserslautern. Da macht das Spinnrädel natürlich auch mit.
4: Fuß davor.
1: Wirt Markus und Kellner David stellen zur Dekoration noch ein schweres Fass auf. David studiert Betriebswirtschaftslehre und arbeitet als Werksstudent stundenweise im Spinnrädel. Der 20-Jährige hat den Wein als Leidenschaft für sich entdeckt und soll die Gäste beraten.
4: So, fertig. Wunderbar.
1: Für sein Alter hat sich David bereits ein enormes Wissen, vor allem über die Weine aus der Region, angeeignet.
5: Ich würde Pfälzer Weine immer als sehr kraftvoll beschreiben. Gerade der Riesling ist ja auch, sag ich mal, die typische Rebsorte. Das ist ja sehr, sehr kräftige Rebsorte mit typischen, sag ich mal, Aromen von Apfel, Pfirsich und so ein bisschen Zitrone, Limetten, Zesten, Abrieb. So in die Richtung geht meistens ein Riesling.
1: Sein Wissen ist auch gleich gefragt.
6: Also ich trinke gern trockenen Wein.
5: Trocken, jawohl. Säurearm oder eher was für ein bisschen Power?
6: Eher säurearm, bitte.
5: Alles klar. Dann würde ich einen Grauburgunder empfehlen, einen Spray. Bis zu 75% Grauburgunder. Die anderen 25% sind Weißburgunder, Grenache Blanc und Roussanne. Wenn Sie wollen, lass uns mal einen kleinen Schritt probieren.
6: Find's super.
1: Um seine Gäste optimal beraten zu können, vor allem was die unterschiedlichen Aromen angeht, hat sich David einen feinen Geschmackssinn antrainiert.
5: Um so ein bisschen die Früchte besser rauszuschmecken oder zu riechen, kann man sich auch so ein bisschen mit schwarzen Boxen helfen, die man mit Früchten befüllt und dann halt praktisch blind dran riecht. Und dann kriegt man so ein bisschen die, sensibilisiert man seine Nase und die Geschmacksknospen ein bisschen dafür, dass man dann da eben auf die einzelnen Aromen kommt.
6: Geschmeckt? Ja, der ist sehr süffig.
1: Das Spinnrädel als urige Anlaufstelle in der Lauterer Innenstadt. Für Liebhaber der Pfälzer Lebensart und guter Unterhaltung. Darauf ist der Chef stolz.
4: Genau das, das ist mein Leben. Also gerade auch mit vielen Leuten jeglicher Couleur, mit vielen verschiedenen Leuten Kontakt zu pflegen. Das ist, erfüllt mich.
1: Vor 4 Jahrzehnten zugezogen und mittlerweile einheimisch geworden, Markus ist eben Wirt aus voller Überzeugung.
7: Zum Wohl die Pfalz. Einfach klasse dort. Also Kaiserslautern sowieso auch als Stadt durchaus auch mal ein Besuch wert, gell? Heute stellen wir Ihnen richtig tolle Wanderwege vor hier im Südwesten. Es ist Wandertag heute bei Kaffee oder Tee. Wir haben gedacht, wir machen ein paar Routen, die wir Ihnen zeigen wollen, für Menschen, die sich nicht wirklich mega anstrengen wollen beim Wandern. Also Einsteiger. Aber wir haben auch ein Angebot für Menschen, die sich beim Wandern auch mal ein bisschen fordern möchten. Wie ist denn das bei Ihnen? Gibt es Wanderrouten, wo Sie sagen, das war so toll und Sie waren hinterher nicht nur beseelt, sondern auch richtig stolz drauf, dass Sie das geschafft haben? Ich meine, es durchaus auch so Nummern wie Alpenüberquerung, kann man ja machen, geführt in Gruppen, oder Bodenseeumrundung oder Pilgerweg hier, Santiago de Compostela, der Jakobsweg. Aber auch Routen, die vielleicht einfach so eindrücklich waren, weil man so viele tolle Sachen gesehen hat und Sie hinterher gesagt haben, Gott sei Dank habe ich das gemacht, das hat mich so bereichert. Wir würden gerne mit Ihnen darüber in den Austausch gehen. Rufen Sie uns an und erzählen Sie uns gerne ein bisschen davon. Oder Sie schreiben uns eine kurze Mail dazu. Welche Wanderroute hat Sie besonders stolz gemacht, dass Sie sie ergangen, gegangen sind? Und was waren besonders schöne Eindrücke? So. Was wäre eine Wanderung ohne die wohlverdiente Einkehr? Das ist auch immer ein sehr schöner Eindruck. Geht gar nicht ohne Einkehr, oder? Bis die Gäste in einer Berghütte dann schlussendlich gemütlich essen oder übernachten können, gibt es vorher jede Menge zu tun. Im Wanderheim Stockmatt, das liegt im Südschwarzwald, bringt Silke Blank zusammen mit ihrem Team schon mal alles auf Vordermann.

0: Krümelmonster alles grüßen. Ich meine, es ist ja überall noch Chaos. Aber wenn dann eins nach dem anderen so ein bisschen so langsam Form annimmt.
1: Das Krümelmonster hat gewütet im Wanderheim Stockmatt. Die Berghütte auf 890 Metern Höhe ist beliebt bei Wanderern und Fahrradfahrern im Schwarzwald. Und sie schmeißt den Laden.
0: Herrlich.
1: Silke Blank.
0: Schönste Arbeitsplatz, den es gibt.
1: 7 Uhr morgens. Der gestrige Abend hat deutliche Spuren im Wanderheim hinterlassen. Aber davon lässt sich Silke nicht ihren heiligen Morgen verderben.
0: Ein bisschen Kraft schöpfe. Und jeden Tag sieht es anders aus ringsherum. Hat der Wald eine andere Farbe und das ist wirklich toll.
1: Für Gäste hat das Wanderheim jetzt geschlossen. Bei Silke steht Putzen auf dem Programm.
0: Ja, das muss einfach anständig aussehen. Wenn das versifft und dreckig ist, dann gehen die Leute davon aus, bin ich genauso.
2: Guck mal, ob du es auch richtig machst.
1: Silkes Mann Andreas. Genau die Hilfe, die sie gebrauchen kann. Na, geht doch. Auch Helga hilft einmal die Woche hier oben im Wanderheim mit.
3: Für Rentner, aber ich tue halt gern auch ein bisschen was machen.
0: Sie ist ein Arbeitstier. Wir sind uns sehr ähnlich. Sie wurschtelt und macht und bleibt dann aber auch wieder mal nur 5 Minuten stehen, um ihren Kaffee zu trinken. Und dann geht es wieder weiter und eigentlich genauso unstrukturiert wie ich. Und trotzdem kriegt sie ihr Zeug gemacht. Stimmt?
3: Ja.
0: Einfach zu viel gesagt.
3: Nein.
0: Ist richtig, oder?
3: Ja. Und mir gefällt es hier halt auch, die Landschaft und alles. Da bin ich gern hier.
0: Ja. Unsere Oma Helga, genau. Mhm.
1: Wie man auch den allerletzten Krümel erwischt, Helga kennt die Tricks. Und Silke hat ihre ganz besondere Technik für die Bettwäsche.
0: Weil das Teil, das Bündel, hat jetzt Flugtag. Und damit es nicht auseinanderfällt. Vorsicht!
1: Die nächsten Übernachtungsgäste kommen heute Abend.
0: Durch das Viererzimmer, das Doppelzimmer und das Sechsbettzimmer belegt. Das heißt, gucke, dass die ganze Wäsche gemacht ist. Und das ist eine ordentliche Ecke die Woche. Alles frisch beziehen.
1: Ja, und essen wollen die Gäste mit Sicherheit auch was hier. Also ab zum Großmarkt. Küchenvorräte auffüllen.
0: Guten Morgen.
2: Morgen. Paniermehl.
0: Die Karton.
2: Nummer. Okay.
1: Diese Menge reicht gerade mal für eine Woche Schnitzel.
0: Ja, nur Schnibbelbohnen, Andreas. Die haben unsere Bohnen nicht.
2: Den gibt's diese Woche keine.
0: Gibt's diese Woche keine Bohnen, gibt's was anderes. Ja, die haben wir eh nur auf dem Salatteller drauf, auf der Salatplatte oder im Fitnesssalat. Von daher. Und ja, das ist gar kein Weltuntergang.
1: Und das alles soll ins Auto passen?
0: Puzzlespiel, aber es passt. Platsch.
4: Nur aufwärts.
0: Genau.
1: Zurück im Wanderheim stehen schon die Übernachtungsgäste auf der Matte. Das letzte Mal im Stockbett geschlafen? Im Landschulheim.
5: Hat durchaus Charme, ja. Und ein Bett ist ein Bett und ich hoffe, man schläft gut und alles andere wird sich ergeben. Ne?
6: Und jetzt, ja, bleiben wir hier. Nachher besuchen wir unsere Nichte. Sehr schön, aber ja, wunderbar.
7: Wir waren jetzt schon zweimal da gewesen und es hat uns so gut gefallen, dass wir sagen, wir müssen wieder herkommen.
1: Gutes Timing erwischt. Denn morgen gibt's bei Silke wieder ihr berühmt-berüchtigtes Cordon Bleu.
0: Ja, der heilige Gral des Cordon Bleu, sage ich immer zu mir.
8: Also ob mir

0: oder ohne Cordon Bleu, wenn man das sieht, ist man direkt motiviert und denkt darüber nach, wo könnte ich denn demnächst mal hinwandern? Und dann sind Sie bei uns genau richtig, wenn das jetzt auch der Gedanke ist, der in Ihrem Kopf rumspringt. Niklas Feil ist hier, SWR-Kollege von unserem Instagram-Format Outdoor-Liebe. Was macht denn für dich, was ist für dich der Kick am Wandern im Südwesten?
1: Ich finde, in Rheinland-Pfalz und Baden-Württemberg hat man so viele abwechslungsreiche Wanderungen. Also es ist wirklich völlig anders, ob du jetzt in der Eifel wanderst oder im Schwarzwald oder im Pfälzerwald oder jetzt am Bodensee. Also die Vielfalt bei uns im Ländle ist wirklich riesig. Mhm. Es gibt auch vom Deutschen Wanderinstitut so eine Liste mit Premium-Wanderwegen. Und wirklich die meisten Premium-Wanderwege in Deutschland sind in Rheinland-Pfalz und Baden-Württemberg.
0: Saarland, glaube ich, auch noch ganz viel schöner, oder?
1: Gibt es auch viele schöne Sachen, ja.
0: Wir wollen jetzt 4 Tipps geben, hoffentlich schaffen wir es, für Anfänger, also Wanderrouten, wo jetzt nicht so die Mega-Anstrengung im Vordergrund steht. Wir fangen an mit dem Erbeskopf im Hunsrück. Wie lange ist der Weg?
1: Der Weg ist 7 Kilometer lang und man muss am Anfang direkt mal 200 Höhenmeter machen, aber dann hat man es auch geschafft. Die sind auch nicht so kompliziert, es ist jetzt keine wurzelähnliche Geschichte, sondern man läuft einfach geradeaus hoch, kommt dann zum Windklang. Das ist eine schöne Skulptur, von der man schon den ersten schönen Ausblick hat. Danach geht es noch mal ein bisschen hoch und dann ist man wirklich auch am höchsten Punkt vom Erbeskopf, auch dem höchsten Punkt von Rheinland-Pfalz. Da ist man dann auf 800 Meter Höhe. Danach geht es dann noch mal ein bisschen durch den Wald und dann durch ein schönes Moorgebiet. Da auf jeden Fall aufpassen, dass man dann nachher auf den Holzpfaden bleibt, weil sonst hat man nasse Füße, wenn man links und rechts vorbeiläuft. Und eigentlich ab da geht es nur noch bergab, bis man dann wieder an dem Hunsrückhaus rauskommt, wo auch der Start war.
0: Ist insgesamt wie lang? Was hast du gesagt? 5 Kilometer?
1: Es sind 7 Kilometer.
0: 7 Kilometer.
1: Aber also, wenn man den Anfang geschafft hat, dann ist einfach.
0: Dann ist nur noch spazieren.
1: Dann ist nur noch spazieren eigentlich. Mhm. Aber mit schönen Ausblicken.
0: Schuhberg, was rätst du Einsteigern?
1: Ich bin eigentlich immer ein Fan von wirklich Ziehwanderschuhe an.
0: Weil, also über den Knöchel auch drüber.
1: Genau, weil es gab nie einen Moment, wo ich jetzt gesagt habe, okay, ich habe einen Wanderschuh an und hätte jetzt lieber einen Sportschuh. Mhm. Andersrum schon eher. Ich bin auch ein Fan von der Knöchelvariante, weil man hat halt oft dann doch mal den Moment, wo man vielleicht wegknickt. Mhm. Und mit dem Knöchelschuh ist man dann auf der sicheren Seite.
0: Tipp 2 für Anfänger, Wilgertswiesen in der Südwestpfalz. Was ist das Highlight oder wo verläuft dieser Weg zuerst?
1: Genau, ist im Pfälzerwald, gibt wirklich wahnsinnsschöne Aussichten dort. Gerade im Herbst, mein Kollege war letztes Jahr im Herbst die Wanderung machen. Einfach dieser Pfälzerwald im Herbst ist so wunderschön mit den ganzen Blättern und Co. Das große Highlight ist die Burganlage Falkenburg. Kann man über die Treppe hochgehen. Früher war es eine Holztreppe, mittlerweile ist es eine Konstruktion aus Stahl. Und von oben hat man wirklich einen tollen Ausblick über den Pfälzerwald. Kann man sehr gut verbinden mit der Deichmann-Kugelbahn. Ist gut mit Kindern machbar. Wer keine Kugel dabei hat, kann auch eine für 2 Euro ausleihen. Und direkt gegenüber von dem Automaten geht es dann auch schon direkt los. Es gibt 5 Kugelbahnen, die sehr abwechslungsreich sind. Ist auch für Kinder der ganze Weg auch völlig gut machbar. Jetzt mit dem Kinderwagen vielleicht nicht, aber Kids können da auf jeden Fall ganz normal langlaufen.
0: Die stehen da drauf. Ist immer toll.
1: Genau, der Weg ist ein bisschen wurzelig, aber völlig machbar. Und ganz am Ende von dem Weg gibt es dann auch noch einen schönen Spielplatz. Genau, also ist für Kinder sehr gut machbar alles.
0: Einstieg ist in Wilgertswiesen, hast du gesagt?
1: Genau, die Falkenburghalle ist sowohl für die Wanderung als auch für die Kugelbahn der Anfang. Genau.
0: Tipp 3 für Wanderanfänger, die Kaltenbachschleife im Nordschwarzwald. Inwiefern ist die wiederum für Einsteiger geeignet?
1: Die hat für Schwarzwaldverhältnisse wenig Höhenmeter. Also die kann man wirklich entspannt geradeaus lang laufen, am Kaltenbach entlang. Eine Userin hat unter dem Video von uns drunter gepostet, das ist die schönste Wanderung, die sie seit langem gemacht hat. Also es ist wirklich Schwarzwald, Idylle pur.
0: Die ruft nachher an bei unserer Frage, was ist die tollste Wanderung, was hat sie?
1: Vielleicht sagt sie dir. Ja. So nach 2,5 Kilometern kommt man dann auch beim Kaltenbach raus. Unterwegs gibt es Getränkepause mit Limo, bin ich immer ein großer Fan von, wenn es das gibt. Genau, der Kaltenbach, auch sehr schöner, Kaltenbachsee, sehr schöner See. Und von da aus kann man sich dann entscheiden, möchte man die leichte Wanderung zurück machen oder den Alpinweg. Alpin heißt aber jetzt in dem Fall, man muss trittsicher sein. Aber wie gesagt, man kann auch einfach die leichte Wanderung zurück.
0: Also man muss nicht irgendwo hochklettern.
1: Nee, es ist trittsicher ist wirklich eigentlich so immer das Credo. Also, aber
0: Kaltenbachschleife im Nordschwarzwald. Genau. Das hat mir gut gefallen.
1: Die ist wirklich schön.
0: Ja, Eselsburger Tal haben wir noch auf der Schwäbischen Alb. Gibt es nur eine Route oder viele?
1: Das Eselsburger Tal, man fängt wirklich unten an im Ort Eselsburg und kann dann sich zwischen 5,

0: machen. Ich war zwar im Sommer da, aber ich habe auch schon Bilder gesehen, dass es auch im Winter super schön aussieht. Also man läuft viel auf geteerten Wegen oder auf ganz normalen ja, Wanderwegen. Also das kann man eigentlich zu jeder Jahreszeit machen.
1: Was wir jetzt ein bisschen vernachlässigt haben bei der Routenbeschreibung, ist das mit der Einkehr. Vorher noch gesagt, ganz wichtig. Habt ihr hier Routen für uns zusammengestellt, wo man auch immer unterwegs, du hast einmal Limopause gesagt, aber was ist denn ansonsten noch so
0: Genau, also
1: geboten?
0: Erbeskopf, man kann in dem Hunsrückhaus, wo es startet und auch endet, kann man einkehren. Da gibt es auf jeden Fall auch, ich glaube, montags und Dienstag hat es zu, da gibt es aber auch einen Snackautomat im Notfall. Bei Wilgartswiesen müsste man im Ort Wilgartswiesen dann einkehren, dann nimmt man dann lieber mal einen Vesper mit. Kaltenbachschleife, gibt es die Limopause, bräuchte man auch den
1: Was
0: Vesper.
1: heißt das? Ist das ein Automat oder?
0: Das ist einfach wirklich so ein Brunnen, wie man es vielleicht vom Allgäu kennt, wo die Kühe drin draus trinken und da ist dann aber halt ein Kasten Limo drin.
1: Und der ist immer
0: Da
1: voll,
0: kann man,
1: oder
0: da
1: wie?
0: schmeißt man dann irgendwie 1, 2 Euro in so ein Kästchen rein und kann sich rausholen. Genau, in Eselsburger Tal gibt es eben diesen Biohofladen. Da kommt man eigentlich automatisch dran vorbei, egal welche Schleife man da jetzt rumläuft. Und da kannst du dir jegliches Regionalprodukt holen, Kaffee trinken. Also, es war lecker da.
1: Das war jetzt noch eine gute Ergänzung. Niklas, du bleibst ja hier. Wir machen dann so gegen 10 nach 5, 4 nach 5 die bisschen anspruchsvolleren Wanderrouten hier bei uns im Südwesten. Das hat jetzt schon bis hierher sehr viel Spaß gemacht. Hoffentlich haben unsere Quizteilnehmer jetzt beim ersten Spiel auch ein bisschen Spaß. Frau Schmidt ist in Pirmasens am Telefon. Hallo, Frau Schmidt.
2: Hallo.
1: Ich grüße Sie. Sie spielen gegen Frau Beranek aus Herxheim. Ein komplettes Rheinland-Pfalz-Rennen hier. Frau Beranek, sind Sie da?
3: Ja, ich bin da.
1: Alles klar. Sie kennen das Spiel. Wir haben diese 12 Kacheln. Dahinter verbergen sich Fragen. Hinter einer Kachel verbirgt sich ein Joker. Das ist gut. Das sind 50 Euro auf die Hand. Ansonsten muss man wissen und dann Geld einspielen. Und am Schluss gewinnt diejenige mit dem höheren Kontostand. Frau Schmidt fängt an. Wir haben 5 Minuten Zeit. Frau Schmidt.
2: Die 7.
1: Die 7 öffnen wir. Oh, das ist ja der absolute Volltreffer. Direkt den Joker gezogen. Frau Schmidt, Glückwunsch. 50 Euro stehen schon auf Konto A. Frau Biranek.
3: Die 3 nehme ich.
1: Sie nehmen die 3. Eischnee mit Biskuit und Johannisbeerkonfitüre bekommt man in Österreich als Kardinalschnitte, als Papstwecken oder als Bischofsbrot.
3: C.
1: Das Bischofsbrot, sagen Sie, es ist die Kardinalschnitte und so sieht sie aus. Sieht schon sehr lecker aus. Hat Ihnen jetzt leider nichts eingespielt. Schade. Frau Schmidt.
2: Die 8.
1: Die 8. Ein beliebter Schlagersänger heißt Costa de la Luz, Costa Cordalis oder Costa Smeralda.
2: Cordalis.
1: Das ist er, 14 Euro. Frau Beranek.
3: Die 9.
1: Die 9. Als Nationalhund der Schweiz gilt der Dackel, der Bernhardiner oder der Mops?
3: Der Bernhardiner.
1: Jo, 28 Euro. Kontostand vergleichen, sind wir wieder. Nee, Frau Schmidt hat ja schon den Joker, ist ja schon auf und davon. Frau Schmidt, was machen wir jetzt auf?
2: Die 4.
1: Die 4. ETA Hoffmann. Seine Erzählung, das Fräulein von Scudery, gilt als erste deutsche Liebesgeschichte, Familienchronik oder Kriminalnovelle? Das Fräulein von Scudery.
2: Kriminalnovelle?
1: Sehr gut, 61 Euro. Wow, 125 Euro. Frau Beranek, da muss jetzt was
3: 12.
1: gehen. Die 12. Eine Frage mit 59 Euro als Gewinn, das ist gut. Durch welches Land verläuft der Äquator nicht? Ecuador, Brasilien oder Nigeria?
3: Nigeria.
1: Ist richtig. Super. 59 Euro. Anschluss gesichert. Frau Schmidt.
2: Die 3.
1: Die ist weg.
2: Die 2.
1: Die 2. Okay. Wo trägt der Mann den Gamsbart? Am Hut, am Kinn, an den Schuhen.
2: Am Hut.
1: Sehr gut. Frau Beranek.
3: Die 1, bitte.
1: Die 1, 29 Euro. Was macht man beim Aerifizieren mit dem Rasen im Garten? Wässern, belüften oder schneiden?
3: Belüften.
1: 29 Euro auf das Konto B, bitte. Frau Schmidt.
2: Die 5.

0: Ja. Quereinsteiger findet man an Bushaltestellen, im Berufsleben oder an Badewannen?
1: Im Berufsleben.
0: 12 Euro, richtig. Frau Beranek.
2: Die 6, bitte.
0: Die 6. Oh, 60 Euro. Wenn Sie die jetzt richtig haben, dann sind Sie in Führung. Wer startete seine Musikkarriere beim Label Sun Records? Elvis Presley und Johnny Cash? Oder waren es die Beatles und Rolling Stones? Oder Adele und Taylor Swift?
2: C.
0: Sun Records war Elvis Presley und Johnny Cash. Schade. So, jetzt haben wir die letzte Runde noch.
1: Was haben wir noch? 11 und?
0: Die 10 und 11. Es ist noch alles möglich, aber Frau Schmidt hat natürlich jetzt schon einen gewissen Vorteil. Frau Schmidt, was machen
1: wir? Die 10, bitte.
0: Die was?
1: Die 10.
0: Die 10. Wie heißt die jüngste niederländische Prinzessin, die jetzt ein Studium angefangen hat? Amalia, Alexia, Ariane.
1: E. Alexia.
0: Also die jüngste ist die Ariane. Und die hat tatsächlich ein Studium angefangen der Luft- und Raumfahrttechnik. Mit dem Namen, finde ich bemerkenswert. Es bleibt bei 150 Euro. Frau Beranek kann jetzt noch in einer letzten Reaktion umreißen. Die 11 geht auf.
2: Ja.
0: Und bringt nur 13 Euro. Das wäre zu wenig. Der Rosenkranz ist eine klassische Buttercremetorte, eine katholische Gebetskette oder ein kleines Fahrradzahnrad?
2: Nee.
0: Eine Gebetskette ist natürlich richtig. Sie haben jetzt insgesamt 129. Das reicht nicht für den Sieg. Der geht mit Frau Schmidt nach Hause. Frau Schmidt, 150 Euro kommen zu Ihnen.
1: Oh, vielen Dank.
0: Gerne. Viel Spaß damit. Frau Beranek bekommt eine Kaffee- oder Teetasse.
1: Ja.
0: Könnt ihr gut gebrauchen?
2: Nicht unbedingt, ich habe schon einige. Ich verschenke sie schon.
0: Aber das ist doch umso besser. Dann können Sie jetzt gemeinsam mit einem netten Menschen schön stilvoll Kaffee oder Tee trinken.
2: Okay. Okay, danke.
0: Danke Ihnen fürs Dankeschön. Mitmachen. Grüße danke nach Herxheim. Ja, Wandertag heute bei uns. Jetzt sind Sie dran. Welche Wanderroute ist denn die Route Ihres Herzens? Auf welche Wanderung sind Sie besonders stolz, dass Sie sie gemacht haben? Weil sie vielleicht auch sehr eindrücklich war oder besondere Erlebnisse damit verknüpft sind. Sagen Sie es uns, einfach anrufen oder mailen. Wir sehen uns gleich 5 nach 5.
3: Uhr, SR Info aus Saarbrücken. Guten Tag. Einst war es als weltweit erstes Großprojekt für Meeresfischzucht im Binnenland gestartet. Jetzt ist das endgültige Aus für die Meeresfischzucht im Saarland besiegelt. Denn es konnte kein passender Investor gefunden werden. Die Völklinger Aquakulturanlage wurde nach gut 15 Jahren geschlossen.
4: Die letzten Doraden wurden Anfang der Woche abgefischt. Einen Großteil der Speisefische haben Händler aus Italien gekauft. Die Muttertiere, deren Aufzucht rund 500.000 Euro gekostet hatte, sind zu Fischmehl verarbeitet worden. Für sie hat man keine Abnehmer gefunden, so der Insolvenzverwalter, genau wie für den gesamten Betrieb. Es habe Interessenten aus Nordeuropa und Australien gegeben, zuletzt auch einen aus Israel.
5: Er hatte vor, die ganze Farm nach Israel zu verlegen und dort gab es das große Problem, wie wir die Fische dorthin transportieren können. Der Australier war hoch interessiert, aber ihm war es zu weit weg und im Norden die Länder, also die Produzenten hatten eigentlich eigene Bestände und waren dann doch nicht mehr daran interessiert.
4: Durch eine erwartete Forschungszulage von mehreren hunderttausend Euro sollen nach Einschätzung des Insolvenzverwalters zumindest die Löhne der Beschäftigten bezahlt werden können. Die anderen Gläubiger werden dagegen wohl nur einen kleinen Teil ihrer Forderungen zurückbekommen.
3: Bei der Saarbahn wird seit dem Morgen wieder gestreikt. Das Unternehmen teilte mit, die Gewerkschaft GDL habe dazu aufgerufen. Wie lange der neue Streik dauern werde, sei nicht bekannt. Laut Saarbahn fährt die Linie S1 nach dem Ersatzkonzept zwischen Riegelsberg Süd und Saargemünd. Auch Ersatzbusse seien weiter unterwegs. Drei Forscher aus dem Saarland haben eine Millionenförderung vom Europäischen Forschungsrat erhalten. Die Projekte von Yiting Xia, Thomas Leimkühler und Michael Hahn werden mit jeweils 1,5

0: 5 Millionen Euro für die kommenden 5 Jahre unterstützt. Xia erforscht die Steuerung von digitalen Datenfluten. Leimkühler beschäftigt sich mit der digitalen Darstellung von Landschaften bis ins mikroskopische Detail. Beide arbeiten am Max-Planck-Institut in Saarbrücken. Hahn ist Computerlinguist an der Uni des Saarlandes und erforscht Fehler großer Sprachmodelle wie ChatGPT.
1: Auf dem Segelflugplatz bei Marpingen findet noch bis zum Wochenende die offene deutsche Hubschraubermeisterschaft statt. Dabei treten die Teams in 4 verschiedenen Disziplinen gegeneinander an. Neben einem Navigationsflug sind verschiedenste Geschicklichkeitsaufgaben vorgesehen. Die Sportart hat ihren Ursprung in der Rettungsfliegerei. Dort ist es immer wieder notwendig, medizinisches Equipment gezielt abzusetzen. 11 Partner aus Wirtschaft, Kommunen und Landesregierung haben die Vereinbarung Bündnis für zirkuläres Bauen unterzeichnet. Laut Handwerkskammer soll eine digitale Infrastruktur für die regionale Bauwirtschaft aufgebaut werden. Beim zirkulären Bauen werden Gebäude so geplant, dass sie sich leichter umbauen, modernisieren oder zurückbauen lassen. Bauteile und Materialien können wiederverwendet oder recycelt werden. Das macht die Bauwirtschaft unter anderem unabhängiger von Lieferengpässen und steigenden Materialpreisen. In St. Wendel gibt es seit einigen Monaten Streit um die alljährliche Kirmes. Eigentlich sollte die Bewirtung des Oktoberfestzelts ein Fußballverein übernehmen. Wegen gestiegener Kosten hatte dieser um einen 4. Veranstaltungstag gebeten, was die Stadtverwaltung ablehnte. Dass die Bewirtung nun ein örtlicher Gastronom übernehmen soll, hat zu Fragen über die städtische Vergabepraxis geführt. Die SPD-Fraktion hat beantragt, dass sich der Stadtrat mit dem Thema befasst.
0: Die Tafel Völklingen feiert heute ihr 20-jähriges Bestehen. Seit 2006 werden dort Lebensmittel an Menschen verteilt, die wenig Geld zur Verfügung haben. Inzwischen unterstützt die Tafel rund 750 Menschen in Völklingen und Umgebung. Rund 30 Ehrenamtliche kümmern sich um die Vorbereitung und die Ausgabe. Und wir sind beim Wetter, die Aussichten. In der Nacht bleibt es trocken, Tiefstwerte 17 bis 14 Grad. Morgen sonnig und trocken, zum Teil wird es schwül, Höchstwerte 24 bis 29 Grad. Die weiteren Aussichten am Samstag und Sonntag zunehmend sonnig und trocken bei bis zu 28 Grad. Am Montag viel Sonne, meist trocken, zum Teil schwül, Höchstwerte 25 bis 30 Grad. Am Dienstag ein Mix aus Sonne und Wolken, einzelne Schauer sind möglich. Das war SR Info mit den Nachrichten aus dem Saarland. Mehr davon und auch Nachrichten aus der Welt gibt's um 6. Bis gleich.

0: Wandern und das einen ganzen Tag lang, also 24 Stunden, von morgens bis zum anderen Morgen. Darüber werden wir nachher mehr erfahren von zwei Wanderinnen, die da mitgemacht haben und sehr stolz drauf sind, zu Recht. Wir haben von der Outdoor-Liebe, unserem SWR-Insta-Format, auch Niklas Fall hier, der uns noch Wanderrouten vorstellt. Heute also ganz viel Bewegung in der Sendung, zumindest in der Vorstellung. Wir begrüßen Sie, herzlich willkommen zur zweiten Stunde Kaffee oder Tee. Auf welche Wanderung sind Sie denn besonders stolz? Was haben Sie denn in allerbester Erinnerung? Das war unsere Frage an Sie. Es haben viele gemailt und wir möchten Ihnen einige Mails einfach mal vorlesen zum Zuhören und Mitschwärmen. Ein neuer, noch Geheimtipp ist der Domsteig in St. Blasien im Südschwarzwald. Das meint Peter Mostovis. Frage ich mal hier unseren Experten, hast du schon was davon gehört, vom Domsteig in St. Blasien, Südschwarzwald?
1: St. Blasien kenne ich, ja. Den Domsteig selber kenne ich jetzt nicht. Aber ich kann es mir vorstellen, die Gegend ist schön.
0: Kannst du mal merken, vielleicht mal abwandern bei Gelegenheit. Eine tolle Wanderung war der Kapellenweg, über 26 Kilometer mit schönen Kapellen, erinnert sich Berthold Bump. Ist das ein Begriff, Kapellenweg? Sagt dir das was? Weil es keine Ortsangabe dabei.
1: Nee, aber 26 Kilometer klingt sportlich.
0: Klingt sportlich, ja. Vor vielen Jahren ist Waltraud Beck von Elmau, Tirol, zur Gruttenhütte in die Höhe 1630 Meter gewandert. Und daran denkt sie immer noch gerne. Also das mit den Höhenmetern, glaube ich, das bleibt dann auch eher in Erinnerung, oder?
1: Also bei uns im Ländle kann man ja jetzt nicht endlos Höhenmeter machen. Da ist Tirol, Schweiz und Co. Da geht natürlich schon mal ein bisschen mehr. Mhm.
0: Doris Strasser hat mit ihrer Familie bereits drei Etappen der Alpenüberquerung erwandert. Von Oberstdorf nach Meran, von Bozen nach Trient und die dritte Etappe dann nach Verona. Es waren wunderschöne Wanderungen. Die letzte war die schönste.

0: Schönste. Also Alpenüberquerung wirst du auch schon gemacht haben, oder?
1: Nee, steht noch auf der Lebens-To-Do-Liste. Aber klar, ist natürlich ein Klassiker. Kann man.
0: Da gibt es aber verschiedene Schwierigkeitsgrade, oder? Das kann man schon so anlegen, dass man es auch als motivierter, nicht ganz untrainierter Laie schafft, oder?
1: Auf jeden Fall. Man kann sogar, es gibt auch so Services, die dein, dein Gepäck von A nach B bringen und man dann wirklich so wandert, wie man halt jetzt rumläuft. Mhm. Oder man nimmt das Gepäck mit. Also gibt's viel, man kann sogar mit dem Pferd die Alpenüberquerung machen. Mhm. Gibt es alles.
0: Es gibt auch einfachere Routen und halt herausfordernde
1: genau.
0: Routen.
1: Genau. Also da ist wirklich ist ein Klassiker, kann man auf jeden
0: Fall. Was hast du für auf deiner To-Do-Liste die herausfordernde Variante, über die Alpen zu gehen?
1: Ja, würde ich mir schon noch zutrauen. Oder probieren auf jeden Fall.
0: Einer der besten Wanderwege, jetzt kommt's, war der Malerweg in der Sächsischen Schweiz. Die Route sind wir im März 2023 gegangen. Das Wetter war sehr abwechslungsreich, von Regen, Wind, Schnee und Sonnenschein war alles dabei. Und letztes Jahr im August sind wir via dem Klettersteig Stopselzieher auf die Zugspitze gelaufen, schreibt Franziska Krug. Da haben wir sie doch, die Höhe, aber auf die Zug.
1: Den Malerweg habe ich witzigerweise im Mai privat gemacht.
0: Hast du gemacht?
1: Ja.
0: Sächsische Schweiz und?
1: Also Sächsische Schweiz habe ich schon auch länger.
0: Das ist, glaube ich, irre schön,
1: oder? Es ist Wahnsinn. Ja. Also wirklich diese Felsformationen hast du nur da so. Mhm. Die steigen dann wirklich wie so einfach aus diesem Waldmeer auf. Und auch wenn man da drin drumherum rumwandert, ist wirklich, wirklich schön. Also kann ich jedem empfehlen, mal Sächsische Schweiz ist richtig gut.
0: Haben wir noch einen Tipp? Außerhalb unseres Sendegebiets, ja. Aber das rundet ja unser Programm.
1: Aber ist auch nicht so weit weg.
0: Nein. Niklas Feil, weiterhin bei uns hier der Mann, der die Routen vorgibt. Wir kommen also zu dem Kapitel mit den etwas herausfordernden Wanderungen. Gibt es denn eine, auf die du besonders stolz warst? Das war ja jetzt auch so ein bisschen die Frage, wo du im Nachhinein sagst, also dass ich das geschafft habe oder oh, das war aber so toll, werde ich nie vergessen.
1: Die kommt gleich noch, und zwar die Saarschleifentour. Oh. Also ich habe die erst vor ein paar Wochen gemacht, da ist auch das Video dann entstanden. Und da muss ich schon sagen, die war so abwechslungsreich, das hat schon richtig Spaß gemacht.
0: Das wundert mich als Saarländerin nicht.
1: Klar.
0: Ich bin gespannt, was du nachher erzählst. Also Unterschied nochmal vielleicht, Einsteiger und fortgeschrittenen Route. Wie hast du dir das strukturiert? Also Einsteiger habe ich jetzt schon mitgenommen, ist nicht so viel Höhenmeter, ist nicht ganz so lang. Die Wege sind so, dass man ganz gut gehen kann. Was erwartet den Fortgeschrittenen auf deinen Routentipps?
1: Ja, du hast eigentlich schon ganz gut beschrieben. Natürlich, wenn jetzt eine Wanderung wie die Saarschleifen, Tafeltour, die ist halt 16 Kilometer lang. Das muss man laufen können und auch wollen. Mhm. Natürlich auch viele Höhenmeter ist einfach super anstrengend. Wir haben da ja auch mit dem Tainacher eine, da muss man halt 600 Treppen erstmal laufen, muss man auch erstmal schaffen. Und natürlich manche Wege, die wir als schwierig einstufen, die sind halt, da braucht man wirklich Trittsicherheit. Man muss sich auch mal festhalten an einem Seil oder sowas. Mhm. Das ist nicht für jedermann und jede Frau.
0: Fangen wir mal an mit der Rupertsklamm bei Koblenz.
1: Genau.
0: Wie lang ist die denn?
1: Die Klamm ist an sich eigentlich nur 1,5 Kilometer lang und die Wanderung 3. Aber das fängt einfach direkt schon sehr steil an. Man muss da über so abgewaschene Steine drüber laufen, ganz viele Treppen. Es gibt auch da auch diese angesprochenen Seile, an denen man sich festhalten muss. Weil,
0: kann man sich da gut halten?
1: Also unser Kollege hat es hinbekommen, klar. Scheinbar hat er auch gemeint, für Kinder, die trittsicher sind, auch machbar. Aber man darf es nicht unterschätzen, es sind nur 235 Höhenmeter, aber halt ist anstrengend. Und gerade auch jetzt, wenn da in dieser Klamm wenig Sonne ist, dann wird es da auch schnell kühl, also vielleicht lieber eine Jacke mitnehmen. Mhm. Dann aber, wenn man oben ankommt, kann man noch schöne Ausblicke ins Lahntal haben und dann über diesen Panoramaweg wieder zum Ausgangspunkt.
0: Komme ich noch mehr zu sehen als das, was ich da eh schon gesehen habe? Gibt's da
1: irgendwas? Kann, das ist ja eigentlich der Vorteil bei vielen Wanderrouten, die sind ja immer Teil von irgendeinem größeren Wanderweg. Also zum Beispiel jetzt der Rupertsklamm-Wanderweg ist ein Teil vom Rheinsteig. Mhm. Da kann man also auch die Wanderung immer verlängern. Die anderen sind auch oft ein Teil von was. Und da kann man es so lange verlängern, wie man lustig ist.
0: Dein Tipp 2, ein Dreierpaket für Leute, die gerne was Ausgedehntes und mit mehreren Etappen machen möchten. Es ist sein persönlicher Hochgenussweg, nämlich Saarburg-Kasteler Felsenfahrt Saarschleife. Erzähl.
1: Genau, habe ich in der Reihenfolge auch vor ein paar Wochen so gemacht. Ich war erst in Saarburg, wunderschönes Städtchen, ja. Dieser legendäre Wasserfall, der da mitten durch die Altstadt fließt mit den Gebäuden. Großer Insta-Spot auch geworden auf jeden Fall, aber es lohnt sich, ist wirklich schön. Gar nicht so weit weg von dort ist dann der Kasteler Felsenpfad. Wirklich absurd steile Felswände. Also ich war da schwer begeistert von der Tour. Auch ganz komische Felsformationen, wo man denkt, wie kommen die da hin? Mhm. Die Klause-Kastel auch ganz, ganz schönes Landesdenkmal und auch das Gelände drumherum wunderschön. Mein großes Highlight, der Altfels, muss man sich trauen und sollte auch keine Höhenangst haben.
2: Da bist du hoch.
1: Das war schon sportlich, aber natürlich, ja, wenn man dann oben ankommt, hat man Wahnsinnsausblicke. Also das war 360 Grad, supergeile Aussicht. Wahnsinn. Das war die Saarschleifentour. Da läuft man erstmal auf diesem Bergrücken entlang, kommt dann an der Montclair-Burg vorbei, hat dann einen ganz witzigen Part, man nimmt die Fähre über die Saar, also hat man ja auch nicht oft so eine Wanderroute, geht dann durch eine Schlucht durch und kommt dann an der legendären Saarschleifentour raus, wo man diesen berühmten Blick auf dieses U hat. Kann man entweder von der Klöf, das ist die Aussichtsplattform, sich angucken, oder man geht auf den Baumwipfelpfad und ist dann halt nochmal 20 Meter höher und hat nochmal einen volleren
0: toll.
1: Blick.
0: Ja.
1: Also wirklich war eine richtig schöne Tour.
0: Wie verbinde ich diese drei Sachen miteinander?
1: Man kann es mit dem Auto machen, man kann es aber auch wirklich mit den Öffis machen. Also Saarburg, Kastelstaat und Mettlach, wo die Saarschleifentour startet, ist auch alles wirklich mit der Regiobahn erreichbar.
0: Mhm. Genau. Einkehrmöglichkeiten im Saarland bestimmt nicht zu knapp.
1: Saarburg auf jeden Fall.
0: Das ist nicht Saarland.
1: Achso, ja, ich meine, ja, ja. So,
0: ich meine ja auf saarländischer Seite, genau, wenn du dann irgendwann mal in Mettlach bist.
1: Genau, in Mettlach auf jeden Fall kann man gut essen. Unterwegs gibt es auch bei der Saarschleifentafeltour zweimal so ein Automat, wo man sich auch eine Limo rausziehen kann. Habe ich natürlich auch zweimal genossen. Und oben dann beim Baumwipfelpfad, das ist ja wirklich ein großes Areal, da könnte man dann auch noch sich was zu essen holen.
0: Sag mal, wir haben nachher noch das Thema Proviant. Mhm. Ja, wir werden auch so ein bisschen was richten. Unsere Steffi Biedermann ist da und wird so ein bisschen was backen, was man mitnehmen kann. Wie machst du das denn? Setzt du auf die Einkehrmöglichkeit? Weißt vielleicht auch, dass es eine gibt? Oder hast du immer was zu essen dabei und zu trinken?
1: Tendenziell habe ich mal einen Riegel oder eine Banane dabei. Aber natürlich, man wandert anders, wenn die Vorfreude da ist, dass man irgendwo einkehren kann. Das ist einfach so. Und es fühlt sich, also jeder, der mal auf eine Hütte gewandert ist, weiß ja, dass der Kaiserschmarrn da oben am besten schmeckt, wenn man jetzt in Österreich oder in der Schweiz ist. Also ja, hat man aber natürlich nicht immer. Also im Notfall ein bisschen Festspur mitnehmen, wenn man halt dann, also die Hütten können ja auch mal zu haben.
0: Genau.
1: Kann ja auch sein.
0: Checkst du das vorher?
1: Nicht immer.
0: Muss ich ehrlich sagen. Aber eigentlich sollte man das schon machen, ne?
1: Wenn man nicht hungrig bleiben will, dann sollte man es vielleicht machen.
0: So, jetzt kommen wir zu einer Route für Fortgeschrittene im Schwarzwald, der Tainacher. Ja. Fordert einiges an Kondition. Wie schweißtreibend ist dieser Weg?
1: Ja, der Tainacher im Schwarzwald bei Bad Zabelstein sind 11,5 Kilometer. Man startet da erstmal am Freibad unten, wo man auch parken kann. Und ab da geht es eigentlich immer nur hoch durch den Wald. Überquert kurz mal die Tainach. Und dann kommt aber das erste schwierige Highlight, und zwar die Mathildenstaffeln. Das sind 600 alte Steintreppen. Und mein Kollege, der das gemacht hat, hat gemeint, da brennen dann schon irgendwann die Oberschenkel. Man läuft dann kurz durch die Wolfsschlucht und geht dann aber direkt wieder hoch, und zwar zu Burgruine Zabelstein. Da kann man dann auch noch mal 28 Meter hoch auf den Turm steigen. Wird natürlich dann aber auch mit einer tollen Aussicht belohnt.
0: Einkehr?
1: Da gibt es die Schlossberghütte, da sollte man aber, hat mein Kollege gemeint, gucken, ob die auch offen hat. Die hat nicht immer, genau. Und wenn man am Ende durch Zabelstein durchläuft, ab da geht es dann bergab, wieder zum Freibad, dann ist entspannt. Aber klar, Schwarzwald muss man halt mal ein paar Höhenmeter machen.
0: Aber das waren jetzt die 600 Treppen und noch dann nochmal höher und dann noch mal hoch und dann noch auf den Turm?
1: Ja, da kommt was zusammen auf jeden Fall, da kommen ein paar Höhenmeter zusammen.
0: Da hat man sich aber dann den Kaiserschmarrn, den es vielleicht dann unten im Ort gibt, am Ende doch verdient.
1: Auf jeden Fall.
0: So, Scheidecker und Hasenreuther Wasserfälle. Das war mein erster Urlaub als Kleinkind in Scheideck im Allgäu. Ist es das Scheideck,
1: ja,
0: um das es
1: das
0: geht?
1: Das ist im Allgäu.
0: Ja?
1: Genau, da gibt es eine Schlucht, da gibt es drei ganz spektakuläre Wasserfälle.
0: Oh.
1: Also die sind wirklich wunderschön, diese ganze Schlucht ist wunderschön. Für die drei Wasserfälle muss man ein bisschen Eintritt zahlen, kostet aber auch nur 5 Euro und kann dann da sich frei rumbewegen. Da ist es auch so, zu manchen Wasserfällen muss man wirklich viele Treppen runterlaufen und ergo auch wieder hoch, weil das ist eine Sackgasse. Also da muss man ein bisschen Kondition mitbringen. Ist auch für Kinder ganz cool, da gibt es so einen Geo-Erlebnispfad mit einer App. Wenn sie funktioniert, ist es richtig gut, da kann man dann wirklich so urzeitähnliche Tiere dann projizieren. Man lernt so ein bisschen was über die Erdgeschichte. Abkühlung gibt es dann da in dem Rickenbach, der fließt durch dieses Gelände durch. Also war eine guttunende Abkühlung im Sommer. Was man aber auch machen kann, es gibt nämlich noch einen dritten Wasserfall, für den muss man nichts zahlen, weil der einfach da ist. Da läuft man den Westallgäuweg entlang, bisschen durch den Wald, gibt schon Stock und Stein. Und dann kommt man aber wirklich bei einem wunderschönen Wasserfall raus, der Hasenreuther Wasserfall. Und also im Endeffekt, der hat mir wirklich eigentlich besser gefallen, den einmal, wo man hinlaufen kann,
0: und
1: ohne irgendwas.
0: Kostet nichts. Kostet man nichts bezahlen.
1: Muss nichts zahlen.
0: Ja.
1: Sehr also wirklich schöne Gegend auch, Allgäu.
0: Eindrückliche Wanderung. Ich denke, auf unserer Homepage werden Sie alle Infos dazu finden und auch die Verbindung zu SWR Outdoor Liebe, unserem Instagram-Format. Hast du noch ein paar Touren vor dir, die du machen willst für euer Format?
1: Ich mache morgen was Entspanntes. Wir haben auch auf dem Kanal Städtetrips, also wo wir uns so Kleinstadtperlen angucken wie Schwäbisch Hall.
0: Saarburg.
1: Saarburg, ja. Morgen gucke ich mir Calw an. Im Schwarzwald. Ist ja, das ist ja wirklich auch eine richtig schöne Stadt. Die haben auch so einen neuen Panoramasteg gebaut letztes Jahr, wo man dann schön auf Calw guckt. Also morgen was Entspanntes, aber nächste Woche steht dann 16 Kilometer Wanderung an.
0: Nochmal für Fortgeschrittene?
1: Ja, geht schon rauf und runter.
0: Okay. Städtewanderung ist ja auch schön.
1: Ja.
0: Man kann shoppen, man kann Kaffee trinken, das ist auch anstrengend.
1: Und man kann es auch wieder verbinden. Also es gibt so viele Wanderwege, wo man wirklich auch einfach mal bei den entsprechenden Apps einfach mal gucken kann. In jeder Stadt fängt dahinter oft auch eine Wanderung an, gerade im Schwarzwald. Vieles möglich.
0: Niklas, vielen Dank. Tolle Eindrücke waren das, hat Spaß gemacht. Also falls Sie keine Lust haben, sich eine Route selber zu planen, gehen Sie auf unsere Homepage, schauen Sie sich unsere Routenvorschläge an. Sie können sich aber auch den Wandersocken anschließen. Das ist eine Gruppe von Leuten, die gemeinsam wandern und etwas erleben möchten. Die verabreden sich über Social Media und auch diejenigen, die keine Touren für Fortgeschrittene wandern möchten, können dabei ziemlich viel Spaß haben.
2: Herzlich wie alte Freunde. Dabei kennen sich manche der Wandersocken erst seit ein paar Monaten. Den ersten Schritt haben Philipp und Miguel gemacht.
3: Abfahrt, oder?
4: Abfahrt!
2: Sie organisieren die Wanderung. Heute ist es eine kleine Feierabendrunde am Degenfeld bei Schwäbisch Gmünd.
5: Wir waren wandern und wirklich auch in den Bergen und ich habe gemerkt, wie die Energie einfach beim Wandern war. Also wir haben uns gefreut wie so kleine Kinder und alle waren so gut drauf. Und das war eigentlich so der Schlüsselmoment bei mir, wo ich gesagt habe, ey, das will ich an so viele wie möglich ranbringen.
2: Also haben die beiden vor anderthalb Jahren die Wandersocken gegründet. Sie organisieren Touren für alle, die mitkommen wollen. Ihre Ausflüge posten sie auf Social Media.
6: Ein Video hat 4 Millionen Aufrufe erzielt und dann hatten wir 100 Mitglieder in unserer Telegram-Gruppe und die wollten halt alle mit uns mitkommen. Und so ist es entstanden mit der Zeit.
2: Ziel heute ist das Franz-Keller-Haus am Hornberg.
7: Nee, wir haben tatsächlich, wir haben heute eigentlich, haben wir nur am Wochenende.
6: Ja, ja, das haben wir auch gesehen.
7: Genau, und wir haben aber, also wir haben private Veranstaltungen und
8: bedürftige
7: Wanderer. Immer.
2: Und so gibt's noch eine unerwartete Erfrischung. Ganz so entspannt lief es aber nicht immer.
5: Jeder weiß, wenn ich von einer gewissen Wanderung rede, damals die zweite Wanderung, Vilsalpsee, da haben wir noch ein bisschen die Leute motiviert und gesagt, ey, das schafft jeder. Dann waren wir nachher 40 Leute und einfach, wir wussten ja die Fitnesslevel von den Leuten gar nicht. Und ja, und die Tour war einfach viel zu schwer. Aber im Endeffekt waren die Leute am Ende trotzdem dankbar, auch wenn sie während der Tour gemeckert haben. Aber man hat halt gemerkt, dass was der Körper überhaupt schaffen kann, wenn man wirklich zusammenhält.
2: Über 20.000 Nutzer folgen den Wandersocken schon auf Social Media. Sie sind im Allgäu, in Österreich und im Schwarzwald unterwegs. Angefangen hat alles mit Tageswanderungen umsonst. Mittlerweile bietet die Gruppe auch kostenpflichtige Wochenendtrips an.
9: Kommst du freitags an? Wir hatten einen Pool, das war total toll. So ein Hotel, ein Pool mit Aussicht auf den Bergen. Und abends im Endeffekt halt da gechillt, entspannt gegessen. Und dann morgens, also am Samstag, ging es dann 10 Uhr morgens direkt auf den Berg hoch. Und ist dann oben, weiß ich, wie lange waren wir oben, 2 Stunden oder sowas, schön gegessen, schön Wetter genossen und dann langsam wieder runtergegangen.
10: Ich glaube, wir hatten Leute dabei, die aus Hamburg waren, aus Kiel, aus Berlin oder dann halt auch von der anderen Region, aus der Schweiz oder aus Österreich dann dazugekommen sind. Also das ist nicht auf der einen Seite, okay, man geht Freunde treffen oder so und auf der anderen Seite, man geht zum Sport und dann geht man nochmal in die Natur, sondern es ist einfach einmal die komplette Palette und es ist perfekt.
2: Mittlerweile werden die Wandersocken sogar manchmal erkannt. Und das hat auch seine Vorteile.
5: Und seht ihr, das ist das Coole am Wandern. Man kriegt immer Bekanntschaft. Danke, danke.
10: Dankeschön.
2: Jetzt aber zurück zum Wesentlichen. Das ist nicht nur das Wandern, sondern vor allem die Gemeinschaft.
5: Weil dann auch die ersten Nachrichten nach den ersten paar Mal schon reinkamen. Die Leute einfach gesagt haben, ey, ich habe mich nie irgendwo dazugehörig gefühlt. Und ja, ihr habt es jetzt irgendwie geändert. Ich habe durch euch Freunde gefunden. Ich habe mich mit Leuten connected, die bei mir in der Gegend wohnen. Und das war halt so der Moment, wo ich gemerkt habe, ey, das ist es.
2: Damit ist die kleine Feierabendrunde dann beendet. Belohnt werden die Wandersocken auch heute mit guten Gesprächen und wie immer mit einem schönen Ausblick.
0: Der Ausblick, den ich habe hier zu meiner Rechten, ist auch schön. Es sind gefüllte Teigtaschen, die Steffi Biedermann heute machen wird. Herzhaft und in einer Variation auch süß, saftig. Ja. Und ich glaube, mit der geht's los.
3: Mit der geht's los.
0: Das sind Taschen, die wir in die Tasche stecken können bei der Wanderung.
3: So sieht's aus. Super bequem. Ist auch echt ein einfaches Rezept. Und ich finde, das kann man am Vortag schon super vorbereiten. Die bleiben auch so schön mürbe. Was ich jetzt hier schon habe, sind einfach Haselnüsse oder Walnüsse, je nachdem. Wenn man Allergie hat, vielleicht Mandeln einfach nehmen, kann man eins zu eins ersetzen. Das schön grob hacken. Dann habe ich Äpfel. Da brauchen wir 3 Stück. So leicht säuerliche nehme ich da gern. Gibt einfach einen super Geschmack. Und das Kern rausmachen. Und die hackt man so richtig fein. Das sieht man nachher, warum die fein sein müssen, damit es auch schön reinpasst in das Täschle. Also wenn die zu grob sind, dann lässt sich das Täschle einfach nicht so gut schließen. So sieht das ganz gut aus. Dann gebe ich dazu Zitronensaft erst einmal. Einfach so ein bisschen, dass sie nicht ganz so braun werden. Und ich finde, es gibt auch einen guten Geschmack.
0: Damit die Äpfel hell bleiben.
3: Genau. Dann habe ich Rosinen, die kommen dazu rein. Und natürlich dann einfach noch die Haselnüsse oder je nachdem, für was man sich entschieden hat. Wer mag, kann das Ganze süße. Ich für mich brauche es jetzt nicht.
0: Naja, wenn Rosinen drin sind, finde ich, brauchen wir es auch nicht. Aber
3: genau,
0: wenn man zum Beispiel Rosinen nicht mag.
3: Cranberries zum Beispiel, Aprikose, passen da auch wunderbar, getrocknete. Ja. Oder Pflaumen getrocknete. Mhm. Also wer mag, kann ein bisschen braunen Zucker dazugeben und Zimt. Zimt finde ich super wichtig bei sowas. Mhm. Und das vermischen wir jetzt einfach. Und dann lässt man das so gleich ein bisschen ziehen. Mhm. Sich das Aroma entfaltet. Und das wäre jetzt schon mal die erste Vorbereitung. Das ist
0: wie lange muss das jetzt ziehen dann?
3: So lange, bis man mit dem Teig dann fertig ist.
0: Also eine halbe Stunde?
3: Ja, oder? Halbe Stunde bis Stunde muss der auf jeden Fall kühlen. Das ist ganz wichtig. Mhm. Ich lasse jetzt auch mal zur Seite. Dann kann man den nämlich besser bearbeiten. Das ist ein besonderer Teig. Also ich habe jetzt hier schon einmal angefangen. Und zwar habe ich hier Dinkelmehl. Habe mir da so Streusel gemacht mit Butter. Warum? Damit es einfach sich nachher besser verbindet miteinander. Es kommt nämlich kein Ei rein. Ich gebe heute zu Buttermilch. Und damit ich das besser durchgreifen kann, habe ich schon mal mit Streusel vorgearbeitet. Und der wird schon recht weich, der Teig. Aber nach dem Kühlschrank kann man den super bearbeiten.
0: Also wenn er gekühlt ist, dann hat er die Textur, dass er sich wahrscheinlich formen und rollen lässt. Ne?
3: Richtig, genau. Auf jeden Fall kühler eine Stunde würde ich empfehlen. Das sieht jetzt erst einmal alles nicht so wundervoll aus, aber der wird tatsächlich echt gut. Es wird richtig mürbe und die Buttermilch macht da, dass der noch so ein bisschen geschmeidig ist und dass man gut bearbeiten kann und gibt Klebstoff quasi. Mhm. Genau, und so würde ich den jetzt auch in Folie packen und dann weiterarbeiten. So sieht er dann aus. Mhm. Ich habe natürlich schon einen vorbereitet.
0: Ah ja, der hier.
3: Der ist schon ein bisschen gekühlt. Mhm. Und da empfehle ich eigentlich auch, dass man das einfach schon so ein bisschen platt drückt. Dann hat man es nachher einfacher zum Arbeiten. Mhm. So, und der Untergrund sollte man ein bisschen mehlen. Dann geht es leichter. So. Gut, oben auch noch ein bisschen. Und dann wird er jetzt einfach ausgerollt. Man sieht, es geht echt gut.
0: Also in dem Teig ist ja weder Salz oder Zucker. Und das, was dann die Tasche würzig oder süßlich macht, das ist nur die Füllung.
3: Richtig, genau. Mhm. Das ist echt ein neutraler Teig. Und deshalb war da meine Idee, dass man da einiges draus machen kann, vor allem mit der Füllung.
0: So oder so. Ne?
3: Ja. Also den Teig, den teile ich jetzt nachher, mache beide Füllungen, zeige dann auch beides, wie das funktioniert. Mhm. Ja, und so 3 Millimeter sollte man es auf jeden Fall auswählen. Und dann kriegt man eigentlich aus einem Teig so 12 Täschler raus. 12 bis 18, je nachdem, wie groß man den Ausstecher nimmt. Ich habe einen mit 10 cm. Und zeige das jetzt gleich mal.
0: Und das reicht für die Familie, oder?
3: Auf jeden Fall. Na ja, gut, kommt drauf an, wie arg Hunger das man hat und wie viel Proviant man beim Wandern braucht. Also, im Prinzip ist das

0: Das ist jetzt einfach ein Kreisausstecher. Und da gebe ich jetzt von meiner Füllung rein.
1: Aha.
0: So. Normalerweise klebt der relativ gut von der Leue. Mhm. Wenn man das Gefühl hat, es hält nicht so richtig, dann kann man ein bisschen Wasser nehmen. Schälchen mit Wasser. Aber nur, dass man es mal sieht, wie das dann besser klebt. Einfach hier am Rand. Dann klappt man das um.
1: Drückt's und das war's schon.
0: Genau, drückt es mit den Fingern ein bisschen fest. Und damit es schöner aussieht, nehme ich da immer gerne noch eine Gabel.
1: Ah ja, für den Rand.
0: Genau, da sieht der Rand ein bisschen schöner aus. Und dann backt man die so, ja, 18 Minuten ungefähr.
1: Eigelb oder was?
0: Eigelb mit Milch machen wir noch drauf. Mhm. Genau. Das wäre dann das hier. Eistreiche nennt man das. Und damit man das nachher unterscheiden kann, wenn man wirklich beide macht, herzhaft und süß, habe ich mir jetzt überlegt, dass man dann einfach noch ein bisschen Mandeln oben drauf geben kann, Nüsse und bei dem Herzhaften dann Kräuter.
1: Kräuter?
0: Genau.
1: Zur klaren Erkennung.
0: Ja, weil sonst könnte es vielleicht eine Überraschung geben, die nicht gewollt ist. Genau, das wäre alles. Und so arbeitet man sich dann davor.
1: Bist du eigentlich auch eine Wandererin?
0: Ich mache das ganz gern tatsächlich. Also ich bin wirklich gern draußen in der Natur. Mhm. Mhm. Und ich glaube, da muss ich mich noch ein bisschen mehr umgucken in Deutschland, weil da gibt es echt schöne Gegenden, finde ich.
1: Erstmal bei uns im Südwesten.
0: Ja, sowieso.
1: Muss man noch die ganzen Routen hier abwandern, oder?
0: Stimmt.
1: Da war ja, was war denn bei dir in der Nähe?
0: Also bei mir in der Nähe ist Zabergäu, das kann ich echt empfehlen. Unsere ja. Schwäbische Toskana, da gibt es viel zu entdecken. Mhm. Viele Weinberge.
1: Also wir haben es schon gut hier. Ne?
0: Ja, auf jeden Fall. Das Land der tausend Hügel ist nicht weit weg.
1: Das Land der tausend ja. Hügel? Das klingt ja wie ein
0: ja,
1: Märchen.
0: Das Kraichgau.
1: Mhm. Ja.
0: Also es gibt viel zu entdecken.
1: Also.
0: Und dafür brauchen wir viele Taschen.
1: Das mit dem Proviant ist bei Wanderungen nicht zu unterschätzen. Vor allem bei anstrengenden und längeren Touren. Und es ist tatsächlich so, dass die Bergrettungswache in Freiburg zum Beispiel hin und wieder ausrücken muss, weil die Menschen auf ihren Wanderungen schlicht entkräftet irgendwo liegen und immer weiterkommen, weil sie einfach zu wenig Essen dabei hatten.
2: Das hier ist nur eine Übung. Aber genau so kann man sich das vorstellen, den Ernstfall an einem sonnigen Nachmittag im Feldberggebiet. Von der neuen Einsatzzentrale sind es nur wenige Fahrminuten zum Unfallort im Gelände. Und wie so oft im Alltag der Bergretter ist Eile geboten.
3: Unser Sommeralltag, der besteht aus Mountainbike-Unfällen, Wanderunfällen, E-Biker, die stürzen. Also weniger spektakulär, aber der Zahl nach eben viele Einsätze. Etwa 400 bis 500 Stück im Schwarzwald allein pro Jahr und in der Tendenz auch zunehmend.
2: Ursache für die steigende Zahl der Unfälle im Sommer: Leichtsinn und Unachtsamkeit. Hinzu kommt ein trügerisches Gefühl von Sicherheit, das einhergeht mit immer besserer Outdoor-Ausrüstung und teurer Technik, zum Beispiel bei Elektrorädern und Mountainbikes.
4: Mir geht's hier gerade schon kalt?
5: Nee, kalt nicht.
2: Das Szenario dieser Übung, der junge Mann in der Rettungsdecke hat sich vermutlich das Bein gebrochen, typisch. Genauso wie Verletzungen an den Armen oder der Schulter.
4: Und dann gibt es natürlich auch dazu noch Unfälle, die kreislaufbedingte Hintergründe haben. Das heißt, manchmal haben die Leute einfach zu wenig Proviant dabei oder sie machen grundsätzlich Essen zu wenig, wenn sie starke sportliche Aktivitäten machen und überschätzen sich da selber. Eins, zwei, drei.
2: Immer mehr Ausflüge im Schwarzwald enden so wie dieser, auf der Trage der Bergwacht. Es ist eine Entwicklung, die sich vermutlich nicht aufhalten lässt.
4: Gut, Karabiner ist zu, bei dir auch?
2: Auch weil Naturerlebnisse immer häufiger auf sozialen Plattformen geteilt werden, weil sie viele Nachahmer finden und der Schwarzwald voller wird. Der Appell der Bergwacht ist unmissverständlich und gilt ganz besonders auch für das Mittelgebirge.
3: Man muss sich also trotzdem auch mit guter Ausstattung vorher überlegen, was man denn macht. In welche Geschwindigkeit im Gelände gehe ich denn? Wie lange plane ich meine Tour? Welche Sportart wähle ich denn auch zu meiner körperlichen Kondition passend? All solche Überlegungen, die sind nach wie vor dringend notwendig.
2: Über Nachwuchs muss sich die Bergwacht Schwarzwald keine Gedanken machen. Etwa 650 Frauen und Männer sind zurzeit in der Rettung aktiv, alle übrigens im Ehrenamt.
1: Also immer genug Essen dabei haben, ganz wichtig. Nicht nur das Trinken, das ohnehin auch. Wir backen hier kleine Taschen für die Wandertasche. Mhm. Das hier sind die, ich glaube, guck

0: mal, sind das die Herzhaften?
1: Das sind die Herzhaften?
0: Ja. Ja. Die Süßen haben wir jetzt schon in den Ofen gebracht, so mit einer Apfel-Zimt-Füllung, ganz lecker. Und jetzt passiert was?
1: Jetzt passiert was. Ich habe hier Feta-Käse, ganz salzig. Das passt jetzt auch wieder super zu dem neutralen Teig, weil die Füllung macht einfach den Geschmack aus. Hier habe ich salzige Feta. Und der wird einfach auch wieder jetzt wie mit den Äpfeln ganz klein gehackt, damit das Täschchen noch gut zu schließen ist. Und dann gibt es verschiedene Varianten. Also Feta kann man ja echt mit viel kombinieren. Man könnte Oliven nehmen zum Beispiel. Mhm. Irgendwelche eingelegte Antipasti-Sachen passen wunderbar. Und da habe ich mir jetzt entschieden für getrocknete Tomaten. Das ist einfach, also ich finde die zwei harmonieren super.
0: Ich habe gedacht, du machst die Zwetschgen dran an den Schafskäse.
1: Ja, das ist nochmal eine extra Idee von mir.
0: Ach so.
1: Das ist so ein extra Schmankerl.
0: Das finde ich nämlich gut.
1: Ja, so ist jetzt nämlich
0: süß
1: mein Rezept.
0: Und salzig.
1: Ja, so ist mein Rezept eigentlich entstanden. Also ich habe das als erstes ausprobiert mit Zwetschgen und Feta. Ich finde, es harmoniert wunderbar. Mhm. Ich liebe so Geschmacksexplosionen. Nicht jeder. Deshalb habe ich mir dann überlegt, dass eigentlich Tomate ist
0: ein Klassiker.
1: Der Klassiker, genau. Das kommt vielleicht ein bisschen besser. Die auch einfach fein hacken. Thymian finde ich jetzt hier auch wunderbar passend. Oder andere Kräuter, Oregano oder sowas. Hacken wir mal ein bisschen.
0: Und der Schafskäse zerläuft ja dann beim Backen.
1: Der zerläuft wunderbar. Mhm. Genau, das Ganze, das mische ich jetzt einfach so ein bisschen untereinander. Und hack dann nochmal so wild durch, dass es nochmal ein bisschen feiner wird. Wenn man das Ganze jetzt noch würzen mag, passt auf jeden Fall Pfeffer,
0: Muskatnuss. Ja, Salz ist schon dran.
1: Ja. Salz ist viel dran.
0: Mit dem Schafskäse.
1: Genau. Ja, Muskatnuss passt wunderbar. Aber das darf jeder dann selber für sich entscheiden, was da am besten für ihn passt. So. Im Prinzip ist es genau die gleiche Vorgehensweise wie vorher. Ich habe ja meine Täschchen schon ausgesprochen. Und da die doch relativ kleben, habe ich das jetzt schon als Tipp direkt auf Backpapier gelegt. Und dann kann man es einfach nachher aufs Blech schieben. Genau. So, schön füllen. Und dann kann man individuell einfach jetzt ein bisschen Pfeffer drauf machen.
0: Ja.
1: Thymianblättler, wer mag.
0: Oder man macht es gleich schon auf die gesamte Füllung oder willst du das nicht? Willst du ein bisschen Variante haben?
1: Ja, ich will ein bisschen Variante. Thymian, ja, genau. Das mag halt nicht jeder, also deshalb zeige ich einfach beides. Also ist schon sehr intensiv, finde ich. Und dann auch hier wieder zuklappen. Mit der Gabel noch einmal ein bisschen nachformen. Fest zudrücken. Und da finde ich es dann halt auch echt schön, wenn man dann dementsprechend mit Kräutern noch mal arbeitet, ob man das mal erkennt, was man jetzt hat.
0: Ja.
1: Also nochmal mit Eistreiche. Und dann einfach so kleine Zweigler wegmachen. Sieht halt auch super hübsch aus.
0: Der Thymian.
1: Genau, und wer das nicht kriegt, natürlich kann man genauso gut mit der getrockneten Kräuter arbeiten und die einfach so ein bisschen drüber machen.
0: Wir sollten mal was probieren.
1: Unbedingt.
0: Also das Herzhafte habe ich, hab ich schon probiert.
1: Dann wird es doch Zeit für süß,
0: was
1: oder?
0: Was ist süß? Da vorne die, oder?
1: Nee, die sind herzhaft.
0: Die sind auch mit Kräutern. Nee,
1: guck mal, die ganz rechts.
0: Die da?
1: Ja.
0: Ah.
1: Die sind mit Apfel.
0: Was hättest du gern für eins?
1: Ich hätte gern das Herzhafte.
0: Dann machen wir. Ich stech rein, okay?
1: Ah ja.
0: Okay.
1: Ja, wunderbar.
0: Ja, wunderbar. Also das Herzhafte war schon mal super gut. Das war echt klasse.
1: Und es ist echt schön so mürbe, finde ich. Also,
0: ja. Der Teig ist toll. Und der war ja jetzt ganz einfach zu machen.
1: Nur drei Zutaten.
0: Halten die sich gut? Macht man die in eine Box oder kann man die auch in so einen Frischhaltebeutel machen?
1: Ja, am besten in eine Box, wenn man es am Vortag backt. Und dann kann man es verpacken in die Tasche, in eine Folie, wenn es da einfacher ist, oder in eine Tüte. Genau, ja.
0: Auf die nächste Wanderung.
1: Unbedingt.
0: Jetzt haben wir uns mit so viel leckerem Proviant eingedeckt und schon so viele tolle Wanderrouten kennengelernt heute Nachmittag. Aber wir setzen jetzt noch einen drauf. Jetzt kommt ein echter Knaller. Können Sie sich vorstellen, 24 Stunden am Stück zu wandern? Von morgens bis zum anderen Morgen? 77 Kilometer insgesamt. Und mit Verpflege- und Motivationsprogramm am Rande der Strecke im Hunsrück treffen sich jedes Jahr Fans zu genau diesem Wanderevent.
2: Hennweiler im Hunsrück. Für einen Tag das Zentrum der Wanderer, der Extremwanderer. Die Grundschule ist Basis für die 24 Stunden von Rheinland-Pfalz. Laufen von 8 Uhr morgens bis zum nächsten Morgengrauen. Auch mit dabei Ilona Heib. Die Pharmazeutin

0: britische Beraterin aus Bärweiler weiß schon, was sie auf der Tour erwartet. Sie macht das schließlich schon zum 9. Mal.
1: Was sind das für Leute, die hier herkommen?
2: Verrückte.
0: Organisatorin der Wanderung mit über 400 Teilnehmern ist Gabi Vogt. Sie koordiniert Sponsoren, gibt Wasser und Snacks aus und teilt die vielen Helfer ein, die es braucht, um eine solche Veranstaltung durchzuziehen. Gabi Vogt kennt viele Teilnehmer persönlich.
3: Es sind tatsächlich Leute dabei, die schon 11-mal teilgenommen haben. Es ist heute die 12. Veranstaltung. Es kommen Leute aus Düsseldorf, Hamburg, Kempten, Bonn. Ich hoffe, dass sich keiner überschätzt, dass jeder einen gesunden Menschenverstand einsetzt und dann auch sagt, es reicht jetzt oder es geht nicht mehr weiter. Wir haben aber einen Shuttle-Dienst eingerichtet, sodass jeder jederzeit aufhören kann.
0: Die Gugge-Musiker Level Lots aus Mainz bringen die Mutigen auf die Strecke, die in drei verschiedenen Schleifen um Hennweiler herum immer wieder am Basislager an der Grundschule vorbeikommen. Es sind diesmal 77 Kilometer, die absolviert werden sollen. Aber niemand ist gezwungen, alles zu laufen. Der Spaß ist hier wichtiger als der Wettbewerb. Die Tagesschleife. 37 Kilometer und 828 Höhenmeter. Noch ist die Temperatur zu ertragen. Dann kommt sie, die Hitze. Nach 18,5 Kilometern. In der Fischbacher Gemeindehalle wartet das Mittagessen. Und erste Blessuren werden auch schon behandelt. Und jetzt kommen auch noch die Höhenmeter ins Spiel. Nach 37 Kilometern und rund 8 Stunden kommen die Wanderer wieder in Hennweiler an.
4: Es waren brutale 37 Kilometer.
2: Es war alles dabei. Krankenwagen war im Einsatz, brechende, sich übergebende Menschen, Kampf gegen die Hitze.
5: In 10 Minuten ist Start für die Abendrunde.
2: Für mich nicht, nein. Ich mache jetzt eine schöpferische Pause und starte wieder zur Nacht. Das ist mein Plan.
0: Um 12:30 Start in die Nachtschleife. Nochmal 304 Höhenmeter und 16 Kilometer Länge. Ab jetzt zählt allein der Wille, es zu schaffen.
2: Ich kann jetzt kein schwollender Wanderwasser mehr sehen, wenn ich ehrlich bin. Keine Elektrolyte mehr. Und ich freue mich jetzt auf den Kaffee und auf das große Hallo.
0: Das große Hallo im Ziel. Um 4.30 Uhr mit Sektempfang. Hi.
6: Da muss ich schmunzeln und Sie auch. Ilona Hype ist gemeinsam mit Gabi Vogt angereist. Ihr seid Freundinnen. Dieses Event hat euch jetzt vor Jahren zusammengeführt und nichts kann euch mehr trennen, oder?
7: Ja, schon, kann man so sagen, schon, ja.
6: Also ganz charmant fand ich den Sekt zum Schluss. Ilona, du sagst, das ist gut, alle wollen das, oder?
8: Ja, der Einzug in den Schulhof morgens, das ist das Highlight. Also die Wanderung in den Sonnenaufgang und dann ja, das wieder zurückkommen. Man hat es geschafft.
6: Was sind das für Menschen, die sowas machen?
8: Verrückte.
6: Hast immer du ja noch. Eben auch im Film gesagt.
8: Genau.
6: Wobei, ich finde, dadurch, dass man sich ja selbst auch dosieren kann, ob man es jetzt ganz macht oder nicht,
8: ja.
6: ist es ja nicht ganz verrückt, oder?
8: Ja, es ist ja das Vorhaben, es ist ja der Plan. Ich weiß, ich habe so und so viele Kilometer heute auf der Agenda. Wie ich die mache, das entscheidet sich im Laufe des Tages erst. Also schaffe ich diese ganze Distanz, schaffe ich nur eine Etappe? Und dann kommt natürlich auch irgendwann der innere Schweinehund, der wird lauter, ne? Also es ist eine aufregende Sache unter dem Tag.
6: Du hast es jetzt schon 9-mal gemacht?
8: Genau.
6: Was ist das für ein Gefühl, wenn du ankommst, mal abgesehen, die Freude auf den Sekt kann man ja verstehen, aber es ist wahrscheinlich auch ein extremes Glücksgefühl, oder?
8: Ja, absolut. Also das Highlight ist natürlich die Nachtschleife. Das habe ich auch dieses Jahr noch mal gemacht, habe die Dämmerschleife ausfallen lassen. Die Nachtschleife ist halt wirklich was Besonderes. Man kommt ganz zu sich, man ist ganz bei sich. Die Gespräche verstummen so ein bisschen und man denkt über den Tag nach und freut sich. Man hat so das Gefühl, ja, ich schaffe das heute.
6: Gabi, du stellst diesen ganzen Wahnsinn in erheblichem Maße mit auf die Beine. Ne?
7: Nicht alleine.
6: Nein, aber in erheblichem Maße. Ich glaube, sie ist so Best Girl, oder?
8: Ja.
6: Wie habt ihr euch kennengelernt? In welcher Situation bei diesem Event?
8: Ja, tatsächlich

0: durch die Wanderung. Ich war begeistert von der gleichen Power, wie ich meine Aktivitäten mache, leitet sie dieses Event. Und das hat mir Spaß gemacht zu sehen, wie sie auch dafür brennt.
1: Wann fängt das an mit den Vorbereitungen, Gabi?
2: Nach der Veranstaltung ist vor der Veranstaltung. Also ich habe jetzt, wir haben jetzt gerade den neuen Termin für nächstes Jahr festgelegt, am 12. 13. Juni. Ja. Und ich habe zum Beispiel die Shuttlebusse schon reserviert, das Spülmobil reserviert, habe angefangen mit der Werbung auf Social Media und so weiter. Also nach der Veranstaltung ist vor der Veranstaltung.
1: Also für Menschen, die auch gerne mit Essen zu tun haben, wie ich zum Beispiel, ich habe mit großer Begeisterung wahrgenommen, was da alles geboten wird.
2: Ja.
1: Organisierst du das auch und wie funktioniert das?
2: Also ich koche nicht.
1: Nein, aber du organisierst es vielleicht,
2: nein, das war jetzt Spaß. Ja. Also es geht bei uns nur mit den vielen ehrenamtlichen Helfern, die tatsächlich da durch Vereine und Freiwillige das alles auf die Beine stellen.
1: Das Ganze ist ja für einen guten Zweck. Ja,
2: genau, also im Vordergrund steht auf jeden Fall der Benefizgedanke bei dieser Veranstaltung. Deswegen kann man es nicht vergleichen mit den IVV-Wanderungen.
1: Was ist das?
2: Das sind die
0: Volkswanderungen.
2: Genau, oder diese Mammutmärsche oder so. Also hier steht wirklich im Vordergrund der Benefizgedanke. Jeder Wanderer spendet je gelaufenen Kilometer, wir gehen einfach mal von 72 Kilometern aus, 1 €. Man kann auch mehr spenden. Und das wird 1:1 für den guten Zweck gespendet. Das geht dann an die Sonnenwald-Stiftung, Hilfe für Kinder in Not. Dann geht es an Human Help Network in Mainz. Dann an die Jugendarbeit der Vereinsgemeinschaft, weil die Vereinsgemeinschaft in Hennweiler macht die ganze Bewirtung.
1: Mhm. Wie kam es eigentlich zu Hennweiler als Austragungsort?
2: Also ich bin wirklich von Anfang an dabei. Vor 14 Jahren kam damals der Ewald Dietrich, der leider im letzten Jahr verstorben ist, aus Mainz. Der hat damals die Human Help Network, diese Organisation, geleitet. Mhm. Kam nach Kirn zu Herbert Wirtshus, der eben von der Sonnenwald Stiftung ist. Und der hat die Idee, damals gab es die 24 Stunden von Bayern. Und der hat gesagt, Mensch, das können wir doch hier machen, weil seine Wurzeln bei uns im Hunsrück lagen. Mhm. Und dann hat man das so überlegt und ja, und so kam es dann. Damals war ich die Geschäftsführerin der Hunsrück-Schiefermburgenstraße und wir wollten eben das touristische Gebiet bekannt machen und eben mit diesem Benefizgedanken mischen. Und so ist das langsam entstanden.
1: Okay. Blasen sind, glaube ich, beim Wandern ein ganz wichtiges Thema. Du hast mir heute Nachmittag schon angedeutet, man kann da irgendwas tapen vorher oder was kann man da machen?
0: Ja, also das Thema Blasen, Schuhe, Strümpfe, das ist jedes Jahr etwas, was mich relativ lange und intensiv beschäftigt. Und ich habe wirklich jetzt die 9. Wanderung 4 gefinisht, 3 mit wegen Blasen aufgehört und hatte im letzten Jahr eine liebe Mitwanderin, die mich getaped hat. Und die hat gesagt, versuch's doch mal, du hast doch nichts zu verlieren. Und das war das beste Ergebnis.
1: Wo kommt das Tape hin?
0: Das kommt unten auf den Ballen drauf. Also das nimmt den Druck weg und dann entsteht halt keine Reibung auf dem Fußballen. Und es war mutig von mir, aber ich hatte keine einzige Blase. Letztes Jahr nicht und dieses Jahr auch nicht.
1: Also scheint es zumindest für dich zu funktionieren.
0: Absolut, ja, genau.
1: Sie markieren ja im Vorfeld die Strecken.
2: Also ich nicht, unsere Wanderwarte machen das. Ja, das wird immer in der Woche vor der Veranstaltung wird das gemacht. Wir haben unterschiedliche Pfeile, man sieht es hier. Der grüne Pfeil ist für die, es gibt ja 3 Schleifen, aufgeteilt in die,
1: also die Tagesschleife,
2: Dämmerungsschleife und Nachtschleife. Und bei der Tagesschleife ist ein grüner Pfeil, bei der Dämmerungsschleife ist ein blauer und bei der Nachtschleife ist ein gelber. Weil manchmal gibt es Berührungspunkte, wo sich die Wege überschneiden und dann weiß aber jeder Wanderer, aha, jetzt gehe ich zur Dämmerungsschleife, also muss ich dem blauen Pfeil folgen.
1: Sieht sehr professionell aus.
2: Ja.
1: Das ist der Vorbereitung geschuldet, die scheinbar perfekt läuft. Gibt es schon Ideen, was nächstes Jahr so als Überraschungsstation zum Anfeuern geplant ist?
2: Nein, es ist ja keine Überraschung mehr. Also es gibt Ideen, aber die Überraschungen werden noch nicht bekannt gegeben. Also das machen wir auch so, jeder Wanderer bekommt bei der Registrierung ein Roadbook, wo alle Stationen eingezeichnet sind, damit die genau wissen, von wann bis wann sie dort was zu essen bekommen unterwegs. Dort sind die Shuttle-Stationen eingetragen. Es sind die, hier sieht man zum Beispiel da eine ortsansässige...
1: Ja, woher weiß man denn, wann die Leute wo sind? bei so einer langen Strecke, dass die Stationen auch richtig stehen. Ja,
2: also ich plane im Vorfeld bei der Tagesschleife immer eine Laufzeit von 5 Stundenkilometer in etwa und dann immer je Station ein paar Minuten dazu, damit ich dann den Stationen, den Vereinen eben sagen kann, also in der Zeit, in den 2 Stunden, kommen die Wanderer irgendwann vorbei.
1: Wie viel sind es denn in der Regel?
2: Also wir machen bei 444 Schluss bei den Anmeldungen. 444?

0: 40, ja.
1: Mhm. Die Anmeldung wird voraussichtlich Anfang November geöffnet. Mhm. Und bei 444 machen wir zu. Mhm. Und in der Regel ist immer kurzfristig, dass noch welche absagen. Oder dieses Jahr war es sehr heiß, dann kam ein paar nicht. Aber es sind auch dieses Jahr weit über 400 gelaufen. Also es war seit langem die höchste Zahl, muss ich sagen.
0: Lernt man da, außer dass ihr euch kennengelernt habt, lernt man da jedes Jahr noch mal neue Gleichgesinnte kennen? Oder staunt man auch manchmal über Leute, wo man denkt, oh, das würde ich jetzt aber nicht annehmen, dass du diese Wanderung hier mitmachst?
2: Ja, das ist eine interessante Frage. Klar lernt man immer neue Leute kennen. Es finden sich immer andere Gruppierungen. Der Gemeinschaftsgedanke trägt einen dadurch tatsächlich. Es gibt aber auch Leute, die total die Herausforderung lieben und sowas auch barfuß gehen. Also es gab auch Menschen, die das schon barfuß gelaufen sind. Da guckt man schon hin und denkt, okay, wie sehen deine Füße morgen aus? Aber auch die haben eine Mission.
0: Genau. Also, es war eine große Freude für mich und ich denke für die Zuschauer auch, euch zuzuhören und diese Begeisterung zu spüren, die ihr habt. Guck mal, ihr habt die Taschen bekommen. Ah, ja. Herzhaft und süß. Ja. Könnt ihr jetzt noch ein bisschen schnabulieren.
1: Werden wir gleich mal uns
0: teilen. Danke, dass ihr da wart. 24 Stunden in Hennweiler im Hunsrück. Anmeldefrist, beziehungsweise die Anmeldung ist möglich ab November irgendwann.
1: Ab November geben wir bekannt in Social Media.
0: Wer es mitmachen will. Viel Spaß. Nee, genau. So, wenn mir jetzt die Füße schon vom Zuschauen oder Zuhören wehtun, dem können wir eine andere Art der Bewegung, Fortbewegung empfehlen, eine Safari. Und zwar geht es jetzt motorisiert ins Grüne. Der junge Winzer Konstantin Genz aus Guldenthal bietet nämlich Weintouren mit seinem Geländewagen an. Auf geht's ins idyllische Naheland.
3: Wenn in den idyllischen Weinbergen im Naheland ein lila Jeep auftaucht, dann ist wahrscheinlich er am Steuer. Konstantin Genz, Winzer aus Guldenthal, unterwegs mit Gästen auf einer besonderen Entdeckungsreise. Konstantin Genz gibt das Weinwissen seiner Familie gerne weiter.
4: Und das ist halt von der Traubenstruktur her eigentlich ziemlich cool, weil es halt relativ locker ist. Weil wenn du dir vorstellst, wenn das jetzt viel enger wäre und dann werden sie irgendwann dick und werden dann weich und dann drücken sie sich gegenseitig ab und dann fließt halt der Saft drüber und dann hast du halt faul. Ne? Dann hast du halt das Myzel, dann bildet sich halt der Pilz. Ja, ich bin hier in Guldenthal aufgewachsen und somit verbinde ich halt unwahrscheinlich viel hier mit den ganzen Gegebenheiten, die wir halt hier vorfinden. Gerade jetzt auch dieser Fels hier, dieser ganze Berg, da habe ich schon unwahrscheinlich viel Zeit verbracht natürlich. Sei es jetzt in den Weinbergen, aber natürlich auch mit Freunden.
3: Apostelberg, Sonnenberg, Honigberg. Die Guldenthaler Weinlagen klingen vielversprechend.
4: Das ist jetzt ein rotliegender Sandsteinboden, das ist ein sehr eisen- und kobalthaltiger Boden, dadurch halt auch diese rote Farbe und ist einfach wieder ein Beispiel dafür, wie vielfältig einfach die Bodentypen hier an der Nahe generell und auch eben im Guldenbachtal sind und wir sind einfach super happy, dass wir mit diesem Boden arbeiten dürfen.
3: Für seine eigene Weinkollektion drehte er einfach den Familiennamen um. Aus Genz wurde Snack. Modernes Design, neue Geschmacksrichtung. Ein Wein, mit dem Konstantin Genz bereits Preise gewonnen hat. Als Winzer will er sich immer weiterentwickeln, hat zum Beispiel in Wien an der Universität für Bodenkultur studiert. Es geht für ihn nach oben auf der Erfolgsleiter. Aber abgehoben ist er nicht. Konstantin Genz kennt seine Wurzeln, hat die Familie immer im Rücken.
4: Die Narrenfreiheit, sage ich mal, dieses Ausprobieren ist natürlich nur möglich, weil meine Großeltern, meine Eltern unwahrscheinlich viel in diesen Betrieb investiert haben, da mit Herzblut dabei waren und diese ganzen Spielereien mir jetzt eigentlich ermöglichen. Andersrum gesehen sind sie natürlich total froh, dass es jetzt weitergeht. Mein Vater spricht eigentlich immer ganz gern von so einem Mehrgenerationenvertrag bei Weingütern. Ja, und auf dem Fundament, was meine Großeltern, meine Eltern geschaffen haben, ist es mir jetzt möglich, natürlich meine Ideen zu kreieren, umzusetzen und bestmöglich meine Weine zu präsentieren.
5: Ja. Dieses Muttersein kann man natürlich auch nicht abstellen, wo man denkt, ach Junge, pass auf und

0: 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So, jetzt 17.53 Uhr. Wir haben zwei Kandidaten und stehen vor dem letzten Quiz des Tages. Herr Rieger ist in Stuttgart am Telefon. Hallo, Herr Rieger.
1: Hallo, Frau Greis.
0: Sie spielen gegen Herrn Bäßler und der ist auch aus Stuttgart. Hallo, Herr Bäßler.
2: Hallo, guten Abend.
0: Kennt ihr euch, Herr Rieger, Herr Bäßler, schon mal gehört?
1: Weniger. Wüsste nicht.
0: Dann lernt ihr euch jetzt kennen, als Gegner, mehr oder weniger. Fünf Minuten haben wir Zeit und Herr Rieger darf anfangen. Welche Kachel sollen wir öffnen?
1: Sechs.
0: Die sechs. Herr Rieger ist Kandidat A. Ostia ist ein Seebad in der Nähe von Genua, Neapel oder Rom?
1: Rom.
0: Rom ist sehr gut, ist richtig. Schon mal 29 Euro auf Ihrem Konto. Am Ende gewinnt derjenige Kandidat mit dem höheren Kontostand. Herr Bäßler.
2: Die 2, bitte.
0: Die 2 will wissen, was bedeutet omnipräsent? Nie anzutreffen, manchmal da, allgegenwärtig.
2: C, allgegenwärtig.
0: Auch richtig, super. Start geglückt. Herr Rieger.
1: Ja.
0: Sie sind dran.
1: Eins.
0: Ja. Auf König Harald V. folgt in Norwegen König Håkon der Erste, der Fünfte oder der Achte?
1: Achte.
0: Achte ist sehr gut, weil Achte ist richtig. Super. Herr Bäßler?
2: Ich nehme die 7.
0: Iris lautet der Name der Stockrose, des Stiefmütterchens oder der Schwertlilie?
2: C, Schwertlilie.
0: Super, richtig, 28 Euro plus. Herr Rieger.
1: Die 10.
0: Schauen wir mal nach. Welcher General besiegte Napoleon in der Schlacht von Waterloo? Wallenstein, Wallace oder Wellington?
1: Wallenstein.
0: Das war, glaube ich, zu einem anderen Zeitpunkt. Wellington war es. Der hat ihn besiegt in Waterloo. Wallenstein hatte, glaube ich, mit Napoleon gar nichts zu tun, soviel ich weiß. Entschuldigung. Herr Bäßler.
2: Die 11.
0: Die 11. Was bezeichnet man umgangssprachlich als Mattscheibe? Auto, Fenster, Spiegel, Fernseher?
2: Moment. Den Was? Fernseher.
0: Der Fernseher, ha ja. So, Herr Rieger, noch einmal.
1: Die 12.
0: Sie liegen immer noch in Führung, die 12. Ein Setzschiff arbeitet im Hafen oder ist ein Spielzeug für die Badewanne oder benutzt der Buchdrucker?
1: Benutzt der Buchdrucker.
0: Und das ist richtig. Sehr gut. 29 Euro. Herr Bäßler.
2: Die 4.
0: 4. Öffentliche Fürsorge und Sozialhilfe bezeichnet man auch als Wohlfahrt, Verfassungsurlaub, Gesundheitsausflug.
2: Ah, Wohlfahrt.
0: Nehme ich. Richtig. Herr Rieger.
1: Die 5.
0: Die 5. Wonach ist der Rhesusfaktor zur Bestimmung von Blutgruppen benannt? Nach einer Insektenart oder einer Pflanzenart oder einer Affenart?
1: Einer Affenart.
0: Der Rhesusaffe. Das ist richtig. Da sehen wir ihn, den Rhesusaffen mit Nachwuchs. Beim Faktorenzählen. Herr Bäßler.
2: Ich nehme die 3.
0: Sie nehmen die 3. Eine Kilowattstunde entspricht über die Dauer von einer Stunde der Leistung von 10 Watt, 100 Watt oder 1000 Watt?
2: B, 100 Watt.
0: Kilo, 1000 Watt wäre es gewesen. Schade. So, jetzt machen wir noch eine kurze Bestandaufnahme vor der letzten Runde. Herr Rieger ist klar in Führung mit 148 Euro. Hat jetzt die Wahl, 8 oder 9?
1: 9.
0: 9.

0: Das ist ja wunderbar. Jetzt ist der Kittel geflickt, gell, Herr Bäsler.
1: Ja.
0: Machen wir die 8 noch, oder?
1: Ja.
0: Die machen wir noch. Was ist Teil eines Akkordeons? Der Balk, der Lümmel, der Rabauke.
1: Ah, der Balk.
0: Der Balk. 12 Euro werden Ihnen gut geschrieben, aber das reicht natürlich nicht. Wir sind fertig, das Tableau ist leer gespielt und links stehen bei Konto A 198 Euro. Das heißt, Herr Rieger aus Stuttgart gewinnt 198 Euro. Herzlichen Glückwunsch.
2: Traumhaft.
0: Traumhaft, würde ich doch auch sagen. Und Herr Bäsler, auch aus Stuttgart, bekommt eine Kaffee- oder Teetasse.
1: Ja, herzlichen Glückwunsch an meinen Mitspieler.
0: Das ist aber sehr fair.
2: Vielen Dank und zurück.
0: Ja, gerne. Schön. Danke Ihnen beiden. Morgen auch wieder Quiz hier. Außerdem wird unsere Strickqueen Tanja Steinbach hier sein und einen Matrosenkragen stricken. Ich bin sehr gespannt. Also, das war's von uns aus. Wenn Sie wollen, schauen Sie morgen wieder rein. Würde mich freuen. Jetzt geht's bei uns hier weiter mit spannenden und aktuellen Themen aus dem Südwesten.
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4: Wow.

0: Guten Abend und willkommen zu SR Info um 18 Uhr. Alles Wichtige des Tages auch heute wieder für Sie in 15 Minuten zusammengefasst. Unsere Themen: Steigende Kosten, Spritpreise klettern auf neuen Höchststand. Endgültiges Aus, Meeresfischzucht in Völklingen hat keinen neuen Investor gefunden. Und extreme Wetterlagen, Experten warnen vor gefährlichem El Niño-Phänomen. Es ist ein Allzeithoch, auf das wir alle verzichten könnten. Der Liter Super E10 hat heute im bundesweiten Tagesdurchschnitt gut 2,21 Euro gekostet. Damit wurde der bisherige Höchstpreis von März 2022 übertroffen. Für viele Menschen heißt das, im Geldbeutel bleibt weniger übrig. Und es bedeutet auch, es muss etwas passieren, um aus der Preisspirale nach oben wieder herauszukommen.
1: Eine lange Schlange hat sich hier in Friedrichsthal vor 12 Uhr gebildet. Schnell noch einmal tanken, bevor die Preise um 12 Uhr deutlich nach oben springen. Die hohen Preise werden für die Menschen zunehmend zur Belastung.
2: Die ganze Zeit war es um die Dauerzeit immer so, ich muss Diesel tanken bei 2,11 Euro.
3: Ich habe früher, der hat nur 42 Liter, ich habe mit 50, 60 Euro den vollgetankt. Mittlerweile sind 70, 80.
4: Aber was will man dagegen machen? Hat die Politik, glaube ich, keine Einwirkung.
1: Angesichts des wieder aufflammenden Konflikts zwischen den USA und dem Iran, dem Ukraine-Krieg und Niedrigwasser im Rhein sind die Preise deutlich geklettert. Beim Diesel erreichen sie bald das Niveau vom Beginn des Iran-Kriegs, Ende Februar. Beim E10 liegen sie schon darüber. Der Branchenverband freier und unabhängiger Tankstellen fordert, Steuern im Krisenfall zu senken.
5: Wir müssen für Zeiten, wo es externe Schocks gibt, ganz dringend einen Mechanismus haben, der die Energiekosten auf der Steuerseite nach unten bringt. Wir müssen uns anschauen, dass selbst bei den hohen Energiekosten, bei den hohen internationalen Preisen, der größte Teil immer noch staatlich gemacht ist. Das heißt Energiesteuer, Mehrwertsteuer, CO2-Bepreisung, Treibhausgasminderungsquote. Und das muss ganz klar runter in diesen Hochpreiszeiten.
1: Engpässe und eine hohe Nachfrage auf den Weltmärkten sorgten laut Branchenverband dafür, dass die Preise an saarländischen Tankstellen wohl noch lange hoch bleiben.
0: Einst war es als weltweit erstes Großprojekt für Meeresfischzucht im Binnenland gestartet. Jetzt ist das endgültige Aus für die Meeresfischzucht im Saarland besiegelt. Denn es konnte kein passender Investor gefunden werden. Die Völklinger Aquakulturanlage wurde nach gut 15 Jahren geschlossen.
6: Die letzten Doraden wurden Anfang der Woche abgefischt. Einen Großteil der Speisefische haben Händler aus Italien gekauft. Die Muttertiere, deren Aufzucht rund 500.000 Euro gekostet hatte, sind zu Fischmehl verarbeitet worden. Für sie hat man keine Abnehmer gefunden, so der Insolvenzverwalter, genau wie für den gesamten Betrieb. Es habe Interessenten aus Nordeuropa und Australien gegeben, zuletzt auch einen aus Israel.
7: Er hatte vor, die ganze Farm nach Israel zu verlegen. Und dort gab es das große Problem, wie wir die Fische dorthin transportieren können. Der Australier war hochinteressiert, aber ihm war es zu weit weg. Und im Norden, die Länder, also die Produzenten, hatten eigentlich eigene Bestände und waren dann doch nicht mehr daran interessiert.
6: Durch eine erwartete Forschungszulage von mehreren hunderttausend Euro sollen nach Einschätzung des Insolvenzverwalters zumindest die Löhne der Beschäftigten bezahlt werden können. Die anderen Gläubiger werden dagegen wohl nur einen kleinen Teil ihrer Forderungen zurückbekommen.
0: Die geplante Sanierung des Hallenbads in Lebach hat eine neue Hürde genommen. Die Landesregierung hat den Zuschuss von rund 11,5 Millionen Euro jetzt offiziell zugesagt. Für die Stadt bleiben damit noch gut 3 Millionen Euro, die sie selbst zahlen muss. Das Bad ist seit dem Pfingsthochwasser vor gut 2 Jahren geschlossen. Damals wurde die Technik schwer beschädigt. 3 Forscher aus dem Saarland werden vom Europäischen Forschungsrat mit jeweils 1,5 Millionen Euro gefördert. Yiting Xia und Thomas Leimkühler vom Max-Planck-Institut in Saarbrücken arbeiten an der Steuerung von digitalen Datenfluten und daran, Landschaften digital bis ins kleinste Detail darzustellen. An der Saar-Uni erforscht der Computerlinguist Michael Hahn, welche Fehler große Sprachmodelle wie ChatGPT machen. Auf der Saarbrücker Stadtautobahn wird heute Abend zeitweise die Beleuchtung abgeschaltet. Das hat die Autobahn GmbH mitgeteilt. Grund sind Messungen zwischen den Anschlussstellen St. Arnual und Gersweiler. Abschnittsweise muss in beiden Fahrtrichtungen die linke Spur gesperrt werden. Die Arbeiten beginnen um 20 Uhr und dauern bis in die Nacht.
6: Auf dem Segelflugplatz bei Marpingen findet noch bis zum Wochenende die offene deutsche Hubschraubermeisterschaft statt. Dabei treten die Teams in vier verschiedenen Disziplinen gegeneinander an. Neben einem Navigationsflug sind verschiedenste Geschicklichkeitsaufgaben vorgesehen. Die Sportart hat ihren Ursprung in der Rettungsfliegerei. Dort ist es immer wieder notwendig, medizinisches Equipment gezielt abzusetzen. 11 Partner aus Wirtschaft, Kommunen und Landesregierung haben die Vereinbarung Bündnis für zirkuläres Bauen unterzeichnet. Laut Handwerkskammer soll eine digitale Infrastruktur für die regionale Bauwirtschaft aufgebaut werden. Beim zirkulären Bauen werden Gebäude so geplant, dass sie sich leichter umbauen, modernisieren oder zurückbauen lassen. Bauteile und Materialien können wiederverwendet oder recycelt werden. Das macht die Bauwirtschaft unter anderem unabhängiger von Lieferengpässen und steigenden Materialpreisen. In St. Wendel gibt es seit einigen Monaten Streit um die alljährliche Kirmes. Eigentlich sollte die Bewirtung des Oktoberfestzelts ein Fußballverein übernehmen. Wegen gestiegener Kosten hatte dieser um einen vierten Veranstaltungstag gebeten, was die Stadtverwaltung ablehnte. Dass die Bewirtung nun ein örtlicher Gastronom übernehmen soll, hat zu Fragen über die städtische Vergabepraxis geführt. Die SPD-Fraktion hat beantragt, dass sich der Stadtrat mit dem Thema befasst.
0: Nach den Anschlägen auf Umspannwerke in Brandenburg und Nordrhein-Westfalen wird wieder über den Schutz kritischer Infrastruktur diskutiert. Erst vor wenigen Wochen war festgestellt worden, wie die Zuständigkeit bei der Drohnenabwehr zwischen Polizei, Bundespolizei und Bundeswehr aufgeteilt werden soll. Doch jetzt ist klar, dass es zu viele potenzielle Ziele gibt. Deshalb wird diskutiert, wie die Betreiber selbst ihre Anlagen schützen können.
8: Überwachung per Polizeidrohne vor dem Kraftwerk Tiefstack in Hamburg gestern Abend. Eine Vorsichtsmaßnahme im Zuge der allgemeinen Gefahrenabwehr. Um genau solche kritische Infrastruktur zu schützen, hatte der Bundestag im März das sogenannte Kritis-Dach-Gesetz verabschiedet. Aber einige Fragen seien noch offen, heißt es aus der Energiebranche.
9: Also bei der Gefahrenabwehr, wer ist eigentlich zuständig für zum Beispiel die Abwehr von Drohnen? Das können nicht alle Betreiber machen. Wie ist das Zusammenspiel mit den Institutionen, mit der Polizei, mit der Verteidigung?
8: Wie hoch die Gefährdung durch Spionage und Sabotage in Deutschland derzeit zu sein scheint, zeigen Zahlen des Bundeskriminalamts. Demnach gab es in diesem Jahr bislang mehr als 160 Sabotage.

0: Sabotageverdachtsfälle und mehr als 740 verdächtige Drohnensichtungen, zum Beispiel an kritischer Infrastruktur und militärischen Einrichtungen, wie NDR, WDR und SZ recherchiert haben. Anschläge wie der auf das Stromnetz in Brandenburg und kurz darauf in Nordrhein-Westfalen zeigen, gerade die Stromleitungen sind verwundbar.
1: Die können Sie nicht alle mit Sicherheitspersonal oder mit Videoüberwachung absichern. Und deswegen ist eben so wichtig, dass wir ein eng vermaschtes Netz haben. Deswegen ist so wichtig, dass wenn eine Leitung ausfällt, eine andere Leitung zur Verfügung steht.
0: Die Energiewirtschaft fordert finanzielle Unterstützung vom Staat. Denn mehr Schutz hieße auch höhere Kosten.
2: In München ermittelt das Landeskriminalamt wegen eines mutmaßlichen Anschlags. In der Nacht waren mehrere Brandsätze auf eine Baustelle im Umfeld des Rüstungskonzerns Rohde & Schwarz geworfen worden. Ein Brandsatz löste ein Feuer aus, ein weiterer musste entschärft werden. Zwei Menschen wurden festgenommen. Ob sie etwas mit dem Vorfall zu tun haben, wird noch ermittelt. Russland schließt drei Standorte des Goethe-Instituts. Außenminister Lavrov sagte, die Maßnahme sei eine Reaktion auf die geplante Schließung des russischen Hauses in Berlin. Die Bundesregierung hatte diese im Zusammenhang mit dem mutmaßlichen russischen Anschlagsversuch am Flughafen Leipzig-Halle beschlossen. Außenminister Wadephul kritisierte die Schließung der Goethe-Institute als ungerechtfertigt und bedauerlich.
3: In Malta haben hunderte Menschen gegen den Freispruch im Mordfall Daphne Caruana Galizia demonstriert. Die 53-jährige Investigativjournalistin war 2017 bei einem Autobombenanschlag getötet worden. Sie hatte regelmäßig über Korruption, Geldwäsche und andere Missstände in Malta berichtet. Ein Gericht in Valletta hatte gestern einen Unternehmer vom Vorwurf freigesprochen, den Mord in Auftrag gegeben zu haben.
2: In Spanien haben Zehntausende Menschen gegen den Umgang der Regierung mit der Migrationskrise in Ceuta demonstriert. Die Demonstranten sprachen sich für die Zugehörigkeit der Nordafrika-Exklave zu Spanien und gegen die Migrationspolitik der Regierung in Madrid aus. Tausende halten sich weiter in Ceuta auf.
4: Noch immer hoffen in Ceuta tausende Migranten auf Asyl. Viele leben am Strand. Vor gut 5 Wochen sind sie aus Marokko in das kleine Stück spanisches Staatsgebiet im Norden Afrikas geflüchtet. Gestern Abend protestieren rund 50.000 Menschen in der spanischen Hauptstadt Madrid. Sie fordern, irregulär Eingereiste sollten ins Gefängnis und Regierungschef Sanchez zurücktreten, weil er die Krise nicht in den Griff bekomme. Ceuta ist in Gefahr, steht auf diesem Schild. Sanchez bleibt heute im spanischen Parlament vage, wie es Ende Juli zum Ansturm von mehr als 70.000 Menschen auf Ceuta kommen konnte. Die Gründe für das, was in Ceuta passiert ist, sind sehr komplex. Wir leben in einer Zeit, wo es viele Akteure mit unterschiedlichen geopolitischen Interessen gibt. Viele Demonstranten meinen, Marokko sei zumindest mitverantwortlich, weil es den Ansturm auf die Grenze entweder unterstützt, zumindest aber nicht gestoppt hat. Laut Experten wäre es nicht das erste Mal, dass Marokko Migrantenströme einsetzt, um eigene Interessen durchzusetzen. Wenn die Regierung gegenüber Marokko eine härtere Haltung einnimmt, wird Marokko erklären, dass es für diese Migranten nicht verantwortlich ist. Folglich können sie nicht zurückgeführt werden. Die spanische Regierung steckt in einer Falle. Die EU hatte am ersten Tag der Krise Hilfe angeboten. Madrid war nicht darauf eingegangen, hat nun seine Meinung geändert. Aus Brüssel heißt es heute, es seien noch wichtige Fragen zu klären.
2: Es war ein Sommer der Extreme mit Hitze, Trockenheit und Waldbränden. Doch Durchatmen, was das Wetter betrifft, ist nicht angesagt. Denn die Weltwetterorganisation warnt in den kommenden Monaten vor einem sehr starken El Niño. Das Wetterphänomen bringt Meeresströmungen durcheinander und heizt die Ozeane zusätzlich auf. Die Folgen? Bis in den Februar hinein könnte es rund um den Globus zu mehr Dürren, Überschwemmungen und Hitzewellen kommen.
5: Überschwemmungen in Peru. Waldbrände in Indonesien. Folgen des Klimaphänomens El Niño der vergangenen Wochen. Heute schlägt die Weltwetterorganisation in Genf Alarm. Noch nie gab es eine so sichere und so beunruhigende Vorhersage über die weitere Entwicklung von El Niño. Mit fast 100%iger Wahrscheinlichkeit dauere das Phänomen bis Februar kommenden Jahres an. Und zwar außergewöhnlich stark. Unsere Warnung ist, bereitet euch vor, je nach Region auf starken oder ausbleibenden Regen, auf Hitzewellen weltweit. In Mittelamerika ist mit verstärkter Trockenheit zu rechnen, in Afrika in einigen Regionen mit Dürren. Infolge der Klimaextreme könnten rund 50 Millionen Menschen zusätzlich weltweit an Hunger leiden, so das Welternährungsprogramm. El Niño ist ein natürliches Klimaphänomen, das regelmäßig auftritt, wenn sich der Pazifik ungewöhnlich stark erwärmt. In Regionen wie Ostafrika regnet es mehr. Trockenheit wird dagegen etwa in Australien erwartet. Auch Panama macht jetzt schon der fehlende Regen zu schaffen. Der Pegelstand im Panama-Kanal ist bedroht. Deshalb reagiert der Betreiber und drosselt ab heute den Schiffsverkehr auf einer der wichtigsten Handelsrouten der Welt. Das bekommt auch die deutsche Schifffahrt zu spüren.
6: Wir erwarten Wartezeiten für die Schiffe, die bis zu Monate dauern können. Die Erfahrung zeigt, wenn eine Dürre in Panama vorherrscht und der Kanal nicht mehr so funktioniert wie sonst in einem normalen Fall, dann werden die Auswirkungen durchaus erheblich. Lieferketten werden gestört. Das stört die deutsche Schifffahrt, das stört den Welthandel.
5: Die Weltwetterorganisation in Genf fordert jetzt, schnellstmöglich Vorbereitungen zu treffen, um Menschenleben weltweit zu schützen.
2: Und jetzt schauen wir noch auf die Wetteraussichten. Die hat Jonas Degen für Sie.
7: Morgens Jacke, nachmittags T-Shirt. Das ist unser Wetter im Moment. Guten Abend zu einem kurzen Wetterausblick. Diesen Tagesablauf hier, den können wir uns eigentlich merken. Ne? Sonniger Start und dann kommt die Wolkendecke und deckt uns zu. Warm bleibt es aber trotzdem bei uns. Und mild in der Nacht. 14 bis 17 Grad erwarten wir in der kommenden Nacht im Saarland. Erst noch wolkig, später klart es dann ein bisschen auf. Und so gehen wir auch in den Freitag rein. Viel Sonne zum Start. Im Laufe des Tages ziehen sich die Wolken dann zusammen, decken uns zu. Und es wird schwül bei maximal 29 Grad. Das Wochenende zweigeteilt, Samstag mit regnerischem Start, danach dann sonnig und trocken, der Sonntag tendenziell der schönere Tag, aber auch der heißere mit bis zu 28 Grad. Und in der neuen Woche bleibt es erstmal noch heiß, aber auch etwas wechselhafter, Anja.
2: Danke, Jonas. Das war SR Info um 6. Um 20 nach 7 gibt es den aktuellen Bericht und um 21:45 melden wir uns noch einmal mit der Spätausgabe von SR Info. Ich wünsche Ihnen noch einen schönen Abend.

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2: Der Einkauf wird teurer, die Tankrechnung höher und am Ende des Monats bleibt weniger übrig. Die Inflation ist längst kein abstrakter Wert aus den Nachrichten mehr, sondern für viele eben ganz konkret im Portemonnaie zu spüren. Zwar steigen die Preise nicht mehr ganz so rasant wie zuletzt, günstig ist das Leben deshalb aber noch lange nicht. Wo die Preise besonders anziehen und was das für die Menschen in Deutschland bedeutet, darum geht es genau jetzt.
3: Neue Rekorde an den Tankstellen, wie hier im niedersächsischen Delmenhorst. Der ADAC vermeldete heute, dass beim Superbenzin der Sorte E10 im bundesweiten Tagesdurchschnitt gestern ein neuer Höchstpreis erreicht wurde.
4: Katastrophe. Und ich lebe auf dem Land. Noch schlimmer.
5: Spritpreise sind ja total überteuert. Das ist total traurig, weil man muss ja von A nach B kommen. Wenn man sich auf die Deutsche Bahn verlässt oder auf andere, sind Verspätungen oder Ausfälle, das ist halt unschön.
6: Die sind natürlich ja, schockierend. Also sehr, sehr hoch. Aber man muss halt durch. Ne? Autofahren muss man. Und da hilft auch dann das beste Bonusprogramm leider nichts aktuell.
3: Mit den neuen Preisen wurde der bisherige Rekord von 2,20 Euro aus dem März 2022 übertroffen. Der entstand damals durch den Beginn des Angriffskriegs auf die Ukraine. Nun ist wohl der neu angefachte Konflikt zwischen den USA und dem Iran der Grund für die explodierenden Benzin- und Dieselpreise. Schlimm für die, die auf ihre Fahrzeuge nicht verzichten können, wie Berufspendler, Speditionen, Liefer- oder Pflegedienste. Neben den Kraftstoffen hat sich auch das Heizöl um mehr als 30% verteuert, wegen blockierter Transportwege und der niedrigen Wasserstände in den Flüssen. Doch damit nicht genug. Auch die Verbraucherpreise sind im August laut Statistischem Bundesamt um 2,9% angestiegen, im Vergleich zum August des vergangenen Jahres.
7: 2,9% ist ein hoher Wert für die Inflation. Also angestrebt wird immer ein Wert von 2%, eine gewisse Preissteigerung.

0: Steigerung ist immer einkalkuliert, damit wir nicht in die Deflation abrutschen.
1: In den Supermärkten ist der Preisanstieg auch zu spüren. Hier gibt es durch Ernteausfälle aufgrund der Dürremonate bei einigen Lebensmitteln wie Karotten oder Salat höhere Preise. Etwas günstiger sind Milchprodukte geworden. Fragt sich, wo kann man überhaupt noch sparen?
2: Meine Klamotten, die hole ich alles Secondhand. Also alles, was ich jetzt hier anhabe, ist entweder von meiner Mama oder aus einem Secondhand-Laden. Das ist auch viel besser für die Umwelt.
3: Coupons, Apps. Aber ansonsten hole ich mir das, was ich halt so möchte. Ne?
4: Man schmeißt weniger weg und man plant besser. So, ne? Und weniger exotische Sachen, weniger Fleischsachen.
0: Man sollte einfach mal überhaupt erstmal einen Kassensturz machen. Wofür gebe ich Geld aus? Und da gibt es bestimmt bei vielen Leuten Verträge, die schlummern. Vielleicht das Fitnessstudio, was man schon ganz lange nicht mehr besucht hat. Versicherungsverträge, da kann man durchaus auch sparen.
1: Vermutlich bleibt einem ja nichts anderes übrig, wenn das Sparen an der Zapfsäule unmöglich wird.
5: Es gibt so Dinge im Alltag, die sind so selbstverständlich, dass wir sie gar nicht mehr richtig wahrnehmen. Unser nächstes Thema jetzt: Straßenschilder, Firmenlogos oder eben unser Bargeld. Könnten Sie denn so sagen, was genau auf einem 20-Euro-Schein zum Beispiel so drauf ist? Wahrscheinlich nicht direkt. Die Motive auf den Euroscheinen sind auch eher unscheinbar. Und das könnte sich aber bald ändern mit neuen Motiven. Und Sie können sogar mit abstimmen, wie die so aussehen sollen.
6: Wir sehen und nutzen sie täglich, diese Geldscheine. Also eigentlich wichtig, dass sie auch schön aussehen. Wenn Sie die Scheine gestalten könnten, was wäre drauf zu sehen?
7: Köpfe von ganz jungen Leuten, 20, 25, die irgendwas erreicht haben.
8: Vielleicht auch sowas wie Straßenkunst?
9: Einen mit dem Eiffelturm, einen mit dem Brandenburger Tor, das ist auch cool eigentlich.
10: Ja, so klassische Motive aus Städten von Europa.
6: Ungefähr so läuft es gerade wirklich. Wir alle können mitentscheiden, wie unsere Euros in Zukunft aussehen sollen. Dafür gab es europaweit einen Designwettbewerb zum Thema europäische Kultur und Flüsse und Vögel. Insgesamt 10 Banknotensets stehen jetzt zur Auswahl.
7: Also ich finde diese Varianten gut. Ich finde die Motive auch gut fotografiert, gut gemacht. Die Farben, das gefällt mir richtig gut.
11: Ziemlich bunt.
8: Gut oder schlecht?
11: Gut.
8: Ja?
11: Gut bunt, ja.
8: Also grundsätzlich Vögel, ich bin Biologin, von daher finde ich das total spannend. Aber auch berühmte Persönlichkeiten finde ich auch.
12: Ja, also, das finde ich auch beeindruckend. Mit berühmten Persönlichkeiten, oder Maya? Ich glaube, ich finde eher so Vögel besser.
8: Der Vogel ist da vielleicht ein ganz gutes Bild auch für Veränderung und Freiheit.
6: Für den Favoriten kann jeder und jede online abstimmen. Bei einer Umfrage auf der Seite der Europäischen Zentralbank. Mehr als 8 Millionen Menschen in Europa haben schon mitgemacht. Zeit ist noch bis zum 21. September. Hauptziel der EZB: nicht mehr wie jetzt nur fiktive Architektur auf den Scheinen.
13: Jetzt wollen wir da ein bisschen mehr hingehen. Okay, was ist wirklich etwas, was den Europäern gefällt, was es wirklich gibt? Persönlichkeiten, die Europa geformt haben, oder aber auch Vögel, wie wir sie hier in Europa an verschiedenen Lebensorten finden können.
6: Und noch mehr Gründe für die neuen Euros. Nachhaltigere Herstellung, mehr Inklusion bei der Nutzung und auch in Zukunft sicher vor Fälschungen sein. Auf Social Media gibt es dafür kreative Motivvorschläge.
14: Der Dönermann muss auch drauf. Ganz klare Sache.
15: Berühmte Gemälde. Wenn schon historische Persönlichkeiten, dann die ich vom Kunstunterricht kenne.
16: Statt Vögeln oder Menschen auf den Euroschein wollen die Leute lieber die Errungenschaften der EU sehen. Zum Beispiel den nicht mehr abnehmbaren Deckel.
6: Und viel Diskussion.
17: Gar keinen Fall. Echte Bilder.
18: Ich kann nicht die Einzige sein, die diesen neuen Euroscheine so hässlich findet.
19: Liebe EZB, eure Vorschläge für die neuen Euroscheine sind Banger.
20: Design A gefällt mir nicht, mag ich nicht, pass.
6: Kleines Aber, das Ganze ist eine Abstimmung, keine Wahl. Die beliebtesten Vorschläge fließen nur mit ein. Die Entscheidung soll Ende 2026 fallen. Bis wir dann aber wirklich mit Vogel-Euros oder berühmten Menschen zahlen, dauert es wohl noch mehrere Jahre.
5: Ein Blick über meine Schulter zeigt: Politprominenz pur. Sie alle residierten schon im idyllischen 150-Einwohner-Dorf Meseberg. 20 Jahre lang brachten die Bundeskanzler die ganz große Weltpolitik in die brandenburgische Provinz. Doch damit ist jetzt endgültig Schluss. Der Bund zieht den Stecker und kündigt den Millionenvertrag für das Schloss. Was das für die Dorfbewohner so bedeutet und welche einmaligen Geheimnisse der Ex-Bürgermeister hütet, wir haben Meseberg besucht.
2: Schloss Meseberg im Landkreis Oberhavel, 70 Kilometer nördlich von Berlin. Eine Ära geht hier zu Ende. 20 Jahre Bundesgästehaus. 20 Jahre Ausnahmesituation für die rund 150 Einwohner. Auch für Ex-Bürgermeister Alois Demuth, der so einige Erinnerungen zusammengetragen hat. Fotos von Frankreichs damaligen Präsidenten Chirac. Oder auch mit Kanzler Schröder. Jedenfalls, er war auf Du und Du mit der internationalen Politprominenz.
21: Und hier war der Besuch von Bush. Und da hat er eine Radtour gemacht, hier im Ort. Da war ich zum Empfang eingeladen von der Kanzlerin. Habe ihm unser Dorf vorgestellt, wie viele Einwohner wir haben und dass wir eine Rinderanlage haben. Und wo ich erzählt habe von den Kühen, da fing er an, klopft er mich in die Schulter und sagte, hey Cowboy.
2: 2007 ging es los. Angela Merkel, künftige Schlossherrin, wurde von den Mesebergern begrüßt. Ganz vorneweg Alois Demuth, damals noch Bürgermeister.
21: Wir möchten, dass die Nachbarschaft gut bleibt, so wie sie jetzt ist.
22: Und im Augenblick geht's mit uns.
21: Sehr gut.
22: Gut.
2: Angela Merkel, ungekrönte Königin des Schlosses. Hier empfing sie. Und besonders gern kamen die Franzosen, so auch Nicolas Sarkozy. Emmanuel Macron sogar mehrmals. Es kam auch der damalige britische Premier David Cameron mit Gattin. Großbritannien war damals noch in der EU. Und eben George Bush. Angela Merkel zeigte ihm den barocken Garten. Soweit zu den Staatsgästen, nun zur Mühsal der Bundespolitik. Kabinettsklausuren. Unter anderem zweimal in einer großen Koalition. Wenn nichts mehr ging, ging es nach Meseberg, so der Eindruck. Klima, Energie, Gesundheit, man einigte sich hier oder eben nicht. Es folgte die Ampelregierung. Auch da wirkte es so, wenn nichts mehr ging, ging es nach Meseberg. Das vorzeitige Ampelende ist bekannt. Letzter Staatsgast war, na wer wohl, Emmanuel Macron. Jedenfalls, der aktuelle Kanzler hat wohl überhaupt keine Lust auf Meseberg.
23: Man konnte ja auch in den letzten Jahren sehen, wie oft dieses Schloss tatsächlich genutzt wurde. Von der Vorgänger-Bundesregierung und von der jetzigen Bundesregierung, vom jetzigen Bundeskanzler, wurde dieses Schloss ja überhaupt nicht wahrgenommen.
2: Unterhalt und Sicherheit kosten den Bund trotzdem 5 Millionen Euro im Jahr. Deshalb hat er den Mietvertrag gekündigt. Im nächsten Jahr soll Schluss sein.
21: Das ist normal, dass man enttäuscht ist. Es hat so viel Geld gekostet und alles. Und nun eben alles aus ist, ist natürlich schade.
2: Das Schloss aber bleibt und die Erinnerung an große Staatstreffen im kleinen Meseberg.
5: Good Vibes Only. Das Glücksgefühle-Festival wirbt mit dem Versprechen, der glücklichste Ort der Welt zu sein. Einfach feiern und für ein paar Stunden dem grauen Stress vom Alltag eben zu entfliehen. Politik soll draußen bleiben. Doch genau das sorgt jetzt für ziemlich großen Ärger. Weil die Band Alpha Will sich politische Äußerungen nicht untersagen lassen will, wurde sie ausgeladen. Inzwischen aber kommt wieder Bewegung in diesem Fall.
24: Eigentlich hätten Alpha Will morgen auf dem Glücksgefühle-Festival am Oppenheimring vor Zehntausenden von Fans auftreten sollen. Doch dann wurde der Auftritt der 80er Jahre Good Band gestern kurzfristig gecancelt vom Veranstalter Markus Krampe.
25: Unsere Bühne ist keine Plattform für politische Äußerungen. Das Glücksgefühle-Festival ist komplett unpolitisch. Und das gilt unabhängig davon, in welche politische Richtung eine Äußerung geht. Für rechts, für links oder für jede andere politische Richtung.
26: Die Band will sich damit aber nicht abfinden. Alpha Will spricht von einem Maulkorb.
27: Wenn man sagt, irgendwie politische Themen dürfen nicht verwendet werden, dann ist das eine Einschränkung der künstlerischen Freiheit. Und vollkommen inakzeptabel in einem Land wie Deutschland, was auf einer Demokratie und unserem Grundgesetz beruht. Und das kann man so nicht hinnehmen.
26: Nachdem die Band die Ausladung vom Glücksgefühle-Festival öffentlich gemacht hatte, war im Internet vom Alpha-Will-Eklat die Rede. Große Diskussion auch bei den Fans, die heute schon am Hockenheimring sind.
28: Sie können ja alles äußern, wenn sie eine Veranstaltung haben, die nur für ihren Rahmen sind. Also das ist alles vollkommen in Ordnung. Aber für so ein Festival in dieser Größe finde ich das vollkommen in Ordnung, dass das Team von Glücksgefühle so entschieden hat.
29: Festival ist man, um Spaß zu haben, keine politischen Themen eben mal zu diskutieren oder irgendwelche Sachen. Und wenn so jemand sich äußert, dann sollte man die auch ausladen.
30: Wir leben in Deutschland, da ist Meinungsfreiheit ist da in Ordnung. Und dass man dafür steht, dass man Demokratie, Toleranz und alles akzeptiert, und das ist ein Festival, dann sagt, okay, wir schließen die Leute aus. Deswegen, das finde ich sehr, sehr schade.
26: Die Welle der Solidarität von Fans und Musikerkollegen wurde allerdings so stark, dass sich der Veranstalter des Glücksgefühle-Festivals heute Nachmittag zu einer Kehrtwende entschloss und sich entschuldigte.
0: Wie wir gehandelt haben, war in der Tat ein Fehler. Das tut mir leid. Meinungsfreiheit ist das höchste Gut, das wir in Deutschland haben. Sie ist zu schützen. Wir laden AlphaVille ein, wie geplant Teil des Festivals zu sein.
26: Ob AlphaVille morgen am Hockenheimring beim Glücksgefühle-Festival auftreten wird, ist allerdings noch nicht bestätigt. Bisher hat sich die Band zur Wiedereinladung nicht geäußert.
5: Nach dem verheerenden Gletscherabbruch im Himalaya herrscht im Grenzgebiet von Nepal und Tibet noch weiter pure Verzweiflung. Rettungskräfte suchen noch immer nach tausenden Vermissten. Unsere Kurzmeldungen genau jetzt.
0: Tragischer Rekord. Nach der Sturzflut im Himalaya ist die Zahl der Todesopfer auf mehr als 1270 gestiegen. In Nepal wurden inzwischen mehr als 1250 Leichen geborgen. Chinesische Staatsmedien hatten 21 Tote in Tibet gemeldet. Die Sturzflut hatte vergangene Woche im Grenzgebiet zwischen Nepal und Tibet ganze Ortschaften zerstört. Auf beiden Seiten der Grenze suchen Rettungsteams weiter nach mehr als 4700 Vermissten. Unter ihnen sind auch fast 600 Ausländer. Ursache der Katastrophe war laut Experten ein Gletscherabbruch am Langtang-Lirung. Üben für den Ernstfall. Das machen gerade mehr als 2000 Menschen im finnischen Kuopio. Bei Europas größter Zivilschutzübung seit dem Zweiten Weltkrieg wird, natürlich nur fiktiv, die kritische Infrastruktur einschließlich Strom- und Wasserversorgung durch einen Cyberangriff lahmgelegt. Tausende finden in einem in Fels gehauenen Bunkerschutz hinter Türen, die einem nuklearen Angriff trotzen sollen. Mit seiner 1300 Kilometer langen Grenze zu Russland sieht sich Finnland seit Beginn des Ukraine-Krieges in einer sensiblen Lage. In der Klemme steckte sozusagen diese Brücke in Chicago. Weil es dort aktuell extrem heiß ist, hatte sich das historische Bauwerk ausgedehnt und nicht mehr richtig absenken lassen. Die Feuerwehr musste die Brücke wässern, sie sozusagen in die ursprüngliche Form zurückschrumpfen. Und weil das eben dauerte, gab es bis zum Abend massive Staus im Stadtzentrum und an der Brücke. Vorgezogen wurde in diesem Jahr die deutsche Weinlese. Wie hier im rheinhessischen Nierstein sind die Trauben wegen des heißen Sommers besonders früh reif. Laut deutschem Weininstitut hätten viele Winzer bereits Mitte August damit begonnen. Damit der früheste Start seit Beginn der Aufzeichnungen. Wegen des heißen Sommers hätten die Früchte zudem extrem viel Zucker. Für Winzer nicht nur eine gute Nachricht, denn das ergebe eher kräftige Weine.
5: Extreme Hitze, Dürre und Überschwemmungen, darauf müssen sich Teile der Welt in den kommenden Monaten einstellen. Darauf deuten aktuelle Prognosen hin, die die Weltorganisation für Meteorologie heute zum Wetterphänomen El Niño vorgestellt hat. Die Meerestemperaturen seien derzeit so hoch, dass mit einem sehr starken El Niño zu rechnen sei. Wenn die Entwicklung so weitergeht, wird er stärker sein als alles, was wir seit Beginn unserer Aufzeichnung in den vergangenen 4 Jahrzehnten erfasst haben. Das sagte die Generalsekretärin der Organisation. Dieser Super El Niño soll nach Berechnungen der Weltorganisation für Meteorologie bis Februar nächsten Jahres andauern. Also warum kann warmes Wasser im Pazifik für Dürren, Überschwemmungen oder ungewöhnlich milde Winter sorgen? Und warum betrifft uns ein Wetterphänomen, das tausende Kilometer entfernt entsteht? Genau das schauen wir uns jetzt mal genauer an.
1: El Niño ist ein Wetterphänomen, das alle 2 bis 7 Jahre im Pazifik auftritt und oft globale Auswirkungen auf das Wetter hat. Über dem Pazifik sorgen die Passatwinde normalerweise dafür, dass das Wasser vor Australien und den asiatischen Ländern wärmer und das Meer vor Südamerika kälter wird. Doch El Niño verändert diese Strömungen, die Passatwinde flauen ab, Wärme staut sich vor Südamerika und sorgt dort für Starkregen und heftige Überschwemmungen und in Australien und Asien für deutlich weniger Regen. Hier drohen Dürren und Hitzewellen. Laut den Vereinten Nationen bahnt sich eines der stärksten El Niño-Ereignisse seit Beginn der Aufzeichnungen an. Diese Entwicklung ist schon jetzt vielerorts in Asien deutlich spürbar. In Indien und Thailand gab es bereits ungewöhnlich wenig Niederschläge. Eine extreme Dürre bedroht hier die Ernte und damit die Existenzgrundlage vieler Menschen.
3: Es wird erwartet, dass dieser Super El Niño dem asiatischen Agrarsektor schwere Produktionsverluste beschert,

0: In Thailand rechnen wir mit Schäden von rund 2 Milliarden US-Dollar. Und im Markt werden rund 5,4 Millionen Tonnen Reis verloren gehen.
1: Südamerika drohen wiederum Starkregen und heftige Überschwemmungen in den Küstenregionen im Westen des Kontinents. Doch auch für Argentinien und Uruguay im Südosten werden heftige Regenfälle und Überschwemmungen prognostiziert.
2: Also, wir haben es gehört, sehr deutlich. Es gibt neue Unwetterwarnungen. Stürme in Brasilien, reißendes Wasser am Länderdreieck Brasilien, Argentinien, Paraguay. Die Aussichtsplattformen der Iguazu-Wasserfälle sind bereits seit heute auch gesperrt. Und das alles soll nur der Anfang sein. Dieses Jahr soll das Wetterphänomen El Niño besonders heftig werden. Extreme Temperaturen, Dürren, Unwetter sollen ganz Südamerika betreffen. Entsprechend groß ist der Schutz.
3: Dieses Mal wollen sie vorbereitet sein. Heftige Regenfälle sind für Uruguay vorhergesagt. Darum hat Familie Barral eine Schutzbarrikade gebaut. Schwer, aus Metall. Erinnerungen an die letzte Überschwemmung stecken noch tief in den Knochen. Es ist ein Gefühl der Verzweiflung. Du verstehst nicht, was dir passiert. Deine im Wasser treibenden Möbel rammen gegen dich. Vor 4 Jahren verwandelt sich ihre Straße in der Hauptstadt Montevideo in einen reißenden Fluss. Auch der Kiosk von Nachbar Pablo Bras nimmt Schaden. Für sie alle ein traumatisches Erlebnis. Und die kommenden Monate sollen durch das Wetterphänomen El Niño sehr viel Regen bringen. Es heißt, es kommt der Super Niño. Und ich kann dir sagen, wir haben alle Angst. Wenn man sieht, was in Uruguay los ist, die Orte, die vor 2 Wochen noch überschwemmt wurden, es macht Angst. Uruguay spürt die Klimakrise. Vor 3 Jahren gab es eine derartige Dürre, dass das Trinkwasser in Montevideo knapp wurde. Und nun bereitet sich die Regierung auf Überschwemmungen durch den Super Niño vor. Wir gehen derzeit davon aus, dass insgesamt rund 25.000 Menschen ihre Wohnung verlassen müssen. Wir befinden uns in einer äußerst schwierigen Situation, die sich natürlich auf den Wohnraum, die Arbeitsplätze, den Tourismus und das gesellschaftliche Leben der Menschen in Uruguay auswirken wird. Wie so viele Städte der Welt ist auch Montevideo zubetoniert und das fördert Überschwemmungen. Das will Ignacio Marrero ändern. Der Bauingenieur forscht mit durchlässigem Straßenbelag, der aussieht wie Puffreis. Mein Interesse kam durch all die Unwetter, daraus, wie sich das Klima verändert hat und wie schwer es der Stadt gefallen ist, sich an diesen Wandel anzupassen. Das Land hat längst erkannt, wir müssen uns anpassen. Wer heute in Uruguay neu baut, ist verpflichtet, sich darum zu kümmern, was mit dem Regenwasser passiert. Die Wissenschaftler forschen einerseits, begleiten und beraten Unternehmen andererseits. Denn ein Gehweg hat andere Erfordernisse als eine Straße. Wir sind auf dem richtigen Weg. Meine Neugier an dem Thema ist auch aus dem großen Interesse entstanden, das es in der Gesellschaft gibt. Und ich denke, dass man diesen Weg weiterverfolgen und diesen Innovationen noch mehr Möglichkeiten geben sollte. Ein Teil des Wassers sickert in den Boden. Ein anderer fließt beispielsweise hierhin, in das System der Rückhaltebecken. Die hat die Stadt in den vergangenen Jahren nach und nach ausgebaut. 7 gibt es bereits, mehr sollen kommen. Es funktioniert wie ein Damm. Das Regenwasser läuft hier rein und füllt allmählich den Raum. Was hier reinfließt, ist nicht da draußen auf der Straße. Überall in der Stadt entstehen zudem kleine Regengärten. Die Erde, die Wurzeln helfen, erst das Regenwasser zu binden. 65 sind in Montevideo in Planung. Uruguay versucht, sich an die Wetterextreme anzupassen. Aber ob das reicht, falls der Super El Niño wirklich kommt, die Sorge bei Pablo und seinen Nachbarn bleibt.
2: Ja, und vielleicht fragen Sie sich jetzt, was uns das so angeht, tausende Kilometer entfernt. Welche konkreten Folgen die globale Kettenreaktion von El Niño für uns in Deutschland hat, das schauen wir uns jetzt mal an.
4: Was löst El Niño in Deutschland aus?
5: El Niño kann Auswirkungen auf Europa und auf Deutschland haben. Die sind aber deutlich schwächer als in den Tropen. Die sind auch deutlich schlechter erforscht und dadurch schwieriger vorhersagbar. Ein möglicher Zusammenhang ist zum Beispiel, dass starke El Niño-Ereignisse bei uns zu harten Wintern führen. Also mehr Kältephasen, kältere Temperaturen, generell mehr Schnee. Aber das kommt ganz drauf an, wo das El Niño-Ereignis stattfindet. Und beim aktuellen ist es eher nicht zu erwarten.
4: Werden Lebensmittel bei uns teurer?
5: El Niño wird aller Voraussicht nach zu deutlichen Ernteausfällen, gerade in den Tropen, führen. Und die sensibelsten Produkte, das sind

0: bei Kaffee tatsächlich. Reis, auch Zucker und Kakao, gerade in diesen Bereichen, ist mit deutlichen Preissteigerungen zu rechnen. Aber es macht nicht bei Lebensmitteln Halt, weil El Niño stört auch unsere Warenströme, weil der Panama-Kanal nicht mehr so gut befahren werden kann, weil in Panama die Niederschläge ausbleiben und dadurch das Wasser für den Kanal fehlt.
1: Er kam, sah und hatte jeden Grund zum Lachen. Hollywood-Star George Clooney ist bei den Filmfestspielen mit dem Goldenen Löwen für sein Lebenswerk ausgezeichnet worden. Für den Schauspieler, Regisseur und Produzenten also ein ganz besonderer Tag. Doch Clooney ist längst nicht der einzige Star am Lido. 21 Filme konkurrieren in diesem Jahr um den Hauptpreis. Und auch abseits des Wettbewerbs gibt es jede Menge große Namen und auch Gesprächsstoff.
2: George und Amal ganz in Schwarz. I Clooney, wie die Italiener sagen, die Cloonies, waren gestern das Highlight auf dem roten Teppich am Lido. Und George Clooney wäre nicht George Clooney, wenn er sich nicht ausgiebig Zeit für Fans, Fotografen und für einen kleinen Scherz nehmen würde. Dann die Eröffnungszeremonie, bei der er mit dem Goldenen Löwen für sein Lebenswerk ausgezeichnet wurde. Schauspielkollegin Laura Dern hält die Laudatio und plaudert aus, was Freunde und Kollegen über ihn zu sagen haben.
3: From your buddy Brad Pitt.
2: Von deinem Kumpel Brad Pitt. George's Geschichten werden mit jedem Erzählen besser. Er altert so anmutig wie ein alter Gouda. Er kann fast alles tun, leisten, schaffen, bewältigen und dabei mit jedem konkurrieren. Und er macht es besser als wir alle. Aber bitte, bitte, haltet ihn von der Tanzfläche fern. Er kann es einfach nicht. In seiner Dankesrede schlägt Clooney ernste Töne an und betont, wie wichtig Kunst und Kultur gerade in politisch schwierigen Zeiten seien. Diejenigen, die Angst vor Büchern, Musik und Geschichten haben, sind niemals die Helden der Geschichte. Ja, Filme beenden keine Kriege, senken nicht die Inflation, beeinflussen keine Wahlen. Aber sie erinnern uns daran, dass ein Fremder niemals ein Fremder ist. Er könnte der Held in der Geschichte von jemand anderes sein. Auch heute sind wieder große Namen am Lido vertreten. Werner Herzog präsentiert seinen neuen Film Bucking Fastard mit Hollywood-Star Orlando Bloom in einer der Hauptrollen, an der Seite der beiden Schwestern Kate und Rooney Mara sowie Donald Gleeson. Im Film werden die beiden Maras zu unzertrennlichen Schwestern, die eine symbiotische Beziehung zueinander haben.
4: Yes, oh, yes, yes, yes. 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
2: Und die eine eigenwillige Besessenheit für ihren Nachbarn Gareth, Orlando Bloom, entwickeln. Außerdem, mit Spannung erwartet, der neue Film von Martin McDonagh. In Wild Horse 9 schlüpft John Malkovich in die Rolle eines CIA-Agenten, der in den 1970er Jahren in Chile im Einsatz ist. Viel Action und eine ordentliche Portion schwarzer Humor sind hier garantiert.
1: Derzeit ist Venedig die Filmhauptstadt der Welt, wenn auch nur für 10 Tage. Gestern hatten wir schon mal zu unserer Korrespondentin vor Ort, Verena Schelter, geschaltet. Und da war es ein bisschen lauter, kann man sagen. Deshalb hat sie sich heute einen etwas ruhigeren Ort gesucht und dort unseren Filmexperten, wir sehen ihn, auch Peter Bellis, getroffen. Hallo, ihr beiden. Freut mich sehr, euch zu sehen im sonnigen Venedig.
5: Hallo, schönen guten Abend.
1: Hallöchen, wie war denn so die gestrige Eröffnung und war George Clooney später vielleicht dann doch emotionaler, vielleicht sogar mit Tränchen?
6: Ja, er war auf jeden Fall emotional. Ich meine, er hat es mehrfach betont, wie sehr er in Venedig, in die Stadt verliebt ist, wie gut es ihm hier gefällt, welche auch persönlichen und privaten Erinnerungen mit Venedig verbindet. Er hat auch seiner Frau gedankt. Er hat in seiner Dankesrede gesagt, dass er gar nicht ausdrücken kann, dass ihm die Worte fehlen, um zu sagen, wie stolz er auf seine Frau ist, wie sehr er sie liebt. Er hat auch seine Kinder erwähnt. Das war schon sehr, sehr spannend. Und es gab natürlich auch einen Film zu sehen. Gestern hat Inc. Premiere gefeiert, ein Film von Regisseur Danny Boyle. Und ja, es war, würde ich mal sagen, ein gelungener Start in diese Filmfestspiele.
5: Und ich habe mir etwas die kleinere Eröffnung angeguckt, The Girl with the Leica, ein wirklich sehr, sehr schöner, interessanter Film, der interessanterweise in Leipzig auch gedreht wurde. Und da erfahren wir mehr über Gerda Tarot. Robert Kappa kennt man beispielsweise, den Kriegsberichterstatter. Jetzt lernt man die Frau an seiner Seite kennen, leider völlig unbekannt. Und wie das alles zustande kam, das wurde gestern hier gezeigt und auch wirklich gefeiert. Sehr interessant.
1: Gehen wir noch mal ein

0: bisschen über die Stars noch vor ein paar Jahren, war ja wirklich alles, das Rang und Namen hat bei so einem Festival vertreten. Das hat sich schon grundlegend auch schon geändert, oder?
1: Ja, es sind schon noch einige Stars hier und es sind auch nach wie vor ja, große Filme hier vertreten. Aber ja, man kann schon sagen, es ist ein bisschen weniger geworden. Die Gründe gibt es mehrere. Einer der Hauptgründe ist vermutlich gerade, dass die großen Studios aus Hollywood nicht vertreten sind, ist, dass sie das Risiko möglicherweise scheuen. Es gibt da ein ganz, ja, vielleicht ganz passendes Beispiel von vor 2 Jahren. Da hat Joker hier Premiere gefeiert und in der Presse wurde dieser Film sehr zerrissen und deswegen ist er möglicherweise auch an den Kinokassen gefloppt. Jetzt vermutet man, dass die Studios einfach Sorge haben, wenn sie auf diese Festivals geht, dass sowas wieder passieren könnte und dass sie deswegen lieber ihre eigenen Veranstaltungen, Kinos buchen, eigene Premieren feiern, um so eben besser kontrollieren zu können, wie die ersten Kritiken der Filme so sind und möglicherweise so auch dann größere Erfolge, vor allem auch an den Kinokassen zu feiern.
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4: Guten Abend. Schön, dass Sie dabei sind. Willkommen zum Saarlandwetter in Ihrem SR-Fernsehen. Ich hoffe, Sie sind im wohlverdienten Feierabend angekommen, haben sich gemütlich gemacht. Ich darf Ihnen eine Morgenstimmung zeigen heute Abend. Der Sonnenaufgang spiegelt sich in der Saar bei Besseringen. Die Marita hat uns das Foto geschossen und hat dazu geschrieben, ein Moment zum Genießen. In der Tat. Vielen Dank für das schöne Foto. Es sind so ein bisschen Tage der offenen Tür im Saarland. Ja? Tür auf, warme Luft rein. Ja? Hier durch diese hohle Gasse zwischen Tiefdruck- und Hochdruckgebiet. Solange keiner die Tür zumacht, bleibt es bei uns dann eben halt sommerlich. Ja? Tür auf heißt aber auch, in unserem Fall, es zieht. Ab und zu ist da heute schon mal die Wäsche von der Leine gehüpft bei den Windböen. Und die Wolken waren auch recht flott unterwegs am Himmel über Saarbrücken. Etwas gemächlicher waren diese beiden Rehe hier in Schwalbach unterwegs. Der Hans-Martin Kolz hat ganz leise zum Handy gegriffen und hat uns die beiden hier fotografiert. Vielen Dank fürs Zuschicken. Kommen Sie, wir gucken mal zusammen auf die Aussichten für die kommenden Stunden und Tage im Saarland. In der Nacht ist es erstmal wolkig, später lockern die Wolken auf und es bleibt trocken. Die Temperaturen bleiben recht mild bei 14 bis 17 Grad. 17 bei Ihnen in Nennig, 16 in Blickweiler und 14 in Dirmingen. Morgen nochmal sehr sonnig zum Start, so wie heute. Da sind auch oft so ein paar kleine Wolken unterwegs im Laufe des Tages. Spätestens zum Nachmittag ziehen dann etwas kompaktere Wolkenfelder rein. Aber auch morgen bleibt es nochmal trocken. Und die Temperaturen klettern auf schwülheiße 24 bis 29 Grad. Es wird so ein bisschen ein Föhngefühl. Wir kriegen nämlich zu diesen 29 Grad auch noch starke Windböen dazu. Am Samstag ein regnerischer Start ins Wochenende. Der Regen beginnt schon in der Nacht, zieht am Morgen dann aber recht schnell ab und die Wolken lockern auf. Ab dem Mittag scheint dann verbreitet die Sonne und es bleibt trocken bei maximal 25 Grad. Der Sonntag sonnig oder leicht bewölkt und heiß und die neue Woche startet auch noch mal heiß, aber wechselhaft. Und dann gehen wir so langsam in frühherbstliche Temperaturbereiche. So, Sie sind jetzt wettermäßig up to date. Fehlen hier eigentlich nur noch die Themen aus dem aktuellen Bericht. Um 20 nach 7 haben Sonja Marx und ihr Team einiges im Angebot. Und Sonja, du hast jetzt einen kleinen Vorgeschmack für uns.
5: Ja, Jonas, ein paar Grüße aus der Küche sozusagen. Zunächst der Fisch. Der ist allerdings ausverkauft. Wir berichten über das Ende der Fischzucht in Völklingen. Die war mal so hoffnungsvoll gestartet und ist jetzt endgültig pleite. Dann gibt es eine Maß Bier. Wir gucken, was dran ist an den Vorwürfen, dass das Oktoberfest in St. Wendel nicht korrekt vergeben worden ist. Und zum Dessert ein Besuch im Zoo. Der Zoo Neunkirchen wird 100 Jahre alt.
4: Lecker. Danke, Sonja. Bis zum aktuellen Bericht legen Sie sich noch mal auf die Lauer. Vielleicht findet sich ja noch ein tolles Fotomotiv. Es müssen ja nicht gleich die Rehe sein. Manchmal zaubert einem ja auch so eine Wolkenformation oder ein paar Sonnenstrahlen ein Lächeln ins Gesicht. Teilen Sie das gerne mit uns unter saarlandwetter@sr.de oder unter 0681 602 1020. So hat es auch der Wolfgang Henry heute Morgen gemacht. Da war er nämlich mit dem Fahrrad auf dem Weg zur Arbeit. Sieht toll aus. Vielen Dank. Morgen prämieren wir das Zuschauerfoto der Woche noch mit einem flauschigen Saarlandwetter-Badetuch. Ihnen allen schon mal jetzt vielen Dank für Ihre tollen Fotos diese Woche. Hüpfen Sie schnell noch rein in den Lostopf und dann gehört das Badetuch morgen vielleicht schon Ihnen. Um kurz vor acht machen wir zusammen noch mal ein kleines Wetter-Update, wenn Sie mögen. Bis später.
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8: Guten Abend und herzlich willkommen zu Wir im Saarland, das Magazin. Heute machen wir gemeinsam Grenzerfahrungen. Zum Beispiel, stellen Sie sich mal vor, Sie schlafen als Saarländer ein und wachen plötzlich als Pfälzer wieder auf. Wie das geht, das erzählen wir Ihnen gleich. Grenzerfahrungen, weil sich heute alles um unsere Landesgrenze dreht. Nicht die zu Frankreich, sondern die zu Rheinland-Pfalz. Denn dort spinnen sich seit Jahrzehnten besondere Geschichten. Skurril, lustig und interessant. Und diesen Geschichten haben wir heute gleich eine ganze Sendung gewidmet. Wir starten in einer Zweibrücker Kita.
9: Sie ist auf dem Sprung. Erzieherin Franzi Bast. Ende ihres Arbeitstages in der Kita Papalapap in Zweibrücken. Doch sie muss gleich schon zur nächsten Kita. Diesmal auf saarländischer Seite, um ihren Sohn abzuholen. Ihr tägliches Kita-Hopping ist eine Herausforderung.
10: Das erste Problem, was jede Mama auch so hat, ist das Betreuungsproblem, wenn die Schließtage anders sind oder die Ferien anders liegen in den Sommerferien. Das gibt ein Betreuungsproblem natürlich. Das ist auch immer schwierig dann zu organisieren und es stellt mich auch manchmal an meine Grenzen, das zu organisieren.
9: Die 32-Jährige wohnt mit Kind und Ehefrau im Saarland. Die beiden hatten ursprünglich einen Wohnsitz zwischen ihren Arbeitsplätzen in Zweibrücken und Trier gesucht. Bei der Haussuche sind sie später in Einöd fündig geworden.
10: Ursprünglich komme ich aus Rheinland-Pfalz und auch aus Zweibrücken und habe dort dann auch in der Kita, wo ich jetzt arbeite, mein Anerkennungsjahr gemacht und durfte dann auch dort bleiben nach meiner Ausbildung und fühle mich total wohl dort. Und deswegen ist es auch so, dass ich in Rheinland-Pfalz weiter arbeite und halt im Saarland aber wohne.
9: 210 Euro pro Monat müssen Sie für die Kita im Saarland bezahlen. In der rheinland-pfälzischen Kita, in der sie arbeitet, bezahlen die Eltern nur rund 80 Euro für die Verpflegung. Das größte Problem aber sind die unterschiedlichen Schließzeiten.
10: Beispielsweise war jetzt letztes Jahr Phils Kita die ersten drei Wochen von den Sommerferien zu, meine Kita die letzten drei Sommerferienwochen. Und ja, das waren drei Wochen schauen, wie ich mein Kind betreut bekomme.
9: Eingesprungen ist damals Oma Karin und der Stiefopa. Für Enkel Phil spielt Karin Pfefferle oft regelmäßig Feuerwehr, obwohl sie selbst noch berufstätig ist. Die Großeltern aktivieren. Eine Situation, die auch Silke Buch kennt. Die Grundschullehrerin arbeitet in Homburg, wohnt aber in Zweibrücken. Alleinerziehend mit zwei Kindern, vor allem die Anfänge waren sehr schwierig. Auch bei ihr waren die Ferienzeiten lange ein Dauerthema.
11: Ich fand das schon teilweise sehr stressig, wenn ich arbeiten gegangen bin und wusste, die Kinder haben Ferien und sind zu Hause. Genau, stressig war es auch, wenn man morgens dann gewartet hat auf die Oma, die oft dann sehr unpünktlich kam. Und man musste dann aber auch ja halt pünktlich zur Schule.
9: Heute sind ihre Kinder aus dem Gröbsten raus. Sie in der Nähe ihres saarländischen Arbeitsplatzes einschulen zu lassen, war keine

0: Ich hatte das mal überlegt, hat auch mal den Antrag gestellt. Da war ich nicht an der Schule, an der ich jetzt war, sondern an einer anderen Schule. Da waren die Kinder auch noch relativ klein, so 5 und 10 Jahre alt. Und da hatte ich einmal den Antrag gestellt zu wechseln. Hat aber dann nicht geklappt, weil ich die Freigabe nicht bekommen habe.
1: Aber nicht nur Lehrern bereitet die Ländergrenze Kopfzerbrechen. Der Landkreis St. Wendel fordert Ausgleichszahlungen für Schüler aus Rheinland-Pfalz, die im Saarland zur Schule gehen. Dadurch hat der Kreis 600.000 Euro Mehrausgaben für Sachkosten plus 700.000 Euro für den Bustransport. Der Kreis plant bereits radikale Maßnahmen.
2: Das müssen die Länder miteinander regeln. Das erwarten wir auch, dass es hier einen Sachkostenausgleich gibt. Umgekehrt natürlich genauso. Und zum Zweiten beim ÖPNV, beim Bustransport, sind wir selbst zuständig. Da können wir selbst entscheiden, welche Orte wir anfahren. Und wir werden 23 Orte nicht mehr anfahren, die teils über eine Stunde weit weg sind von der Schule und in der in der Regel auch nur einzelne Schüler einsteigen. Das macht keinen Sinn. Und deswegen beschränken wir uns auf die grenznahen Orte.
1: Der Saarländische Lehrerinnen- und Lehrerverband bemängelt vor allem die fehlende Abstimmung und Flexibilität. Denn das Bundesland zu wechseln, ist nur selten möglich.
3: Ansonsten ist natürlich das Thema Besoldung noch ein ganz großes Thema. Die Lehrkräfte im Saarland verdienen weniger als die Kolleginnen und Kollegen in Rheinland-Pfalz. Das macht teilweise 1.000 bis 3.000 Euro pro Jahr aus. Das ist jetzt vielleicht nicht die Welt, aber es ist doch ein spürbarer Unterschied, der vielen Leuten zu schaffen macht.
1: Silke Buch hat sich mittlerweile mit ihrer Arbeits- und Wohnsituation über die Ländergrenze hinweg arrangiert. Für viele ihrer jüngeren Kollegen ist es aber ein Dauerthema. Wäre eine Zusammenlegung der Bundesländer die Lösung?
0: Für uns Lehrer wäre es schon ganz toll, wenn die Ferien einheitlich wären. Und vielleicht auch die Gehälter gleich wären.
4: Die Grenze soll bleiben. Ich bin absolut wirklich total verliebt ins Saarland, sage ich jetzt mal. Ich bin stolz, hier zu sein und ich würde auch niemals wieder in die Pfalz zurückziehen. Es ist wirklich so, auch wenn man das nicht denkt, dass ein Pfälzer sowas sagt. Aber ich fühle mich schon hier sehr wohl.
1: Mehr Praxisnähe, mehr Absprachen, mehr Flexibilität und weniger Barrieren im Bildungs- und Betreuungssystem. Das wünschen sich die Menschen diesseits und jenseits der Ländergrenze.
5: Der Grenzverkehr zwischen den beiden Bundesländern Rheinland-Pfalz und Saarland, der läuft reibungslos. Zumindest der mit dem Auto. Problematisch wird es allerdings mit der Bahn. Zum Beispiel die Verbindung zwischen Homburg und Zweibrücken. Sie ist seit fast 40 Jahren gekappt. Die Strecke ist stillgelegt. Und das soll sich jetzt wieder ändern.
6: Er heißt Bernhard. Und er heißt Bernhard. Der eine ist Saarländer, der andere Pfälzer. Beide sind sie direkt an der Grenze groß geworden. In Homburg-Einöd und Zweibrücken-Ernstweiler.
7: Die Grenze spielt bei der Bevölkerung keine Rolle mehr.
8: Die Saarländer und die Pfälzer vertragen sich.
6: Doch über die Landesgrenze haben sie sich oft geärgert. Jahrzehntelang haben das Saarland und Rheinland-Pfalz über eine Bahnverbindung zwischen Homburg und Zweibrücken gestritten. Die S-Bahn aus Mannheim endet in Homburg und soll über Beden, Schwarzenacker und Einöd bis nach Zweibrücken verlängert werden. Schienen liegen noch. Seit über 30 Jahren fährt hier aber kein Zug mehr. Bernhard Endres und Bernhard Marschall, die Bahnaktivisten aus Homburg und Zweibrücken, kämpfen seitdem für eine Reaktivierung der Bahn, die zwei Bundesländer verbindet.
8: Vielleicht hatten die Saarländer Angst gehabt, wenn diese S-Bahn rollt, profitiert Zweibrücken mehr als zum Beispiel Homburg.
6: Der größte Teil der Baumaßnahmen samt Schienen und Oberleitungen betrifft das Saarland. Rheinland-Pfalz dagegen hat vom künftigen Verkehr den größeren Nutzen.
7: Wenn ein Bundesland entscheiden muss, dann kriegen sie schneller eine Entscheidung, wie wenn zwei entscheiden müssen. Aber wenn zwei sich dann wehren und der eine sagt, ich brauche mehr Geld oder ich will mehr Geld, und dann sagt der andere, ja, Moment, wir können so viel mitgehen, aber das nicht, dann haben sie haben mehr Beteiligte. Und je mehr Beteiligte sie haben, desto komplizierter und langwieriger wird es.
6: 1989 pendeln die letzten Personenzüge zwischen Homburg und Zweibrücken. Dann ist Schluss. Später wird Homburg an das S-Bahn-Netz Rhein-Neckar angeschlossen. Die Bahnen aus Mannheim enden hier. Und vergangenen Oktober schließlich feiern am 2.

0: Saalbrücker Hauptbahnhof saarländische und rheinland-pfälzische Spitzenpolitiker den offiziellen Beginn der Bauarbeiten.
1: Man muss sagen, auf saarländischer Seite ist lange darüber diskutiert worden, ist das wirklich ein Projekt, das man haben möchte und ist man bereit, dafür auch einen Preis zu zahlen, indem man sich an der Finanzierung beteiligt?
0: Jetzt übernimmt Rheinland-Pfalz den größeren Kostenanteil der Länder, obwohl mehr im Saarland gebaut werden muss. Auf den Einöder Sportplatz kommen sie von beiden Seiten der Landesgrenze. Hier spielt die Länderzugehörigkeit kaum eine Rolle.
2: Ich bin hier eingeheiratet, ich bin eigentlich Pelzer, bin öfters mal hierher gependelt und habe mich auch geärgert, dass die S-Bahn dann irgendwo in Homburg aufhört.
3: Viele sind halt von Einöd aus oder gehen von Einöd aus in Zweibrücke in die Schule, weiterführende.
0: Und beim Stammtisch der älteren Einöder fühlen sich die meisten eher als Zweibrücker, obwohl es sogar einen Schlagbaum zwischen Einöd und Zweibrücken gab, als das Saarland unter französischer Verwaltung stand.
4: Homburg war nicht unsere Stadt, Zweibrücken. Wir sind in die Schule gegangen nach Zweibrücken, die weiterführende Schule. Da waren die Gymnasien in Zweibrücken. Homburg kannte man gar nicht. Ne?
5: Wenn die Landesgrenze nicht wäre, dann hätten wir wahrscheinlich eine Stadt hier. Zweibrücken und Homburg wäre wahrscheinlich eine Stadt.
0: Doch diesseits und jenseits der Grenze schlägt der demografische Wandel zu. Die Einwohnerzahl soll drastisch sinken. Macht also eine neue S-Bahn bei potenziell weniger Fahrgästen überhaupt noch Sinn?
4: Die Frage ist berechtigt. Aber vielleicht kommt durch solche Infrastruktur kommen wieder Leute her. Kommen wieder.
0: So sehen das auch die Bahnaktivisten aus Homburg und Zweibrücken. Man müsse den Spieß umdrehen, sagen sie. Die Region beiderseits der Grenze wieder attraktiver machen. Eben auch mit einem besseren Verkehrsangebot.
6: Wenn Sie hier so eine Region haben, wo keiner herkommt, wo keiner hinkommt und wo keiner rauskommt, dann werden die jungen Leute, die in Zweibrücken ihr Abitur gemacht haben oder ja, die müssen dann einen Arbeitsplatz finden, der adäquat ist und den finden sie hier nicht. Was heißt das? Die ziehen um, weil die Verkehrsverbindung so schlecht ist.
0: Deshalb seien die 80 Millionen Euro für das Bahnprojekt gut angelegt, sagen sie. 50 Millionen übernimmt der Bund.
6: Die Einsicht ist bei vielen spät gekommen. Speziell im Saarland. Aber man hat gemerkt, es muss sein.
7: Ich bin guter Hoffnung, dass ich da als erster Mitfahrer auch dabei sein werde. Freue ich mich heute schon drauf, als langjähriger Bahnfahrer.
0: Ende 2028, so der Plan, soll die S-Bahn dann stündlich von Homburg bis Zweibrücken weiterfahren. Und der jahrzehntelange Kampf für eine grenzüberschreitende Verbindung beendet sein.
8: So, und jetzt gebt geschafft. Wir checken den Arbeitsmarkt im saarländischen Freisen und im rheinland-pfälzischen Birkenfeld. Ob Fachkräftemangel oder marode Infrastruktur, der Huddel an der nördlichen Landesgrenze ist auf beiden Seiten recht ähnlich. Neue Ideen und Innovationen müssen her, am besten natürlich länderübergreifend. Aber kann das klappen, so ganz ohne zu konkurrieren?
9: Grenzüberschreitungen sind sein Alltag. Jeden Morgen fährt Alexander Koss vom Saarland über die Bundesländergrenze ins rheinland-pfälzische Birkenfeld.
10: Man schwankt ja sowieso immer so ein bisschen zwischen den Grenzen hin und her. Ich wohne auch sehr grenznah, also für mich ist das einfach ein großes Bundesland eigentlich schon fast.
9: Der Informatiker hat in Birkenfeld studiert und dort mit Kommilitonen ein Start-up-Unternehmen gegründet. Der Standort ein Vorteil.
10: Die Miete ist viel günstiger, das zuallererst. Wir haben viel weniger Konkurrenzdruck, als wir, also zum Beispiel als Berliner Startup hätten wir so viel Konkurrenz, auch um Fachkräfte. Und hier haben wir den Umweltcampus. Dort werden tolle Fachkräfte ausgebildet, die, wenn sie wollen und auch auf das Thema Lust haben, direkt bei uns einsteigen könnten.
9: Sie hatten einen guten Riecher. Ihr Unternehmen HaveMind entwickelt Sensorlösungen für die Industrie. Damit werden recycelte Kunststoffe getestet. Bei ihrer Firmengründung wurden die Saarländer vom Umweltcampus unterstützt und gefördert. Ihre Arbeitsmaterialien kommen aus aller Welt, wie das Fischernetz aus dem Indischen Ozean.
11: Hier sehen wir schon eine gereinigte Stufe von so einem Netz. Das kommt aus dem Meer natürlich komplett kontaminiert mit sämtlichen Stoffen. Und wir wollen jetzt einfach testen, ob diese Reinigung von dem Netz schon funktioniert hat oder ob da irgendwie noch so eine olfaktorische Belastung, also ein ganz schlechter Geruch, bei rauskommt, wenn man das jetzt erwärmen würde oder weiterverarbeiten würde zu Kunststoff.
9: Die Arbeit an der Grenze zweier Bundesländer ist teilweise schwierig, vor allem wenn es um Förderprogramme geht. Und auch das Thema Arbeitskräfte treibt sie um. Ihre Flexibilität ist dabei aber ein Pluspunkt.
12: Es gibt schon so eine Landflucht auch teilweise, wobei wir natürlich auch bei vielen Aufgaben, die wir im Unternehmen haben, können wir auch dann remote beschäftigen, also dass dann der Mensch, egal wo er sitzt, für uns arbeiten kann. Aber am schönsten ist es einfach, wenn wir Menschen beschäftigen können, die hier in der Umgebung wohnen.
9: Wie können Fachkräfte in der Region gehalten werden? Wie neue angelockt werden? Der Personalmangel ist auch in Freisen bei der Spedition Peiffer ein Dauerthema. 90 Mitarbeiter beschäftigen sie am Standort, sind europaweit mit hochwertigen und sperrigen Gütern unterwegs. Paul Feldenzer arbeitet seit 45 Jahren als Lkw-Fahrer. Der Fachkräftemangel ein bundesweites Thema, das sich in der Grenzregion noch verschärft.
13: Und nicht nur bei uns Lkw-Fahrer, das fehlt überall, wo ich hinkomme. Ich komme bei so vielen Schreiner, Schlosser, Baumärkte, egal wo ich hinkomme, überall wird gestöhnt. Oh. Was kommt, hat oft keine Lust. Ich weiß es nicht. Da fehlt das Herzblut.
9: Für seinen Chef ist das ein tägliches Kopfzerbrechen. Er setzt sich seit Jahren für die Zusammenarbeit über die Bundesländergrenze hinweg ein, wirbt für die Attraktivität der Region. Doch es gibt verschiedene Baustellen, sagt er.
14: Es gibt wenig neue Gründungen hier in der Region, wo sich Industrie auch wirklich niederlässt. Und ich glaube, auch die Anreize fehlen, zumal, sage ich mal, aus europäischer Sicht der Standort absolut interessant ist. Wir sind ja im Herzen Europas, aber aus deutscher Sicht natürlich in Sachen Infrastruktur jetzt ziemlich weit abgeschlagen.
9: Themen, die auch die Regionalpolitiker auf beiden Seiten der Grenze beschäftigen. Zwar profitieren sie von europäischen oder bundesweiten Förderprogrammen für den ländlichen Raum, doch in St. Wendel wie in Birkenfeld wünschen sich die Lokalpolitiker mehr Flexibilität und weniger Bürokratie. Gerade in diesen wirtschaftlich anspruchsvollen Zeiten.
15: Im Kleinen liegt das Große, das ist ja das saarländische Slogan so ein bisschen. Und das ist auch das, was für unsere Region natürlich zählt. Wir sind ja auch ländlich geprägt und ja, das Kleine kann sich auch zum Großen entwickeln. Und dass wir den großen Player hier hinholen, das glaube ich nicht, aber von klein nach groß, da glaube ich sehr wohl dran.
16: Eine gesunde Konkurrenz gehört natürlich schon irgendwo dazu, weil jeder natürlich auch will, dass Wirtschaftskraft in seinem Landkreis entsteht, dass sich ein Unternehmen bei ihm ansiedelt oder bei uns ansiedelt. Letztendlich profitieren aber die Bürger und Bürger, die Arbeitnehmer von beiden Seiten.
9: In die gleiche Richtung schauen. Dafür gibt es Erfolgsbeispiele. Das Bürgerlabor in St. Wendel ist eine Kooperation von saarländischem Landkreis mit dem rheinland-pfälzischen Umweltcampus Birkenfeld. Seit Herbst 2025 ist es ein Treffpunkt für alle, die sich für digitale Themen und moderne Technik interessieren oder einfach nur praktische Fragen zu Handys, Tablet und Co. haben. Studenten veranstalten dort auch regelmäßig Workshops. Das Miteinander funktioniert hier.
17: Das Tolle am Bürgerlabor ist, denke ich, dass ich die Hochschule sehr stark in der Region verankert sehe. Und wir haben natürlich schon etablierte Kommunikationswege zu den Unternehmen und haben dort unsere Art der Zusammenarbeit gefunden. Aber um direkt mit dem Bürger ins Gespräch zu kommen, fehlt uns manchmal ein bisschen die Bühne.
9: Mehrdimensionale Ansichten bietet nun das Bürgerlabor für Saarländer, Rheinland-Pfälzer und Zugereiste wie Petra Gosling aus Dortmund, die ihren Mann in St. Wendel in der Reha besucht. Kaffeepause in Birkenfeld. Dort wollen die Jungunternehmer in Zukunft weiter wachsen, grenzüberschreitend. Was halten Sie von einer Zusammenlegung der Bundesländer?
18: Lieber getrennt. Das Saarland hat eine ganz eigene Identität, gerade in Bezug auf Kulinarik und wie die Menschen zueinander sind, diese Herzlichkeit, so ein bisschen auch, oder das stark französisch Verbundene. Und ich glaube, das sollte im Saarland erhalten bleiben.
15: Also ich bin da völlig entspannt, weil wir mit den Kollegen eh schon gut zusammenarbeiten. Wenn es dann ein Land nachher wäre, würde es mir nicht wehtun, sage ich ganz ehrlich.
13: Jeder Graf hat seine Grafschaft, das ist doch Käse. Deutschland ist Deutschland und aus die Maus. Was braucht mir so Bundesländer?
9: Sie sind bei weitem nicht alle einer Meinung. Aber sie können zusammenarbeiten und sind durchaus bereit dafür, erstmal vor der eigenen Haustür zu kehren.
8: Sie kennen das. Sie wollen gerne zum Arzt. Da sollte man dort zuschlagen und zwar ganz schnell, wo ein Termin frei wird. Aber auch da gibt es wieder Reibereien an der Grenze. Zuständig für die ambulante medizinische Versorgung ist nämlich ausschließlich die Kassenärztliche Vereinigung des jeweiligen Bundeslandes. Also schon wieder Huddel. Ein weiterer Fall für unsere Grenzgeschichten.
9: Peter Dupré aus Neuhütten in Rheinland-Pfalz hat sich verletzt. Also geht er zum Hausarzt in Türkismühle im Saarland. Peter Dupré ist froh, noch einen Arzt in der Nähe zu haben, denn davon gibt es beiderseits der Grenze immer weniger.
19: Ich komme gerne jetzt hier hin, weil, wie gesagt, man ist hier sehr gut aufgehoben. Krieg aber dann jetzt schon mit, dass die Praxen da jetzt schon zu kämpfen haben.
9: Im Nordsaarland und dem angrenzenden Rheinland-Pfalz fehlen Ärzte. Also hat die Hausarztpraxis in Türkismühle direkt an der Landesgrenze alle Hände voll zu tun.
20: Morgen. So, was ist passiert?
9: Zu Bernhard Steines kommen immer mehr Patienten, auch aus Rheinland-Pfalz.
21: Die Unterversorgung ist, denke ich, bundesweit ein Problem. Und natürlich die Regionen Rheinland-Pfalz, Saarland, Eifelregion ist sehr stark von der Unterversorgung betroffen. Und das führt natürlich dazu, zu einer Fluktuation in beide Richtungen von Patienten, die sich natürlich die naheliegende Praxis aussuchen.
9: Peter Dupré ist beunruhigt. Nicht nur, weil er sich beim Heimwerken verletzt hat.
19: Vielleicht müsste dann halt eben auch gerade die Landarztpraxen ein bisschen mehr unterstützt werden. Es müssen eventuell mehr Anreize gemacht werden, damit die Landarztpraxen oder das, damit sich dann auch ein Arzt auf dem Land dann jetzt auch niederlässt.
9: Genau solche Anreize fallen aber in den Ländern unterschiedlich aus. Die jeweiligen kassenärztlichen Vereinigungen, kurz KV, konkurrieren regelrecht miteinander.
21: Jede KV ringt um Ärzte. Ja? Und natürlich, es gibt da Modelle, ich weiß das von Eifel, von anderen Regionen, die wirklich sehr stark von der, von dem Ärztemangel betroffen sind, dass die ganz unterschiedliche Anreize schaffen. Das geht hin mit Praxisgebäude, was zur Verfügung gestellt wird, oder Erlassen der Mietzahlungen.
9: Ein weiteres Problem, die Notversorgung von Kindern. Im Saarland gibt es eigens zwei kinderärztliche Notdienste, auf dem Saarbrücker Winterberg und in Neunkirchen-Kohlhof. Hierher kommen auch viele Patienten aus der rheinland-pfälzischen Grenzregion, denn dort gibt es dieses Angebot nicht. Das hat Folgen für die im Saarland niedergelassenen Kinderärzte. Hagen Reichert aus Homburg muss Notdienste am Standort Kohlhof übernehmen. Das findet er in Ordnung. Nicht aber, dass er dann viele Patienten aus Rheinland-Pfalz versorgen muss.
22: Wenn ich das konkret sagen soll, dann bedeutet das, dass wir Weihnachten da stehen, dass wir Silvester da stehen, Ostern, Pfingsten und Christi Himmelfahrt und genau wissen, dass 2 Kilometer weiter man in der Zeit im Prinzip frei hat, weil dort kinderärztlicher Notdienst bis heute ein Fremdwort ist.
9: Daran wird sich vorerst auch nichts ändern. Die Kassenärztliche Vereinigung von Rheinland-Pfalz teilt uns schriftlich mit: In den meisten Regionen von Rheinland-Pfalz gibt es keine speziellen kinderärztlichen Notdienste. Dort nehmen die Vertragskinderärztinnen und Kinderärzte am allgemeinen ärztlichen Bereitschaftsdienst teil. Für Hagen Reichert ein unhaltbarer Zustand. Es sei reine Glückssache, wenn dort zufällig gerade ein Kinderarzt Notdienst habe. Meistens müssten sich andere Mediziner um die Kinder kümmern.
22: Ein Säugling, ein Kleinkind ist kein kleiner Erwachsener. Ja? Und von daher kommt es auch allzu oft vor, dass wenn dort Kollegen stehen, die gerade dort Notdienst haben und die keine Erfahrung seitens ihrer Fachgebiete, Chirurgen, Internisten, mit Kindern haben, dass die in vielen Fällen auch sagen, da fühle ich mich überfordert, das ist nicht das Metier, was ich jeden Tag betreibe. Bitte fahren Sie dann dahin, wo es einen kinderärztlichen Notdienst gibt.
9: Also ins Saarland. Zurück nach Türkismühle zur allgemeinmedizinischen Versorgung. Hausarzt Bernhard Steines rechnet mit einem weiteren Ärzteschwund in den ländlichen Regionen, trotz aller Bemühungen im Saarland und in Rheinland-Pfalz.
21: Viele Ärzte setzen sich dorthin, wo auch eine höhere Bevölkerungsdichte ist. Also vor allem in Stadtgebiete oder größere Gemeinden. Und da spiegelt sich natürlich wieder, dass viele Patienten längere Wege in Kauf nehmen müssen.
1: Tschüss. Tschüss.
19: Das macht mir schon sehr viel Sorge. Gerade heute, wo ich jetzt kurzfristig hier hin musste, aufgrund einer Verletzung, bin ich froh, dass ich da nicht so weit fahren muss und direkt dann halt eben geholfen bekomme.
9: Immerhin. Und die Nachfolge ist geregelt. Die Tochter von Bernhard Steines will die Praxis übernehmen.
8: Würden Sie denn freiwillig zum Pfälzertum konvertieren, wenn man Sie fragen würde? Vor über 20 Jahren wurde ein Straßenzug vom saarländischen Haupersweiler Teil des benachbarten pfälzischen Herchweiler. Es klingt wie der Film Plötzlich Pfälzer. Was das mit dem Ort und seinen Bewohnern gemacht hat, wir haben sie besucht.
9: Ein alter Grenzstein, eine neue Grenze, eine saarländisch-pfälzische Geschichte. Die Gass lag vor 23 Jahren noch im Saarland. Dann wurde sie pfälzisch.
2: Jeder hat sich darauf angesprochen, warum gehen die Gässer jetzt zu Herschweiler, wollen die nicht mehr Saarländer bleiben?
20: Natürlich, wir mussten nach St. Wendel auf die Behörden. Und jetzt machen wir eben alles in Kusel.
23: Das ist eigentlich ja ein Ort, der zusammengehört.
9: An der Grenze zwischen dem Saarland und Rheinland-Pfalz liegen zwei kleine Dörfer. Das saarländische Haupersweiler und das pfälzische Herchweiler, wo die Landesgrenze einst mitten durchs Dorf verlief. Franz Josef Danek besucht die Gass in Herchweiler. Er ist der Ortsvorsteher von Haupersweiler. Das war er damals schon, als die Straße noch saarländisch war und zu seinem Dorf gehörte.
2: Das ist die neue saarländische Grenze. Das ist der Grenzpunkt von Haupersweiler bzw. von Saarland und Rheinland-Pfalz. Früher ging die Grenze ja komplett hier auf dieser Seite vorbei, an den Häusern, hinter den Häusern vorbei, bis unten an die Hauptstraße.
9: Die Gass liegt einen Kilometer von Haupersweiler entfernt. Das war der Grund, warum sich bei einer Befragung zwei Drittel der Anwohner für eine Grenzverlegung entschieden. Ihre Straße sollte dorthin gehören, wo sie viel näher war, zu Herchweiler.
2: Das war schon traurig, wobei meiner Meinung nach das totaler Blödsinn ist. Viel Geld kostet ja viel Geld. Komplette Grenzerneuerung, Kataster komplett neu erstellen und, was alles dazugehört.
24: 1834 wurden die Grenzsteine von Preußen-Bayern gesetzt. Sie trennen hier das pfälzische Herchweiler von den 17 Häusern und 73 Einwohnern des saarländischen Herchweiler.
9: 2003 schließlich unterzeichneten die Ministerpräsidenten des Saarlandes und von Rheinland-Pfalz einen Staatsvertrag. 55 Saarländer wurden Pfälzer. Einer von ihnen ist Wilfried Decker. Der 88-Jährige wohnt schon lange in der Gass. Als Sohn eines Zöllners kennt er Grenzen. Für ihn war die Verlegung vor 20 Jahren nicht wirklich dringend.
20: Notwendig war es nicht. Grenzen gibt es ja überall. Natürlich war es hier, weil auf der einen Seite der Straße fuhr die Pfälzer Müllabfuhr, auf der anderen Seite die Müllabfuhr kam von Haupersweiler. Das war schon kurios. Ne?
9: Franz Josef Danek besucht das einzige Geschäft in Herchweiler, die Brennerei von Tanja Zimmer. Sie ist froh, dass das Dorf heute nicht mehr gespalten ist.
2: Ich wollte vielleicht Schnäpse holen, vielleicht was man vor 25 Jahren mal so gebraucht hat.
23: Das ist schon jetzt besser. Also die Leute, die auch in dieser Straße wohnten, die waren ja auch immer schon hier im Verein, hier eigentlich im Ort aktiv. Weniger in Haupersweiler tatsächlich, aber es war trotzdem irgendwie ein anderer Ort. Also von daher ist das jetzt auch noch immer sehr aktuell.
9: Und die Grenze ganz abschaffen? Bundesländer zusammenlegen? Bei dieser Frage gehen die Meinungen hier auseinander.
23: Innerhalb Deutschlands könnte man schon das ein oder andere Bundesland zusammenlegen, weil viele Schwierigkeiten auch durch den Föderalismus entstehen.
20: Einzelne Bundesländer, die wir haben, warum nicht? Ne? Es hat ja jedes Bundesland hat seine Eigenarten. Wie der alte Bürgermeister gesagt hat, heute ist Herschweiler eben ein Dorf wie jedes andere. Vorher war es was Besonderes. Ne?
24: Durch dieses mehrere Jahrhunderte alte Gehöft läuft die Landesgrenze genau in den alten Stallungen. Als einst noch Pferde gehalten wurden, standen sie mit dem Kopf jenseits der Grenze und dem Schwanz im Saarland.
9: Heute seien Landesgrenzen im Alltag immer weniger ein Hindernis, findet der Ortsvorsteher von Haupersweiler, weil moderne Technik viele Behördengänge ersetze.
2: Ich denke, die Grenzen sind überhaupt kein Problem. Ob man die überhaupt hätte müssen so verlegen, beim vereinten Europa und in der heutigen Zeit, denke ich,

0: ist das viel einfacher oder wäre viel einfacher bei der Digitalisierung, was vielleicht vor 25 Jahren noch nicht war.
1: So müsse auch kein Bundesland auf seine Eigenständigkeit verzichten, sagt Franz-Josef Danek und beendet seinen Besuch in der Gass mit ihrer saarländisch-pfälzischen Geschichte.
2: Also wenn es gar keine Landesgrenzen mehr gäbe, dann könnten wir Ihnen aber auch keine dieser verrückten und sehr besonderen Geschichten erzählen. Also alles hat sein Für und Wider. Und das waren sie, unsere saarländisch-pfälzischen Grenzgeschichten. Ihnen jetzt noch einen schönen Fernsehabend mit uns. Bis dann, tschüss.

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0: Guten Abend, herzlich willkommen zum aktuellen Bericht am Donnerstag. Tanken macht im Moment keinen Spaß. Superbenzin ist zurzeit so teuer wie nie. Woran liegt das und was könnte man tun, um dagegen zu steuern? Die Meeresfischzucht in Völklingen war mal ein Leuchtturmprojekt. Jetzt ist das Unternehmen endgültig am Ende. Und der Neuenkircher Zoo, der war schon in den 60ern ein Erfolg. Seine Geschichte ist aber noch ein Stück älter. Das ist ein Rekord, den keiner braucht. Der Liter Super E10 hat heute im bundesweiten Tagesdurchschnitt 2,215 € gekostet. Das hat der ADAC errechnet. Die, die aufs Auto angewiesen sind, merken das ganz schön im Geldbeutel. Marco Karp hat sich umgehört.
1: Entspannt, günstig tanken. Diese Zeiten sind vorerst vorbei. Eine lange Schlange hat sich auch hier in Friedrichsthal vor 12 Uhr gebildet. Noch einmal tanken, bevor die Preise um 12 Uhr deutlich nach oben springen. Die hohen Preise werden für die Menschen zunehmend zur Belastung.
2: Die ganze Zeit war es um die Dauerzeit immer so, ich muss Diesel tanken bei 2,11 Euro. Jetzt ist es bei 2,19
3: Euro. Mittags tut es schwer wie morgens. Weil morgens geht es 10 Cent, 12 Cent, ein bisschen billiger. Aber mittags kann man bei gar nicht mehr tanken.
4: Ich habe früher, der hat nur 42 Liter. Ich habe mit 50, 60 Euro den vollgetankt. Mittlerweile sind es 70, 80.
3: Aber was will man dagegen machen? Hat die Politik, glaube ich, keine Einwirkung.
1: Mit dem Tankrabatt versuchte die Politik, den hohen Preisen entgegenzuwirken. Er galt von Anfang Mai bis Ende Juni 16,7 Cent pro Liter. Diese Maßnahme kostete dem Bund rund 1,6 Milliarden Euro. Angesichts des wieder aufflammenden Konflikts zwischen den USA und dem Iran, dem Ukraine-Krieg und Niedrigwasser im Rhein sind die Preise deutlich geklettert. Beim Diesel erreichen sie bald das Niveau vom Beginn des Iran-Krieges. Beim E10 liegen sie schon darüber. Heute ein neues Allzeithoch beim E10. Eine Neuauflage des Tankrabatts ist unwahrscheinlich. Der Branchenverband freier und unabhängiger Tankstellen fordert, Steuern im Krisenfall zu senken.
5: Wir müssen für Zeiten, wo es externe Schocks gibt, ganz dringend einen Mechanismus haben, der die Energiekosten auf der Steuerseite nach unten bringt. Wir müssen uns anschauen, dass selbst bei den hohen Energiekosten, bei den hohen internationalen Preisen, der größte Teil immer noch staatlich gemacht ist. Das heißt Energiesteuer, Mehrwertsteuer, CO2-Bepreisung, Treibhausgasminderungsquote. Und das muss ganz klar runter in diesen Hochpreiszeiten.
1: Große Konzerne und Ölproduzenten bestimmen den Preis auf den Weltmärkten. Der Ölpreis ist tatsächlich gestiegen, liegt aber unter dem Niveau von Anfang April dieses Jahres. Trotzdem liegen die Preise an der Tankstelle darüber.
5: Was man sich angucken muss, sind A, die Weltmarktpreise, gerade für die Produkte, die Raffineriepreise. Da ist die Tankstellenpreise immer nur Indikator. Das heißt, an der Tankstelle brauchen Sie nicht mit Kartellrecht zu gucken, sondern Sie müssen an den vorgelagerten Stellen gucken. Und diejenigen, die verdient haben, sind diejenigen, die Öl gefördert haben und nicht diejenigen, die den Kraftstoff verkauft haben.
1: Engpässe bei Produktion und eine steigende Nachfrage auf dem Weltmarkt sorgen laut Branchenverband dafür, dass die Preise an saarländischen Tankstellen momentan stark steigen.
0: Es hatte alles so hoffnungsvoll begonnen mit der Fischzucht in Völklingen. 2009, beim Spatenstich, da war das Unternehmen ein Leuchtturmprojekt. Danach kam eine Negativschlagzeile nach der anderen. Wo hier noch die Fläche auf den Neubau wartet, ist jetzt endgültig Schluss. Das letzte Insolvenzverfahren brachte keinen neuen Investor. Die aktuellen Eigentümer aus der Schweiz haben jetzt die Notbremse gezogen. Laszlo Mura berichtet.
6: Die letzten Makrelen wurden Anfang der Woche abgefischt. Einen Großteil der Speisefische haben Händler aus Italien gekauft. Die Muttertiere, deren Aufzucht rund eine 500.000 Euro gekostet hatte, sind zu Fischmehl verarbeitet worden. Für sie hat man keine Abnehmer gefunden, so der Insolvenzverwalter, genau wie für den gesamten Betrieb. Es habe Interessenten aus Nordeuropa und Australien gegeben, zuletzt auch einen aus Israel.
7: Er hatte vor, die ganze Farm nach Israel zu verlegen und dort gab es das große Problem, wie wir die Fische dorthin transportieren können. Der Australier war hoch interessiert, aber ihm war es zu weit weg und im Norden die Länder, also die Produzenten hatten eigentlich eigene Bestände und waren dann doch nicht mehr daran interessiert.
6: Beim Spatenstich im Jahr 2009 war die Euphorie noch groß. Im darauffolgenden Jahr sollte bereits Fisch verkauft und nach 4 Jahren Gewinn gemacht werden. Es folgten aber massive Probleme beim Bau, der Finanzierung und der Technik. Eröffnet wurde erst 3 Jahre später als geplant, im Jahr 2013. Immer wieder wurden Gespräche mit Investoren geführt, weil Geld fehlte. Der erste Fisch wurde im Jahr 2014 verkauft.
8: Ist hier gepfeffert, Salz und meliert und dann backe ich den kurz.
9: Erstens unterstütze ich ein Völklinger Unternehmen als Völklinger und zweitens mag ich frischen Fisch und ich denke, frischer als hier kann er kaum sein.
6: Doch schnell gingen die Probleme weiter. Rund 1/3 der Störe verendeten, weil sich ein Virus breit gemacht hatte. Die Fischzucht verbuchte jedes Jahr hohe Verluste, insgesamt 20 Millionen Euro. 2015 wurde dann an Schweizer Investoren für 2 Millionen Euro verkauft. Auch ihnen gelang es nicht, die Anlage profitabel zu machen. 2022 dann der Strategiewechsel auf pflegeleichtere runde Becken. Außerdem wurde auf die höherpreisigen Gelbschwanzmakrelen umgeschwenkt. Um endlich profitabel zu werden, hätten laut Insolvenzverwalter aber noch rund 10 Millionen Euro investiert werden müssen. Zu viel Risiko für die Eigentümer. Damit endet die Geschichte in Völklingen. Die letzten Mitarbeiter sind Ende August entlassen worden.
7: Wir kriegen noch eine Forschungszulage, weil das Unternehmen von der Technologie ganz, ganz oben angesetzt war. Also die waren sehr weit mit der Forschung gewesen, wie man halt solche Zuchtbetriebe außerhalb vom Meer betreiben kann. Und hier werden noch einige 100.000 Euro kommen, sodass am Ende des Tages davon auszugehen ist, dass die Arbeitnehmer alle ihr Gehalt bekommen.
6: Die Gläubiger werden dagegen wohl nur einen kleinen Teil ihrer Forderungen zurückbekommen.
0: Eigentlich wurden sie mal gegründet, um Lebensmittel zu retten, die sonst unnütz weggeworfen worden wären, und sie an Menschen weiterzugeben, die in Not sind. Eher eine Zwischenlösung als eine Dauereinrichtung. Mittlerweile sind die Tafeln eine feste Größe und notwendiger denn je. Die Tafel in Völklingen gibt es seit 20 Jahren. Zweimal pro Woche öffnet sie nicht nur die Lebensmittelausgabe, sondern auch Ohren und Herzen für die Kundinnen und Kunden. Jana Hiege hat das Team zum Jubiläum besucht.
10: Um 13 Uhr geht es los. Jeden Dienstag und Freitag gibt die Tafel Völklingen an Bedürftige vor allem Lebensmittel aus, ab und zu auch Kleidung und Spielwaren. Damit das funktioniert, wird schon einige Stunden vorher alles vorbereitet. Ein großer Teil der Spenden kommt von Discountern oder Supermärkten. Jede Ladung wird sortiert nach Obst und Gemüse, gekühlten Lebensmitteln oder Backwaren. Zuständig dafür rund 30 Ehrenamtliche.
11: Besonders stolz bin ich auf meine Mitarbeiter hier, ja, weil das sind die, die die Arbeit leisten.
10: Seit 15 Jahren ist Rainer Daschmann der Koordinator der Tafel. Der Grundgedanke früher wie heute: Lebensmittel retten und an die verteilen, die sie benötigen. Mittlerweile werden bis zu 750 Menschen aus Völklingen und Umgebung unterstützt. Vor 15 Jahren waren es noch etwa 150 weniger. Aber es gibt Wartelisten, dem Team fehlen Fahrer und auch die Lebensmittelspenden gehen zurück.

0: eigentlich sollte es ja die Tafeln gar nicht geben. Ne? Zum Lebensmittel retten ja, aber nicht als Versorger. Wir können ja nur das weitergeben, was wir morgens einsammeln. Und wenn wir dann wenig haben, dann gehen die Leute auch hier weg und haben wenig. Das ist halt so.
1: Gestiegene Lebenshaltungskosten, die unsichere wirtschaftliche Lage. Aus Sicht der Diakonie Saar wurde von staatlicher Seite bisher gerade so das Nötigste gegen Armut getan.
2: Der große Wurf zu sagen, wir kriegen die Armen in eine Grundversorgung, wo sie nicht beschämt werden, wenn sie Anträge stellen müssen, wo sie nicht überfordert sind, wenn sie Anträge stellen müssen, wo sie gar keine Ahnung haben, wo sie was beantragen, sondern einfach gesichert sind und damit überleben können. Das wäre ein ganz großer Wurf und der fehlt meines Erachtens total.
1: Das Team versucht mit seiner Arbeit aber zu helfen, wo es kann. Sieht sich als eine große Familie. Einige Ehrenamtliche sind schon seit vielen Jahren dabei. Starteten zum Beispiel, als sie in Rente gingen.
3: Es ging mir gut und deshalb habe ich mich dann gemeldet bei der Tafel. Ja.
4: Wir haben ein gutes Verhältnis auch mit der Kundschaft, gutes und wir alle gar. Wir verstehen es untereinander und es gibt mir halt, ja, dass ich was bewirke und was Gutes tue.
3: Das gefällt mir einfach. Ich kann auch noch gar nicht aufhören.
1: Nach 2 Stunden Ausgabe ist Schluss für heute. Jetzt heißt es, für den nächsten Öffnungstag aufräumen und die übrigen Lebensmittel im Kühlraum lagern. Das Team der Völklinger Tafel ist stolz auf die letzten 20 Jahre und will mit seiner Arbeit Bedürftige auch in Zukunft unterstützen.
5: In den Klamottenläden sind wieder die Trachten im Angebot. Die Oktoberfestsaison rückt jetzt schnell näher. Eines der größeren im Saarland ist das in St. Wendel. Und da gibt es in diesem Jahr Ärger. Normalerweise wäre der Fußballverein FC Blau-Weiß an der Reihe gewesen, das Fest zu organisieren. Der sprang im Frühjahr ab. Daraufhin vergab die Stadt die Ausrichtung an die Musikkneipe Spinnrad. An der Art und Weise dieser Vergabe stört sich die SPD im St. Wendeler Stadtrat und hat eine Anfrage gestellt. Felix Schneider berichtet.
6: Festzeltstimmung in St. Wendel. So gut gelaunt wie im letzten Jahr sollte es auch in diesem Oktober wieder auf dem Kirmesplatz zugehen. Traditionell wechseln sich die Turner und die Fußballer in St. Wendel mit der Bewirtung des Festzelts jährlich ab. Statt 3 Tage Oktoberfest wollte der FC Blau-Weiß St. Wendel in diesem Jahr lieber 4 Tage Party machen.
7: Also wir brauchen den 4. Tag, um die Mehrkosten für Zelt allein schon auffangen zu können. Das Zelt steht 14 Tage und soll dann auch bestmöglich an 2 Wochenenden voll genutzt werden, um halt einfach diese Kostenstruktur, die da ist, die hohen Kosten, einfach noch mit mehr Umsatz abdecken zu können.
6: In den Vorjahren gab es auch schon Festzeltbetrieb über 4 Tage. In Kombination mit anderen Veranstaltungen. 4 Tage ausschließlich Oktoberfest sind aus Sicht der Verwaltung aber zu viel. Sie begründet das mit der Lärmbelästigung der Anwohner. Ein größeres Zelt, wie von der Verwaltung vorgeschlagen, war für den Verein keine Option. Er hat im Sommer die Bewirtung abgesagt. Eine schnelle Lösung musste her.
8: Mein erster Weg ist natürlich dorthin gewesen, zu einem Betreiber oder einem Mitbetreiber, der es schon bewiesen hat, dass er es kann, also bekannt. Und bewährt, das ist ganz wichtig, im Sinne von, ich muss jemanden suchen, der die Kirmes rettet. Das ist der erste Weg zu einem St. Wendeler Gastronom gewesen, der übrigens mit anderen Gastronomen gemeinsam dieses St. Wendeler Fest betreibt, was komplett in unserem Interesse ist.
6: Die SPD kritisiert diese Vorgehensweise und bringt das Thema in den Stadtrat. Sie findet, dass die Art und Weise der Vergabe nicht nachvollziehbar ist. Die Sozialdemokraten haben eine Stellungnahme gefordert.
9: Also wir üben hier jetzt ja unser Kontrollrecht als Stadtrat aus und uns ist es ganz wichtig, dass wir den Anschein vermeiden, dass in St. Wendel solche Entscheidungen zufällig getroffen werden oder von der Tageslaune der Entscheider abhängen. Wir wollen für die Zukunft hier ganz klare Maßstäbe, die für alle gelten.
6: Aus Sicht der Verwaltung ist es möglich, sich bei der Vergabe nach dem Prinzip, wer zuerst kommt, mal zuerst zu richten. Ebenso aber auch, wie hier, nach dem Prinzip bekannt und bewährt.
8: In der Zukunft soll es wieder beim Verein sein, das ist mein großer Wunsch. Das muss auch wieder gelingen, ansonsten bleibt es bei der Regelung, dass wir uns umschauen müssen, wer das Fest betreibt. Mein Wunsch ist, die Vereine sollen es weitermachen.
6: Sollte die langjährige Praxis, also die Bewirtung durch die beiden Vereine im Wechsel, nun nicht mehr möglich sein, merkt die Verwaltung an, der Rat müsse neue Richtlinien festlegen.
5: Einen Hubschrauber zu fliegen, das ist gar nicht so ohne. Dann aber noch Präzisionsaufgaben aus dem Cockpit zu erledigen, das ist besonders beeindruckend.

0: Und weil es für alles Wettbewerbe und Meisterschaften gibt, gibt es das auch fürs Hubschrauberfliegen. Zurzeit knattern die Rotoren über dem Flugfeld in Marpingen für die offene deutsche Meisterschaft. Mehr faszinierende Bilder gleich nach den Nachrichten und die hat jetzt Anja Fröhlich für Sie.
1: Guten Abend. Der Bundeswehrstandort in Merzig wird deutlich ausgebaut. Nach Angaben der Staatskanzlei will das Verteidigungsministerium hier 170 neue Dienstposten ansiedeln. Grund ist der neue Wehrdienst. Rekruten und Rekrutinnen, die sich verpflichten, werden in Merzig für bis zu 11 Monate die Grundausbildung absolvieren. Ministerpräsidentin Rehlinger nannte die Entscheidung des Verteidigungsministeriums eine gute Nachricht für die Region. Der CDU-Politiker und frühere Ministerpräsident Tobias Hans wird bei der Landtagswahl im kommenden April nicht mehr antreten. Das hat er dem SR bestätigt. Der 48-Jährige ist zurzeit einfacher Abgeordneter im Landtag. Er leitet außerdem eine eigene Beratungsfirma. Hans war von 2018 bis 2022 Ministerpräsident. Drei Forscher aus dem Saarland haben eine Millionenförderung des Europäischen Forschungsrats erhalten. Die Projekte von Yiting Xia, Thomas Leimkühler und Michael Hahn werden mit jeweils 1,5 Millionen Euro für die kommenden 5 Jahre unterstützt. Xia erforscht die Steuerung von digitalen Datenfluten. Leimkühler beschäftigt sich mit der digitalen Darstellung von Landschaften bis ins mikroskopische Detail. Beide arbeiten am Max-Planck-Institut in Saarbrücken. Hahn ist Computerlinguist an der Uni des Saarlandes und erforscht Fehler großer Sprachmodelle wie ChatGPT.
2: 11 Partner aus Wirtschaft, Kommunen und Landesregierung haben die Vereinbarung Bündnis für zirkuläres Bauen im Saarland unterzeichnet. Ziel ist es, Gebäude von Anfang an so zu planen, dass sie später leicht umgebaut werden können, um Kosten und Umwelt zu schonen. Altbauten sollten statt abgerissen wiederverwertet werden.
3: Es ist, glaube ich, wichtig, dass wir das Bauen und das Planen als zirkulären Kreislauf verstehen. Das heißt also, alles, was wir bauen, wird irgendwann wieder zurückgeführt, wird in einen Kreislauf geführt und heißt nicht, wir bringen es auf die Halde.
4: Kann dann der Baustoff, der eingesetzt wurde, kann der wieder recycelt werden oder kann das einzelne Bauteil sogar wiederverwendet werden auf einer neuen Baustelle? Aber ich denke, es geht darum, dass alle nochmal ein Bewusstsein dafür kriegen, dass man den Bau nicht nur 0815 wie die letzten Jahrzehnte denkt.
2: So soll beispielsweise das Vergaberecht gerade bei öffentlichen Aufträgen zugunsten von zirkulärem Bauen angepasst werden. Denn es schont laut Bündnis Rohstoffe, reduziert Abfälle und macht die Bauwirtschaft unabhängiger von Lieferengpässen und steigenden Materialpreisen.
1: Die geplante Sanierung des Hallenbads in Lebach hat eine neue Hürde genommen. Wie die Stadtverwaltung dem SR mitteilte, hat die Landesregierung den Zuschuss über 11,5 Millionen Euro offiziell zugesagt. Damit muss die Kommune noch gut 3 Millionen Euro selbst zahlen. Bei dem Pfingsthochwasser vor gut 2 Jahren war die Technik des Bades stark beschädigt worden. Seitdem ist es geschlossen. Bei der Saarbahn wird seit dem Morgen wieder gestreikt. Das Unternehmen teilte mit, die Gewerkschaft GDL habe dazu aufgerufen. Wie lange der neue Streik dauern werde, sei nicht bekannt. Laut Saarbahn fährt die Linie S1 nach dem Ersatzkonzept zwischen Riegelsberg Süd und Saargemünd. Auch Ersatzbusse seien wieder unterwegs. Soweit der Nachrichtenüberblick. SR Info bringt Sie um 21.45 Uhr noch einmal auf den aktuellen Stand. Und hier übernimmt wieder Sonja.
0: Vielen Dank, Anja. In Marpingen gibt es an diesem Wochenende ordentlich Knatter oder vielmehr Geknatter. Über Marpingen und Umgebung. Denn dort haben die offenen deutschen Meisterschaften im Hubschrauberfliegen begonnen. Noah Sari und Maximilian Friedrich haben sich heute das Training der Pilotinnen und Piloten angesehen.

0: Die Maschinen sind im Dauereinsatz, denn es wird fleißig trainiert. Beim Slalom müssen die Teams einen Eimer mit Wasser füllen und ihn dann an einer 5 Meter langen Leine durch mehrere Tore navigieren. Natürlich in einer vorgegebenen Reihenfolge. Am Ende muss der Eimer möglichst mittig auf einer Zielscheibe landen.
1: Man muss dreidimensional denken, man muss die Höhe halten, man muss, darf nach vorne, nach hinten nicht abdriften. Und jetzt bei so einem Wind, wie wir jetzt haben, da driftet man natürlich gewaltig ab, also muss man immer dagegen korrigieren.
2: Ich muss ja konzentrieren, dass der Fender, dass der Eimer richtig läuft. Gleichzeitig muss ich aber die ganze Zeit auch reden mit meinem Piloten, damit er weiß, wie weit ist zum Beispiel das Tor noch entfernt und alle Angaben, die er nicht mehr sieht, weil wir gerade auf das Tor oder die Tonne zufliegen.
0: Beim sogenannten Fender-Rigging muss die Crew insgesamt 3 verschiedene Tonnen treffen. Dabei wird das Seil immer länger und die Reihenfolge erfahren sie erst kurz vor Start. Bei 3 der insgesamt 4 Disziplinen ist die Tür des Co-Piloten ausgebaut.
2: Also ich habe normalerweise eigentlich schon Höhenangst. Also ich würde jetzt nicht auf ein großes Hochhaus oder so gehen und runter gucken. Im Heli stört mich das überhaupt nicht, aber das war von Anfang an so. Das hat mich wirklich nicht gestört. Das hat mich selber überrascht anfangs, ja.
0: Bei der Hubschraubermeisterschaft wird also nicht einfach um die Wette geflogen. Es werden wichtige fliegerische Grundlagen trainiert.
3: Der Aeroclub Saar an und für sich treibt ja keinen Helikoptersport. Insofern sind wir sehr froh, als Abwechslung diese Luftsportart hier vorzufinden, zumal die in ihrer Sinnhaftigkeit oft unterschätzt ist. Es kommt aus dem Rettungsflug. Und wenn wir in der letzten Zeit die Brandereignisse alles gesehen haben, die ohne Helikopter nicht zu bewerkstelligen gewesen wären, ist das für uns eine schöne Sache, die Helikopter hier zu haben.
0: In der Disziplin präziser Schwebeflug muss der Pilot auf einer festgelegten Höhe einen Parcours abfliegen. Das lange Seil muss den Boden berühren, das kurze muss schweben. Pilotin Charlie ist die einzige Frau im Wettbewerb. Erst seit kurzem hat sie die Fluglizenz. Sie sieht die Meisterschaft als große Übung.
4: Es bringt einfach viel Vertrauen und es sind so viele gute Trainer hier, die einem hier und da Tipps geben und sagen, versuch das mal zu fliegen und das. Und da habe ich schon jetzt richtig viel mitgenommen, was mir fliegerisch sehr viel geholfen hat.
0: Die Wertungsprüfungen in Marpingen finden morgen und übermorgen statt. Besucher sind willkommen.
5: Bierflasche auf, zack, Kronkorken weg. Im besten Fall noch in die gelbe Tonne. Kaum jemand verschwendet da mehr Gedanken dran. Aber Kronkorken bestehen aus wertvollen Rohstoffen und es lohnt sich, die zu sammeln. Das wissen die Schülerinnen und Schüler vom KBBZ in Saarlouis mittlerweile ganz genau. Sie sammeln nämlich Kronkorken und ähnliche Deckel für die Umwelt und einen guten Zweck. Und damit haben sie den Umweltpreis des Landkreises Saarlouis gewonnen. Mika Lupp berichtet.
6: Dosen, Deckel und ganz viele Kronkorken. So viele davon haben Schüler und Lehrer des KBBZ Saarlouis allein in den letzten 3 Wochen gesammelt. Die Lehrerinnen Katja Kuhn und Julia Kirchen hatten die Aktion 2021 ins Leben gerufen, eigentlich nur als kurzes, wohltätiges Projekt für einige Schüler.
7: Die Idee war eigentlich, was mit Sozialkunde und Religion zu verbinden. Und wir haben einen Artikel gesucht, der das widerspiegelt und der für alle interessant ist. Und das war so ein Kronkorken.
6: Mittlerweile sammelt die ganze Schule mit. Im Landkreis wurden mehrere Spendenboxen aufgestellt. Auf dem Wertstoffhof Saarlouis landet alles in einem Container. Rund 8 Tonnen kommen so jedes Jahr zusammen. Das Metall wird an einen Schrotthändler verkauft, die Einnahmen gespendet. Landrat Patrick Lauer freut sich über die Initiative.
8: Ich finde es großartig, ein so breites Engagement zu erleben an unseren Schulen. Das zeigt, dass das, was wir in Nachhaltigkeitsbildung auch in unsere Schulen hineintragen, dass das wirkt und dass es bei so vielen Menschen gewirkt hat, das nötigt mir höchsten Respekt ab.
6: Recyceln und damit Gutes tun. Über 7.500 Euro an Einnahmen kamen bereits zusammen. Das Geld geht an Kinder- und Jugendorganisationen.
5: Der Saar-Kohle-Wald ist vom Bund Deutscher Forstleute zum Waldgebiet des Jahres 2026 gewählt worden. Und deshalb haben die Azubis des Saarforstes hier in Fischbach einen Kohlemeiler aufgebaut. So wie früher die Köhler. Letzte Woche hat unser Reporter Felix Alswasser sie schon beim Aufschichten begleitet. Jetzt ist der Meiler fertig für den nächsten Schritt hin zur Holzkohle.
9: Montagmorgen 7 Uhr. Mit der letzten Schicht Erde ist der Aufbau des Kohlenmeilers in Fischbach abgeschlossen. Das heißt für die Azubis des Saarforstes, Feuer machen, damit viel Glut entsteht, um den Meiler zu entzünden. Gemeinsam mit den Köhlern aus Wallhausen wurde der Meiler vorbereitet. Für die Azubis des Saarforsts keine alltägliche Arbeit.
10: Für uns ist das ein sehr interessantes Projekt gewesen, weil man das in der Ausbildung, sage ich jetzt mal, normalerweise noch nicht hat. Und es war auf jeden Fall mal interessant, jetzt der Anfang, gerade mit dem Aufbau und so, die verschiedenen Schichten. Da lernt man schon viel dabei.
11: Dass man mal gelernt hat, wie die Kohle früher gemacht wurde. Und ich denke, das lernt man halt sonst nirgends.
12: Dass das früher ein Mensch gemacht hat mit, oder vielleicht paar mehrere Menschen. Und ja, mit deutlich einfacheren Mitteln.
9: Dann wird der Meiler mit der fertigen Glut entzündet. In den Kamin in der Mitte des Meilers wird die fertige Glut geschüttet. Darauf kommen klein geschnittene Buchenstücke. Das wird wiederholt, bis der Kamin voll ist. Am Fuße des Meilers sind im 3-Meter-Abstand Löcher, die mit Hölzern verschlossen sind, damit man die Sauerstoffzufuhr steuern kann. Bis der Meiler endgültig verschlossen wird, muss aber immer wieder Holz nachgelegt werden.
13: Der wird jetzt laufend mit frischem Holz nochmal bestückt, bis diese Glutmasse langsam den Kamin hochsteigt. Wenn die Glut dann oben angekommen ist, wird der Deckel dann praktisch ganz zugemacht und die Wallhauser Köhler machen dann an verschiedenen Stellen nochmal zusätzliche Löcher rein, um, sage ich mal, den Brand oder dieses zu steuern.
9: Dann beginnt die Kontrollphase. Durch den Qualm auf dem Meiler sieht man, wo er undicht ist. Diese Stellen müssen ausgebessert werden. Unter anderem dafür wird der Meiler rund um die Uhr von den Azubis und Mitarbeitern des Saarforsts bewacht. Auch um die Kohleherstellung zu steuern.
14: Wenn Sie immer aufpassen, ist der Qualm, ist er bläulich. Wenn er normal weiß ist, kommt zu viel Wasserdampf raus. Und so ist dann, muss die Wache da sein, wenn was passiert, dass gleich alles zugemacht wird oder aufgemacht wird.
9: Ein paar Tage später. Die Azubis des zweiten Lehrjahrs halten Wache. In der oberen Schicht entsteht bereits Kohle. Immer wieder müssen Stellen ausgebessert werden. In etwa einer Woche soll die Kohle dann fertig sein.
5: Und da gucken wir dann auch noch mal hin. Als der Zoo in Neunkirchen 1926 gegründet wurde, da ging es noch vor allem um Fische und Amphibien. Aber das Projekt nahm immer größere Ausmaße an und jetzt wird am Sonntag der 100. Geburtstag gefeiert. In der Zeit hat sich einiges getan. Und der neue Zoodirektor hat auch noch einiges vor. Herbert Mangold hat im Archiv Bilder aus den 60er Jahren gefunden.
15: Städtischer Tiergarten. So hieß der Neunkircher Zoo früher. Viele Saarländerinnen und Saarländer kennen ihn seit Kindertagen. Exotische Tiere aus der Nähe beobachten zu können, das lockt seit nunmehr einem Jahrhundert Besucher an. Ungewöhnlich ist, dass der Zoo mitten in einem Waldgebiet liegt. Der Bereich rund um den sogenannten Jedermannsbrunnen ist die Keimzelle des Tierparks. Ein Zoo war nicht von Beginn an geplant.
16: Normalerweise in jeder Stadt gibt es einen Spatenstich und dann geht das irgendwann los. Ne? Aber hier war das ja ganz anders. Da haben sich 1922 die Aquarien- und Terrarienfreunde Neunkirchen haben den Verein gegründet. Und 1926 ging es dann hier los im Bereich am Jedermannsbrunnen. Klar, da war die Quelle Frischwasser und die Aquarianer brauchten ja das Frischwasser für ihre Becken. Und so ist das dann hier immer mehr geworden. Die haben Tiere gebracht bekommen, Marder, Fasane, alles Mögliche, haben Voyeren gebaut, haben sich einen Schuppen gebaut, ein Vereinshaus, ein kleines. Und so ist das immer mehr geworden.
15: Affen und Elefanten kamen. Für die Dickhäuter wurde später eine neue 5000 Quadratmeter große Freianlage eingerichtet. In den vergangenen Jahrzehnten gab es immer wieder Hingucker, etwa das Albino-Känguru-Baby Flöckchen. Oder die verstorbene Neunkircher Elefantenkuh Samba, die als Plastinat ausgestellt wurde. Und so manches Brautpaar hat sich im Neunkircher Zoo das Jawort gegeben. Der neue Zoodirektor Konstantin Ruske will beim Jubiläumsfest am Sonntag Besucher auch hinter die Kulissen schauen lassen – So gibt es etwa eine Führung durchs Reptilienhaus mit der Möglichkeit, selbst einmal eine Schlange in Händen zu halten.
17: Ja, das Zoo haben logischerweise nichts zu verbergen. Wir machen das mit viel Know-how und Professionalität. Und das wollen wir auch in ausgesuchten Stellen und zu bestimmten Gelegenheiten unseren Besuchern eben auch zeigen.
15: 100 Jahre Zoogeschichte bedeuten auch, dass sich die Anforderungen an die Tierhaltung verändert haben. Die Paviane sind dafür ein Beispiel. Durch Geburtenkontrolle und die Abgabe von Tieren an andere Zoos konnte der Bestand inzwischen reguliert werden. Und es gibt neue Pläne. Die Vogelvoliere soll wieder mit Leben gefüllt werden. Ein weiteres Projekt betrifft die Giraffen. Der Zoodirektor möchte die Anlage erweitern und plant eine eigene Zucht. Die Kosten

0: immer im Blick.
1: Was wir aber versuchen wollen bei diesem großen Projekt, dass wir eben nicht unbedingt eine individuelle, architektonisch hochexperimentelle Lösung anstreben, sondern dass wir schauen, dass wir auf vorhandene Baugruppen, Bauteile, wie zum Beispiel große Fertighallen, die ja unter anderem auch für Reitställe, für Reithallen genutzt werden, um dort durchaus bis zu 50% der Kosten sparen zu können.
0: Der Neunkircher Zoo feiert 100-Jähriges. Das Fest am Sonntag beginnt um 10 Uhr.
2: Da ging es ums Tierwohl, jetzt geht es bei uns ums Spielerwohl. Die Elversberger haben nämlich am Samstag was vor. Thema für Leonie Holz.
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4: Hallo zusammen mit einem glücklichen Vincent Wagner. Denn der Bundesliga-Start der SV Elversberg hätte nicht besser sein können mit dem 3:2-Sieg gegen Leverkusen. Jetzt steht Spieltag Nummer 2 an. Und die SVE, die vor 4 Jahren noch in der Regionalliga gekickt hat, ich finde, das muss man sich immer wieder in Erinnerung rufen, reist jetzt zu einer Mannschaft wie Borussia Mönchengladbach.
5: Erstmal gibt's kurz noch mal was auf die Ohren.
6: Francis Onyeka dreht noch mal auf. Abschluss und das Tor! Für Elversberg 1:0. Lukas Petkov.
5: So schön. Auch die Bilder von Samstag. Die Glücksgefühle.
7: Gewinnen ist immer gut, weil verlieren ist natürlich echt kacke. Und deswegen haben wir uns gefreut, hatten gute Laune. Und waren dann aber auch, glaube ich, an dem Tag ganz K.O., was aber auch, glaube ich, in Ordnung ist. Darf man mal sein, sowohl die Jungs als auch Trainerteam.
5: Wagner, der Halbzeit-Pausensprinter. Warum?
7: Relativ simpel. Wenn ich schnell um bin, habe ich mehr Zeit, mir das anzugucken, was dann so aufgekommen ist.
5: Und Wagner, der Einheizer, der jetzt einstimmen darf. Auf Gladbach. Welch Trainerglück.
7: Ich bin, wie gesagt, super happy mit der Mannschaft, die wir haben. Wenn ich Dienstag das 11 gegen 11 gesehen habe, geil. Was aber nicht heißt, dass wir am Wochenende das Spiel gewinnen. Das haben wir, haben eine Chance. Aber zumindest die Grundlage ist wieder da.
5: Statt erfolgreichem Spaßfußball daheim, schön kuschelig im eigenen kleinen Stadion, Wohnzimmer, jetzt auswärts. Große Bühne, 50.000 Zuschauer. Problem?
7: Aus meiner Warnung der letzten Saison ist das unsere große Stärke, wie unfassbar stabil wir sind, auch in vollen Stadien. Was nicht immer zwingend heißt, dass man alle Spiele gewinnt. Aber wie gesagt, Hertha, Dresden, Lautern, in Phasen Darmstadt auf Schalke, fand ich schon beeindruckend, was die Jungs da gemacht haben.
5: Der Kader gefällt. Auf Last-Minute-Neuzugänge verzichten sie. Ein Innenverteidiger war durchaus noch auf der Wunschliste.
7: Wir glauben einfach an den Zusammenhalt. Und wir glauben auch, dass wenn der große FC Bayern München, von dem man ganz, ganz viele Dinge lernen kann, letztes Jahr in einem dreifachen Wettbewerb mit 3 Innenverteidigern durchgegangen ist, dass wir das auch schaffen können.
5: Und jetzt zum Abschluss Fun Fact. Letzter Bundesligasieg vor dem SVE-Erfolg gegen Leverkusen glückte vor 33 Jahren dem FCS gegen, genau, Leverkusen. Und damals glückte dem FCS noch was auswärts in Gladbach. Ein 5:2-Sieg.
7: Na, Wahnsinn. Ich bin mir ziemlich sicher, dass wir nicht 5:2 gewinnen werden. Dafür ist Gladbach viel, viel zu gut. Mir wird es reichen, wenn wir irgendwie schaffen. Ein bisschen Fantasie haben wir ja, aber wenn wir irgendwie schaffen, ein Tor mehr als der Gegner zu schießen. Aber das wird unheimlich schwierig werden.
4: Egal ob Standweitsprung, Sprint oder Ballwurf, die 46. Landesjugendspiele der Förderschulen sind für viele Schülerinnen und Schüler mit Behinderung ein Jahreshighlight. Und dabei ist das Event in dieser Form deutschlandweit einmalig. Es geht um Integration und sportliche Leistungen.
8: Auf die Plätze, fertig, los. Für die über 1400 Förderschülerinnen und Schüler aus dem ganzen Saarland. Bei klassischen Disziplinen wie dem Sprint geht es um persönliche Bestleistungen. Aber auch darum, zusammen zu sein und sich gegenseitig zu unterstützen. Beim Weitwurf wachsen die sportbegeisterten Schülerinnen und Schüler über sich hinaus. Der 15-jährige Lars aus Losheim von der Schule zum Broch ist schon zum 3. Mal mit dabei.
9: Man hält sich fit, man tut. Also Sport ist generell eine tolle Sache und

0: zusammenkommen mit 1500 Schülern, das ist einfach wahnsinnig groß und gibt es in der Art auch nirgendwo anders.
1: Und auch wenn einige Leistungen gemessen und später zu Noten werden, den Athletinnen und Athleten geht es nicht darum, besser als die anderen zu sein, sondern zu wissen, alles gegeben zu haben. Das größte Ziel für heute?
2: Ich glaube, so Erinnerungen mit nach Hause zu nehmen, das wäre schon ganz cool.
1: Am Ende ist klar, auch bei den 46. Landesjugendspielen gibt es nur Gewinner.
3: Schönes Schlusswort. Das war's vom Sport. Uns geht zurück zu Sonja.
4: Vielen Dank, Leonie. Das war echt beeindruckend. Jonas Degen hat jetzt noch das Wetter für Sie. Danach, wie immer am Donnerstag, die christliche Sicht auf die Dinge. Ihnen allen noch einen schönen Abend. Tschüss.

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1: Guten Abend nochmal aus dem SR-Wetterstudio. So schön ist es morgens in Limbach. Die Iris Gebhardt-Theis hat uns diesen Sonnenaufgang heute Morgen festgehalten. Vielen Dank. Es sind so ein bisschen Tage der offenen Tür im Saarland. Tür auf, warme Luft rein zwischen diesem Hoch im Süden und dem Tiefdruckgebiet über Nordeuropa. Und wenn die dir aufsteht, dann zieht's. Ja, ganz klar. Ab und zu ist da heute schon mal die Wäsche von der Leine gehüpft bei den Windböen. Die Wolken am Nachmittag, die waren auch recht flott unterwegs hier über Neuenkirchen. In der kommenden Nacht wird es weniger windig. Erst später lockern die Wolken mal so ein bisschen auf. Es ist erst noch so ein bisschen trübe. Es bleibt aber trocken bei 14 bis 17 Grad. Morgen noch mal sehr sonnig zum Start. Im Laufe des Tages ziehen dann etwas kompaktere Wolkenfelder rein. Aber auch morgen bleibt es trocken. Dazu einige kräftige Windböen, so ein bisschen wie so ein warmer Föhn, bei maximal 29 Grad. Am Samstag ein regnerischer Start ins Wochenende. Der Regen beginnt schon in der Nacht, zieht dann am Morgen aber schnell ab und die Wolken lockern auf. Ab dem Mittag scheint dann verbreitet die Sonne bei maximal 25 Grad. Der Sonntag wird dann durchweg sonnig. Und in der neuen Woche, da starten wir erstmal noch heiß und dann gehen wir langsam in so frühherbstliche Temperaturbereiche. Ich habe noch ein Foto mitgebracht. Das hier. Das ist auf dem Weg zur Arbeit entstanden. Da war einer wohl ein bisschen spät dran, deshalb ist es ein bisschen verwackelt worden. Wenn Sie auch ein Foto haben, saarlandwetter@sr.de oder 0681 602 1020. Jetzt gibt's erst Gott und dann Gong, also erst die christliche Sicht und dann die Tagesschau. Bis morgen.
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Bloß nicht ins Heim. Diesen Satz haben viele von Ihnen schon gehört. Am Küchentisch, halb im Scherz von der eigenen Mutter. Ich sitze oft neben Menschen, die diesen Satz im Ohr haben und ihn trotzdem gebrochen haben. Weil es nicht mehr ging. Weil die Wohnung im dritten Stock liegt. Weil nachts niemand mehr aufstehen kann. Und manchmal ist es noch härter. Da klingelt das Telefon und jemand fragt einen Sohn, ob die Geräte weiterlaufen sollen. Und der Sohn weiß es nicht. Er hat nie mit seinem Vater darüber gesprochen. Jetzt kann er ihn nicht mehr fragen. Ich merke, wie ich diese Gespräche vor mir herschiebe. Ehrlich gesagt schiebe ich auch die andere Frage vor mir her. Wie viel ich meinen Eltern eigentlich schulde? Bei meinen drei Kindern stellt sich die Frage nie. Da bin ich dran. Punkt. Bei meinen Eltern fange ich an zu rechnen. Und während ich rechne, machen es Hunderttausende einfach. Sie waschen, sie fahren zu Terminen, sie stehen nachts auf. Die reden nicht groß darüber, die tun es. Ehre deinen Vater und deine Mutter. Dieser Satz ist lange missbraucht worden, als Knüppel für unfolgsame Kinder. So war er nie gemeint. Das Gebot richtet sich an Erwachsene, an die, die mitten im Leben stehen. Und es ging um die Versorgung alt gewordener Eltern. Eine Rente gab es nicht. Was fast nie mitzitiert wird, ist der zweite Teil. Damit du lange lebst in dem Land. Ich kenne Familien, die das Haus verkauft haben, in dem sie groß geworden sind, um das Heim zu bezahlen. Ich kenne Söhne und Töchter, die nachts wach liegen, wegen einer Entscheidung, die ihnen niemand abgenommen hat. Und ich weiß, wie schnell das gehen kann. Ein Sturz auf

der Treppe reicht. Das Gebot richtet sich an Menschen, die eng beieinander gelebt haben. Eine Großfamilie, ein Dorf. Die wussten, wer die Alten fallen lässt, fällt selber, wenn er dran ist. Solange jede Familie das für sich regeln muss, kann eine einzige Diagnose alles zum Einsturz bringen. Ich will alt werden in einem Land, in dem niemand diese Nacht allein durchsteht. Das schaffe ich nicht. Bloß nicht ins Heim. Ob dieser Satz ein Wunsch bleibt oder eine Drohung wird, entscheidet kein Sohn am Telefon. Das entscheiden wir gemeinsam.

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1: Guten Abend, ich begrüße Sie zur Tagesschau. Nach den Anschlägen auf Umspannwerke in Brandenburg und Nordrhein-Westfalen wird über den Schutz kritischer Infrastruktur diskutiert. Die Bundesregierung hatte bereits beschlossen, dass die Betreiber ihre Anlagen besser schützen müssen. Einzelheiten wurden aber noch nicht festgelegt. Jetzt wird auch überlegt, ob die Betreiber selbst Drohnen abwehren dürfen. Bislang ist dafür die Polizei zuständig.
2: Hier setzt die Polizei Drohnen zum Schutz von Energieanlagen ein. Gestern Abend kontrolliert sie in Hamburg das Umfeld eines Kraftwerks, prüft, ob ihr etwas verdächtig vorkommt. Eine Vorsichtsmaßnahme nach den Anschlägen in Brandenburg und Nordrhein-Westfalen in dieser Woche. Wie gefährdet solche kritische Infrastruktur ist, zeigen auch Zahlen des Bundeskriminalamts. In diesem Jahr wurden bereits mehr als 160 Sabotageverdachtsfälle erfasst und mehr als 740 verdächtige Drohnensichtungen, wie NDR, WDR und Süddeutsche Zeitung berichten. Anfang des Jahres hatte die Koalition ein Gesetz beschlossen, das die Betreiber kritischer Infrastruktur zum Schutz ihrer Anlagen verpflichtet. Was allerdings noch fehlt, ist eine Verordnung, die festlegt, welche Betriebe genau darunter fallen.
3: Es wirkt nicht, solange die Verordnungen nicht beschlossen sind. Und hier ist jetzt die Bundesregierung am Zug. Warum dauert das alles so lange?
2: Nach dem Anschlag auf die Stromversorgung in Berlin im Januar wollte die Bundesregierung Transparenzpflichten reduzieren, damit nicht mehr für jeden detailliert abrufbar ist, wo etwa Leitungen verlaufen und sensible Anschlüsse liegen. Passiert ist das noch nicht. Und da die Polizei nicht immer sofort überall sein kann, wird aktuell darüber diskutiert, auch privaten Betreibern zu erlauben, Drohnen abzuwehren.
4: Wir haben ja die vielfältigen auch Gesetze jetzt in der Mache. Insofern hoffe ich, dass wir das jetzt auch alles sehr schnell auf den Tisch bekommen.
2: Der Sicherheitsexperte Manuel Attuk hält Drohnenabwehr durch Unternehmen nicht für eine gute Idee.
5: Dann haben wir unkontrollierte Drohnenabstürze. Und wenn so ein Ding auf einem Tanklager im Flughafen zum Beispiel landet und da dann explodiert, dann haben wir ein Problem. Solange das die Sicherheitsbehörden machen, haften die und wissen auch, was sie tun.
2: Die Wirtschaft selbst wünscht sich vor allem finanzielle Unterstützung vom Staat, denn mehr Schutz bedeutet höhere Kosten.
1: Auch in München ist in der Nacht offenbar ein Anschlag auf ein Ziel verübt worden, das sicherheitspolitisch sensibel ist. Schaden entstand aber kaum. An einer Baustelle wurde aus einem Auto heraus ein Brandsatz geworfen. In der Nähe ist ein Gebäude mit mehreren Rüstungsunternehmen. Die Polizei vermutet daher einen politischen Hintergrund. Sie nahm an einer Tankstelle zwei Verdächtige fest, eine Frau und einen Mann. Beide sind bulgarische Staatsangehörige. Die Prognosen für die deutsche Konjunktur hellen sich auf. Mehrere führende Wirtschaftsforschungsinstitute haben ihre Erwartungen für 2026 deutlich erhöht. Das Kieler Institut für Weltwirtschaft rechnet nun mit einem Wachstum von 1,3%. Das IFO-Institut in München mit einem Plus von 1,4%. So viel wie schon lange nicht mehr. Vor allem in der Industrie gäbe es Lichtblicke, so Experten. Ja, und damit zu Markus Gürne in Frankfurt am Main. Was sind die Gründe für dieses Wachstum?
6: Es sind Investitionen des Staates, die den Löwenanteil ausmachen. Öffentliche Gelder im großen Stil, auch aus dem Sondervermögen, werden in Infrastruktur wie Schiene, Straße, Brücken, Klimaschutz und auch für die Bundeswehr ausgegeben. Dann hat der für Deutschland so wichtige europäische Binnenmarkt viel mehr Nachfrage erzeugt und Unternehmen haben entsprechend mehr in Europa verkaufen können. Und bemerkenswert ist auch, dass Teile der deutschen Industrie, nämlich Chemie und Pharma, von der Krise im Nahen Osten profitieren konnten, weil die Krise rund um die Straße von Hormus noch nicht gelöst ist, fallen viele Konkurrenten mangels Rohstoffen und auch gerissener Lieferketten aus. Deutsche Chemieunternehmen konnten dagegen liefern und erlebten ein deutliches Nachfrageplus.
1: Ja, Stichwort Straße von Hormus. Warum hat die Ölkrise sich nicht stärker ausgewirkt?
6: Ganz vorne als Begründung stehen die erneuerbaren Energien. Sie haben zu einem großen Teil den Ausfall fossiler Rohstoffe abfedern können. Zusätzlich haben viele Länder und auch Deutschland ja strategische Reserven von Öl und Gas freigegeben. Schnell hatten sich darüber hinaus viele Unternehmen auch auf die Lage eingestellt und die Nachfrage nach Öl gedrosselt. Unter dem Strich hat sich die deutsche Industrie also als recht widerstandsfähig erwiesen, was sich nun in diesem Wachstum zeigt.
1: Vielen Dank, Markus Gürne. Der Drohnenvorfall am Flughafen Leipzig belastet weiter das Verhältnis zu Moskau. Nachdem Außenminister Wadephul angekündigt hatte, das russische Haus in Berlin und das Generalkonsulat in Bonn zu schließen, verfügte Russland das nun auch für die Goethe-Institute in Moskau, St. Petersburg und Novosibirsk. Die Präsidentin des Goethe-Institutes Joost sagte, die Ankündigung markiere das Ende einer Ära deutsch-russischer Kulturbeziehungen. Das sei eine schlechte Nachricht für die Menschen in Russland. Russlands Armee hat in der vergangenen Nacht ihre Angriffe auf die Ukraine fortgesetzt. Nahe Kiew wurde ein großes Medikamentenlager zerstört. In Odessa wurden bei einem Luftangriff mindestens 17 Menschen verletzt. Die Ukraine verteidigt sich jetzt im fünften Jahr gegen die russische Invasion. Um sich der Einberufung in die Armee zu entziehen, versuchen immer wieder ukrainische Männer, das Land unerlaubt zu verlassen.
2: Nur rund 600 Meter sind es von hier nach Rumänien und damit in die EU. Immer wieder versuchen ukrainische Männer über die Donau, das Land unerlaubt zu verlassen. Manchmal tun sie einem leid, aber nun ja, Verstöße sind Verstöße. Meist seien es Männer zwischen 30 und 40, die dem Militärdienst entkommen wollen, sagt Andriy. Manche kommen mit Neoprenanzug und Flossen. Die Überquerung ist gefährlich. Im März waren zwei Leute am Schwimmen. Und einer begann zu ertrinken. Wir haben ihn herausgeholt. Und der zweite ist in der Zwischenzeit geflohen. Einen Mann, der die Ukraine später unerlaubt verlassen wird, habe ich vor knapp 3 Jahren an der Front kennengelernt. Dort schneidet Volodymyr Korniev damals freiwillig Soldaten die Haare. So ein Haarschnitt ist wie eine Therapie. Das ist sehr wichtig. Fast 3 Jahre später schneidet Volodymyr noch immer Haare. Nur der Ort ist ein anderer, Warschau. Er hat die Ukraine unerlaubt verlassen. Wenn du in die Armee kommst, gehörst du nicht mehr dir selbst. Und vor diesem Gefühl habe ich große Angst. 2025 wird er von der ukrainischen Armee eingezogen, erzählt Volodymyr. Nach 30 Tagen flieht er von einem militärischen Ausbildungsgelände. Später verlässt er unerlaubt die Ukraine über Rumänien. Wer die Ukraine illegal verlässt, dem drohen Konsequenzen bei Wiedereinreise, Geldstrafen, Haft, Einsätze an der Front. Wer bleibt, wer geht, wer kämpft? Für die Ukraine ist diese Frage längst Teil der Verteidigung geworden.
1: Vor gut einem Monat waren mehr als 70.000 Menschen über Marokko in die spanische Exklave Ceuta gekommen. Etwa 5.000 sollen sich immer noch dort aufhalten. Die spanische Regierung steht deshalb in der Kritik. Gestern gab es landesweite Proteste. Die Teilnehmer warfen Ministerpräsident Sanchez mangelnde Hilfe für Ceuta vor, sowie eine Beschwichtigungspolitik mit Blick auf Marokko. Sanchez wies das heute im Parlament zurück.
7: Noch immer hoffen in Ceuta tausende Migranten auf Asyl. Viele leben am Strand. Vor gut 5 Wochen sind sie aus Marokko in das kleine Stück spanisches Staatsgebiet im Norden Afrikas geflüchtet. Gestern Abend protestieren rund 50.000 Menschen in der spanischen Hauptstadt Madrid. Sie fordern, irregulär Eingereiste sollten ins Gefängnis und Ministerpräsident Sanchez zurücktreten, weil er die Krise nicht in den Griff bekomme. Ceuta ist in Gefahr, steht auf diesem Schild. Sanchez bleibt heute im spanischen Parlament vage, wie es Ende Juli zum Ansturm von mehr als 70.000 Menschen auf Ceuta kommen konnte. Die Gründe für das, was in Ceuta passiert ist, sind sehr komplex. Wir leben in einer Zeit, wo es viele Akteure mit unterschiedlichen geopolitischen Interessen gibt. Viele Demonstranten meinen, Marokko sei zumindest mitverantwortlich, weil es den Ansturm auf die Grenze entweder unterstützt, zumindest aber nicht gestoppt hat. Laut Experten wäre es nicht das erste Mal, dass Marokko Migrantenströme einsetzt, um eigene Interessen durchzusetzen. Wenn die spanische Regierung gegenüber Marokko jetzt Härte zeigt, wird Marokko erklären, dass es für diese Migranten nicht verantwortlich ist. Folglich können sie nicht zurückgeführt werden. Die spanische Regierung steckt in einer Falle. Für Ministerpräsident Sanchez kommt ein weiteres Dilemma dazu.
8: Sanchez hat lange gezögert, den nationalen Notstand auszurufen und um europäische Hilfe zu bitten. Jetzt wendet sich seine Regierung an die EU, doch aus Brüssel heißt es, man habe sehr früh Hilfe angeboten. Nun habe man zunächst wichtige Fragen an Madrid. Welche genau, das machte Brüssel heute nicht öffentlich.
1: Überschwemmungen, Dürre und extreme Hitze machen den Menschen weltweit zu schaffen. Die Wetterorganisation der Vereinten Nationen warnt davor, dass solche Extreme in den kommenden Monaten weiter zunehmen werden. Grund dafür sei ein ungewöhnlich starker El Niño, der sich derzeit im Pazifik aufbaue. Das natürliche Klimaphänomen beeinflusst Meeresströmungen und heizt die Ozeane zusätzlich auf. El Niño ist nicht durch den Klimawandel verursacht, kann dessen Folgen aber verschärfen. So etwa vor 2 Jahren in Brasilien.
9: Das war einmal das Bad von Christiane Alves. Daneben die Küche. Ein tristes Zeugnis der Unwetterkatastrophe, die hier vor 2 Jahren alles verwüstet hat. Und jetzt droht das Klimaphänomen El Niño neues Unglück zu bringen. Wir haben Angst, was in den nächsten Monaten auf uns zukommt. Mit Stürmen von bis zu 100 Stundenkilometern. Und hier oben ist das noch heftiger. Vor 2 Jahren brachte El Niño eine Sturmflut. Die Stadt Porto Alegre und große Teile Südbrasiliens wochenlang unter Wasser. Mindestens 180 Menschen starben, 600.000 wurden obdachlos. Und die Region bleibt Risikogebiet. Der Zivilschutz schon jetzt in Alarmbereitschaft. Wir wissen, dass es zu starken Regenfällen kommt. Wir sind bereits in der Regenzeit. Es gibt schon Überschwemmungen. Und mit El Niño wird sich das noch verstärken. Die Stadt sei heute besser vorbereitet. Der Zivilschutz wurde aufgestockt, das Frühwarnsystem modernisiert. Pumpstationen und Dämme wurden verbessert. Doch die Maßnahmen zur Klimaanpassung seien noch zu zaghaft, warnen Meteorologen. Die neue Normalität des Klimas wird der Situation bei El Niño ähneln, nahezu als dauerhafter Zustand. Heftiger Regen und Überschwemmungen im Süden Brasiliens. Im Norden und am Amazonas Trockenheit, Hitzewellen, Waldbrände. Ernten könnten ausfallen, Lebensmittelpreise steigen. Zurück in Porto Alegre. Viertel wie die Favela Morro da Policia zeigen, die Ärmsten sind am verwundbarsten. Christiane Alves wurde umgesiedelt, doch nach wie vor leben hier 150 Familien unter ständiger Gefahr. Denn die Niederschläge nehmen zu und der Guaíba-Fluss steigt erneut.
1: Kinder bekommen, ja oder nein? Viele junge Erwachsene beantworten diese Frage heute mit lieber nicht. Zu diesem Ergebnis kommt eine aktuelle Untersuchung des Bundesinstitutes für Bevölkerungsforschung in Wiesbaden. Ein Grund seien Zukunftssorgen. Globale Krisen wie Kriege oder Klimawandel halten demnach Paare davon ab, eine Familie zu gründen. Aber auch hohe Lebenshaltungskosten und teure Mieten spielen eine Rolle.
10: Oliver ist gestern im Klinikum Stuttgart auf die Welt gekommen. Ein Kind bekommen, das sei immer der Wunsch gewesen, sagen seine Eltern, beide Ingenieure. Aber irgendwann noch eins?
11: Wohnung ist auf jeden Fall ein Thema. Also gerade in der Großstadt hier in Stuttgart ist es sehr schwierig, Wohnraum zu finden und bezahlbare Wohnraum vor allem.
12: Älter auch. Also wir sind schon 35 und wenn wir ein paar Jahre warten, dann sind wir nicht mehr so jung.
10: Seit Jahren sinkt in Deutschland die Geburtenrate. 2021 lag sie statistisch noch bei 1,61 Kindern pro Frau. Aktuell liegt sie noch bei 1,32. Hauptgründe sind laut der Studie des Bundesinstituts für Bevölkerungsforschung Krisen, Kriege oder Klimawandel, Sorgen um die berufliche Zukunft, das Einkommen und Anspannungen auf dem Wohnungsmarkt.
13: Es sorgt einfach auch dafür, dass sehr viele junge Menschen wirklich auch den Glauben an die Zukunft ein Stück weit verlieren und obwohl sie Kinder wollen, das Ganze aufschieben.
10: Oder erst gar keinen Kinderwunsch haben, wie die 19-jährige Liv Herrmann aus Stuttgart.
14: Man hört im Moment sehr viel Schlechtes über den Klimawandel, über einfach Sachen, die in der Welt abgehen. Und ich finde für mich einfach, dass ich da dann kein Bedürfnis habe, ein

0: Kind in die Welt zu setzen.
1: Olivers Eltern haben sich für ihn entschieden, trotz der vielen Krisen. Der Kinderwunsch sei stärker gewesen als die Angst. Die Studienmacher sagen, Politik und Wirtschaft sollten die Rahmenbedingungen dafür schaffen, dass Elternschaft möglich ist.
2: Und nun die Wettervorhersage für morgen Freitag, den 4. September.
3: Tiefer Luftdruck bringt im Norden nasses, sehr windiges und kühles Wetter. Richtung Süden sorgt Hochdruckeinfluss für Sonnenschein und sommerliche Wärme. Die Nacht beginnt meist trocken und im Süden auch klar, aber später breitet sich von Nordwesten kräftiger und länger anhaltender Regen aus, der morgen in weiten Teilen der Nordhälfte fällt, lokal mit der Gefahr von Starkregen. Besonders am Nachmittag auch Gewitter mit schweren Sturmböen, im Süden dagegen meist sonnig und trocken. Am Niederrhein heute Nacht um 20, im südöstlichen Bergland etwas über 10 Grad. An der See morgen knapp unter 20, im Süden dagegen heiß bei über 30 Grad. Samstag wird es auch Richtung Süden vorübergehend unbeständiger, aber Sonntag dann verbreitet sonnig, im Norden und Nordosten zeitweise auch wolkig. Oft freundlich und sommerlich warm beginnt dann auch die neue Woche.
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7: Herzlich willkommen. Was glauben Sie, wie viele Insekten kommen rein statistisch auf einen Menschen? Wissenschaftler haben das abgeschätzt, es sind vermutlich mehr als 1 Milliarde. Über 1 Milliarde Insekten pro Mensch. Wenn wir das hochrechnen, landen wir bei rund 10 Trillionen Insekten auf der Erde. Das ist eine 1 mit 19 Nullen dran. Insekten sind die wahren Herrscher der Erde. Es gab sie schon vor rund 400 Millionen Jahren, also lange vor den Dinosauriern. Und in diesem sehr langen Zeitraum haben Insekten eine unglaubliche Vielfalt entwickelt. Aber die Zerstörung ihrer Lebensräume und der Klimawandel setzen ihnen zu. Es gibt allerdings auch Orte, an denen es ihnen erstaunlich gut geht. Und sie ahnen nicht wo. In Städten. Was sagen die Bewohner dazu?
8: Ich fürchte mich manchmal ein bisschen davor, wenn irgendeine Riesenwanze da angeflogen kommt.
9: Ich finde die ganz toll. Sind sehr nützlich.
10: Ameisen, manchmal sind die eine Plage.
11: Ich bin jetzt nicht der Superfan, aber sie sind nötig und insofern sollten wir mehr haben wahrscheinlich.
12: Insekten und die Stadt. Passt das zusammen?
13: Also wenn man an Frankfurt denkt, dann denkt man natürlich erstmal an Hochhäuser und eine echte Skyline, vielleicht auch an große Bankenmetropole.
12: Das sieht nicht gerade nach einem Insektenparadies aus.
13: Frankfurt ist natürlich viel mehr. Und wenn ich jetzt so an Insektenhabitate denke, dann gibt es halt auch sehr, sehr viel Grün in Frankfurt. Ja, wir haben viele Parkanlagen, wir haben viele Kleingärtenvereine, wir haben den Grüngürtel um die Stadt herum.
12: In diesem Kleingarten zum Beispiel ist es sehr lebendig. Barbara David sorgt dafür, dass neben Obst und Gemüse auch viele heimische Pflanzen blühen. Sie hat bei einer wissenschaftlichen Untersuchung zur Insektenvielfalt in Frankfurt mitgemacht.
14: Ich mag die Insekten, weil die einfach für die gesamte Natur notwendig sind, auch sehr hübsch sind und zum Beispiel auch wieder Nahrung für die Singvögel darbieten. Zum Beispiel habe ich in diesem Jahr neu den Admiral gesehen. Das ist ein Schmetterling, worüber ich auch sehr stolz bin. Zum ersten Mal erschien das Taubenschwänzchen. Das ist ein Falter, der sieht eigentlich aus wie ein kleiner Kolibri.
12: Barbara Davids Garten war einer von 17, die Steffen Pauls und sein Team untersucht haben. Die Forscher wollten herausfinden, wie viele Insektenarten kommen tatsächlich in Städten vor. Gibt es zwischen Beton und Asphalt regelrechte Insekten-Hotspots? Zusätzlich waren sie auf 18 Wiesen und Grünflächen in Frankfurt unterwegs. Mehr als 2000 Proben kamen zusammen. Das Besondere? Dafür mussten sie die Insekten gar nicht fangen. Ihnen reichten die Hinterlassenschaften auf Blüten. Die Forschenden überführten die Insekten anhand von Genspuren wie im Tatort.
13: Das ist eine ganz elegante neue Methode, die wir da benutzen. Die Insekten, die interagieren natürlich auch mit den Blüten. Und da kann man sich gut vorstellen, dass die hier oder da mal eine Schuppe oder eine Zelle oder ein Haar oder so verlieren. Oder auch vielleicht mal Wasser lassen müssen. Und genau diese Spuren, diese Zellen, die enthalten natürlich die Erbinformationen von den Insekten. Und diese Erbinformation bleibt dann halt auf den Blüten zurück. Und damit können wir dann die Besuche der Insekten nachweisen, ohne dass wir die Tiere selber fangen müssen, sondern indem wir diese Spuren letztlich über die Blüten dann untersuchen.
12: Im Labor werten die Wissenschaftler die genetischen Spuren aus. Für rund 12.000 heimische Insektenarten gibt es bereits einen genetischen Steckbrief. So lässt sich bestimmen, wer auf den Blüten unterwegs war. Die Analyse ist präzise und schnell. Vor allem im Vergleich zur klassischen Bestimmung. Denn manche Arten unterscheiden sich rein äußerlich nur in winzigen Details. Bei diesen beiden Käfern zum Beispiel nur durch die Form der Fühlerenden. Und was hat die genetische Spurensuche ergeben? Erstaunlich viel sechsbeiniges Leben.
13: Wir haben 546 Arten insgesamt nachgewiesen und da waren auch relativ viele seltene dabei. Wir hatten zum Beispiel 12 Wildbienenarten dabei, die selten sind oder auf der roten Liste stehen. Wir hatten auch 27 Käferarten, die selten sind.
12: Wie kann das sein? Städte als Hotspots für Insekten?
13: Das liegt primär daran, dass es in Städten auf kleinem Raum viele Strukturen gibt. Und entsprechend finden viele verschiedene Arten Habitate. Und wenn man das jetzt vergleicht mit einem außerstädtischen Naturraum, da sind die Flächen alle größer. Da gibt es auch sehr viele Strukturen, aber oft nicht auf diesen kleinen Räumen, wie es in der Stadt der Fall ist.
12: Und bei Barbara David? Ihr Garten war bei den Insekten besonders beliebt. 51 verschiedene Arten konnten die Forschenden hier nachweisen.
14: Ich bin stolz und froh über jedes Insekt, das hier lebt, das ich hier finde.
12: Doch im Forschungsprojekt ging es nicht nur um Insekten. Die Biodiversitätsforscherin Marion Mehring hat untersucht, was die Menschen über sie wissen und was sie von Insekten halten. Nur lästig oder auch nützlich? 1200 Frankfurterinnen und Frankfurter wurden befragt.
15: Überraschend war für uns, dass eben insgesamt das Bewusstsein für Insekten und auch ein Bewusstsein für das Insektensterben schon sehr stark vorhanden ist, viel mehr als wir ursprünglich dachten.
12: Viele wissen tatsächlich, was Insekten hilft, einige, was man selbst für Insekten tun kann. Und manche setzen es auch um.
16: Ja, ganz viele Blumenpflanzen, überhaupt pflanzen viel, auf dem Balkon, auf der Terrasse, wo es irgendwie geht.
17: Also letztes Jahr habe ich bei uns im Vorgarten Wiese gepflanzt, also Wiese ausgesät statt Rasen oder dass die Insekten anziehen.
18: Es gibt so gelbe Schilder in der Stadt, wo drauf steht Wiese für Insekten. Und im Grünenburgpark gibt es einige davon.
12: Genau solche kleinen Grünflächen können für Insekten entscheidend sein. Über die ganze Stadt verteilt bilden sie sogenannte Trittsteine. Orte, an denen die Tiere Nahrung finden und von denen aus sie weiterziehen können. Da zählt tatsächlich fast jede Blüte.
15: Das wissen viele Menschen eigentlich nicht. Das auch mit einem Balkon, wenn sie einen Balkon haben oder ein Fensterbrett. Und da wirklich zu schauen, dass über das ganze Jahr hin Nahrungsangebot für die Insekten vorhanden ist, das ist ein ganz toller und wichtiger Beitrag.
12: Nur Blüten allein machen aber noch keinen Lebensraum. Insekten brauchen auch Orte, an denen ihr Nachwuchs groß werden kann. Insektenfreundlich heißt deshalb manchmal auch ein bisschen weniger ordentlich.
13: Das sieht jetzt vielleicht nicht für alle total ansehnlich aus, aber für die Insekten ist es ganz wichtig, dass man diese alten, abgelebten, toten Strukturen erhält. Viele entwickeln sich in diesen Strukturen, legen zum Beispiel ihre Eier rein und brauchen dann ein Jahr, um sich dort zu entwickeln. Und wichtig ist eben, dass man vielleicht nicht ganze große Flächen immer auf einmal mäht, sondern dass man immer ein bisschen was stehen lässt, damit sich eben solche Habitate für Insekten entwickeln können.
12: Und solche Lebensräume gibt es nicht nur in Frankfurt. Studien zeigen, auch andere Städte bieten Platz für eine große Insektenvielfalt.
7: Insekten draußen in der freien Natur sind das eine, aber Insekten im Haus Da hört für viele der Spaß auf. Und es gibt erstaunlich viele heimliche Untermieter. Eine US-Studie hat herausgefunden, dass bis zu 100 verschiedene Arten von Tieren in einem normalen Haushalt zu finden sind.

0: Darunter eben auch viele Insekten. Silberfischchen zum Beispiel kennen Sie vielleicht, wenn Sie nachts mal auf stille Örtchen müssen, huschen die schnell unter die Fußleiste. Normalerweise sind Silberfischchen überhaupt kein Problem. Sie fressen gerne Stärke- und Zuckerhaltiges, auch Hautschuppen oder Hausstaubmilben. Und das ist gut für Allergiker. Und weil sie hohe Luftfeuchtigkeit lieben, so 75 bis 95%, können sie ein Schimmelindikator sein, denn auch der gedeiht unter diesen Bedingungen. Falls Sie Silberfischchen trotzdem nicht so toll finden, wie wird man sie wieder los? Wenn Sie kein Gift einsetzen wollen, einfach mal ein altes Hausmittel ausprobieren, eine Kartoffelfalle. Dafür höhlen Sie eine halbe Kartoffel aus, lassen an einer Seite einen kleinen Eingang frei und legen die Hälfte umgekehrt auf ein Stück Frischhaltefolie oder flache Pappe auf den Boden. Die Silberfischchen versammeln sich in der dunklen, stärkehaltigen Futterquelle, sodass sie die Tierchen am nächsten Morgen aus dem Haus befördern können. Es gibt aber auch Insekten, die möchte man definitiv gar nicht im Haus haben.
1: Sie sind lichtscheu und nachtaktiv. Bettwanzen. Ihr Hauptwirt ist der Mensch. Haustiere sind höchstens zweite Wahl. Bettwanzen ernähren sich ausschließlich von Blut. Spätestens alle 5 Tage hätten sie es gern, überleben aber auch wochenlang ohne. Dr. Anne Hamka lässt sich für ihren Beruf regelmäßig stechen. Bis zu 10 Minuten saugt so eine Wanze.
2: Manchmal merke ich es, manchmal nicht.
1: Biss oder Stich, was ist es denn nun?
2: Bettwanzen haben tatsächlich einen Stechapparat. Ich präferiere Stiche, aber wenn man sagt Bettwanzenbisse, ist das auf jeden Fall nicht verkehrt.
1: Die Leipzigerin hat seit Kindheitstagen ein Faible für Insekten und ihre Leidenschaft zum Beruf gemacht. Und das sind ihre Arbeitskollegen. Denn Anne Hamka bildet mit den Insekten Bettwanzenspürhunde aus.
3: Ich trainiere die Hunde auf den Bettwanzengeruch. Bettwanzen riechen nach etwas, sie geben Geruchsstoffe ab, sogenannte Pheromone. Und das kann man gut auftrainieren.
1: Ihr Einsatzgebiet reicht von Unterkünften aller Art über Lkw-Kabinen bis hin zu Wohnungen. Hauptauslöser dort Reisen oder Gebrauchtmöbel.
3: Ich hatte erst im Januar tatsächlich einen Fall, bei dem Möbel über die Kleinanzeigen gekauft wurden. Und es hat sich dann im Nachhinein herausgestellt, dass die massiv befallen waren.
1: Auslöser für die meisten Spürhundeinsätze sind verdächtige Hautstellen. Typisch, sie tauchen wiederholt immer nach der Nachtruhe auf. Charakteristisch sind Körperteile, die aus der Bettdecke herausragen, wie Arme, Schultern oder Beine. Die Symptome ähneln Mückenstichen, Flohbissen oder allergischen Reaktionen. Eine eindeutige Diagnose ist nicht möglich. Entscheidend sind deshalb hauptsächlich die Angaben der Betroffenen.
4: Ich frage den Patienten, was er beobachtet hat, wo er in letzter Zeit unterwegs war, auf Reisen. Auch gar nicht so kurz davor, manchmal auch schon länger. Und die eben merken, dass immer wieder Stiche auftreten und typisch auch vielleicht der Partner mit befallen. Also jemand, der mit im gleichen Bett schläft. Und was mir wirklich auffällt, ist, an die Bettwanze wird ganz zuletzt gedacht.
1: Tückisch, Bettwanzenstiche können auch ganz ohne Hautreaktion bleiben. Krankheiten übertragen sie nach aktuellem Stand jedoch nicht.
4: Bisher sind keine relevanten Übertragungen von Erregern bekannt. Also das Problem ist eher ein lokales und eben dieser Leidensdruck durch die Stiche, durch die Entzündung dieser Stiche, die eben dann auch mal zu Wunden führen kann, die man behandeln muss. Aber dass jetzt gefährliche Krankheiten übertragen werden, ist bisher nicht beschrieben.
1: Die Hautstellen können mit einem kühlenden Gel, Allergie- oder Cortisonsalben behandelt werden. Und gegen den Juckreiz gibt es auch Mittel.
4: Man kann juckreizlindernde Tabletten tatsächlich einnehmen, sowas wie Cetirizin zum Beispiel, dass eben das Kratzen nicht mehr so präsent ist. Es gibt Cremes mit juckreizlindernden Wirkstoffen, zum Beispiel Polydrogranol kann da helfen. Wenn es ganz schlimm ist, dann mal was Verschreibungspflichtiges.
1: Unkomplizierte Wanzenbisse heilen meist in 1 bis 2 Wochen. Um die Haut sicher zu schützen, müssen jedoch alle Bettwanzen im Wohnumfeld aufgespürt und entfernt werden. Was das Auge nicht sieht, riecht der Hund. Wie gut soll ein Experiment zeigen? Der feine Geruch nach Bittermandel kann manchmal sogar von Menschen wahrgenommen werden. Eine Helferin versteckt ein Röhrchen mit Bettwanzen. Hund Nox soll nun den Raum absuchen. Es dauert nur wenige Minuten, bis der Spürhund anzeigt. Schädlingsbekämpfer Martin Sander arbeitet eng mit Anne Hamka zusammen. Ob ein Bettwanzenbefall vorliegt, kann man im ersten Schritt auch selbst untersuchen. Er zeigt die Lieblingsplätze der Tierchen.
5: Die orientieren sich tatsächlich an dem CO2, was wir ausatmen. Das ist so für die der Hinweis, da ist eine Nahrungsquelle. Und dann wandern die im Laufe der Zeit halt Richtung Bett oder Richtung Schlafstätte. Hier die Latten hochheben, dann sitzen die sehr gerne hier in den Ecken. Oder wenn irgendwelche Schraubverbindungen sind, Bohrlöcher, auch da sitzen die Tiere sehr gern drin.
1: Ebenso hinter Bildern, Steckdosen oder Fußleisten verstecken sie sich gern. Weil Bettwanzen so flach sind, werden sie auch Tapetenflundern genannt.
5: Zuerst würde man da so kleine schwarze Punkte finden, Kotspuren. Die sind wie Tintenkleckse. Das heißt, wenn man den Finger feucht macht und drüber wischt, dann verschmiert das auch wie so ein Tintenklecks.
1: Eingeschleppt werden Bettwanzen fast immer über Kleidung und Reisegepäck. Deshalb in der Badewanne auspacken, Wäsche bei 60 Grad waschen und den Koffer möglichst tagelang einfrieren. Bei Befall nicht selbst sprühen. Insektizide können gesundheitsschädlich sein und Resistenzen fördern. Besser einen Profi rufen.
5: Wir arbeiten ausschließlich im Wärmeverfahren. Es wird auch Wärmeentwesung genannt. Da werden die Räume so auf 52 bis 58 Grad hochgeheizt. Und dann gerinnt das Eiweiß der Bettwanzen. Und das ist auch nicht reversibel. Also wenn die irgendwelche Schäden haben, dann gehen die daran ein. Im Gegensatz zu Pestizidbehandlungen, die unter Umständen auch nicht ganz so wirkungsvoll sind, weil es Resistenzen geben kann.
1: Eier und Kot sind häufige Marker für eine Besiedlung. Und wer genau sucht, findet auch die Bettwanzen selbst. Übrigens ist ein Befall kein Zeichen mangelnder Hygiene, sondern fast immer ein unfreiwilliges Mitbringsel.
0: Vielleicht haben Sie im Sommer auch solche Absperrbänder gesehen. Vorsicht, Eichenprozessionsspinner. Das ist eigentlich ein ziemlich unscheinbarer und harmloser Schmetterling. Das Problem sind seine Raupen. Die haben winzige Brennhaare und die können bei Menschen, aber zum Beispiel auch bei Hunden und Katzen, heftige allergische Reaktionen hervorrufen. Ich selbst kann aus Erfahrung ein Lied davon singen, das will niemand. Und auch noch Monate, nachdem sich die Raupen bereits verpuppt haben, hängen diese Brennhaare im Baum oder liegen wie ein Gespinstballen am Boden. Der Name Eichenprozessionsspinner ist übrigens Programm. Die Raupen bevorzugen Eichen, sind oft in größeren Gruppen unterwegs, wie bei einer Prozession, und bauen sich zur Verpuppung gespinstartige Nester. Die Tiere lieben es warm und trocken, vor allem im Frühjahr. Durch den Klimawandel kommt das immer häufiger vor. Fragt sich, wie wird man sie am besten los? Eine Methode ist das mechanische Absaugen der Raupen mit speziellen Saugern, die auch die Brennhaare zurückhalten. Auch biologisch lassen sich die Raupen abtöten mit Fadenwürmern oder speziellen Bakterien, die mit Sprühgeräten in den Baumkronen verteilt werden. Aber nicht nur der Eichenprozessionsspinner breitet sich aus. Auch invasive Arten wie die Tapinoma-Ameise stellen uns vor neue Herausforderungen.
6: Sie sehen aus wie Alien-Monster aus einem Hollywood-Streifen. Und sie produzieren Schlagzeilen, die sich genauso lesen. Tatsächlich erleben wir in Deutschland gerade eine Ameiseninvasion. Tapinoma magnum, die große Drüsenameise, erobert unser Land. Bemerkt wurden die Insekten erstmals 2009 in einer Baumschule in Ingelheim am Rhein. Seitdem haben sich die Krabbler im gesamten Oberrheingebiet inklusive dem Großraum Stuttgart und Frankfurt verbreitet. Und auch in Nord- und Ostdeutschland und in Bayern gibt es einzelne Nachweise. Aber woher kommen die Ameisen? Die Spurensuche führt in Gartencenter und Baumärkte, denn die Ameisen reisen als blinde Passagiere. Etwa in den Töpfen von Olivenbäumen, Feigen und Palmen. Importiert aus dem Mittelmeerraum, wo die Tiere beheimatet sind. So holt sich manch ahnungsloser Gartenbesitzer mit neuen Pflanzen auch ungebetene Gäste nach Hause. Und dann können die winzigen Krabbler in Windeseile große Gebiete einnehmen. Wie etwa in Karlsruhe-Neureuth. Hier haben sich die Tiere entlang dieser Bahnstrecke ausgebreitet. Über 70 Hektar umfasst das befallene Areal inzwischen. Die Gemeinde ist unterwandert. Doch welche Strategie macht Tapinoma so erfolgreich?

0: Es sind ihre ungewöhnlichen Verhaltensweisen. So verzichten Tapinoma-Königinnen auf den gefährlichen Hochzeitsflug, der bei Ameisen sonst üblich ist. Stattdessen werden sie direkt im Nest begattet. Neue Königinnen werden nicht bekämpft. Auch sie können sofort mit dem Eierlegen beginnen. Dafür entstehen ständig neue Nestkammern. Und statt dem üblichen Konkurrenzkampf sind alle Kolonien friedlich miteinander verbunden. Innerhalb weniger Jahre können so riesige Superkolonien entstehen. Mit Millionen von Ameisen und 100.000en von Königinnen. Doch Tapinoma hat noch weitere Fähigkeiten, wie der Ameisenforscher Manfred Verhaag weiß. Speziell, wenn sie sich verteidigen müssen.
1: Ein weiterer Aspekt ist, dass die Tiere ein sehr wirksames Gift haben, was aus zwei Komponenten besteht. Und wenn sie es praktisch auf eine Angreiferin, auf eine andere Ameise sprühen, dann verbinden sich diese beiden Komponenten. Es legt sich ein Film über die angegriffene Ameise und dadurch ist die Giftwirkung eben sehr schnell und intensiv.
0: Weiterer Vorteil: Tapinoma ist ein echter Allesfresser.
1: Die Tiere fressen praktisch alles, was zur Verfügung steht, tote und lebende Kleintiere. Sie besuchen Blattläuse, um den noch zuckerhaltigen Kot von denen aufzunehmen. Sie können Samen verarbeiten, sie gehen in Mülltonnen hinein und sie können sogar lebende Pflanzen anbeißen und direkt den Pflanzensaft benutzen.
0: Folgende Merkmale sprechen dafür, dass Tapinoma auch im eigenen Garten oder Viertel krabbelt. Die Arbeiterinnen sind komplett schwarz und mit 2 bis 5 Millimetern unterschiedlich groß. Typisch sind breite und mehrspurige Ameisenstraßen. Wird das Nest gestört, schwärmen sie sofort zu Hunderten aggressiv aus. Hinweise geben auch solche Sandauswürfe, die je nach Nestgröße großflächig auftreten, wie die hellen Flecken auf dem Pflaster verdeutlichen. Und was sind die Folgen eines Befalls mit Tapinoma magnum? Mit ihren ausgedehnten Nestern unterhöhlen die Insekten Pflaster, Parkplätze oder Gehwege. Und im eigenen Garten werden sie schnell zu nervtötenden Plagegeistern.
2: Weil wir nutzen den Garten aktuell nicht. Mir ist eine Feige auf die Terrasse gefallen und ich hatte eine 5-spurige Ameisenstraße, die dann da versucht hat, sich die Feige zu holen.
0: Da die Tiere gern in der Nähe von Mauern nisten, sind sie auch schnell durch kleinste Öffnungen im Haus.
2: Da ist Panik mit Albträumen, mit allem drum und dran. Gerade als die Kleine noch ein Jahr alt war, habe ich geträumt, dass ich mal mit einem Bohrer einfach die Innenwand aufmache und sie sei schwarz gewesen. Und dann bin ich zum Glück aufgewacht. Aber solche Träume hat man tatsächlich.
0: Stellt sich die Frage, kann man die Tiere bekämpfen? Bewährt hat sich der großflächige Einsatz von kochendem Wasser. Doch dafür ist teures Spezialgerät nötig. In Absprache mit Schädlingsbekämpfern kann auch hochwirksames Ameisengift ausgebracht werden. Ist die Kolonie groß, müssten Privatleute und Gemeinde zusammen die Bekämpfung organisieren. Doch dabei gibt es ein Problem.
1: Viele Privatleute erwarten natürlich von den Kommunen Hilfe. Dabei gibt es keine rechtliche Grundlage für die Kommunen, dass sie tätig werden müssen, schon gar nicht auf privatem Grund. Weil das Tier ist nach EU-Recht nicht als invasive Art eingestuft. Sie ist zwar biologisch invasiv, aber nicht rechtlich.
0: Viele Bürger fühlen sich deshalb von ihrer Kommune im Stich gelassen. In Neureuth gibt es inzwischen die Überlegung, ein privat finanziertes Heißwassergerät anzuschaffen. Doch trotz Bekämpfung, die Tiere werden wahrscheinlich nie mehr verschwinden. Wir müssen mit ihnen leben. Für die einen sind sie deshalb Monster, für andere aber Wunderwerke der Natur.
1: Es ist sehr verständlich, dass diese Ameise Menschen sehr beunruhigt, wenn sie in Massen auftreten. Aber eigentlich ist es ein faszinierender Organismus, der eben aufgrund seiner Biologie erschafft, eben gerade in unserem Bereich mit uns in großen Mengen zu leben und dort sich sehr erfolgreich und in großer Zahl zu vermehren. Also eigentlich ein Wunderwerk der Evolution.
0: Die Tiere selbst machen jedenfalls nur das, was sie in Jahrmillionen perfektioniert haben. Überleben.
3: Wenn es ums Überleben geht, sind Insekten unglaublich anpassungsfähig. Nehmen Sie Termiten, die ebenfalls Staaten bilden. Sie errichten bis zu 8 Meter hohe Bauten, außen mit soliden Mauern, innen mit Gängen und Kammern und sogar integrierten Belüftungssystemen. Nachts, wenn es kühl ist, strömt im unteren Bereich kältere Umgebungsluft ein, weil die wärmere Innenluft nach oben entweicht und die kalte Luft nachzieht. Und tagsüber heizt die Sonne nur die äußeren Schichten auf, unter anderem, weil die Termiten bestimmte Gänge gezielt öffnen und verschließen. Durch die gezielte Luftzirkulation bleibt das Nestinnere bei einer konstanten Brutwärme von rund 30 Grad Celsius. Also eine natürliche Klimaanlage, ganz ohne Strom. Gute Idee hat sich der Architekt des Eastgate-Einkaufszentrums in Harare, der Hauptstadt von Simbabwe, gedacht. Das Bauwerk ist einem Termitenhügel nachempfunden. Nachts wird kühlere Außenluft mithilfe von Ventilatoren ins Gebäude gesaugt. Warme Luft wird nach oben abgeführt. Das hält den Gebäudekomplex auf einer angenehmen Temperatur und spart dazu noch bis zu 50% Energie. Es gibt aber noch mehr unglaubliche Fähigkeiten von Insekten. Hier sind unsere Top 3.
0: Nummer 1. Der unsichtbare Schmetterling. Nachtfalter leben gefährlich, denn ihr größter Feind hat eine Art eingebautes Sonar. Die Fledermaus. Sie stößt Ultraschalllaute aus und liest aus den Echos, wo ihre Beute fliegt. Ein kleiner Falter hat da keine Chance. Oder? Dass Nachtfalter trotzdem oft entkommen, liegt an einem cleveren Trick. Viele von ihnen tragen eine akustische Tarnkappe. Winzige Schuppen und Härchen können bis zu 85% der Ultraschallechos schlucken. Also genau die Töne, mit denen Fledermäuse sie suchen. So bleiben Nachtfalter für ihre Feinde unter dem Radar. Nummer 2. Das Blattlaus-Alarmsystem. Sie gehört nicht gerade zu den beliebtesten Insekten. Schließlich klaut die Blattlaus Pflanzen wichtige Nährstoffe, auch in unserem Garten. Aber nicht nur wir Menschen trachten ihr nach dem Leben. Dieses harmlose Schaf kann für eine Blattlaus tödlich sein. Denn genau da, wo das Schaf jeden Moment zubeißen könnte, suchen Blattläuse nach Futter. Und die meisten können nicht einfach wegfliegen. Aber sie spüren die Gefahr. Den warmen, feuchten Atem ihrer Feinde nehmen sie schon wahr, bevor das Tier zubeißt. Dann heißt es, blitzschnell den Saugrüssel von der Pflanze lösen und ins Gras fallen lassen. Gerettet. Zumindest vorerst. Nummer 3. Vorsicht, Käfer mit chemischer Waffe. Wer diesen Käfer angreift, kann eine böse Überraschung erleben. Denn der Bombardierkäfer produziert seine eigene chemische Waffe. In seinem Hinterleib lagert er zwei Zutaten, Hydrochinon und Wasserstoffperoxid. Sobald er sich bedroht fühlt, presst er die beiden Stoffe in eine spezielle Reaktionskammer. Dort lösen Enzyme eine Reaktion aus. Schlagartig erhitzt sich das Gemisch auf fast 100 Grad. Druck baut sich auf und dann Feuer frei! Mit einem Knall schießt er die ätzende Flüssigkeit auf seinen Angreifer. Für kleine Feinde kann dieser Schuss tödlich sein. Größere schreckt er ab. Selbst Frösche und Kröten lernen, dieser Käfer ist kein leichter Snack.
3: Insekten haben einiges drauf. Nehmen Sie eine gewöhnliche Stubenfliege. Haben Sie mal versucht, eine zu erwischen? Die sind verdammt schnell. Fliegen haben nämlich Facettenaugen. Sie sind aus vielen kleinen, wabenartigen Einzelaugen aufgebaut. Mich würden sie dann ungefähr vielleicht so wahrnehmen. Zwar sehen die Tiere damit nicht so scharf wie wir, dafür aber viel schneller. Ein Fliegenauge sieht bis zu 250 Bilder pro Sekunde. Das menschliche Auge schafft normalerweise gerade mal um die 40. Wenn wir uns der Fliege nähern, ist das für sie ein bisschen so, als ob wir uns in Zeitlupe bewegen und sie kann locker abhauen. Diese Fähigkeit macht sich auch moderne Technik zunutze. Spezielle Kameras und Systeme können inzwischen die Vorteile des Fliegenauges nachahmen. Also ein großes Sichtfeld, parallele Verarbeitung vieler Einzelsensoren und dadurch eine extrem schnelle Bewegungserkennung. Geeignet zum Beispiel für Drohnen, autonome Fahrzeuge oder Roboter, die dadurch besser auf sich bewegende Hindernisse reagieren können. Insekten sind aber nicht nur Vorbild für Technik. Manche haben auch eine Fähigkeit, die für die Altersforschung äußerst interessant ist. Sie bleiben sehr lange jung.
0: In einem Ameisenstaat leben viele Tiere nur wenige Monate. Doch eines lebt viele Jahre, manchmal sogar Jahrzehnte. Die Königin. Und sie bleibt fruchtbar und leistungsfähig bis zu ihrem Tod. Außergewöhnlich in der Tierwelt. Altert sie also anders als Arbeiterinnen? Und wenn ja, warum? Diese Frage beschäftigt Forschende, weil sie etwas Grundsätzliches verrät. Altern verläuft nicht überall gleich. An der Uni in Regensburg suchen sie nach Antworten.
4: Aus evolutionsbiologischer Sicht interessieren mich besonders drei Fragen. Das eine ist, warum altern wir überhaupt? Das zweite, warum unterscheiden sich Arten in der Alterung? Und drittens, warum unterscheiden sich Individuen innerhalb einer Art voneinander in der Lebensspanne?
0: Seit Jahren untersuchen die beiden Forschenden Ameisen. Zurzeit die Art Cardiocondyla obscurior. Diese Ameise ist winzig, kaum 2 Millimeter groß. Aber sie könnte helfen, die Frage zu beantworten, warum manche Lebewesen schneller altern als andere.
4: Wir forschen daran, warum Königinnen so lange leben und so fruchtbar sind, bis sie wirklich sterben. Das ist anders als bei uns Menschen. Wir pflanzen uns fort 1, 2, 3 Mal und dann kommen wir in so eine seneszente Phase, wo wir irgendwie altern und dann irgendwann sterben. Und das ist bei Ameisen anders.
0: Denn je nach Art legt eine Königin täglich von 1 bis zu 1000 Eiern. Das Erstaunliche, ihre Fruchtbarkeit nimmt im Alter nicht ab. Das ist ungewöhnlich, denn in der Natur gilt oft, Fortpflanzung kostet Kraft. Wer viel Nachwuchs produziert, zahlt dafür häufig mit einem kürzeren Leben. Bei Ameisenköniginnen ist das anders. Je älter eine Königin, desto produktiver wird sie. Biologen sprechen vom Late-Life-Fitness-Gain, eine Art späte Fitnessrendite. Ihre Leistungsfähigkeit bleibt ungebrochen bis zu ihrem plötzlichen Tod. Warum können sie alt werden und trotzdem weiter Nachwuchs produzieren?
5: Ein großer Faktor ist natürlich diese Arbeiterinnenkraft, die den Königinnen alle anderen Aufgaben abnehmen. Die müssen kein Futter suchen, die müssen kein Nest bauen, die müssen sich nicht um den Nachwuchs kümmern, sondern alle Energie geht rein in die Produktion von Eiern, während die Arbeiterinnen alles andere erledigen.
0: In der Kolonie kümmert sich die Königin nur um eines: Fortpflanzung. Sie lebt fast ausschließlich im Inneren des Nests, gut geschützt vor Fressfeinden und Umweltgefahren. Arbeiterinnen hingegen verrichten gefährliche Aufgaben außerhalb des Nests und sterben dadurch jung, durch Feinde oder Erschöpfung. Lange ging man deshalb davon aus, die Fruchtbarkeit und der Schutz im Nest erklären die Langlebigkeit der Königin. Aber bei dieser Art ist es anders als erwartet, haben die Forschenden entdeckt.
5: Das ist tatsächlich eine Annahme, die sehr in der Literatur auch verbreitet ist, dass Ameisenköniginnen sehr viel länger leben als Ameisenarbeiterinnen. Wir wissen bei unserer Ameisenart mittlerweile, dass Arbeiterinnen und Königinnen gleich lang leben. Und auch unfruchtbare Königinnen oder weniger fruchtbare Königinnen leben genauso lange wie sehr fruchtbare Königinnen.
0: Das Geheimnis der Königin muss also woanders liegen. Vielleicht hier, im Ameisenstaat selbst. Der funktioniert nicht wie eine Ansammlung einzelner Tiere, sondern eher wie ein einziger Organismus. Jedes Tier übernimmt eine Aufgabe und erst zusammen entsteht die eigentliche Stärke.
4: Ich glaube, wir Menschen können von Ameisen lernen, wie erfolgreich Sozialität ist und soziales Verhalten untereinander und wie stark uns das machen kann.
0: Soziales Miteinander als Überlebensvorteil. Auch bei uns Menschen hängen Gesundheit und Lebensdauer mit sozialer Fürsorge zusammen. Ältere Menschen, die andere unterstützen, zum Beispiel Enkel betreuen, haben oft eine deutlich höhere Wahrscheinlichkeit, länger zu leben als Menschen ohne soziale Aufgaben. Das lange Leben der Ameisenkönigin hat also nicht nur mit ihrem Körper zu tun, sondern mit ihrer Rolle für die Gemeinschaft.
4: Wir haben herausgefunden, dass Ameisenköniginnen so lange leben, weil sie erst im hohen Alter ein Nest produziert haben, eine Kolonie produziert haben, die groß genug ist, um eine neue Generation Geschlechtstieren zu produzieren. Und das ist der Grund, warum sie so lange leben.
0: Langes Leben ist hier also kein Luxus. Es hat eine Funktion. Die Königin muss lange genug leben, bis ihre Kolonie groß genug ist, um das Weiterleben des Staates zu sichern.
5: Wir können sehr viel lernen aus dem Tierreich über die Prozesse des Alterns. Ob wir jemals etwas finden, was das Altern aufhalten wird, ist schwer zu sagen, weil wir sind natürlich auch den physikalischen Gesetzen ausgesetzt. Und diese physikalischen Gesetze können wir nicht aufheben.
0: Aber die Ameisen zeigen, Altern ist kein starrer Prozess. Wie ein Lebewesen altert, hängt nicht nur von seinen Genen ab, sondern auch davon, wie es lebt, welche Rolle es hat und in welchem Umfeld es steckt.
3: Das findet man ja auch bei uns Menschen. Nun sind Insekten aber nicht nur nützlich, weil wir uns was von ihnen abschauen können. Sie sind auch wichtige Dienstleister. Und ich meine jetzt nicht bloß Bienen, die uns Wachs oder Honig liefern. Ohne Insekten könnten wir echt einpacken.
0: Sommer, Sonne, Apfelkuchen. Wären da nur nicht diese lästigen Besucher. Dabei haben wir gerade Ihnen diesen reich gedeckten Tisch mit zu verdanken. Ohne Sie sähe es anders aus.
6: Puh, wir hätten keine bunte Welt mehr. Wir hätten eine sehr verarmte Welt.
0: Der erste wichtige Job von Insekten? Sie sind Bestäuber. Ungefähr 75% der Nutzpflanzen sind auf Insektenbestäubung angewiesen. Erdbeeren etwa. Solche saftigen Früchte entstehen mit tatkräftiger Unterstützung. Im Mittelpunkt steht dabei die weibliche Narbe in der Blüte. Auf sie wird der viel kleinere männliche Pollen übertragen. Das passiert vor allem durch Insekten, die ihn an Beinen und Haaren mitbringen.
6: Im Großen und Ganzen klappt es halt einfach besser, wenn Insekten da sind. Das bedeutet nicht, dass es gar keine Früchte gäbe, zum Beispiel Erdbeeren. Wenn ich keine Bienen habe, die vorbeikommen, dann gibt es Früchte. Aber die neueren Studien zeigen, es gibt halt mehr Früchte, wenn Bienen bestäuben.
0: Grundsätzlich kann das auch der Wind. Die Übertragung ist dann aber eher zufällig und nicht so effektiv. Auch die Selbstbestäubung ohne äußeren Einfluss ist möglich. Der Nachteil? Dann entstehen kleinere und deformierte Früchte. Der Ertrag ist geringer. Die Früchte sind nicht so lange haltbar. Und die Bestäubung per Hand bringt zwar guten Ertrag und hochwertige Früchte, ist aber ziemlich mühselig. Ein Ausfall aller wildlebenden Bestäuber würde allein in Europa im Jahr einen wirtschaftlichen Verlust von 24 Milliarden Euro bedeuten, schätzt eine Simulation der Uni Hohenheim. Und manche Produkte würde es gar nicht geben. Zum Beispiel Kakao.
6: Kakao ist 100% abhängig. Wenn wir keine Bestäuber haben, dann setzen sich hier, sieht man, man hat hier Blüten, aber die fallen alle runter. Hier ist jetzt gar keine einzelne Frucht dran. Man kann sagen, keine nervigen, krabbeligen Viecher und kein Kakao.
0: Die nächste wichtige Aufgabe der Insekten, sie sind Kammerjäger. Sogar bei der Sahne auf unserem Kuchen spielen sie eine Rolle. Schlupfwespen sind nämlich der natürliche Feind von Stallfliegen, von denen es im Kuhstall nur so wimmelt. Das stresst die Kühe und erhöht das Risiko für Infektionen. Beides schlecht für den Milchertrag. Die Schlupfwespen dezimieren die Larven der Stallfliegen. Gut für die Kühe und gut für uns. Und auch im heimischen Garten sind viele Wespenarten sehr nützlich.
6: Sie jagen Blattläuse, Raupen, vor allen Dingen ganz viel, teilweise auch Spinnen. Also sie kontrollieren die Population von anderen Insekten. Und das ist extrem wichtig, damit nicht eine Art Überhand gewinnt.
0: Was würde passieren, wenn Insekten diesen Job nicht mehr machen? Dann gäbe es mehr Schädlinge auf den Pflanzen. Wir müssten mehr Pestizide einsetzen, die auch andere, uns nützliche Insekten töten können und die Umwelt belasten. Keine wirklich gute Alternative. Job Nummer 3. Insekten sind Recycling-Profis. Nehmen wir diesen Apfel. Er könnte von einem Apfelbaum auf einer Kuhweide stammen.
6: Dann haben wir diese schöne Wiese hier und die könnte natürlich auch noch von einer Kuh befressen werden, beweidet werden. Die verliert Kuhfladen, also verliert Kot und da können dann die sogenannten Dungkäfer kommen, können den abtragen und er wird halt wieder in den Nährstoffkreislauf, in den Boden eingearbeitet. Und das ist extrem wichtig, weil dieser Apfelbaum braucht sehr, sehr viele Nährstoffe.
0: Insekten bringen aber nicht nur Nährstoffe in den Boden, sie bewegen ihn auch. Zum Beispiel Wildbienen. 3/4 der Wildbienenarten leben im Boden.
6: Dadurch, dass sie dann nisten, das machen nicht nur Bienen, das machen auch viele andere Insekten, lockern sie natürlich den Boden auf. Und dadurch kommt eine gute Durchlüftung durch den Boden. Manchmal kann es auch die Fähigkeit, das Wasser zu halten von einem Boden, dann beeinflussen.
0: Das wiederum wirkt sich positiv auf die Äpfel aus, die im Kuchen landen.
6: Jedes Insekt, jede Art hat seine Rolle. Manche haben größere Rollen, andere haben halt irgendwie kleinere Rollen, aber sie haben eine Rolle.
0: So nervig Insekten auf unserem Kaffeetisch auch sind, sie leisten wertvolle Dienste.
3: Insekten sind übrigens auch die Grundlage vieler Nahrungsketten. Da stellt sich die Frage, sollten auch wir Insekten essen? Fakt ist, es gibt mindestens 1600 essbare Insektenarten und viele davon gehören traditionell zum Speiseplan von rund 2 Milliarden Menschen in Asien, Afrika und Lateinamerika. Insekten essen ist also nichts Neues, aber wir in Europa tun uns ziemlich schwer damit. Erst im Jahr 2021 wurde hier das erste Insekt offiziell als Lebensmittel zugelassen, der gelbe Mehlwurm. Es folgten die Wanderheuschrecke, die Hausgrille und der sogenannte Buffalo-Wurm. Der Vorteil: Insekten liefern hochwertige Proteine und

0: nun geht, sind grundsätzlich essbar. Nur treten sie von Natur aus manchmal in solchen Massen auf, dass dringend Lösungen gefragt sind.
1: Ein riesiger Schwarm. Viele Millionen Heuschrecken, die alles kahl fressen. Drei Viertel der Fläche Kenias waren im Sommer 2020 davon betroffen. Für die Menschen in der Region eine unermessliche Katastrophe. Die Biologin Einat Kasin-Fuchs von der Universität Konstanz war damals vor Ort, erlebte das gewaltige Ausmaß der Plage und erinnert sich.
2: In Kenia waren wir wirklich überrascht, wie groß die Schwärme und Gruppen waren und wie dicht sie waren. Man konnte Tausende und Abertausende von Individuen auf einer Pflanze finden. Ich hatte davon gehört, Videos gesehen, konnte es aber trotzdem nicht fassen, wie groß der Schwarm war.
1: Einat Kasin-Fuchs ist Neurobiologin und forscht zusammen mit ihrem Mann Ian Kasin, der als Direktor das Max-Planck-Institut für Verhaltensbiologie leitet. Das Forscherpaar interessiert sich vor allem dafür, wie Heuschrecken untereinander kommunizieren, wie sie sich zu Schwärmen vereinen und wie einzelne Tiere das Verhalten des gesamten Schwarms beeinflussen können. Es ist Grundlagenforschung zu einem noch weitgehend unergründeten Bereich der Biologie. Dafür haben die Max-Planck-Forscher und Forscherinnen eine Reihe ungewöhnlicher, technisch aufwendiger Experimente entwickelt. Zum Beispiel das Imaging-Hangar-Experiment. Stundenlang kleben die Helfer dafür insgesamt 10.000 Heuschrecken einen Markierungspunkt auf den Rücken, so vielen wie noch nie zuvor. Bisherige Laborexperimente mit Heuschreckenschwärmen umfassten nur etwa 100 Tiere. Wichtig dabei ist, dass die Markierungen die Heuschrecken in ihrer Bewegung nicht stören.
3: Bisher ist es uns noch nie gelungen, Heuschrecken im Labor dazu zu bringen, natürliche Schwärme zu bilden. Das hat bislang noch niemand geschafft. Wir können nun zum ersten Mal 10.000 einzelne Tiere in diesem Imaging-Hangar digital verfolgen, wie sie einen naturgetreuen Schwarm bilden. Das ermöglicht uns zu verstehen, wie die Individuen interagieren, wie ihre Interaktionen im Zentimeterbereich zu Schwärmen führen, die sich dann über hunderte von Quadratkilometern erstrecken können.
1: Der Schwarm ist digitalisiert. Jeder Punkt auf dem Monitor eine Heuschrecke, jeder Strich ein Bewegungsverlauf. Die Daten stammen von einem aufwendigen Erfassungssystem. 30 Kameras filmen mit 100 Bildern pro Sekunde eine Woche lang den Schwarm. Die Tiere haben in der Halle optimale Bedingungen. 28 Grad Raumtemperatur. Das Licht hat die gleiche Wellenlänge wie in der Natur. Die Trackingpunkte für die 3D-Auswertung stören nicht. Und jeden Abend macht sich der Schwarm über ausgelegtes Futter her. Die Frage ist, wer folgt dabei wem?
4: The swarm has no consistent leader and
3: Der Schwarm hat keinen einzelnen Anführer. Das hat man zwar schon vorher in der Natur beobachtet, doch wir konnten dies nun zum ersten Mal auch empirisch belegen, dadurch, dass wir jede einzelne Heuschrecke getrackt haben. Das ist eines unserer Hauptergebnisse.
1: Um das Ganze zu erkennen, schauen die Forschenden auf einzelne Tiere. Denn wie sich eine Heuschrecke bewegt und wie sie auf ihre Umwelt reagiert, hat Einfluss auf den gesamten Schwarm. Mit diesem Experiment wollen die Wissenschaftler herausfinden, welche neuronalen Impulse eine Heuschrecke laufen und springen lassen.
5: Also ich interessiere mich für die Entscheidung, einer Gefahr auszuweichen. Und da kann ich jetzt dem Tier eine herannahende Gefahr zeigen. Es ist einfach ein schwarzes Objekt. Das wird universell als Gefahr angesehen. Jetzt kann ich den virtuellen Schwarm dann auch reagieren lassen und dann gucken, ob das echte Tier auf den Schwarm reagiert oder ob es auf den Stimulus reagiert, beides zusammen, während ich zeitgleich dann auch noch neuronale Signale ableiten kann.
1: Das Erstaunliche an Heuschreckenschwärmen ist, dass sie völlig unerwartet auftauchen, wie aus dem Nichts heraus entstehen. Einat Kasin-Fuchs und ihr Team suchen deshalb auch nach den entscheidenden Impulsen, durch die das einzelne Tier zum Schwarm geschöpft wird. Dafür setzen sie die Heuschrecke in eine Art 3D-Kino und konfrontieren sie mit dem virtuellen Schwarm, den die Forscher nach Belieben beeinflussen können. Wenn die Heuschrecke marschiert, erfassen die Forscher ihre Geschwindigkeit und Laufrichtung und durchsuchen diese Daten nach Mustern. So erhoffen sie sich Erkenntnisse darüber, wie die Entscheidungen einzelner Tiere den gesamten Schwarm beeinflussen, um in Zukunft vielleicht

0: solche Schwärme gar nicht erst entstehen zu lassen.
1: Forschung hilft, damit wir die Natur verstehen und besser mit all den Mitbewohnern auf unserem Planeten klarkommen. Denn so nervig Insekten manchmal auch sind, sie spielen eine entscheidende Rolle für Ökosysteme und für uns. Vielleicht denken wir dran, wenn wir das nächste Mal so einem kleinen Krabbler über den Weg laufen. Das war Quarks für heute. Bis zum nächsten Mal. Tschüss.
2: Diese Wegnahme der eigenen Geschichte ist, glaube ich, etwas, was im Groß- oder jetzt im Rückblick problematischer ist als der Wegfall der DDR.
3: Wir Schwaben sind ja eh die Meckerer, wir sind ja die Nörgler. Also nicht geschimpft ist genug gelobt, sagt man dann im Schwäbischen.
4: Das ist wirklich fast schon so ein Kampf, jeder gegen jeden. Und viele gönnen dem anderen nichts. Da ist so viel Neid im Spiel.
5: Das ist so ein bisschen eine kleine Wende. Von der sicheren Bank zu einer Unsicherheit.
6: Und ich denke, dass wir die Westdeutschen jetzt an dieser Stelle an die Hand nehmen sollten und sagen, fürchtet euch nicht. Es wird nicht schlimm, ganz im Gegenteil, es wird besser.

0: Zum fünften Mal machen wir uns auf die Reise auf den Spuren der Wut im Land und hören Menschen zu. In Sachsen-Anhalt, dem Land der Weinberge und der Chemie. Und im Südwesten, im wirtschaftlich starken Baden-Württemberg.
1: Nächste Abfahrt jetzt, verlassen wir die Autobahn und dann sind wir in Heilbronn.
2: Es gibt ja erstaunlicherweise immer noch viele Leute, die nicht weiter gekommen sind als bis zur Zonengrenze.
0: Wir treffen Winzer, die keine 40-Stunden-Woche haben und trotz Wut Freude an der Arbeit.
3: Die Politik spielt nicht immer so mit, wie wir wollen. Sie haben uns teilweise das Leben schwer gemacht.
0: An Saale und Unstrut fallen die Befunde ganz ähnlich aus.
4: Wie war dieser schöne Spruch? Geschichte wiederholt sich nicht, sie reimt sich.
0: Wie geht es eigentlich der Industrie am Neckar und Rhein?
5: Ja, es reduziert natürlich auch, ne? Aber bis jetzt machen wir uns noch keine Sorgen.
0: Wie ist die Lage im ostdeutschen Chemiedreieck?
6: Alle hier in der Region wissen, dass wenn die Industrie nicht funktioniert, haben wir hier wirklich ein großes Problem.
0: Und was tut man eigentlich auf dem Lande, wenn der Bus doch kommt?
7: Geht's denn hin?
8: Voll nach dem Heine.
7: Sie sind der reguläre Bus oder was sind Sie? Okay, verstehe. Nett von Ihnen. Nett. Gut.
0: In der Gemeinde Mulde-Stausee im Landkreis Anhalt-Bitterfeld kämpft eine Bürgerbewegung namens Gegenwind gegen neue, größere Windräder im Naturschutzgebiet Dübener Heide.
9: Wenn wir von der Dübener Heide sprechen, dann sprechen wir nicht einfach über Wald. Wir sprechen über einen besonderen Landschaftsraum, der Menschen seit Jahrhunderten als Natur, Heimat und Erholung.
0: Eine Gemeinderatssitzung soll die Entscheidung bringen, ob und welche Flächen man dem Land für die neuen Windräder anbietet. Die Stimmung ist angespannt.
10: Wir hatten Bitterfeld hier, diese Tagschleuder auf Deutsch. Es war nicht anders, musste so sein, weil wir halt die Kohle brauchten.
11: Ja.
10: So.
11: Jetzt waren sie anders gewöhnt.
10: Haben sie alle geschrien, dass hier die Seen entstanden sind. Hier kommen Urlauber her, alles drum und dran. Naturpark wie man heute. Und dann kommt sowas hier. Ja.
12: Ich bin mit dem Thema Wut richtig hier.
13: Ja.
14: Ja.
12: Aber in den etablierten Sendungen mangelt es zu diesem Thema eben leider auf Vielfalt. Entschuldigung, ich kenne Sie nicht persönlich, Sie das anders machen, gut.
0: Am öffentlichen Teil der Sitzung dürfen wir teilnehmen.
15: Ich möchte die Sondersitzung des Gemeinderates eröffnen.
16: Argumente pro Windpark finanzieller Vorteil, die da in Anführungsstrichen für mich schön geredet werden. Entfernungsangaben im Antrag weichen von den Angaben erheblich ab. Verbessert man das? Ist das auch wieder eine bewusste Irreführung?
17: So, ja gut.
16: Wie sieht die Gemeinde das?
18: Die zweite Abstimmung, die hier gelaufen ist, da frage ich mich, was soll das hier? Wie kann man so... Das ist eine bodenlose Frechheit.
19: Es ist kein gutes Zeichen, wenn man jetzt Planungsvorbereitungen trifft, dass dann alles geknickt werden soll. Ich glaube, da interessiert sich keiner mehr für die Gemeinde Mulde-Stausee. Nur meine Meinung.
15: Danke. Bitte. Foto. Foto.
0: Am Morgen danach treffen wir die Initiatoren der Bürgerbewegung. In dem Wald, in dem die fernsehturmhohen Anlagen entstehen sollen. Sagen Sie mal bitte, wie das gestern Abend jetzt eigentlich ausgegangen ist. Wir waren ja bei einer sehr bewegten Gemeinderatssitzung da.
20: Ja, also das in ein paar Worte zu fassen, ist fast unmöglich, weil es ist eine zweijährige Geschichte. Transparenz war nicht vorhanden. Die verdeckten Interessen offenzulegen, war auch unsere Aufgabe und das denke ich, haben wir ganz gut gemacht. Und zum Schluss konnte quasi hier das schlechtmöglichste Projekt für die Dübener Heide verhindert werden.
0: Sie haben eigentlich gewonnen.
20: Ja, wir haben so insofern gewonnen, das ist richtig.
21: Es fehlt aus meiner Sicht die große Strategie. Und die müsste transparent ganz vorne stehen, damit alle sich daran orientieren können. Und die müsste auch Bestand haben. Und die müsste auch wirklich wissenschaftlich fundiert sein. Wir haben zum Beispiel bei uns in der Gemeinde auf keiner größeren kommunalen Gebäude irgendwo eine Solaranlage in Eigenbetrieb und Eigenbewirtschaftung liegen. Das ist einfach 20 Jahre verpennt. Es gibt Länder wie zum Beispiel China, wo ich sehe, dass sie das aus der Position einer wirtschaftlichen Stärke machen. Und wir verabschieden uns in Deutschland hier in eine Position der wirtschaftlichen Schwäche. Und dann wird es zum Schluss wird's Verteilungskämpfe geben, die ich für meine für jetzt schon sehe. Das wird nicht geräuschlos, das ist das Problem bei der Schicht. Das wird gesamtgesellschaftlich ein Problem.
13: Und das ist
21: Ein Flügel einer Altanlage. Also eine plausible Erklärung, warum der jetzt noch hier rumliegt, weiß ich nicht.
13: Ist auch nicht ohne weiteres recycelbar oder aufzuarbeiten, oder?
21: Die sind in der Forschung, aber bisher gibt es für Verbundwerkstoffe momentan außer einer Zementindustrie und in der thermischen Verwertung, wie es so schön heißt, was nichts anderes wie thermische Entsorgung, also Verbrennen bedeutet, haben wir keine Exit-Strategie für die Massen, die uns dann nach Ende der Lebenszeit erwarten werden.
0: Wir lernen Caroline Mertens kennen. Sie stammt aus Köthen.
14: Als ich das Abiturzeugnis erhalten habe, bin ich nach Berlin gezogen, noch am gleichen Tag. Die Idee war wirklich, und es war dieses Gefühl, einfach nur weg zu wollen. Weg von sehr viel Öde und dahin, wo wirklich die Welt ist. Hier war nicht die Welt. Hier ist nichts passiert. Oder ja, Stillstand, Leere.
0: Sie arbeiten für die Universität in Oslo. Was tun Sie hier?
17: Also ich bin dort in einem Forschungsprojekt angestellt, das sich Wandlungsprozesse gerade im ländlichen Raum in Europa anschaut. Und aktuell spielt da eben die Energiewende und vor allem der Ausbau von Windkraftenergie eine große Rolle.
0: Jetzt haben wir gestern Abend in dem Gemeinderat in Poch was erlebt. Sie waren ja auch da. Wie haben Sie das empfunden, was da gestern Abend stattgefunden hat?
17: Was ich erlebt habe, ist, dass Leute in diesen Auseinandersetzungen, Darstellungen und Reden und Gegenreden sehr schnell eben auch sehr stark emotional im Negativen reagiert haben, also aggressiv. Aber das ist eine Aggression, die aus Frustration kommt und aus, ja, sich einen Ausdruck sucht einfach. Die ist aber abrufbar, die ist nicht unbedingt an das Thema gebunden. Nur.
0: Unsere Filme heißen ja Wut, wir sprechen aber gar nicht nur über Wut, wir schauen auch ein bisschen, wo kommt sie möglicherweise her? Weil rein äußerlich betrachtet sitzen wir in einem wunderschönen Naherholungsgebiet, in Naturparks. Wir sehen teilweise blühende Landschaften tatsächlich. Und trotzdem passiert hier gerade was.
17: Also einmal, was ich sehe, ist, dass die Landschaft, wie sie jetzt hier ist, dieses Seenland, aus einer Geschichte heraus entstanden ist, die Leute zumindest bis zu einer gewissen Generation noch sehr stark mitdenken. Die sehen nicht einfach nur diese Seenlandschaft, sondern die sehen auch den Braunkohletagebau, den es vorher gab. Die erinnern sich aber auch daran, wie sie als Kinder an den Abbruchkanten gespielt haben. Wie sie in Schrebergärten noch waren als Kinder, die dann später weggebaggert wurden. Da ist eine ganze Geschichte verankert.
22: Ich war

0: Weil es auch die Geschichte der Wiedervereinigung, die liegt ja auch mit auf dem Grund von dem See, wenn man so möchte. Und auch in dieser nachgestalteten, renaturierten Landschaft. Und es wäre vielleicht auch die Frage, ist das nicht auch Heimat? Ich glaube, meine Antwort darauf wäre, dass gerade hier in der Region ist Heimat vor allem die Geschichte hinter dem Ort oder innerhalb dieser Region und die Geschichte, die von Menschen eben erlebt wurde.
1: Weil Sie auch den Heimatbegriff in der Geschichte suchen, ist mir noch mal eingefallen, dass ja alles als Volkseigentum empfunden wurde, obwohl man nichts davon hatte zu keinem Moment in der DDR-Zeit.
0: Ich weiß gar nicht, ob ich das auf Eigentum wirklich im Sinne von Eigentumbesitz reduzieren würde, sondern eher auch einen Zugang dazu. Das sind Diskussionen, die haben Sie im Rahmen der Gottsche für das Naturschutzgebiet, wo es bestimmte Beschränkungen für Zugänge gibt. Da gibt es kritische Stimmen, die sagen, ja, aber das ist unsere Bergbaulandschaft, das ist das, wofür wir mitgearbeitet haben, dass es jetzt so schön ist. Das Gleiche mit dem Naturpark Dübener Heide. Aus Ihrer Sicht haben Sie einen Beitrag dazu geliefert, dass es diese Dübener Heide jetzt überhaupt gibt. Das ist ja auch so. Das ist ja der erste Naturpark, der eben aus einer Bürgerinitiative auch entstanden ist. Und das bindet natürlich an so eine Grundvorstellung von, das ist unsere Heimat, die sich sehr viel über Landschaft hier ausdrückt. Und die gehört uns allen. Und da hat niemand das Recht, das für sich in Anspruch zu nehmen.
2: Wer schreibt unsere Geschichte? So hieß kürzlich der Aufmacher einer neuen Zeitung, die stark auf eine ostdeutsche Perspektive setzen will. Wir fahren nach Berlin zu dem Mann, der im Frühjahr dieses Jahres die Ostdeutsche Allgemeine Zeitung gegründet hat. Holger Friedrich, seit 2019 auch Eigentümer der Berliner Zeitung. Für die ich als freier Journalist Transparenzerklärung zweimal als Autor geschrieben habe.
3: Herr Friedrich, Matthias Schmidt.
4: Und ist die Kienzer da?
3: Sehr schön, dass wir uns empfangen. Das ist der Feiertag heute.
4: Ja. Werktag?
3: Werktag für Verleger ist immer Werktag. Ja?
4: Kreative Menschen.
3: Also vielen Dank.
4: Nee, sehr gerne. Kommen Sie ran.
1: Wie sind Sie rangegangen sozusagen? Wo will sich inhaltlich diese Zeitung etablieren auf dem Zeitungsmarkt?
5: Also ich habe in den letzten Wochen, als wir die OAZ vorbereitet haben, habe ich mich sehr viel in den 5 neuen Bundesländern umgetrieben. Ich habe eine Menge aufgeklärter Menschen, hochmotivierter Menschen getroffen, die versuchen, ihr Leben und das Leben ihrer Gemeinschaften drumherum auf eine hochpragmatische Art und Weise positiv zu beeinflussen, noch sehr, sehr verantwortungsvoll. Und egal, ob das jetzt Landräte sind, Ministerpräsidenten, Lokalpolitiker. Ich hatte da nie einen schlechten Eindruck, ganz im Gegenteil. Ich bin vollständig überrascht über diese Energie im System.
1: Was sind denn die Themen, wo Ostdeutsche tatsächlich ein bisschen anders herangehen, ein bisschen anders denken oder bewerten oder sich auch beschweren?
5: Also Sie beschreiben das so höflich und so zurückhaltend ein bisschen. Ich glaube, das ist fundamental. Ich denke, dass ausgehend von mir, dass man so eine ganz grundsätzliche Skepsis gegenüber Autoritäten ist. Ich habe keinen Respekt vor irgendeiner Autorität. Also wen ich hoch akzeptiere, ist alles, was Polizei ist, alles, was so Staatsanwalt und Richter sind. Aber das Zweite ist, dass da auch eine gewisse Sympathie gegenüber der Veränderung ist. Und diese Ewigkeitsparagraphen, so dieses davon ausgehen, dass das, wie es ist, immer so sein soll, dass das die beste Demokratie ist, die wir jemals hatten, da zuckt man dann so mit den Schultern und sagt, ach, das heißt also, der Fortschritt ist ausgeschaltet. Und der dritte Punkt ist, weil man ein anderes gesellschaftliches System, auch ein anderes wirtschaftliches und kulturelles System erlebt hat und jetzt den Opponent dazu hat, kann man vergleichen und sich aus den jeweiligen Situationen nicht das Schlechte rausholen. Ja, und wir haben den Rückspiegel vor Augen und gucken ganz konzentriert zurück. Viel wichtiger ist ja, dass wir nach vorne schauen und aus diesem Vergleich das Bessere rausholen. Und deswegen halte ich es sehr für fahrlässig, dass man dieses Wissen, diese Erfahrung, diese Stärke und strategische Stärke der ostdeutschen Gesellschaft vorsätzlich marginalisiert und aus den Eliten raushält.
1: Interessant auch, weil die Klischees natürlich über den Ostdeutschen im Raum stehen und an den Wahlergebnissen bestätigt sind. Was sind diese Klischees?
5: Ja, nein. Es ist so eine selbstmoralische, wirklich hyperarrogante, aber in letzter Konsequenz sehr feige Selbstüberhöhung westdeutsch geprägter Medien. Und diese Diskussion sollten wir sehr energisch führen, und zwar aus einer ostdeutschen Perspektive gegenhaltend, weil diese Stereotypen werden benutzt, um sich selber zu erhöhen. Und die Idioten gibt es in jeder Ecke von Deutschland. Also die können wir genauso in Baden-Württemberg oder Nordrhein-Westfalen finden. Da brauchen wir beide genau eine Stunde, machen wir mal ein Foto, machen einen schönen Kommentar. Also das kriegen wir reproduziert. Es wäre nur nicht fair, es wäre nicht professionell, es wäre nicht progressiv. Insofern, wir machen das nicht, wir brauchen das nicht. Wir beweisen durch die Ergebnisse, dass wir es besser können.
2: Für uns beginnt jetzt ein Abenteuer auf der Straße nach Süden.
6: Die hole ich mir jetzt?
7: Nee, einfach stehen lassen. Die bleiben immer da stehen.
6: Komm ich hier gar nicht rein. Okay, danke.
2: Für Robert Kästner, der für eine sächsische Spedition rund 130.000 Kilometer jährlich fährt, ist einmal Autoteile nach Heilbronn ein Katzensprung.
8: Ja, Robert, wir haben beschlossen, uns zu duzen.
7: Ja.
8: Alle duzen sich.
7: Alle duzen sich.
8: Danke, dass wir mitfahren dürfen in deinem rollenden Wohnzimmer.
7: Sehr gern.
8: Du siehst was von der Welt und wirst dafür bezahlt.
7: Das ist noch so ein angenehmer Nebeneffekt, ja. Sonnenaufgänge, Sonnenuntergänge, das sind dann die Momente, wo du denkst, schön. Hast alles richtig gemacht.
8: Das ist natürlich Baden-Württemberg im Vergleich zu Sachsen-Anhalt. Hat ein gutes Angebot an Landschaft, glaube ich.
7: Ja, aber Baden-Württemberg fahre ich ungern, muss ich sagen. Das ist so. Also ich würde es von der Landkarte löschen. Wenn es jetzt wenn's nur ums Fahren geht, würde ich es löschen. Gerade Stuttgart, das ist die Hölle.
8: Inwiefern spielt es für dich überhaupt noch eine Rolle, dass man Ost-West, Europa irgendwie durchquert?
7: Also was Ost-West angeht, spielt es für mich überhaupt gar keine Rolle. Für mich ist das alles eins. Gejammert wird in beiden Teilen gleich viel, habe ich das Gefühl. Aber im Westen wird's weniger angesprochen. Was das Problem ist, man gerne anders hätte. Uns wird niemand offen dafür verantwortlich gemacht. Das ist mein persönlicher Eindruck. Hier werden die Dinge beim Namen genannt.
8: Gerade dort, wo wir hinfahren, Heilbronn, ist vieles im Umbruch. Das Alte ist nicht mehr so selbstverständlich, wie es dort immer war für die. Ne?
7: Ja, vielleicht sind die einfach ein bisschen verwöhnt. Was die Situation betrifft.
8: Aber wie empfindest du die Stimmung im Allgemeinen so?
7: Ich habe oft das Gefühl, dass die Menschen unzufrieden mit sich selbst sind. Und dass so gewisse Werte einfach nicht mehr gelebt werden, so wie früher. Ich mache meins und alles andere, ja, ist vielen einfach scheißegal.
8: Was für Werte meinst du zum Beispiel?
7: Miteinander. Das spürt man kaum noch. Und ich sehe das immer ganz deutlich, wenn ich 3 Wochen in Schweden war und komme hier wieder zurück. Das ist teilweise, das ist wie so ein Kulturschock. Und dann denke ich mir manchmal, du passt ja eigentlich gar nicht hin.
8: Also die sind entspannter. Die
7: sind viel entspannter und mit viel weniger zufrieden. Und das ist was, was ich mir wünschen würde, dass wir da wieder hinkommen. Dass halt die kleinen Dinge mehr Beachtung finden und dass man sich darüber mehr freut.
8: Also wenn man sich mit dir unterhält, kann man zu dem Schluss kommen, dass dich gar nichts wütend macht. Es sei denn, es gibt schon noch ein Thema, von dem du sagst, also ja, da bin ich auch auf der Palme.
7: Integration.
8: Ja.
7: Weil das läuft hier komplett schief. Das ist einfach so, das ist völlig aus dem Ruder gelaufen. Und da haben wir uns völlig übernommen. Und da muss ich lande irgendwie immer wieder bei Schweden. Aber die haben das genauso gemacht, wie das Deutschland jetzt seit Jahren macht. Und haben irgendwann gemerkt, wir haben ja nichts mehr unter Kontrolle. Also Malmö ist für mich so die schlimmste Ecke da unten im Süden. Also wir brauchen ja nur mal meinen Auflieger angucken. Der ist ja ringsrum aufgeschlitzt.
8: Ja.
7: Und wir machen das ja schon so. Wenn du da unten mal parken musst, ich versuche das immer zu vermeiden. Entweder ich mache es noch in Dänemark oder fahre halt so weit, ich kann noch Richtung Norden. Und das ist wirklich traurig, dass man da nie offen drüber reden darf schon fast. Dass da immer gleich mit der Keule jemand um die Ecke kommt und sagt, du bist Nazi, du bist rechts und das ist doch alles wunderschön. Nee, da ist, was das Thema betrifft, ist nichts mehr wunderschön. Ich würde da jetzt auch eine bestimmte Bevölkerungsgruppe nennen. Es geht um alle. Das ist von, klingt doof, aber es ist von allen viel zu viel.
8: Du sagst, man darf es schon fast nicht mehr sagen. Woran liegt das?
7: Ich habe keine Ahnung, wie das entstanden ist. Ich habe schon mal drüber nachgedacht, wann das eigentlich so wirklich angefangen hat. Aber ob das jetzt seit 2015 so deutlich geworden ist, ich habe keine Ahnung. Das sind ja schon wieder 11 Jahre mittlerweile. Ist schon wieder so viel Zeit vergangen.
2: Heilbronn. Im Krieg schwer zerstört, ohne die Gnade der späten Sanierung zügig wieder aufgebaut, dem realen Einkommen nach eine der reichsten Städte der Bundesrepublik. Gerade auf der Suche nach einem neuen Image. Eine freundliche Stadt, aber nicht ganz ohne Problemzonen. Hier besuche ich einen Mann, den ich vor mehr als 20 Jahren in Rudolstadt kennengelernt habe.
9: Grüß dich, hallo. Freut mich, dich hier in Heilbronn zu sehen.
8: Ja, zurück in Heilbronn nach einiger Zeit.
2: Bis zum Sommer hat Axel Vornam 18 Jahre lang sehr erfolgreich das Theater Heilbronn geleitet.
8: Axel, du bist vor 18 Jahren nach Heilbronn gekommen, aus Rudolstadt seinerzeit. Wie war das, aus dem Osten zu kommen, auch einen guten Teil des Teams mitzubringen aus dem Osten? Wie ist das in der Stadt so aufgenommen worden anfangs?
9: Das war ein nicht widerspruchsfreier Prozess. Also es gingen da so Dinge rum, jetzt kommt einer und der macht dann Agitprop-Theater. Wahrscheinlich wüssten die gar nicht, meisten gar nicht, was das ist. Und dann bringt er die Seilschaften mit aus dem Osten. Das waren zum Teil Diskussionen, wo ich dachte, die hat man eigentlich nach 18 Jahren Wiedervereinigung irgendwie überwunden. Das war aber nicht so. Und ich muss sagen, ich habe da ein relativ starkes Selbstbewusstsein gehabt. Ich habe da mit Rudolstadt ein Theater sozusagen erfolgreich gestaltet, das eigentlich am Boden lag. Wir können es und ich kann es. Und das ist auch manchmal etwas gewesen, was verstörend war, dass da einer kommt aus dem Osten, der sozusagen, dem es nicht an Selbstbewusstsein mangelt.
8: Wie erklärt man den Schwaben, den Häuslebauer, wie ostdeutsche Prägungen sind?
9: Ich habe immer appelliert, dass man einen differenzierteren Blick entwickeln muss und genauer nachfragen muss, was da eigentlich im Osten war bis 89. Und wo ich immer gesagt habe, das Leben der anderen ist kein Dokumentarfilm, sondern das ist ein Aspekt des Lebens gewesen, es ist aber vielfältiger gewesen. Und ich versucht habe auch zu erklären, welche Hoffnungen, auch Illusionen mit diesem Arbeiter- und Bauernstaat verbunden waren. Das wurde dann in dem Moment leichter, als es hier so die erste Krise gab im Zusammenhang mit der Wirtschaftskrise 8-9, wo Leute in Kurzarbeit geschickt wurden, die auf einmal nicht mehr die Raten fürs Häusle zahlen konnten und das nicht so glatt weitergeht wie seit dem Wirtschaftswunder. Und da hat man dann ganz spannende Gespräche entwickelt, da haben die sich dann dafür interessiert, wie ist denn das gewesen für viele Leute, die von der Treuhand oder durch die Treuhand auf die Straße geflogen sind, wie sozusagen ganze Betriebe weggebrochen sind, wie man sich beruflich und privat neu orientieren musste. Und das sind aber Prozesse gewesen, die sich über die 18 Jahre entwickelt haben und wo dann auch, und das finde ich auch schön, dann Leute gesagt haben, wir fahren da jetzt mal hin.
8: Ich habe auf dem Markt gerade jemanden angesprochen und gefragt, wie können Sie in einem Satz diese Stadt beschreiben? Und der sagte, Wasser, Wein, Wissen.
9: Das ist eine sehr lebendige Stadt. Und dann sieht man dort hinten die verschiedenen Bauphasen und Stadien vom Bildungscampus. Und das ist natürlich sehr stark, also auch verflochten mit dem Dieter Schwarz, der über seine Schwarz-Stiftung diese Stadt wirklich extrem voranbringt und extrem vorantreibt. Ich kann mich erinnern, dass er mir irgendwann gesagt hat, die einzige Ressource, die wir haben hier in dieser Stadt und auch in Deutschland, ist eigentlich Bildung und sind die Köpfe.
2: Auch Heilbronn hat eine unabhängige Zeitung, die Stimme, in Familienbesitz seit 1946.
10: Guten Tag. Mediengruppe.
11: Frau Distelbart, guten Tag. Sind Sie die Tochter des Verlegers Matthias?
10: Genau, das bin ich. Hallo.
11: Ja, wenn Sie uns ankündigen mögen.
10: Ja, ich sag eben Bescheid. Hallo, Caro. Also mein Vater kann gern runterkommen.
11: Frau Distelbart. Matthias Schmidt.
12: Grüße Sie, Herr Schmidt.
11: Ich freue mich sehr, dass wir hier sein dürfen.
12: Ja, gerne.
11: 80 Jahre Heilbronner Stimme. Da, wo ich herkomme, sind ja viele Traditionen zweimal beschädigt oder zerstört worden. Mit Gründung der DDR, mit ihrem Ende nochmal. Und da ist es doch schön zu sehen, dass es Traditionen über längere Zeiträume gibt. Wie wichtig ist Ihnen das?
12: Wir sind als Zeitung entstanden, weil die Amerikaner den festen Willen hatten, in Deutschland eine Demokratie aufzubauen. Sicherlich auch als starkes Bollwerk gegen die Sowjetunion. Und mein Großvater war, als er von den Amerikanern die Lizenz bekommen hatte, war 66 Jahre alt und in einer Grundstimmung, das Land lag am Boden zerstört, auch moralisch, und dann zu sagen, so, und da bauen wir jetzt was auf. Da kann man Stimmungsbällchen reinwerfen. Wie geht's mir denn heute?
13: Ach so.
12: Genau, ja, gut. Ich habe jetzt zweimal.
1: Okay. Wir können diese Landesclaims nehmen. Ja, Baden-Württemberg hat gesagt, wir können alles außer Hochdeutsch. Und das hat funktioniert. Und Sachsen-Anhalt hat gesagt, wir stehen früher auf, und das hat nicht funktioniert.
12: Die wirtschaftlichen Unterschiede sind mit Sicherheit noch da, weil sich einfach wirtschaftliche Themen unterschiedlich entwickelt haben, auch direkt nach der Wiedervereinigung. Das ist nichts, was man jetzt groß zurückdrehen kann, aber auf der anderen Seite die Dinge, die wir besucht haben. Wir waren jetzt im Frühjahr in Dresden. Wow. Das heißt, es ist letztendlich, ist die Bundesrepublik ein Zusammenspiel von ganz unterschiedlichen Gegenden, Kulturen, Landschaften. Mich verwundert etwas, dass dieser große Graben da ist, wahrgenommen wird. Er könnte in meinen Augen deutlich kleiner sein. Das ist unser Visionssatz. Und dem heute einen Schritt voraus.
1: Wenn ich jetzt hier auf Ihre Region schaue, stelle ich fest, dass das ja auch eine Region im Wandel ist.
12: Der Wandel ist definitiv in Richtung Bildung, und das ist jetzt tatsächlich ein Zukunftsthema. Wir haben das Thema IPAI, der Park für künstliche Intelligenz, der in Heilbronn entsteht und sowas wie ein Nukleus werden soll, für ein Zentrum für künstliche Intelligenz für Deutschland, aber vielleicht auch übergreifend für Europa. Gleichzeitig sind wir eine sehr starke Automobilregion im Automotive-Bereich, im Bereich Maschinenbau, also Bereiche, wo es Insolvenzen gibt, wo Rückbau stattfindet. Insofern ist was im Wandel, ist was auch im Abbau begriffen, aber gleichzeitig gibt es eben auch diese Perspektive, im Bildungsbereich richtig nach vorne zu kommen.
2: Wir fahren nach Stuttgart, in die Herzkammer der kriselnden deutschen Automobilindustrie. Wir wollen fragen, ob diese Krise hier bereits spürbar ist.
1: Was für ein Treffpunkt. Paul, Matthias Schmidt, guten Tag.
14: Hallo Matthias, grüß dich.
1: Wie schön, dass du gekommen bist.
14: Ja, natürlich.
1: An einen Ort, der so irgendwie der Ort der Träume ist, oder?
14: Auf jeden Fall. Ich habe eine Ausbildung gemacht nach meinem Abi und zum Nutzfahrzeugmechatroniker, und dann war ganz klar, das ist meins. Ich bleibe Fahrzeug, also so LKWs, große Maschinen, das war cool, das wollte ich machen.
1: Paul, wenn man aus ostdeutscher Perspektive auf Baden-Württemberg guckt, dann entdeckt man ein stolzes Land, das sich leisten kann, zu sagen, wir können alles außer Hochdeutsch, das nicht diese Brüche erlebt hat, die wir im Osten hatten.
14: Man merkt schon auch, dass die Leute sich einfach auch, gerade mal wirtschaftlich gesehen, ein bisschen mehr Sorgen machen. Auch wenn man es noch nicht wirklich sieht, meiner Meinung nach. Es geht immer den meisten noch sehr gut. Aber man merkt, dass da was Neues dazukommt, was bis jetzt nicht so spürbar war oder was ich aus meiner Kindheit noch nicht so gekannt habe, ist das Unsichere. Bis jetzt war immer alles sicher. Und dann kommt jetzt was Neues, diese Sorge, behalte ich meinen Job? Auch die Leute, die diese Traumjobs haben, haben natürlich auch die Sorge. Und mir kommt das Gefühl auch erst die letzten 2-3 Jahre so vor, dass da was realisiert wird, was sich natürlich in Absatzzahlen, in verkauften Autos und so weiter widerspiegelt, dass es nicht so weitergeht wie bisher.
1: Wie hast du darauf reagiert, auf diese kleine Sorge, die da im Hintergrund wächst?
14: Dann war mir klar, ich möchte eigentlich keinen Master machen, ich möchte jetzt in die Berufswelt. Und dann entwickelt man ja so ein Bauchgefühl, wo man sagt, jetzt, was könnte ich mir denn vorstellen? Und habe dann die Möglichkeit bekommen, von dem Fahrzeugsektor, in dem ich eigentlich immer wollte, hin zum Energiesektor zu wechseln. Die Firma, bei der ich angefangen habe, die hat Biogasanlagen, denen ich jetzt arbeite, das sind im Raum Ulm, aber auch in der Nähe von Altenburg, in Brandenburg und auch in der Nähe von Görlitz. Dieser Sektor, hatte ich jetzt auch den Eindruck, dass der Sektor gerade auch noch genau das, was immer so war mit dem Automobilsektor, dass der läuft.

0: Zurück in Berlin. Der Verkauf seiner Softwarefirma und Managerjobs in der Industrie ermöglichten Holger Friedrich, Verleger zu werden. 2019 erwirbt er den traditionsreichen Berliner Verlag.
1: Aber das ist ja noch das alte Berliner Verlagsgebäude, oder ist das schon
2: das Pressehaus? Und hier waren alle wesentlichen Presseorgane der Deutschen Demokratischen Republik versammelt. Und nach der Wende ist dieses ganze Gebäude verkauft worden. Es sind ja viele ehemalige Ostverlage über den Tisch gegangen. Ich glaube, ich weiß es jetzt nicht so genau, aber ich glaube, die FAZ hatte damals den Bauernverlag übernommen und hat damit dieses wunderbare Grundstück an Checkpoint Charlie bekommen.
1: Ach so.
2: Ja, ja. Aber gönnen wir es den Kollegen.
1: Danke.
2: Hier hat man so ein schönes Beispiel, an dem man einfach nicht vorbeikommt. Also Sie stellen sich jetzt bitte vor, Westminster Abbey in London, und jemand würde versuchen, daneben einen Multifunktionsbürobau zu bauen. Der würde in London höchstwahrscheinlich erwürgt und in die Themse geworfen werden.
0: Aber ist das nicht eine ähnliche Diskussion wie um den Palast der Republik, der sozusagen unbedingt weg musste und dann aber im Humboldt-Forum eine Ausstellung stattfindet, die sagt, der war so ungeheuer wichtig, der war so ein Symbol für so vieles, und dann habe ich gedacht, dafür mussten wir ihn doch nicht abreißen.
2: Was haben Sie damit erreicht? Sie haben sich blamiert vor den Eliten des Ostens, indem sie den Palast abreißen. So politisch kontaminiert, wie er ist, ist er trotzdem ein wichtiger Bestandteil der deutschen Geschichte. Also hätten wir den einfach nur saniert für einen Bruchteil der Kosten, und hätten wir heute einen Ort, wo die ganze Welt hinpilgern würde.
0: Ist das, was er mit seiner Hand macht, so die Kugel vom Fernsehturm halten?
1: Richtig, das, ja? Ja, dafür, ja? In der Blickachse war das gestaltet.
2: Natürlich ein Bauarbeiter, ein sozialistischer, der die Hauptstadt der Deutschen Demokratischen Republik aufbaut. Und wenn Sie jetzt mal hierher kommen, ja, und genau die Hand, die er hält, dann sehen Sie, also es geht nicht mehr.
1: Ja, ja,
2: er würde jetzt die Kugel in der Hand haben.
0: Ja. Es wäre ein touristisches Fotomotiv.
2: Also Instagrammable.
1: Instagrammable.
2: Kommen Sie gut nach Hause.
0: Ja, okay, ja. In meinem Fall Leuna. Also, ja,
1: Leuna?
0: Ich wohne in Leuna, ja.
2: Großartig.
0: Großartig. Ein bisschen Mitleid schwingt damit.
2: Nein, nein. Mittlerweile ist es ja wieder schön geworden. Man, das hat er nur durch diese industrielle Nutzung.
0: Ja, nein, das gibt eine Gartenstadt, darf ich ganz kurz schwärmen. Und nach der einen Seite ist die Saale und Saale-Aue. Mhm. Und in die andere Richtung ist halt die Chemie. Mhm. So. Und da kann man aber sehr schön trotzdem mittendrin wohnen. Ja. Im Grünen.
2: Wie müssen Sie den Osten nicht verkaufen, Nick? Gut. Kommen Sie gut nach Hause. Ne?
0: Ja.
2: Danke. Ciao.
0: In Leuna schauen wir, wie es der Chemie geht. Von ehemals 28.000 Mitarbeitern in der DDR sind heute immerhin rund 15.000 übrig. Alles schien gut, bis der Krieg begann. In den letzten Monaten ging mit der Domo ein großes Chemieunternehmen gleich zweimal in die Insolvenz.
3: Herr Dr. Günther, guten Tag. Also auf die Sekunde könnte man sagen.
4: Herr Schmidt, Matthias Schmidt, Sie kennenzulernen.
3: Ja, wir freuen uns, dass wir hier sein dürfen und uns ein bisschen umschauen dürfen. Jetzt sind wir wirklich fast ganz oben angekommen, oder ganz oben. Ja.
4: Ja.
3: Wenn man mit Menschen spricht hier in der Region, dann sagen viele, sie haben in den letzten Monaten mit großer Sorge die Nachrichtenlage verfolgt.
4: Ja, wir machen uns schon große Sorgen. Und ich kann das auch gut verstehen, wenn die Menschen sich Sorgen machen. Denn alle hier in der Region wissen, wie wichtig diese Industrie für den Wohlstand der ganzen Region ist. Das ist eine bedrückende Situation. Und wir tun, was wir können, um uns gegen diese Entwicklung zu stemmen, aber das ist sehr, sehr herausfordernd im Moment.
0: Nach der Wiedervereinigung wurde die Chemie in und um Leuna gerettet. Nicht zuletzt, weil Helmut Kohl sich persönlich dafür einsetzte. Für viele hier geht es jetzt wieder um alles.
3: Ist einer der Unterschiede, dass man also auf dem Gebiet der alten Länder diesen harten Cut so nie erlebt hat. Man ist seit Jahrzehnten in der Transformation, aber irgendwie ist hier diese Wunde noch frischer.
4: Ja, das ist so. Im Westen hat es zu Lebzeiten noch keiner gesehen. Das ist also eine Krise mit einem Ausmaß, das ist gewaltig und das ist für alle eine große Bedrohung. Aber was uns jetzt besonders hart trifft, die Abstellung der Pipelines in Richtung Russland beispielsweise und die Abtrennung vom Erdgas und von den wichtigen Rohstoffen, das sind natürlich geopolitische Themen.
3: Brauchen wir das Gas vielleicht doch, was von dort kommt, Ihrer Meinung nach?
4: Ja, wir brauchen das Gas ganz dringend. Das ist ja auch Teil dieses Kohleausstiegs gewesen, dass man gesagt hat, Wir müssen dann die wegfallende planbare Erzeugungsleistung, die wir ja von den Erneuerbaren nicht bekommen können, die müssen wir mit Erdgas auf die Beine stellen.
3: Wie schwer fällt Ihnen das, sich dann trotzdem zu äußern und zu sagen, ja, eigentlich würde uns das helfen oder wir brauchen es gar?
4: Ich muss selbst einen Moment überlegen. Also das Thema ist politisch einfach sehr brisant. Das ist so. Und da kommen wir an einen Punkt, wo man sich auch fragen muss, wie weit halten wir das durch? Also, wann ist der Punkt gekommen, wo politische Positionen und ökonomische Notwendigkeiten dann neu gewichtet werden müssen?
0: Nicht nur Leuna, auch weitere Standorte in Sachsen-Anhalt und Brandenburg sind in Gefahr. Schkopau, Piesteritz, Schwedt. Aber erstmal steigen wir mit Yvonne Drehkopf aufs Dach.
1: Der Schornsteinfeger oder Schornsteinfegerin ist ja auch der Glücksbringer sozusagen. Ja, also da wirst du sicherlich auch irgendwie.
5: Ja. Also die Oma hat zum Beispiel den Wäschekorb unten im Keller. So, ich sehe, dass sie den gar nicht bis hoch kriegt, weil sie ja alt und muss noch eine Treppe hoch. Naja, dann packe ich einfach mit an. Ich bin zu Ossi-Zeiten groß geworden. Ich lebe bescheiden. Ich weiß, was ich habe. Ja, ich versuche immer positiv zu denken, obwohl das bei mir nicht immer einfach ist. Ja, weil ich auch sehr, ja, sehr temperamentvoll bin.
1: Was ist so dein Eindruck auch aus den Gesprächen und Begegnungen? Wie ist die Stimmung hier?
5: Die jetzt zum Beispiel alleine sind, keinen Partner hatten, die können kaum ihre Miete zahlen. Alleinstehende, die so kurz vor der Rente stehen, die haben vielleicht noch 3-4 Jahre bis zur 67, sagen aber, tja, wir müssen jetzt arbeiten. Ich kann meine Miete nicht bezahlen, haben aber ihr Leben lang gearbeitet. Ja, es gibt nicht nur Menschen, die reich sind und die Geld haben. Ja, es gibt auch kleine, arme Schweine. Ich habe ja noch Leute, die haben noch nicht mal eine Heizung. Die leben praktisch mit ihrem Kohleofen. Das tut mir eigentlich leid, dass wir so auch teilweise so gegängelt werden. Ja, das müssen wir machen, das müssen wir machen. Das heißt bloß immer, ihr müsst, ihr müsst, ihr müsst. Nee, wir müssen gar nichts. Sterben müssen wir.
1: Das ist schon auch Wut. Inwiefern betrifft dich als Unternehmerin? Also was ist da so deine eigene Stimmung?
5: Ja, ständig neue Verordnungen. Ich habe einen 10-Stunden-Tag von Montag bis Donnerstag. Freitag versuche ich ins Büro zu kommen. Manchmal sitze ich auch Sonntag, weil ich habe eine kleine Enkeltochter und ich liebe die über alles und ich möchte ihr eine gute Oma sein. Ja, und ich möchte da sein für sie. Und da ist egal, da sitzt man eben Sonntag bis in der Nacht. Aber das ist alles Arbeit, nach der Arbeit.
1: Ja, ja. Ja? Wilhelm Pieck, da ist er.
5: Ja. Da war die Welt noch in Ordnung. Nee, 1892. Oh. 1957.
1: Mhm. Naja, in Ordnung war sie ja auch nicht.
5: War sie auch nicht. Es war nicht richtig. Ja. Wenn wir unsere Bundeskanzler früher angucken und gucken jetzt mal, ja, die letzten zwei. Also da kann ich nur sagen, schon alleine die Energie, die da fließt, da haut nichts mehr hin.
0: Was gut fließt an Saale und Unstrut, ist Wein. Wir sind auf dem Weg in eine Lieblingslandschaft. Am Tag zuvor hatte Winzer Gottfried Hage noch absagen wollen. Ein Zwischenfall.
6: Maschine gerettet?
7: Ja. Eine 40 mm starke Metallwelle ist gebrochen im Weinberg. Von jetzt auf gleich. Sind dann mit 3-4 Mann raus und erstmal die Maschine im Weinberg wieder zusammengeflickt.
3: Wir sind nicht im Weinberg, sondern mitten im Dorf.
7: Richtig. Dadurch, dass es ja vor 91 keine privaten Weingüter mehr damals in der DDR gab, sondern es gab bloß zwei Betriebe, die damalige Winzergenossenschaft Freiburg und das Landesweingut im Kloster Furtal. Es war damals auch so ein bisschen die Zeit des Wilden Ostens, also wer sich's zugetraut hat, durfte auch anfangen. Deswegen sind auch hier in der Region die ganzen Betriebe relativ jung. Ich bin Baujahr 89. Als es dann 98 mehr oder minder an das Aufbau des Weingutes dann ging, so peu à peu, war ich dann schon 10 Jahre. Also ich durfte schon Kabel mitziehen überall, als wir die Keller neu hochgezogen haben, Leitung. Nicht ohne Grund war mein Vater Lehrer für Polytechnik. Ich hatte dann mit 18 Jahren schon meine ersten 10 Jahre Berufserfahrung weg.
8: Das ist ganz lustig, entschuldige, dass ich unterbreche, aber das ist ganz lustig, weil diese Polytechnik-Geschichte ja jetzt gerade wieder im Gespräch ist, ob wir das wieder machen. Also
7: ja, also man erfindet es jetzt wieder neu.
9: Mal einfach mal hier einen Weißburgunder. 2025er Weißburgunder aus der Flur Zeugfeld. Sehr schön burgundertypisch.
0: Arbeiten am Fuße der neuen Burg klingt nicht nach Wutgrund.
9: Dort ist das Weinbergshäuschen, wo der Efeu dran wächst. Wir haben jetzt ein neues Projekt, dass wir in den Steillagen mit moderner Technik Pflanzenschutz betreiben, mit einer Drohne. Dafür braucht man eine Sonderzulassung. Es sind mittlerweile 12 Winzer und Winzerinnen. Das sind für jedes Weingut oder für jeden Winzer oder Winzerin ist das eine Sonderbeantragung als Ausnahmeregelung für das Pflanzenschutzmittelrecht. Und es sind 23 Seiten Papier, die man ausfüllen muss. Die Verwaltung macht sich selbst so viel Arbeit, dass es am Schluss eine Verzögerung gibt, dass wir blockiert werden. Und wir sind nun mal in der Landwirtschaft tätig. Wir müssen dann arbeiten, wenn es die Natur zulässt. Und dann können wir nicht erst noch 8 Wochen warten, bis der Antrag bearbeitet wird.
8: Also da haben Sie ähnliche Probleme, egal jetzt welche Weinregion.
9: Die Probleme sind bundesweit einheitlich. Der Mangel an Fachwissen in den Bereichen, die Entscheidungsträger sind, ist eine Katastrophe für den, der am Schluss die Konsequenzen tragen muss.
10: Kurz vor dem Regen muss man Pflanzenschutz machen und nicht, wann uns die Politik vorsieht. Ja, das ist schwierig. Und oftmals werden halt Regeln vorgegeben von Leuten, die es in der Theorie irgendwas gelesen haben. Und den Praktikern werden Vorlagen gemacht, die einfach gar keinen Sinn machen. Das gibt es tatsächlich. Und da regt man sich ja ganz arg auf.
0: Von den Winzern am Neckar hörte man zuletzt Dramatisches. Flächenstilllegungen, Krise, Wut.
10: Also ich sage immer, Wein machen ist für uns ja ein Lifestyle. Bei uns ist nicht 40 Stunden die Woche und danach ist Feierabend und der Job aus dem Kopf, sondern bei uns ist Wein machen eigentlich und ja Privatleben und berufliches Leben eins. Und da darf man vielleicht auch nicht ganz jede Stunde zählen.
8: Wein und Winzer in Baden-Württemberg und da kommen ganz schnell die Meldungen aus dem letzten Herbst. Krise, Wut, Unruhe. Wie ist die Stimmung hier bei Ihnen?
10: Es ist gerade viel Bewegung in der Branche. Ja, wir sind vor große Herausforderungen gestellt. Wir haben eine Sonderkultur mit sehr kostenintensiver Produktion. Das ist nicht so einfach aktuell.
8: Und hier habe ich gesehen, liegen einige schon still, Flächen.
10: Ja, es wird auch, das ist jetzt erst der Anfang, es werden noch viele Flächen stillgelegt werden. Weil die Trauben abliefern und Traubengeld bekommen, die können nicht mehr wirtschaftlich arbeiten. Und da würden wir uns über mehr Support freuen. Auch, dass die Löhne da ein bisschen flexibler gestaltet werden und nicht so viele Sozialabgaben. Jede Generation hat dem Weingut was hinzugegeben. Und ja, mein Opa hat noch aus dem Scheunentor Wein verkauft. Heute muss man dem Gast ein bisschen mehr bieten. Wir waren alle im Ausland und haben da viel gesehen. So, dann probieren wir mal. Bin ich auch gespannt.
8: Ja, ich auch.
10: So. Ich glaube, viel zu wenig Stolz haben wir aktuell. Ich glaube, früher hatten wir ganz viel Stolz. Aber ich finde, wir sollten stolzer sein. Jetzt gerade die Weinbauern, die Wengerter, die sind gerade irgendwie, ja, die ziehen gerade ihren Kopf ein teilweise, finde ich.
8: Das ist Lemberger.
10: Ja, wahrscheinlich Lemberger. Also es gibt auch ein paar Fässer, nicht auch Merlot oder Spätburgunder, aber 90% ist Lemberger. Ja, wenn man dann so ein Produkt im Glas hat, dann weiß man, wofür man arbeitet.
0: Wir sind durch ein Deutschland gereist, das sich verändert. In zwei sehr verschiedenen Bundesländern haben wir Menschen getroffen, denen es gut geht, die aber trotzdem nicht in Sommermärchenlaune sind. Nicht alle, aber die meisten von ihnen haben uns ihre Wutthemen anvertraut. Hüben wie drüben.
11: Ich würde es nicht Wut nennen, aber ich bin zornig. Seit Jahren wird erzählt, wir müssen eine Gesundheitsreform machen, wir brauchen eine Rentenreform, wir brauchen eine Steuerreform, wir brauchen eine Bildungsreform. Das ist bekannt, sattsam seit 20, 25 Jahren. Das, was passiert, sind Reformchen, wo aber grundhaft diese Probleme nicht gelöst werden. Das ist, glaube ich, was nicht nur ich merke oder spüre, sondern was auch andere spüren.

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0: Guten Abend und willkommen zur Spätausgabe von SR Info. Wir haben wieder alles Wichtige vom Tage in 15 Minuten für Sie zusammengefasst. Hier unser Überblick. Steigende Kosten. Spritpreise im Saarland klettern auf neuen Höchststand. Endgültiges Aus. Meeresfischzucht in Völklingen hat keinen neuen Investor gefunden. Und 100. Geburtstag der Neunkircher Zoo lädt am Sonntag zum Jubiläumsfest ein. Es ist ein Allzeithoch, auf das wir alle verzichten könnten. Der Liter Super E10 hat heute im bundesweiten Tagesdurchschnitt gut 2,21 Euro gekostet. Damit wurde der bisherige Höchstpreis von März 2022 übertroffen. Für viele Menschen heißt das, im Geldbeutel bleibt weniger übrig. Und es bedeutet auch, es muss etwas passieren, um aus der Preisspirale nach oben wieder herauszukommen.
1: Eine lange Schlange hat sich hier in Friedrichsthal vor 12 Uhr gebildet. Schnell noch einmal tanken, bevor die Preise um 12 Uhr deutlich nach oben springen. Die hohen Preise werden für die Menschen zunehmend zur Belastung.
2: Die ganze Zeit war es um die Dauerzeit immer so, ich muss Diesel tanken bei 2,11 Euro.
3: Ich habe früher, der hat nur 42 Liter, ich habe mit 50, 60 Euro den vollgetankt. Mittlerweile sind 70, 80.
4: Aber was will man dagegen machen? Hat die Politik, glaube ich, keine Einwirkung.
1: Angesichts des wieder aufflammenden Konflikts zwischen den USA und dem Iran, dem Ukraine-Krieg und Niedrigwasser im Rhein sind die Preise deutlich geklettert. Beim Diesel erreichen sie bald das Niveau vom Beginn des Iran-Kriegs, Ende Februar. Beim E10 liegen sie schon darüber. Der Branchenverband freier und unabhängiger Tankstellen fordert, Steuern im Krisenfall zu senken.
5: Wir müssen für Zeiten, wo es externe Schocks gibt, ganz dringend einen Mechanismus haben, der die Energiekosten auf der Steuerseite nach unten bringt. Wir müssen uns anschauen, dass selbst bei den hohen Energiekosten, bei den hohen internationalen Preisen, der größte Teil immer noch staatlich gemacht ist. Das heißt Energiesteuer, Mehrwertsteuer, CO2-Bepreisung, Treibhausgasminderungsquote. Und das muss ganz klar runter in diesen Hochpreiszeiten.
1: Engpässe und eine hohe Nachfrage auf den Weltmärkten sorgten laut Branchenverband dafür, dass die Preise an saarländischen Tankstellen wohl noch lange hoch bleiben.
0: Einst war es als weltweit erstes Großprojekt für Meeresfischzucht im Binnenland gestartet. Jetzt ist das endgültige Aus für die Meeresfischzucht im Saarland besiegelt. Denn es konnte kein passender Investor gefunden werden. Die Völklinger Aquakulturanlage wurde nach gut 15 Jahren geschlossen.
6: Die letzten Doraden wurden Anfang der Woche abgefischt. Einen Großteil der Speisefische haben Händler aus Italien gekauft. Die Muttertiere, deren Aufzucht rund eine halbe Million Euro gekostet hatte, sind zu Fischmehl verarbeitet worden. Für sie hat man keine Abnehmer gefunden, so der Insolvenzverwalter, genau wie für den gesamten Betrieb. Es habe Interessenten aus Nordeuropa und Australien gegeben, zuletzt auch einen aus Israel.
7: Er hatte vor, die ganze Farm nach Israel zu verlegen. Und dort gab es das große Problem, wie wir die Fische dorthin transportieren können. Der Australier war hochinteressiert, aber ihm war es zu weit weg. Und im Norden, die Länder, also die Produzenten, hatten eigentlich eigene Bestände und waren dann doch nicht mehr daran interessiert.
6: Durch eine erwartete Forschungszulage von mehreren hunderttausend Euro sollen nach Einschätzung des Insolvenzverwalters zumindest die Löhne der Beschäftigten bezahlt werden können. Die anderen Gläubiger werden dagegen wohl nur einen kleinen Teil ihrer Forderungen zurückbekommen.
0: Der Bundeswehrstandort in Merzig wird deutlich ausgebaut. Nach Angaben der Staatskanzlei sollen dort 170 neue Dienstposten entstehen. Grund ist der neue Wehrdienst. Künftig sollen Rekrutinnen und Rekruten in Merzig bis zu 11 Monate lang

0: ihre Grundausbildung absolvieren. Ministerpräsidentin Rehlinger bezeichnete die Entscheidung als gute Nachricht für die Region. Der CDU-Politiker und frühere Ministerpräsident Tobias Hans wird bei der Landtagswahl im kommenden April nicht mehr antreten. Das hat er dem SR bestätigt. Der 48-Jährige ist zurzeit einfacher Abgeordneter im Landtag. Er leitet außerdem eine eigene Beratungsfirma. Hans war von 2018 bis 2022 Ministerpräsident.
1: Auf dem Segelflugplatz bei Marpingen findet noch bis zum Wochenende die offene deutsche Hubschraubermeisterschaft statt. Dabei treten die Teams in vier verschiedenen Disziplinen gegeneinander an. Neben einem Navigationsflug sind verschiedenste Geschicklichkeitsaufgaben vorgesehen. Die Sportart hat ihren Ursprung in der Rettungsfliegerei. Dort ist es immer wieder notwendig, medizinisches Equipment gezielt abzusetzen. 11 Partner aus Wirtschaft, Kommunen und Landesregierung haben die Vereinbarung Bündnis für zirkuläres Bauen unterzeichnet. Laut Handwerkskammer soll eine digitale Infrastruktur für die regionale Bauwirtschaft aufgebaut werden. Beim zirkulären Bauen werden Gebäude so geplant, dass sie sich leichter umbauen, modernisieren oder zurückbauen lassen. Bauteile und Materialien können wiederverwendet oder recycelt werden. Das macht die Bauwirtschaft unter anderem unabhängiger von Lieferengpässen und steigenden Materialpreisen. In St. Wendel gibt es seit einigen Monaten Streit um die alljährliche Kirmes. Eigentlich sollte die Bewirtung des Oktoberfestzelts ein Fußballverein übernehmen. Wegen gestiegener Kosten hatte dieser um einen vierten Veranstaltungstag gebeten, was die Stadtverwaltung ablehnte. Dass die Bewirtung nun ein örtlicher Gastronom übernehmen soll, hat zu Fragen über die städtische Vergabepraxis geführt. Die SPD-Fraktion hat beantragt, dass sich der Stadtrat mit dem Thema befasst.
0: Nach den jüngsten Angriffen auf Stromanlagen in Brandenburg und Nordrhein-Westfalen wird über den Schutz kritischer Infrastruktur diskutiert. Die Bundesregierung hatte bereits beschlossen, dass die Betreiber ihre Anlagen besser schützen müssen. Einzelheiten wurden aber noch nicht festgelegt. Jetzt wird auch überlegt, ob die Betreiber selbst Drohnen abwehren dürfen. Bislang ist dafür die Polizei zuständig.
2: Hier setzt die Polizei Drohnen zum Schutz von Energieanlagen ein. Gestern Abend kontrolliert sie in Hamburg das Umfeld eines Kraftwerks, prüft, ob ihr etwas verdächtig vorkommt. Eine Vorsichtsmaßnahme nach den Anschlägen in Brandenburg und Nordrhein-Westfalen in dieser Woche. Wie gefährdet solche kritische Infrastruktur ist, zeigen auch Zahlen des Bundeskriminalamts. In diesem Jahr wurden bereits mehr als 160 Sabotageverdachtsfälle erfasst und mehr als 740 verdächtige Drohnensichtungen, wie NDR, WDR und Süddeutsche Zeitung berichten. Anfang des Jahres hatte die Koalition ein Gesetz beschlossen, das die Betreiber kritischer Infrastruktur zum Schutz ihrer Anlagen verpflichtet. Was allerdings noch fehlt, ist eine Verordnung, die festlegt, welche Betriebe genau darunter fallen.
3: Es wirkt nicht, solange die Verordnungen nicht beschlossen sind. Und hier ist jetzt die Bundesregierung am Zug. Warum dauert das alles so lange?
2: Nach dem Anschlag auf die Stromversorgung in Berlin im Januar wollte die Bundesregierung Transparenzpflichten reduzieren, damit nicht mehr für jeden detailliert abrufbar ist, wo etwa Leitungen verlaufen und sensible Anschlüsse liegen. Passiert ist das noch nicht. Und da die Polizei nicht immer sofort überall sein kann, wird aktuell darüber diskutiert, auch privaten Betreibern zu erlauben, Drohnen abzuwehren.
4: Wir haben ja die vielfältigen auch Gesetze jetzt in der Mache. Insofern hoffe ich, dass wir das jetzt auch alles sehr schnell auf den Tisch bekommen.
2: Der Sicherheitsexperte Manuel Attuk hält Drohnenabwehr durch Unternehmen nicht für eine gute Idee.
5: Dann haben wir unkontrollierte Drohnenabstürze. Und wenn so ein Ding auf einem Tanklager im Flughafen zum Beispiel landet und da dann explodiert, dann haben wir ein Problem. Solange das die Sicherheitsbehörden machen, haften die und wissen auch, was sie tun.
2: Die Wirtschaft selbst wünscht sich vor allem finanzielle Unterstützung vom Staat. Denn mehr Schutz bedeutet höhere Kosten.
0: Nach Informationen des ARD-Hauptstadtstudios könnte der Brandanschlag nahe eines Rüstungsunternehmens in München im Auftrag eines russischen Geheimdienstes verübt worden sein. Die beiden festgenommenen Tatverdächtigen könnten sogenannte Wegwerfagenten sein, die für Geld Sabotageaufträge übernehmen. Ob sie tatsächlich im Auftrag Russlands gehandelt haben, wird noch ermittelt. Der Volkswagen-Aufsichtsrat hat den Sanierungsplan des Vorstands einstimmig gebilligt. Der sogenannte Zukunftsplan sieht vor, dass VW weltweit weitere 50.000 Stellen abbaut. Zudem stehen die Werke in Emden, Zwickau, Hannover und Neckarsulm ab 2031 bis 2034 auf der Kippe. Der Konzern will mit dem Umbau seine Wettbewerbsfähigkeit langfristig sichern.
6: In Malta haben hunderte Menschen

0: gesteuert worden. Der spanische Ministerpräsident Sánchez wies die Vorwürfe zurück. Es gebe keine belastbaren Belege dafür. Die Weltwetterorganisation warnt vor einer außergewöhnlich starken Ausprägung des Wetterphänomens El Niño. Dabei erwärmt sich das Wasser im tropischen Pazifik und verändert die Wetterlagen auch in anderen Teilen der Erde. Das könnte weltweit für mehr extreme Hitze, Dürren und Überschwemmungen sorgen. Laut den Experten wird El Niño sich bis Jahresende weiter verstärken und mindestens bis ins Jahr 2027 anhalten.
1: Sie gehören zur größten sozialen Bewegung der heutigen Zeit, die Tafeln. Im Saarland gibt es insgesamt 11 Tafeln, die Bedürftige vor allem mit Lebensmitteln versorgen. Die Tafel in Völkling beispielsweise im Haus der Diakonie gibt es bereits seit 20 Jahren.
2: Um 13 Uhr geht es los. Jeden Dienstag und Freitag gibt die Tafel Völkling an Bedürftige vor allem Lebensmittel aus, ab und zu auch Kleidung und Spielwaren. Damit das funktioniert, wird schon einige Stunden vorher alles vorbereitet. Ein großer Teil der Spenden kommt von Discountern oder Supermärkten. Jede Ladung wird sortiert nach Obst und Gemüse, gekühlten Lebensmitteln oder Backwaren. Zuständig dafür rund 30 Ehrenamtliche.
3: Wir haben ein gutes Verhältnis auch mit der Kundschaft, gutes und wir alle gar. Wir verstehen es untereinander und es gibt mir halt, ja, dass ich was bewirke und was Gutes tue.
4: Das gefällt mir einfach. Ich kann auch noch gar nicht aufhören.
2: Seit 15 Jahren ist Rainer Daschmann der Koordinator der Tafel. Der Grundgedanke früher wie heute, Lebensmittel retten und an die verteilen, die sie benötigen. Mittlerweile werden bis zu 750 Menschen aus Völklingen und Umgebung unterstützt. Vor 15 Jahren waren es noch etwa 150 weniger. Aber es gibt Wartelisten, dem Team fehlen Fahrer und auch die Lebensmittelspenden gehen zurück.
5: Eigentlich sollte es ja die Tafeln gar nicht geben. Ne? Zum Lebensmittel retten ja, aber nicht als Versorger. Wir können ja nur das weitergeben, was wir morgens einsammeln. Und wenn wir dann wenig haben, dann gehen die Leute auch hier weg und haben wenig. Das ist halt so.
2: Das Team der Völklinger Tafel ist stolz auf die letzten 20 Jahre und will mit seiner Arbeit Bedürftige auch in Zukunft unterstützen.
1: Ein besonderes Jubiläum wird am Wochenende in Neunkirchen gefeiert. Der Zoo wird 100 Jahre alt. Dabei wird nicht nur zurückgeblickt, Besucher haben auch die Möglichkeit, hinter die Kulissen zu schauen. Denn es gibt große Pläne. Dazu gehört unter anderem ein neues Projekt, bei dem die Giraffen die Hauptrolle spielen.
6: Städtischer Tiergarten. So hieß der Neunkircher Zoo früher. Viele Saarländerinnen und Saarländer kennen ihn seit Kindertagen. Exotische Tiere aus der Nähe beobachten zu können, das lockt seit nunmehr einem Jahrhundert Besucher an. In den vergangenen Jahrzehnten gab es immer wieder Hingucker, etwa das Albino-Känguru-Baby Flöckchen. Oder die verstorbene Neunkircher Elefantenkuh Samba, die als Plastinat ausgestellt wurde. Und so manches Brautpaar hat sich im Neunkircher Zoo das Jawort gegeben. Der neue Zoodirektor Konstantin Ruske will beim Jubiläumsfest am Sonntag Besucher auch hinter die Kulissen schauen lassen. So gibt es etwa eine Führung durchs Reptilienhaus mit der Möglichkeit, selbst einmal eine Schlange in Händen zu halten.
7: Ja, das Zoo haben logischerweise nichts zu verbergen. Wir machen das mit viel Know-how und Professionalität. Und das wollen wir auch in ausgesuchten Stellen und zu bestimmten Gelegenheiten unseren Besuchern eben auch zeigen.
6: 100 Jahre Zoogeschichte bedeuten auch, dass sich die Anforderungen an die Tierhaltung verändert haben. Die Paviane sind dafür ein Beispiel. Durch Geburtenkontrolle und die Abgabe von Tieren an andere Zoos konnte der Bestand inzwischen reguliert werden.
1: Das Fest in Neunkirchen beginnt am Sonntag übrigens um 10 Uhr. Ob das Wetter mitspielt, sehen wir gleich. Die Aussichten. In der Nacht bleibt es trocken, Tiefstwerte 17 bis 14 Grad. Morgen sonnig und trocken, zum Teil wird es schwül, Höchstwerte 25 bis 30 Grad. Die weiteren Aussichten am Samstag und Sonntag zunehmend sonnig und trocken bei bis zu 28 Grad. Am Montag viel Sonne, meist trocken, zum Teil schwül, Höchstwerte 25 bis 31 Grad. Am Dienstag ein Mix aus Sonne und Wolken, einzelne Schauer sind ebenfalls möglich. Das war die Spätausgabe von SR Info. Danke für Ihr Interesse. Wir sind morgen wieder für Sie da ab 16 Uhr mit den Nachrichten aus dem Saarland. Ich wünsche Ihnen noch einen entspannten Abend.

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0: Guten Morgen, Frau Meierhofer.
1: Guten Morgen, Rudi. It's raining cats and dogs, huh?
2: Guten Morgen, Sir.
3: Morgen, Frau
1: Morgen, Herr Grosse.
3: Morgen, Rudi.
1: Na, da schlaft wohl einer seinen Rausch aus, hä? Guten Morgen. Hallo? Oh je. Yeah. Eva, magst du nicht die eigenen Gummistiefel mitnehmen?
4: Na, Mama, wirklich. Die haben extra gesagt, das Umweltbüro Amrum stellt die Ausrüstung.
1: Ist gut.
5: Eva, wenigstens zum Volltanken.
1: Du, volltankt habe ich gestern schon. Ist ja mein Auto.
5: Wurscht.
4: Danke. Und Mama, danke fürs Auto und fürs Tanken.
5: Eva.
4: Papa, ich muss jetzt wirklich los. Es zählt jede Sekunde, um die Artenvielfalt im Wattenmeer zu retten. So, führt's euch.
1: Bitte. Und wir haben das erste Mal ein paar Wochen nur für uns. So ganz ohne Kinder. Hm. Vielleicht so ein kleiner Vorgeschmack auf das, was kommt, wenn das Nest wirklich einmal ganz leer ist.
5: Hast du schon Angst, dass es langweilig werden könnte mit uns zwei? Ich nicht.
1: Da bin ich einmal gespannt, was dir für uns beide so alles einfällt.
6: Frau Meierhofer, was gibt's? Ich hab gar keinen Mord.
1: Guten Morgen, aber ich hab einen. Draußen am Parkplatz vor dem Rathaus ist jemand ermordet worden.
5: Dann ruf uns bitte gleich im Präsidium, das geht schneller. Und warten's, danke.
7: Sophia, wir haben eine Leiche am Rathaus.
8: Heute ganz ohne Uniform.
9: Warte. Kripo Berchtesgadenstraße, mein Name. Ich habe ein paar Fragen an Sie.
8: Schön aufgesagt, aber.
9: Scheiße. Du hast aber nicht vergessen, der Sophia zu gratulieren, dass sie seit heute offiziell Kommissarin ist.
8: Natürlich nicht. Nochmal herzlichen Glückwunsch.
9: Danke.
8: Und was ist das?
9: Ein Tisch.
10: Die Caro und ich haben uns gedacht, der Schreibtisch einer Kommissarin gehört auch ins Büro der Kommissare.
8: Aha. Ja, ich glaube, nur hier drin wird's ein bisschen eng. Aber das kann jetzt erst mal warten. Sophia?
9: Gut.
1: Also, ich hab meint, da schläft jemand seinen Rausch aus. Ich wollte ihn wecken, aber der hat gar nicht reagiert. Ja, und dann habe ich das ganze Blut gesehen.
8: Kennen Sie den Mann?
1: Nicht wirklich.
8: Nicht wirklich?
1: Ich habe ihn in letzter Zeit ein paar Mal im Rathaus gesehen. Keine Ahnung, was er da wollte. Am Ende hat der Mord vielleicht sogar was mit uns.

0: hier zu tun?
1: Eins nach dem anderen. Und falls Sie psychologische Betreuung möchten, dann...
0: Wende ich mich an den Herrn Beißel.
2: Ich hab gedacht, vier. Mhm. Jerry, darf ich vorstellen, unser neuer Pathologe, Dr. Philipp Hartmann.
3: Servus, Jerry.
1: Hi, Philipp.
2: Ach so, ihr kennt euch schon.
1: Philipp hat sich letzte Woche bei uns vorgestellt im Kommissariat. Ach ja, da warst du noch bei der Abschlussprüfung.
2: Das Mordopfer heißt Paul Böck. Wohnt in der Ganghofer Straße 14 hier in Berchtesgaden.
3: Die Wunde, das war ein einziger Stich. Ging vermutlich direkt in die Lunge.
1: Die Tatwaffe?
3: Im Wagen ist sie jedenfalls nicht. Das Zeitfenster für die Tat würde ich auf gestern Abend einschränken. Wahrscheinlich so zwischen 18 und 21 Uhr, aber wahrscheinlich ist nicht gleich wahr, nicht wahr?
2: Wahrscheinlich kein Raubmord. Portemonnaie ist noch voll. Hm. Und das Handy haben wir auch gefunden, da ist der Akku leer.
1: Also gut. Offensichtlich wurde er hier ermordet. Fragt sich nur, was hat er gestern Abend auf diesem Parkplatz gemacht?
2: Vielleicht wollte er in die Tannen stuben.
1: Was essen?
2: Oder was trinken. Kommt vor.
1: Ich tippe aufs Rathaus. Angeblich hat er da in letzter Zeit öfter zu tun.
2: Aber doch nicht nach 18 Uhr.
1: Wieso nicht?
2: Die lassen doch um 4 die Jalousien runter. Kennst doch Beamte.
1: Ist das so?
2: Ja.
1: Du bist auch Beamtin.
3: Wo er recht hat?
4: Was ist das? Max!
5: Das ist der Schreibtisch von unserer neuen Kommissarin. Und deswegen gehört er eigentlich in ihr Büro.
4: Noch jemand? Das glaubt doch schon, dass seit 3 Jahren mir das Büro mit dem Paulsen teilen muss.
5: 4.
4: Sag mir doch.
5: In der Wohnung des Opfers leider bisher keine Hinweise auf einen möglichen Tathintergrund.
4: Wäre auch zu schön gewesen.
5: Aber ich habe was anderes Interessantes. Gestern Mittag hat der verstorbene Paul Böck Anzeige erstattet. Am Vormittag ist jemand in seine Wohnung eingebrochen.
4: Okay.
5: Die Fotos haben die Kollegen vom Einbruchsdezernat gestern in der Wohnung von Böck gemacht.
4: Ja, schaut so aus, als ob der Einbrecher auf sein Geld aus war. Gibt schon Verdacht.
5: Leider nicht.
6: Du, Max, ich hab dir da die Sachen gebracht, die mir gestern nach dem Einbruch sichergestellt haben.
5: Ah, danke, Schorsch.
6: Gerne. Servus.
4: Servus. Turku Torture.
5: Ja, verreck. Torture heißt Folter. Und genauso klingen die auch. Turku Torture ist nämlich eine finnische Death-Metal-Band.
4: Mhm. Und warum ja, verreck?
5: Weil ich mich an den vermeintlichen Träger des Caps nur ziemlich gut erinnern kann. Den habe ich vor 2 Jahren mal erwischt. Da war ich gerade auf Streife unterwegs. Da ist er gerade eingebrochen ins Sportheim vom FC Bischofswiesen.
4: Sauber.
5: Wenn wir dem damals nicht sofort Handschellen angelegt hätten, dann hätte er unseren Streifenwagen demoliert.
4: Hm. Name? Adresse?
5: Ja. Nico Perzl an der Niederleiten 12.

0: Also wirklich, Kompliment. Du gehst die Karriereleiter ganz schön steil nach oben.
1: Ja, pass mal auf, in ein paar Jahren habe ich dich hier geholt.
0: Guten Tag. Sind Sie Nico Perzel?
2: Ja, wieso?
1: Kripo Berchtesgaden. Strasser, mein Name, das ist der Kollege der Herr Paulsen. Wir hätten ein paar Fragen an Sie.
0: Herr Perzel, gestern Vormittag ist in der Ganghofer Straße eingebrochen worden.
2: Ganz ehrlich, was soll der Scheiß? Wieso kommt es damit zu mir?
0: Dieses Cappy wurde direkt vor dem Apartment gefunden.
1: In Berchtesgaden laufen wahrscheinlich nicht so viele Leute mit einem Turgut-Torcher-Cap rum, nehme ich an. Ist das von Ihnen?
2: Ich habe das neulich nachts verloren, als ich mit ein paar Freunden unterwegs war.
1: Mit Einbruch und Diebstahl, da kennen Sie sich aus, oder? Das wäre jetzt nicht das erste Mal.
3: Bloß weil er früher mal missbaut hat, steckt er nicht hinter jedem Einbruch, der in Berchtesgaden passiert.
0: Guten Tag, Kriminalpolizei. Ich nehme an, Sie sind die Mutter.
3: Die Pflegemutter, Thea Stoll. Der Nico arbeitet bei mir auf dem Hof.
1: Und wer ist die junge Dame da?
3: Das ist die Anna, meine Pflegetochter. Sie macht hier auf dem Hof eine Ausbildung zur Gemüsegärtnerin.
4: Guten Tag.
1: Servus.
3: Jetzt lassen Sie uns bitte schon unsere Arbeit machen.
1: Hui.
0: Dann noch Ihnen, Frau Kommissarin. Der Einbruch gestern hängt vermutlich zusammen mit einem anderen Verbrechen.
1: Der Bewohner von dem Apartment wurde gestern Abend ermordet. Böck. Der Name von dem Opfer ist Paul Böck. Sind Sie verwandt?
3: Paul Böck ist mein Ex-Mann. Wir haben uns vor 2 Jahren scheiden lassen. Den Namen für den Gemüsehandel habe ich behalten, weil er bei der Kundschaft eingeführt war.
0: Und der Hof hier gehört Ihnen?
3: Nein. Meinem Ex-Mann. Seine Familie hat ihn über 100 Jahre lang bewirtschaftet. Ich habe seit der Scheidung lebenslanges Wohnrecht für mich und meine Pflegekinder.
2: Aber nur, weil dein Anwalt so tough war. Paul hat uns wie den letzten Dreck behandelt.
3: Es ist in den letzten Jahren unserer Ehe immer schwieriger geworden mit ihm.
1: Was heißt das?
4: Er hat hergeschlagen.
2: Er hat sie totgeprügelt. Wenn Anna und ich nicht jedes Mal dazwischen gegangen wären.
3: Das ist zum Glück alles vorbei. Nach der Scheidung gab es keinerlei Kontakt mehr zwischen ihm und uns.
0: Keinen Kontakt mehr? Liest sich hier woanders. Herr Perzel, die Kollegen haben eben das Handy des Opfers entsperrt.
1: Ich weiß jetzt, wer bei mir eingebrochen ist. Der Hausmeister hat dich gesehen, aber du kriegst keinen Cent von mir, du Ratte.
0: Diese Nachricht hat Paul Böck Ihnen gestern Nachmittag geschickt.
3: Du warst es tatsächlich?
2: Ja, okay, ich bin bei ihm eingestiegen. Aber ich habe ihn nicht umgebracht. Wieso auch?
0: Vielleicht, weil Sie Angst hatten vor der Polizei. Bei Ihren Vorstrafen kein Wunder.
2: So ein Schwachsinn.
1: Wo waren Sie gestern zwischen 18 und 21 Uhr?
2: Genau dort. Ich habe Holz gehackt. Für den Winter.
0: Holz gehackt. Hat das auch jemand mitbekommen? Sie vielleicht?
4: Ich bin um 6 auf mein Zimmer, um zu lernen. Ich bin aber dann sofort eingeschlafen, weil ich so fertig war von der Arbeit.
1: Und Sie? Können Sie bezeugen, dass er da war?
3: Ja, ich habe oben im Büro die Abrechnungen gemacht. Da habe ich ihn durchs Fenster beim Holzhacken gesehen. Der Nico war das nicht. Und jetzt lassen Sie ihn endlich in Ruhe.
1: Wegen dem Einbruch, da kriegen Sie von uns eine Vorladung.
0: Also wenn Böck Sie wirklich all die Jahre lang misshandelt hat,
1: dann hat der Junge sicherlich eine scheiß Wut auf den Typen gehabt.
0: Genau.
1: Aber da sticht man doch nicht gleich jemanden ab.
0: Vielleicht hat er die Kontrolle verloren. Kommt vor.

0: Okay.
1: Obduktionsbericht.
0: Ja, schauen wir mal. Tatzeitpunkt gestern Abend zwischen 19 und 20 Uhr. Die Tatwaffe war vermutlich ein Messer mit extra breiter Klinge, ein sogenanntes Choppermesser.
1: Das würde zu Wunder passen.
2: Das Messer selber ist aber noch nicht aufgetaucht, oder?
0: Nein. Und uns würde natürlich noch interessieren, was wollte gestern Abend der Paul Böck auf dem Parkplatz?
2: Ich habe mit der Tannenstube telefoniert vorhin. Das ist das Lokal direkt am Tatort. Der Paul Böck, der war da wohl mehrmals die Woche zum Stammtisch und das seit Jahren.
1: Das wusste sicher auch Nico Perzel. Vielleicht hat er dort auf Böck gewartet.
0: Ja. Frau Meierhofer, Verhandlungen mit dem Amtsleiter. Wegen was?
3: Deswegen habe ich den Paul Böck in letzter Zeit öfters bei uns im Rathaus gesehen. Wegen des Klimawandels kommt es hier in der Region immer öfters zu schlimmen Überschwemmungen. Besonders auf Höfen, die nah an der Aare liegen und an den Hängen. Und für die hat die Staatsregierung einen sogenannten Absiedlungsfonds eingerichtet.
0: Absiedlung?
3: Ja, die hochwassergefährdeten Höfe werden abgerissen und die Besitzer kriegen dafür eine Entschädigung.
0: Ja, so wie der Böckhof an der Niederleiten.
3: Ja, und deswegen haben der Böck und der Grosser einen Absiedlungsvertrag ausgehandelt. Das hat mir die Sekretärin von Grosser gesteckt.
0: Was hat sie denn noch gesteckt?
3: Was meinen Sie?
0: Sie haben so den Blick. Ich kenne Sie doch. Da wollen Sie mir nur was erzählen.
3: Das ist ja wirklich schlimm. Sie kennen mich sehr gut. Also vor 2 Wochen. Bei dem ersten Treffen zwischen dem Böck und dem Grosser ist plötzlich die Ex-Frau vom Böck ins Vorzimmer gestürzt

0: Thea Stoll.
1: Ja, genau. Und dann gleich weiter ins Büro von Grosser.
0: Ja, und was wollte sie da?
1: Das müssen Sie einen Amtsleiter selbst fragen. Aber ich habe Ihnen nichts erzählt, gell?
0: Ja, weil wir haben ja nichts geredet.
1: Herr Watzmann.
0: Ja.
2: Ich glaub's jetzt echt nicht. Bitte, wie kommst du dazu, beim Paul einzubrechen? Allein dafür werden sie dich einsperren.
3: Was meinst du mit allein dafür? Du denkst, ich habe ihn umgebracht? Du hast doch der Polizei gesagt, dass ich beim Holzhacken war.
2: Ja, nur damit sie dich in Ruhe lassen.
3: Das heißt, du warst gar nicht den ganzen Abend im Büro.
2: Spinnst du jetzt? Freilich war ich. Ich hab nichts zu verbergen.
3: Ja, ich auch nicht.
4: Ich auch nicht.
5: Ja, ich verwalte den Absiedelungsfonds der Staatsregierung. Der Klimawandel ist ein globales Problem. Aber die Arbeit bleibt an den lokalen Behörden hängen.
6: Tja, wie hoch ist denn der Fonds?
5: 3,5 Millionen Euro. Die meisten Bauern haben ihr Geld schon bekommen.
6: Aber um den Hof vom Böck werden wir verhandelt, oder? Wir sind die Sklaver.
5: Eigentlich ganz normal. Nur beim ersten Termin kam es zu einem kleinen Eklat. Die Ex-Frau von Paul Böck kam in mein Büro gestürmt und wollte die Verhandlungen stoppen.
6: Was wollt's denn?
5: Sie war sauer auf den Ex-Mann. Böck hätte seinen Hof retten können, wenn er sich an den Kosten für eine Hangsicherung beteiligt hätte. Aber das hat er abgelehnt.
6: Ja, der wollte die Entschädigung für den Abriss des Hofes.
5: Seine Ex ist auf ihn los, hat ihn angeschrieben. Ich bring dich um, wenn du den Hof verschacherst.
6: Ja, ey. Ja, und da reagiert der Böck.
5: Er hat gegrinst. Es ist sein Hof, er kann damit machen, was er will. Danach musste ich seine Ex-Frau bitten, mein Büro zu verlassen.
6: Gut. Der Böck wurde ja gestern zwischen 19 und 20 Uhr umgebracht. Und zwar am Parkplatz neben dem Rathaus. Haben Sie ihn vorher noch mal gesehen?
5: Wir haben gestern Vormittag zum letzten Mal miteinander verhandelt. Tut mir leid. Ich muss ihn ja. Der Bürgermeister wartet.
6: Gut, wieder schauen.
5: Wenn Sie weitere Fragen haben, Sie wissen ja, wo Sie mich finden.
6: Mach ich. Herr Grosser. Herr Paulsen, jetzt passen Sie auf.
2: Freilich war ich sauer auf ihn. Ich habe in den Gemüsehandel mein Geld und meine Energie reingesteckt. Und er hätte den Hof für ein paar Euro verschachert, nur weil seine Geschäfte schlecht gelaufen sind. Die zwei sind hier groß geworden. Hier auf dem Hof haben sie die Nestwärme gefunden, die man ihnen in ihrer Familie verwehrt hat. Und der Paul, der hätte ihnen das alles einfach genommen.
7: Frau Stoll, Sie haben Ihrem Ex-Mann damit gedroht, ihn umzubringen, wenn er den Hof verkauft.
2: Das habe ich so gesagt. Aber wegen sowas bringe ich doch nicht wirklich jemanden um.
8: So war das nicht alles. Er hat sie verprügelt, immer wieder. Hat sie wie den letzten Dreck behandelt. Und als sie sich dann endgültig von ihm getrennt hatten, hat er alles versucht, um sie und ihre Pflegekinder hier vom Hof zu vertreiben.
7: Und mit dem Verkauf von dem Hof, da hat er ihm dann noch mal so richtig eins reingewirkt. Vielleicht war das einfach einer zu viel.
2: Ich hab doch gesagt, ich war den ganzen Abend hier auf dem Hof.
7: Frau Stoll, kennen Sie die Tannenstuben?
2: Da hat mein Ex-Mann seinen Stammtisch gehabt. Wieso?
8: Die ist gerade mal 20 Meter vom Tatort entfernt.
2: Ach so, Sie glauben, ich habe ihn abgefangen, wie er auf dem Weg zum Stammtisch war? Da liegen Sie definitiv falsch.
9: Herr Perzel! Können Sie bezeugen, dass Ihre Mutter gestern den ganzen Abend auf dem Hof war?
3: Ich war doch Holzhacken, da schaue ich nicht die ganze Zeit zum Büro rüber.
8: Und Sie?
4: Nein. Ich bin nach der Arbeit ja direkt auf mein Zimmer.
2: Was wäre jetzt das? Wollen Sie, dass meine Pflegekinder mich denunzieren? Ich war das nicht. Und wenn Sie sie nur so an mir festbeißen?
7: Also wenn sich hier wer festbeißt, dann sind ja wohl Sie das.
2: Kannst du das noch, Viktor?
7: Der Ex, der hat sie die ganze Zeit gedemütigt, die ganze Zeit. Es kann doch sein, dass sie das bis zum Mord getrieben hat.
8: Klar, kann alles sein. Nur solange die drei dicht halten, kommen wir nicht weiter. Ist dir aufgefallen, wie diese Anna vorhin ihr Handy plötzlich weggesteckt hat? Ich glaube, die wollte gerade eine Sprachnachricht abhören und wir haben sie dabei gestört.
4: Der Termin klappt jetzt doch. Wir sollen um 7 da sein.
5: Zum Glück. Weißt du, wo genau das ist?
4: Wir parken in der Maximilianstraße. Das um die Ecke.
10: Max?
11: Die Spusi hat rund um den Tatort alles abgesucht. Kein Messer, nirgends.
10: In den Mülltonnen auch nichts?
11: Nein.
10: Vielleicht doch. Pass uns auf. Der Täter schmeißt das Messer in die Mülltonne. Am nächsten Tag kommt die Müllabfuhr und holt die Tonnen ab. Jetzt sind sie da.
11: Ich frag die Müllabfuhr.
10: Genau, so ist es. Ah, wie schaut's aus?
7: Anna Morag und Nico Perzel haben später noch einen Termin, von dem wir offensichtlich nichts mitbekommen sollten. Vielleicht weiß ich dazu morgen mehr.
10: Ja, was sagt denn die Ex-Frau von unserem Opfer?
8: Die bestreitet die Tat, genauso wie ihr Pflegesohn. Aber wie gesagt, wir haben vielleicht schon eine neue Spur.
10: Was ist jetzt los?
9: Ich habe mir gedacht, wenn ich endlich diese greislichen Prüfungen geschafft habe, gebe ich mal so richtig einen aus.
12: Endlich mal einen Grund zum Feiern.
10: Herzlichen Glückwunsch, Frau Strasser.
9: Danke, Herr Beißel.
8: Wenn du so weitermachst, dann leitest du bald das LKA.
9: Ach, was soll ich denn beim LKA? Ich hab doch so nette Kollegen.
13: Hoppla, hallo zusammen. Guten Abend.
9: Philipp, schön, dass du da bist. Hi.
13: Hi.
9: Kennt ihr euch auch schon, oder was?
13: Ja. Ja.
9: Vom Fitnessstudio.
13: Genau.
9: Caro Reiser.
13: Hartmann, Philipp. Kannst gern du zu mir sagen.
9: Immer noch Caro.
13: Schön, ich hab dich schon voll oft beobachtet. Also gesehen, auf dem Laufband im Fitnessstudio. Da bist du immer ziemlich lang drauf.
9: Lauf gern.
13: Freut mich. Also, wenn wir uns dann ab jetzt nicht mehr nur im Fitnessstudio begegnen, sondern auch hier.
9: Sekt!
13: Ja.
10: Was ist denn das da?
11: Ja, die Kollegen haben wahrscheinlich meint, der Schreibtisch kommt weg und haben ihr Klumpkleiner dazugestellt.
10: Ja, ist auch recht.
8: Sophia, hier. Von uns allen zum neuen Dienstgrad.
14: Mei, danke.
8: Und damit du groß und stark wirst.
14: Aber Herr Beißel, ist doch eigentlich was für Sie?
9: Sie sind doch der Watzmann.
10: Mir reicht der echte Berg.
9: Trifft sich gut. Ich hab nämlich gleich noch eine geheime Mission.
11: Überstunden gleich am Anfang, Respekt.
12: Ach, von Herrn Beißel lernt man schon noch, pünktlich Feierabend zu machen.
10: Jetzt ist das. Ich muss los.

0: Irene, was ist denn da los?
1: Jetzt pass auf. Forelle, gebraten. Aha. Dazu Petersilienkartoffeln und Salat. Selbst gefangen, selbst zubereitet.
0: Seit wann tragst du nur Kochschürzen? Steht aber gut.
1: Du musst doch üben für unser gemeinsames Nest. Damit dir mit mir nicht langweilig wird.
0: Stimmt. Oh, warte. Maria? Du, bei der Maria im Haus ist eine Einzugsparty. Und jetzt hat's Angst, dass die Antonia die ganze Nacht nicht schlafen kann.
1: Was sollen wir da machen?
0: Na, jetzt fragt's, ob die beiden hier übernachten können.
1: Ja, schon.
0: Warte mal einen Moment.
1: Gib es mal. Maria, stell mal auf laut. Der Mond ist aufgegangen, die goldenen Sternlein prangen, am Himmel hell und klar. Der Wald steht schwarz und schweigend,

0: und aus den Wiesen steiget der weiße Nebel wunderbar. Was? Ah, gut, bitte. Schläft. Wir lassen uns doch wegen so einer blöden Party unsere Zweisamkeit nicht verderben. Ne?
1: Bestimmt.
0: Genau. Und jetzt gehst du raus, setzt sie. Es wird sofort serviert.
1: Gerne.
0: Passt.

0: Servus.
1: Johanna. Oh, was ist denn da passiert?
0: Geschmissen hat's mich gleich.
1: Uiuiui.
0: Beim Radeln. Ich wollte euch kurz besuchen und dann unten in der Kurve. Da ist ja sogar Dreck drin.
1: Du, Jola Pizette, warte.
0: Papa, schau.
1: Hab ich was verpasst?
2: Ja, die Eva ist doch jetzt für ein paar Wochen weg und wir sind am Üben.
1: Ah, für was?
2: Wenn die Eva ganz weg ist, wenn wir nur noch zu zweit sind.
1: Schau her.
0: Sag mal, Papa willst mich abstechen oder was?
2: Du darfst ja nicht bewegen, ruhig sein.
1: Jetzt komm, vielleicht soll doch besser.
2: Nein, ich habe einen Erste-Hilfe-Kurs gemacht.
1: Ja, vor 35 Jahren.
2: Ja, ich hab nichts verlernt. Alles weg.
1: Da schau her. Pass auf.
0: Danke, Papa.
1: Und auf. Gut. Du, magst noch ein bisschen da bleiben?
0: Na, ich will euch nicht beim Üben stören.
1: Na gut, Pfirti.
2: Pfirti.
0: Pfirti euch.
2: So. Die Antonia schlaft. Johanna ist medizinisch versorgt. Wir haben jetzt den ganzen Abend für uns allein.
1: Puh, wenn uns nicht vorher das Haus abbrennt. Oh.
2: Forelle schwarz.
1: Irgendwer hat was dagegen, dass du mich verwöhnst.
2: Brauchen wir Brotzeit.

0: Morgen.
1: Morgen.
0: Ganz gut nach Hause gekommen gestern.
1: Ha, wieso?
0: Sie waren bei der Schwangerschaftsberatung. Das geht Sie doch nichts an.
2: Es sei denn, Sie wollten Ihr Kind hier auf dem Hof großziehen.
0: Und Herr Böck wollte den Hof abreißen lassen.
2: So kurzfristig eine neue Wohnung bekommen, vor allem bei Ihren Vorstrafen, schwierig.
0: Tut uns wirklich leid, aber dass Sie zusammen ein Kind bekommen, das ist ein Motiv. Wieso sagt er mir das nicht?
3: Ich bin erst in der achten Woche.
4: Und du hast in letzter Zeit nur den Hof im Kopf.

0: Was ist das?
1: Frisch aus der Sortieranlage für blaue Tonnen. Die Müllabfuhr hat die Tonnen am Parkplatz tatsächlich gestern früh geleert, wie Sie vermutet haben.
0: Und das ist kein Ketchup?
1: Das Blut stammt definitiv von Paul Böck. Leider sind am Griff keine Fingerabdrücke. Die hat der Täter vermutlich weggewischt.
0: Wer es halt so ist.
1: So ein Messer kenne ich eigentlich nur aus meiner Stammmetzgerei.
0: Ich kenne es vom Wochenmarkt, wenn die Marktfrau den Krautkopf in der Mitte durchschneidet. Mach ein Foto von dem Messer
1: und schick's an Herrn Paulsen.
0: So ist es.
2: Was wird denn jetzt aus deiner Lehre? Wer soll denn der Arbeit machen? Ich habe kein Geld, um jemanden einzustellen.
3: Noch ist es ja nicht so weit.
4: Entschuldigen Sie noch mal die Störung. Verwenden Sie hier auf dem Hof so ein Messer?
2: Na, sowas haben wir nicht.
3: Das schaut auf der Homepage aber anders aus. Der gleiche Griff, das gleiche Band. Genau wie bei der Tatwaffe.
4: Paul Böck ist mit diesem Messer erstochen worden. Und so wie es aussieht, spricht alles dafür, dass es einer von Ihnen war.
3: Es reicht jetzt. Wer hat Paul Böck umgebracht?
4: Gut. Kommen Sie jetzt mit aufs Kommissariat.
5: Rudi, bitte. Ich brauche doch nur die Aufzeichnung von dem Tag, als der Böck das letzte Mal beim Grosser war. Es erfährt niemand etwas. Ehrenwort.
6: Frau Mayhofer, da sind Sie ja. Ich habe Sie im ganzen Haus gesucht.
5: Was gibt's denn?
6: Ein kleines Dankeschön. Ihre Sitzungsvorlage für den Liegenschaftsausschuss war wieder mal perfekt.
5: Oh, man tut, was man kann.
6: So denken leider nicht alle unsere Mitarbeiter. Und wie kommt's?
5: Dankeschön. Schönen Tag noch.
6: Ihnen auch schönen Abend.
5: Spielst du mir jetzt die Aufzeichnung drauf?
7: Was kriege ich dafür?
5: Deine Frau freut sich sicher über den edlen Tropfen. Ein Chateau Bizier. Der Grosse hat sich bestimmt nicht lumpen lassen.

0: Die beiden leben jahrelang zusammen als Pflegegeschwister. Und jetzt kriegen sie miteinander ein Kind. Fast schon romantisch.
1: Naja, die haben halt dasselbe Schicksal hinter sich. Wahrscheinlich hat sie das zusammengeführt.
2: Ja, dann schaut es ja für uns zwei auch nicht schlecht aus. Wir haben auch dasselbe Schicksal.
3: Naja, wir sind beide Polizisten.
1: Ah, jetzt wo du es sagst, dann sollten wir heute noch das Aufgebot bestellen.
3: Ich kann ja schon mal die Flitterwochen buchen.
1: Super Idee, aber bitte nicht im selben Hotel, ja?
4: So, Frau Schuller, danke. Da kommen wir raus.
5: Danke.
4: Wie schaut's aus, die drei Verdächtigen vom Gemüsehof? Sind die schon da?
3: Sind gerade angekommen.
4: Sehr gut. Dann bräuchte ich in meinem Büro die Anna Morak.
1: Wieso jetzt die Anna Morak?
4: Die Frau Schuller, die gerade gegangen ist, ist die Sekretärin von Böck. Und die hat mir interessante Dinge erzählt. Da wüsste ich gern, was die Anna Morak dazu sagt.
6: Hm. Herr Beißel.
4: Ja?
6: Sie wollten von Morak sprechen.
4: Ui, ja. Gut, dann bitte. Frau Morak, ich habe mich gerade mit der Sekretärin von Paul Böck unterhalten. Sie hat mir erzählt, dass sie vor ein paar Tagen bei ihm waren und ihn angefleht haben, dass sie eine Wohnung kriegen, weil er doch den Hof abreißt.
1: Ich habe gedacht, sie wollten mit ihm nichts mehr zu tun haben. Er war unsere letzte Hoffnung. Wir mussten doch irgendwo unterkommen. Sie wollte tatsächlich von diesem Schwein eine Wohnung besorgen lassen.
3: Sollen wir unser Kind einfach beim nächsten Hochwasser wegspülen lassen? Bloß weil du so verbohrt bist.
7: Ach, so ist das. Jetzt weiß ich wenigstens, für was ich euch großzogen hab.
3: Hast du wirklich gedacht, wir bleiben ewig bei dir? Tja, das Leben bleibt nicht einfach stehen. Wieso fällt es dir so schwer, loszulassen?

0: Und hat die andere Wohnung gekriegt?
1: Erst schon. Der Herr Böck hat Ihnen dann eine Wohnung in Aussicht gestellt am Marktplatz. Dann kam jemand anders, der 2000 Euro mehr angeboten wie die Provision und die Wohnung war weg. Und Sie waren stinksauer.
2: Das wären Sie auch gewesen.
3: Was haben Sie denn dann gemacht?

0: Ich sag's Ihnen. Sie haben die Sekretärin, die Frau Schuller, angerufen und sie gebeten, dass sie mit dem Herrn Böck noch mal redet. Wegen der Wohnung. Sie haben mir sogar erzählt, wann Sie angerufen haben. Wissen Sie es?
1: An dem Abend, an dem Paul erstochen worden ist.
2: Oh. Wann genau?
1: Kurz vor 7.
2: Sie haben doch behauptet, Sie hätten zu der Zeit schon geschlafen.
1: Ich wollte nicht noch mehr in Verdacht kommen.
0: Die Sekretärin hat Ihnen dann mitgeteilt, dass sie sich nicht einmischen wird, was die Wohnung betrifft. Sind Sie dann auf dem Parkplatz und haben den Herrn Böck abgefangen, um ihn zur Rede zu stellen?
1: Nein, ich war das nicht.
3: Und Ihr Freund, der Nico Perzel, hat er ihn auf dem Weg zur Tannenstube abgepasst?
1: Nico hat den Tresor aufgebrochen, ja. Weil wir wegen dem Kind Geld brauchen. Aber mit dem Mord hat er so wenig zu tun wie ich.
2: Anna, ich habe das Gefühl, dass Sie uns nicht alles erzählen.
0: Frau Morak, Sie müssen uns alles erzählen, was Sie wissen. Das ist wichtig.
1: Sie ist eh schon sauer, weil wir nicht bei ihr bleiben wollen.
3: Was ist mit Ihrer Pflegemutter?
0: Was wissen Sie über Thea Stoll?
1: Nachdem ich an dem Abend mit Frau Schuler telefoniert habe, wollte ich rüber zum Schuppen und mit Nico reden. Als ich aus dem Haus bin, ist Thea mit dem Transporter vom Hof gefahren.
2: Und wohin?
1: Richtung Berchtesgaden.
4: Herrschaftszeiten. Sie haben uns angelogen. Sie sind am Tatabend noch mal mit Ihrem Transporter in die Stadt reingefahren. Das hat uns Ihre Pflegetochter gesagt.
5: Ich wollte dem Paul noch mal ins Gewissen reden. Ein allerletzter Versuch, bevor er den Hof tatsächlich verschachert.
6: Und da haben Sie ihn auf dem Weg zu seinem Stammlokal abgefangen?
5: Ich hab ihn nicht auf dem Parkplatz vom Rathaus getroffen.
3: Sondern?
5: Ich hab ihn vor seinem Apartment abgefangen in der Ganghofer Straße. Da hab ich einfach neu geredet. Dass mir jahrelang wehgetan, habe ich gesagt. Dass du mich geschlagen, wie den letzten Trick hast du mir behandelt. Kannst du nicht wenigstens einmal ein bisschen Mitgefühl zeigen?
3: Und er, wie hat er reagiert?
5: Er hat nur gelacht. Und ist weiter zu seinem Auto.
6: Es war zu viel für Sie. Verständlich. Und dann sind Sie im Hinterher zum Rathaus.
5: Wie oft denn noch? Ich war nicht am Rathaus.
6: Wie erklären Sie sich dann, dass Ihr Ex-Mann mit Ihrem Messer dort erstochen wurde?

Das ist Dr. Böck. Was hat denn der für einen Ordner in der Hand? MWLEAF. Wieso hat er den mit heimgenommen? Erst geht der Böck mit dem Ordner raus,

0: Jetzt bin ich endgültig unten durch bei ihr.
1: Du hast nur gesagt, was du gesehen hast. Es ist ihre Schuld. Sie hat sich zu sehr auf den Hof eingeschossen.
2: Herr Beißel, grüß Sie.
3: Frau Meierhofer, kommst du ins Büro?
4: Das sind die Anträge der Bauern, die für ihre Höfe eine Entschädigung bekommen haben.
3: Ah.
4: MWLE ist unser Amtskürzel für Ministerium für Wirtschaft, Landesentwicklung und Energie.
3: Ja, und das?
4: AF steht für Absiedelungsfonds.
3: Wo haben Sie den Ordner her?
4: Aus dem abgeschlossenen Schrank vom Amtsleiter Grosser. Der verwaltet den Fonds. Mhm. Das Komische ist nur, nach seiner letzten Verhandlung mit dem Grosser ist der Paulberg genau mit diesem Ordner raus aus dem Rathaus.
3: Mhm.
4: Und jetzt war der Ordner wieder im abgeschlossenen Schrank vom Grosser.
3: Seltsam.
4: So komisch, gell?
3: Ja.
5: Ja, Frau Stoll, dann helfen Sie uns. Wie erklären Sie sich denn dann, dass Paul Böck vor dem Rathaus mit Ihrem Messer erstochen worden ist?
6: Wie er mir im Apartment stehen lassen hat. Bin ja noch zu seinem Auto. Ja, wenn du mal bekniet. Es ist doch nicht nur für mich, habe ich gesagt. Das ist doch auch für die anderen, für Nico. Hat er mir bloß wieder so angegrinst. Und hat gesagt, find dich damit ab. Der Hof wird abgerissen. Bin einfach ausgerast.
7: Was heißt das?
6: Ja, was mein Transporter das Messer geholt, das ich am Vortag beim Schleifen gehabt habe. Und habe ihn bedroht. Überlegt er das nochmal, habe ich gesagt. Sonst stich ich zu. Und dann? Er hat nach dem Messer gegriffen. Ich habe mich schon gewehrt, aber vor Stärke. Dann hat er mir das Messer abgenommen, ist damit zu seinem Auto und ist weggefahren.
5: Sie? Was haben Sie dann gemacht?
6: Nix. Ich habe mich in meinen Transporter gesetzt.
3: Sogar der Vitus Auer hat eine Entschädigung beantragt.
4: Kennen Sie den?
3: 20 Jahre lang habe ich bei dem meinen Fisch geröchert.
4: Warum schauen Sie denn so?
3: Ich frage mich, wer das Geld für seinen Hof kriegt. Der ist vor 4 Wochen gestorben und hat keine Erben hinterlassen.
4: Was ist denn das für eine Kontoverbindung da auf dem Antrag?
3: Ja, das ist überklebt. Da hat jemand eine neue drüber geschrieben.
5: Wir haben alle Zugriff zu dem Ordner gehabt?
4: Der Böck, der Grosser und ich. Der Böck ist tot, ich weiß nicht.
5: Das heißt, der Grosser hat das Geld für den Hof für sich eingesackt.
7: Dann auf zum Rathaus, bevor er die Jalousien runterlässt.
3: Sophia?
5: Ja?
3: Wo ist denn Ihr Schreibtisch?
5: Der steht jetzt wieder bei Max und bei der Caro. Können wir besser über sie lästern.
3: Ist auch recht. Ja, dann schauen wir mal.
7: Herr Grosser.
8: Grüß Gott.
7: Sagen Sie, wer hat denn die Entschädigung für den Auerhof eigentlich bekommen?
8: Der Besitzer vom Hof ist vor 4 Wochen gestorben. Erben gibt's keine.
9: Tut mir leid, ich habe keine Ahnung, wovon Sie reden.
7: Hm. Kennen Sie vielleicht diese Kontonummer hier?
8: Es war jetzt nicht so schwer zu recherchieren. Sie haben das Konto vor 5 Tagen bei der Traunsteiner Sparkasse eröffnet.
7: Um die 300.000 Euro für den Auerhof selbst einzusacken.
9: Was reden Sie da?
8: Ist der Paul Böck Ihnen auf die Schliche gekommen?
9: Tut mir leid, ich habe zu arbeiten.
7: Wir auch.
8: Herr Grosser, heute machen wir mal ein bisschen früher Feierabend. Oder?
7: Dann erzählen Sie mal.
9: Nach dem Tod von Auer hat mich Böck gefragt, wer denn jetzt eigentlich das Geld für dessen Hof bekommt. Ich war total überrumpelt. und habe dann behauptet, es gäbe doch einen Erben.
7: Aber Böck hat ihre Lüge durchschaut.
9: Als ich kurz darauf zum Bürgermeister gerufen wurde, hat er sich den Ordner

0: geschnappt und ist damit heim.
1: Er hat Ihren Betrug entdeckt.
2: Immerhin, Sie sind der Einzige, der die Kontonummer ändern konnte. Das wusste er.
0: Er wollte, dass ich nach Feierabend auf den Parkplatz komme. Dort hielt er mir den Ordner unter die Nase. Das Dreifache für seinen Hof oder er geht an die Presse.
1: Er hat Sie erpresst?
0: Mein, woher sollte ich das Geld nehmen? Ich habe mich bei meinem Hausbau selbst total verschuldet. Aber Böck blieb hart. Dann deckte ich in seinem Wagen das Messer.
2: Und dann?
0: Als er die Zeitung anrufen wollte, habe ich zugestochen. Den Ordner habe ich danach wieder mitgenommen.

0: Hast du toll? Das ist die Nummer von einem Bauern in Markt Schellenberg, der mag seinen Hof loswerden. Liegt mit kaputten Bandscheiben in der Kreisklinik. Mein Mann ist da Krankenpfleger, deshalb habe ich den Kontakt. Hab mir gedacht, vielleicht wäre das was für Sie.
1: Vielleicht wollt ihr euch ja da was Neues aufbauen.
0: Was ist denn mit Ihnen?
1: Ich suche mal eine Wohnung. Irgendwann kapiert sogar mein Dickschädel, dass man gegen die Natur nicht gewinnen kann.

0: Grüß dich, Elli.
1: Grüß dich.
0: Diese Ruhe. Heute stört uns keiner.
1: Na, bestimmt nicht. Nimmst du das schon mal mit raus?
0: Ja.
1: Öffner ist draußen.
0: Ach so. Ja.
2: Hallo.
0: Hallo. Ja, was macht ihr denn da? Eva, du bist doch nicht auf einmal rum.
3: Der Projektleiter ist krank geworden. Ich habe heute Antonia frei.
4: Die übernachtet bei ihrer Freundin.
5: Ja, nachdem ich euch gestern euren romantischen Abend versaut habe, haben wir uns gedacht, jetzt verwöhnen wir euch mal so richtig.
0: Wie soll ich jetzt der Elli beweisen, dass uns auch alleine die Decke nicht auf den Kopf fällt?
1: Du Binni, ich glaube, der freut uns schon noch was ein. Ha?
5: Freut euch mal nicht zu früh. Ihr werdet jetzt nämlich nie ganz alleine sein, das seht ihr ja.
1: Das ist auch gut so.

0: Also nochmal, danke, dass wir wieder zum Frühstücken da wart.
1: Danke für die Einladung.
2: Jetzt macht er wieder einen auf braven Schwiegersohn.
3: So, jetzt schaut zu mir her. Die Stadt hat endlich.

0: einmal ein Budget übrig, dass wir neue Dirndl kriegen.
1: Ach, fürs Rosenbüro?
0: Ja, genau.
2: Cool. Endlich einmal was Gescheites aus, oder? Hm? Was Peppigeres vielleicht.
0: Naja, aber wie ein Pfau laufe ich nicht in die Arbeit. So ein ganz normales Waschdirndl, das hat mir gefallen.
3: Waschdirndl?
0: Ja, das sind die ganz einfachen Dirndl, die kannst du in der Maschine waschen.
3: Hm. Wieder was gelernt.
4: Ja, und warum kauft sie nicht im Geschäft hier bei uns ein?
0: Weil die alle so knickert sind. Du, die Kreiser Geli, die verlangen sogar für jede Schürze noch einen Aufpreis. Na, außerdem hat Maria ja recht, gell? Ein bisschen peppiger kann man schon werden.
1: Ja, und dafür ist Irschinger bekannt. Die haben sogar Accessoires, Handtaschen, Trachten-Make-up und Zahnpasta mit Leberkäsgeschmack.
4: Was?
2: Für Hunde.
4: Und dafür fahrt sie extra nach München?
0: Na, eben nicht. Schau her, der Irschinger, der eröffnet hier in Berchtesgaden übermorgen eine Filiale.
4: Ja, aus dem Wahnsinn halt ich mich raus.
3: Ja. Wir haben einen Tatort.
4: Habt ihr nichts mit Dirndl.
5: Und, was sagen die Kollegen?
6: Vermutlich ein Raubüberfall. Kasse ist offen. Und da das Taschel, wo man das Bargeld reinmacht, ist auch leer. Aber der Abrechnungsbeleg, der ist schon ausgedruckt worden. Also normalerweise, wenn ich die Abrechnung mache, dann habe ich doch die Tür schon zugeschlossen.
5: Die wurde aber nicht aufgebrochen.
6: Ja, ist richtig. Das spricht dafür, dass sie den Täter vielleicht gekannt hat und ihn deshalb reingelassen hat.
3: Leiche?
6: Ach so, die ist oben. Mit jeder Menge Kampfspuren.
7: Geli Kreiser, 58 Jahre alt. Sie war die Inhaberin des Ladens.
5: Erdrosselt?
7: Ja. Todesursache ist hypoxisch-hyperkapnisches Ersticken. Zu wenig Sauerstoff im Blut. Den entsprechenden Hämatomen nachzuurteilen, ist der Hosenträger die Tatwaffe.
5: Todeszeit?
7: Wenn ich mir die Leichenflecken so anschaue, dann definitiv gestern Abend. Wahrscheinlich so zwischen 21 und 23 Uhr. Gefunden hat sie übrigens die Putzfrau.
6: Die Hosenträger sind wahrscheinlich die aus dem Laden, oder?
7: Das könnte ich mir vorstellen, ja.
6: Ach, das schaut aus wie eine Affekttat.
5: Also, Frau Kreiser macht unten die Abrechnung. Sie lässt den Täter rein. Vielleicht kommt es zu einer Auseinandersetzung. Sie flüchtet nach oben, der Täter hinterher. Und hier kommt es zum Kampf.
6: Hm. Raubüberfall, der aus dem Ruder gelaufen ist.
8: Herr Kreiser, das ist mein Kollege, der Herr Paulsen. Das ist der Johannes Kreiser, der Sohn.
9: Was wollen Sie denn wissen?
3: Wann haben Sie denn das letzte Mal mit Ihrer Mutter gesprochen?
9: Gestern gegen Mittag. Am Abend ist sie dann schon immer ans Telefon gegangen.
3: Und heute Morgen, da wollten Sie dann nach ihr sehen?
9: Ich wollte halt schauen, ob es ihr gut geht und dann... Als ich ankam, war die Frau Bertram schon da.
6: Wer ist das?
9: Die Putzfrau.
8: Und hat sonst noch wer einen Schlüssel zu dem Laden?
9: Naja, die Frau Bertram eben und sonst niemand, glaube ich. Meine Mutter hat sich nicht so gern von irgendjemandem reinpfuschen lassen.
3: Wissen Sie, ob sie mit irgendwem Probleme hatte oder Streit?
9: Streit. Mit jedem. Meine Mutter war eine sehr, wie sagt man, temperamentvolle Frau. Hm.
3: Wie sind Sie denn mit ihr ausgekommen?
9: Da hat schon auch ordentlich gescheppert. Aber generell hat schon gepasst.
8: Und Ihr Vater?
9: Der lebt nicht mehr. Meine Mutter hat schon seit einiger Zeit einen neuen Lebensgefährten, den Haller Matthias.
8: Und mit dem verstehen Sie sich gut, oder?
9: Nein, passt schon nicht. Ich bin ja seit 2 Monaten wieder hier in Berchtesgaden. Ich habe in München studiert. Dort habe ich auch meinen Freund kennengelernt, den Niklas.
3: Niklas? Wie noch?
9: Irschinger.
8: Ah, von der Kette? Trachtenkette Irschinger?
9: Ja. Und wegen Niklas bin ich jetzt auch wieder hier in Berchtesgaden. Wir eröffnen hier einen Laden. Den werde ich dann führen.
8: Aha. Und wo?
9: Hier, in der Sommergasse.
3: Das ist doch direkte Konkurrenz. Was hat denn Ihre Mutter dazu gesagt?
9: Die Leute, die bei uns einkaufen werden, täten eh nicht. Wären eh nicht zu meiner Mutter gegangen.
8: Herr Kreiser, wo waren Sie denn gestern Abend? Tut mir leid, wir müssen das fragen.

0: Minderjährige da herin beim Saufen gesehen hat.
1: Und außer sich aufzuregen, hat sie noch was gemacht?
0: Angezeigt hat's mich. Über 15 Mal. Dann schnell mit hinlangen, wenn's da schon rumhocken.
1: Das kann aber teuer werden.
0: Freibier können's haben. Mehr nicht.
1: Die Anzeigen meine ich.
0: Ein Tausender bin ich bisher los.
1: Nicht gerade wenig.
0: Hilft ja nix. Irgendwie hat's schon dazu gehört, dass Kreiserin an Decken geht.
1: Und können Sie mir was über die Familienverhältnisse sagen?
0: Nicht viel. Der Mann ist schon seit ein paar Jahren tot und den neuen Lebensgefährten habe ich nicht viel zu Gesicht bekommen. Der hat eine eigene Werkstatt und schneidet die Lederhosen für die Geli. Wundert mich, dass der noch nicht blick geworden ist mit der Hex.
1: Und zwischen ihr und ihrem Sohn, wie lief's da?
0: Schwierig, glaube ich. Der stand ziemlich unter der Fuchtel seiner Mutter, bis er zum Studium nach München abgekommen ist. Aber das hat ja natürlich auch nicht gepasst, weil sie ihn da gar nicht mehr unter Kontrolle gehabt hat. Und außerdem...
1: Ja?
0: Mai. Glücklich war die Kreiserin wahrscheinlich nicht, dass ihr Sohn schwul ist. Aber was weiß ich.
1: Und gestern zwischen 21 und 23 Uhr, haben Sie da vielleicht jemanden im Laden von Frau Kreiser gesehen?
0: Ja, ja. Gestern war Ruhetag, auf die Nacht war ich daheim.
1: Gibt's dafür Zeugen?
0: Nein. Die müssten alle dahinter, bitte.
1: Dann noch viel Erfolg damit. Also ich bin sicher, dass Opfer und Täter sich gekannt haben.
2: Also, die Kreiser-Geli, sagen wir mal, steht am Tresen, macht ihre Abrechnung.
1: Es klopft an der Tür.
2: Sie geht hin, sperrt auf.
1: Kurze Begrüßung, bla bla. Die beiden gehen nach oben ins Lager.
2: Hätte er versucht, sie unten schon auszurauben?
1: Dann hätten wir schon im Verkaufsraum Kampfspuren gefunden. Haben wir aber nicht.
2: Gut, dann ist sie vielleicht hochgeflohen ins Lager und da hat er es umgebracht. Dann wäre es ein klassischer Raubmord.
1: Es sei denn, der Täter hat es gar nicht aufs Geld abgesehen, sondern auf Sie.
2: Ja, dann hat er das Geld nur so nebenbei mitgenommen. Dann wäre es kein klassischer Raubmord.
1: Fragt sich noch, was ein Affekt hat im Streit oder ein geplanter Mord?
2: Mei. Ja, dann geh jetzt zu Matthias Haller. Sag ihm Bescheid, weil der war ja mit ihr zusammen. Und ich kenne den schon lange.

0: Ah. Matthias.
1: Benedikt, servus. Sag bloß nicht, dass dir deine Hosen schon wieder zu eng worden sind.
0: Nein. Du, das bleibt für unter uns, dass wir die letztes Jahr ein bisschen weitergemacht haben.
1: Freilich. Also, was gibt's?
0: Du weißt das noch nicht.
1: Was?
0: Wie bist denn du in letzter Zeit so ausgekommen mit der Geli?
1: Gut. Wir waren glücklich. Wir waren ja schon fast 6 Jahre beieinander. Und beruflich hat auch alles gepasst. Mit den besonderen Aufträgen ist die Geli immer zu mir gekommen.
0: Tja. Du machst ja die besten Lederhosen. Aber ihr seid nie zusammengezogen.
1: Nein, die Geli wollte nicht aus ihrer Wohnung raus. Die hat ihre Freiheit gebraucht. Naja, wenn man schon ein bisschen älter ist, wenn man sich erst kennenlernt. Naja, mir war das recht. Und ihrem Sohn wahrscheinlich auch.
0: Wie meinst du das?
1: Naja, der Johannes. Der war nicht begeistert, dass sich seine Mutter nach dem Tod vom Vater wieder neu verliebt hat. Obwohl der selber ja nichts wie Kummer bereitet hat.
0: Was hat er gemacht?
1: Vom anderen Ufer ist er.
0: Und das hat der Geli nicht gepasst.
1: Ja, sie hat sich Sorgen gemacht um ihn. Dabei war dem doch das wurscht, wie es seiner Mutter damit geht.
0: Matthias, wo warst du gestern Abend?
1: Ich? Ja, hier? Ich hab noch einen Haufen Auftrag zum Abarbeiten gehabt und bin ewig an derer Hosen da geguckt. Die ist auch für einen von der Geli ihrer Kunden.

0: Dafür gibt's wahrscheinlich keinen Zeugen.
1: Na doch. Der Xaver war zwischendurch da. Der hat mir einen Schwung Hirschleder vorbeibracht.
0: Dein Gerber.
1: Ja, da kannst du nur rufen, ob's stimmt.

0: Hier, dein Schlüssel. Die Kiste im Keller habe ich alle verräumt. Mhm. Du, Niklas. Wann kriege ich denn jetzt endlich meinen eigenen Generalschlüssel?
1: Ja, apropos dein Laden. Mein Anteil für unsere GmbH hier in Berchtesgaden ist ja bereits überwiesen, aber was mit deinem? Ich weiß, deine Mutter, ja, sie ist gerade gestorben.
0: Ich bin da dran, Niklas. Das habe ich dir schon tausendmal gesagt.
1: Ja, du wirst jetzt auch was erben. Vielleicht kannst du davon ja deinen Anteil bezahlen. Was meinst du?
0: Niklas, bitte lass mich das auf meine Art regeln.
1: Ich meine ja nur, so hättest du zwei Probleme auf einmal gelöst.
2: Probleme?
1: Sind Sie vom Bauamt? Das ist alles genehmigt, sogar die Markise draußen.
0: Das ist die Polizei.
1: Oh. Ja, schreckliche Geschichte. Der Johannes ist ganz schön durch den Wind.
3: Ja, ist verständlich, oder?
1: Trotzdem schlechter Zeitpunkt. Wir wollen übermorgen eröffnen und Johannes wird die Filiale leiten.
0: Das kriege ich hin, Niklas.
3: Wir wüssten ganz gern, wo Sie gestern Abend waren, Herr Erschinger.
1: Daheim? Vom Fernsehen? Zusammen mit Johannes?
0: Das habe ich Ihnen doch auch schon gesagt.
3: Ja, wir wollten es nur noch mal vom Herrn Erschinger persönlich hören. Schicker Laden.

0: Wo genau liegt jetzt der Unterschied zwischen dem Laden Ihrer Mutter und dem hier?
1: Wir richten uns an ein ganz anderes Klientel.
2: Aha. Irschinger ist eher etwas für junge Leute.
1: Johannes Mutter stand für das klassische Dirndl. Bei uns heißt es eher Fashion meets Tracht. Die Zeiten, wo man durch eine Lederhose oder durch ein Dirndl die Zugehörigkeit zu seinem Dorf ausgedrückt hat, sind vorbei. Heutzutage ist Tracht für jedermann oder jede Frau. Wir haben übrigens eine ganz tolle Bodylotion. Zipfelklatscher. Damit riechen Sie so richtig nach Berg.
2: So was hat es bei meiner Mutter nicht gegeben.
3: Aber gewisse Konkurrenz zum Laden von Ihrer Mutter ist es doch schon, oder?
1: Nein. Johannes Mutter hat sich eh über alles aufgeregt. Erst war es ihr wurscht, dass wir aufsperren, dann wieder nicht. Sowas darf man nicht so ernst nehmen. Und wenn es recht wäre, wir würden jetzt gern weitermachen.
0: Eine Frage hätte ich noch. Was passiert denn jetzt mit dem Laden Ihrer Mutter?
2: Darüber habe ich noch gar nicht nachgedacht. Kann sein, dass ich den erbe.
0: Gut, danke. Das war's fürs Erste.
3: Hm. Das ist interessant. Was ist denn das?
1: Schmeckt's? Saurer Leberkäse, unsere neueste Kreation.
3: Danke. Servus.
1: Johannes? Wo warst du gestern Abend wirklich?
2: Im Gym, weißt du doch.
1: Und warum brauchst du mich für dein Alibi?
2: In meinem Gym, Niklas. Das ist so groß, da kennt mich doch kein Mensch.
1: Du weißt schon, ich mach das alles nur für uns.
4: Kann ich dir helfen?
5: Nee, nein. Alles gut, danke.
6: Philipp, kann ich dir helfen?
5: Ja, hallo, Caro. Ich habe die Auswertungen dabei für euch.
6: Okay, Auswertung für?
5: Für den Fall Leni Kreisner. Da arbeitest du doch schon auch dran, oder?
6: Ja, aber kennen wir deine Ergebnisse da nicht schon?
5: Ja, doch, die kennt ihr schon, stimmt. Aber jetzt habt ihr sie halt auch noch schriftlich. Ja.
6: Ja.
5: Gehst du heute Abend zum Sport?
6: Hab ich's nötig.
5: Was? Nein, im Gegenteil. Ich meine, wollte nur fragen, ob wir vielleicht zusammen hinfahren.
6: Ich glaube, du bist ein bisschen zu groß für mein Fahrradkörbchen.
5: Ja.
6: Aber wir sehen uns dann dort?
5: Klar.
7: Caro, was ist denn mit den Auftragsbüchern?
6: Komm sofort!

0: einmal, der Dr. Hartmann, was macht denn der schon wieder da?
1: Nur die medizinische Auswertung der Obduktion abgeben.
0: Ja, erstens wissen wir das schon alles. Und zum anderen kann er das doch per E-Mail schicken. Muss er nicht extra herkommen.
1: Hier gibt's halt guten Kaffee.
0: Ja, der Kaffee. Genau, der Kaffee. Der Frau Kreiser, Ihr Laden. Wie ist denn der gelaufen?
1: Ziemlich gut. Man könnte sagen, das war eine kleine Goldgrube.
0: Aha. Und wie schaut's aus mit dem Erbe?
1: Testament haben wir noch keins. Zumindest nicht beim Amtsgericht.
0: Ja, dann gilt ja die gesetzliche Erbfolge. Und dann wäre Ihr Sohn, der Johannes, der Alleinerbe.
1: Was auch einigermaßen lukrativ ist. Denn die Frau Kreiser hatte noch 2 Eigentumswohnungen in der Altstadt und ein Reihenhaus im Neubaugebiet.
0: Ja, wie es halt so läuft. Gibt's noch was?
1: Ja. Also, es gibt einen Kunden, der schon seit Ewigkeiten auf seine Lederhose wartet.
0: Ui, ein Kunde.
1: Ja, das war nicht das erste Mal. Ich habe jetzt mindestens 10 Leute gefunden, die sich darüber beschwert haben, dass ihre Lederhosenbestellung viel zu spät bzw. gar nicht fertig geworden ist. Und einige von denen haben ihre Aufträge dann sogar storniert. Hier, ich habe mal alle Beträge zusammengerechnet. Wie viel Geld der Frau Kreiser damit durch die Lappen gegangen ist.
0: Sehr gut. Ja, über 12.000 Euro.
1: Und das sind nur die Zahlen vom letzten Jahr. Das dürfte die Frau Kreiser ganz schön geärgert haben.
0: Ja. Da muss mir der Matthias was erklären. Matthias, jetzt bin ich schon wieder da.
2: Sekunde. Hallo? Ah, wegen der kurzen. Ja, die ist, also die ist praktisch fertig, genau. Nein, nicht vor Dienstag, die, ich ruf sie an, ja? Genau so machen wir's. Jawohl, danke.
0: Bist du ein bisschen im Verzug mit deiner Arbeit?
2: Nee, unwesentlich.
0: Sag mal, die Lederhosen da, Träger und Gürtel?
2: Ja, der Gürtel kommt weg.
0: Ja, bei der Geli war es doch auch so. Die ist ein Haufen Geld durch die Lappen gegangen, weil du nicht liefern hast können. Habt ihr deswegen einmal gestritten?
2: Nein, die Geli hat sich ab und zu mal ein bisschen aufgeregt. Weißt du, wir sind die Frauen. Aber wir waren ein super Team.
0: Aha, und sonst?
2: Sonst hat alles gepasst.
0: Du warst ganz anders. Weißt du, ob die Gili ihr Testament gemacht hat?
2: Keine Ahnung. Erwähnt hat sie nie was. Aber wenn du in Sachen Geld was wissen willst.
0: Ja, bitte.
2: Der Johannes, der hat seit der wieder in Berchtesgaden ist, seiner Mutter permanent das Geld aus dem Kreuz leihen wollen. Gerade, dass er noch was gut gesagt hat, bevor er die Hand aufgehalten hat.
0: Und hat es ihm das Geld gegeben?
2: Da habe ich mich rausgehalten, das ist ja ihr Geld. Aber dahinter steckt der Freund von Johannes, dieser aufgeschnackselte Dings aus München.
0: Die Gili hat das genauso gesehen?
2: Ja, die hat den von Anfang an nicht mögen.
3: Gili Kreiser, bei vielen bekannt und wenig beliebt.
4: Ja, offenbar eine ziemliche Kratzbürste.
3: Neben Umfeld gibt es noch ihren Lebensgefährten Matthias Haller, ihren Sohn Johannes und dessen Lebensgefährten Niklas Irschinger.
0: Ja, der Matthias ist auch nicht so rundklaffer mit seiner Geli. Aber er hat ein Alibi und sein Geschäft läuft anscheinend sehr gut. Allerdings behauptet er, dass der Johannes hinter dem Geld seiner Mutter her war. Zusammen mit seinem Niklas.
3: Vielleicht will Haller nur von sich ablenken.
0: Möglich. Und Johannes ist der Einzige, der von der Tat profitiert. Als einziger Sohn ist er der Alleinerbe.
3: Es sei denn, sie hat ein Testament, das was anderes besagt.
4: Was ist mit ihm, diesem Herrn Zweigelt?
3: Samuel Zweigelt, ihm gehört die Kneipe nebenan. Er hatte wohl wegen dem Opfer hohe Bußgeldzahlungen und kein Alibi.
4: Ja, vielleicht hat die Kreiserin ihn mal wieder angezeigt und ihm ist einfach der Kragen geplatzt. Ich check das mal bei der Gemeinde.
5: Untersuchungsbeschluss für die Wohnung des Opfers.
3: Danke. Ja, und Max, schick mir doch bitte gleich die Spurensicherung hinterher.
0: War noch was?

0: Kaiser. Schön, Sie auch hier zu treffen.
1: Kann ich Ihnen helfen?
0: Durchsuchungsbeschluss. Was machen Sie denn hier?
1: Ich wollte gerade ein bisschen aufräumen. Der Nachlass macht sich ja nicht von selber.
0: Schon gut. Kommt alles wieder zurück. Apropos Nachlass, hat Ihre Mutter eigentlich ein Testament?
1: Nein. Soweit ich weiß, hatte sie keins.

0: Nehmen wir an, Sie haben keinen Code.
1: Nein.
0: Den hätten Sie aber gern, oder? Keine Sorge, unsere Kollegen kriegen alles auf.
1: Wie gesagt, ich bin ja wirklich nur ein bisschen am Aufräumen.
0: Aufräumen. Gut, dann verlassen Sie jetzt bitte die Wohnung. Und Herr Kreiser, wenn wir was finden, hören Sie von uns. Ja, vielen Dank für die schnelle Auskunft. Wiederhören. Das war gerade die Bank. Johannes Kreiser hat einen Kredit beantragt, über 30.000 Euro. Unter anderem für die Gründung der GmbH mit Niklas Irschinger.
2: Wieso brauchten der einen Kredit? Der kann sich das Geld doch einfach bei der Mama leihen.
0: Ich nehme an, die wollte ihm keins geben.
3: Das war vielleicht schon ihr Todesurteil.
4: Ich sag's immer wieder, vor den Kollegen ist kein Tresor sicher.
2: Ja, Wahnsinn.
0: Na, wer sagt's denn? Frau Kreiser hat ein Testament. Mal sehen. Nach dem, was hier steht, erbt ihr Sohn Immobilien, Geld, alles bis auf den Laden. Und den bekommt
3: Matthias Haller.
0: Bingo.
2: Sowohl der Sohn als auch der Lebensgefährte profitieren von ihrem Tod.
3: Es kommt nur noch darauf an, wer von den beiden wusste, was drinsteht.
2: Herr Kreiser, wir haben gedacht, Sie haben gar keinen Schlüssel.
1: Der ist von der Putzfrau.
2: Von der Putzfrau?
0: Sieh an, kaum ist unsere Spurensicherung weg, sind Sie wieder hier.
1: Wie gesagt, der Nachlass.
2: Oder vielleicht das Testament von der Mama. Keine Sorge, wir haben es gefunden. War im Tresor.
0: Sie wissen schon, der, den Sie versucht haben zu knacken.
1: Ja. Aber nur, weil ich befürchtet habe, dass die Mama dem Matthias alles vererben wollte.
2: Das heißt, Sie haben gewusst, dass Ihre Mama ein Testament gehabt hat?
1: Nicht gewusst, aber vermutet.
0: Sie glauben, Herr Haller ist ein Erbschleicher?
1: Glauben Sie was anderes? Der Laden ist doch der einzige Grund, warum er meine Mama alle Jahre lang ertragen hat.
3: Wie geht's denn geschäftlich jetzt weiter bei dir?
5: Ja, wir haben eigentlich gedacht, das mit der Geli und mir, das geht auf ewig. Gerade weil wir miteinander so gutes Geld gemacht haben.
3: Wahre Liebe hat nichts mit dem Geld zu tun.
5: Jetzt mal ehrlich, in unserem Alter, das Körperliche ist da auch nimmer alles. Was bin ich? Die Geli und ich, wir haben uns einfach verstanden. Eine Wellenlänge.
0: Wie hat Ihre Mutter das alles denn gesehen?
1: Ich glaube, dass meine Mutter das so langsam schon gespannt hat mit dem Matthias. Aber wirklich drüber geredet haben wir nicht.
2: Also wenn sie es gespannt hätte, dann hätte sie doch das Testament geändert und ihm nicht den ganzen Laden hier vererbt, oder?
1: Der Matthias kriegt den Laden. Das glaube ich nicht.
0: Aber genau das haben Sie doch vermutet. Deswegen wollten Sie an das Testament ran.
1: Ja, ich gebe es ja zu, aber nur wegen meiner Mama.
0: Und Herr Haller? Wusste der eigentlich von dem Testament?
1: Mit Sicherheit.
5: Ich krieg das Geschäft. Na.
3: Das hast du nicht gewusst. Das weiß ich noch nicht, ob ich dir das abnehme.
0: So ganz leer gehen sie trotzdem nicht aus. Oder? Zwei Eigentumswohnungen in der Altstadt?
2: Ein niegelnagelneues Reihenhaus?
1: Wollen Sie mir jetzt unterstellen, dass ich deswegen meine Mutter umgebracht habe?
0: Das haben Sie jetzt gesagt. Aber es stimmt auch, dass Sie Geld brauchen. Ganz dringend sogar.
1: Ja, verdammt.
2: Ja, das hat Ihnen die Mama nicht geben wollen. Warum denn eigentlich nicht?
1: Na, wegen dem Niklas, weil er ja einfach nicht gepasst hat.
0: Aber Ihr Freund könnte Ihnen doch finanziell unter die Arme
1: Das kaufen. Wollte ich ja gerade nicht. Ich wollte es allein stemmen, ich wollte nicht abhängig sein von dem Niklas.
0: Und deshalb sind Sie gestern Abend noch mal hierher zu Ihrer Mutter. Aber die ist stur geblieben. Es kommt zum Streit, es kocht hoch und...
1: Ich habe Ihnen noch gesagt, wo ich war.
2: Ja, Fernsehen mit dem Lebensgefährten. Ist nicht gerade ein starkes Alibi.
0: Was haben Sie denn da?
1: Geschäftsbücher von meiner Mama.
0: Danke. Die nehmen wir.
2: Bitte.
1: Ach, bist du heute Abend nicht unterwegs?
6: Nicht jetzt, Niklas.
1: Hey, wo warst du gestern Abend wirklich?
6: Wie oft denn noch?
1: Ja, im Gym, da habe ich angerufen, da warst du nicht.
6: Ich wollte ins Gym, aber dann...
1: Dann was?
6: Dann habe ich mich mit jemandem getroffen.
1: Mit wem?
6: Kennst du nicht?
1: Jetzt sag, mit wem? Johannes.
6: Schau mich an, schau mich an.
1: Mir langt's, Niklas. Vielleicht hatte meine Mutter recht und du tust mir nicht gut. Sag mal, spinnst du? Ich wusste schon immer, dass deine Mutter mich nicht ausstehen kann und einen Keil zwischen uns treiben will. Aber das Problem, das hat sich ja jetzt wenigstens erledigt.
6: Ja, das hat sich erledigt.
2: Also, ich finde, das Dunkelblau, das trägt ein bisschen auf.
7: Findest du?
2: Ja. Also, ich glaube, mit der richtigen Schürze schaut das toll aus.
8: Aber nicht mit dem Schneewittchenkragen, das geht ja gar nicht. Was haben wir denn?
9: Also, ich finde die Länge irgendwie komisch.
3: Ja, wir fragen, um was geht.
8: Benni, warum sagst du nichts, wenn es dich da anschleichst?
3: Hab ich doch gerade.
7: Die Mama hat sie paar Dirndl zum Anprobieren kommen lassen, weil die Irschinger Tracht die Eröffnungsveranstaltung abgesagt haben.
3: Ist auch kein Wunder, weil einer von denen steht unter Mordverdacht.
7: Echt?
9: Bei den Irschingers? Du aber nicht der Sohn von der Geli oder der Johannes, der dir die Filiale übernehmen sollte. Also Papa, bevor es jetzt alle einbuchtest, gell, lass zuerst die Mamas Dirndl raussuchen.
7: Guter Punkt.
3: Das wundert mich nicht, weil hier schaut es auch aus wie ein Wirtshaus umkleide.
8: Das ist doch nur für heute. Eine Viertelstunde und wir haben die Entscheidung getroffen.
3: Eine Viertelstunde, das ist gut, ja. Für mich ist es nämlich schwierig, weil ich ermittle in einem Mordfall.
8: Du Benni, da kann ich aber jetzt keine Rücksicht drauf nehmen. Schau, ich mein, ein neues Dirndl, die Gelegenheit lasse ich mir deswegen nicht entgehen. So, und jetzt wieder zu den wichtigen Fragen.
7: Genau. Wie wär's mit dem Roten?
8: Ah ja, sag mal.
7: Ja, ich finde die Schürze ist ein bisschen blass.
3: Ich pack's dann. Mir wär's zu bunt.
8: Wie zu bunt? Ich finde jetzt nicht.
3: Matthias Haller hat angeblich von dem Testament nichts gewusst und von dem Laden, den er erbt. Warum soll er dann die Gillikreiser umbringen?
0: Ihr Sohn Johannes hingegen hat zugegeben, dass er nach dem Testament gesucht hat. Außerdem scheint er sich sehr für die Finanzen seiner Mutter zu interessieren. Und er hatte wohl ein großes Problem damit, dass Haller den Laden kriegt.
3: Ja, ja, ja. Wobei, die haben ein Alibi. Vorerst.
2: Hab gerade mit der Gemeinde telefoniert. Dieser Sammy Zweigelt hat wegen der Gillikreiser nicht nur jede Menge Bußgelder kassiert. Beim nächsten Verstoß gegen die Lärmschutzauflagen hätten sie ihm die Lizenz entzogen. Da war ganz schön Druck unter dem Kessel.
3: Und vorgestern haben sie ihm genau die Verwarnung zugestellt. Am Tag von der Geli am Tod.
2: Hier ist noch die Auswertung von der Kriminaltechnik.
0: Danke. Seifenrückstände.
9: Seifenrückstände?
0: Lust auf einen Drink?
2: Gott.
0: Kommt die Polizei sagst du zum Frühschoppen?
2: Nein, nein, nein. Kein Alkohol im Dienst. Aber einen Tee wird man nehmen.
0: Ja.
10: Was für ein? Ja. Kamille, grün.
2: Früchte.
10: Schwarz.
0: Moment.

0: Ja, wir wollten Sie noch mal fragen, ob Ihnen am Tatabend wirklich nichts aufgefallen ist.
1: Wir haben doch schon gesagt, dass der Ruhetag war.
2: Neuer Job bei der Spusi?
3: Und du beim Callcenter?
4: Diese Seifenrückstände haben wir gefunden. Im Laden von der Frau Kreiser. Und zwar am Türgriff und an der Ladentheke.
1: Die chemische Verbindung von dem Spülwasser ist eindeutig. Das ist wie ein Fingerabdruck.
4: Jetzt geben Sie es schon zu. Sie waren an Ihrem Ruhetag in Ihrer eigenen Kneipe.
1: Ja. Ich war zum Saubermachen da. Und wie ich die Post durchgehe, finde ich wieder so einen Scheißbrief vom Amt.
4: Da sind sie komplett ausgeflippt.
1: Hat die denn nichts Besseres zu tun gehabt, als sich ständig wegen irgendwas aufzuregen? Ich meine, die hat alles versucht, dass ich irgendwann meinen Laden zusperren muss.
3: Jetzt erzählen Sie uns bitte ganz genau, was Sie dann gemacht haben.
1: Bin rübergegangen zu ihr und wollte ihr so richtig die Leviten lesen.
5: Kreiserin! Die Herren Biskut!

0: Und dann bin ich abgehauen. Mehr nicht.
1: Sie waren also nicht oben im Lager. Und mit dem Tod von Frau Kreiser haben Sie auch nichts zu tun.
0: Nein. Ich habe nur das Geld genommen. Und Sie müssen zugeben, irgendwie steht's mir eh zu. Die war ja schuld, dass ich die ganzen Strafen hab zahlen müssen.
2: Aber es hat Ihnen nicht gereicht. Sie wollten das Ganze ein für alle Mal beenden. Und haben dann zum Hosenträger gegriffen.
0: Na, ich bin doch kein Mörder. Aber der war da vielleicht gerade im Laden, als ich da war.
1: Aber klar doch, alles möglich, wenn es diese andere Person überhaupt gibt.
2: Da schauen Sie einmal die Fotos an, Herr Zweigl. Ganz genau hinschauen, ob Sie irgendwas Besonderes entdecken. Irgendeinen Hinweis.
0: Keine Ahnung, ich habe da auf nichts geachtet. Was, wenn es der jetzt auf mich abgesehen hat? Ich meine, der könnte mich ja gesehen haben. Vielleicht hat er Angst, dass ich ihn verrate.
1: Verraten Sie uns lieber was über diese Fotos.
0: Ja. Na, da ist alles wie immer.
1: Gut, dann kommen wir nicht weiter. Herr Zweigelt, die Spurensicherung untersucht gerade die Hosenträger auf Seifenrückstände. Bis wir die Ergebnisse haben, bleiben Sie vorerst hier. Wer weiß, vielleicht ist es ja auch zu Ihrer eigenen Sicherheit.
3: Ja, super. Danke dir.
4: Und wenn er doch die Wahrheit gesagt hat?
1: Tatsache ist, er war zur Tatzeit am Tatort.
3: Ja. Ich hätte Neuigkeiten zu Johannes Kreiser. Das waren gerade die Kollegen vom Zoll. Und wer hätte es gedacht? Sein Auto wurde gestern beim Grenzübertritt nach Österreich registriert. Über die automatische Vignettenerkennung.
5: Wann denn?
3: Um 20.28 Uhr?
4: Also früh genug, dass er zur Tatzeit schon in Berchtesgaden hätte sein können.
1: Er hat doch behauptet, er wäre den ganzen Abend mit seinem Freund zusammen gewesen.
5: Mhm, beim Fernsehen. Das soll er uns jetzt mal erklären.

0: Was machst denn du in meinem Geschäft?
1: Was gefällt dir, dass der jetzt dir gehört? Gell, du Erbschleicher, du Windiger.
2: Obacht, Birschel. Wir geben gleich einen Erbschleicher. Du bist doch der, der immer Geld haben wollte. Und hast dich sonst bei deiner Mutter nie gemeldet.
1: Was zwischen mir und meiner Mutter war, geht dich ein Scheißdreck an.
2: Ja, das kann mir jetzt ja wurscht sein. Der Laden gehört mir. Da den Schlüssel.
1: Noch ist das Testament nicht vollzogen.
2: Du sollst den Schlüssel her, Tor!
3: Gibst du den Schlüssel ins Herde?
2: Hey! Auseinander! Das ist mein Laden!
4: Es reicht jetzt!
5: So, Sie kommen jetzt mit uns mit.
1: Wieso denn nicht?
4: Ihr Alibi stimmt leider nicht.
5: Wir warten. Wo waren Sie?
6: Herr Kreiser.
1: Ich habe mich mit meinem Ex getroffen, der wohnt in Österreich.
5: Mit Ihrem Ex? Und gab es dafür einen bestimmten Grund?
1: Das Geld für die GmbH, das wollte ich mir von ihm leihen.
6: Ah. Und?
1: Der hat zwar genug, aber der hat auch Nein gesagt.
5: Wieso haben Sie uns das verheimlicht?
1: Wissen Sie, was der Niklas mir erzählen würde, wenn er wüsste, dass ich mich mit meinem Ex treffe?
6: Aber wenn er Ihnen das Geld gegeben hätte, dann hätten Sie es dem Herrn Ischinger sowieso erzählen müssen.
1: Da wäre mir dann schon was eingefallen.
5: Sagen Sie, Ihr Freund, ist er eifersüchtig?
1: Kann man wohl so sagen, ja.
5: Wie ist es mit seinem Temperament? Wurde er schon mal gewalttätig?
1: Was? Nein. Oder wollen Sie jetzt behaupten, dass der Niklas etwas mit...
5: Wann haben Sie Ihren Ex denn getroffen?
1: So gegen 9 und dann haben wir bestimmt 2, 2,5 Stunden miteinander geratscht.
6: Mhm. Das werden wir überprüfen.
1: Machen Sie das.
7: Das heißt also, der Einzige ohne Alibi ist der Niklas Ischinger.
5: Motiv?
4: Vielleicht ist ihm einfach die Hutschnur geplatzt. Der hat doch sicher permanent in die Beziehung reingefunkt, wenn sie es überhaupt toleriert hat.
5: Was ist mit Herrn Haller? Vielleicht stimmt sein Alibi genauso wenig wie das von Johannes.
7: Es ist möglich. Leider.
8: Jetzt sind die Untersuchungsergebnisse von den Hosenträgern auch da.
5: Und?
8: Naja, negativ. Keine Seifenrückstände nachweisbar.
5: Dann ist Zweigelt also nicht unser Täter.
6: Aber er war zur Tatzeit am Tatort.
7: Dann müssen wir halt nochmal mit ihm reden. Irgendwas muss dem in der Tatnacht aufgefallen sein.
6: Ja, aber in der Befragung hat er bisher nichts Brauchbares gesagt.
7: Ja, der war sehr nervös. Unkonzentriert.
5: Vielleicht können wir seinem Gedächtnis auf die Sprünge helfen. So, Herr Zweigelt. Die Kollegen haben hier alles so rekonstruiert, wie wir es vorgefunden haben. Auch das Geld, das Sie geklaut haben.
8: Ist das alles so wie in Ihrer Erinnerung?
9: Das war weiter da drüben.
5: Okay.
8: Gut. Die Anzeige? Die haben es doch dabei gehabt, oder?
9: Ach so, ja.
5: Da legen Sie los.
8: Und bitte.
5: Sie sollen uns zeigen, was Sie gemacht haben, als Sie hier reingekommen sind.
8: Wir sind gar nicht da.
5: Einfach vorspielen.
10: Kaiserin! Kaiserin! Und dann,
5: Herr Zweigel, was ist?
10: Da fehlt was.
5: Ein Schlüsselbund.
7: Habe ich schon mal gesehen.
5: Ich auch.
11: Wem gehört der?
7: Matthias Haller.
5: Niklas Ischinger.
11: Na, so viel zur Einigkeit.
7: Matthias Haller.
5: Niklas Ischinger. Herr Zweigelt, der Schlüssel, den Sie in der Tatnacht im Laden von Frau Kreiser gesehen haben, ist das einer dieser beiden?
10: Meine schon, beide völlig gleich aus für mich.
7: Schauen Sie die Schlüssel noch mal ganz genau.
10: Warten Sie. So einen Anhänger hat jeder zweite in Berchtesgaden.
7: Selbst wenn, Mit der Gravur sicher nur einer.
5: Es gibt einen Zeugen, der im Laden war und ihren Schlüssel dort auf dem Tresen gesehen hat.
2: Ihr wisst ganz genau, dass der Xaver an dem Abend bei mir war.
7: Dein Gerber hat inzwischen zugegeben, dass er für dein Alibi gelogen hat. Matthias, es hat keinen Sinn mehr. Erzähl uns, was los war.
2: Die Gilly war an dem Abend wieder mal stocksauer. Dann bin ich nach Ladenschluss zu ihr hin. Also Geli, wenn du so weitermachst, dann klappst du uns noch irgendwann einmal zusammen.
0: Hast du mal auf durchgeschaut?
12: Von nix kommt nix.
2: Die Spatzler. Schau, was ich da hab für dich.
12: Und die Träger? Die bringt der liebe Gott, oder wie?
2: Die Träger, die ich glaub, der will bloß einen Gürtel.
12: Der schafft so deppert, muss erst einmal sein. Nie kann man sich auf dich verlassen.
2: Ja, dann gibst du ihm halt einen Hosenträger von der Stange. Das spannt doch dir nicht.
12: Das ist also so passen, dass ich wegen dir meinen Ruf aufs Spiel setze.
2: Ach, Spatzerl, du bist die Königin der Tracht. Und da wird unser Zugwaster auch nichts dran ändern können.
12: Lang mich nicht an. Du kannst mir bald endgültig einen Buckel runterrutschen. Das ist die letzte Hosen, die du für mich gemacht hast, damit das klar ist.
2: Das kommt nicht wieder vor, Geli. Ich halte mich ab jetzt an die Termine. Versprochen.
12: Immer die gleiche Leier. Das war's endgültig.
2: Geli.
12: Vater, ich finde im Handtuch drin einen anderen Schneider.
2: Das ist jetzt aber nicht dein Ernst, oder, Geli? Nach 6 Jahren willst du mich einfach so abservieren?
12: Genau das.
2: Oder liegt es an Johannes, dass der dir wieder irgendwas eingerät, dass ich hinterm Geld her wäre oder so? So ist es also. Du glaubst deinem feinen Herrn Sohn mehr wie mir.
12: Du, die Hosen her.
2: Wie kannst du denn sowas von mir denken? Herrschaft, ich lieb dich doch!
12: Das ist nicht mein Problem. Und das Testament spül ich heute Abend noch das Klo runter.
2: Also, Geli, jetzt einmal langsam, ja? Jetzt beruhigst dich erst.
12: Nix da, lass mich los.
2: Geli, was?
12: Ja, schlägt dich!
2: Geli, jetzt hör doch endlich mal!
12: Lass mich los!
2: Geli! Ich hab das nicht wollen. Aber auf einmal war ich wie ferngesteuert. Ich meine, 6 Jahre habe ich alles probiert, dass wir das miteinander hinkriegen. 6 Jahre lang habe ich dagegen gehalten, gegen diese depperten Anschuldigungen vom Johannes. Und da das? Die Geli hat ernsthaft geglaubt, dass mir die ganze Zeit nur ums Geld geht.
7: Und nach der Tat hast du dein Gerber dazu angestiftet, dass er für dich lügt.
2: Ich wollte das Geschäft in Gelis Sinn weiterführen. Das ist das Einzige, was ich noch tun hab können.
13: Ah, da bist du ja endlich.
1: Hey Niklas, es gibt halt so viel zu erledigen. Und jetzt ist auch noch der Matthias der Mörder.
13: Ich wusste's ja. Hilfst du mir trotzdem bitte mit den Silikonpolstern für die Wadelwärmer? Die wirst du verkaufen. Aber nicht hier in meinem Laden. Mann, in München sind die Dinger der Hit. Und bevor du bestimmen willst, was hier verkauft wird oder nicht, zahl du erstmal deinen Anteil in die GmbH ein.
1: Was glaubst du, wo ich gerade war?
13: Ist alles überwiesen. Und Niklas, was hier verkauft wird, entscheide in Zukunft ich. Hier. Dein Schlüssel, dein Laden.

0: Respekt. Von heute früh weg eine lange Viertelstunde, aber sehr schön.
1: Aber wir brauchen da Entscheidungshilfe.
0: Elli, du weißt doch, bei mir und Entscheidung, Trachten und dann auch noch Irschinger. Das ist für mich so eine Touristenfolklore.
1: Du, ich habe keine andere Wahl gehabt. Der Laden von der Geli ist zu.
2: Papa, weißt du, brauchst doch bloß sagen, welches du am schönsten findest.
0: Ja, aber ich glaube, ich habe keine Meinung.
3: Ach so, ein Schmarrn, du hast immer eine Meinung.
2: Fast immer. Also heute musst du eine haben.
1: Also?
0: Also gut, das Blaue.
3: Bist du sicher, Papa?
0: Ja.
2: Findest nicht die Schürze besonders?
0: Ja, die Schürze, die hat was.
1: Oder schau mal, das Muster bei ihr, ha?
0: Ja, ein tolles Muster.
3: Aber die Farbkombination ist doch am schönsten.
0: Die beste Farbkombination.
3: Also welches jetzt, Papa?
0: Das Grüne.
4: Wir nehmen das Rote.
0: Wenn's mal wieder eine Meinung braucht, gell? Jederzeit.

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6: Dies ist die Erfolgsgeschichte eines Filmes über einen kleinen Haushaltsroboter und des brillanten Filmemachers dahinter.
7: Glückwunsch zur Nominierung. Wie fühlst du dich?
8: Die Leute können einen Film sehen, den ich geschaffen habe. Unglaublich.
6: Zahlreiche Interviews.
7: Bester Animationsfilm.
9: Filmisches Meisterwerk.
10: Vielleicht bekommen sie sogar mal einen Oscar.
6: Und der Anfang einer großen Karriere.
8: Ich bin Samuel Fallenton, Regisseur und Animator von T-130 mit dem kleinen Roboter.
11: Wie geht's Ihnen heute Abend?
6: Doch die Sache hat einen Haken. Das ist unser Film. Und er hat ihn gestohlen. 2 Jahre harte Arbeit. Und ein anderer wird in den USA dafür gefeiert. Also sind wir mit einem Filmteam um die halbe Welt geflogen.
12: Der Typ macht mir Angst.
13: Wie scheiß mir so ein, ne?
6: Um den Hochstapler zu suchen und den Film zurückzuholen.
13: Hi. Soll ich aber anfangen mit Ich bin Julius, oder wie? Okay. Ja, ich bin Julius, ich bin 24 Jahre alt, ich bin 3D-Artist und ich habe Buddy animiert. Buddy handelt im Grunde von einem tollpatschigen Haushaltsroboter, der eigentlich nur seinen Platz auf der Erde sucht. Also der muss den ganzen Tag schrubben und Fenster putzen und die Küche sauber machen. Und als er dann Fehler macht, wird er von seiner Besitzerin rausgeschmissen.
14: Get out.
13: Und wird dann geplagt von Selbstzweifel und verlässt schlurfend dann das Haus und fährt in die Nacht.
6: Buddy war 2022 mein erster Animationsfilm. Und mit dem Film wollte ich als 3D-Artist den Berufseinstieg schaffen. Mein Traum war es, irgendwann mal ein Praktikum bei Pixar zu machen. Ich habe die Nächte durchgeackert und locker 1500 Arbeitsstunden reingesteckt.
13: Ich habe das vorher noch nie irgendwelche Charakter designt oder so. Es war mir gar nicht so einfach, da überhaupt also sich Formen auszudenken, die es nicht schon gibt. Weil man guckt sich dann irgendwelche Referenzen an. Und dann will man die ja nicht kopieren, logischerweise.
15: Genau, das waren hier die Zeichnungen. Ach, das hier war die erste Zeichnung, die ich gemacht hatte.
16: Geil.
17: Aber wo war das mit als du dann die Idee an der Uni präsentiert hast, war ich ja noch nicht dabei.
18: Und wusste halt auch noch nicht, was mein Abschlussprojekt sein wird. Mhm. Und dachte aber so, boah, eigentlich hätte ich da voll Bock drauf. Ich habe eigentlich nur darauf gewartet immer, dass du endlich, wann fragt ihr denn endlich mal so?
19: Ich bin Moritz Henneberg.
18: Sowas?
19: Ja, ich weiß noch, wir haben uns direkt beim ersten Tag in der Uni kennengelernt. Mhm.
18: Mir ist ziemlich schnell sein Humor aufgefallen und sein Talent, aber auch seine Bescheidenheit, was die eigenen Arbeiten angeht.
13: Ja, Moritz ist einfach krass meinungsstark und selbstbewusst und extrovertiert und hat einfach eine klare Vision. Also das fand ich immer sehr cool an ihm, weil das sind Sachen, die mir total fehlen. Und ich weiß auch, wir haben uns sehr gut verstanden. Er war der Erste, mit dem ich gesprochen habe an der Uni. Und ich glaube einfach, dass wir uns menschlich total ähnlich waren. Also hatten einfach das Interesse an den gleichen Filmen und Büchern. Und deswegen haben wir halt ziemlich viel zusammen gemacht und haben dann auch ziemlich viele Projekte auch zusammen einfach gemacht.
6: Ich habe irgendwann Moritz gefragt, ob er die Regie übernehmen kann, weil mir das so schon zu viel Stress war in der Vorbereitung. Und ich gern einfach jemanden unterstützend dabei gehabt hätte, damit ich das Projekt nicht komplett alleine machen muss.
13: Ich weiß noch, dass ich mich gefreut habe, dass du dann zugesagt hast, weil ich dachte, in dem Moment dachte ich so, boah, geil, okay, dann brauche ich mich wenigstens darum nicht mehr kümmern.
18: Von den 3D-Sachen, die Jules gemacht hatte, war ich sowieso schon immer ein Fan. Und dann hat er halt diesen Roboter designt, der halt so eine Art Wall-E war. Und ich habe den direkt irgendwie geliebt. Das war halt die wichtigste Aufgabe für mich als Regisseur. Dass auch die Geschichte so gebaut ist, dass man richtig mit dem Charakter mitfühlt.
9: What the hell have you done? No, no, no, no.
18: Und dann hat Jürs das auf YouTube hochgeladen und ich wusste davon erst nichts.
6: Ich wollte das mal testen, wollte mal gucken, okay, wie kommt der Film denn eigentlich an?
19: Wie krass viral der da ging. Irgendwie 3000 Leute guckten den Film täglich. Über 40.000 Aufrufe und die ganzen Kommentare.
14: Und dann rufst du irgendwann an, warst so, ja, nimm dir mal offline den Film. Ich würde den jetzt doch auf Festivals packen.
6: Moritz wollte mit dem Film mehr erreichen als YouTube. Er träumte von großen Filmfestivals und Preisen. Aber um zu gewinnen, durfte der Film natürlich nicht mehr online sein. Moritz reichte also fleißig bei Festivals ein. Eine Absage folgte auf die nächste. Bis unser Film tatsächlich angenommen wurde. Beim In the Palace in Bulgarien. Aber dann nahm die Geschichte eine völlig irre Wendung.
19: Dann bekomme ich so eine Mail.
20: Dear Moritz.
17: Lieber Moritz, ich muss dir leider mitteilen, dass dein Film Buddy disqualifiziert wurde.
19: Disqualification of your film Buddy. Die meinten halt, dass unser Film schon online ist, auf irgendwelchen komischen Streaming-Seiten läuft.
6: Und Moritz machte sich dann direkt daran, das Internet nach Buddy zu durchforsten. Da gibt's so eine Funktion von Google, mit der kann man online nach denselben oder ähnlichen Bildern suchen.
19: Und dann bin ich auf so eine IMDb-Seite gestoßen. Und dann stand so ein komischer Titel, T130, drin. Da dachte ich mir so, hä, was ist das denn?
17: Und dann gehe ich da so rauf und scroll so runter und sehe so, Regie, Drehbuch, Samuel Fallenton, Animator, Samuel Fallenton.
6: Wie kommt dieser Name dahin? Wer ist dieser Fallenton? Ich habe mir so einen Typen vorgestellt, der sich einfach unseren Film von YouTube zieht und dann eiskalt alle Hinweise auf uns vernichtet.

0: Also man weiß gar nicht, wie man umgehen soll, weil man sowas einfach gar nicht kennt, dass einem so dreist das weggenommen wird. Und man das jetzt auch so random einfach rausfindet, auf so einem Dienstag oder so.
1: Und dann haben wir den gegoogelt und dann haben wir so komische Talkshows gefunden, wo der halt mit unserem Film im Fernsehen saß und gesagt hat, ja, das ist der Film, den habe ich gemacht und...
2: Wie entsteht so ein Film und wie viel Arbeit steckt darin?
3: Eine Menge Entwürfe, Skizzen und Inspirationsbilder. Lauter Einzelteile, die man zusammenfügen und animieren muss.
2: Sehr faszinierend.
4: Mich hat das auf jeden Fall ziemlich wütend gemacht, weil man gemerkt hat, der hat überhaupt keinen Plan, wovon er spricht. Und er weiß, glaube ich, auch gar nicht, wie viel Arbeit da drin steckt. Also diese Respektlosigkeit, so als ob das gar kein großes Ding gewesen wäre, all das zu animieren.
5: Ja, und er hat sich einfach mit unseren Lorbeeren geschmückt. Und das fand ich schon richtig scheiße.
1: Dann war eigentlich das Erste, was ich gesagt habe, Jules, wir müssen jetzt mit Anwälten sprechen.
6: Hallo, Moritz.
7: Hallo.
8: Ja.
6: Hallo, Jörs.
7: Hallo, grüß dich.
6: Hi.
9: Ja, schon mal kennenzulernen.
6: Ja? Genau.
9: Also, ja, ich habe am Telefon so ein bisschen was erzählt. Es hört sich ja alles ziemlich...
8: Wild an,
9: genau. Deswegen erzählt doch gerne mal noch ein bisschen für uns auch, dass wir noch ein bisschen mehr Zusammenhang verstehen und woher das alles kommt und so weiter.
1: Unser Film wurde geklaut, ja. Unser Abschlussfilm.
9: Ja.
1: Von einem Amerikaner. Er hat die Credits abgeschnitten, seine eigenen Credits hingepackt und hat den dann selber an Festivals geschickt. Und also eingereicht unter einem anderen Titel und unter seinen Credits.
9: Ja, verrückt. Wirklich verrückt. Also.
1: Er hat auch selber halt Preise gewonnen mit dem Film. Oh. Also er war auf über 20 Festivals, glaube ich, und hat davon mehrere Auszeichnungen auch als bester Animationsfilm, bestes Sounddesign und so weiter alles gewonnen. Mhm. Ja.
9: Wahnsinn.
4: Er ist mit T130 auf so vielen Festivals gelaufen und hat Preise und Geld gewonnen und hat eigentlich genau den Erfolg gehabt, den wir uns gewünscht hätten. Also der war in Mailand, in London, Moskau, New York, Atlanta, Toronto, Brasilien und auf bestimmt 10 US-Festivals. Also was Samuel hauptsächlich geändert hat, ist, dass er überall das Wort Buddy rausgeschnitten hat, wo es vorkommt, und generell einfach die Mutter rausgeschnitten hat, weil die halt nicht so gut animiert war. Er hat rausgeschnitten, wie Buddy die Treppe runterfällt.
10: Abgesehen davon hat er nichts geändert, außer einmal so eine Musik halt runtergelegt.
9: Mhm.
10: Genau, aber
9: und hat jetzt nichts, und hat er noch was hinzugefügt, sozusagen, nee, irgendwelche anderen?
10: Das kann ja sein.
8: Von dem, was ihr uns geschildert habt, würden wir sagen,
9: ja quasi,
8: ganz klar,
9: eins zu eins
8: dass
9: fast,
8: es
9: oder?
8: Eigentlich euer Werk ist mit leichten Änderungen. Und ist das komplett ausgeschlossen, dass er den Film auch eigenständig so kreiert haben kann? Weil das ist ein Konzept, was es im Urheberrecht auch gibt, also gleichzeitige Schöpfung.
1: Das geht nicht. Nee,
8: das also gibt es irgendwelche Merkmale, woran man erkennen kann, dass es definitiv euer Film ist und nicht von jemand anderem zufällig auch so geschöpft wurde?
10: Im Kühlschrank sind zum Beispiel auch die ganzen deutschen Produkte und so. Ich habe ganz viele Sachen eingescannt, mit dem Handy so 3D-Scans gemacht. Mhm. Hab dann irgendwie meine Biomilch eingescannt und mein Tofu und so ein Zeug. Mhm. Das steht alles in dem Kühlschrank und mein Limettensaft.
8: Okay.
10: Also das steht bei ihm auch in dem Kühlschrank.
1: Also wenn wir den jetzt irgendwie versuchen zu verklagen, was droht ihm? Droht ihm eine Haftstrafe oder eine Geldstrafe oder was? Oder wird er von der Uni geschmissen oder was passiert dann?
8: Ich meine, es sind bis zu 3 Jahre Haft oder Geldstrafe, bis zu 10.000 Euro.
1: Bis zu 3 Jahre Haft droht ihm.
9: Das ist auch eine Straftat, ist natürlich. Weil er eben Urheberrechte verletzt. Ne? Absicht, die er offenbar macht, er nicht zufällig oder fahrlässig oder ne? Sonst war das offenbar mit... Voller Absicht, ja klar.
8: Wenn es so eine Ersttat ist, dann sind man da meistens am unteren Rand und Haftstrafen werden jetzt eigentlich auch nicht sofort verhängt.
9: Okay.
8: Also eher eine Geldstrafe.
9: Also es ist eher so ein Problem, wie kriege ich das, was mir zusteht, was euch zusteht, tatsächlich auch umgesetzt? Weil der Typ eben so weit weg wohnt, in einem anderen Land, in einem anderen Rechtskreis, wo wieder andere Regeln gelten und so weiter. Aber man braucht einen sehr langen Atem, muss man leider sagen. Und es kostet halt auch. Nicht ganz so wenig. Ne?
8: Ein Verfahren in den USA ist um ein Vielfaches teurer als jetzt hier in Deutschland. Da reden wir, glaube ich, auch über 6-stellige Beträge.
10: Könnte er das trotzdem weiterhin aber benutzen und weiterhin sagen, das ist sein Film? Und, oder müsste er das dann quasi, während dieser Prozess läuft, auch offline nehmen alles? Und
9: muss er nicht, nee.
4: Also selbst in den 2 Jahren, wo der Prozess laufen würde, dürfte er den Film weiterhin benutzen, solange kein Urteil feststeht.
10: Also ist auch die Frage, wie ruchlos ist der? Also wenn der schon diesen Film klaut.
9: Das ist natürlich sehr, also unglaublich, wie das gelaufen ist ja offenbar. Und haben wir sowas auch noch nie erlebt in der Form. Also so bitter das ist, die Antwort, die man dann auch nicht vielleicht unbedingt von einem Anwalt hören möchte, wenn man sich beraten lässt, aber sagen, vielleicht lass das lieber einfach sein, ne?
4: Und mir ging es echt beschissen nach dem Anwalt. Und Moritz war auch krass enttäuscht. Wenn der rechtliche Weg jetzt keine Lösung bietet, soll Fallinton dann einfach so davonkommen und genauso weitermachen? Und dann meinte Moritz plötzlich so, ja, dann lass uns das doch selbst in die Hand nehmen. Also was ist, wenn wir zu ihm fahren und ihn zur Rede stellen?
10: Ich habe ein bisschen gezögert bei dem Gedanken, aber andererseits ist dieser Typ da einfach rumgerannt mit unserem Film und hat einfach gemacht, was er will. Und das war schon scheiße so. Der hat im Grunde so unser Baby geklaut. Und jetzt wollte ich das natürlich wieder haben, also.
4: Dafür mussten wir uns erstmal selbst ein Bild von ihm machen. Also was ist das für ein Typ und was treibt den an? Wir haben direkt angefangen zu recherchieren. Nikita, ein guter Freund, hat das komplette Internet nach Spuren zu Fallinton durchsucht und die Daten für uns gesichert.
0: Der Name war ja sehr prominent von ihm und der war ja überall wirklich aufgelistet. Da hat Nikita was Neues geschickt und da war man so, ah, crazy, okay. Und dann hat man auf Google-Seite 4 auch nochmal was Neues gefunden. Wir wissen, wie so eine Schnitzeljagd.
1: Das war so eine Obsession von so einem Celebrity irgendwie.
10: Wir sind in so ein richtiges Rabbit Hole abgestiegen. Und irgendwie so ein riesen Berg an Informationen.
2: Heute begrüßen wir einen besonderen Gast. Sam ist Autor und Unternehmer. Sein Buch Teenager Business erschien dieses Jahr. Sein erstes Unternehmen gründete er mit 15.
4: Samuel Fallinton wurde 2004 in Huntington, West Virginia geboren und zog nach seinem Highschool-Abschluss nach Morgantown. Dort studiert er Theater Design and Technology.
10: Also dieser Typ macht wirklich alles. Er hat eine Firma mit 6 Unterfirmen. Da hat er 19 YouTube-Channels.
1: Er hat 5 Filme gemacht, der hat ein Buch geschrieben, der hat Gedichte geschrieben über Bacon und Cake.
7: Ich liebe Kuchen.
1: Diese Knoten-Tutorials.
0: Knoten-Tutorials waren crazy.
3: In dieser Kiste ist genau das, was wir brauchen. Und ich hab's schon. Also, los geht's.
0: Ich fange auf diesen Car-Tutorial geil, diesen Channel, wo er einfach so gezeigt hat, wie man bei so ultraspezifischen Autos die Uhren umstellt. Honda Civic 2006 Uhr umstellen. Okay. Das ist der most random shit ever.
10: Er ist in 6 E-Sports-Teams involviert. Er hat ein eigenes Videogame-Studio, einen Podcast, 3 Fashion-Brands, eine Werkzeugfirma, eine Philanthropy und 2 Filmproduktionsfirmen. Und wie viel kann so ein Mensch machen? Also der ist 20 auch, ne? Der ist total crazy.
4: Und die ersten Vlogs von ihm, die waren schon ein paar Jahre alt.
3: Guten Abend, es ist 16.30 Uhr. Heute ist der 13. Februar und das hier ist Vlog Nummer 3. Statt eines klassischen Vlogs möchte ich mich heute mal vorstellen. Ich habe schon 2 Vlogs gemacht, also wird es Zeit für einen kleinen Channel-Trailer. Hallo, ich bin Samuel Fallinton, CEO von Victoria Lifestyle. Mein größter Traum war schon immer, YouTuber zu sein. Auf diesem Kanal teile ich Vlogs aus meinem Alltag als Schüler und Jungunternehmer.

0: Hier ist gar nicht genug Platz für seine ganzen YouTube-Kanäle.
1: Ja. Hier, Spaß. Aber guck mal hier, zum Beispiel, dieser Victory Life, also hier seine eine Fashion-Brand. Er hat dafür einen Instagram-Account erstellt, Twitter, YouTube, LinkedIn, Facebook und TikTok. Das hat er alles erstellt und dann hat er nichts gepostet. Und dann hat er eine neue Brand aufgemacht. Er macht eigentlich das, wo man keine Lust drauf hat. Wenn man eine Brand gründet, hat man auch eigentlich Lust darauf, endlich jetzt irgendwelche Modeteile zu designen und keine Lust, das Ganze drumherum zu machen. Und er macht nur das drumherum. Der macht nur die Kackarbeit. Das ist, als wenn du einen Film produzierst, aber sobald du drehst, hörst du einfach auf. Den spaßigen Teil lässt er einfach raus.
2: Ich sag dir, Julius, der guckt sich ein YouTube-Video an, wie man was macht, dann macht er es nach und dann vergisst er es.
1: Meinst du, der kann das auch gar nicht mehr?
2: Ich glaube nicht.
1: Aber er hat schon eine interessante Work-Ethic, also...
0: Hauptsache, es sieht gut aus.
1: Wer guckt? Aber es sieht ja nicht gut aus auf dem
0: zweiten Blick. Wer guckt sich das denn alles an?
1: Ja, wir.
0: Nur wir.
3: Aber der hat ja auch noch vier andere Filme gemacht und die dann durch genau diese Selbstdarstellung richtig gut vermarktet.
4: Samuel Fellertons Herz schlägt seit der Schulzeit für Filme. Dass drei Erstsemester einen Film auf die Beine stellen, wirkt verrückt. Doch Sam will auch andere dazu ermutigen.
5: Egal ob Film, Mathe, Unternehmertum, egal was du machst, du musst es einfach tun. Besser wirst du nur, wenn du übst und es ernsthaft versuchst.
0: Das hier sind alle Festivals, auf denen er war. Eins in Atlanta, eins in Florida.
1: Atlanta, Florida sind die beiden, okay.
0: New York eins.
1: Das wäre dann einer von denen. Aber dieser Kackapfel hier, den er bekommen hat, das ist der hässlichste Preis, den ich je gesehen habe. Aber es ist ein Preis und ich habe keinen Preis.
2: Wie für einen Preis?
0: So, Sammy hat ein neues Interview.
2: Bist du bereit, Jules?
6: Ein animierter Kurzfilm, gefeiert als filmisches Meisterwerk.

0: Ach, Toy Story, sondern ganz anders.
1: Das ist Toy Story verglichen.
2: Nee, die meinte, es ist besser als Toy Story.
3: Es soll kein typischer Film sein mit einem Happy End oder einem Cliffhanger. Ich will, dass Jurys und Zuschauer darüber nachdenken und ihnen der Film im Kopf bleibt, weil das Ende wirklich traurig ist.
0: Was würdest du jungen Zuschauern raten, die ihren Traum verwirklichen wollen?
3: Ich würde sagen, probiert's aus. Du wirst nur besser in Mathe, wenn du fleißig lernst. Und im Basketball, wenn du spielst. Und Filme machen lernst du nur, indem du einen machst, indem du es versuchst.
1: Ja, das ist schon schlau gemacht. Ich bewundere schon seine Gerissenheit, sozusagen, seine Frechheit, seine Dreistigkeit.

0: Und dann war die Frage, wie treffen wir ihn, wie schaffen wir dieses Gespräch mit ihm? Und dann dachten wir eigentlich, dass wir so eine Art Beitrag über ihn drehen wollen. Also so eine Art ausführliches Porträt. Und wir geben uns als Reporter und Journalisten aus und wollen einfach da nochmal nachfragen.
1: Also es war klar, wir wollten zu ihm fahren und ihn persönlich stellen. Und dafür mussten wir nach Morgantown, West Virginia. Wir wollten beweisen, dass er ein Hochstapler ist und ihn dazu bringen, die Tat erneut öffentlich zuzugeben, in unsere Kamera. Und dafür hatten wir die fixe Idee, wir schlagen ihn mit den eigenen Waffen. Wir laden ihn zu einem Interview ein und geben uns als Reporter aus. Aber was ist, wenn er uns im Internet gesehen hat? Wir mussten etwas tun, damit er uns nicht direkt erkennt und uns vorbereiten.
2: Guten Morgen in Morgantown. What's up,
3: Was
2: everybody?
3: geht, Leute? Wir sind hier mit Sammy in West Virginia, Morgantown. Ich stehe hier vor der Uni, an der Samuel studiert.
2: Was darf es denn halt sein?
4: Ein Schein.
2: Das habe ich seit 20 Jahren nicht mehr gehört. Aber okay. Was war das?
4: Konzentriere dich aufs Reden.
3: Hallo und herzlich willkommen, besonders an alle aus Deutschland. Ich bin hier in den USA mit dem genialen Samuel Fallenton, der einen beeindruckenden 3D-Kurzfilm gemacht hat. Ich frage ihn jetzt, wie er das so brillant hinbekommen hat.
1: Aber wir haben schnell gemerkt, dass wir die Idee ohne Hilfe nicht durchziehen können. Wir wollten Buddy zurück und durften nicht riskieren, dass Samuel abhaut. Wir mussten das definitiv seriöser angehen. Um Samuel zu treffen, brauchten wir einen Strohmann. Jemanden, den wir vorschicken konnten, den Fallenton definitiv nicht mit uns in Verbindung brachte. Ein Profi, der glaubwürdiger war als wir. Ian, ein Freund von Nikita und ein für Samuel völlig unverdächtiger Filmemacher aus den USA. Er sollte den Kontakt aufbauen, Fallenton anschreiben und sein Vertrauen gewinnen.
5: Hey Leute, schön euch kennenzulernen.
6: Hallo Ian.
3: Hallo Ian, was geht?
5: Eine irre Geschichte. Ihr habt ihn noch nicht kontaktiert, oder?
3: Nein, nein.
1: Nein.
5: Ihr habt also bisher einfach Infos gesammelt und geschaut, wo er ist. Wenn ihr in die Staaten kommt, warum nicht erst nach New York? Dann könnten wir zusammen runterfahren.
3: Cool, ja.
5: Unsere ganze Infrastruktur ist hier oben und es ist nicht weit.
3: Ja, lass uns in New York treffen.
1: Tausend Dank dir.
6: Bye-bye.
1: Wir haben einen E-Mail-Entwurf an Ian geschickt, der ihn unter seinem Namen an Samuel weitergeleitet hat. Mein Name ist Ian. Ich bin ein in New York ansässiger Produzent. Und mit einer Handvoll kleiner Produktionsfirmen drehen wir gerade eine Dokumentarserie über junge Animationsfilmemacher und die Zukunft dieses Genres. Wir sind auf deine animierten Kurzfilme gestoßen, sind sehr beeindruckt und würden uns extrem freuen, wenn du Interesse hättest, in unserem Projekt mitzumachen. Und dann hieß es erstmal warten.
7: Hast du Hunger, Julius?
1: Was ist, wenn er Verdacht schöpft? Was ist, wenn wir Buddy nie zurückbekommen? Alles hing jetzt an einer einzigen Mail. Wenn er nicht anbeißt, dann war alles umsonst.

0: Und dann hat er tatsächlich geantwortet. Zumindest mit dem Zweizeiler. Ich würde mich freuen, mehr davon zu hören, und sagt mir, was ihr von mir braucht. Danke, Samuel Fallington.
1: Am Anfang waren wir super skeptisch, weil seine erste Mail war auch sehr verhalten und dann dachten wir schon, scheiße, was ist, wenn er jetzt was gewittert hat? Und dann haben wir seine zweite Mail gelesen.
2: Mail von Sam. Oh, Leute.
3: That sounds great. Jetzt ist er drin, jetzt haben wir ihn.
1: Aber er hat schon wieder nicht Hallo geschrieben.
3: Ja, Digga, der Typ ist einfach unhöflich.
1: Aber er hat nicht mal Tschüss geschrieben.
3: Er hat nicht mal Tschüss geschrieben. Wie?
2: Keine Manieren. That sounds great. Aber er ist excited. Guck mal, that sounds great.
3: Ausrufezeichen.
2: Oh, geil.
3: Punkt. We would love to...
4: Wir würden uns sehr freuen, mehr von dir zu erfahren. Deine ersten Schritte als Filmemacher, wo du zur Schule gegangen bist.
3: Where you went to high school und so weiter, dass er uns wirklich...
1: Ja, oder fragen wir so, ja, was hast du für Orte, die du uns zeigen kannst und welche Locations genau?
4: Und so. Sag uns gern Bescheid. Toll, dass du so begeistert bist.
1: Ja, genau. Okay, das ist geil. Geil.
0: Irgendwie krass eigentlich, was wir hier machen. Ich kann es echt null glauben, dass es morgen schon losgeht.
4: Jetzt wird's ernst.
0: Was ist, wenn wir diesen Typen gar nicht finden? Und was ist, wenn wir ihn wirklich treffen? Wie wird er reagieren, wenn er auffliegt? Was ist, wenn er uns erkennt und wir auffliegen? Was ist, wenn er direkt abhaut?

Ian war halt so ein richtig cooler American Dude, dem konnte man halt direkt so quatschen, der war, hat direkt so eine Stimmung reingebracht, Energy auf 100.

0: hat uns auch irgendwie so richtig Mut gegeben, irgendwie da hinzufahren und war auch so hyped wie wir halt.
1: Extrem gut drauf, ja, das war schon cool.
2: Wir haben auf der Fahrt nach Morgantown dann schon ein bisschen überlegt, okay, was könnte man ihm für Fragen stellen und überlegt, was sind eigentlich die größten Ungereimtheiten an seiner Story. Und hauptsächlich waren es die Sachen, die er selber gesagt hat im Interview, also we did it bits by bits and colored in the animation. Das macht halt technisch gesehen wirklich gar keinen Sinn. Das wäre natürlich witzig gewesen, ihn danach zu fragen. Zusätzlich dann noch diese Sachen wie die Steckdosen, das sind europäische Steckdosen halt einfach.
3: Weil das fällt mir jetzt auch erst auf, das haben wir auch selber voll gefailt. Wenn wir eigentlich wollten, dass der Film in Amerika spielt.
4: Ja, dass das Celsius, Feldstecker und so weiter.

0: Morgantown ist eine Studentenstadt in West Virginia. Fallenton geht hier zur Uni, von hier aus betreibt er seine Firma Fallenton Inc. Die meisten seiner Vlogs und Filme sind hier entstanden. Was uns allerdings nicht klar war, Morgantown ist eine Kleinstadt, in der sich alles um die West Virginia University dreht. Man kann Samuels Wohnung vom Campus aus sehen. Es gibt nur ein paar Diners und Bars, jeder kennt hier jeden. Wir durften auf keinen Fall auflegen. Falls Fallenton uns hier erkennen würde oder sich herumspricht, dass zwei merkwürdige deutsche Filmtypen in der Stadt sind, wird er zum Dreh gar nicht erst aufkreuzen und wir können den Plan vergessen.
1: West Virginia Logo und so, ne?
2: Ja, ja, ja. Ist eigentlich eine nice Stadt, so viel besser als erwartet.
1: Nämlich, ich kack mir jetzt schon ein, Alter. Oh. Beim Gedanken, dass der da eventuell sitzen könnte.
3: Vielleicht solltest du immer erst checken, ob die Luft rein ist.
4: Ja, hab ich schon.
1: Das gucken die jetzt schon alle, ne? Das haben sie alle umgedreht schon nach uns. Wir haben noch nichts gemacht, wir sind nur reingekommen.
2: Sind nur reingekommen?
1: Also haben alle haben gesprayt,
2: aber auch nur wegen...
1: Scheiß mir so ein, ne?
3: Ja, aber mit Kamera ist doch ein bisschen zu krank auffällig, ne? Mit dieser Kamera.
5: Gerade. Damit baue ich dir runter, oder?
3: Hast du nicht? Filmst du gerade?
5: Ja.
1: Ich bin richtig, Alles okay? Wenn ich gerade nicht was zu tun hätte mit meinen Händen, dann würde ich hier schon hyperventilierend in der Ecke sitzen, Alter. Und das ist nicht mal ansatzweise die Situation, in der wir dann sein werden. Stört dich das gar nicht, Moritz?
3: Undercover rumzulaufen?
1: Jetzt gerade? Stresst dich das nicht?
3: Ich hab Kapuze, ich bin versteckt. I don't care.
1: Warum machen wir das nochmal? Moritz, erklär nochmal.
3: Weil uns ein Film gestohlen wurde.
1: Ja, I don't care anymore. Take it.
3: Ich will nur, dass es aufhört.
1: Moritz, du musst mich überreden. Das überwiegt gerade einfach nur das Negative und dem Positiven gerade. Was hab ich davon, wenn wir da jetzt hingehen?
3: Du hast Samuel endlich gesehen. Persönlich. Mit ihm geredet. Und du überwindest deine Angst.
1: Okay, das ist bis jetzt der beste Grund gewesen.
3: Ja.
6: Bist du daran?

0: Samuel hat einem Vorgespräch in einem Diner zugestimmt. Ian sollte ihn mit versteckter Kamera treffen, während wir im Auto auf dem Parkplatz vor dem Diner warten.
1: Und wo genau ist das Restaurant?
2: Hier, da und Tacos.
0: Kommt er zu Fuß?
2: Bestimmt mit dem Auto.
0: Wenn wir hier parken und die anderen Autos auch, dann sehen wir den Eingang nicht.
2: Ja. Wenn ihr dort parkt, sollte das passen. Aber auf dem könnte er direkt neben euch parken. Das würde mich nervös machen. Cool. Wenn es Fragen gibt, telefonieren wir. Aber sobald wir auf dem Parkplatz sind, ist Funkstille. Und macht euch bewusst, man sieht euch von außen, also bleibt unauffällig. So you just have to be
3: low-key. Are you ready?
4: Ja, let's go.
3: Let's go.
2: Das Ziel ist jetzt nicht, Infos zu sammeln, sondern Vertrauen aufzubauen. Damit er sich wohlfühlt bei uns, unsere Energie spürt und weiß, wer wir sind. Ich habe ihm gesagt, dass die Crew gerade angekommen ist und er später noch andere kennenlernt.
4: Hallo Igor, kannst du einmal die Adresse schicken? Wo genau wir jetzt hinfahren? Okay, thanks. Nice.
5: Und was?
4: Ja, Ian schickt.
0: Ian sollte beim Essen den angeblichen Dokudreh mit Fallenden besprechen, der in zwei Phasen geplant ist. Am ersten Drehtag soll unser Strohmann Ian gemeinsam mit Samuel über den Campus laufen und dabei schrittweise sein Vertrauen gewinnen. Am zweiten Tag wollten wir ihn dann selbst treffen und konfrontieren. Von all dem wusste er natürlich nichts. Für uns war das ein richtiger Nervenkitzel. Wir konnten es gar nicht glauben, als wir Samuel dann das erste Mal in Real Life gesehen haben.
6: Da ist er. Scheiße.
7: Digga, der schneidet sich auch nie die Haare, Alter.
8: Alles lässig.
7: Junge.

0: Business Card. Okay, ich glaube, jetzt kommen sie hin. Rüber. Alles in Ordnung?
1: Ja.
2: Ja.
0: Alles nach Plan?
2: Ja, genau wie wir es wollten. Genau wie gedacht. Alles läuft nach Plan. Er ist ein echter Verkäufer. Er liebt den Prozess, dieses Reinarbeiten, dieses Lass uns das Ding groß machen. Er sagt, ich will den Film auf Festivals sehen und genießt den ganzen Weg dahin.
0: Er ist ein Schachspieler.
2: Er ist interessant. Wirklich.
3: War er nicht nervös? Nicht nur wegen des Filmklaus, sondern weil er Teil einer größeren Produktion wird.
2: Er fühlt sich wohl damit. Aber es gibt Momente, da ist er plötzlich stiller als erwartet. Als wollte er noch was sagen, aber es kommt nichts. Keine Ahnung, ob er sich dann einfach zurückzieht oder sich unwohl fühlt.
3: Erster Drehtag. Ian trifft Samuel vor laufender Kamera am Campus. Am besten wäre es ja, wenn er uns erzählen würde, was für ein toller Animationsfilm er ist und wo und wie er Buddy bzw. T-130 gemacht hat.

0: gehört.
1: Toll, dich zu sehen. Ebenso. Das ist Danilo, unser Tonmann. Das ist Nikita. Ich bin gespannt auf deinen Campus. Auf geht's.
2: Das ist die Bibliothek. Ich plane meine Freizeit eigentlich nie. Meistens arbeite ich einfach weiter, wenn ich gerade an was dran bin. So lernt man Film am besten, indem man selbst dreht, selbst Hand anlegt. Ich glaube nicht, dass viele Highschool-Schüler Animationen machen. Und genau da habe ich angesetzt. Damit konnte ich punkten und gewinnen. Mit Animation. Mathe finde ich super. Ich schreibe aber nicht gerne den Lösungsweg hin. Kopfrechnen ist eher meins. Ich stelle mir ein fertiges Bild vor, wie in Mathe.

Wir haben gerade das erste Mal mit Samuel gedreht. Und es läuft echt gut. Er ist generell ein ruhiger Typ, aber man merkt, wir kommen näher an ihn ran. Es kommt mir vor, als wären wir kurz vor der Antwort. Es geht nur noch darum, dass er es zugibt, dass wir ihn mit den Jungs konfrontieren. Alles andere ist Taktik. Wie gehen wir am besten vor? Aber unser Fokus liegt darauf, sein Vertrauen zu gewinnen.

0: Ich habe eine Zeichnung gefunden, die mein Bruder mal von einem Roboter gemacht hat. In dem Moment hatte ich die Idee zu der Geschichte. Ich stand kurz vor dem College. Dieses Vogel verlässt das Nest-Gefühl war so traurig. Und der Roboter wurde dann zur Figur in meiner Story. Hier sind wir im Theatertechnik- und Designraum der Uni. Hier verbringe ich die meiste Zeit und habe auch meine Kurse. Dieses Semester mache ich Bühnenbild. Wie ich die Szenen für T-130 gestaltet habe, kennt ihr Shutter Island?
1: Ja, klar.
0: Das ist der beste Film aller Zeiten. Das Bühnenbild, das erzählt die Geschichte und spiegelt, was die Figuren denken. In T-130 findet man auch kleine Teile davon. Zum Beispiel, ganz am Anfang, da sieht T-130 aus dem Fenster und sucht nach Freiheit. Sein endgültiges Ziel ist, frei zu sein. Er will nicht mehr kontrolliert werden. Es gab auch eine Szene, wo er die Treppe runterfällt. Die habe ich aber rausgeschnitten. Es ist immer schwierig, fallende Dinge zu animieren. Da gibt es diese Putzszene, in der man im Hintergrund Ballons sieht. Irgendeine Feier findet statt. Vielleicht ein Geburtstag, eine Abschlussfeier, irgend sowas. T-130 ist währenddessen aber total traurig, weil er praktisch die ganze Feier versaut hat. Ich lege großen Wert auf diese Symbolik und will mehr als eine Geschichte in einer Szene erzählen.
2: Wir haben uns nur so gedacht, okay, krass, wie der sich vorbereitet hat. Also im Vergleich zu diesen TV-Interviews hat er die Geschichte ja schon nochmal deutlich mehr ausgeschmückt. Als ob er selbst daran glauben würde. Fenneton hat sich da eine richtige Background-Story ausgedacht. Also fast mehr, als wir zu dem Film erzählen würden.
3: Also, der Typ lügt einfach.
0: Schon als Kind wollte ich selbst was auf die Beine stellen und mein eigenes Ding machen. Deshalb habe ich Fenneton Incorporated gegründet. Also quasi mich selbst als Firma. Das klingt einfach besser. Dann habe ich laufend an Projekten gearbeitet. Angefangen habe ich mit einer Kleidungsmarke. Ohne Erfolg. Dann Wanddeko, also Poster. Auch ohne Erfolg. Genau zu der Zeit hat mich meine Lehrerin angesprochen. Helen Freeman. Sie hatte immer tolle Kurse und einen Debattierclub. Ich habe da mal teilgenommen, als ich noch schlimm gestottert habe. Manchmal habe ich ein Wort nicht rausbekommen. Ich habe mich daran aufgehängt und es immer wieder wiederholt, als hätte ich einen Sprung in der Platte. Das hat mich wirklich beschäftigt. Aber Helen Freeman hat mir sehr damit geholfen. Sie hat mir beigebracht, ordentlich zu sprechen. Sie war es auch, die mich motiviert hat, einen Kurzfilm zu drehen, wodurch ich meine Liebe zum Film entdeckt habe. Das alles könnte mir helfen, meine Firma wachsen zu lassen und mir einen Namen zu machen. Ich träume davon, irgendwann ein riesiges Hauptquartier zu haben. Ein super hohes Gebäude, das höchste in Huntington, mitten in der Stadt. Von dort soll jedes meiner Unternehmen geführt werden.
3: Das war schon so ein bisschen größenwahnsinnig. Und man hat sich halt gefragt, warum will der so gesehen werden? Also was steckt da irgendwie hinter, dass der halt es irgendwie allen zeigen will?
1: Ich bin, soweit Samuel weiß, das Gesicht dieser Produktion und habe gar kein Interesse daran, etwas Negatives zu schaffen. Ich habe mich hier eingeklinkt, weil ich die Möglichkeit sehe, etwas Positives daraus zu machen. Es gibt so viele Wege, wie wir das angehen können. Wir könnten eine Racheaktion starten, in der die Jungs ihn dafür fertig machen. Ich meine, er ist super jung, er ist 20. Aber das könnte alles Mögliche nach sich ziehen. Wir kennen ihn ja nicht. Das Schlimmste wäre, dass er sich selbst oder jemand anderem etwas antut. Oder dass er unseretwegen auf einen Pfad gerät, der in die falsche Richtung führt. Ich bereite Julius und Moritz auf ihr Interview vor und auf alle möglichen Situationen, die entstehen könnten. Das Ziel ist zu erfahren, wieso er das getan hat und Informationen von ihm zu bekommen. Also, wonach sucht ihr genau? Was wollt ihr von ihm hören?
2: Hauptsächlich, warum er unseren Film geklaut hat.
1: Ich muss kurz in seine Rolle schlüpfen. Wir proben jetzt einige der Reaktionen, die er zeigen könnte und wie er sich verhalten könnte, je nachdem, wie die Jungs das

0: angehen.
1: Wir haben ein Jahr daran gearbeitet. Ich habe das Drehbuch geschrieben und er musste alles animieren. Das war harte Arbeit. Du hast gar nichts geleistet. Warum hast du nicht einfach einen eigenen Film gemacht?
0: Ich bin hier, weil mir gesagt wurde, dass ich nur herkommen brauche, dass nichts weiteres passiert. Ich dachte, das wäre es. Alle dachten...
2: Alles gut, Sam. Wir verstehen dich. Wir wollen dir nichts Böses. Alles wird gut.
3: Ich glaube, du hast richtig mitgelitten mit Ian, wenn er dann so,
4: das ist so crazy,
3: schüchtern
4: ja.
3: war und wollte es halt so richtig, ja. Hey, komm, Samuel.
4: Ja, vor allem ja, auch sich nicht provozieren zu lassen und so. Also er hat da auch wirklich krasse Position mal eingenommen und sich quasi, also sich als Victim dargestellt und sowas. Und also das war schon auch wichtig. Ich glaube, ich habe da erst gemerkt so, oh Gott, scheiße, wir sind wirklich gar nicht vorbereitet.
0: Alles klar, seid ihr bereit?
5: You want to get down to it?
6: Yes.
5: Alright. Like...
0: Es soll keine Rachegeschichte sein mit so einer Art Falle. Nein, wir wollen den Erfolg, den er eingefahren hat, für uns beanspruchen. Bevor ihr also euer Interview mit ihm führt, verrate ich ihm, dass wir von seinem Diebstahl wissen.
1: Ich fand schon, dass Ian sich da ziemlich reingedrängt hat.
3: Ian war es halt super wichtig, dass wir so ganz behutsam mit Samuel umgehen und dass er nicht wegläuft oder Panik kriegt oder Angst kriegt.
6: Eigentlich will ich das selber führen, das Interview.
7: Also nicht, ihr kann das schon besser auch.
3: Ja, aber stell dir vor, die Sache wäre nicht so groß und wäre so auf dem Schulhof mäßig. Würdest du zum Lehrer gehen oder würdest du mit ihm selber sprechen? Oder würdest du ganz?
7: Würde ich zum Lehrer gehen, keine Ahnung.
3: Man kann diese ganzen Punkte nicht skippen. Man muss auch irgendwann mal sich trauen und dann gucken, wie er drauf ist, so.
6: Aber vielleicht so ist, müsste man halt den allerwichtigsten Punkt, den Reveal dann halt trotzdem bei ihr lassen.
3: Nein, das muss bei uns sein.
7: Ich glaube, so einfach ist das halt einfach nicht.
3: Doch, das wird so. Das wird.
7: Ich weiß es nicht, keine Ahnung, aber ich
3: also wir müssen mit ihm irgendwas machen, mit Samuel. Wir können nicht einfach nur.
7: Ja, Moritz, das weiß ich doch.
3: Aber es wird gerade so. Löst du nie Konflikte selber? Gehst du dem Ganzen immer aus dem Weg oder lässt es andere machen?
6: Ja, meist schon, ja.
3: Aber ist das gut so?
7: Nein, natürlich nicht.
3: Ja.
7: Aber ich überlege jetzt trotzdem halt, diesen speziellen Fall, keine Ahnung, das ist besser, wenn man ihn halt einen Tag warten lässt, ihn das verarbeiten lässt und dann mit ihm spricht. Ist es besser, wenn man das direkt mit ihm klärt, weil er sich sonst so viele Sorgen macht und dann ablehnt, wenn man ihn zu lange warten lässt. Keine Ahnung.
8: Wenn wir ihn verscheuchen, dann ist er weg. Und das ist total dumm. Also dann haben wir unseren Film nicht wieder. Und über ihn haben wir auch nichts erfahren. Das heißt, niemand von uns hat sein Ziel erreicht.
3: Also legen wir fest.
7: Schritt 1, schlafen gehen. Schritt 2, mit Ian sprechen in 6 Stunden.
3: Machen wir so.
7: So.
2: Mir hat es nicht gefallen, dass Moritz da so gepusht hat. Aber er hat auch einen Punkt bei mir getroffen. Man kann nicht immer wegrennen.
9: When morning comes to Morgan Town, the merchants roll their awnings down.
2: Ich wollte für mich und Buddy einstehen. Also haben wir beschlossen, es selbst zu machen. Wir sind so weit gekommen. Jetzt wollten wir es auch durchziehen.

0: Wir hatten eine Wohnung in Morgantown angemietet. Hier sollte unser Treffen stattfinden. Samuel dachte zu dem Zeitpunkt, er käme zu einem Barbecue mit anderen Nachwuchsfilmemachern, die auch an der TV-Doku teilnehmen. Er hat nicht geahnt, dass wir diese Nachwuchsfilmemacher sind.
1: Ich wünschte, ich könnte so 20 Minuten in die Zukunft reisen und das einfach.
2: Weil wir hier durch die Gefahren fahren, dass der Bürger.
1: So, yes. Ein bisschen atmen übrigens.
3: Ganz tief durch die Nase einatmen, bis es nicht mehr geht.
1: Durch den Mund
3: aus. Durch den Mund ausatmen, bis es nicht mehr geht.
4: Scheiße, bin ich nervös. Da kommt er. Er fährt gerade vor.
5: Wie fühlst du dich gerade?
6: Ist er hier?
5: Ja.
1: Du bist. Dann denke ich jetzt nicht drüber nach. Ja, super. Bringt mich das aus der Ruhe.
5: Sehr gut. Okay, ciao, vielen Dank.

0: Super eingeparkt. Diese Auffahrt ist so eng, Mann. Ich ramme hier fast immer was, wenn ich einparke. Danke, dass du nochmal gekommen bist.
1: Danke für die Einladung.
0: Wir müssen dich noch verkabeln. Das ganze Team ist hier. Auch die beiden Jungs, von denen ich dir erzählt habe. Wir stellen euch gleich vor und dann können wir gemeinsam essen.
1: Klingt gut.
0: Wenn du irgendwas brauchst oder Fragen hast, oder wenn du eine Pause brauchst, sag Bescheid.
1: Klar.
0: Bereit?
1: Ja.
0: Dann mal los. Jungs, hier ist Sam.
1: Freut mich.
2: Ich bin Moritz.
1: Sam.
2: Sam.
3: Toll, dass du heute hier bist, weil wir müssen dir was erzählen. Moritz und ich, wir sind auch Filmemacher. Wir haben in Berlin studiert und machen auch Animationsfilme. Vor einer Weile haben wir einen Film namens Buddy gemacht. Wir haben wirklich sehr lange an dem Projekt gearbeitet. Es ist ein Film über einen Roboter. Und er muss den Haushalt machen und ist dabei ziemlich tollpatschig. Und dann versaut er alles. Er will die Treppe hinunter, stürzt aber dabei. Er muss die Küche putzen, macht aber alles schmutzig. Und nach einer Weile...
1: Ihr seid die eigentlichen Macher hinter T-130. Verstehe. Alles klar. Natürlich.
3: Wie fühlst du dich gerade?
1: Gut, das ergibt Sinn.
3: Das ist sehr unangenehm für uns gerade. Also, wenn du dich unwohl fühlst oder so, sag einfach Bescheid.
1: Klar. Darf ich mich setzen?
0: Ja, klar, mach das.
1: Ihr auch?
3: Sollen wir?
1: Ja.
3: Danke.
2: Vielleicht kannst du uns was über deine Reise mit diesem Film erzählen. Das wäre interessant.
1: Ja. Ich fand die Animation einfach phänomenal. Also das 3D, die Farbe, das Licht. Ich finde, es hat nur der letzte Schliff gefehlt. Deshalb haben wir einige Szenen rausgeschnitten. T-130 ist dadurch professioneller. Wir haben zum Beispiel die Treppenszene rausgeschnitten. Dann haben wir Musik hinzugefügt und alles gekürzt. Das war so der Prozess. Und wir haben ihn in T-130 umbenannt. Ich glaube, vorher hieß er Butty, also B-U-T-T-Y. Butty auf Englisch, da denkt man an das Wort Butt, also Po. T-130 klingt mehr nach einem Roboter. Das war der Gedanke dahinter. Kennt ihr das Stück Macbeth? Eure Vision von Macbeth wäre eine völlig andere als meine, wenn man an die Inszenierung des

0: totally different than mine in a directing sense of theater.
1: So habe ich das gesehen. Ihr hattet eine andere Vision. Ihr hattet eine andere Vorstellung von T-130 als ich. Und so habe ich das dann umgesetzt.
2: Soweit haben wir verstanden. Aber in diesem Fall, weil noch so viel vom ursprünglichen Film zu sehen ist, in T-130, finde ich es schwierig, das als neues Projekt zu bezeichnen. Weißt du, was ich meine?
1: Ja, das verstehe ich.
2: Für uns ist das sehr merkwürdig. Wir wussten gar nicht, wie uns geschieht, dass jemand unseren Film nimmt, neu schneidet und ihn weiterverbreitet.
1: Habt ihr sowas wie Online-Banking? Ich schicke euch das Geld, das wir von den Filmfestivals bekommen haben. Eigentlich ist es ja euer Geld.
3: Das ist großzügig.
1: Das ist nicht großzügig. Ich habe eure Kunst genommen und das Geld dafür bekommen. Das ist wirklich das Geringste, was ich tun kann.
2: Und wie geht's dir jetzt damit?
1: Schrecklich. Das ist schlimm.
3: Ich hab's gewusst, dass wir so weg. Der war so voll okay.
4: Ich dachte, ey, irgendwie, er hat das euch schon erzählt oder so, dass er jetzt.
3: Ja, nein, ich hab direkt. Ja. Der ist schon. Also, der ist schon ein Pokerspieler auf jeden Fall.
4: Das ist schon crazy.
2: Auch einfach dieses. Ja, okay, makes sense, ja. Wenn du willst, auch schick.
3: Fuck, Alter.
4: Ich kann doch nicht direkt als zweiten Satz sagen, wenn man mit einem Fehler konfrontiert wird. Ja, also gib mir dein PayPal, ich schick dir das dann direkt das Geld, weil ist ja unfair von mir sonst. Aber das war schon, er hat schon alles verstanden, wusste genau, was der Fehler ist. Aber ja. Ich glaube, dass er das halt nicht gefühlt hat, dass das ein Fehler ist.
3: Weißt du? Das war krass, weil wir dachten, das wird für ihn ein emotionaler Moment, aber es war für uns viel emotionaler.
4: Ich war so abgefüllt.
3: Weil der so abgebrüllt war. Das ist krass.
4: Aber weil er jetzt halt so cool und chill darüber war. Es war
3: ach, du vorher Scheiße, dachte ich wusste gar nicht, was ich dem jetzt fragen sollte. Wie,
4: ja, same.
3: Wenn der so aus der Fassung geht. Der hat uns outplayed.
4: Ich habe teilweise auch noch so richtig rumgeruht und versucht, das möglichst nett auszudrücken. Und es hat ihn gar nicht gejuckt. Es war so, ja, yeah, no, okay, yeah, fine.
2: Das war alles so absurd. Also statt wegzulaufen, durchzudrehen oder alles zu verleugnen, ist er einfach da geblieben. Hat mit uns gegessen und fand sogar noch die Idee richtig super, dass wir gemeinsam Basketball spielen. Also was geht in diesem Typen vor?
1: Es ist jetzt 17.42 Uhr. Ich hole meine Schuhe zu Hause, sammle ihn ein und fahre rüber.
5: Okay, so.
3: Ja, ich fühle mich so ein bisschen als ob ein bisschen naiv, als ob er uns so direkt ausgetrickst hat und so.
5: Ja.
3: Ich habe ihm zum Beispiel auch, also das waren nur so Reflexe, die ich halt hatte, aber die ich auch nicht so richtig gemeint habe. Ich meinte so, als er gesagt hat, yeah, I can give you back the money for T-130 that I got with the festivals. Also, da kam direkt so, oh yeah, that's generous of you, aber
5: yeah.
3: Das kam so automatisch, das habe ich jetzt nicht so gemeint. Wie gesagt, ich bin mit dem noch gar nicht warm, aber

0: go.
1: Ich will ihn nicht umrennen.
2: Let's go.
1: Alles gut?
3: Ich bin ausgerutscht.
4: Das war close. Also Moritz schicht auch wirklich durch einfach so eine extreme Winzigkeit raus, gerade auf diesem Platz.
1: Nice.
4: 3-2.
1: Wir sehen uns.
3: Ja. Yeah.
4: Morgen?
1: Okay. Gegen 6:30? Ich habe das Gefühl, sie jetzt viel besser zu kennen. Es war schön, sie kennenzulernen, wer sie sind, was sie machen, wie sie es machen. Alle gehen total entspannt damit um. Davon können wir alle profitieren. Wie wir aufeinander aufbauen und voneinander lernen können. Mal sehen, wie es morgen läuft.
3: Dann war halt die Frage, was machen wir jetzt? Weil wir wollten ihn auch nicht einfach so davonkommen lassen. Wir wollten wenigstens ein bisschen Emotionen von ihm kriegen und ein bisschen verstehen, warum hat er das alles gemacht.
2: Und um da jetzt irgendwie dichter an die Wahrheit zu kommen und da mehr rauszufinden, hätte man ihm halt irgendwie nochmal super nahe treten müssen.
5: Und Ian ging es genauso. Wir waren mit unserem Latein wirklich am Ende. Deshalb haben wir unseren Regisseur Igor gebeten, mit Samuel ein ausführliches Interview zu führen.

0: Ich bin mit zwei Geschwistern aufgewachsen. Ich war immer der ruhigste von uns, habe nie Widerworte gegeben. Ich habe nie Stress gemacht, hatte nie Hausarrest. Wenn ich so drüber nachdenke, zeige ich wohl kaum Emotionen. Ich weiß, dass es rüberkommt, als wäre ich sehr selbstbewusst, wenn ich rede. Das ist schon eine meiner Schwächen, dass ich nicht wirklich... Ich kann zwar Emotionen zeigen, aber ich tue es einfach nicht oft. Ich war schon immer kräftig, pummelig, sogar sehr pummelig in der Schule und der Highschool. Darüber haben sich immer alle lustig gemacht. Dazu kommt, dass ich nicht selbstbewusst genug war, um dem was entgegenzusetzen. Ich habe es einfach über mich ergehen lassen.
1: Gab es da einen Moment, der dir besonders wehgetan hat?
0: Alles in der Schule war die Hölle für mich. Kein bestimmter Tag, aber ich weiß noch, wie es Tag ein, Tag auslief. Das war einer der Gründe, wieso ich zum Theater bin, um von diesen Leuten wegzukommen.
1: Was wusstest du von den Jungs?
0: Ich kannte ihren Namen.
1: Wusstest du, wie sie aussehen?
0: Nein, das wusste ich nicht.
1: Das heißt also, du hast nichts geahnt, als du auf die Veranda bist? Wie fühlst du dich jetzt mit dieser ganzen Situation?
0: Stand jetzt fühle ich mich wie ein Arsch. Ich habe einen Fehler gemacht. Wie gesagt, ich habe Scheiße gebaut.
1: Es ist schwer für die Jungs zu glauben, dass du aufrichtig bist. Deine Worte sind perfekt gewählt. Aber ob wirklich Ehrlichkeit dahinter steckt, im Grunde sagst du, du hast das getan, du hast eine Straftat begangen. Und dann sagst du, ja genau, ich bin der Mörder.
0: Also, als ich den Film geklaut habe, wusste ich, dass ich es nicht böse meinte. Es war aus Nachlässigkeit, aus Unwissenheit. Ab einem bestimmten Moment hätte ich die Jungs kontaktieren müssen. Aber ich dachte, wie spricht man sie auf sowas an? Ich habe viel Mist gebaut.
1: Da du das Wort Unwissenheit benutzt, kennst du das Sprichwort Unwissenheit schützt vor Strafe nicht? Und dann hast du gewartet, bis sie dich konfrontiert haben. Also...
0: Ich verstehe, was du meinst. Ich verstehe, wieso du das so siehst und wie das für Außenstehende aussieht. Was soll ich dazu sagen? Es war ein Fehler. Die ganze Sache ist ein Riesenfehler. Ein Fehler, den ich verursacht habe.
1: Warum hast du immer weitergemacht? Was hat dich davon abgehalten, die Jungs einfach zu kontaktieren oder sie mal direkt zu fragen?
0: Ich hatte Angst. Deshalb habe ich es nicht gemacht. Ich habe befürchtet, das Schlimmstmögliche würde passieren. Ich hatte Angst, Fehler zu machen und dass dadurch alles in Flammen aufgeht. Es gab etwas, das mir wichtig war, etwas, das ich nicht verlieren wollte, nur weil ich Mist gebaut habe. Und das war Fellington Inc. Entertainment. Ich hätte alles getan, um das am Leben zu halten. Selbst wenn das heißt, T-130 oder Buddy weiter zu benutzen und ein Verbrechen zu begehen. Die Firma ist mein Leben. Das ist meine Arbeit, die ich bis zu meinem Tod behalten will.
1: Woher kommt denn diese tiefsitzende Angst?
0: Es leben Milliarden von Menschen auf der Welt, aber zu sterben und niemand kennt deinen Namen, das ist krass. Ich muss echt weinen, das ist krass. Es ist verrückt, aber das ist meine größte Angst.
1: Und wenn man das umdreht, heißt das, du willst etwas bedeuten.
0: Ja. Das heißt wohl, dass ich einfach nur was bedeuten will.
1: Warum?
0: Um nicht vergessen zu werden. damit meine Familie nicht vergessen wird. Für jeden, der zu mir gestanden hat. Scheiße, ihr habt mich. Für jeden, der mir in schweren Zeiten geholfen hat und mir beigestanden hat, wenn es mir schlecht ging und mich dahin gebracht hat, wo ich jetzt bin. Ich will, dass sich das für sie lohnt. Ich möchte ihnen zeigen, dass sie mir zu Recht diese Chancen gegeben haben. Ich möchte Helen Freeman zeigen, dass sie richtig lag. Sie wollte in den Ruhestand, kurz bevor ich auf die Highschool kam. Aber sie hat mir diese Chance gegeben. Ihr und allen anderen möchte ich was zurückgeben, wegen all der Chancen und Möglichkeiten. Ich weiß noch, wie ich stundenlang mit Helen Freeman daran gearbeitet habe, mich nicht zu verhaspeln und einfach ordentlich zu reden. Das möchte ich zurückgeben. Das ist mir am wichtigsten. Und die Leute, die mir mein Leben schwer gemacht haben, sollen hinter meinem Rücken nichts zu lachen haben. Ich glaube, ich habe meine Lektion gelernt. Wann und wo es richtig ist, die Füße stillzuhalten, niemals zu klauen und immer zu bedenken, dass jede Handlung Konsequenzen hat, dass das andere verletzen kann, egal wie viel Arbeit darin steckt. Nimm nichts, was dir nicht gehört, und stell es nicht als deins hin. Es tut mir leid, euch angelogen zu haben. Es tut mir leid, was ich getan habe. Es wird nie wieder vorkommen.

Ich danke euch, dass ihr mir die Möglichkeit gegeben habt, zu sagen, dass ich einen Fehler gemacht habe und wie es dazu gekommen ist. Danke auch, dass ihr extra in die USA gereist seid, um mir diese Möglichkeit zu geben. Vielen Dank. Wenn es irgendetwas gibt, wobei ich euch in Zukunft behilflich sein kann, mein Wissen oder irgendwas, dann sagt Bescheid. Meldet euch einfach.

0: Meine Zeit war sehr intensiv in den USA für mich, fand ich. Es war einfach super aufregend. Also ich glaube, währenddessen konnte ich es gar nicht greifen, wie verrückt das eigentlich ist, was wir da machen. Also man war halt einfach so in dem Moment drin und wenn man jetzt drüber nachdenkt, ist so, what the fuck? Wir sind einfach in die USA geflogen, um so einen random Typen aus dem Internet zu treffen, der uns unseren Film geklaut hat und den dann irgendwie anzusprechen. Es ist richtig absurd. Das Selbstbewusstsein von ihm war natürlich crazy und da kann man sich wahrscheinlich schon eine Scheibe von abschneiden, sich so einzusetzen für seine nicht mal eigenen Filmprojekte. Das ist schon wirklich Hut ab. Ja, und auch zu sehen einfach, wie weit man damit kommt. Also der ist ja mit dem gleichen Film wie wir deutlich weitergekommen. Und das Einzige, was er anders gemacht hat, ist, dass er es besser vermarktet hat und sich besser inszeniert hat sozusagen.
1: Sehr geehrte Festivalveranstalter, Filmemacher und Zuschauer. Vor einiger Zeit hat T130 auf ihrem Festival Premiere gefeiert. Heute wende ich mich mit einer aufrichtigen und uneingeschränkten Entschuldigung an Sie. Ich habe den Film unter falschen Voraussetzungen eingereicht. In Wahrheit stammt der animierte Kurzfilm nicht von mir. Der Originalfilm trägt den Titel Buddy und wurde von zwei jungen Filmemachern aus Deutschland geschaffen. Ich habe diesen Film unautorisiert übernommen und eingereicht und damit nicht nur die Arbeit anderer missachtet, sondern auch das Festival in die Irre geführt und gegen grundlegende Werte künstlerischer Integrität verstoßen. Für dieses Fehlverhalten übernehme ich die volle Verantwortung. Meine Tat ist nicht zu entschuldigen und ich bedauere zutiefst den Schaden und die Enttäuschung, die ich den rechtmäßigen Urhebern von Buddy, Julius Drost und Moritz Henneberg, zugefügt habe. Im Februar haben mich Julius und Moritz kontaktiert und mir angeboten, in einer Dokumentation über ihren gestohlenen Film mitzuwirken. Sie haben mir die Möglichkeit gegeben, mich zu erklären und zu entschuldigen. Wir haben uns konstruktiv unterhalten und unseren Konflikt gelöst. Mit Ihrer Zustimmung möchte ich den Preis Ihres Festivals den rechtmäßigen Gewinnern, die ich in dieser E-Mail in Kopie gesetzt habe, überreichen. Mit freundlichen Grüßen, Samuel Fallenton.
2: Es hat sich gelohnt, diesen Weg zu gehen, auch wenn es schmerzhaft war und manchmal schwierig und wir dem manchmal nicht gewachsen waren, ist am Ende irgendwas Gutes rausgekommen. Wir haben auch irgendwie diesen Konflikt auf eine mir neue Art gelöst. Ich habe Samuel besser verstanden und wir haben diesen Film zurückgewonnen.
3: Moritz, geiler Scheiß. Weißt du, da sind die Preise drin?
4: Ja.
3: Und der erste Platz.
4: Oh, Moritz, du glaubst nicht. Digga, ich hab so lange geträumt von diesem Moment.
3: Hier ist ein Apfel. Jetzt.
4: Der Apfel.
3: Ging's Licht ist schon geil.
4: Schau mal jetzt noch was. Jo, aber das ist sick. Boah, aber das ist geil.
3: Und da läuft Buddy.
4: Kannst du dir jetzt auf den Schreibtisch stellen, dann kannst du den ganzen Tag zu gucken, wie Buddy Fenster putzt.
5: What's up? Hello.
1: Hallo.
4: Hi Sam.
5: How are you guys doing?
1: Wie geht's euch? Alles gut?
4: Really alles bestens. Und dir?
1: Mir geht's gut, ich hab viel NBA geschaut. Und bei euch? Alles gut?
6: Wir haben heute dein Paket bekommen.
4: Das Paket mit den Preisen. Vielen Dank.
6: Er hat endlich seinen Apfel.
4: Ja, endlich.
6: Aber das Teil beeindruckt mich viel mehr. Das ist krass.
4: Es ist echt schön, die Preise zu sehen. Jetzt haben wir das Gefühl, wirklich was mit dem Film gewonnen zu haben. Der hat jetzt einen anderen Wert für uns. Echt cool.
6: Wir arbeiten gerade an einer neuen Version. Ich habe einen sehr talentierten Komponisten gefunden, der jetzt am Soundtrack arbeitet. Das wird richtig gut. Und wir wollen dich vielleicht mit einer Danksagung im Abspann erwähnen.
1: Ich kann euch auch gern bei der Vermarktung helfen.
4: Toll,
6: das wäre super. Dieser Apfel wird nicht der letzte Preis sein, den wir abräumen. Vielleicht kriegen wir noch eine Banane und ein paar Orangen. Und dann gibt's Obstsalat.
1: Ja, mit Mangos und vielen anderen Sachen. Schön von euch zu hören und ich hoffe, das war nicht das letzte Mal.
5: It won't be. Thank you.
4: Bye bye. See you.
5: I'll talk to you soon.

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0: Das Schöne am Beruf vom Backofenbauer, man fügt Sachen zusammen. Und das sind nicht bloß die Steine, sondern eben auch die Menschen.
1: Ofenbauer Daniel Reisinger baut für einen Freiburger Familientreff einen Pizzaofen. Und die Auftraggeber helfen mit.
2: Ich denke, es ist ein Unterschied, ob man zu Hause in seinen Backofen eine Pizza backt. Dieses gemeinsame Tun und Erleben, das ist, was ich das Schöne finde daran.
0: Jetzt verkeilt sich das in der Kuppel schön.
3: Das verbindet einfach dann auch. Und es verbindet den Ofen mit den späteren Ofenbesitzern.
4: Finale.
5: Aber bitteschön.

0: kühlen gut und halten über 1000 Grad aus.
1: Dadurch, dass wir jetzt ein rundes Untergestell auch haben, nehme ich mir einfach die Schnur, um hier den Radius anzuzeichnen. Dann kann ich die Platten dementsprechend ausschneiden. Können wir das wieder aufräumen? Das Dämmmaterial, das wir hier einbauen, ist ganz wichtig, dass der Ofen lange warm hält. Wir wollen ja, wenn wir einmal das Feuer drin entfacht haben und backen, möglichst lange unsere Wärme halten. Und dazu sind die Dämmplatten wichtig. Und bewusst auch Dämmplatte, weil man kann Wärme nicht isolieren. Also man kann sie nicht ganz stoppen, sie wird immer irgendwo durchgehen. Aber man kann sie bremsen und somit dämmen.
0: Bevor es moderne Materialien wie Calciumsilikat gab, dämmten die Ofenbauer mit Glassplittern. Später setzt sich der Ofenboden aus drei verschiedenen Materialschichten zusammen.
1: Jetzt können wir am Rand ruhig ein bisschen Platz haben, das ist okay. Aber hier versuchen wir, dass wir es ganz nah zusammenkriegen. Ja, wenn es den Kleber da oben rausdrückt, dann ist gut. Aber passt genau, ha? Cool. Magst du mir die Spachtel mal reichen? Dankeschön. Genau, und den Rest können wir da gern so ein bisschen in die Fugen rein. Dann dichtet das schön ab. Da sehe ich, die ist ein bisschen höher. Wenn du mir einen Gummihammer noch mal gibst. Ja, als nächstes brauche ich den Quarzsand. Ja, dürfen wir einfach in die Mitte reinkippen.
2: Danke.
1: Ja.
0: Wie der Straßenbauer nutzt auch der Ofenbauer Sand zum Setzen und Ausrichten der Steine.
1: Der Quarzsand dient mir für zwei Bereiche. Einerseits möchte ich jetzt, dass es im Wasser ist. Und die Platten kann ich am besten eben in so einem weichen Sand legen. Und zweitens gibt es mir einfach nochmal eine zusätzliche Speicherschicht. Weil der hat auch eine Rohdichte von 2, so wie meine Schamottsteine. Und der speichert auch die Wärmeenergie nochmal ein.

0: Alex vom Familientreff unterstützt den Ofenbauer.
1: Kann man jetzt von beiden Seiten messen. Gut, jetzt dürfen wir die drübere Tast auch so ein bisschen hin und her reiben. Ja. Darf noch ein gutes Stück runter, halben Zentimeter, glaube ich. Und jetzt haben wir den Vorteil, jetzt können wir eben da drüber abziehen und wissen, dass es dann sehr schön gerade ist.

0: Ja, sehr schön.
1: Der Backofen besteht hauptsächlich aus Schamott. Das ist gebrannter Ton, der Hitze lange speichern kann.
0: Und das macht die Besonderheit aus, dass der Stein einerseits hohe Temperaturen aushält, aber auch temperaturwechselbeständig ist. Das heißt, wir schüren unseren Ofen ein, da hat er gerade einmal 20 Grad. Und dann innerhalb von einer halben Stunde sind wir bei 600, 700 Grad. Und diese schnelle Ausdehnung, das kann nur der Schamottstein gut mitmachen.
1: Die Plattenkanten werden gefast, also abgeschrägt. So liegen sie dichter aneinander.
0: Leg ich die jetzt mal hier rein. Du darfst jetzt hier direkt anlegen, die nächste gleich setzen.
2: So.
0: Ja. Ah, ich hab's verkehrt gelegt. So passt's nicht.

0: sowas. Ist immer ein bisschen ein Puzzlespiel. Sowas.
1: Ja.
0: Irgendwann müssen dann die Finger noch raus. So. Schauen, ob es bündig ist. Da in dem Fall noch mal ein kleines Stück drunter. Ja, und jetzt haben wir wieder eine Fläche. Und das ist jetzt unsere letzte Platte. Und ganz wichtig ist auch, dass diese Backofenfläche jetzt nicht mit der Außenwand zusammenhängt. Da muss ein bisschen Platz sein, dass das Ganze auch wieder in sich arbeiten kann. Wenn man das komplett nach außen einmörteln oder festmachen würde, würden da wieder Spannungen entstehen und die Oberfläche von der Schamotte würde abplatzen.
2: Bevor der erste Stein gesetzt wird, empfiehlt sich ein Gespräch mit dem Schornsteinfeger. Er weiß, wo der Ofen am besten steht und sorgt dafür, dass später nichts anbrennt. Im wahrsten Sinne des Wortes.
0: Zu dem Ofen, der steht jetzt auf dem Eisengestell. Da ist Brandschutz gegeben, wenn wir unten die Platten noch legen. Wie siehst du es?
3: Das ist wunderbar, das passt soweit, alles wunderbar. So jetzt wie der Plan ist, müssen wir im Endeffekt nur achten, den Brandschutzabstand zum Balken und zum Dach. Wie hast du denn das vor?
0: Ich nehme ein doppelwandiges Edelstahlrohr mit Dämmung und dann mache ich immer eine hinterlüftete Dachdurchführung, dass wir da offiziell auf der richtigen Seite sind.
3: Genau, so passt es auf alle Fälle. Wichtig ist eigentlich immer, dass man im Vorfeld das Ganze einmal vielleicht kurz beim Schornsteinfeger anruft, das einfach mal abklärt. Da kommen wir oder die Kollegen immer gerne vor Ort, schauen uns das an. Es ist immer ein Unterschied, steht jetzt dieser Backofen frei oder wird er ans Gebäude angebaut. Da spielen dann einfach die unterschiedlichen Bauordnungen eine Rolle.
0: Den Boden decke ich jetzt ab, weil wir jetzt hier oben dann mauern und da fällt mir immer ein bisschen Mörtel runter. Und jetzt haben wir den Boden, unseren Backboden, so schön sauber gemacht. Und das möchte ich auch, dass das so bleibt. Und zugleich gibt mir jetzt diese Rundung auch meinen genauen Radius vor, wie ich jetzt dann auch mauer.
2: Beim Ofenbau braucht es extrem hitzebeständigen Mörtel, der schnell abbindet.
0: Wichtig ist jetzt immer erst das Wasser rein. Ja, die Menge reicht. Wenn ich jetzt erst das Pulver reinmache und dann das Wasser reinmache, dann klebt es unten fest. Und ich will keine Klümpchen, sondern ich will das schön homogen durchgemischt haben. Gut. Das Besondere ist der ist so abgemischt, dass er wirklich sehr klebrig ist. Und es hilft uns dann auch, die Steine, wenn die im oberen Bereich der Kuppel gemauert werden, dass die gut von alleine halten. Den ersten Stein hinten, den setze ich mir mittig. Aus dem Grund, dass wenn man von vorne reinschaut, dass es einfach ästhetisch ist, dass man hier in der Mitte beginnen und die zweite Reihe ist dann fugenversetzt und dann haben wir einfach ein schönes Bild. Wichtig hier jetzt beim Schamottstein eine Kontaktschicht machen, dass der Mörtel wirklich gute Verbindung hat mit dem Stein. Gut. Und jetzt setze ich auch noch eine Kontaktschicht hier im unteren Bereich. Da kommt der erste Stein hin.
1: Jawohl.
0: Und jetzt kommt unsere Schablone zum Einsatz. Und jetzt weiß ich, wie stark ich den ersten Stein schon neigen muss. Ich bleibe einfach immer an dieser Kurve dran. Und dann komme ich oben auch zusammen. Der erste Stein ist gesetzt.
2: Der Pizzaofen wiegt später rund 550 Kilo. Mit Dämmung, Putz und Untergestell bringt er rund 800 Kilogramm auf die Waage.
0: Und Alex, du darfst da gern auch eine

0: Die richtige Mörtelstärke ist entscheidend. Für Laien wie Alex gar nicht so einfach.
1: Und wichtig ist es hier, dass man lieber ein bisschen mehr drauf tut, weil später irgendwie was nachschmieren bringt da nicht so viel, wenn man dann bloß Lufteinschlüsse reinbringt. Und das ist nicht von Vorteil. Ja, dann haben wir im Mauerwerk wieder Luftpolster und Luftpolster dämmt, verhält sich anders von der Ausdehnung. Und ich mache das immer gern so, dass wenn ich den Stein hinsetze, dass der Mörtel sich richtig rausdrückt, dann weiß ich, habe ich das fugenschlüssig verbunden.

Dadurch, dass wir die Steine jetzt hier immer keilförmiger auftragen, hilft es mir, dass wir eben vom Mörtel her, der jetzt schon beginnt anzuziehen, so ein bisschen einen Keil haben. Das ist eben gut, wenn wir schon mal einfach so ein Keilbild vorbereitet haben.

Und jetzt reibe ich hin, bis er knirscht. In dem Fall kann ich jetzt auch gar keine Wasserwaage oder irgendein Messinstrument hinhalten, sondern fühle mit den Fingern, dass es eben bündig ist, dass das hier sauber übereinander ist an den Kanten. Dann weiß ich, dass das gut ausschaut. Kommt nochmal die Schablone wieder hier rein. Jetzt sehe ich, ich muss noch ein Stück nach außen.

0: Ja.
1: Je höher die Kuppel wird, desto mehr zieht es die Steine nach unten. Damit trotzdem alles hält, verwendet Daniel einen Mörtel, den er eigens für seine Öfen anmischen lässt.
0: Der Mörtel ist ein sogenannter Hybridmörtel. Der ist keramisch und hydraulisch abbindend. Also er hat die Komponente drin, dass er schnell anzieht, aber trotzdem hochhitzebeständig ist durch diesen speziellen Tonerde-Schmelzzement. Jeder andere normale Mörtel aus dem Baumarkt wird das beim Pizzaofen oder beim Propagofen die Temperaturen gar nicht aushalten, wird dann mürbe werden und runterrieseln.

0: Hier wieder mit dem Finger nochmal nachspülen, ob sie schön gleichmäßig sitzen. Ja, sieht gut aus. Also indem, dass man diese Fugen versetzt und die Steine dementsprechend anpasst, gibt es einfach im ganzen Bauwerk nochmal zusätzliche Stabilität. Man könnte sogar sagen, dass die Kuppel dann eigentlich, wenn sie oben der letzte Stein geschlossen ist, sogar ohne Mörtel halten würde, weil sie selber ja in sich zusammensteht.
1: Der fertige Ofen kann jetzt nur noch mit einem Gabelstapler an eine andere Stelle versetzt werden.

0: Die Kuppel ist fast fertig. Jetzt braucht der Ofenbauer kleine Hilfsmittel.
1: Also ich muss gut Mörtel drauf machen, dass ich den rausdrück. Dann greife ich von unten hin und spüre, wo der andere wieder beginnt. Klopfe dann ein kleines Stück hin. Ziehe die Stütze rüber. Mit der Schablone, die ich habe, kann ich halt jetzt immer wieder kontrollieren, ob der Verlauf von der Ellipse gleichmäßig rumläuft. Und sobald ich den nächsten habe übersetzt, kann ich eigentlich meine Stütze Stück für Stück weiterziehen.

0: Ich freue mich dann immer auf den Moment, wenn das Gewölbemauern losgeht. Weil dann ist es einfach ein, ja, ein Tun, ein Machen. Und es läuft dann einfach dahin, Reihe für Reihe. Und dieses, dass man eben den ganzen Tag wirklich mit all seinen Sinnen so dabei ist. Und so, ja, präsent ist, im Moment ist. Das ist für mich dann auch, ja, das sind diese erfüllenden, schönen Tage. Der Mörtel ist hervorragend angerückt. Natürlich habe ich auch Tage, wo ich Büroarbeit habe. Aber ja, da heißt dann oft nach ein paar Tagen Büroarbeit von meinen Kollegen oder Mitmenschen, ach, geh mal wieder auf die Baustelle arbeiten, du wirst unleidig. Also es erfüllt und es beruhigt und man ist im Moment. Ja, das ist dann meditatives Gewölbemauern.
1: Beim Klopfen weiß er genau, wie viel Kraft es braucht, damit der Stein nicht an der falschen Stelle bricht.
0: Ich sehe also hier an den Seiten ist noch zu viel dran.

0: Und der Stein ist jetzt der Schlussstein oder Königstein genannt. Und dadurch, dass der jetzt drin ist, hält sich also das ganze Gewölbe. Also der ist wichtig, dass es zusammenhält.
1: Der gesamte Ofen besteht später aus 199 Schamottsteinen. Der Königsstein markiert das Zentrum. Ohne ihn würde die Kuppel einstürzen.

0: Wenn ich jetzt eine Kuppel habe, da kann die Flamme schön ausbrennen nach oben. Und wenn ich also vorrangig Pizza mache, dann nehme ich eher eine Kuppel, weil beim Pizzamacher brauche ich ja immer das Feuer. Dann habe ich die Flamme schön über die Pizza drüber und dann schmilzt der Käse. Und das habe ich die hohen Temperaturen, das klappt halt da wunderbar.
1: Jetzt hilft Susanne mit.
0: Darfst du mir an meine Seite kommen? Jetzt machen wir hier oben den letzten Stein in die Kuppel rein und da verewigen wir uns jetzt.
2: Ha, cool.
1: Seit Jahrhunderten hinterlassen Ofenbauer ihre Signatur im Ofen. Ein Zeichen echter Handwerkskunst.
0: So. Jetzt darfst du auf die andere Seite schreiben. Und dann setzen wir den ein. Sehr schön. So. Ich darf ihn jetzt auch nicht so weit reinklopfen, sonst sackt er mal durch. Wer weiß, wer das mal irgendwann sehen wird.
2: Jawohl, ja. Dass ich außen stehe, wusste ich nicht, aber cool.
0: Jetzt bist du verewigt.
2: Super. Danke, Daniel.
0: Ja.
2: Wir freuen uns riesig.
0: Mir ist es eine Freude.
1: Dann muss der Fachmann wieder ran. Die letzten Korrekturen nimmt der Ofenbauer direkt im Ofen vor.
3: Alex?
4: Ja.
3: Ich hab meinen Schwamm verlegt darin. Man möchte es nicht glauben, aber.
4: Ich sag, was drin soll.
3: Ja, aber ich komme nicht hin, der ist hinter mir.
1: Dem Ofenbauer ist es wichtig, dass keine Mörtelreste an der Kuppel zurückbleiben, denn die könnten beim Backen auf die Pizza fallen.
3: Also. Super, danke schön. Platzangst habe ich keine. Es wäre ein bisschen ungünstig hierin, aber. Und dass es hält, da bin ich mir auch sicher, weil ich habe es selbst gebaut.
1: Über dem Eingang setzt der Ofenbauer den Rauchabzug aus Metall ein. Und der muss gepolstert sein.
0: Jetzt passt das wunderbar. Und was jetzt hier noch wichtig ist, weil wir natürlich vom Metall eine andere Ausdehnung haben, wie beim Schamottstein, dass ich jetzt hier ein Polster setze. Weil wenn das jetzt fest reingemauert wird mit dem Mörtel, dann ist es so, dann kriegen wir da Spannung rein und dann wird das immer reißen. Jetzt mauere ich auch das Schornsteinanschlussstück hier ein bisschen ein, dass es so einen gewissen Abdichtung und Grundhalt hat.
1: Früher war der Backofen das Herz des Dorfes. Am Backtag trafen sich die Bewohner, tauschten Neuigkeiten aus und backten gemeinsam Brot. Ofenbauer Daniel baut nicht nur neue Öfen, sondern restauriert auch alte Dorfbacköfen.
0: Wieder einer fertig.

0: Und dass unser Ofen jetzt lange warm bleibt, wird er eingepackt mit Fasermaterial. Früher wurde für sowas eben Keramikfaser verwendet, aber die ist eben krebserregend. Und das ist jetzt eine spezielle biolösliche Fasermatte. Die ist auch hitzebeständig, hochhitzebeständig, aber eben ja, nicht mehr krebserregend. Ich habe aber trotzdem eine Maske auf, weil es einfach der Staub nicht angenehm ist. So ein Backofen ist im Gegensatz zum Kachelofen, der im Haus steht, ja dazu da, seine Wärme nach innen abzustrahlen und nicht nach außen. Und da hat man eben drei Schichten. Das ist die Speicherschicht, das waren unsere Schamottsteine innen drin, die die hohe Hitze aushalten und die Wärme vom Holz lange einspeichern können. Das, was ich jetzt mache, ist jetzt gerade die wärmedämmende Schicht, dass er also warm eingepackt ist. Und die letzte Schicht, die jetzt dann da drauf noch kommt, ist dann eigentlich nur noch die Regenschicht, Wetterschutzschicht, dass also er nicht nass wird.
1: Für die Wetterschutzschicht benutzt der Ofenbauer einen handelsüblichen wasserabweisenden Sockelaußenputz.

0: Ist der Außenputz fertig, geht's ans Verzieren. Und dafür hat Daniel wahre Spezialisten vom Familienzentrum engagiert.
1: Du darfst die erste setzen, das ist eine ganz besondere. Jawohl. Oh, perfekt.
2: Das ist die.
3: Ja, kannst du mir abputzen.
2: So eine?
3: Gut.
2: So. Schön. Also
3: und gleich noch eine.
4: Und drücken. Ein bisschen glaube, drücken noch ein bisschen. Ja, damit sie hält.
3: Wunderbar. Top. Reicht schon.
2: Oh, mitten rein. Hilfst du mir?
3: Jawohl.
1: Und jetzt mache ich eigentlich nur noch eine kleine Putzoberschicht drauf. Ja, und jetzt sieht man eben, dass das Mosaik jetzt nicht mehr aufgesetzt ist, sondern dadurch, dass ich es jetzt mit dem Putz angeglichen habe, eins mit dem Ofen geworden ist und somit zusammengefügt.

Der Ofen muss jetzt mehrere Wochen trocknen, bevor er feierlich eingeweiht werden kann. In der Zwischenzeit bekommt er noch ein Dach, damit man auch bei schlechtem Wetter backen kann. Für die erste Pizza braucht es ordentlich Hitze. Dafür heizt der Ofenbauer mit 12 bis 15 Kilo Holz ein. Das erste Anfeuern ist Chefsache. Immerhin muss der Ofen 450 Grad heiß werden.

0: Vor allem ist es einfach dieses Feuer. Das Feuer, wenn das brennt und wenn ich das Flackern in den Augen oder das Glänzen sehe, bei denen, die um den Ofen rumstehen und da ins Feuer reinschauen, das erfüllt dann einfach auch.
1: Ja, und das ist einfach der schönste Lohn, wenn man den Ofen fertig gebaut hat und sieht, wie viele Leute dann da sind.
2: Ja, herrlich. Einfach schön.
0: Und klar, das Feuer ist für den Menschen schon immer Sicherheit, Ernährung und Zusammenhalt gewesen. Weil konnte man am Feuer sitzen, war man in der Gesellschaft, hatte was zum Essen und war sicher. Und ich glaube, das steckt in jedem von uns noch ganz tief drin.
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6: Wie das riecht, so eine ganz frische Melone, das ist für mich Sommer. Und darum geht's bei uns heute. Frische Sommerfrüchte aus dem Südwesten. Ziemlich unbekannt, dafür umso intensiver im Geschmack. In der Cassis-Manufaktur in Brackenheim dreht sich alles um schwarze Johannisbeeren. Ein spätsommerliches Ausflugsziel, der Obsthof von Familie Wicke in der Südpfalz. Mit Hofladen, Hofcafé, Tiny House und jeder Menge Pfirsiche. Sie sind der Inbegriff von Sommer, Melonen. Wie sie regional angebaut werden und woran man die perfekte Melone erkennt, das erfahren wir in Geroldsheim.
7: Also man sieht, dass die Frucht reif ist, wenn sie groß ist, kein grüner Schimmer mehr hat und leicht weich wird. Also die hier zum Beispiel.
6: Ja, aber die auch hier, oder?
7: Genau.
6: Ja. Ja, die ist schön weich jetzt, wenn man sie anfasst. Na, aber nicht zu weich, das ist dann auch wieder nichts.
7: Genau, also zu lang darf man nicht warten.
6: Ja, ist klar. Oh, und das riecht so toll. Also das ist ja für mich Sommer. Diese Früchte hier, so schöne Aprikosen, oder? Und so schön reif. Und wenn sie dann auch noch aus der Region kommen, so wie hier aus Oberschwaben vom Obsthof Miller von Felix, dann schmeckt es irgendwie noch besser, gell? Was haben wir hinter uns?
7: Wir haben hier noch ein paar Nektariner. Ja? Die Bäume hier, die sind schon abgeerntet. Ja. Dann haben wir hier noch Teller-Nektariner, Pfirsiche, Teller-Pfirsiche. Und das ist ja nur ein Gewächshaus, jetzt sind viele. In die andere, da haben wir noch einiges mehr.
6: Ja, Wahnsinn, allein hier gibt es x verschiedene Sorten. Was ist das denn hier?
7: Das hier sind japanische Pflaume.
6: Das habe ich noch nie gehört.
7: Also die sind verwandt mit der europäischen Zwetschge.
6: Ja.
7: Aber sind eigentlich bei uns relativ wenig im Anbau.
6: Die haben so eine mehlige Oberfläche?
7: Genau, das ist eine Beduftung. Das hat die Frucht immer von Natur aus. Und das ist aber ein Zeichen, dass die Frucht wirklich frisch ist.
6: Wieder was gelernt.
8: Mir verwundert es tatsächlich über mich selber, dass ich überhaupt drauf bin. Ja.
7: So, Christine, ich habe hier jetzt auch schon ein bisschen was vorbereitet für uns. Dass wir auch mal ein bisschen unsere tolle Früchte auf den Kosten können.
6: Ich würde gerne dieses japanische, pflaumenähnliche mal testen.
7: Gerne, ich schneide dir mal ein Stück weg. Schau mal, wie toll die innen aussieht.
6: Die sieht innen toll aus.
7: Richtig schön.
6: Okay. Es ist tatsächlich eine Mischung aus Pflaume und Nektarine, so ein bisschen, hätte ich gesagt, oder?
7: Hat, finde ich, so einen Hauch.
6: Ja. Nektarine?
7: Genau.
6: Welches hast du am liebsten?
7: Also tatsächlich ist Nektarine eine von meinen Lieblingsfrüchte.
6: Ja, tatsächlich. Ja, ist ja schön süß meistens, ne?
7: Ja, und einfach auch so aromatisch.
6: Herrlich weich.
7: Ich mag sie genauso, wenn sie aber noch nicht voll weich sind, aber auch nicht hart.
6: Ja, genau. Die müssen so genau perfekt sein. Ja. Würde sagen, die hat 10 von 10.
7: Danke dir.
9: Ja, und so frisch wie hier hat man es natürlich selten, das Obst. Ja. Aber ganz im Süden von Baden-Württemberg, an der Grenze zur Schweiz, in Grenzach-Wielen, da darf man tatsächlich direkt vom Baum pflücken und essen.
10: Schmackhafter kann ein Arbeitstag kaum starten. Alexander Drechsle probiert sich einmal quer durch seine frischen Sommerfrüchte. Qualitätskontrolle, bevor die ersten Besucher auf seine Obstplantage kommen.
11: Also die sind jetzt richtig schön reif, schön saftig, die machen wir heute zum Pflücken auf.
10: Direkt vom Baum schmeckt's am besten. Und wer seine Früchte richtig lagert, hat noch lange Freude daran.
11: Alles, was so Sommerobst ist, Aprikose, Pfirsiche, Zwetschgen auch. Nicht, wie man es kennt, in der Obstschale, weil das bringt eigentlich gar nichts. Sondern im Kühlschrank und dann Stück für Stück rausnehmen.
10: Mehr als 150 Reihen volle Obstbäume. In Erntestress gerät die Familie aber selten. Das meiste pflücken ja die Besucher selbst. Trotzdem gibt es viel zu tun. Deshalb packt ein junges Paar aus Rumänien mit an. André und Emilia gehören inzwischen schon fast zur Familie.
12: Ich bereite alles für Selbstpflücken vor. Es ist nicht einfach nur ein Job. Mein Mann und ich arbeiten hier seit mittlerweile 5 Jahren und wir lieben es. Es ist wie unser Zuhause. Ehrlich gesagt bin ich hier lieber als bei meiner eigenen Familie. Aber verrate das nicht meiner Mama.
10: Letzter Reifecheck mit Sohn Tim. Die Bäume werden klein gehalten. Die meisten Früchte sind deshalb von Boden aus leicht erreichbar.
11: Die Bäume haben wir vor 2 Jahren gepflanzt und werden so schräg erzogen, dass man im Prinzip immer die Top-Qualität hat. Weil die Früchte, es wachsen immer die besten Früchte, wenn am aufrechten Holz und nicht am hängenden Ästen. Und wir haben halt richtig tolle Zwetschgen über den ganzen Baum verteilt. Das hat man bei der klassischen Erziehung nicht so gut.
10: Wer noch unentschlossen ist, was im eigenen Obstkorb landen soll, kann sich schon vor dem Pflücken durchs Obst probieren.
13: Wenn viel los ist, dann machen wir immer drunter mit dem Aufschneiden. Ich probiere sehr gern.
14: Das sind die besten, die gelbfleischigen, gell?
15: Was ist das? Rote?
10: Aber jetzt, auf die Früchte, fertig, los.
16: Nee, die ist faul. Yo.
10: Von Freitag bis Sonntag kann hier gepflückt werden. Die Sorten wechseln fast jedes Wochenende. Je nachdem, was gerade reif ist.
17: Äpfel, Aprikose, Zwetschge, Birne und jedes Mal was hat.
18: Hier.
19: Hier.
18: Oh.
10: Wer keine eigenen Behälter zum Pflücken dabei hat, kann Tüten, Kisten, Schubkarren und sogar Kindertraktoren ausleihen. Hauptsache genug Platz für die eigene Ernte.
20: Ich finde Beeren sind lecker, weil Beeren sind mein Lieblingsobst.
10: Pflücken braucht Erfahrung. Im Zweifel ist der Chef selbst zur Stelle.
21: Soll ich denn erklären, wie man pflückt, oder?
22: Ja, gerne.
21: Sie wissen es zwar vielleicht
22: schon. Ich bin ein Laie in der Richtung.
21: Der Apfel einfach nach oben wegklappe und dann geht er ganz einfach ohne Reißen ab.
22: Der staatlich geprüfte Kranfahrer.
14: Gibt nichts Schöneres als im Freien Obst holen. Das ist wunderschön.
23: Die Zwetschgen da drüben, die sind sehr gut zum Kuchenbacken. Und
14: genau, und die holen wir jetzt.
10: Mit der Idee sind Sie nicht allein.
14: Wenn sie noch niemand in der Hand hat, ist der schöne Film darüber. Letzte Woche war der Korb voll. Dann sind wir zweimal im Garten geguckt, mit dem Nachbar. Hat nicht mal eine Kühe, wir haben keine Kühe gehabt. Dann gibt's jetzt. Sind alle so schon weggegessen worden.
10: Naschen ist natürlich erlaubt. Wer nicht selber pflücken möchte, kann auch direkt am Stand einkaufen oder sich durch die verschiedenen Säfte probieren. Obst zum selber pflücken gibt es hier von Juni bis Anfang November.
21: Das genießen wir, die Zeit. Das ist die schönste Zeit im Jahr, wenn es obstreif ist.
10: Sommer zum selber pflücken und reinbeißen. direkt an der Schweizer Grenze.
9: Das ist ja echt ein Tunnel am anderen bei dir hier. Wahnsinn.
7: Genau, und hier wächst was ganz Besonderes. Du darfst mal erraten, was hier denn wächst.
9: Ja, man kennt so diese Hütchen, gell? Da ist, ich will jetzt keins aufmachen, aber da ist die Frucht drin, gell?
7: Genau.
9: Ich hätte jetzt gesagt, wie hat's an? Physalis.
7: Genau.
9: Physalis.
7: Genau, du bist ja ein richtiger Profi.
9: Ja. Ja, Wahnsinn. Und Physalis wächst in Oberschwaben. Wo wächst es normalerweise, weiß ich gar nicht.
7: Physalis kommt meistens aus Kolumbien oder Peru.
9: Also so weit her.
7: Ganz weit weg.
9: Ja, und Physalis ist ja nur einer der Exoten, die du so anbaust hier, gell?
7: Also wir haben eigentlich total viele exotische Kulturen. Also ich experimentiere mit Granatapfel, mit chinesischer Dattel, mit Feige oder auch mit Kaki.
9: Echt? Ja. Ja, aber ist ja auch mutig von dir, gell? Weil ich meine, du weißt ja vorher immer nicht, ob das so wirklich funktioniert.
7: Das stimmt also, tatsächlich. Also man kann sich in der Theorie viel Wissen aneignen, aber wie es in der Praxis ist, das ist immer noch mal was anderes.
9: Ja.
7: Das ist genauso das, was mir einfach an meinem Beruf Spaß macht, ist voll meine Leidenschaft.
9: Ja.
7: So verschiedene Sachen ausprobieren.
9: Ja. Apropos, sind denn schon welche reif hier? Zeig mal.
7: Machen wir mal vorsichtig einen auf.
9: Zeig mal, was drin. Oh. Du, und so groß, wenn du die im Laden kaufst, sind die oft winzig klein, gell?
7: Das stimmt,
9: also,
7: ja.
9: Ja, ein bisschen weniger exotisch, aber auch ziemlich unbekannt ist die schwarze Johannisbeere. Und trotzdem setzt ein Landwirt aus der Nähe von Heilbronn ganz auf diese Frucht.
10: Wohin der Blick auch geht. Rund um den Hof von Heiko Danner ein Strauch schwarzer Johannisbeeren am anderen. Wenn die Beeren im Juli reif sind, muss alles schnell gehen. Den Takt geben dann die schwarzen Sommerfrüchte vor.
0: Das ist eine harte Zeit mit wenig Schlaf. Auch für meine Mitarbeiter. Wenn wir nicht ernten, fällt es runter, dann ist es kaputt. Und das ist die Mühe vom ganzen Jahr. Da müssen wir halt ran.
10: Nur ein knapper Monat bleibt, um tonnenweise Beeren von den Sträuchern zu holen. Beim Sommerobst im Supermarkt ist die schwarze Johannisbeere quasi nie zu finden, obwohl sie mindestens genauso lecker und gesund ist. Aber selbst in Heiko Danners Familie ist die Vitaminbombe nicht bei jedem die Nummer eins.
1: Ich esse tatsächlich persönlich lieber rote Johannisbeeren. Aber wir haben natürlich viel mehr schwarze. Ich habe einen Busch roten im Garten. Es reicht mir für einen Träubliskuchen.
10: Anders tickt da Vater Heiko.
1: Ich glaube, er ist so sehr in der schwarzen Johannisbeere verliebt. Das wird er nicht ändern.
10: Seit den frühen 90ern wachsen hier schwarze Johannisbeeren. Mittlerweile über 35 verschiedene Sorten. Daraus entstehen in Danners Cassis-Manufaktur später viele verschiedene Produkte. Sein Favorit für den Sommer ist klar.
0: Ist die gute Johannisbeerschorle gut. Und ein Sirup mit Wasser. Aber das geht gut. Ein Weißwein mit Sirup.

0: als Kir Royal.
1: Gäbe es einen Johannisbeerkönig in Deutschland, wäre Heiko Danner sicher ein geeigneter Kandidat.
0: Ich glaube nicht. Ich schaue einfach zu viel Verantwortung als König, weißt du? Wir machen schon viel mit Johannisbeer. Ich bin schon ein bisschen auf Johannisbeer verrückt, kann man sagen. Aber Johannisbeerkönig, nein.
1: Ein Königstitel ist ihm zu viel Verantwortung. Aber als Vorsitzender des Deutschen Johannisbeerverbandes tauscht er sich auch gerne weltweit aus.
0: Es gibt noch einen internationalen Johannisbeerverband, der IBA. Da sind wir dann jedes Jahr international unterwegs, das heißt jedes Jahr mal ein anderes Land. Dieses Jahr waren wir in Holland, letztes Jahr waren wir in Österreich, das Jahr davor in England und nächstes Jahr sind wir in Neuseeland.
1: Mit dem Wissen aus aller Welt daheim noch besser werden. Die Cassis-Manufaktur entstand vor 12 Jahren und wird mit jeder Saison größer. Inzwischen hat Heiko Danner über 40 verschiedene Johannisbeerprodukte im Angebot. Einige stellte auch selbst her, zum Beispiel Sirup und Marmelade.
0: Also wir produzieren am Tag oder können am Tag so um die 1000 Gläser machen. Wir füllen wir alle von Hand, verschließen die alle von Hand. Ja, das ist Manufaktur.
1: Produziert wird das ganze Jahr über. Das meiste entsteht aus gefrorenen Beeren, die frischen halten nicht lange. Jeder Handgriff sitzt. Alles hier hat seinen klaren Rhythmus und noch seinen Platz.
0: Aber es wird zu eng hier. Es ist alles schon zu eng, ja.
1: Gegen Ende der Erntezeit kommen auch immer wieder echte Johannisbeer-Fans aus der Umgebung auf den Hof. Sie dürfen sich die Reste der Sommerbeeren für wenig Geld direkt vom Strauch pflücken.
2: Mein Mann ist der große Cassis-Liebhaber und der kann vor lauter Begeisterung dann gar nicht mehr aufhören zu pflücken. Und wir haben jetzt noch von diesen 20 Kilo letztes Jahr bestimmt noch wie viel? 7 Kilo oder wie viel übrig? Das heißt, die muss man verarzten. Das muss immer meine Tochter machen. Die macht dann den Cassis-Saft raus. Und wer macht die Marmelade? Ich. Ich habe ein Pflückverbot gegeben, gesagt, ab 4 Kilo ist Stoff.
1: Pflückverbot wird es bei Heiko Danner nie geben. Wenn er von einem nicht genug bekommen kann, dann sind es schwarze Johannisbeeren.
0: Beeren kann man immer essen. Gibt es ja fast nichts Leckeres. Und so viel Vitamin C. Wir haben ungefähr 4 bis 5 Mal mehr wie in der Zitrone. Und das ist noch eine heimische Frucht. Kraftvoll. Pflegebedürftig ist sie ab und zu. Aber sie ist keine Diva, muss man dazu sagen. Sie ist recht umgänglich. Ja. Vielleicht passt sie deshalb zu mir.
1: Die schwarze Johannisbeere. Sie wird wohl für immer die Hauptrolle in Heiko Danners Leben spielen.
3: Ja, und hier auf dem Obsthof Miller sind wir jetzt vom Ernten zum Verarbeiten übergegangen, gell Felix? Weil du machst ja auch einiges aus deinem Obst, zum Beispiel Gefriertrocknen.
4: Genau, richtig. Kennst du denn Gefriertrocknen?
3: Ja, gefriergetrocknete Himbeeren auf dem Müsli. Mega lecker. Geht das mit jedem Obst oder was eignet sich und was nicht?
4: Also tatsächlich geht es praktisch mit allem. Du kannst alles Mögliche an Obst, du kannst Gemüse.
3: Ach sogar?
4: Du kannst Kräuter und Blüter gefriertrocknen. Es geht alles
3: eigentlich. Cool. Genau. Das heißt, auch da hast du wieder ein bisschen experimentiert. Ja?
4: Total, das ist wieder...
3: Das ist wieder Felix.
4: Das ist auch wieder einfach eine Wissenschaft für sich.
3: Ist es? Ja.
4: Tatsächlich. Weil dass man da dann wirklich auch ein schönes Endprodukt hinbekommt, muss man vieles beachten.
3: Ja, und wie funktioniert es denn jetzt?
4: Wir haben hier jetzt schon mal ein Blech vorbereitet. Die Früchte waren jetzt aber für 4 Stunden im Schockfrost, das sind jetzt komplett durchgefroren. Dann kannst du das gerade mal...
3: Egal wo?
4: Egal wo, genau.
3: So,
4: Im Normalfall würde man hier jetzt natürlich voll machen, also 10 Bleche rein.
3: Ja.
4: Und dann wird jetzt hier die Metallplatte gekühlt. Das Vakuum angelegt und dann läuft die Maschine für 2 Tage circa.
3: Und wenn es dann fertig ist, dann sieht es so aus, total lecker, wie so ein Bonbonglas. Also Melone gefriergetrocknet habe ich noch nie probiert. Also das würde ich mal gerne probieren. Darf ich das probieren?
4: Sehr gerne.
3: Okay. Oh, das riecht, Leute. Boah, ist das intensiv, krass. Noch viel stärker als die frische Melone.
4: Das ist das Tolle an den gefriergetrockneten Früchten. Es bleibt wirklich komplett in seiner Qualität konserviert. Mhm. Der Geschmack wird sogar noch intensiver wie bei der frischen Frucht, weil alles Wasser ist raus.
3: Ja.
4: Aber was bleibt drin? Das sind die Vitamine. Mhm. Das Tolle ist auch die Haltbarkeit von den Früchten.
3: Ja.
4: Also die sind so 10 Jahre ohne Probleme haltbar.
3: Nein. Darf ich noch was anderes? Also Pflaume?
4: Ja, ja klar.
3: Oh, super knackig. Bisschen säuerlich, aber total lecker.
4: Mhm. Mm.
3: Viel zu entdecken bei dir ist halt immer ein produktiver Ort, so ein Obsthof, aber auch ein tolles Ausflugsziel, gerade im Sommer, je nachdem. Und zum Beispiel auf dem Obsthof Wicke in Hochstadt, da kann man einen Tagesausflug hinmachen oder auch gleich einen ganzen Urlaub verbringen.
1: Sommer in der Südpfalz. Sommer auf dem Obsthof Wicke in Hochstadt. Eine Auszeit vom Alltag nehmen und frisches regionales Sommerobst genießen. Dafür ist dieser Ort wie gemacht. Schon am Morgen ist der Hof voller Besucher. Durch den Hofladen weht ein verführerischer Duft. Frische Pfirsiche und Nektarinen. Die Spezialität des Hofs.
5: Ich hätte gern Pfirsiche. Können Sie mir die mischen?
6: Ja. Gelb?
5: Ja, so wie sie kommen. Mhm. Ich komme ein bisschen weiter her. Ich nehme also den weiteren Weg gerne in Kauf. Warum gibt die Natur den Pfirsich im Sommer? Warum wächst er da? Und warum reift er da? Das ist ja klar, das ist ein Sommergefühl.
1: Und dieses Sommergefühl kaufen sich viele Kunden gleich kiloweise.
7: Kilo?
8: Ein Kilo. Das Konzept gefällt mir gut. Also so ein selbstständiger Unternehmer, Bauer in dem Fall, der sowas auf die Beine stellt, das bewundere ich. Das für die Leute gefallen mir.
1: Seit mehr als 20 Jahren führen Carola Wicke und ihr Mann Tobias den Obsthof. Mittlerweile verkaufen sie hier nicht nur ihre Früchte. Sie haben auch einen Ort geschaffen, der zum Bleiben einlädt.
9: Angefangen haben wir als sehr, sehr kleiner Obstbaubetrieb und haben uns das aufgebaut in sehr kleinen Schritten. Und dann hatten wir in den Jahren zwischen 2011 und 2017 waren so Extremwetterjahre. Da war abwechselnd entweder Hagel oder Frost. Und nach 4 wirklich harten Ausfalljahren haben wir dann gedacht, wir müssen noch irgendwas anderes dazu machen.
1: So entstand das kleine Hofcafé, geöffnet mittwochs und freitags. Bei den Gästen besonders beliebt, die Obstkuchen von Mitarbeiterin Petra. Auch heute backt sie. Es gibt einen Pfirsich-Rahmkuchen mit Mürbeteigboden, Pudding und natürlich Pfirsichen.
10: Oh, und dann wird das Ganze auf den Boden verteilt. Das ist halt wirklich ein richtig schöner Sommerkuchen.
1: Die Pfirsich-Pudding-Mischung kommt nach 50 Minuten im Ofen ein Rahmguss. Danach wird er noch fertig gebacken. Egal ob in Kuchen oder frisch, alle Pfirsiche sind aus eigenem Anbau. In den Kisten landen nur reife Früchte. Jeder Baum wird deshalb mehrmals geerntet.
11: Es geht bei uns nach Druck. Also wir fühlen ganz vorsichtig hier oben am Pfirsich, ob der ein bisschen weich ist mit den Fingern, ohne den natürlich einzudrücken, sonst kriegt der Druckstellen. Und wenn der so ganz bisschen nachgibt, dann ernten wir den. Und dann ist der eigentlich innen saftig, also anders als die Pfirsiche im Supermarkt. Die sind dann hart und wie ein Apfel und haben kein Aroma. Und das unterscheidet halt unsere Früchte.
1: Pfirsichanbau in der Pfalz. Das hatten die Wickes ursprünglich nicht auf dem Schirm. Ihr heutiges Aushängeschild kam zufällig zu ihnen. Auf ihrem ersten gepachteten Acker standen bereits einige Pfirsichbäume, also wagten sie sich an die süßen Sommerfrüchte. Seit diesem Jahr neu auf dem Hof, ein Tiny House zum Übernachten.
9: Wir haben schon immer mit unseren Kindern Urlaub auf dem Bauernhof gemacht. Ich wollte schon immer ein Ferienhaus. Ursprünglich war eine Investition in den Obstbau vorgesehen, da ist aber die Zukunft ein bisschen ungewisser. Und dann haben wir gedacht, wir müssen was Sinnvolles, Zukunftsorientiertes mit dem Geld machen. Und dann war das so eine Möglichkeit.
1: Urlaub auf dem Obsthof gibt es ab 90 Euro pro Nacht. Dank Heizung und Klimaanlage das ganze Jahr lang. Während die Wickes ihren Hof am Laufen halten, genießen ihre Kaffeegäste die schattigen Plätze im Grünen.
7: bin durch Zufall durch eine Freundin draufgekommen, gesundes Obst kaufen. Und dann habe ich gedacht, der Garten ist also, ja prickelnd.
12: Mir gefällt es auch sehr gut, weil das für mich, ich bin das erste Mal hier, einfach so ein bisschen dem Alltag entfliehen ist und so abschalten können, runterkommen.
1: Das Tiny House hat eine Familie aus Pforzheim bezogen. Sie waren bereits im Frühjahr zu Besuch.
13: Die Kombi ist perfekt. Also wir waren jetzt logischerweise schon an vielen Orten, an vielen Ferienwohnungen, aber die ist der Knaller.
14: Papa, schlafen wir jetzt heute in echt hier?
13: Zweimal. Ja, wie beim letzten Mal.
14: Zweimal?
13: Ja. Ja, genau. Ja, und hier dieses ganze Hofladenthema dazu mit den Produkten, die auch noch selber angebaut werden, ist alles zeitgemäß.
1: Ob für süße, saftige Pfirsiche, entspannte Stunden im Café oder den Urlaub. Zu den Wickes kommt man gern.
3: Ach, bei euch wachsen die Aprikosen ins Haus rein quasi, ja. Wie schön.
4: Das stimmt tatsächlich. Und weißt du was, das ist tatsächlich einer von meinen ersten Bäumen, die ich gepflanzt habe.
3: Ehrlich?
4: Tatsächlich, ja.
3: Was haben deine Eltern gesagt, als du gesagt hast, ich pflanze jetzt Aprikosen?
4: Darf ich nicht. Aber okay. Ich habe sie so lange bearbeitet und immer sozusagen ein Stück näher ranbracht, bis sie dann... Ja. Sehr einfach gepflanzt.
3: Weil ursprünglich war der Hof gar kein Obsthof, oder?
4: Nö, gar nicht. Also, ich sage jetzt mal, vor meiner Zeit war es ein klassischer Gemischtbetrieb, Milchviehhaltung, Ackerbau. Damit bin ich auch aufgewachsen. Mhm. Aber für mich war schon immer klar, mein Herz schlägt eigentlich für Obst- und Gemüsebau.
3: Okay, das heißt, das hast du jetzt alles hier in wenigen Jahren aufgebaut?
4: Also, vor fünf Jahren auf der grünen Wiese angefangen.
3: Wahnsinn.
4: Und
3: hallo! Hallo, da ist jemand fleißig.
4: Melanie, das ist Christine.
3: Hallo. Hallo. Ja, Mensch, was sind das denn hier? Himbeeren, oder?
15: Genau, das sind jetzt die abgeernteten Himbeerruten.
3: Also du bist eine der, was waren es, 9 Mitarbeiterinnen? Ja. Wie bist du dazu gekommen?
15: Das hat sich tatsächlich so ergeben, ich bin auf den Hof aufmerksam geworden als Kundin, weil ich wirklich halt auch das regionale Bio-Obst und Gemüse lieb. Ja, und ich habe auch persönlich einfach eine Leidenschaft für Garten. Ich arbeite gern im Garten und dann dachte ich, jetzt frage ich einfach mal, ob der Felix nicht ab und zu auch Hilfe brauchen kann. Und ja, das war dann wohl... Schon so?
4: Genau.
3: Was ist denn dein Lieblingsobst? Ich meine, bei den ganzen Sorten hier, kannst du das noch sagen?
15: Ja, ist tatsächlich schwierig, aber ich liebe wirklich die Himbeeren.
3: Ja?
15: Die sind auch besonders gut.
3: Ja, die sind lecker. Was ich ja auch total mag im Sommer, weil es so erfrischend ist, ist Melone. Ja? Und auch die gibt es immer häufiger im Südwesten und zwar auch in der Pfalz.
16: Das Aroma, der Geschmack, es muss intensiv sein.
17: Saftig, süß, sehr gut.
18: Wenn es heiß ist. Aber das ist jetzt eben halt Juli, August. Das ist gerade so die richtige Zeit dann.
1: Zur richtigen Zeit am richtigen Ort. Das sind die Marktbesucher in Grünstadt. Zumindest in Sachen Melonen. Die gibt's hier nämlich, am Stand von Sarah Schreiber. Eine gute Melone und Sommer, das harmoniert.
19: Die sind einfach sehr lecker und bei den warmen Tagen ist eine Erfrischung gut und mein Hund tut's auch gut.
1: Tier und Mensch, groß und klein. Den Marktbesuchern schmecken die Früchte und wecken sommerliche Erinnerungen.
20: Das habe ich in Frankreich gelernt mit 17 Jahren.
21: Hallo, Gemäue.
20: Schüleraustausch gemacht. Da habe ich Melonen kennengelernt.
22: Erinnerungen an Kindergeburtstage zum Beispiel. Da haben wir Kirschkernweitspucken gemacht, aber eben auch Melonenkernweitspucken. Deswegen stören mich die Kerne auch nicht so sehr.
23: Und ich finde es immer wieder ein Wunder, dass sie hier wachsen und dass sie sie mitbringen.
1: Die Melonen von Familie Schreiber kommen vom eigenen Hof in Gerolzheim, wenige Kilometer von Grünstadt entfernt. Am Morgen, bevor es auf den Markt geht, wird noch frisch geerntet.
24: Ja, nochmal riechen und lang abschneiden. Genau. Gut, und in die Kiste.
25: Wir haben jetzt Charantee-Melonen hier in Gerolzheim, wir haben Wassermelonen.
0: Und seit 2 Jahren haben wir jetzt auch eine neue Sorte, noch die Mangomelone.
1: Melonen gibt es im Südwesten immer häufiger. Vor allem in der Pfalz und am Bodensee werden sie angebaut. Sarahs Mann kam die Idee bei einer Frankreich-Reise. Das ist gut 6 Jahre her.
0: Und was gibt's Besseres wie eine schöne aromatische Melone im Schwimmbad oder zu Hause auf der Terrasse oder zum Grillen? Am besten die für die Leute, die nicht in Urlaub fahren können, die essen dann eine Melone und fühlen sich, als ob sie in Urlaub wären, zu Hause auf der heimischen Terrasse.
1: Melonen im Sommer. Das schmeckt nicht nur, sondern ist auch sehr gesund. Viel Flüssigkeit, Vitamine und Mineralstoffe. Das perfekte Sommerobst, auch wenn sie botanisch gesehen eigentlich Gemüse sind. Familie Schreiber half deshalb auch das Wissen aus dem Kürbisanbau. Trotzdem klappt nicht alles.
0: Also für Wassermelonen eher ein schlechtes Jahr, weil wir hatten eigentlich am Anfang war es zu trocken. Und dann, als er eigentlich so weit war, kam das natürliche Wasser in Form von Regen immer öfter. Und dann hat es einfach mit der Reife nicht mehr geklappt. Und wenn man mal 2 Tage nicht nach der Melone geguckt hat, dann sind unsere Freunde, die Bienen und Wespen, schneller und haben dann auch ein leckeres Frühstück und fallen dann über die Wassermelonen her. Und das ist dann das Endresultat.
1: Auf dem Markt in Grünstadt bekommen die Kunden von diesen Problemen nichts mit. Zu kaufen gibt es nur reife, unversehrte Melonen. Die leckerste auszuwählen, eine Wissenschaft für sich.
2: Tatsächlich versuche ich immer so ein bisschen anhand der Konsistenz der Schale zu gucken. Wenn sie so Druckstellen hat, nehme ich sie nicht.
5: Ich gucke die Vision und das Feeling. Ja, darf keine Druckstellen haben schon.
6: Ich vertraue auf den Verkäufer, ich habe überhaupt keine Ahnung. Ich glaube, man kann sie klopfen.
0: Ein helles Geräusch. Wir haben ja, wie wenn man auf trockenes Holz klopft, so ein bisschen. Im Gegenzug dazu steht die Charanté-Melone. Da gibt es den Riechtest. Da muss man riechen, das sieht man jetzt leider im Fernsehen nicht. Aber es riecht unwahrscheinlich gut nach Honig und süß.
1: Eine sommerliche Erfrischung. Am besten natürlich aus der Region.
3: So, dann mache ich auch mal die Klopfprobe. Was sagst du? Geht die?
4: Lass mich mal selber noch gucken.
3: Und gelber Fleck?
4: Ah, die hört sich schön hohl an.
3: Ja.
4: Die könnte gut sein.
3: Kann ich das auch noch gucken, wie das geht am besten? Ah ja, okay, so mache ich das auch immer.
4: So.
3: Ah, oh, schön.
4: Ja. So muss eine tolle, reife Wassermelone aussehen.
3: Mmh. Toll.
4: Schmeckt super.
3: So muss es sein, die richtige Süße. Schön viel Wasser drin. Mmh. Klasse.
4: Richtig erfrischend.
3: Das ist Sommer zum Reinbeißen, oder?
4: Genau.
3: Also über Melonen habe ich auf jeden Fall jetzt einiges gelernt. Also nix wie ran an die süßen Früchte. Jetzt im Sommer sind sie am besten. 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Da gibt es noch ganz viele spannende Tipps. Schauen Sie vorbei. Ja, und ich glaube, ich esse so ein bisschen Melone. Mmh. Lecker. Hast du sehr gut angebaut. Großes Lob.
4: Dankeschön.
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26: Hallo, ich bin Martin. Ich zeige euch jetzt hier mein rosa Wolkenhaus. Kommt rein. Dieses Haus ist für mich so der Space, in dem ich alles tun kann, was mich ausmacht, in dem ich kreativ sein kann, sagen auch alle, die reinkommen, Mensch, hier ist irgendeine Atmosphäre, die ist toll. Und die hat mich also vor der Tür schon gepackt und dann mitgezogen. Ich wusste, dass das mein Haus ist. Es war so ein magischer Moment. Es ist so, wie wenn man die große Liebe trifft. Ich würde sagen, wir gehen jetzt mal die Treppe hoch und dann zeige ich euch jetzt mal mein rosa Wolkenkuckucksheim.

0: habe.
1: Und diesen Spiegel kann ich auch komplett sehen, wenn ich in meinem Schlafbereich stehe. Wichtig war mir, ganz viel Licht reinzuholen. Ich kann dieses Fenster jetzt öffnen. So. Dann habe ich dieses riesen Panorama. Das finde ich total toll. Und dann kann ich hingehen und kann das hier auch noch aufklappen. Und im Sommer habe ich hier gelegen und Kopf andersrum. Ab 5 Uhr scheint die Sonne und man kann dem Winzer da drüben bei der Arbeit zugucken. Und ich höre hier den Regen, ich sehe die Sonne, ich sehe den Mond, ich sehe die Wolken. Jetzt im Moment ist das ja zauberhaft durch den vielen Schnee. Die Wände gestalte ich selber. Und man findet die im ganzen Haus. Diese Motivreihe heißt die Amazon. Die habe ich hier über meinem Bett platziert und die passen schön auf mich auf. Der Dachstuhl ist in einem erstaunlich guten Zustand gewesen, obwohl man sich die Haare föhnen konnte im kalten Wind. Hier, so hat es hier gezogen. Ich musste kein einziges Holz austauschen. Ist irre. Wir haben das letztes Jahr im Winter gemacht. Da war natürlich auch ähnlich kalt. Ich glaube, es hat sogar ein bisschen geschneit 2 Nächte. Und da war hier nichts. Und natürlich haben sich die Arbeiten viel länger hingezogen als jemals in den schlimmsten Träumen gedacht. Aber dadurch hatte ich genügend Zeit, mir in diesem kleinen Raum wirklich Gedanken über die einzelnen Funktionen zu machen. Je kleiner der Raum, desto schwieriger ist die Möblierung.

Ich wollte auf jeden Fall eine Küche haben, in der ich hier vollkommen unabhängig von meinen Söhnen, von meinem Betrieb unten, wo ich hier oben mein eigenes Süppchen kochen kann. Das war mir wichtig. Ne? Ich habe als Kontrapunkt zu den ganzen alten Balken gewusst, es muss was Glänzendes sein. Wahnsinnig viele Kochgemetzel mache ich nicht. Das ist wirklich ein Raum nur für mich. Manchmal kommt mein Freund und ich lebe hier und ich ziehe mich hierher zurück und denke über Projekte nach. Und hier diesen Platz habe ich mir ausgesucht zum Arbeiten. Arbeiten heißt also arbeiten am Skizzenblock. Immer mit dem Blick nach draußen und ich kann die andere Rheinseite sehen und das finde ich sensationell. Jetzt zeige ich euch hier meine Dachterrasse. Und das ist ein ganz wunderbarer Ort geworden hier, klein aber fein. Hier ist der Kirchturm von Unkel, hier sind die Stromleitungen. Ich finde, das hat irgendwie was Wildromantisches und hier sitze ich total gerne und freue mich des Lebens hier. Ne? Ja, das ist so ein Lichtspace hier. Ne? Und dadurch wirkt der ganze Raum natürlich noch viel, viel, viel größer, als er eigentlich wirklich ist. Viel Platz habe ich ja hier nicht. Ich kann hier nicht verschwenderisch denken. Ja, das ist so ausgetüftelt und jeder Zentimeter ausgedacht. Was tun? Schrank kann man hier nicht einbauen, geht nicht. Was habe ich gemacht? Hier musste dieser Stromkasten rein. Um jetzt hier alles einzubauen, mussten einige Hölzer abgerissen werden. Ich habe die einzeln hier so verschieden abgelenkt, aufeinander gesetzt und dahinter habe ich einen Schrank, also einen von meinen Schränken versehen. Ne? Ich bin jetzt nicht die ordentlichste, deswegen mache ich das mal schnell wieder zu. Ja? Ja, und eine Herausforderung war auch meine Dusche. Ich habe mich entschieden, diese Box mitten in den Raum zu stellen als Eyecatcher und eben genau in diesem Knatschblau als Kontrapunkt.